0: Der Vorstand von Volkswagen hat einem Medienbericht zufolge bereits beschlossen, 4 VW-Werke zu schließen. Der Wirtschaftswoche liegt nach eigenen Angaben ein entsprechendes Papier vor. Demnach soll die Produktion in Emden, Hannover, Zwickau und Neckarsulm zwischen 2031 und 2034 enden. Laut Magazin kann der Vorstand das am Aufsichtsrat vorbei umsetzen. In den vergangenen Tagen hatte es bei Volkswagen eine Reihe von Betriebsversammlungen gegeben. Hintergrund sind die Sparpläne des Unternehmens. Am Freitag kommt der Aufsichtsrat zusammen, dann könnten Entscheidungen fallen. Als Vergeltung für vorangegangene US-Attacken hat der Iran wieder mehrere Ziele im Nahen Osten und der Golfregion angegriffen. Jordanien fing nach eigenen Angaben 10 ballistische Raketen ab. Auch der mit den USA verbündete Golfstaat Kuwait berichtet von iranischen Drohnen, die von der Luftverteidigung abgewehrt wurden. Zuvor hatten die US-Streitkräfte iranische Militäranlagen ins Visier genommen. Borussia Dortmund hat die erste Hürde im DFB-Pokal genommen. Der deutsche Vizemeister setzte sich mit 5:0 beim Fußball-Oberligisten HEBC durch. Der Hamburger Stadtteilverein durfte sich immerhin über einen Rekord freuen. Dank des Umzugs ins Volksparkstadion kamen fast 46.000 Zuschauer. So viele Besucher waren noch nie bei einem DFB-Pokalspiel mit Beteiligung eines Fünftligisten. Das waren die Nachrichten. Und das Wetter in Deutschland, tagsüber vor allem im Nordwesten, zeitweise Regenschauer, sonst bei Sonne und Wolken meist trocken, die Temperaturen 18 bis 27 Grad. 2:03 Uhr.
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2: Und wir haben immer noch den Falschfahrer in Potsdam auf der Nutestraße zwischen der A115 Potsdam-Babelsberg und Wetzlarer Straße. Kommt Ihnen ein Falschfahrer entgegen, fahren Sie bitte äußerst rechts und überholen Sie nicht. In Potsdam auf der Nutestraße zwischen der A115 Potsdam-Babelsberg und Wetzlarer Straße ist ein Falschfahrer unterwegs. Vorsicht bitte in beiden Richtungen. Und die weiteren Meldungen von den Straßen. Die A1 Hamburg Richtung Lübeck ist zwischen Kreuz Marktheide und Bad Oldesloe wegen Bauarbeiten bis 5 Uhr gesperrt. Die A4 Chemnitz Richtung Erfurt ist zwischen Hohenstein-Ernsttal und Glauchau Ost wegen Bauarbeiten bis 5 Uhr gesperrt. Die Umleitung führt über die U50 und U52. Die A5 Frankfurt-Karlsruhe ist zwischen Kreuz Weinheim und Hirschberg in beiden Richtungen gesperrt. Und zwar wegen Arbeiten an Hochspannungsleitungen bis 5 Uhr. Die A9 Halle-Leipzig Richtung Berlin ist zwischen Dessau-Süd und Dessau-Ost nach einem Unfall mit 2 Lkw gesperrt. Die A10 Dreieck Spreeau Richtung Schönefelder Kreuz ist zwischen Dreieck Spreeau und Niederlehme nach einem Unfall gesperrt. Dadurch staut es sich. Die A17 Dresden-Prag ist zwischen Dresden-Gorbitz und Dresden-Südvorstadt in beiden Richtungen wegen Tunnelwartungsarbeiten bis 5 Uhr gesperrt. Die A39 Braunschweig Richtung Wolfsburg ist zwischen Kreuz Braunschweig Süd und Braunschweig Rautheim wegen Bauarbeiten bis Donnerstag jeweils zwischen 18 und 5 Uhr gesperrt. Die A40 Duisburg Richtung Venlo ist zwischen Strahlen und Grenzübergang Strahlen wegen Bauarbeiten bis 6 Uhr gesperrt. Und die letzte Meldung für den Augenblick: A94 München Richtung Passau. Die Einhausung Wimpasing ist wegen Wartungsarbeiten gesperrt. Weiterhin gute Fahrt, kommen Sie sicher an Ihr Ziel.
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2: Mit Maja Weber am Mikrofon aus dem NDR-Infostudio in Hamburg. Herzlich willkommen. Wir bringen Sie mit Hintergrundgesprächen, Analysen und Interviews durch die Nacht und das gut informiert. Attribuierung, das ist das Fachwort von Sicherheitsexpertinnen und Experten für die Frage: Wer war das? Russland war für viele von Anfang an die Antwort. Jetzt hat sich auch die Bundesregierung dezidiert zum gescheiterten Drohnenangriff auf den Flughafen Halle-Leipzig geäußert und macht nach ausführlichen Ermittlungen Russland dafür verantwortlich. Es seien jetzt Vergeltungsmaßnahmen geplant. Außenminister Wadefuhl sagte am Dienstagnachmittag:
3: Unsere Botschaft an Russlands Führung ist klar. Wir halten entschlossen Kurs in unserem sicherheitspolitischen Handeln. Der Angriff von Leipzig zeigt, wie dringend das notwendig ist. Wir werden uns durch Russlands Angriffe nicht in unserem gesellschaftlichen Zusammenhalt spalten oder einschüchtern lassen. Wir bleiben bereit, gemeinsam mit unseren starken Partnern entschlossen zu reagieren, wenn der Schutz der Bevölkerung und unserer Partner dies erfordert.
2: Der Außenminister hat zusammen mit Innenminister Dobrindt eine ganze Reihe von Maßnahmen gegen Russland angekündigt. So sollen das russische Haus in Berlin und das Generalkonsulat in Bonn geschlossen werden.

0: kalkulierte Antwort auf einen Anschlag, der ja ganz anders hätte enden können, aber eben nicht anders geendet ist, will sagen, der Sprengstoff ist nicht explodiert, es gab keine Schäden. Und Diplomaten denken ja dann immer einen Schritt weiter und überlegen sich, wenn wir jetzt Sanktionen verhängen und wenn wir ein Generalkonsulat schließen und das russische Haus in Berlin schließen, was heißt das dann, was tut dann die Gegenseite? Die Russen haben in der Regel spiegelbildliche Reaktionen. Das heißt, man muss immer gucken bei dem, was man tut, was tut dann die Gegenseite? Und die Gegenseite wird jetzt im Gegenzug vermutlich sagen, das deutsche Generalkonsulat in St. Petersburg, das letzte, wird dann eben auch geschlossen und für das russische Haus in Berlin werden die Goethe-Institute geschlossen. Davon gibt es 3 in Russland. Das wird vermutlich passieren. Warum hat man zum Beispiel verzichtet darauf, Diplomaten auszuweisen? Da könnte eben dahinter stecken, dass das diplomatische Korps auf der deutschen Seite in Russland schon sehr dezimiert ist durch andere Vergeltungsmaßnahmen, dass man da eben nicht ran wollte. Und dieses Austarieren und einen Weg finden, dass man eine Antwort findet, wo man mit der Gegenantwort leben kann. Das ist das, was hier passiert ist.
1: Die Bundesregierung hat auch gesagt, dass sie den Druck auf die Schattenflotte Russlands erhöhen will. Das ist ja auch nicht wirklich was Konkretes. Oder hat sich da weiter geäußert?
0: Nee, da ist man tatsächlich sehr unkonkret geblieben. Und das klingt dann natürlich so ein bisschen wie, hat man schon oft gehört, ist dann am Ende nichts passiert. Ist aber natürlich etwas, was der Außenminister jetzt mit nach Irland nehmen kann. Der Außenminister fliegt ja nach Irland zum informellen Außenministertreffen. Das heißt, da wird er dieses Thema dann auch nochmal aufbringen und kann natürlich dann nochmal konkreter darüber reden, was man denn dann tun könnte. Weil das ist etwas, was muss natürlich irgendwo auch auf EU-Ebene passieren. Die Rede ist zum Beispiel davon, dass man versuchen könnte, auf die Länder Einfluss zu nehmen, unter dessen Flagge diese Schattenflotte läuft, also mit denen Russland ja Ölsanktionen zum Beispiel umgeht, dass man auf die Druck ausübt oder dass man eben mehr Kontrollen macht. Und dass das etwas ist, wo Russland sensibel reagiert, merkt man schon daran, dass die Sprecherin des Außenamtes in Russland darauf präventiv reagiert hat und davor gewarnt hat, wirklich diese Schattenflotte noch stärker ins Visier zu nehmen. Und da merkt man, das sind so Punkte, wo man Russland durchaus treffen kann.
1: Eine andere schwammige Formulierung des Außenministers ist, man werde weitere Maßnahmen im nachrichtendienstlichen Bereich ergreifen. Auch da wird es wahrscheinlich Absprachen mit der EU geben müssen, oder?
0: Ja, das kann sein. Vielleicht bezieht sich das aber auch schon ein Stück weit auf die Zukunft. Es gibt ja von Seiten der Bundesregierung schon den Kabinettsbeschluss, dass man die eigenen Nachrichtendienste umbauen will zu echten Geheimdiensten, sodass sie dann auch mehr dürfen, dass sie dann eben zum Beispiel auch selber Angriffe starten können, zum Beispiel im Cyberraum. Und dass man da ein Stück weit antexten wollte, dass das demnächst auch geht. Aber das sind jetzt schon auch Spekulationen. Das kann man da reinlesen, muss man nicht reinlesen. Es ist halt letztlich auch immer etwas, was mit Signalen und Botschaften in alle Richtungen zu tun hat.
1: Hat sich die Bundesregierung eigentlich explizit dazu geäußert, wie stichhaltig die Beweise sind oder sind das eher Indizien?
0: Da hält man sich natürlich ein Stück weit bedeckt. Der Innenminister hat noch mal darauf hingewiesen, dass die Ermittlungen ja noch laufen und dass man deshalb natürlich auch nicht alle Karten auf den Tisch legen kann und das natürlich auch nicht will. Er hat darauf hingewiesen, dass es geheimdienstliche Informationen gibt, dass es aber auch polizeiliche Erkenntnisse gibt. Und dann ist er ein Stück weit mehr ins Detail gegangen als sonst, weil er ja für sich in Anspruch genommen hatte, dass er den Leuten draußen auch eben erklären will, warum man jetzt Russland für verantwortlich hält. Er hat zum Beispiel darauf verwiesen, dass man eben Bauteile oder auch Zündtechnik gefunden hat, die man durchaus aus anderen hybriden Angriffen auch in der Ukraine kennt und die man da zuordnen kann. Und dass man daraus eben ableiten kann, dass Russland da seine Finger im Spiel hat. Und das gilt wohl auch für die Abläufe, für das hohe Maß an Aufwand, was dahinter steckt, dass man da sagt, das kann nicht jeder. Und derjenige, der es kann, der kommt eben aus Russland. Mark Rutte, der NATO-Generalsekretär, hat gesagt, die Beweise sind eindeutig. Das ist eine Haltung, die teilen nicht alle, gerade aus der AfD. Aber auch von den Linken kommt schon Kritik, die sagen, das ist alles nicht stichhaltig genug, das sind Indizien. Und die AfD verweist immer darauf, dass man bei der Ukraine und der Nord Stream-Sprengung immer sagt, wir warten jetzt erstmal das Verfahren ab und den Gerichtsprozess ab und dann entscheiden wir. Und dass man das bei Russland anders macht, das muss einen jetzt nicht wundern, dass das so gehandhabt wird. Aber das ist eben was hier auch noch in Berlin für Diskussionen sorgen wird.
2: aus dem All.

0: Die Hauptstadtstudio war das, die Einschätzung unserer Hauptstadtkorrespondentin Christina Nagel. Eine der Maßnahmen der Bundesregierung gegen Russland ist, wie bereits erwähnt, dass der Vertrag mit Russland in Bezug auf das russische Haus in Berlin gekündigt wird. Das repräsentative Gebäude in der Friedrichstraße, in dem es ein Kino, Sprachkurse und Kulturveranstaltungen gibt, steht schon lange im Verdacht, eher ein Deckmantel für Spionage zu sein als ein Kulturzentrum. Stefan Oswald mit Einzelheiten dazu.
1: In der Friedrichstraße im Herzen von Berlin steht das russische Haus.
2: So wirbt das russische Haus in der Berliner Friedrichstraße für sich selbst. Ein 29.000 Quadratmeter großer Betonklotz, beste Citylage.
1: Ich wollte euch einfach mal zeigen, wie das russische Haus so funktioniert. Wie es eine Brücke zwischen Deutschland und Russland schafft.
2: Kritiker sehen das anders. Sie sagen, das russische Haus ist nicht nur Hort russischer Propaganda, sondern auch Plattform für russische Spione. Katharina Rietz-Rakul, Direktorin des Ukraine-Instituts in Berlin, sagt:
3: Also ich würde vermuten, dass es auch unter anderem ein Spionagehub ist, denn die haben ja einen direkten Bezug zur russischen Botschaft und der russischen Regierung.
2: Den Betrieb des Hauses gewährleistet die staatliche Agentur Rossotrudnicheztwo des Moskauer Außenministeriums. Die ist seit Beginn des Krieges gegen die Ukraine 2022 mit EU-Sanktionen belegt. Roderich Kiesewetter, CDU-Außenpolitiker, meinte dazu im RBB 24 Inforadio:
4: Das russische Haus hat einen Betreiber, der von der Europäischen Union sanktioniert ist, aber wir lassen trotzdem diesen Betreiber in Deutschland agieren. In dem Haus leben erstaunlicherweise über 100 Menschen. Der Energieverbrauch ist deutlich höher als das, was 100 Menschen brauchen. Wir gehen von technischen Ausrüstungsgegenständen aus und wir gehen davon aus, dass eine Reihe von Spionageakten von dort koordiniert werden.
2: Hoher Stromverbrauch, für ihn ein Indiz für Spionagetätigkeiten. Eine Nähe zum russischen Militärgeheimdienst GRU, sagt das Ukraine-Institut in Berlin in einer Studie dem langjährigen Direktor des russischen Hauses, Pavel Izvorsky, nach. Christa Maria Lebe vom Vorstand der Deutsch-Ukrainischen Gesellschaft dazu:
5: Bei dem früheren Direktor war es eben so, also wir wissen nicht 100%, dass er beim GRU war, Spionagevergangenheit hat, aber er ist halt auf eine Schule gegangen in Moskau und hatte da laut Recherchen seinen Wohnsitz in der Nähe, wo normalerweise die Leute, die bei diesen Institutionen arbeiten, auf der russischen Seite unterwegs sind.
2: Eine Plattform für Spione, den Vorwurf hatte jüngst auch die französische Regierung erhoben. Das russische Haus diene der Vernetzung mit Deutschen und der russischen Diaspora, so das Ukraine-Institut in seiner Studie, das geschehe über russische Kultur und Sprache. Man vernetze sich auch mit Politikern, die russische Narrative verbreiteten, sagt die Direktorin des Ukraine-Instituts Berlin, Rietz-Rakul.
3: Ich denke, BSW ist interessant, genauso wie AfD, weil populistische Parteien sind sehr gute Vermehrer für so populistische Propagandageschichten.
2: AfD und BSW machen sich für das russische Haus stark. Nein zu einer Schließung, sagte etwa Alexander King, Berliner BSW-Spitzenkandidat dem RBB.
6: Es macht für mich keinen Sinn, in einer Zeit von Konflikt, Krise, von Krieg, auch noch jeden Gesprächsfaden abzuschneiden, egal auf welcher Ebene.
2: Das russische Haus und die Goethe-Institute in Russland sind über Abkommen verknüpft. Aus für das eine, gleich aus für die anderen, so die Befürchtung.
0: Über das russische Haus in Berlin berichtete Stefan Oschwart.
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0: Wir schauen ins Inland. Deutschland ist in Europa Mieterland Nummer 1. Mehr als die Hälfte der Menschen wohnt hierzulande zur Miete und besitzt keine eigenen vier Wände. Bei der Mehrheit von ihnen sind die Wohnkosten in den letzten 12 Monaten gestiegen und viele machen sich Sorgen darüber. Das sind die Ergebnisse des Mietenreports 2026. Dazu hat der Deutsche Mieterbund 1000 Menschen zu ihrer Wohnsituation und den Kosten befragt. Aus Berlin berichtet Anja Dorothee.
8: Um sich ihre Wohnung noch leisten zu können, sparen immer mehr Menschen bei Altersvorsorge, Urlaub, Kleidung, Möbeln und Haushaltsgeräten, erklärt Melanie Weber-Moritz, die Präsidentin des Deutschen Mieterbundes.
9: Darum geht es längst nicht mehr nur, auf Urlaub oder auf eine neue Waschmaschine zu verzichten. Jeder Vierte spart aufgrund gestiegener Wohnkosten mittlerweile an gesunden Lebensmitteln. Und 15%, das sagt unsere Umfrage, sparen an der eigenen Gesundheit, zum Beispiel bei Medikamenten oder beim Zahnersatz.
8: Jeder 9. Mieter gibt mehr als 40% des Einkommens fürs Wohnen aus. Viele Menschen leben in zu kleinen Wohnungen. 29% der Mieter befürchten, über kurz oder lang ihre Miete nicht mehr zahlen zu können. Die Hälfte sieht keine Chance, in diesem Fall eine Ersatzwohnung zu finden. Es mangelt an bezahlbarem Wohnraum.
9: In Deutschland fehlen bundesweit rund 1,4 Millionen Wohnungen. Gleichzeitig ist der Bestand an Sozialwohnungen im letzten Jahr auf einen historischen Tiefstand von rund 1 Million Sozialwohnungen gesunken.
8: Der Mieterbund fordert deshalb einen bundesweiten Mietenstopp für 6 Jahre. Außerdem müsse eine mit staatlicher Förderung gebaute Sozialwohnung auch für immer eine Sozialwohnung bleiben. Derzeit fallen jedes Jahr 57.000 Wohnungen aus der Sozialbindung heraus und dürfen dann zu marktüblichen Preisen vermietet werden. Gleichzeitig entstehen aber nur 27.000 neue Sozialwohnungen. Die Lücke müsse schnell geschlossen werden. Außerdem müssten jedes Jahr viele Wohnungen für Menschen mit mittlerem Einkommen entstehen.
9: Da müssen wir 60.000 im Jahr bauen. Und für diese Zahlen haben wir eine Berechnung angestellt. Da kommen wir auf 12,5 Milliarden im Jahr, die es bräuchte, um diese Ziele zu erreichen.
8: Melanie Weber-Moritz vom Deutschen Mieterbund hat noch weitere Forderungen. Es müssten mehr Gewerberäume zu Wohnungen umgebaut werden. Das koste einer Studie zufolge nur ein Drittel im Vergleich zum Neubau. Außerdem müsse die Politik die geplanten Kürzungen beim Wohngeld zurücknehmen.
9: Wir brauchen einen Mietwucherparagraphen, der mit Bußgeld auch geahndet werden kann und wirksam verfolgt wird. Wir müssen die Umgehungsmöglichkeiten der Mietpreisbremse, wie die Kurzzeitvermietung, das möblierte Wohnen, viel strenger regulieren.
8: Die Idee einer Bundesbaugesellschaft von Finanzminister Lars Klingbeil begrüßt der Mieterbund. An dieser Gesellschaft soll der Staat die Mehrheit halten. Sie sollen Neubau für weniger als 3.000 Euro pro Quadratmeter ermöglichen. Mindestens ein Drittel der Wohnungen in Deutschland sollte in gemeinwohlorientierter Hand sein, so der Deutsche Mieterbund. Vergesellschaftungen müssten dazu als letztes Mittel erlaubt sein.
0: Ein Bericht von Anja Dobrodinsky.
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0: Was tun gegen steigende Mieten? Eine Mietpreisbremse gibt es schon, allein sie greift nicht flächendeckend und überall. Die Linke schlägt jetzt einen bundesweiten Mietendeckel vor, flankiert von einem jährlichen 20 Milliarden Euro Investitionsprogramm für gemeinnützigen Wohnungsbau. Für einen Mietendeckel spricht sich auch eine Petition aus, die gestern dem Bundestag übergeben wurde. Könnte dieses Instrument das Wohnungsproblem lösen? Wir haben mal wieder ein Pro und ein Contra dazu und starten mit dem Pro. Ja, findet Hauptstadtkorrespondent Maximilian Ulrich, ein Mietendeckel könnte das Problem lösen.
10: Der deutsche Staat deckelt ja schon die Preise für bestimmte Medikamente oder gibt einen Mindestlohn vor, also einen Preisdeckel von unten. Diese Preisdeckel tragen auch immer eine ethisch-moralische Begründung in sich. Medikamente sollen schließlich keine Frage des Geldbeutels sein, von Arbeit muss man leben können. Ich finde, das Gleiche sollte auch für Wohnungen gelten. Ihr Preis sollte gedeckelt werden. Natürlich sollen Vermieterinnen und Vermieter weiterhin Geld verdienen dürfen. Und natürlich braucht es dann zusätzlich zum Mietendeckel auch ein großes Investitionsprogramm für bezahlbaren Wohnraum. Aber gerade weil Wohnraum ein begrenztes Gut ist, darf man die Preisentwicklung nicht dem freien Markt überlassen. Denn deutsche Wohnungen sind zu einem weltweiten Spekulationsobjekt geworden. Die Preise sind vor allem in den Städten explodiert und die Folgen davon sind für die gesamte Gesellschaft schädlich. Menschen mit niedrigem Einkommen werden aus den Stadtzentren verdrängt. Viele Mieterinnen und Mieter leben mit ständiger Angst im Nacken. Was, wenn ich morgen den Job verliere oder die Wohnung gekündigt wird? Was, wenn wir uns trennen und einer von uns beiden ausziehen muss? Diese permanente Unsicherheit zu bekämpfen, ist für mich Aufgabe der Politik. Schließlich soll der Staat mir die freie Entfaltung meiner Persönlichkeit ermöglichen. So steht es in Artikel 2 des Grundgesetzes. Doch ohne Wohnung, ohne ein Zuhause, sind all meine schönen Grundrechte weitgehend nutzlos. Ein Mietendeckel deckelt also auch den Vertrauensverlust in die Demokratie.
0: Das war die Meinung von Maximilian Ulrich, der sich für einen Mietendeckel ausspricht. Und Benjamin Großkopf sieht das ganz anders. Er beantwortet die Frage, ob durch einen Mietendeckel tatsächlich mehr bezahlbarer Wohnraum entsteht, mit Nein. Also ein Kontra.
11: In Deutschland, das ist Fakt, stehen deutlich mehr Wohnungen leer, als gebraucht werden. Also Problem gelöst. Natürlich nicht, weil die Wohnungen nicht dort sind, wo Menschen leben wollen oder müssen, weil sie dort arbeiten können. Und genauso wenig ist das Problem bezahlbarer Wohnraum mit einem bundesweiten Mietendeckel in den Griff zu kriegen. In dieser Verbindung aus bezahlbar und Wohnraum, da versteckt sich der Kern des Problems. Nicht in dem unbestimmten Gefühl, dass Vermieter charakterlose Halsabschneider sind, dem man es jetzt einfach mal so richtig zeigen muss. Dass Bauen und Wohnen so teuer sind, hat Gründe. Zum Beispiel das Material, Handwerker, Versicherungen, Heizungsanlagen, Energie, eben das Leben gerade teurer werden. Nicht aus böser Absicht meistens, sondern dank einer weltweiten Entwicklung, für die niemand direkt etwas kann, die man schon gar nicht einfach auf den Vermieterhalunken abschieben kann. Mit einem Mietendeckel ist, ein Grundproblem dieser schrägen Idee, noch kein Quadratmeter mehr entstanden. Im Gegenteil. Es gäbe dann vielleicht, also hoffentlich irgendwie, bezahlbaren Wohnraum für die, die eine Wohnung haben. Es würde aber kein einziger Neubau mehr entstehen, egal ob privat oder genossenschaftlich, weil nicht nur die Miete gedeckelt, sondern Unternehmergeist erstickt würde. Wir brauchen aber genau diesen Neubau. Privates Investment wäre aussichtslos, wenn steigende Preise nicht weiterzugeben wären. Es gibt aber jede Menge Menschen, die durch ein solches Invest ihr hart erarbeitetes Geld anlegen, vermieten, fürs Alter vorsorgen, dieser Gesellschaft guttun, also Teil einer sozialen Marktwirtschaft sind, die man immer wieder kalibrieren, neu ausrichten muss. Das geht nicht mit dem Vorschlaghammer, sondern nur mit einem ganzen Werkzeugkasten. Stichwort Mietpreisbremse in ganz schlimmen Märkten, dann aber ohne Schlupflöcher. Für viele, teilweise raffinierte Werkzeuge muss man geschickter sein als für den großen Hammer. Und selbst wenn man die Kraft aufbringt, ihn zu führen, die Chance am Nagel vorbeizuhämmern ist da. Und genau das wäre der Fall mit einem bundesweiten Mietendeckel.
0: Das war die Meinung von Benjamin Großkopf. Sie hörten ein Pro und ein Contra für oder gegen den bundesweiten Mietendeckel, den die Linke ins Gespräch gebracht hat. Noch sind in Bayern und Baden-Württemberg Ferien. Das sind die beiden Bundesländer, in denen die Schülerinnen und Schüler und ihre Lehrkräfte noch mehr als 10 Tage Sommerferien haben. In Nordrhein-Westfalen geht morgen die Schule wieder los. Für Kinder, Eltern und viele andere ist die Auszeit vorbei. Wie kommt man dann wieder in den Rhythmus? Nicht nur in der Schule, sondern auch in der Erwerbsarbeit. Ist die Motivation im Keller oder freut man sich auf den Job? Mein Kollege Johannes Hoppe hat Stimmen dazu gesammelt.
12: Erster Tag nach dem Sommerurlaub. Gerade ist mal die Sonne rausgekommen über dem Bermuda-Dreieck in der Bochumer Innenstadt. Für Anna die perfekte Gelegenheit, die erste Zigarettenpause nach dem Urlaub zu machen.
13: Der erste Tag so nach dem Urlaub ist immer erstmal, okay, man muss wieder arbeiten, man muss wieder aufstehen, den Wecker stellen. Aber ja, jetzt ist man halt wieder drin.
12: Tim kommt gerade erst rein. Er ist Restaurantleiter einer Sportsbar und konnte sich nach 3 Wochen Urlaub dann doch recht leicht motivieren.
14: Ach, alles noch gut. Meine Tochter war noch zu Hause. Wir haben Sachen gepackt, gemeinsam gefrühstückt und jetzt Übergabe gemacht. Und jetzt geht's wieder los an die Arbeit.
12: In seiner Sportsbar haben, wie in vielen anderen Betrieben und Unternehmen auch, die Mitarbeitenden mit Kindern Vorrang für Urlaub in den Sommerferien.
14: Geht ja nicht anders. Also, die 6 Wochen müssen überbrückt werden und da kann ich eben nur raten, der kein Kind hat, fahr außerhalb der Ferien, ist günstiger.
12: Noch herrscht bei Tim also Entspannung. Bei vielen anderen ist die allerdings schon wieder dem Stress gewichen, weil sie ihre Kinder rechtzeitig nach dem ersten Arbeitstag, nach dem Urlaub aus der Kita holen müssen. Da ist einfach keine Zeit, kurz vorm Mikro stehen zu bleiben. Für Sandra schon. Sie arbeitet bei einer Bank und ist schon vor 2 Wochen wieder in den Alltag gestartet.
15: Waren, glaube ich, noch viel im Urlaub. War ausnahmsweise nicht so viel Stress, wie ich es gewohnt war.
12: Während der Ferien und in der Urlaubszeit zu arbeiten, bringt für diesen Mitarbeiter aus der Bochumer Stadtverwaltung sogar echte Vorteile.
16: Völlig unproblematisch. Ja, man hat doch endlich mal einen Parkplatz, die Straßen sind frei.
12: Alles hat eben 2 Seiten. Und wo für viele aktuell die Urlaubszeit endet, fängt sie vermutlich für genauso viele erst gerade an. Busfahrer Ali zum Beispiel, der war in den vergangenen 6 Wochen auf Bochums Straßen unterwegs und hat gearbeitet. Er hat Feierabend, steigt auf sein Fahrrad und radelt einem langen Urlaub entgegen.
17: Tatsächlich bis zum 4.10. Der Kollege, der mich gerade sogar abgelöst hat, hat heute seinen ersten Arbeitstag und ich meinen ersten Urlaubstag quasi. Ja, da meinte halt viel Spaß, schönen Urlaub, das war's. Also das Erste, was ich jetzt nach Hause mache, erstmal direkt duschen, mich fertig machen, ja, und dann mal gucken.
12: Sich nach so einer langen Pause dann wieder für die Arbeit zu motivieren, fällt Ali aus Bochum nach eigener Aussage leicht. Und Motivation, die kann ja auch ganz unterschiedlich aussehen.
17: Einfach arbeiten. Was muss, das muss.
15: Ja, man sollte schon Spaß an seinem Job haben, ne? Und dann kommt es, glaube ich, von alleine. Und nette Kollegen.
13: Das motiviert tatsächlich auch, dann wiederzukommen, wenn man weiß, dass man mit guten Leuten zusammenarbeitet.
0: In Nordrhein-Westfalen geht die Schule wieder los und mein Kollege Johannes Hoppe hat ein bisschen gefragt, wie es mit den arbeitenden Leuten geht, wie sie wieder in den Rhythmus kommen.
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19: Mit Mats Nicholson. Großes Stadion, großer Gegner. Die Amateure des HEBC aus dem Hamburger Stadtteil Eimsbüttel durften im Volksparkstadion gegen Borussia Dortmund spielen. Sportlich waren sie wie erwartet chancenlos in der ersten Runde des DFB-Pokals. Der BVB gewann mit 5:0 vor 45.000 Fans. Ein Abend, den die Oberliga-Fußballer nie vergessen werden. Und bis zum ersten Gegentor dauerte es immerhin mehr als eine halbe Stunde. HEBC-Kapitän Yannick Wrede traf ins falsche Tor.
20: Schönste 0:5 und schönstes Eigentor. Passiert auch selten mir, aber ja, unfassbar. Also ganz viel Gänsehaut heute gehabt. Riesendank an jeden, wirklich, der gekommen ist. Unfassbare Atmosphäre. Ich habe ganz häufig, auch wenn man es nicht machen sollte im Spiel, mal mich ein bisschen umgeguckt, ein bisschen genossen, alles aufgesogen und unglaublich Spaß gemacht, auch wenn es unfassbar anstrengend war.
19: Die Kulisse mit 45.000 Fans war absolut einzigartig für die Amateure. Für die Dortmunder von Trainer Niko Kovac Alltag. Aber trotzdem für die erste Runde im DFB-Pokal durchaus ungewöhnlich.
21: Ja, ich denke, heute hat der Fußball gewonnen. Wir haben heute eine tolle Atmosphäre erlebt. Der Gegner hat sich in alles reingeworfen, wo man sich reinwerfen konnte. Aufopferung gearbeitet, gespielt. Also es hat Spaß gemacht. Letzten Endes hat man dann auch zum Schluss das Gruppenfoto gesehen. Tolle Atmosphäre hier. Ich habe es selbst zwei Jahre erleben dürfen. Also ich liebe diese Stadt, ich liebe dieses Stadion. Und von daher sind wir froh, dass wir weiter sind.
19: Ein Spiel fehlt jetzt noch in der ersten Runde. Der FC Bayern reist nach Osnabrück. Anstoß ist um 20.45 Uhr. Die Kollegen der Sportschau übertragen die Partie live im Ersten. Bisher sind alle Bundesligisten weitergekommen. Das ist außergewöhnlich. Wenn auch die Bayern ihr Spiel in Osnabrück gewinnen, stehen zum ersten Mal seit 18 Jahren alle Erstligisten in der zweiten Runde. Es waren aufregende Tage für Fußballfunktionäre. Um Punkt 20 Uhr ist bei vielen der Stress abgefallen. Seitdem ist in den meisten europäischen Ligen das Sommertransferfenster geschlossen. Die Dokumente mussten fristgerecht an die FIFA übermittelt werden. Max Seib hat den Überblick der wichtigsten Deals mit deutscher Beteiligung.
22: Neues Land, neues Glück. Nach einem mittelprächtigen Jahr bei Newcastle United in England zieht es Nick Woltemade jetzt nach Italien und zwar zu Rekordmeister Juventus Turin. Der deutsche Nationalstürmer wird für ein Jahr nach Turin ausgeliehen, die Leihgebühr laut Medienberichten knapp 3 Millionen Euro. Knapp 30 Millionen Euro gibt Bayer Leverkusen für Angreifer Moussa Diaby aus. Der war schon einmal 4 Jahre in Leverkusen, wechselte nach dieser erfolgreichen Zeit 2023 zu Aston Villa. Zuletzt spielte er in Saudi-Arabien. Besonders aktiv am Deadline-Day war der Hamburger SV. Die Hamburger holten gleich 2 WM-Fahrer, den Marokkaner Zakaria El-Wahdi und zur Leihe den Norweger David Möller-Wolfe, beides Außenverteidiger. Dazu Fabio Vieira. Der Portugiese war vergangene Saison bereits nach Hamburg ausgeliehen, überzeugte da Fans und Verantwortliche und die verpflichteten den Offensivmann nun fest von Arsenal, offenbar für eine Ablöse von knapp 10 Millionen Euro.
19: Das natürlich nur eine kleine Auswahl. Alle Wechsel am letzten Transfertag aufzuzählen, würde diesen Sportblock sprengen. In Ruhe zum Nachlesen gibt's das Wichtigste aber natürlich auf sportschau.de. Die deutschen Volleyballerinnen haben das Viertelfinale der Europameisterschaft in der Türkei erreicht. In einem engen Achtelfinale in Istanbul gab es einen 3:2-Sieg gegen Belgien. Zum ersten Mal seit 7 Jahren gehört das deutsche Team wieder zu den besten 8. Gegner im Viertelfinale am Donnerstagabend ist Gastgeber und Favorit Türkei. In der Gruppenphase hatte das deutsche Team das Duell gegen die starken Türkinnen verloren.
0: Das war der Sport in der ARD-Infonacht mit Mats Nicholson. Und jetzt geht's gleich weiter mit den Nachrichten. Mein Name ist Maja Weber. Wir hören uns danach wieder.
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24: Um 2.31 Uhr mit Milat Kupay. Die Bundesregierung macht Russland für den versuchten Anschlag auf den Leipziger Flughafen Anfang August verantwortlich. Die Entscheidung basiere auf einer klaren Beweiskette aus polizeilichen Ermittlungen und nachrichtendienstlichen Erkenntnissen, sagte Innenminister Dobrindt am Abend in Berlin. Außenminister Wadefuhl kündigte neue Strafmaßnahmen gegen Russland an.
25: Das russische Generalkonsulat in Bonn wird zum 18. September geschlossen. Der Vertrag über das russische Haus in Berlin wird gekündigt. Wir werden in der Europäischen Union neue Listungen von Personen aus Russland im Kontext hybrider Angriffe vorschlagen. Wir verschärfen die Einreisekontrollen für russische Staatsangehörige. Wir erhöhen den Druck auf die russische Schattenflotte.
24: Außenminister Wadefull. Russlands Präsident Putin hat bereits auf die von Deutschland angekündigten Sanktionen reagiert. Sie seien ein schwerer Fehler und liefen eindeutig den Interessen des deutschen Volkes zuwider, sagte Putin auf einer Pressekonferenz. Bisher vorgelegte Belege dafür, dass Russland für die Sprengstoffdrohne auf dem Flughafen Leipzig-Halle verantwortlich sei, bezeichnete der russische Präsident als gefälscht. Bundesfinanzminister Lars Klingbeil wird die Kabinettssitzung am Vormittag in Berlin verpassen. Der Regierungsflieger, mit dem er aus den USA vom G20-Treffen zurückreisen sollte, hat einen Defekt. Aus Spartanburg, Philipp Eckstein.
1: Eigentlich wollte der Finanzminister am Dienstagnachmittag von South Carolina aus zurückfliegen. Am frühen Mittwochmorgen sollte er in Berlin landen. Dort soll am Vormittag eine Steuerreform verabschiedet werden. Klingbeil hat sie ausgearbeitet und wollte sie nach der Kabinettssitzung der Presse vorstellen. Bei der Kabinettssitzung kann sich der Minister aber von einem Staatssekretär vertreten lassen. Die geplante Einkommenssteuerreform hatte zuletzt für Diskussionen gesorgt. Aus Reihen der CDU wurde die Kritik laut, die Entlastungen gingen nicht weit genug. Klingbeil hatte diese Kritik zurückgewiesen und betont, die Regierung habe sich auf diese Reform verständigt.
24: Nach einem unkontrollierten Hackerangriff durch eines seiner KI-Systeme hat das US-Unternehmen OpenAI eine neue, stärker abgesicherte ChatGPT-Version angekündigt. Das Modell mit dem Namen Astra sei unter anderem darauf trainiert, schädliche Anfragen im Bereich Cybersicherheit zuverlässiger zurückzuweisen und Sicherheitsbeschränkungen einzuhalten, teilten die Entwickler mit. Bei Tests leistungsfähiger KI-Systeme hatte sich im Juli ein KI-Agent selbstständig mit dem Internet verbunden und eine Hacker-Attacke auf eine Programmierplattform ausgeführt. OpenAI hatte daraufhin Teile seiner Modellentwicklung für 2 Wochen pausiert. Und das Wetter in Deutschland? Oft trocken, an der Nordsee etwas Regen, Tiefstwerte 16 bis 5 Grad. Tagsüber häufig trocken, vor allem im Nordwesten zeitweise Regenschauer, vereinzelt Gewitter. Höchstwerte 18 Grad im Sauerland bis 27 Grad im Kaiserstuhl. Am Donnerstag im Norden und in der Mitte Schauer, einzelne Gewitter, sonst trocken 19 bis 29. Und am Freitag im Norden zeitweise Regen, im Süden heiter bei 18 bis 32 Grad. Das waren die Nachrichten.
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0: Und wir starten mit einer Entwarnung für Potsdam. Auf der Nutestraße ist kein Falschfahrer mehr zwischen der A115 Potsdam-Babelsberg und Wetzlarer Straße unterwegs. Die weiteren Meldungen von den Straßen und Autobahnen. Die A1 Hamburg Richtung Lübeck ist zwischen Kreuz Bargteheide und Bad Oldesloe wegen Bauarbeiten bis 5 Uhr gesperrt. Die A4 Chemnitz Richtung Erfurt ist zwischen Hohenstein-Ernsttal und Glauchau Ost wegen Bauarbeiten bis 5 Uhr gesperrt. Die Umleitung führt über die U50 und U52. Die A5 Frankfurt-Karlsruhe ist zwischen Kreuz-Weinheim und Hirschberg in beiden Richtungen gesperrt, und zwar wegen Arbeiten an Hochspannungsleitungen. Die A9 Halle-Leipzig Richtung Berlin ist zwischen Dessau-Süd und Dessau-Ost nach einem Unfall mit 2 Lkw gesperrt. Die A17 Dresden-Prag ist zwischen Dresden-Gorbitz und Dresden-Südvorstadt in beiden Richtungen wegen Tunnelwartungsarbeiten bis 5 Uhr gesperrt. Die A39 Braunschweig Richtung Wolfsburg ist zwischen Kreuz Braunschweig Süd und Braunschweig Rautheim wegen Bauarbeiten bis Donnerstag jeweils zwischen 18 und 5 Uhr gesperrt. Die A40 Duisburg Richtung Venlo ist zwischen Strahlen und Grenzübergang Strahlen wegen Bauarbeiten bis 6 Uhr gesperrt. Und die A94 München Richtung Passau, da ist die Einhausung Wimpasing wegen Wartungsarbeiten gesperrt. Kommen Sie sicher an Ihr Ziel und gut durch diesen Straßenverkehr.
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0: Mit Maya Weber, schön, dass Sie zuhören. Sie nennen sich so, wie Sie sich wohl sehen, die Terroristen von der letzten Verteidigungswelle, die mit Gewalttaten den Zusammenbruch der demokratischen Ordnung in Deutschland herbeiführen wollten. Anfang August fiel am Hanseatischen Oberlandesgericht in Hamburg ein bemerkenswertes Urteil gegen sie In einem Terrorprozess wurden 8 Jugendliche zu Haftstrafen verurteilt, als Mitglieder und Unterstützer der rechtsextremistischen Terrorgruppe Letzte Verteidigungswelle. Sie waren unter anderem angeklagt wegen Brandstiftung, Körperverletzung und wegen versuchten Mordes. Thema jetzt in 11KM, dem Tagesschau-Podcast mit Elena Kuch und dem NDR-Journalisten Reiko Pinkert, der die rechtsextreme Jugendszene schon länger beobachtet.
2: Wir sind im Zuge unserer Recherche an ein Video gekommen, das uns zugespielt wurde. Und dieses Video spielt in Altdöbern. Das ist ein kleiner Ort in Brandenburg in der Nähe von Cottbus.
3: Du bist dir zu 100% sicher, hier gibt es keine Kameras.
2: Und auf diesem Video kann man sehen, wie zwei Personen, eine davon ist vermummt, die andere hält die Kamera, wie die am Kulturzentrum in Altdöbern stehen. Es ist mitten in der Nacht. Und an den Stimmen kann man erkennen, dass es zwei Jugendliche sind. Und sie haben so eine Art Sprühgerät dabei, womit sie immer wieder den Fensterrahmen eines der Fenster besprühen. Und in diesem Sprühgerät ist eine brennbare Flüssigkeit, die sie daraufhin anzünden. Das Fenster fängt nicht sofort Feuer. Das Feuer breitet sich anfangs gar nicht aus. Und deswegen fangen die beiden Jugendlichen dann an, beziehungsweise einer von den beiden, mit einem Hammer die Fensterscheibe einzuhämmern. Und diese brennbare Flüssigkeit auch im Innenraum zu verteilen und dort dann anzuzünden. Man merkt am Anfang, dass die beiden Jugendlichen schon so ein bisschen aufgeregt sind. Allerdings fühlen sie sich gleichzeitig auch ganz sicher. Die Geräusche, die sie verursachen, machen ihnen gar nichts aus. Und ja, je länger sie da vor Ort sind, umso selbstbewusster agieren sie auch. Mit diesem Kulturzentrum verbunden ist ein Wohnhaus, in dem mehrere Menschen wohnen. Unter anderem die Betreiber mit ihrem Kind. Und die haben dort in dieser Nacht auch geschlafen und sind durch einen Zufall aufgewacht und konnten sich nur mit Glück aus diesem Haus retten.
4: Gut, ich halte meine Kamera an. Wie ihr wisst,
2: das ist übrigens Lenny M., ein Gymnasiast aus Altdöbern.
4: Ist die LVW eine radikale Organisation? Fast schon eine Terrororganisation.
2: Und dieser Junge hat sich vorher offenbar in kürzester Zeit in einer WhatsApp-Gruppe radikalisiert und zusammen mit seinem Mitattentäter so aufgeschaukelt und so hineingesteigert, dass sie dieses Haus angezündet haben.
4: Wir müssen wieder radikaler werden und dieser Regierung zeigen, dass, was wir von ihnen halten. Dazu kommt, dass wir auch etwas gegen die Linken, Zigeuner, Polacken, Kanaken und nicht.
2: In diesem Bekennervideo beschreiben sie, warum sie das machen, für wen sie das machen. Nämlich für die Letzte Verteidigungswelle, kurz LVW. Für diese rechtsterroristische Gruppierung, die vor allem aus Minderjährigen bestand.
4: Deshalb Sieg Heil der LVW. Auf in den Kampf. Für Führer, Volk und Vaterland.
8: Immer mehr junge Leute radikalisieren sich. Sie sind extrem jung, manche sogar erst 12 oder 13 Jahre alt. Sie vernetzen sich in rechtsextremen Gruppen und sie organisieren Gewalttaten. Wie diesen Brandanschlag in Brandenburg, von dem Reiko gerade schon erzählt hat. Reiko Pinkert ist Journalist im Investigativteam im NDR und er recherchiert seit 20 Jahren zu rechtsextremer Gewalt. Wir gehen mit ihm der Frage nach, wie dominant Rechtsextremismus unter jungen Leuten vor allem in Ostdeutschland bereits ist. Für diesen Brandanschlag vor 2 Jahren ist die sogenannte Letzte Verteidigungswelle verantwortlich. Mitglieder und Attentäter der Gruppe standen seit März dieses Jahres vor Gericht wegen schwerwiegender Tatvorwürfe. Über die Verurteilung wegen unter anderem Mitgliedschaft in einer terroristischen Vereinigung und versuchten Mordes ist viel berichtet worden. Es ist noch nichts rechtskräftig, aber warum ist dieses Urteil in Bezug auf diese rechtsextreme Gruppe so bemerkenswert?
2: Das Besondere bei der sogenannten Letzten Verteidigungswelle ist, dass die Mitglieder bei der Gründung dieser Gruppe allesamt minderjährig waren. Und dass auch ein großer Teil derjenigen, die dann in diese Gruppe gekommen sind, die eingeladen wurden, die hinzugezogen wurden, dass sie ebenfalls minderjährig waren oder knapp 18, 19 Jahre alt. Verurteilt wurde der harte Kern dann ja wegen der Mitgliedschaft in einer terroristischen Vereinigung sowie einige Mitglieder wegen des versuchten Mordes. Und das ist schon sehr besonders, dass so junge Menschen wegen solcher Straftaten zu so hohen Haftstrafen verurteilt werden.
8: Also diese Kombi der Taten und des jungen Alters.
2: Genau, aber auch von wie schnell radikalisiert man sich hin zu solchen Taten wie dem versuchten Mord.
8: Du recherchierst schon sehr lange im rechtsextremen Milieu und
5: Kannst du sagen, wann hast du da eine Verschiebung in der Szene zum ersten Mal beobachtet? Vor allem bei so extrem jungen Menschen.
6: Gerade im Jahr 2024 konnte man sehen, dass auf einmal die CSDs so angegangen wurden und die Transphobie so ausgelebt wurde. In Ostdeutschland, Bautzen, Görlitz, Oranienburg.
7: Aber besonders in kleineren Städten werden Teilnehmer bedroht und angegriffen. Im sächsischen Bautzen war der CSD heute nur unter Polizeischutz möglich. Die Abschlussparty wurde abgesagt.
6: Und das war eine so eine neue Auffälligkeit in der Dramatik, wie das damals stattfand, wo immer wieder dieselben Figuren mit ihren Umfeldern immer wieder zu diesen Christopher Street Days mobilisiert haben, gemeinsam dorthin gefahren sind.
9: Nur wenige Meter hinter den Regenbogenfahnen versammeln sich etwa 680 Rechtsextremisten. Massiv war in den vergangenen Tagen vor allem im Netz gegen den CSD mobilisiert worden. Ihre Gesinnung stellen sie offen zur Schau. White Power, eines der Erkennungszeichen der Szene. Die Stimmung ist aggressiv.
6: Und was uns damals aufgefallen ist, als wir diese Demos besucht haben, das war, wie jung diese Menschen waren. Die waren alle teilweise 12, 13, 14, 15. Und das hier fand ich neu. Das war eine neue Entwicklung. Und gleichzeitig das im sozusagen im Online-Bereich zu sehen, im Internet zu sehen, im Social-Media-Bereich zu sehen, das fand ich spannend und erschreckend zugleich, weil diese jungen Neonazis auch gar nicht mehr diese Hemmschwelle kannten.
10: Das Ganze war damals über einen Freund.
6: Ja, das ist ein Aussteiger aus der rechten Szene. Wir nennen ihn jetzt hier mal Niklas, um seine Identität zu schützen. Und dieser junge Mann kommt aus Ost-Berlin. Seine Stimme haben wir nachsprechen lassen. Er beschreibt sich im Interview als sehr konservativ und ist dann irgendwie ja auch über Social Media und über den Freundeskreis reingerutscht.
10: Bin dann auf die erste Demonstration nach Leipzig gefahren gegen den Christopher Street Day.
6: Und das hat ihn total elektrisiert und hineingesogen.
10: Und danach war ich so gut wie fester Bestandteil der deutschen Jugend voran.
6: Die deutsche Jugend voran, das war so damals, 2024, ich würde sagen, die größte und bedeutende Jugendgruppe, die im Bundesgebiet so tätig war. Ist mit denen an den Wochenenden zu verschiedenen Demonstrationen gefahren und war sozusagen ab dann Neonazi.
10: Meine Einstellung hat sich damals von konservativen Rechten auf wirklich eine rechtsextreme bis faschistische Meinung geändert. Die Demokratie wollten wir in der deutschen Jugend voran zumindest abschaffen. So gut wie jeder hatte Schlagringe, Messer, also kein Küchenmesser, sondern ein wirkliches Kampfmesser oder halt Baseballschläger.
5: Diese Gruppe, bei der Niklas dann dabei war, hatte ja auch die Bundesanwaltschaft schnell im Visier. Im Mai gab es da zum Beispiel eine bundesweite Razzia gegen mutmaßliche Mitglieder dieser Gruppe. Der Vorwurf lautete unter anderem Mitgliedschaft in einer kriminellen Vereinigung. Was hat dir Niklas erzählt über den, ich sag jetzt mal, Vibe in dieser Gruppe?
6: Na, das war im Prinzip sein Freundeskreis.
10: Die jüngsten Mitglieder waren 13. Die ältesten waren bis hoch zu 25, glaube ich, bei uns. Wir haben auch gesagt, das Führerprinzip, wie damals unter Hitler, war gut. Teilweise kamen dann Aussagen wie, ja, Hitler wäre stolz auf uns, wir wären Hitlers neue Elite.
5: Und hat er erzählt, was ihn so angezogen hat, was fand er attraktiv daran?
6: Also diese gruppendynamischen Prozesse sind ja häufig zusammenhängend mit der Anerkennung, die einem wiedergegeben wird. Ja? Also dass einem gespiegelt wird, das hast du gut gemacht, du bist einer von uns, du bist Teil von etwas. Er sagt auch, das war der Grund, warum das für ihn so schwierig war, da rauszukommen, weil er das Gefühl hatte, dass er anerkannt ist. Und bei ihm war das so, dass seine Mutter zum Beispiel auch versucht hat, ihn davon wegzuziehen. Ja, die hat gesagt, hier, guck doch mal, es gibt Deradikalisierungsprogramme. Ich möchte nicht, dass du weiterhin Teil dieser Gruppe bist, dass du ein Neonazi bist. Ja? Und dieser Abnabelungsprozess war für ihn, so sagt er, ziemlich schwer.
5: Und wie hat er es letztendlich geschafft, auszusteigen?
6: Ja, Niklas hat auch aufgrund von persönlichen Punkten, also seine Freundin wollte nicht, dass er weiterhin Teil der Szene ist. Er wollte wieder ein gutes Verhältnis zu seiner Mutter haben, er möchte sich beruflich weiterentwickeln. Ja, deswegen hat er sozusagen hauptsächlich die rechte Szene verlassen. Und jetzt ist er in einem Deradikalisierungsprogramm und ja, mal schauen, ob das hält.
10: Im Rückblick schäme ich mich dafür, absolut.
5: Hältst du das für glaubwürdig, dass er sich da distanziert?
6: Das ist immer schwierig zu sagen. Leute, die sozusagen in Deradikalisierungsprogrammen sind, haben natürlich bessere Chancen, als wenn jemand einfach irgendwie nur kurz so ein bisschen aufhört und dann in einem Jahr wieder da erscheint. Dadurch, dass sie auch alle so jung sind und Menschen können sich ändern, gerade in jungen Jahren. Also es kann sein, dass das alles jetzt irgendwie so eine Art Ausrutscher in Anführungszeichen war. Aber es kann auch sein, dass wir Niklas irgendwie in 3 oder 4 Jahren als Kader-Nazi wiedersehen.
5: Also bei einer Gruppe dazugehören zu wollen, sich stark fühlen zu wollen, das ist ja das eine. Aber was ist das für eine Dynamik und woher kommt es, dass sich viele rechtsextreme Jugendliche so radikalisieren, dass sie sogar Anschläge begehen?
6: Also ein gutes Beispiel dafür ist der Lukas F., den wir auch interviewen konnten. Der hat sich relativ jung, so mit 15, 16 schon, in bestimmten Gaming-Portalen bewegt, wo er gleichzeitig auch wirklich menschenverachtend sich schon geäußert hat. Und daraus resultierend hat er eine Chatgruppe gegründet, wo verschiedene internationale Akteure dann auch beteiligt waren. Alle unglaublich jung, 11-jährig, 12-jährig, 13-jährig. Und wo sie sich untereinander ausgetauscht haben, Waffen zu bauen, also mit einem 3D-Drucker, Bomben zu bauen, Anschläge zu begehen, wo sie ihr nationalsozialistisches Weltbild auch permanent kundgetan haben, geschärft haben, untereinander sich versucht haben weiterzubilden, wo man gesagt hat, dieses Buch musst du unbedingt lesen und so weiter. Und dieser Lukas F. ist dann auch aufgrund seiner Vorbereitungshandlung irgendwann festgenommen worden. Er hat nämlich, ja, ich sag mal, verschiedene Materialien bestellt im Internet, mit denen er dann auch versucht hat, kleine Bomben zu bauen, die er dann für Anschläge benutzen wollte. Und die Polizei hat ihn dann festgenommen, er ist auch verurteilt worden wegen der Planung einer schweren staatsgefährdenden Straftat. Und er saß 3 Jahre und 8 Monate im Gefängnis und kam dann aus dem Gefängnis raus. Und für die meisten Jugendlichen, der er ja noch war, ist das ja so ein, also nicht nur ein Schuss vor den Bug, sondern so lange ins Gefängnis zu gehen, das macht ja was mit einem. Und man könnte ja hier denken, Mensch, der hat da viel Zeit gehabt, darüber nachzudenken. Aber der ist im Prinzip aus dem Gefängnis gekommen und war radikaler als je zuvor. Ja? Also der hat uns im Interview auch gesagt, dass er weiterhin Nationalsozialist ist, dass er nicht möchte, dass wir uns mit anderen Rassen in Anführungszeichen vermischen, dass es nicht sein kann, dass hier so viele Menschen herkommen aus anderen Nationen, aus anderen Ländern, aus anderen Kulturen.
11: Weil ich endlich mal Veränderungen in diesem Land haben wollte. Ich kann einfach nicht mehr zusehen, wie irgendwelche hier reinströmen oder Juden machen, was sie wollen. Und ich möchte, dass einfach alles weg ist.
6: Er hat sich unglaublich antisemitisch geäußert uns gegenüber.
11: Ich möchte, dass wir endlich wieder ein arisches Land sind und es auch so bleibt.
6: Und er hat im Prinzip auch gesagt, auf die Frage, ob er sich einen neuen Holocaust wünscht, dass das schön wäre.
11: Ich sehe den Holocaust als eine kulturelle Säuberung an, als eine Reinigung des Bösen. Davon profitiert nicht nur unser Volk, sondern auch jedes andere Volk.
5: Du hast gesagt, dass du diese sehr schnelle Radikalisierung von Jugendlichen vor allem in den vergangenen 2 Jahren beobachtest. Was genau sagt die Kriminalstatistik dazu, was da im rechten Bereich gerade passiert?
2: Ja, die Polizei hat allein im letzten Jahr rund 4.300 minderjährige Tatverdächtige bundesweit bei rechtsmotivierten Straftaten registriert. Das ist eine Verdopplung gegenüber den Zahlen aus 2023. Die Zahlen von rechten Straftaten unter Jugendlichen steigen seit Jahren an. Und das ist nach Recherchen von Panorama 3 auch ein bundesweiter Trend.
5: Welche Erklärungen haben Ermittlerinnen und Ermittler denn dazu, wie das kommt, dass ausgerechnet so junge Menschen straffällig werden?
6: Die Ermittler gucken vor allen Dingen erstmal in diesen Online-Bereich, wo sie sehen, dass es im Prinzip eine Turboradikalisierung gibt.
12: Wir haben jugendliche Täter, Heranwachsende, die sich ultraschnell ideologisieren und deren Bereitschaft, Gewalt nach außen zu tragen, erstaunlich schnell aufwächst.
2: Wir haben zum Beispiel auch mit Michael Philippzig gesprochen. Er ist Abteilungsleiter vom Staatsschutz des LKA in Mecklenburg-Vorpommern.
12: Das sind Gott sei Dank einzelne Gruppen und eben kein flächendeckendes Problem. Aber sie sind ein Synonym dafür, wo die Reise hingehen kann, wenn wir eben als Gesellschaft, als Polizei dort nicht einschreiten.
5: Kann man das irgendwie beziffern? Wie groß ist diese online vernetzte Rechtsterrorszene?
6: Also wir haben mit dem Herrn Köhler vom Landeskriminalamt Baden-Württemberg gesprochen. Und die haben sich ja 37 Fälle von jugendlichen rechtsradikalen Terroristen genauer angeschaut.
14: Die Fälle, die wir uns angeschaut haben, zeigt uns erstmal das Bild von
13: überwiegend sozial sehr stark desintegrierten, familiär vernachlässigten jungen Menschen, die im Grunde Halt, Anerkennung, Status suchen in diesen Chatgruppen, aber eben auch ihren Frust, ihrem Wut, ihren Hass auf die Gesellschaft einen Sprachrohr verleihen wollen.
6: Und die haben das genau analysiert und die schätzen ein, dass eine hohe dreistellige Zahl von Personen in dieser Rechtsterrorszene aktiv ist. Und er sagt auch, dass die Mitglieder nicht nur sehr jung sind, sondern 16 Jahre alt im Durchschnitt.
5: ErmittlerInnen sprechen von einer hohen dreistelligen Zahl von aktiven Personen in der Rechtsterrorszene. Wenn es um den organisierten Rechtsextremismus geht, dann fällt der Blick immer auch auf die Bundesländer im Osten Deutschlands, etwa Sachsen-Anhalt und Mecklenburg-Vorpommern, wo in den nächsten Wochen ja auch gewählt wird, aber auch Sachsen, Thüringen und Brandenburg. Es gibt unfassbar viele Analysen zu Rassismus in Ostdeutschland. Was ist da dein Take? Warum scheint das Problem rechtsradikaler Jugendlicher im Osten besonders groß zu sein?
6: Na, also wir haben es mit einer rechten Subkultur zu tun, die gerade im ländlichen Raum extrem dominant ist. Die in den Schulen dominant ist, die in den Jugendclubs dominant ist und wie gesagt auch einfach im öffentlichen Raum. An Bahnhöfen, auf dem Marktplatz, in Parkhäusern. Das haben wir in vielen Auffälligkeiten, gerade in Ostdeutschland, immer wieder gemerkt in unserer Recherche. Man ist im öffentlichen Raum, man fährt durch eine kleine Stadt, ob das jetzt Brandenburg ist, ob das Sachsen ist, ob es Mecklenburg-Vorpommern ist. Und man trifft immer auf die gleichen Jugendlichen, die man erkennen kann durch bestimmte Szenecodes. Und diese rechte Dominanz, die dort ausgelebt wird, da ist immer die Frage, ab wann ist es einfach nur, ich sag mal, das Vulgärradikale, dass man versucht sozusagen möglichst krass zu sein. Und einzelne von denen kristallisieren sich dann auch raus und wollen mehr machen. Da geht es darum, Transmenschen, schwule Lesben sozusagen das Lebensrecht abzusprechen. Da geht es um Migration. Ja, ganz häufig, gerade in Ostdeutschland, wird einem gesagt, Ausländer, Ausländer, Ausländer, die müssen alle raus. Ja. Ich glaube, einer der großen Triebfedern ist immer wieder das Thema Migration. Bis 2014, bis 2015, bis die Bundesrepublik Deutschland ja, über 1 Million Geflüchtete aufgenommen hat, da war Ostdeutschland de facto weiß. Also man hat wirklich wenig Migrantinnen und Migranten in der Öffentlichkeit gesehen, ich sag mal optisch, also die jetzt keine weiße Hautfarbe hatten. Und also ich habe damals schon, ich komme selber aus Ostdeutschland, gemerkt, da kippt was. Ja? Also die Leute haben das verstört zur Kenntnis genommen, nicht alle, aber ein wirklich großer Teil. Und die Jugendlichen, mit denen wir sprechen, für die geht es immer um Geflüchtete. Ja? Das ist eins der, also wirklich das zentrale Thema, diese jungen Neonazis. Und man muss ja auch immer sehen, also die Kinder, Jugendlichen, die jetzt 15, 16, 17, 18 sind, die sind ja in den letzten 10, 11 Jahren genauso in dieser Gesellschaft groß geworden, also in dieser ostdeutschen Gesellschaft, wo dieses Thema dauerpräsent war. Und diese Diskussion und diese Reibung, die da stattfand, die fand ja ganz oft auch in einem sehr menschenverachtenden Ton statt. Und ich glaube ganz fest, dass ein Teil dieser Neonazis in Ostdeutschland jetzt nicht nur das Nachplappern, was die Eltern oder die Oma oder der Onkel oder vielleicht auch irgendwie der Papa vom Klassenkamerad erzählt, sondern dass das dann auch einfach nochmal gepaart mit dem Social-Media-Impuls drastischer, krasser und radikaler werden muss.
5: Und würdest du das unterschreiben? Ist das neuer Mainstream im Osten?
6: Also ein Mainstream, das würde ich nicht sagen, weil das würde denjenigen nicht gerecht werden, die dort sich dagegen engagieren oder die auch gar nicht Teil davon sind. Ich glaube, es ist einfach eine sehr laute und dominante Jugendkultur. Wenn wir über dieses Thema sprechen, ist es, glaube ich, wichtig, nicht nur zu schauen, was findet online statt oder im öffentlichen Straßenbild, sondern ich glaube, wichtig ist auch zu schauen, und das haben wir dann auch gemacht, wie sieht es eigentlich an den Schulen aus? Zum einen, das fand ich am Anfang der Recherche ganz interessant, ist, dass niemand offen mit uns reden wollte. Also die Angst, identifiziert zu werden, die war gleich da. Also uns haben Lehrerinnen erzählt, dass sie Angst um Leib und Leben haben. Es gibt aber auch Erzieherinnen und Erzieher, die gemeint haben, wenn sie jetzt mit uns offen reden würden, also vor der Kamera zum Beispiel oder identifizierbar, dass sie dann, also dann würden sie den Zugang zu den Jugendlichen verlieren. Da war einmal eine Lehrerin, die wir anonymisieren mussten, weil sie sozusagen Angst vor einer Identifizierung hatte. Und die sprach zum Beispiel auch davon, dass ja, Hitlers Geburtstag gefeiert wird, dass es seit 2-3 Jahren normal geworden ist, Personenkult um Adolf Hitler zu machen.
14: Heil-Hitler-Rufe begleiten uns fast täglich. Wenn das Thema im Unterricht zur Sprache kommt, wird der Massenmord an der jüdischen Bevölkerung gefeiert, dass man das wieder tun sollte. Der Geburtstag Hitlers wird gefeiert. Das sind so typische Aussagen und Vorfälle, die man in dem Spektrum der Unterrichtseinheit zu hören bekommt.
6: Die sprach zum Beispiel auch davon, dass sie bedroht wird, wenn sie bestimmte Äußerungen macht. Und was ich am erschreckendsten bei der fand, war, dass sie gesagt hat, dass sie sich selbst zensieren würde. Also, dass sie nicht mehr offen im Unterricht spricht.
15: Was meint sie damit?
6: Na, sie ist zum Beispiel einmal bedroht worden, weil sie erwähnt hat, dass die AfD vom Verfassungsschutz als gesichert rechtsextrem eingestuft wurde.
15: Also in Sachsen, dort, wo die Lehrerin unterrichtet.
6: Genau.
14: Daraufhin sprang ein Schüler auf und meinte zu mir vor der gesamten Klasse, dass wenn ich jetzt nicht das Maul halten würde, würde er mir auf die Fresse hauen. Zu dem Zeitpunkt hatte ich bestimmt noch 30 Minuten Unterricht vor mir und das war schon schwer, dann auch an der Stelle die Fassung zu bewahren. Man muss sehr aufpassen, was man sagt.
6: Und das führt dann offensichtlich dann dazu, dass diese Frau sagt, ich zensiere mich, ich rede nicht mehr offen.
15: Was sagen die Lehrerinnen, mit denen ihr gesprochen habt, mit Blick in die Zukunft? Sehen die da Chancen, die ja, Schülerinnen und Schüler oder die Schüler vor allem, da wieder rauszuholen?
6: Also was es ja in den vergangenen Jahren immer gab, das waren diese klassischen, ich sag mal, Beratungsgespräche, also die mobilen Beratungsstellen und auch antirassistische Organisationen, die in den jeweiligen Bundesländern, auch von den Ländern und vom Bund finanziert wurden, die sind in die Schulklassen gegangen und haben klassische Bildungsarbeit gemacht. Ja. Und das hat immer sehr gut funktioniert, das hat sehr gut geholfen, sagen uns jedenfalls die Lehrkräfte. Und das ist mittlerweile aber schwieriger geworden. Zum einen ist es so, dass dadurch, dass diese Stellen nicht durchfinanziert sind, das heißt, immer wieder müssen sie Anträge stellen, dass es sie überhaupt gibt. Ja, das ist für viele, die dort arbeiten, auch unattraktiv auf lange Sicht. Die dünnen aus im Zweifel. Also wer möchte diesen Job machen? Identifizierbar in einer ländlichen Region mit Gesicht. Ja, muss man auch immer sagen, es ist gefährlich. Und das andere ist, dass es sozusagen früher so war, dass man relativ schnell, so erzählt uns eine Lehrerin aus Mecklenburg-Vorpommern, relativ schnell diese Beratungsangebote wahrnehmen konnte. Und heute muss man das in einem größeren Vorlauf machen, wo aber im Zweifel so viel Zeit vergeht, dass die Kinder gar nicht mehr gestoppt werden können. Also früher, so erzählt sie uns, hat man bei so kleineren Auffälligkeiten gemerkt, ach, da muss ich mal nachsteuern. Dann hole ich mir eine Beratungshilfe dazu. Und heute vergeht zu viel Zeit, bis diese Beratung dann stattfinden kann.
0: 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Jetzt geht es hier gleich weiter mit den Nachrichten in der ARD Infonacht um 3 Uhr. Wir sprechen danach erneut darüber, dass die Bundesregierung sich jetzt festgelegt hat und Russland ausgemacht hat als verantwortliche Kraft hinter dem misslungenen Drohnenangriff auf dem Flughafen Halle-Leipzig. Mein Name ist Maja Weber. Nach den Nachrichten um 3 Uhr hören wir uns hier wieder. Bleiben Sie dran.

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1: Um 3 Uhr mit Milat Kupay. Die Bundesregierung macht Russland für den versuchten Drohnenanschlag am Flughafen Leipzig-Halle verantwortlich. Bundesinnenminister Dobrindt sagte, polizeiliche Ermittlungen, Tatmuster und nachrichtendienstliche Erkenntnisse belegen dies. Außenminister Wadephul kündigte eine ganze Reihe von Gegenmaßnahmen an. Aus Berlin, Birte Sönnigsen mit Einzelheiten.
2: Der russische Botschafter wurde einbestellt als offizielles Zeichen des Protests. Dann soll das russische Generalkonsulat in Bonn geschlossen werden, Mitte des Monats. Das ist das Letzte, das es noch gibt. Auch das russische Haus soll geschlossen werden. Das ist eine Kultureinrichtung des russischen Staates mitten in Berlin. Da gab es immer wieder Vorwürfe, dass Russland das nutzt, um Propaganda zu machen und auch für Spionage. Und dann soll es auch noch verschärfte Einreisekontrollen für russische Staatsbürger geben, die eben nach Deutschland reisen.
1: Die Bundeswehr setzt ihre Pläne zur Aufrüstung offenbar konsequent um. Im Nordatlantik hat die Marine jetzt einen bislang geheim gehaltenen Test des israelischen Raketensystems LORA erfolgreich abgeschlossen. Marineinspekteur Karg sagte der deutschen Presseagentur, die Erprobung zeige, dass sich das Waffensystem von deutschen Schiffen aus einsetzen lasse. Karg gab sich dabei regelrecht euphorisch. Wörtlich sagte er, die mögliche Reichweite übersteigt alles, was wir bisher kannten. Nun sollen Pläne für die Beschaffung des Systems mit einer Reichweite von mehr als 500 Kilometern vorangetrieben werden. Der Vorstand von Volkswagen hat einem Medienbericht zufolge bereits beschlossen, 4 VW-Werke zu schließen. Der Wirtschaftswoche liegt nach eigenen Angaben ein entsprechendes Papier vor. Demnach soll die Produktion in Emden, Hannover, Zwickau und Neckarsulm zwischen 2031 und 2034 enden. Laut Magazin kann der Vorstand das am Aufsichtsrat vorbei umsetzen. In den vergangenen Tagen hatte es bei Volkswagen eine Reihe von Betriebsversammlungen gegeben. Hintergrund sind die Sparpläne des Unternehmens. Am Freitag kommt der Aufsichtsrat zusammen, dann könnten Entscheidungen fallen. Borussia Dortmund hat die erste Hürde im DFB-Pokal genommen. Der deutsche Vizemeister setzte sich mit 5:0 beim Fußball-Oberligisten HEBC durch. Der Hamburger Stadtteilverein durfte sich immerhin über einen Rekord freuen. Dank des Umzugs ins Volksparkstadion kamen fast 46.000 Zuschauer. So viele Besucher waren noch nie bei einem DFB-Pokalspiel mit Beteiligung eines Fünftligisten. Das waren die Nachrichten. Das Wetter in Deutschland, oft trocken, an der Nordsee etwas Regen, Tiefstwerte 16 bis 5 Grad. Tagsüber häufig trocken, vor allem im Nordwesten zeitweise Regenschauer, vereinzelt Gewitter, Höchstwerte 18 Grad im Sauerland bis 27 Grad am Kaiserstuhl. Und die Zeit, es ist 3:03 Uhr.
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3: Die A1 Hamburg Richtung Lübeck ist zwischen Kreuz Bargteheide und Bad Oldesloe wegen Bauarbeiten bis 5 Uhr gesperrt. Die A4 Chemnitz Richtung Erfurt ist zwischen Hohenstein-Ernsttal und Glauchau Ost wegen Bauarbeiten bis 5 Uhr gesperrt. Die Umleitung führt über die U50 und U52. Die A7 Fulda Richtung Würzburg ist in Höhe Bad Kissingen Obertulba nach einem Unfall gesperrt. Die A9 Halle-Leipzig Richtung Berlin ist zwischen Dessau-Süd und Dessau-Ost nach einem Unfall mit 2 Lkw gesperrt. Die A17 Dresden-Prag ist zwischen Dresden-Gorbitz und Dresden-Südvorstadt gesperrt, und zwar in beiden Richtungen wegen Tunnelwartungsarbeiten bis 5 Uhr früh. Die A39 Braunschweig Richtung Wolfsburg ist zwischen Kreuz Braunschweig-Süd und Braunschweig-Rautheim wegen Bauarbeiten bis Donnerstag jeweils zwischen 18 Uhr und 5 Uhr gesperrt. Und die letzte Meldung für den Augenblick, die A40 Duisburg Richtung Venlo ist zwischen Strahlen und Grenzübergang Strahlen wegen Bauarbeiten bis 6 Uhr gesperrt. Kommen Sie trotzdem gut durch den Verkehr und auch sicher an Ihr Ziel. Gute Fahrt.
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3: Mit Maja Weber am Mikrofon im NDR Infostudio in Hamburg. Herzlich willkommen. Am ersten Dienstag im August, kurz vor Mitternacht, entdeckte ein Mitarbeiter des Flughafens Halle-Leipzig eine Drohne zwischen zwei ukrainischen Antonov Transportflugzeugen. Wie sich später herausstellte, war die Drohne mit Sprengstoff und Zünder bestückt und glücklicherweise scheiterte dieser erste Anschlag auf einen deutschen Flughafen mit einer Sprengstoffdrohne. Aber wer steckte dahinter? Waren es, wie viele von Anfang an vermuteten, russische Kräfte oder der Kreml direkt sogar? Das hat die Bundesregierung genau 4 Wochen nach dem Anschlag jetzt bekannt gegeben. Frank Eichmann fasst die Ergebnisse zusammen.
4: Wie ernst die Bundesregierung den Drohnenanschlag von Leipzig nimmt, zeigt dieser Satz von Bundesinnenminister Dobrindt.
5: Wir befinden uns nicht im Krieg, aber wir sind tägliches Ziel hybrider Kriegsführung.
4: Wer greift uns an? Innenminister Dobrindt beschreibt zunächst eine hohe Gefährdungslage durch hybride Aktionen, die die Sicherheitsbehörden in Deutschland und bei unseren Nachbarn beobachteten.
5: Diese Aktionen richten sich gegen kritische Infrastruktur, gegen Rüstungsunternehmen und gegen Unterstützungsleistungen für die Ukraine. Erkenntnisse unserer Dienste und Partnerdienste deuten hierbei klar auf eine russische Involvierung bei den geplanten, durchgeführten und auch vereitelten hybriden Aktionen.
4: Und dann beendet Dobrindt bisherige Vermutungen über die Täterschaft von Leipzig.
5: Zusammen betrachtet belegen polizeiliche Ermittlungen, Tatmuster und nachrichtendienstliche Erkenntnisse eine russische Verantwortung für den versuchten Anschlag am Flughafen Leipzig. Die Bundesregierung kommt deswegen zum Schluss, dass Russland den hybriden Angriff in Leipzig am 4. August zu verantworten hat.
4: Und das bedeutet für die Bundesregierung, es wird deutliche Konsequenzen geben. Der russische Botschafter wird ins Auswärtige Amt einbestellt, wo ihm diese Konsequenzen mitgeteilt werden, während Außenminister Wadefuhl sie gleichzeitig vor den Journalisten verkündet.
6: Das russische Generalkonsulat in Bonn wird zum 18. September geschlossen. Der Vertrag über das russische Haus in Berlin wird gekündigt. Wir werden in der Europäischen Union neue Listungen von Personen aus Russland im Kontext hybrider Angriffe vorschlagen. Wir

0: Welche konkreten, auch gerichtsfesten Beweise der Bundesregierung vorliegen zur russischen Täterschaft in Leipzig, das bleibt offen.
1: Russlands Präsident Putin hat darauf bereits reagiert und die Sanktionen gegen Russland als einen weiteren Fehler bezeichnet. Er sprach von gefälschten Beweisen, obwohl die ihm ja gar nicht vorliegen dürften. Die Sprecherin des russischen Außenministeriums nannte die Schuldzuweisung antirussisch. Und aus der russischen Botschaft in Berlin hieß es, dass dies dem gesunden Menschenverstand widerspreche. Alles Reaktionen, die angesichts der bekannten Desinformationsmechanismen des Kreml nicht überraschen. Tagesthemen-Moderatorin Jessie Wellmer hat am Abend die Gelegenheit gehabt, nochmal bei Außenminister Wadefuhl nachzuhaken. Sie hat ihn gefragt, ob das jetzt eine Zeitenwende sei.
2: Das ist Teil der Zeitenwende, die ja seit einiger Zeit angebrochen ist, bedauerlicherweise. Wir sind ja unglücklich darüber, dass Russland einen derart feindseligen Kurs gegenüber Europa, gegenüber Deutschland eingeschlagen hat. Aber wir müssen uns darauf einstellen und wir müssen darauf Antworten geben. Wir dürfen einen derartigen Angriff auf unsere Sicherheit hier in Deutschland nicht unbeantwortet lassen. Und deswegen heute diese Reaktion.
3: Gehen wir mal auf ein paar Punkte ein. Sie schließen das Generalkonsulat in Bonn und das russische Haus. Was genau bringt das für die deutsche Sicherheit?
2: Naja, das Generalkonsulat in Bonn ist schon eine Institution, die Russland, die Regierung, die verschiedenen Institutionen in Russland, nicht nur das Außenministerium, umfänglich nutzt. Und wo wir nicht ganz sicher sind, dass von dort aus auch manches gemacht wird, was der Sicherheit von Deutschland schaden könnte. Es ist vor allen Dingen eine Reaktion, die zeigt, dass wir nicht einfach weiter in unseren Beziehungen so machen können wie bisher. Wenn Russland einen derart schweren Angriff auf Deutschland vorträgt, der ist ja glücklicherweise nicht erfolgreich gewesen, aber wenn man sich vorstellt, dass dieses explosive Material wirklich das Flugzeug beschädigt hätte, dass es zu einem Absturz gekommen wäre oder dass es einen größeren Schaden auf dem Flughafen auch von Menschen gegeben hätte, dann wäre natürlich der Aufschrei groß gewesen. Und deswegen müssen wir Russland jetzt deutlich machen, wer so etwas beabsichtigt, dem zeigen wir deutlich, dass das in unseren Beziehungen Folgen hat. Und das betrifft jetzt hier die diplomatischen Beziehungen, aber das betrifft auch das russische Haus, was längst nicht mehr den eigentlichen Zweck einer kulturellen Verbindung zwischen Russland und Deutschland aufrechterhält.
3: Sondern?
2: Ich weiß nicht, was dort im Einzelnen noch gemacht wird. Auf jeden Fall ist es in dieser Zeit nicht zu rechtfertigen, einen derartigen Vertrag weiterlaufen zu lassen. Im Rahmen der rechtlichen Möglichkeiten, die wir geprüft haben, schließen wir dieses Haus jetzt oder verlängern den Vertrag nicht. Es wird eine Zeit dauern, das abzuwickeln. Aber die wesentliche Maßnahme ist natürlich das Generalkonsulat, von dem staatliches Handeln russischer Seite hier in Deutschland organisiert wird. Also ich glaube, eine angemessene, eine notwendige Reaktion, die der russischen Regierung deutlich machen soll, dass sie damit rechnen muss, dass die Bundesrepublik Deutschland angemessen reagiert. Mhm. Wir bleiben bereit zu einem konstruktiven Verhältnis, aber dazu muss Russland seine Politik deutlich ändern.
3: Sie wollen auch verstärkt gegen die Schattenflotte vorgehen. Sie waren da etwas allgemein in Ihren Ausführungen. Was heißt denn das konkret?
2: Konkret heißt es heute noch gar nichts, aber wir erhöhen den Druck. Wir sprechen ja mit vielen Staaten, wo die Schattenflotte vor Anker geht, wo sie Öl bezieht oder wo sie Öl abliefert. Also es gibt schon viele Staaten, die leider es zulassen, dass Russland damit Sanktionen umgeht. Diesen außenpolitischen Druck werden wir erhöhen und wir behalten uns natürlich auch weitere Maßnahmen vor. Frau Wellmer, in dieser Situation, da ging es der Bundesregierung um eine angemessene Reaktion, das heißt eine klare, eine harte, aber nicht eine überzogene Reaktion.
3: Herr Wadefuhl, wenn Russland, ich noch mal nachfragen darf bei der Schattenflotte, natürlich. Es gibt ja auch Staaten, die machen schon deutlich mehr, siehe Schweden. Ist das etwas, woran Sie sich orientieren würden, also auch Schiffe möglicherweise festzusetzen?
2: Das bleibt eine Option für Deutschland, die ich zum jetzigen Zeitpunkt nicht ausschließen kann. Vieles hängt insgesamt von dem russischen Verhalten in der Zukunft ab. Wenn Russland bereit wäre, endlich Verhandlungen mit der Ukraine aufzunehmen, dann ist all das nicht notwendig. Wenn Russland seinen Aggressionskrieg gegen die Ukraine fortsetzt und auch seine hybriden Angriffe gegen Europa und Deutschland vorträgt, dann ist das eine Option für die Zukunft.
3: Den einen geht das nicht weit genug. Die wollen NATO-Beratungen nach Artikel 4 auslösen. Die anderen haben nun

0: große Sorgen vor einer Eskalation. Wie begegnen Sie wachsenden Ängsten auf beiden Seiten?
1: Indem wir eben angemessen reagieren, aber in der Tat auch derartige Maßnahmen, wie Sie sie gerade eben angesprochen haben, nicht ergreifen. Sie sind auch nicht notwendig in dieser Situation. Es ging darum, Russland sehr klar zu zeigen, dass wir reagieren oder dass wir auch hart reagieren, aber jetzt nicht unsererseits einen zu weiten Schritt zu gehen. Ich möchte nochmal klar machen, wir reagieren auf Russland, auf eine Eskalation, die Russland vorgetragen hat. Russland hat einen Sprengsatz in Deutschland auf dem Leipziger Flughafen installiert und der hätte möglicherweise großen Schaden anrichten können. Darauf reagieren wir, weiteres tun wir nicht und es ist jetzt an Russland innezuhalten und bereit zu sein, mit uns vernünftig über die Zukunft in Europa zu reden. Und dazu gehört, dass dieser Krieg gegen die Ukraine beendet wird. Und wenn wir etwas dazu beitragen können, sind wir dazu bereit. Aber wir sind auch jederzeit bereit, die Sicherheit Deutschlands und unseres Bündnisses zu verteidigen.
0: So bedeutend die Ankündigung heute sein mag, auch über die Landesgrenzen hinaus, der Kanzler hat sich nicht blicken lassen. Was ist das für ein Signal auch an die internationalen Partner, an die Leute im Land, dass Friedrich Merz das nicht zur Chefsache macht?
1: Hier haben jetzt die zwei Minister gesprochen, die für die innere und die für die äußere Sicherheit eine gewisse Verantwortung tragen. Das ist übrigens sehr eng abgestimmt, auch mit dem Bundesverteidigungsminister. Aber Frau Wörmer, wir haben ja gerade eben über Angemessenheit miteinander gesprochen. Und das ist auch ein Ausdruck der Angemessenheit unserer Reaktion. Deutschland kann jederzeit eine stärkere Reaktion zeigen. Das ist zum jetzigen Zeitpunkt nicht notwendig. Jeder weiß das. Russland wird das jetzt auch anders einschätzen als vielleicht in der Vergangenheit. Und deswegen haben wir jetzt so reagiert, wie wir reagiert haben. Und ich kann nur allen Bürgerinnen und Bürgern versichern, wir werden ruhig bleiben, wir werden gelassen bleiben, aber wir sind entschlossen, Frieden und Freiheit für Deutschland und für das NATO-Gebiet zu verteidigen. Und dazu sind wir auch in der Lage.
2: Das sagt der deutsche Außenminister Johann Wadefuhl in den ARD-Tagesthemen im Interview mit meiner Kollegin Jessie Wellmer.
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2: Am frühen Nachmittag kamen die Eilmeldungen aus Ostbrandenburg. Von einem Anschlag war die Rede von Explosionen. Und dann bestätigte das Energieunternehmen LEAG an dem Umspannwerk Turnow-Preilack in der Lausitz einen Anschlagsversuch. Am Dienstagabend hat Brandenburgs Innenminister Jan Redmann, CDU, erklärt, dass man offenbar knapp an einem deutlich größeren Schaden vorbeigeschrammt sei. Die Stromversorgung war allerdings zu keiner Zeit beeinträchtigt. Aus Potsdam berichtet Martin Adam.
4: Glimpflich sei man davongekommen, sagt Brandenburgs CDU-Innenminister. Jan Redmann steht am Dienstagabend in der Lausitz, neben dem Umspannwerk in Turnow-Preilack, nur wenige Kilometer vom Kraftwerk Jenschwalde entfernt. Hinter ihm ziehen sich die Hochspannungsleitungen durch die Landschaft. Auf die habe es am frühen Dienstagmorgen einen Anschlag, einen Sabotageakt gegeben, bestätigt Redmann.
5: Sabotagehandlungen in der Weise, dass versucht wurde, mit Hilfe von Treibsätzen leitfähiges Material in die Höchstspannungsleitungen einzubringen, um damit einen Kurzschluss zu verursachen, um damit auch Auswirkungen auf die Netzstabilität, Auswirkungen auf die Energieversorgung, insbesondere auf die Versorgung des Netzes mit Strom aus dem Kraftwerk Jenschwalde hinter uns zu produzieren.
4: Von selbstgebauten Raketen, vergleichbar mit einer sehr starken Silvesterrakete, war im Vorfeld die Rede. Mit ihnen wurden mutmaßlich Metallseile oder Drähte nach oben geschossen. Wenn sie sich in den Hochspannungsleitungen verfangen haben, kam es zu einem Kurzschluss.
5: Und das ist in zwei Fällen auch gelungen. Und wenn man sich das vor Ort anschaut, dann sieht man, dass bei einer Höchstspannungsleitung ein solcher Kurzschluss so heftig ist, dass dann es beispielsweise am Boden dort, wo dann die Energie in den Boden reingeht, es sogar zu einer Aufwühlung von Erdreich kommt. Also das ist dann schon ein richtig heftiger Schlag. Mitarbeiter haben das, einer hat sogar selber beobachtet, diesen Feuerball, der da zu sehen war.
4: Daher spricht Redmann von einem glimpflichen Ausgang. Niemand wurde verletzt. Weder Kraftwerk noch Stromleitungen sind beschädigt und es gab auch keinen großflächigen Stromausfall. Glimpflich auch, weil nur zwei Raketen die Hochspannungsleitungen getroffen haben. Eine Vielzahl ähnlicher Vorrichtungen, die offenbar entweder nicht gezündet oder das Ziel verfehlt haben, habe man später gefunden und finde sie immer noch. Redmann spricht von einer zweistelligen Anzahl bisher. Die beiden, die ins Ziel getroffen haben, haben gereicht, damit eine Hochspannungsleitung kurzzeitig abgestellt werden musste und das Kohlekraftwerk Jenschwalde einen 500-Megawatt-Block laut Betreiber genug für die Versorgung von gut 800.000 Personen bis zum Abend vom Netz nehmen musste. Dass davon trotzdem nichts zu spüren war, liegt laut Stefan Kapferer, dem Geschäftsführer des Netzbetreibers 50 Hertz, an redundanten, also doppelten Leitungen und
6: wir hatten heute einen Tag, an dem die Sonne geschienen hat, der Wind geweht hat. Das heißt, wir haben ein hohes Maß an anderen Energieträgern, die heute zur Verfügung gestanden haben. Das heißt, wir hatten ein hohes Maß an Versorgungssicherheit. Deswegen ist es, wie die Verbraucherinnen und Verbraucher gemerkt haben, nicht zum Versorgungsausfall gekommen.
4: Wer hinter dem Anschlag steht und wie viel Spezialwissen dafür nötig gewesen sei, ob also auch staatliche Akteure in Frage kommen, sagt Brandenburgs Innenminister, sei im Moment noch völlig offen.
2: Ein Beitrag von Martin Adam. Die Bundesregierung will morgen eine Steuerreform im Kabinett verabschieden. Aus den Reihen der CDU kommt die Kritik, die Entlastungen für die Bürgerinnen und Bürger seien zu gering. Bundesfinanzminister Klingbeil reagierte darauf am Rande des G20-Treffens in den USA. Aus Asheville berichtet Philipp Eckstein.
7: 10 Milliarden Euro Entlastungen. Diese Summe könne sich sehen lassen, sagt Bundesfinanzminister Lars Klingbeil. Und er betont, er hätte sich mehr vorstellen können. Aber die Union sei gegen Erhöhungen beim Spitzensteuersatz oder der Erbschaftssteuer gewesen. Der jetzt vorliegende Entwurf sei in der Regierung abgestimmt.
8: Alle im Koalitionsausschuss, der Bundeskanzler, der CSU-Vorsitzende, die komplette Führung der CDU, der CSU haben diesem Weg zugestimmt. Das haben wir gemeinsam verabredet. Alle Kabinettsmitglieder haben zugestimmt, dass wir morgen jetzt im Kabinett diese Einkommensteuerreform verabschieden werden.
7: Klingbeil rief die Regierung auf, zusammenzuarbeiten und zu den gemeinsamen Entscheidungen zu stehen. Das sei gerade in diesen Zeiten wichtig.
8: Eine Opposition in der Regierung wird am Ende allen schaden. Und das sollten sich alle nochmal ins Stammbuch schreiben.
7: Der SPD-Vorsitzende und Finanzminister reagiert damit auf ein Schreiben aus dem von Katharina Reiche, CDU, geleitetem Wirtschaftsministerium. Darin wird die Steuerreform als nicht ausreichend kritisiert und vor einer inflationsbedingten heimlichen Steuererhöhung gewarnt. Mit Blick auf die Beratungen im Bundestag nach dem Kabinettsbeschluss sagte Klingbeil, er sei offen für weitere Entlastungen. Das Geld dafür müsse dann aber erstmal gefunden werden.
2: Philipp Eckstein berichtete vom G20-Gipfel, jedenfalls dem Vorbereitungstreffen, in Asheville im US-Bundesstaat North Carolina.
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2: Es war ein Feuer, an das man sich in ganz Europa erinnerte, der große Brand von London, der heute vor 360 Jahren ausbrach. Das mittelalterliche Zentrum der Stadt wurde dabei fast vollständig zerstört. Sven Weingärtner blickt zurück.
9: 1666 war der Sommer lang und trocken. In London wird das Wasser knapp. Die dicht an dicht stehenden Holzhäuser sind ausgetrocknet. Viele mit gut brennbarem Pech bestrichen und mit Stroh bedeckt. In einer Bäckerei beginnt die Katastrophe. Mitten in der Nacht wacht der Gehilfe des königlichen Bäckers Thomas Farrinder auf. Überall ist Rauch. Das Haus steht in Flammen. Der Bäcker, seine Familie und der Gehilfe entkommen durch ein Fenster im Obergeschoss. Sie fliehen übers Dach zum Nachbarhaus. Eine Dienstmagd traut sich nicht. Sie bleibt zurück und wird das erste Todesopfer. Das Feuer ist bald meilenweit zu sehen.
10: Some of our maids sitting up late last night.
11: Einige unserer Mägde waren lange aufgeblieben. Nachts gegen 3 weckte uns Jane und erzählte von einem gewaltigen Feuer, das sie in der Stadt gesehen hatte. Ich schaute aus dem Fenster, hielt das Feuer aber für weit genug entfernt und legte mich wieder schlafen.
9: So beschreibt der Londoner Samuel Pepys in seinem Tagebuch den Beginn des Great Fire of London. Viel Schlaf wird Pepys in den nächsten Tagen nicht mehr kriegen.
10: Having stayed,
11: eine Stunde schaute ich zu, wie das Feuer nach allen Seiten wütete und niemand, soweit ich es erkennen konnte, versuchte es zu löschen. Alle brachten nur ihre Habe in Sicherheit und überließen den Rest den Flammen, während ein heftiger Wind das Feuer in die Stadt hineintrieb.
10: Nothing could stop the fire.
9: Der Bürgermeister der Stadt, Lord Mayor Bloodworth, zögert lange, Häuser einreißen zu lassen, um den Brand aufzuhalten. An seinen Satz, Das ist nur ein kleines Feuer. Das kann auch eine Frau wegpinkeln, will er sich später nicht mehr erinnern.
12: Lord, what can I do?
13: Gott, was soll ich tun? Die Leute gehorchen mir nicht, ich habe Häuser abgerissen, aber das Feuer breitet sich schneller aus, als wir es schaffen.
9: Er müsse sich jetzt selbst erst einmal erholen, da er die ganze Nacht wach gewesen sei. So notiert Pieps eine Aussage des völlig überforderten Bürgermeisters, der zugleich auch fürchtet, für abgerissene Häuser bezahlen zu müssen. Holt die Feuerwehr, gießt Wasser drauf, heißt es in einem Kinderlied über den großen Brand. Aber weder Wasser noch geeignete Hilfsmittel sind damals vorhanden. Das Feuer wütet tagelang. Erst als der Wind dreht, hört es auf zu brennen. In London ist nach dem Brand nichts mehr wie vorher. Nach offiziellen Angaben sind zwar nur wenige Menschen gestorben, aber mehr als 13.000 Häuser zerstört. Der Wiederaufbau beginnt. Mit Stein statt mit Holz. Feuerwehren und Feuerversicherungen entstehen. London bekommt eine neue Form der öffentlichen Verwaltung, sagt die Historikerin Hazel Forsyth.
14: London war in eine neue Phase getreten. Es war im Grunde keine mittelalterliche Stadt mehr und bewegte sich auf etwas zu, was Historiker die frühe Moderne nennen.
9: Erhalten bleibt zum großen Teil nur das alte und chaotische Straßennetz. Es neu zu ordnen scheitert daran, dass die Londoner Kaufleute und Grundbesitzer schnell bauen und wieder eröffnen wollen. Begonnen hatte der große Brand am 2. September 1666. Das war heute vor 360 Jahren.
2: Das war der Stichtag von Sven Weingärtner.
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15: Mit Stefanie Lavour. Borussia Dortmund steht in der zweiten Runde des DFB-Pokals. Der Erstrundengegner, Fünftligist Hamburg-Eimsbütteler Ballspielclub, erwies sich am Abend allerdings als hartnäckiger Gegner. Henrik Lückhoff hat die Partie gesehen.
16: Am Ende war es der erwartete Spielausgang, aber gerade in der ersten halben Stunde war ein Vierklassenunterschied nicht zu erkennen. Der HEBC ließ wenig zu und machte Dortmund das Leben schwer. Dann führte ausgerechnet ein Eigentor von HEBC-Kapitän Wrede zum 1:0 für Dortmund. Danach trafen noch Svensson und Inacio mit einem Doppelpack vor der Pause für den BVB. Aber auch im zweiten Durchgang kämpfte der Fünftligist mit viel Herz und Leidenschaft. So traf nur noch Fabio Silva zum standesgemäßen 5:0 Endstand für Dortmund. Der BVB erfüllt damit seine Pflichtaufgabe. Die Hamburger Fünftligisten konnten sich vor fast 46.000 Zuschauern für einen mutigen Auftritt in ihrem Spiel des Lebens feiern lassen.
15: Abgeschlossen wird diese erste Pokalrunde mit der heutigen Partie VfL Osnabrück gegen Bayern München. Anpfiff ist erneut um 20.45 Uhr. Apropos Dortmund, die Borussia ist wie viele andere Clubs beim Deadline Day nochmal aktiv geworden. Gesucht wurde ein Ersatz für den verletzten Jannis Konstantelias. Wen hat der BVB geholt, Max Seib?
17: Ja, auf den allerletzten Drücker, praktisch mit dem Schlussgong, dem Ende dieser Transferperiode, hat der BVB noch einmal zugeschlagen und die Verpflichtung von Ethan Wanneri bekannt gegeben. Der 19-Jährige kommt auf Leihbasis für ein Jahr vom FC Arsenal. Ebenfalls in England zugeschlagen hat RB Leipzig. Die Leipziger holen für rund 15 Millionen Euro das Sturmtalent Mark Yu vom FC Chelsea. Eine wochenlange Hängepartie hat Bayer Leverkusen ja hinter sich, allerdings jetzt mit einem Happy End am Deadline Day, denn Ex-Spieler Moussa Diaby, der kommt doch. Leverkusen zahlt dafür laut Medienberichten rund 30 Millionen Euro Ablöse an Al-Ittihad aus Saudi-Arabien. Gleich drei Spieler hat der Hamburger SV am Deadline Day noch verpflichtet, darunter den Wunschspieler des HSV, Fabio Vieira. Der Portugiese war vergangene Saison als Leihspieler ja durchaus eine prägende Figur. Jetzt wechselt er für wohl knapp 10 Millionen Euro fest von Arsenal nach Hamburg. Außerdem kommen zwei WM-Fahrer zum HSV, und zwar der Marokkaner Zakaria El-Wahdi und zur Leihe der Norweger David Müller-Wolfe. Von England nach Italien zieht es derweil den deutschen Nationalstürmer Nick Woltemade. Nach einem mittelprächtigen Jahr bei Newcastle United wird Woltemade an den italienischen Rekordmeister Juventus Turin ausgeliehen. Die Leihgebühr laut Medienberichten knapp 3 Millionen Euro.
15: Die deutschen Volleyballerinnen haben bei der Europameisterschaft ihr Minimalziel erreicht und sich in einem Tiebreak-Krimi in die Runde der letzten 8 gekämpft. Die DVV-Frauen setzten sich in einem intensiven Achtelfinale in Istanbul gegen Belgien durch. Raimo Hinsdorf berichtet.
18: Erstmals seit 7 Jahren stehen Deutschlands Volleyballerinnen auf europäischer Ebene wieder in der Runde der besten 8. Ein 3:2 im hochspannenden Match gegen Belgien öffnete die Tür ins EM-Viertelfinale. Gruppensieger Belgien startete gegen die deutschen Frauen überragend. Die belgischen Angreiferinnen dominierten zunächst am Netz, holten sich gegen noch fehlerhaft spielende deutsche Frauen den Satz Nummer 1 mit 25:20. Die deutschen Schmetterlinge im zweiten Abschnitt von Beginn an viel präsenter. Leana Grosser macht mit dem 25:21 den Satzausgleich fix. Den dritten Abschnitt entschied auch eine starke Aufschlagserie von Lina Alsmeier zugunsten des DVV-Teams. Drama dann in Satz 4. Deutschland holt einen 6-Punkte-Rückstand auf, versemmelt aber 2 Matchbälle. Der Tiebreak muss entscheiden und in diesen verwandelt Leana Grosser den 2. von 7 Matchbällen zum 15:8 und damit zum Sieg.
15: Im Viertelfinale, das am Donnerstag ebenfalls in Istanbul stattfindet, kommt es zum Wiedersehen mit Gastgeber Türkei.
2: Das war der Sport in der ARD-Infonacht mit Stefanie Lavoie. Und hier geht es gleich weiter mit den Nachrichten um nicht ganz 3.30 Uhr. Und danach gibt es eine neue Folge unseres Podcasts Streitkräfte und Strategien. Mein Name ist Maja Weber. Wir hören uns gleich wieder. Bleiben Sie dran.
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19: Um 3.29 Uhr mit Milat Kupay. Bundesaußenminister Wadephul bezeichnet die angekündigten Sanktionen gegen Russland als klar und hart, aber nicht überzogen. Weitere Maßnahmen in der Zukunft, zum Beispiel gegen die Schattenflotte, könne man aber nicht ausschließen. Den Tagesthemen sagte Wadephul, er hoffe auf einen Kurswechsel in Moskau.
1: Ich möchte nochmal klar machen, wir reagieren auf Russland, auf eine Eskalation, die Russland vorgetragen hat. Russland hat einen Sprengsatz in Deutschland auf dem Leipziger Flughafen installiert und der hätte möglicherweise großen Schaden anrichten können. Darauf reagieren wir, weiteres tun wir nicht. Und es ist jetzt an Russland, innezuhalten und bereit zu sein, mit uns vernünftig über die Zukunft in Europa zu reden. Und dazu gehört, dass dieser Krieg gegen die Ukraine beendet wird.
19: Bundesaußenminister Wadephul. Bundesfinanzminister Lars Klingbeil wird die Kabinettssitzung am Vormittag in Berlin verpassen. Der Regierungsflieger, mit dem er aus den USA vom G20-Treffen zurückreisen sollte, hat einen Defekt. Aus Spartanburg Philipp Eckstein.
20: Eigentlich wollte der Finanzminister am Dienstagnachmittag von South Carolina aus zurückfliegen. Am frühen Mittwochmorgen sollte er in Berlin landen. Dort soll am Vormittag eine Steuerreform verabschiedet werden. Klingbeil hat sie ausgearbeitet und wollte sie nach der Kabinettssitzung der Presse vorstellen. Bei der Kabinettssitzung kann sich der Minister aber von einem Staatssekretär vertreten lassen. Die geplante Einkommenssteuerreform hatte zuletzt für Diskussionen gesorgt. Aus Reihen der CDU wurde die Kritik laut, die Entlastungen gingen nicht weit genug. Klingbeil hatte diese Kritik zurückgewiesen und betont, die Regierung habe sich auf diese Reform verständigt.
19: Als Vergeltung für vorangegangene US-Attacken hat der Iran erneut mehrere Ziele im Nahen Osten und der Golfregion angegriffen. Jordanien fing nach eigenen Angaben 10 ballistische Raketen ab. Auch der mit den USA verbündete Golfstaat Kuwait berichtete von iranischen Drohnen, die von der Luftverteidigung abgewehrt wurden. Zuvor hatten die US-Streitkräfte iranische Militäranlagen ins Visier genommen. Der mutmaßliche Attentäter, der in den USA den konservativen Aktivisten Charlie Kirk erschossen haben soll, muss sich vor Gericht verantworten. Damit hat das Gericht dem Antrag der Staatsanwaltschaft, einen Mordprozess zu eröffnen, zugestimmt. Es würden überwältigende Beweise vorliegen, hieß es. Dem Angeklagten Tyler Robinson wird vorgeworfen, Kirk im vergangenen September bei einer Rede vor tausenden Menschen im US-Bundesstaat Utah erschossen zu haben. Im Falle einer Verurteilung könnte ihm die Todesstrafe drohen. Und das Wetter in Deutschland. Tagsüber häufig trocken, vor allem im Nordwesten zeitweise Regenschauer, vereinzelt Gewitter. Höchstwerte 18 Grad im Sauerland bis 27 Grad am Kaiserstuhl. Am Donnerstag im Norden und in der Mitte Schauer, einzelne Gewitter, sonst trocken, 19 bis 29 Grad. Und am Freitag im Norden zeitweise Regen, im Süden heiter, 18 bis 32 Grad. Das waren die Nachrichten.
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2: Und wir starten mit der A1 Hamburg Richtung Lübeck. Die ist zwischen Kreuz Bargteheide und Bad Oldesloe wegen Bauarbeiten bis 5 Uhr gesperrt. Die A2 Berlin Richtung Hannover ist zwischen Brandenburg und Wollin nach einem Unfall gesperrt. Die A4 Chemnitz Richtung Erfurt ist zwischen Hohenstein-Ernsttal und Glauchau-Ost wegen Bauarbeiten bis 5 Uhr gesperrt. Die Umleitung führt über die U50 und U52. Die A7 Fulda Richtung Würzburg ist in Höhe Bad Kissingen-Obertulba nach einem Unfall gesperrt. Die A9 Halle-Leipzig Richtung Berlin ist zwischen Dessau-Süd und Dessau-Ost nach einem Unfall mit 2 Lkw gesperrt. Die A17 Dresden-Prag ist zwischen Dresden-Gorbitz und Dresden-Süd-Vorstadt in beiden Richtungen wegen Tunnelwartungsarbeiten bis 5 Uhr gesperrt. Die A39 Braunschweig Richtung Wolfsburg ist zwischen Kreuz Braunschweig-Süd und Braunschweig-Rautheim gesperrt wegen Bauarbeiten bis Donnerstag jeweils zwischen 18 und 5 Uhr. Und die letzte Meldung für den Augenblick, die A40 Duisburg Richtung Venlo ist zwischen Strahlen und Grenzübergang Strahlen wegen Bauarbeiten bis 6 Uhr gesperrt. Kommen Sie weiterhin gut durch den Straßenverkehr und sicher an Ihr Ziel. Gute Fahrt.
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2: Mit Maja Weber. Einen schönen guten Morgen, jetzt schon um 3.30 Uhr oder herzlich willkommen. Man muss es als das benennen, was es ist. In der ukrainischen Frontstadt Cherson findet förmlich eine Menschenjagd statt. Junge russische Drohnenpiloten von der anderen Seite des Flusses Dnepr terrorisieren mit Drohnen die Zivilbevölkerung und nennen das in internen Chats zynisch Safari. Und dennoch harren viele Menschen weiter aus in Cherson, wie ARD-Korrespondentin Rebecca Barth im Gespräch mit Host Stefan Niemann berichtet. 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
0: Kai, mich bewegt eine schlichte Frage zu Beginn dieser Woche. Ob Sie im Kreml wohl den Konjunktiv fürchten? Ich meine, all die Entschlossenheit demonstrierenden Ankündigungen, wie wir in Deutschland und in Europa reagieren könnten, sollten und müssten auf Russlands immer bedrohlichere Angriffe, auf Anschläge mit Sprengstoff, Drohnen, auf Sabotageakte und auf Cyberattacken, die sich ja schon lange vor allem gegen die Staaten richten, die den Abwehrkampf der Ukraine unterstützen. Die Bundesregierung, die hatte lange gezögert, die Verantwortlichen für den versuchten Drohnenanschlag am Flughafen Leipzig-Halle zu benennen. Der Kanzler hatte aber schon mal erklärt, diese würden dafür bezahlen. Nun ist die Beweislage offenbar ausreichend. Laut Medienberichten wollen Innenminister Dobrindt und Außenminister Wadephul die Öffentlichkeit noch an diesem Dienstag darüber informieren, dass mutmaßlich ein russischer Geheimdienst dahinter steckt und wie Deutschland darauf reagieren wird.
21: Die Ausweisung russischer Diplomaten steht ja seit längerem im Raum, auch die Schließung des Russischen Hauses in Berlin. Von energischerem Vorgehen gegen Putins Schattenflotte ist ja aufs Neue auch zuletzt immer wieder die Rede gewesen. Zu diesem Zeitpunkt, jedenfalls zum Aufnahmezeitpunkt, dürfen wir noch gespannt sein und werden das ganz sicher in unserer Freitagsausgabe erneut beleuchten. Fest steht, auch die EU und die NATO werden irgendwann entscheiden müssen, ab wann und mit welchen Mitteln sie sich zur Wehr setzen wollen gegen die zunehmenden hybriden Angriffe Russlands.
0: Und im ukrainischen Cherson, da ist Abwarten keine Alternative. Wer sich in der Seehafenstadt noch auf die Straße traut, für den kann Zaudern und Zögern tödlich enden. Denn russische Drohnenpiloten machen dort regelrecht Jagd auf Zivilisten. Die fliegenden Sprengsätze verfolgen die Opfer bis in die Hausflure und Wohnungen hinein. Safari nennen sie in russischen Chatrooms diese zynische Menschenjagd, die in Wahrheit ein Kriegsverbrechen ist. Unsere Kollegin Rebecca Barth hat sich mit einem Team des ARD-Studios Kiew nach Cherson gewagt, um den grausamen Drohnenkrieg gegen die Zivilbevölkerung zu dokumentieren. Ihre Eindrücke schildert Rebecca uns gleich im Schwerpunkt. Dann geht es auch um ihren Blick auf die Gefechte an der Front im Donbass. Aber vorher kommst du, Kai, mit einem Überblick über die Lage.
21: Genau, und weil du ja über die Ukraine gleich noch ausführlich mit Rebecca sprichst, habe ich beschlossen, mich mal zur Vermeidung von Dubletten auf das Wesentliche zu beschränken. Und zum Wesentlichen gehört aus meiner Sicht, dass der Schulbeginn in der Ukraine, dieser so wichtige Tag für hunderttausende Kinder, von russischen Raketen begleitet wurde. Es gab erneut massive russische Luftangriffe in der Nacht zu diesem Dienstag mit derzeit kaum abfangbaren ballistischen Raketen und Drohnen hat Russland die Hauptstadt Kiew und auch Hafenanlagen in der Stadt Odessa am Schwarzen Meer angegriffen. Gerade bei diesem Angriff in Kiew kamen erneut zahlreiche Zivilisten ums Leben. Es wurden auch Kinder verletzt. Und das alles bestätigt ja die mittlerweile bekannte putinsche Strategie, weil er an den Frontlinien in den Todeszonen der Ostukraine nicht entscheidend vorankommt, sucht er gezielt die ukrainische Bevölkerung in die Verzweiflung zu bomben.
0: Ja, was bislang allerdings ganz und gar nicht funktioniert, wie Umfragen zeigen und wie wir beide ja, Kai, persönlich erfahren haben bei unseren Begegnungen mit den Menschen in der Ukraine.
21: Ja, aber Putin hofft dennoch, mit dem Entzug der wirtschaftlichen Grundlagen, siehe Odessa, und mit der Zerstörung der Energienetze die Ukraine zu einem eben nicht mehr lebenswerten Land zu machen, soweit das aus seiner Sicht geht. Auch in der Hinsicht erweist sich die Ukraine aber bislang, haben wir auch beobachten können, als sehr resilient. Doch die Angriffe dürften Richtung kalte Saison, also Richtung Winter, noch zunehmen. Und es ist, wie wir schon oft berichtet haben, eben ein Wettlauf gegen die Zeit. Es ist ein technologischer Wettlauf. Kann die Ukraine mangels in Nahost verschossener Patriot-Flugabwehrmunition aus den USA schnell selbst Ersatz produzieren oder irgendwo finden? Dabei spielen natürlich auch die neuen russischen Drohnen mit Jetantrieb, also diese jüngste Generation von Geran-Drohnen, eine Rolle, die laut ukrainischem Verteidigungsministerium nur noch zu etwa 60% abgefangen werden, eben aufgrund der neuen Geschwindigkeit. Und es ist ein politischer Wettlauf. Putin setzt auf ein Erstarken, auf Wahlsiege seiner Sprachrohre, auch hier bei uns in Deutschland und natürlich auch beim Nachbarn Frankreich bei der Präsidentschaftswahl 2027. Jedenfalls deutet wenig auf ein Kriegsende derzeit hin. Die Ukraine wehrt sich mit weitreichenden Drohnenangriffen, traf erneut den weit entfernt nahe St. Petersburg liegenden Energie- und Hafenknotenpunkt Ust-Luga und hat laut eigener Zählung im August insgesamt 54 Schiffe der russischen Schattenflotte attackiert.
0: Und angesichts all dessen, dieses russischen Terrors, den du ja eben geschildert hast, ist es umso erstaunlicher, dass die Trump-Regierung Russland fast wie einen Staat wie jeden anderen auch zu betrachten scheint. Jedenfalls sorgte es bei den Europäern für Fassungslosigkeit, dass beim G20-Treffen in Asheville, North Carolina, ihr russischer Amtskollege mit am Tisch saß.
21: Genau, und das tat er eben auf Einladung der Amerikaner, womit erstmalig seit der russischen Invasion 2022 ein russischer Vertreter wieder physisch mit an diesem G20-Tisch saß, was aus Bundesregierungssicht umso wirklichkeitsfremder erscheinen musste, als man doch noch mit der Aufarbeitung des US-Quellen zufolge auf Russland zurückgehenden Angriffs von Anfang August am Leipziger Flughafen befasst ist und neue Sanktionen gegen Moskau auf EU-Ebene vorbereitet, wie SPD-Finanzminister Lars Klingbeil in den USA vor Ort betonte.
5: Ein gemeinsames Vorgehen wäre hier am besten, aber es ist manchmal ja nicht klar, ob es dort wieder Lockerungen gibt. Deswegen ist das Signal, den russischen Finanzminister hier zu empfangen, eins, das ich schon als irritierend wahrnehme, weil ich mir eigentlich gewünscht hätte, dass es hier eine Klarheit auch von der amerikanischen Seite gibt, dass man ihn nicht wie einen normalen Gast hier empfängt.
21: Deutliche Worte also in Richtung Gastgeber USA. Und was Sanktionen betrifft, so können wir von US-Seite eigentlich nur einen nicht so ganz Trump-untypischen Schlingerkurs ausmachen. Wir erinnern uns noch an die Sanktionserleichterungen für Russland nach dem US-Angriff auf den Iran, was den Ölpreis ja drücken sollte. Nun ist nach wie vor in der Pipeline, ich hoffe, du vergibst mir, dass ich den Begriff verwende im Zusammenhang mit Öl, ist in der Pipeline also ein hartes Sanktionspaket von Seiten der USA gegen alle, die mit Russland Handel treiben, also Indien, China und so weiter, in Sachen Energie. Ein Gesetz, das ja den Namen des kürzlich verstorbenen Senators Lindsey Graham trägt, das auch den Senat passiert hat, bei dem aber nicht klar ist, ob auch das Repräsentantenhaus zustimmt. Ein Gesetz, das angeblich die Unterstützung von Präsident Trump hat. Aber vielleicht gerät er auch nie in Verlegenheit, es wirklich unterzeichnen zu müssen, wenn es den Kongress nämlich gar nicht passiert.
0: Was man, glaube ich, mit Sicherheit sagen kann, ist, dass Donald Trump sich einen Friedensschluss in der Ukraine wünscht, schon um ihn sich selbst auf die Fahnen schreiben zu können. Es gibt auch weiter Bemühungen in dieser Richtung, Kai, aber ohne Erfolg bislang.
21: Scott Bessent, der US-Finanzminister, hat sich nicht nur in großer Runde, sondern auch in kleinerem Kreis mit seinem russischen Counterpart Anton Siluanov getroffen und danach ließen US-Regierungskreise verbreiten, es sei um genau Trumps Bemühungen gegangen, den Krieg in der Ukraine zu beenden. Und das klingt jetzt fast so ein bisschen so, als wollte er die irritierten europäischen Seelen ein bisschen streicheln. Laut Offiziellen soll Bessent dem Vertreter Moskaus gegenüber klargestellt haben, dass es keine wirtschaftliche Erholung und keinerlei Abkommen in dieser Hinsicht, in dieser wirtschaftlichen Hinsicht geben könne zwischen den USA und Russland, bevor der Krieg ende. Genau das hatte sich Putin ja, siehe Alaska-Treffen, über die Köpfe der Europäer hinweg erhofft, eine russisch-amerikanische Annäherung. Aber ganz so nah wie erhofft ist man sich mit der Trump-Regierung dann offenbar doch nicht gekommen bislang. Stichwort Friedensbemühungen, die gehen weiter. Der ukrainische Präsident Zelensky sprach nach eigenem Bekunden mit den Trump-Sonderverhandlern Jared Kushner und Steve Witkoff, die sowohl Treffen mit der russischen Seite als auch einen Ukraine-Besuch vorbereiten würden. Was die russische Seite angeht, allerdings, so ist Zelensky weiter skeptisch.
4: Leider bedeuten uns alle Nachrichtendienste, unsere und die unserer Partner, sowie die Signale aus Russland, dass der russische Herrscher mehr Krieg will. Auch jetzt, wo eine absolute Mehrheit seiner eigenen Gesellschaft zustimmen würde, den Krieg entlang der Kontaktlinie einzufrieren.
21: Und genau diesen Vorschlag hatte Zelensky Russland, wie wir wissen, ja schon öfter unterbreitet, allerdings ohne Erfolg.
0: Danke, Kai. Ja, die USA, Trump und sein Finanzminister, die werden uns auch gleich noch beschäftigen, wenn wir auf die Lage in Nahost schauen. Vorher aber der angekündigte Schwerpunkt zur zynischen Menschenjagd auf Zivilisten durch russische Drohnenpiloten in Cherson. Ich habe darüber aus Termingründen bereits am Montag mit unserer Kollegin Rebecca Barth gesprochen, die ich in ihrer Kiewer Wohnung erreicht habe.
6: Willkommen mal wieder bei Streitkräfte und Strategien, liebe Rebecca.
22: Danke euch für die Einladung.
6: Rebecca, die Stadt, in der du seit etlichen Jahren lebst, wird nahezu jede Nacht von Russland angegriffen mit ballistischen Raketen, mit Gleitbomben und Drohnenschwärmen. Der Luftalarm begleitet dich also schon sehr lange. Trotzdem war ich ehrlich gesagt erleichtert, als du kürzlich sicher nach Kiew heimgekehrt warst. Denn du warst gerade auf einer Reportagereise an einen noch gefährlicheren Ort. Die Rede ist von Cherson im Süden der Ukraine. Warum wolltest du mit einem Fernsehteam des ARD-Studios unbedingt dorthin?
22: In Cherson werden seit 2 Jahren die Menschen in der Stadt mit Drohnen gejagt von den russischen Soldaten, die auf der anderen Seite des Dnipro, auf der anderen Uferseite sitzen und den südlichen Teil der Region unter Besatzung halten. Und es ist ein Video viral gegangen Anfang August, das einen dieser Angriffe zeigt, was relativ selten ist, weil das schwierig zu filmen ist. Und wir haben in den vergangenen Jahren und Monaten immer wieder überlegt, wie wir dorthin reisen können. Es ist sehr, sehr gefährlich. Und jetzt habe ich mich mit unserem Team dazu entschieden, dass wir dahin müssen, weil wir das dokumentieren müssen.
6: Das Video, was du erwähnst, war das von einem Gemüsehändler, glaube ich, der rund um seinen Wagen ja regelrecht gejagt wurde von einem russischen Drohnenpiloten gesteuerten Drohne. Die Bilder gingen um die Welt, muss man sagen. Zu der Reise dorthin reden wir über die Anreise, über die Sicherheitsvorkehrungen, die Ausrüstung. Man steigt ja nicht einfach irgendwie in den Zug und fährt mal eben nach Cherson. Wie habt ihr euch vorbereitet für den Weg dahin?
22: Wir sind mit einem gepanzerten Wagen reingefahren und das war wirklich eine Reise. Wir bereiten alle Reisen in die Frontgebiete immer logistisch vor, schauen uns die Sicherheitslage an, aber diesmal noch akribischer. Wir hatten Vorgespräche auch mit den Menschen, die wir dort begleitet haben, in dem Fall ukrainische Hilfsorganisationen und auch einen deutschen Helfer, der hilft, Menschen aus der Stadt zu evakuieren und nach Deutschland zu bringen. Und mit denen waren wir unterwegs, weil die auch die Stadt sehr gut kennen und sich im Zweifelsfall eben besser auskennen als wir. Wir hatten einen gepanzerten Wagen, wir haben Drohnendetektoren und diese Helfer haben auch eine, ja, ich nenne das mal eine Schutzpistole dabei, die schießt so ein Netz aus und ist im Zweifelsfall ja das letzte Mittel, was dich im besten Fall schützt gegen diese Drohnen. Die ist nicht ganz sicher, diese Pistole, aber viele Menschen in der Stadt haben sie eben, weil die Drohnen so nah an sie rankommen. Die schießt so ein Netz auf 20 bis 30 Meter ab und ist manchmal eben das Letzte, was dir noch hilft.
6: Und erinnert ein bisschen auch an die Fischernetze, die ja dort über die Straßen gespannt sind. Was bringen die eigentlich?
22: Genau, die ganze Stadt ist im Endeffekt, und nicht nur die Stadt, auch der Weg dorthin von Mykolaiv aus, kilometerlang fährt man durch diesen Drohnentunnel aus Fischernetzen. Das hilft, einige Drohnen abzuhalten, weil sie sich eben verfangen in diesen Netzen. Aber im Endeffekt haben wir sehr schnell festgestellt, dass es eine 100%ige Sicherheit, einen 100%igen Schutz gegen diese kleinen FPV-Drohnen nicht gibt. Es sind immer wieder Löcher in diesen Netzen, beispielsweise für Bushaltestelle, für Fußgängerüberwege. Man muss sich ja doch irgendwie bewegen in der Stadt. Oder die sind links und rechts an der Seite nicht 100% dicht, und sehr gute Drohnenpiloten schaffen es, die Drohnen durch diese Löcher zu steuern. Und dann ist man in der unangenehmen Lage, dass man praktisch gefangen ist mit einer Drohne und seinem Wagen in diesem Tunnel. Und als Mensch kommt man da dann auch nicht mehr raus. Weil in der Regel ist es so, wenn man... wenn eine Drohne einen ins Visier genommen hat, beziehungsweise dein Auto, dann schlägt der Drohnendetektor an, und wenn sie nah genug ist, dann siehst du auf dem Bildschirm des Detektors das Bild, was auch die Drohnenkamera aufnimmt, also das gleiche Bild, was der Pilot sieht. Und so erkennst du eben, bist du jetzt gerade im Ziel oder fliegt die Drohne woanders vielleicht hin?
6: Was macht man denn dann? Also du siehst in Echtzeit im Auto, dass du gerade sozusagen im Fadenkreuz bist, buchstäblich, mit mehreren Leuten im Auto. Was macht man dann?
22: Dann macht man eine Vollbremsung, die Türen auf, und dann rennen alle in verschiedene Richtungen. Das ist das, was wir immer gesagt bekommen, das, was man auch auf vielen, vielen Videos auch von Soldaten sieht. Die Idee dahinter ist, im besten Fall sucht sich die Drohne das teuerste Ziel, das ist der Wagen. Im schlimmsten Fall sucht sie sich ein menschliches Opfer, und wenn man sagt, wir sind jetzt zu viert in einem Auto, dann ist es dann nur einer, der getroffen wird.
6: Boah, was ist das für ein Gefühl? Also, wenn man das weiß, dass das die Konsequenz ist und unter Umständen sieht, wie man ja ins Fadenkreuz genommen wird. Wie war das für dich?
22: Ich bin Gott sei Dank noch nie so ins Fadenkreuz genommen worden, aber man muss sich natürlich damit auseinandersetzen. Das ist kein angenehmes Gefühl. Also durch diesen Drohnentunnel zu fahren, hat etwas Postapokalyptisches. Es gibt die ja im Endeffekt an der ganzen Frontlinie. Alle Frontstädte sehen mittlerweile so aus, weil Drohnen überall eingesetzt werden. Aber die Vorstellung, dass man mal so vor einer Drohne weglaufen muss, ist sehr, sehr unangenehm, weil die im Zweifelsfall schneller ist als du. Also du hast keine Chance. Die sind extrem schnell, die sind sehr, sehr wendig. Und deswegen ist es so ein Glück, dass dieser Mann auf dem Video, was so um die Welt gegangen ist, das überlebt hat. Das ist eigentlich ein Wunder. Die ist ganz nah bei ihm eingeschlagen, und er hat Splitterverletzungen am Rücken davon getragen, aber konnte danach von diesem Angriff eben erzählen.
6: Obwohl die Explosion gewaltig war, wie man auf den Bildern sehen kann, wenn ich das richtig erinnere. Jetzt würde man ja erwarten, dass so eine Stadt, wo das alltäglich vorkommt, Jagd auf Zivilisten, ja, eine Geisterstadt ist. Ist es aber nicht. Da sind noch Menschen. Wie viele von den 300.000 Bewohnern, die Cherson mal hatte, sind denn noch da?
22: Laut offiziellen Angaben, laut offiziellen Schätzungen muss man sagen, 60.000 Menschen in der Stadt, davon 5.000 Kinder. Das sind so die Zahlen, mit denen wir auch arbeiten, wobei immer mehr Menschen die Stadt verlassen wollen. Und sie ist in vielen Teilen eine Geisterstadt. Ich war im Norden der Stadt unterwegs. Es ist der Teil, der als sicher gilt. Sicher in Anführungsstrichen, denn auch wir haben einen Drohnenangriff erlebt. Die Menschen, mit denen wir unterwegs waren, sind eigentlich die ganze Zeit mit uns dort durch die Gegend gelaufen und meinten, also hier ist Artillerie eingeschlagen, hier sind zwei Leute getötet worden, da hinten ist eine Drohne eingeschlagen, da hinten ist eine Drohne eingeschlagen, die ganzen Fenster sind verrammelt mit Pressspanplatten, man sieht die Splitter, die Einschläge an den Hauswänden, man sieht, dass das keine komplette Sicherheit dort ist, keine friedliche Stadt, sondern dass man dort ständig beschossen wird. Man hört auch die Einschläge in der Stadt die ganze Zeit. Und man versucht sich dann eben, vor allem jetzt im Sommer, wo die Bäume Blätter tragen, von Baum zu bewegen und so wenig Aufmerksamkeit wie möglich auf sich zu ziehen. Auch ich hatte eine schutzsichere Weste an, aber habe die nochmal mit einem Hemd überdeckt, auch in grün oder so, ja, grün kariert, weil ich mir dachte, vielleicht gehe ich dann unter den grünen Blättern der Bäume ein bisschen mehr unter, weil uns eben gesagt wurde, also wenn du offenbar Presse bist, offenbar geschützt bist, offenbar Helm, Weste und so weiter trägst, dann bist du noch einmal mehr ein Ziel für die russischen Drohnenpiloten.
0: Oder eine Art Herausforderung, dass sie dann erst recht versuchen, einen zu erwischen da. Aber warum bleiben so viele Menschen unter diesen Umständen in dieser Stadt, sogar mit Kindern, wie du gerade berichtet hast? Warum harren die da aus?
22: Und die meisten Menschen haben einfach keine andere Wahl. Für mich gibt es so zwei Gruppen, die ich so für mich heraus identifiziert habe. Das eine sind Leute, die aus finanziellen oder familiären Gründen nicht weg können. Die können es sich nicht leisten, wegzuziehen, oder sie haben ältere Angehörige, um die sie sich kümmern müssen. Sie sind dort irgendwie gebunden. Und das andere sind Menschen, die in extrem wichtigen Berufen dort arbeiten. Die sind beispielsweise im Krankenhaus, sie sind bei der Polizei, die sind in der Verwaltung oder auch im Supermarkt. Und die sagen, also wenn wir gehen, dann haben ja die anderen, die nicht weg können, nichts mehr. Viele Menschen, die ich da getroffen habe, die, oder alle an diesem Tag, haben die russische Besatzung 2022 überlebt und durchgemacht. Und für sie ist es auch eine Motivation, da zu bleiben, weil sie ihre Stadt nicht einfach so den russischen Streitkräften überlassen wollen. Viele gehen davon aus, dass diese gezielten, systematischen, organisierten Angriffe auf Zivilisten, auf zivile Infrastruktur, auf Krankenwagen, auf Feuerwehr, auf alles, was so ein Leben ausmacht, eine bewusste, gewaltsame Vertreibung der Bevölkerung sind.
0: Also Terror und, aus der Luft, um die Bevölkerung zur Aufgabe und zum Wegziehen, zum Fliehen zu bewegen.
22: Es ist auf jeden Fall Psychoterror. Es ist eine absolute Terrorkampagne, das kann man so sagen. Aber eine unabhängige Untersuchungskommission der UN, die schon letztes Jahr diese Vorfälle untersucht haben, gehen davon aus, kommen zu dem Schluss, dass es doch russische staatlich organisierte Politik ist, um die Menschen zu vertreiben. Und in dem Bericht der Vereinten Nationen heißt es, wenn dem so ist, dann handelt es sich dabei um ein Verbrechen gegen die Menschlichkeit. Also es wäre dann die gewaltsame Vertreibung der Zivilbevölkerung.
0: Rebecca, danke für die Eindrücke von deiner Reise und deinen fundierten Blick auf das Kriegsgeschehen. Ich weiß, auf dich wartet jetzt eine wohlverdiente Pause. Erhol dich gut und auf bald wieder hier bei uns.
22: Ich danke dir sehr.
0: Mein Gespräch mit Rebecca Barth ist etwas länger geworden, als wir hier Sendezeit haben. Das gesamte Interview findet ihr in der Podcast-Folge von Streitkräfte und Strategien bei ARD Sounds. Wie sehr der Krieg in der Ukraine von dem in Nahost beeinflusst wird, zeigt sich unter anderem an den laut US-Medien bedrohlich leeren Waffenbeständen der Amerikaner, was Präsident Trump freilich beharrlich leugnet. Aber nicht nur deshalb lohnt sich ein Blick auf die aktuelle Lage in Sachen USA-Iran, wo sich eine nachhaltige Friedenslösung zwischen den Kriegsparteien nicht abzeichnet, oder Kai?
21: Nee, zuletzt musste man eher den Eindruck haben, als gehe es in die entgegengesetzte, in die eskalatorische Richtung. Die USA griffen Ende August erstmals seit einem Monat wieder Ziele im Iran an, und zwar Raketenstellungen auf der Insel Larak in der Straße von Hormuz. Der Iran reagierte mit einem Angriff auf US-Militärstützpunkte in Jordanien. Doch ein Wort fiel in diesem Zusammenhang sehr oft. Limited, also begrenzt, lautet es. Von begrenzten Angriffen sprach das US-Militärkommando nach diesen Attacken. Und auch US-Präsident Trump nutzte genau diesen Begriff. Es soll wohl insgesamt die Lage nicht außer Kontrolle geraten. Gerade vor den Midterms kann sich Trump ein erneutes Abrutschen in einen unberechenbaren Krieg nicht wirklich leisten, so jedenfalls mein Eindruck. Deshalb setzen die USA neuerdings auf eine Strategie, die den Iran wirtschaftlich in die Knie zwingen soll. Dazu zählt der Versuch, die Kontrolle über die Straße von Hormuz nicht völlig dem Iran zu überlassen. Und dazu zählt auch das, was US-Finanzminister Bessent wirtschaftliche Erstickung nennt. Also der Versuch, auch mit nochmal verschärften Sanktionen den Iran zum Einlenken zu bewegen in einen Deal, der nicht völlig katastrophal ausfällt für die USA. Denn sie Atomprogramm, die USA haben in dem vor einem halben Jahr, also vor mehr als 6 Monaten begonnenen Krieg, eigentlich ja keins ihrer Ziele wirklich erreicht, auch wenn Trump in Sachen Iran beständig das Gegenteil behauptet.
2: Und das war die aktuelle Ausgabe des NDR-Podcasts Streitkräfte und Strategien, heute mit Stefan Niemann und Kai Küstner. Wir schauen nach Rumänien. Fast 1 Milliarde Euro hätte Rumänien von der EU haben können, wenn bestimmte Gesetze fristgerecht umgesetzt worden wären. Genau genommen ging es um 870 Millionen. Rumänien hat das höchste Haushaltsdefizit in der EU und hätte die EU-Mittel gut gebrauchen können. Wie es dazu kam, dazu David Freches.
7: Der 31. August war für Rumänien ein wichtiger Stichtag, um Geld aus dem EU-Wiederaufbaufonds zu bekommen. Aber mittlerweile ist klar, in 2 Fällen hat das nicht geklappt. Der eine Fall betrifft den Kohleausstieg und umfasst rund 100 Millionen Euro. Rumänien hat hier die Frist verpasst, den schrittweisen Ausstieg aus der Kohlekraft gesetzlich verbindlich festzulegen. Im zweiten Fall geht es um das Besoldungsgesetz und die Löhne von staatlichen Angestellten. Die Personalkosten im öffentlichen Dienst, die gelten in Rumänien bereits als sehr hoch und drohen ohne Anpassungen weiter zu steigen. Aber verschiedene Parteien wollten bestimmte Lohnkürzungen nicht akzeptieren, die mit diesem Gesetz gekommen wären. Hätte es eine Einigung gegeben, wären 770 Millionen Euro geflossen. Nico Jordan ist der Präsident Rumäniens. Er forderte die Parteien dazu auf, Zitat, das politische Handeln vom politischen Lärm zu trennen. Bei allen anderen Gesetzen, die an das EU-Geld gekoppelt waren und die für das Land Milliardenhilfen bedeuten, konnte sich schließlich geeinigt werden.
8: Also es ist ganz fürchterlich.
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2: 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Jetzt geht es gleich weiter mit den Nachrichten um 4 Uhr und danach sprechen wir weiterhin über den Vorfall am Flughafen Leipzig-Halle mit der Drohne, die mit Sprengstoff bestückt war. Und die Bundesregierung hat sich inzwischen geäußert, wem sie die Verantwortung dafür gibt.
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19: Um 4 Uhr mit Milat Kupay. Nach den angekündigten neuen Sanktionen gegen Russland erhält Deutschland Zuspruch aus mehreren europäischen Ländern. Die Bundesregierung reagiert mit den Strafmaßnahmen auf den versuchten Drohnenanschlag am Leipziger Flughafen, für den sie Russland verantwortlich macht. Eine gesamteuropäische Antwort auf die zahlreichen Drohnenvorfälle der letzten Monate scheint aber weiter komplizierter. Aus Wicklow, Sabrina Fritz.
31: EU-Kommissionspräsidentin Ursula von der Leyen hat erneute Sanktionen angekündigt. Sie könnten die Schiffe treffen, die immer noch russisches Öl transportieren, und die russische Rüstungsindustrie. Allerdings wird es immer schwieriger, alle 27 Mitgliedsländer auf einen gemeinsamen Kurs gegenüber Russland zu bringen. Neben Sanktionen will sich die EU auch besser gegen Angriffe aus Moskau schützen. Dazu hat die Außenbeauftragte der EU, Kaja Kallas, ein neues Gremium aus Politikern und Militärexperten ins Leben gerufen. Es soll Verteidigungslücken erkennen und schließen.
19: Die Bundeswehr setzt ihre Pläne zur Aufrüstung offenbar konsequent um. Im Nordatlantik hat die Marine jetzt einen bislang geheim gehaltenen Test des israelischen Raketensystems LORA erfolgreich abgeschlossen. Marineinspekteur Karg sagte der deutschen Presseagentur, die Erprobung zeige, dass sich das Waffensystem von deutschen Schiffen aus einsetzen lasse. Karg gab sich dabei regelrecht euphorisch. Wörtlich sagte er, die mögliche Reichweite übersteigt alles, was wir bisher kannten. Nun sollen Pläne für die Beschaffung des Systems mit einer Reichweite von mehr als 500 Kilometern vorangetrieben werden. Nach einem unkontrollierten Hackerangriff durch eines seiner KI-Systeme hat das US-Unternehmen OpenAI eine neue, stärker abgesicherte ChatGPT-Version angekündigt. Das Modell mit dem Namen Astra sei unter anderem darauf trainiert, schädliche Anfragen im Bereich Cybersicherheit zuverlässiger zurückzuweisen und Sicherheitsbeschränkungen einzuhalten, teilten die Entwickler mit. Bei Tests leistungsfähiger KI-Systeme hatte sich im Juli ein KI-Agent selbstständig mit dem Internet verbunden und eine Hackerattacke auf eine Programmierplattform ausgeführt. OpenAI hatte daraufhin Teile seiner Modellentwicklung für 2 Wochen pausiert. Borussia Dortmund hat die erste Hürde im DFB-Pokal genommen. Der deutsche Vizemeister setzte sich mit 5:0 beim Fußball-Oberligisten HEBC durch. Der Hamburger Stadtteilverein durfte sich immerhin über einen Rekord freuen. Dank des Umzugs ins Volksparkstadion kamen fast 46.000 Zuschauer. So viele Besucher waren noch nie bei einem DFB-Pokalspiel mit Beteiligung eines Fünftligisten. Das waren die Nachrichten. Und das Wetter in Deutschland, tagsüber vor allem im Nordwesten zeitweise Regenschauer, sonst bei Sonne und Wolken meist trocken, die Temperaturen 18 bis 27 Grad. Es ist 4:03 Uhr.
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2: Und wir beginnen mit der A1 Hamburg Richtung Lübeck. Die ist zwischen Kreuz Bargteheide und Bad Oldesloe wegen Bauarbeiten bis 5 Uhr gesperrt. Die A2 Berlin Richtung Hannover ist zwischen Brandenburg und Wollin nach einem Unfall gesperrt. Die A4 Chemnitz Richtung Erfurt ist zwischen Hohenstein-Ernsttal und Glauchau-Ost wegen Bauarbeiten bis 5 Uhr gesperrt. Die Umleitung führt über die U50 und U52. Die A7 Fulda Richtung Würzburg ist in Höhe Bad Kissingen-Obertulba nach einem Unfall gesperrt. Die A9 Halle-Leipzig Richtung Berlin ist zwischen Dessau-Süd und Dessau-Ost gesperrt nach einem Unfall mit 2 Lkw. Die A17 Dresden-Prag ist zwischen Dresden-Gorbitz und Dresden-Südvorstadt in beiden Richtungen wegen Tunnelwartungsarbeiten bis 5 Uhr gesperrt. Die A39 Braunschweig Richtung Wolfsburg ist zwischen Kreuz-Braunschweig-Süd und Braunschweig-Rautheim wegen Bauarbeiten bis Donnerstag jeweils zwischen 18 und 5 Uhr gesperrt. Und die letzte Meldung für den Augenblick: die A40 Duisburg Richtung Venlo ist zwischen Strahlen und Grenzübergang Strahlen wegen Bauarbeiten bis 6 Uhr gesperrt. Weiterhin gute Fahrt, kommen Sie sicher an Ihr Ziel.
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2: Mit Maja Weber am Mikrofon aus dem NDR-Infostudio in Hamburg. Einen schönen guten Morgen. Attribuierung, das ist das Fachwort von Sicherheitsexpertinnen und Experten für die Frage, wer war das? Russland war für viele von Anfang an die Antwort. Jetzt hat sich auch die Bundesregierung dezidiert zum gescheiterten Drohnenangriff auf den Flughafen Leipzig geäußert und macht nach ausführlichen Ermittlungen Russland dafür verantwortlich. Es sind Vergeltungsmaßnahmen geplant. Außenminister Wadefuhl sagte am Dienstagnachmittag:
1: Unsere Botschaft an Russlands Führung ist klar. Wir halten entschlossen Kurs in unserem sicherheitspolitischen Handeln. Der Angriff von Leipzig zeigt, wie dringend das notwendig ist. Wir werden uns durch Russlands Angriffe nicht in unserem gesellschaftlichen Zusammenhalt spalten oder einschüchtern lassen. Wir bleiben bereit, gemeinsam mit unseren starken Partnern entschlossen zu reagieren, wenn der Schutz der Bevölkerung und unserer Partner dies erfordert.
2: Sagt Außenminister Johann Wadefuhl, der zusammen mit Innenminister Dobrindt eine ganze Reihe von Maßnahmen gegen Russland angekündigt hat. So sollen das russische Haus in Berlin und das Generalkonsulat in Bonn geschlossen werden. Für russische Staatsbürgerinnen und Bürger werden die Einreisekontrollen verschärft. Und gegen die russische Schattenflotte soll härter vorgegangen werden. Die europäischen Verbündeten unterstützen diesen Kurs, allen voran Frankreich und auch Schweden. Der russische Präsident Putin bezeichnete die Sanktionen als Fehler und wies alle Schuld von sich. Mein Kollege Reza Warfa hat unsere Korrespondentin Christina Nagel im ARD-Hauptstadtstudio nach ihrer Einschätzung gefragt.
8: Ich glaube, es ist eine sehr kalkulierte Antwort auf einen Anschlag, der ja ganz anders hätte enden können, aber eben nicht anders geendet ist. Will sagen, der Sprengstoff ist nicht explodiert, es gab keine Schäden. Und Diplomaten denken ja dann immer einen Schritt weiter und überlegen sich, wenn wir jetzt Sanktionen verhängen und wenn wir ein Generalkonsulat schließen und das russische Haus in Berlin schließen, was heißt das dann, was tut dann die Gegenseite? Die Russen haben in der Regel spiegelbildliche Reaktionen. Das heißt, man muss immer gucken bei dem, was man tut, was tut dann die Gegenseite? Und die Gegenseite wird jetzt im Gegenzug vermutlich sagen, das deutsche Generalkonsulat in St. Petersburg, das letzte, wird dann eben auch geschlossen und für das russische Haus in Berlin werden die Goethe-Institute geschlossen. Davon gibt es 3 in Russland. Das wird vermutlich passieren. Warum hat man zum Beispiel verzichtet darauf, Diplomaten auszuweisen? Da könnte eben dahinter stecken, dass das diplomatische Korps auf der deutschen Seite in Russland schon sehr dezimiert ist durch andere Vergeltungsmaßnahmen, dass man da eben nicht ran wollte. Und dieses Austarieren und einen Weg finden, dass man eine Antwort findet, wo man mit der Gegenantwort leben kann, das ist das, was hier passiert ist.
4: Die Bundesregierung hat auch gesagt, dass sie

0: Die Rede ist zum Beispiel davon, dass man versuchen könnte, auf die Länder Einfluss zu nehmen, unter dessen Flagge diese Schattenflotte läuft, also mit denen Russland ja Ölsanktionen zum Beispiel umgeht, dass man auf die Druck ausübt oder dass man eben mehr Kontrollen macht. Und dass das etwas ist, wo Russland sensibel reagiert, merkt man schon daran, dass die Sprecherin des Außenamtes in Russland darauf präventiv reagiert hat und davor gewarnt hat, wirklich diese Schattenflotte noch stärker ins Visier zu nehmen. Und da merkt man, das sind so Punkte, wo man Russland durchaus treffen kann.
1: Eine andere schwammige Formulierung des Außenministers ist, man werde weitere Maßnahmen im nachrichtendienstlichen Bereich ergreifen. Auch da wird es wahrscheinlich Absprachen mit der EU geben müssen, oder?
0: Ja, das kann sein. Vielleicht bezieht sich das aber auch schon ein Stück weit auf die Zukunft. Es gibt ja von Seiten der Bundesregierung schon den Kabinettsbeschluss, dass man die eigenen Nachrichtendienste umbauen will zu echten Geheimdiensten, sodass sie dann auch mehr dürfen, dass sie dann eben zum Beispiel auch selber Angriffe starten können, zum Beispiel im Cyberraum. Und dass man da ein Stück weit antexten wollte, dass das demnächst auch geht. Aber das sind jetzt schon auch Spekulationen. Das kann man da reinlesen, muss man nicht reinlesen. Es ist halt letztlich auch immer etwas, was mit Signalen und Botschaften in alle Richtungen zu tun hat.
1: Hat sich die Bundesregierung eigentlich explizit dazu geäußert, wie stichhaltig die Beweise sind oder sind das eher Indizien?
0: Da hält man sich natürlich ein Stück weit bedeckt. Der Innenminister hat noch mal darauf hingewiesen, dass die Ermittlungen ja noch laufen und dass man deshalb natürlich auch nicht alle Karten auf den Tisch legen kann und das natürlich auch nicht will. Er hat darauf hingewiesen, dass es geheimdienstliche Informationen gibt, dass es aber auch polizeiliche Erkenntnisse gibt. Und dann ist er ein Stück weit mehr ins Detail gegangen als sonst, weil er ja für sich in Anspruch genommen hatte, dass er den Leuten draußen auch eben erklären will, warum man jetzt Russland für verantwortlich hält. Er hat zum Beispiel darauf verwiesen, dass man eben Bauteile oder auch Zündtechnik gefunden hat, die man durchaus aus anderen hybriden Angriffen auch in der Ukraine kennt und die man da zuordnen kann. Und dass man daraus eben ableiten kann, dass Russland da seine Finger im Spiel hat. Und das gilt wohl auch für die Abläufe, für das hohe Maß an Aufwand, was dahinter steckt, dass man da sagt, das kann nicht jeder. Und derjenige, der es kann, der kommt eben aus Russland. Mark Rutte, der NATO-Generalsekretär, hat gesagt, die Beweise sind eindeutig. Das ist eine Haltung, die teilen nicht alle, gerade aus der AfD. Aber auch von den Linken kommt schon Kritik, die sagen, das ist alles nicht stichhaltig genug, das sind Indizien. Und die AfD verweist immer darauf, dass man bei der Ukraine und der Nord Stream-Sprengung immer sagt, wir warten jetzt erstmal das Verfahren ab und den Gerichtsprozess ab und dann entscheiden wir. Und dass man das bei Russland anders macht, das muss einen jetzt nicht wundern, dass das so gehandhabt wird. Aber das ist eben was, was hier auch noch in Berlin für Diskussionen sorgen wird.
2: Aus dem ARD-Hauptstadtstudio war das Christina Nagel. Eine der Maßnahmen der Bundesregierung gegen Russland ist, wie bereits erwähnt, dass der Vertrag mit Russland in Bezug auf das russische Haus in Berlin gekündigt wird. Das durchaus repräsentative Gebäude in der Friedrichstraße, in dem es ein Kino, Sprachkurse und Kulturveranstaltungen gibt, steht schon lange im Verdacht, eher ein Deckmantel für Spionage als ein reines Kulturzentrum zu sein. Stefan Oschwart mit Einzelheiten dazu.
3: In der Friedrichstraße im Herzen von Berlin steht das russische Haus.
4: So wirbt das russische Haus in der Berliner Friedrichstraße für sich selbst. Ein 29.000 Quadratmeter großer Betonklotz, beste City-Lage.
3: Ich wollte euch einfach mal zeigen, wie das russische Haus so funktioniert. Wie es eine Brücke zwischen Deutschland und Russland schafft.
4: Kritiker sehen das anders. Sie sagen, das russische Haus ist nicht nur Hort russischer Propaganda, sondern auch Plattform für russische Spione. Katharina Rietz-Rakul, Direktorin des Ukraine-Instituts in Berlin, sagt:
5: Also ich würde vermuten, dass es auch unter anderem ein Spionagehub ist, denn die haben ja einen direkten Bezug zur russischen Botschaft und der russischen Regierung.
4: Den Betrieb des Hauses gewährleistet die staatliche Agentur Rossotrudnicheztwo des Moskauer Außenministeriums. Die ist seit Beginn des Krieges gegen die Ukraine 2022 mit EU-Sanktionen belegt. Roderich Kiesewetter, CDU-Außenpolitiker, meinte dazu im RBB 24 Inforadio:
6: Das russische Haus hat einen Betreiber, der von der Europäischen Union sanktioniert ist, aber wir lassen trotzdem diesen Betreiber in Deutschland agieren. In dem Haus leben erstaunlicherweise über 100 Menschen. Der Energieverbrauch ist deutlich höher als das, was 100 Menschen brauchen. Wir gehen von technischen Ausrüstungsgegenständen aus und wir gehen davon aus, dass eine Reihe von Spionageakten von dort koordiniert werden.
4: Hoher Stromverbrauch,

0: Für ihn ein Indiz für Spionagetätigkeiten. Eine Nähe zum russischen Militärgeheimdienst GRU, sagt das Ukraine-Institut in Berlin in einer Studie dem langjährigen Direktor des russischen Hauses Pavel Izvorsky nach. Christa Maria Lebe vom Vorstand der Deutsch-Ukrainischen Gesellschaft dazu.
1: Bei dem früheren Direktor war es eben so, also wir wissen nicht 100%, dass er beim GRU war, Spionagevergangenheit hat, aber er ist halt auf eine Schule gegangen in Moskau und hatte da laut Recherchen seinen Wohnsitz in der Nähe, wo normalerweise die Leute, die bei diesen Institutionen arbeiten, auf der russischen Seite unterwegs sind.
0: Eine Plattform für Spione, den Vorwurf hatte jüngst auch die französische Regierung erhoben. Das russische Haus diene der Vernetzung mit Deutschen und der russischen Diaspora, so das Ukraine-Institut in seiner Studie, das geschehe über russische Kultur und Sprache. Man vernetze sich auch mit Politikern, die russische Narrative verbreiteten, sagt die Direktorin des Ukraine-Instituts Berlin, Rietz Rakul.
2: Ich denke, BSW ist interessant, genauso wie AfD, weil populistische Parteien sind sehr gute Vermehrer für so populistische Propagandageschichten.
0: AfD und BSW machen sich für das russische Haus stark. Nein zu einer Schließung, sagte etwa Alexander King, Berliner BSW-Spitzenkandidat dem RBB.
3: Es macht für mich keinen Sinn, in einer Zeit von Konflikt, Krise, von Krieg, auch noch jeden Gesprächsfaden abzuschneiden, egal auf welcher Ebene.
0: Das russische Haus und die Goethe-Institute in Russland sind über Abkommen verknüpft. Aus für das eine, gleich aus für die anderen, so die Befürchtung.
4: Ein Beitrag über das russische Haus in Berlin von Stefan Oschwart.
5: Das Wetter in Deutschland.
4: Es wird wechselnd bewölkt, vor allem im Nordwesten. Zeitweise Regenschauer, vereinzelt Gewitter, auch im äußersten Südosten über den Bergen Schauer möglich. Sonst meist trocken und freundliche Abschnitte mitunter heiter. Höchstwerte liegen bei 18 Grad im Sauerland bis 27 Grad am Kaiserstuhl. Und hier noch die Temperaturen in einigen Städten in Deutschland. Berlin 15 Grad klar. Frankfurt am Main 12 Grad, klar, Dresden 15 Grad bedeckt, Hamburg 13 Grad bedeckt, Hannover 12 Grad nach Nebel, Köln 12 Grad stark bewölkt, Leipzig 14 Grad klar, München 14 Grad bedeckt, Rostock 17 Grad wolkig, Stuttgart 15 Grad klar. Wie auch immer das Wetter wird, kommen Sie gut in diesen Tag.
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4: Deutschland ist in Europa Mieterland Nummer 1. Mehr als die Hälfte der Menschen wohnt hierzulande zur Miete und besitzt keine eigenen vier Wände. Bei der Mehrheit von ihnen sind die Wohnkosten in den vergangenen 12 Monaten gestiegen. Viele machen sich Sorgen darüber. Das sind die Ergebnisse des Mietenreports 2026. Dazu hat der Deutsche Mieterbund 1000 Menschen zu ihrer Wohnsituation und den Kosten befragt. Aus Berlin berichtet dazu Anja Dobrodinsky.
6: Um sich ihre Wohnung noch leisten zu können, sparen immer mehr Menschen bei Altersvorsorge, Urlaub, Kleidung, Möbeln und Haushaltsgeräten, erklärt Melanie Weber-Moritz, die Präsidentin des Deutschen Mieterbundes.
7: Darum geht's längst nicht mehr nur, auf Urlaub oder auf eine neue Waschmaschine zu verzichten. Jeder Vierte spart aufgrund gestiegener Wohnkosten mittlerweile an gesunden Lebensmitteln. Und 15%, das sagt unsere Umfrage, sparen an der eigenen Gesundheit, zum Beispiel bei Medikamenten oder beim Zahnersatz.
6: Jeder neunte Mieter gibt mehr als 40% des Einkommens fürs Wohnen aus. Viele Menschen leben in zu kleinen Wohnungen. 29% der Mieter befürchten, über kurz oder lang ihre Miete nicht mehr zahlen zu können. Die Hälfte sieht keine Chance, in diesem Fall eine Ersatzwohnung zu finden. Es mangelt an bezahlbarem Wohnraum.
7: In Deutschland fehlen bundesweit rund 1,4 Millionen Wohnungen. Gleichzeitig ist der Bestand an Sozialwohnungen im letzten Jahr auf einen historischen Tiefstand von rund 1 Million Sozialwohnungen gesunken.
6: Der Mieterbund fordert deshalb einen bundesweiten Mietenstopp für 6 Jahre. Außerdem müsse eine mit staatlicher Förderung gebaute Sozialwohnung auch für immer eine Sozialwohnung bleiben. Derzeit fallen jedes Jahr 57.000 Wohnungen aus der Sozialbindung heraus und dürfen dann zu marktüblichen Preisen vermietet werden. Gleichzeitig entstehen aber nur 27.000 neue Sozialwohnungen. Die Lücke müsse schnell geschlossen werden. Außerdem müssten jedes Jahr viele Wohnungen für Menschen mit mittlerem Einkommen entstehen.
7: Da müssen wir 60.000 im Jahr bauen. Und für diese Zahlen haben wir eine Berechnung angestellt. Da kommen wir auf 12,5 Milliarden im Jahr, die es bräuchte. um diese Ziele zu erreichen.
6: Melanie Weber-Moritz vom Deutschen Mieterbund hat noch weitere Forderungen. Es müssten mehr Gewerberäume zu Wohnungen umgebaut werden. Das koste einer Studie zufolge nur ein Drittel im Vergleich zum Neubau. Außerdem müsse die Politik die geplanten Kürzungen beim Wohngeld zurücknehmen.
7: Wir brauchen einen Mietwucherparagraphen, der mit Bußgeld auch geahndet werden kann und wirksam verfolgt wird. Wir müssen die Umgehungsmöglichkeiten der Mietpreisbremse, wie die Kurzzeitvermietung, das möblierte Wohnen, viel strenger regulieren.
6: Die Idee einer Bundesbaugesellschaft von Finanzminister Lars Klingbeil begrüßt der Mieterbund. An dieser Gesellschaft soll der Staat die Mehrheit halten. Sie sollen Neubau für weniger als 3.000 Euro pro Quadratmeter ermöglichen. Mindestens ein Drittel der Wohnungen in Deutschland sollte in gemeinwohlorientierter Hand sein, so der Deutsche Mieterbund. Vergesellschaftungen müssten dazu als letztes Mittel erlaubt sein.
4: Ein Bericht von Anja Dobrodinsky zum Mietenreport 2026, den der Deutsche Mieterbund erstellt hat.
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4: Was tun gegen steigende Mieten? Eine Mietpreisbremse gibt es schon, allein sie greift nicht flächendeckend. Die Linke schlägt jetzt einen bundesweiten Mietendeckel vor, flankiert von einem jährlichen 20 Milliarden Euro Investitionsprogramm für gemeinnützigen Wohnungsbau. Für einen Mietendeckel spricht sich auch eine Petition aus, die gestern dem Bundestag vorgelegt wurde. Könnte dieses Instrument das Wohnungsproblem lösen? Ja, findet Hauptstadtkorrespondent Maximilian Ulrich.
8: Der deutsche Staat deckelt ja schon die Preise für bestimmte Medikamente oder gibt einen Mindestlohn vor, also einen Preisdeckel von unten. Diese Preisdeckel tragen auch immer eine ethisch-moralische Begründung in sich. Medikamente sollen schließlich keine Frage des Geldbeutels sein, von Arbeit muss man leben können. Ich finde, das Gleiche sollte auch für Wohnungen gelten. Ihr Preis sollte gedeckelt werden. Natürlich sollen Vermieterinnen und Vermieter weiterhin Geld verdienen dürfen. Und natürlich braucht es dann zusätzlich zum Mietendeckel auch ein großes Investitionsprogramm für bezahlbaren Wohnraum. Aber gerade weil Wohnraum ein begrenztes Gut ist, darf man die Preisentwicklung nicht dem freien Markt überlassen. Denn deutsche Wohnungen sind zu einem weltweiten Spekulationsobjekt geworden. Die Preise sind vor allem in den Städten explodiert. Und die Folgen davon sind für die gesamte Gesellschaft schädlich. Menschen mit niedrigem Einkommen werden aus den Stadtzentren verdrängt. Viele Mieterinnen und Mieter leben mit ständiger Angst im Nacken. Was, wenn ich morgen den Job verliere oder die Wohnung gekündigt wird? Was, wenn wir uns trennen und einer von uns beiden ausziehen muss? Diese permanente Unsicherheit zu bekämpfen, ist für mich Aufgabe der Politik. Schließlich soll der Staat mir die freie Entfaltung meiner Persönlichkeit ermöglichen. So steht es in Artikel 2 des Grundgesetzes. Doch ohne Wohnung, ohne ein Zuhause, sind all meine schönen Grundrechte weitgehend nutzlos. Ein Mietendeckel deckelt also auch den Vertrauensverlust in die Demokratie.
4: Das war die Meinung von Maximilian Ulrich. Und die Frage, entsteht durch einen Mietendeckel mehr bezahlbarer Wohnraum, beantwortet Benjamin Großkopf mit Nein.
9: In dieser Verbindung aus bezahlbar und Wohnraum, da versteckt sich der Kern des Problems. Nicht in dem unbestimmten Gefühl, dass Vermieter charakterlose Halsabschneider sind, denen man es jetzt einfach mal so richtig zeigen muss. Dass Bauen und Wohnen so teuer sind, hat Gründe. Zum Beispiel, dass Material, Handwerker, Versicherungen, Heizungsanlagen, Energie, eben das Leben gerade teurer werden. Nicht aus böser Absicht meistens, sondern dank einer weltweiten Entwicklung, für die niemand direkt etwas kann, die man schon gar nicht einfach auf den Vermieterhalunken abschieben kann. Mit einem Mietendeckel ist, ein Grundproblem dieser schrägen Idee, noch kein Quadratmeter mehr entstanden. Im Gegenteil. Es gäbe dann vielleicht, also hoffentlich irgendwie, bezahlbaren Wohnraum für die, die eine Wohnung haben. Es würde aber kein einziger Neubau mehr entstehen, egal ob privat oder genossenschaftlich, weil nicht nur die Miete gedeckelt, sondern Unternehmergeist erstickt würde. Wir brauchen aber genau diesen Neubau. Privates Investment wäre aussichtslos, wenn steigende Preise nicht weiterzugeben wären. Es gibt aber jede Menge Menschen, die durch ein solches Invest ihr hart erarbeitetes Geld anlegen, vermieten, fürs Alter vorsorgen, dieser Gesellschaft guttun, also Teil einer sozialen Marktwirtschaft sind, die man immer wieder kalibrieren, neu ausrichten muss. Das geht nicht mit dem Vorschlaghammer, sondern nur mit einem ganzen Werkzeugkasten. Stichwort Mietpreisbremse in ganz schlimmen Märkten, dann aber ohne Schlupflöcher. Für viele, teilweise raffinierte Werkzeuge muss man geschickter sein als für den großen Hammer. Und selbst wenn man die Kraft aufbringt, ihn zu führen, die Chance am Nagel vorbeizuhämmern ist da. Und genau das wäre der Fall mit einem bundesweiten Mietendeckel.
4: Sie hörten die Meinung von Benjamin Großkopf. Der Sommer geht zu Ende. Ein Sommer, in dem Freibad-Fans auf ihre Kosten gekommen sein dürften. Am Dienstag war in Hessen die letzte Gelegenheit, noch einmal auf der sehr breiten Rutsche im Freibad in Frankfurt-Eschersheim zu rutschen oder im Stadionbad von der ungewöhnlichen Sprunganlage zu springen. Die unbeheizten Freibäder gehen nämlich in die Winterpause. Die letzte Chance haben sich viele Freibad-Fans nicht entgehen lassen. Meine HR-Kollegin Nina Michalk zieht für uns eine erste Freibadbilanz.
10: Am Morgen ist noch nicht so viel los im Eschersheimer Schwimmbad in Frankfurt. Hier tummeln sich vor allem Rentner, die Zeit haben. Dass das Freibad schließt, finden die meisten sehr bedauerlich.
11: Ich war tatsächlich auf dem Weg zur Sauna und als ich hier vorbeikam und das schöne Wetter und das leere Becken gesehen habe, habe ich gedacht, keine Sauna, heute wird geschwommen.
12: Also das ist der letzte Tag, ist schade. Wird noch mal Sommer richtig.
13: Weil wir immer gerechnet haben, dass wir bis September auflassen. September, Mitte, Ende September.
14: Ich verstehe es, aber ich bin immer ganz wehmütig. Aber ich tröste mich so ein bisschen mit dem Gedanken, dass das Hausen dann noch auf hat. Es wird halt einfach kalt, nachts ist es schon kalt.
10: Die beheizten Freibäder bleiben in Frankfurt natürlich noch offen. Und weil das Wetter noch mal Gas gibt, wollen andere Städte wie Kassel, Hanau oder Darmstadt ihre Freibadsaison eventuell verlängern. Auf jeden Fall hat der heiße Sommer allen schon jetzt ein sehr gutes Jahr beschert. Auch, weil es so harmonisch verlaufen ist, sagt Maximilian Faber vom Bundesverband Deutscher Schwimmmeister in Hessen.
15: Im Kern können wir sagen, wir sind sehr zufrieden mit den Besucherzahlen. Man muss auch sagen, es war ein Sommer, der gut gelaufen ist. Also wir haben hier in Hessen keine großen Probleme gehabt in den Freibädern mit irgendwelchen Ausschreitungen, Konflikten und so weiter, was man ja doch immer wieder in der Presse mal hört, hat hier in der breiten Masse der hessischen Bäder auch keine Rolle gespielt.
10: Der Besucherrekord von 2019 ist nicht getoppt worden, sagt Faber. Aber die Hitze hat den Betrieben trotzdem sehr viel abverlangt. Mehr Menschen im Wasser, mehr Sonnencreme, mehr Haare, es brauchte mehr Chlor. Das heißt, die Technik lief auf Hochtouren, genauso wie die Mitarbeiter. In manchen Bädern gab es immer wieder mal Einlassstopp.
15: Aber auch punktuelle Schließungen über ein oder mehrere Tage, weil zu wenig Personal verfügbar war oder weil Wasserparameter nicht mehr gepasst haben, also aus hygienischen Gründen. Das war durchaus was, was wahrnehmbar ist. Da merkt man, wie dünn die Personaldecke dann häufig auch gestrickt ist, dass einzelne Ausfälle dann doch tatsächlich Schließungen auch nach sich ziehen können.
10: Der Fachkräftemangel macht sich auch im Schwimmbad bemerkbar, heißt, weniger Leute müssen mehr schultern. Tizian Sagedor kümmert sich im Friedrichsdorfer Freibad um den Betrieb. Es gab mehr Besucher, erzählt er, dadurch mehr Müll und schmutzigere Kabinen. Das macht Arbeit.
16: Jeden Monat waren es jetzt circa an die 60 Überstunden. Also aufgrund dieser langen Hitzephase, die wir dann hatten, dann ist man irgendwann noch einfach erschöpft. Dadurch, dass halt auch so viele Leute hier vor Ort sind, die akustische Beschallung dann von den Kindern, von den Gästen, von den Erwachsenen generell, das zehrt natürlich unheimlich an den Nerven.
10: Auch wenn der Sommer in Hessen jetzt noch mal zurückkehrt, heißt es langsam Abschied nehmen. Es lohnt sich aber im Internet nachzuschauen, ob das heimische Freibad seine Saison nicht doch noch mal verlängert.
4: Eine Bilanz von Nina Michalk zum Ende der Freibadsaison in Hessen.
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17: Mit Mats Nicholson. Großes Stadion, großer Gegner. Die Amateure des HEBC aus dem Hamburger Stadtteil Eimsbüttel durften im Volksparkstadion gegen Borussia Dortmund spielen. Sportlich waren sie wie erwartet chancenlos in der ersten Runde des DFB-Pokals. Der BVB gewann mit 5:0 vor 45.000 Fans. Ein Abend, den die Oberliga-Fußballer nie vergessen werden. Und bis zum ersten Gegentor dauerte es immerhin mehr als eine halbe Stunde. HEBC-Kapitän Yannick Wrede traf ins falsche Tor.
18: Schönste 0:5 und schönstes Eigentor. Passiert auch selten mir, aber ja, unfassbar. Also ganz viel Gänsehaut heute gehabt. Riesendank an jeden, wirklich, der gekommen ist. Unfassbare Atmosphäre. Ich habe ganz häufig, auch wenn man es nicht machen sollte im Spiel, mal mich ein bisschen umgeguckt, ein bisschen genossen, alles aufgesogen und unglaublich Spaß gemacht, auch wenn es unfassbar anstrengend war.
17: Die Kulisse mit 45.000 Fans war absolut einzigartig für die Amateure. Für die Dortmunder von Trainer Niko Kovac Alltag. Aber trotzdem für die erste Runde im DFB-Pokal durchaus ungewöhnlich.
19: Ja, ich denke, heute hat der Fußball gewonnen. Wir haben heute eine tolle Atmosphäre erlebt. Der Gegner hat sich in alles reingeworfen, wo man sich reinwerfen konnte. Aufopferung gearbeitet, gespielt. Also es hat Spaß gemacht. Letzten Endes hat man dann auch zum Schluss das Gruppenfoto gesehen. Tolle Atmosphäre hier. Ich habe selbst 2 Jahre erleben dürfen. Also Ich liebe diese Stadt, ich liebe dieses Stadion und von daher sind wir froh, dass wir weiter sind.
17: Ein Spiel fehlt jetzt noch in der ersten Runde. Der FC Bayern reist nach Osnabrück. Anstoß ist um 20.45 Uhr. Die Kollegen der Sportschau übertragen die Partie live im Ersten. Bisher sind alle Bundesligisten weitergekommen. Das ist außergewöhnlich. Wenn auch die Bayern ihr Spiel in Osnabrück gewinnen, stehen zum ersten Mal seit 18 Jahren alle Erstligisten in der zweiten Runde. Es waren aufregende Tage für Fußballfunktionäre. Um Punkt 20 Uhr ist bei vielen der Stress abgefallen. Seitdem ist in den meisten europäischen Ligen das Sommertransferfenster geschlossen. Die Dokumente mussten fristgerecht an die FIFA übermittelt werden. Max Seib hat den Überblick der wichtigsten Deals mit deutscher Beteiligung.
20: Neues Land, neues Glück. Nach einem mittelprächtigen Jahr bei Newcastle United in England zieht es Nick Woltemade jetzt nach Italien und zwar zu Rekordmeister Juventus Turin. Der deutsche Nationalstürmer wird für ein Jahr nach Turin ausgeliehen, die Leihgebühr laut Medienberichten knapp 3 Millionen Euro. Knapp 30 Millionen Euro gibt Bayer Leverkusen für Angreifer Moussa Diaby aus. Der war schon einmal 4 Jahre in Leverkusen, wechselte nach dieser erfolgreichen Zeit 2023 zu Aston Villa. Zuletzt spielte er in Saudi-Arabien. Besonders aktiv am Deadline-Day war der Hamburger SV. Die Hamburger holten gleich 2 WM-Fahrer, den Marokkaner Zakaria El-Wahdi und zur Leihe den Norweger David Möller-Wolfe, beides Außenverteidiger. Dazu Fabio Vieira. Der Portugiese war vergangene Saison bereits nach Hamburg ausgeliehen, überzeugte da Fans und Verantwortliche und die verpflichteten den Offensivmann nun fest von Arsenal, offenbar für eine Ablöse von knapp 10 Millionen Euro.
17: Das natürlich nur eine kleine Auswahl. Alle Wechsel am letzten Transfertag aufzuzählen würde diesen Sportblock sprengen. In Ruhe zum Nachlesen gibt's das Wichtigste aber natürlich auf sportschau.de. Die deutschen Volleyballerinnen haben das Viertelfinale der Europameisterschaft in der Türkei erreicht. In einem engen Achtelfinale in Istanbul gab es einen 3:2-Sieg gegen Belgien. Zum ersten Mal seit 7 Jahren gehört das deutsche Team wieder zu den besten 8. Gegner im Viertelfinale am Donnerstagabend ist Gastgeber und Favorit Türkei. In der Gruppenphase hatte das deutsche Team das Duell gegen die starken Türkinnen verloren.
4: Das war der Sport in der ARD-Infonacht von Mats Mikkelsen. Und jetzt geht es weiter mit den Nachrichten.
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21: Um 4.30 Uhr mit Milat Kupay. Die Bundesregierung macht Russland für den versuchten Drohnenanschlag am Flughafen Leipzig-Halle verantwortlich. Bundesinnenminister Dobrindt sagte, polizeiliche Ermittlungen, Tatmuster und nachrichtendienstliche Erkenntnisse belegten dies. Außenminister Wadefull kündigte eine ganze Reihe von Gegenmaßnahmen an. Aus Berlin Birte Sönnigsen mit Einzelheiten.
22: Der russische Botschafter wurde einbestellt als offizielles Zeichen des Protests. Dann soll das russische Generalkonsulat in Bonn geschlossen werden, Mitte des Monats. Das ist das letzte, das es noch gibt. Auch das russische Haus soll geschlossen werden. Das ist eine Kultureinrichtung des russischen Staates mitten in Berlin. Da gab es immer wieder Vorwürfe, dass Russland das nutzt, um Propaganda zu machen und auch für Spionage. Und dann soll es auch noch verschärfte Einreisekontrollen für russische Staatsbürger geben, die eben nach Deutschland reisen.
21: Die Europäische Union hat der Bundesregierung mit Blick auf den Drohnenvorfall in Leipzig Unterstützung zugesichert. Die EU stehe angesichts des russischen Angriffs voll und ganz an der Seite Deutschlands, schrieb Kommissionspräsidentin von der Leyen. NATO-Generalsekretär Rutte betonte, das Bündnis werde seine Mitglieder gegen jegliche Bedrohung verteidigen. Der Vorstand von Volkswagen hat einem Medienbericht zufolge bereits beschlossen, 4 VW-Werke zu schließen. Der Wirtschaftswoche liegt nach eigenen Angaben ein entsprechendes Papier vor. Demnach soll die Produktion in Emden, Hannover, Zwickau und Neckarsulm zwischen 2031 und 2034 enden. Laut Magazin kann der Vorstand das am Aufsichtsrat vorbei umsetzen. In den vergangenen Tagen hatte es bei Volkswagen eine Reihe von Betriebsversammlungen gegeben. Hintergrund sind die Sparpläne des Unternehmens. Am Freitag kommt der Aufsichtsrat zusammen, dann könnten Entscheidungen fallen. Die USA hat den Iran erneut angegriffen. Explosionen wurden unter anderem von der Insel Keshm in der Straße von Hormuz und aus der Stadt Bandar Abbas gemeldet. Vom US-Militär hieß es, die Angriffe seien eine Reaktion auf die jüngsten Attacken des Iran auf die Handelsschifffahrt. Bereits am Sonntag hatte die US-Armee Stellungen einer Minenlegeeinheit der Revolutionsgarden auf der Insel Larak in der Straße von Hormuz bombardiert. Teheran feuerte daraufhin Raketen auf US-Einrichtungen in Jordanien ab, die aber abgefangen wurden. Die gegenseitigen Angriffe waren die ersten Kampfhandlungen seit etwa einem Monat. Und das Wetter in Deutschland, tagsüber häufig trocken, vor allem im Nordwesten zeitweise Regenschauer, vereinzelt Gewitter, Höchstwerte 18 Grad im Sauerland bis 27 Grad am Kaiserstuhl. Am Donnerstag im Norden und in der Mitte Schauer und einzelne Gewitter, sonst trocken 19 bis 29 Grad und am Freitag im Norden zeitweise Regen, im Süden heiter 18 bis 32 Grad. Das waren die Nachrichten.
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4: Und wir beginnen mit der A1 Hamburg Richtung Lübeck. Die ist zwischen Kreuz-Bargteheide und Bad Oldesloe wegen Bauarbeiten bis 5 Uhr gesperrt. Die A2 Berlin Richtung Hannover ist zwischen Brandenburg und Wollin nach einem Unfall gesperrt. Die A4 Chemnitz Richtung Erfurt ist zwischen Hohenstein-Ernsttal und Glauchau-Ost wegen Bauarbeiten bis 5 Uhr gesperrt. Die Umleitung führt über die U50 und U52. Die A7 Fulda Richtung Würzburg ist in Höhe Bad Kissingen-Obertulbach nach einem Unfall gesperrt. Die A9 Halle-Leipzig Richtung Berlin ist zwischen Dessau-Süd und Dessau-Ost nach einem Unfall mit 2 Lkw gesperrt. Die A17 Dresden-Prag ist zwischen Dresden-Gorbitz und Dresden-Südvorstadt in beiden Richtungen wegen Tunnelwartungsarbeiten bis 5 Uhr gesperrt. Die A39 Braunschweig Richtung Wolfsburg ist zwischen Kreuz Braunschweig-Süd und Braunschweig-Rautheim wegen Bauarbeiten bis Donnerstag gesperrt, jeweils zwischen 18 und 5 Uhr. Die A40 Duisburg Richtung Venlo ist zwischen Strahlen und Grenzübergang Strahlen wegen Bauarbeiten bis 6 Uhr gesperrt. Weiterhin gute Fahrt, kommen Sie sicher an Ihr Ziel.
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4: Mit Maja Weber einen schönen guten Morgen an diesem Mittwoch, den 2. September. Ein Angriff auf einen gilt als Angriff auf alle. Das ist der Grundsatz, der dem Artikel 5 des NATO-Vertrages zugrunde liegt. Und das NATO-Mitglied Türkei sieht sich diesem Grundsatz auch verpflichtet. Eine ganz ähnliche Abmachung hat Ankara seit kurzem auch mit Saudi-Arabien und Pakistan geschlossen, den Mekka-Pakt. Warum das kein Interessenkonflikt sein muss und die Türkei nicht nur sicherheitspolitisch vom Mekka-Pakt profitiert, erklärt jetzt Moritz Bartscheider.
1: Die Marinewerft Gölcük am Golf von Izmit, 2 Autostunden südöstlich von Istanbul. Es ist Technofest, eine Art Tag der offenen Tür des türkischen Militärs und der Rüstungsindustrie. Eines der Highlights, der Überflug der Kampfdrohnen der Firma Baykar, dem Exportschlager der Branche. Technikchef Selçuk Bayraktar, Schwiegersohn von Präsident Erdogan, gibt Interviews. Gerade hat die Türkei einen Verteidigungspakt mit Saudi-Arabien und Pakistan geschlossen. Bayraktar sieht seine Branche dabei nicht als Profiteur, sondern als Wegbereiter. Insbesondere der globale Anspruch, den unser Land in der Rüstungsindustrie entwickelt hat, öffnet auch solchen diplomatischen Bereichen den Weg. Saudi-Arabien und Pakistan setzen Baykar-Drohnen längst ein. Mit der Mekka-Verteidigungsallianz soll die wirtschaftliche Zusammenarbeit vertieft werden. Es geht aber um mehr, um eine neue Sicherheitsinfrastruktur im Nahen Osten. Was die drei Staaten genau vereinbart haben, ist bis heute nicht bekannt, mit einer Ausnahme. Ein Angriff auf einen Vertragspartner soll künftig als Angriff auf alle gelten, eine Klausel, wie man sie aus der NATO kennt. Die Türkei betont, der Pakt berühre ihre NATO-Verpflichtungen nicht. Sie habe die westlichen Partner auch vorab informiert, bestätigt ein NATO-Vertreter auf ARD-Anfrage. Für Ricardo Gasco vom Istanbul Political Research Institute ergänzt die neue Allianz die türkische Abschreckung. Die NATO ist nicht wirklich dafür gemacht worden, jede Krise am Golf, im Roten Meer, am Horn von Afrika oder in Südasien zu managen. Der Mekka-Pakt gibt der Türkei deshalb ein flexibles Instrument, um direkt mit regionalen Partnern zusammenzuarbeiten. Im Detail unterscheiden sich die Sicherheitsinteressen der drei Staaten. Besonders die Türkei und Saudi-Arabien teilen aber eine Auffassung. Die USA sind nicht mehr die Ordnungsmacht im Nahen Osten. Es soll kein Machtvakuum entstehen, in das ein neuer Hegemon wie Israel oder Iran stoßen könnte. Pakistan wiederum kann politische Rückendeckung gegenüber Indien brauchen und wirtschaftliche Unterstützung aus Saudi-Arabien. Am Montag hat sich in Istanbul erstmals der neue strategische, politische und Verteidigungsausschuss der Mekka-Partner getroffen. Ergebnis: Ein Sekretariat entsteht in der saudi-arabischen Hauptstadt Riad. Erster Generalsekretär soll ein Vertreter Pakistans werden. Der türkische Außenminister Hakan Fidan betont: Dieses Bündnis richtet sich gegen keinen Staat. Im Gegenteil, es steht allen Staaten unserer Region offen, die unsere grundlegenden Prinzipien respektieren. Die Region soll Verantwortung für ihre eigenen Probleme übernehmen, so Fidan. Beobachter trauen der Allianz zu, die Sicherheitsarchitektur zu verändern, aber nicht bald. Der Aufbau gemeinsamer Strukturen dürfte Jahre dauern.
4: Ein Bericht von Moritz Bartscheider.
5: Wirtschaft.
4: Die Inflation in Deutschland steigt weiter und auch im Euroraum bleibt sie deutlich über dem Ziel der Europäischen Zentralbank. Schon in der kommenden Woche steht die nächste Zinsentscheidung an. Für die EZB ist die Lage schwierig. Gegen teure Energie kann sie wenig ausrichten, mit höheren Zinsen aber sehr wohl die Konjunktur bremsen. Angela Göpfert aus der ARD-Finanzredaktion erklärt, welche Maßnahmen die Notenbank jetzt ergreifen könnte.
0: In Deutschland lag die Teuerungsrate im August bei 2,9%, im Euroraum sogar bei 3,3%. Noch wird der Preisdruck vor allem von den Energiepreisen getrieben. Doch je länger Öl und Gas teuer bleiben, desto größer die Gefahr, dass höhere Kosten auch auf andere Bereiche durchschlagen, etwa auf Lebensmittel oder Dienstleistungen. Für die EZB ist das heikel. Edgar Walk, Chefökonom bei Metzler Asset Management.
2: Ja, ein ölpreisgetriebener Inflationsschub ist immer der Albtraum einer jeden Zentralbank. Also egal, was sie macht, ist wahrscheinlich falsch. Und sie braucht hier ein sehr großes Fingerspitzengefühl, um die Inflation und die Konjunktur gut zu managen.
0: Tatsächlich kann eine Notenbank gegen einen Ölpreisschock mit höheren Zinsen nur wenig ausrichten. Zugleich droht sie damit, das Wachstum zusätzlich zu bremsen. Einfach zuzuschauen ist für die Währungshüter um Christine Lagarde dennoch keine Option. Sonja Marten, Chefvolkswirtin der DZ Bank.
3: Das ist aber kein Argument dafür zu sagen, da macht man es eben gar nicht. Die EZB hat ein Preisstabilitätsmandat, kein duales Mandat, wie zum Beispiel die amerikanische oder die britische Notenbanken das haben. Das heißt, die EZB muss sich an der Preisstabilität messen lassen.
0: Die nächste EZB-Sitzung ist bereits kommende Woche. Unter Investoren gilt eine Zinserhöhung um einen Viertelprozentpunkt auf dann 2,5% inzwischen als nahezu ausgemacht. Schon im Vorfeld haben sich die Finanzierungsbedingungen am Kapitalmarkt spürbar verschärft. Hohe staatliche Ausgaben und hartnäckige Inflationsrisiken treiben die Renditen nach oben. 10- und 30-jährige Bundesanleihen werfen so viel ab wie seit 15 Jahren nicht mehr. Das verteuert nach und nach Kredite für Unternehmen und Haushalte, macht Investitionen unattraktiver und dämpft die Nachfrage, ähnlich wie eine Zinserhöhung der EZB. Wie weit das der Notenbank tatsächlich hilft, erklärt Sonja Marten.
3: Man kann argumentieren, dass dieser Anstieg der Renditen, der im Endeffekt ähnlich wirkt wie eine Anhebung der Leitzinsen, also eine restriktivere geldpolitische Lage simuliert, dass das der EZB einen Teil des Jobs abnimmt. Ich glaube aber nicht, dass es die EZB von der Notwendigkeit entbindet, die Zinsen nochmal anzuheben.
0: Das sieht auch Isabel Schnabel so. Die EZB-Direktorin dringt auf weitere Zinserhöhungen. Ihre Sorge: Wartet die Notenbank zu lange, könnte sich der Preisdruck weiter verfestigen. Und eine schnelle Entspannung zeichnet sich ohnehin nicht ab.
3: Wir rechnen damit, dass die Inflation sogar noch mal in Richtung 3,5% steigt, bevor sie dann 2027 ab der Mitte des Jahres wieder beginnt zu sinken. Wir haben aber auch für 2027 eine Inflationsprognose von 2,4%. Das heißt, die Inflation bleibt jetzt auf absehbare Sicht deutlich oberhalb des Zieles der EZB.
0: Der Inflationsdruck dürfte also so schnell nicht verschwinden. Und damit auch nicht das Dilemma der EZB. Tut sie zu wenig, verliert sie die Kontrolle über die Inflationserwartungen. Tut sie zu viel, bremst sie die Konjunktur womöglich stärker als nötig.
4: Ein Bericht aus der ARD-Finanzredaktion von Angela Göpfert.
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4: Die Bundesregierung will im Gesundheitsbereich sparen. Die Debatte läuft gerade. Auf der anderen Seite soll es künftig zusätzliche Vorsorgeuntersuchungen geben. Für 9- bis 10-jährige Kinder etwa die U10. Bislang gibt es nur die U9. Der Kinderarzt Dr. Thomas Gerkens aus Moers in Nordrhein-Westfalen erklärt, welche Untersuchungen durchgeführt werden und äußert Kritik an der vorgesehenen Vergütung. Mein WDR-Kollege Michael Imhof hat mit ihm gesprochen und ihn zuerst gefragt, wofür die U10 genau gedacht ist.
6: Ja, die U10 schließt ja die Lücke der Vorsorgeuntersuchung zwischen der U9 im Alter von 5 Jahren und der J1-Untersuchung im Alter von 13 Jahren. Das ist natürlich ein langer Zeitabschnitt, in dem die Entwicklung der Kinder weitergeht. Wichtige Entwicklungsschritte wie Einschulung, Schulwechsel zur weiterführenden Schule, Pubertätsentwicklung finden in dieser Zeit statt. Und natürlich sind diese Entwicklungsstufen auch mit potenziellen Problemen behaftet. Und deswegen ist es dem Bereich natürlich sinnvoll, Vorsorgeuntersuchungen durchzuführen, in dem Fall eben die von Ihnen erwähnte U10-Untersuchung, um frühzeitig eben Probleme bei den Kindern zu erkennen, die sonst eben übersehen werden.
7: Welche Probleme sind das?
6: Also die Probleme können ganz vielfältig sein. Auf der einen Seite kann das natürlich die körperliche Entwicklung betreffen, das kann das Wachstum betreffen, das kann die Pubertätsentwicklung betreffen, aber natürlich auch sozialpädiatrische Themen spielen eine große Rolle. Umgang in der Peer Group, Mobbing in der Schule, Medienkonsum ist aktuell ja ein großes Thema, Umgang mit sozialen Medien. Das sind alles Bereiche, wo eine Beratung der Kinder bzw. der Eltern sinnvoll ist, um frühzeitig eben Probleme feststellen zu können.
7: Wie berät man als Kinderarzt beim Thema Medienkonsum? Also wenn der die Ursache ist, welche Symptome sehen Sie da beim Kind als Arzt?
6: Also welche Symptome, auch das kann vielfältig sein. Also das kann fängt bei somatischen Problemen an, wie Kopfschmerzen, chronische Kopfschmerzen. Das kann Aggressionstendenzen sein, das können Aufmerksamkeitsprobleme sein. Das können emotionale Entwicklungsprobleme sein, depressive Erscheinungsformen, Angststörungen. Also das kann ganz vielfältige Folgen haben.
7: Neu bei dieser U10 soll auch ein Fragebogen werden zum seelischen Befinden des Kindes. Glauben Sie, das wird funktionieren?
6: Also im Moment gibt es ja schon die U10 und eigentlich auch die U11-Untersuchung. Das soll hier anscheinend ja zusammengeführt werden. Das heißt, diese Fragebögen, die gibt es schon seit Jahren und die werden seit Jahren eingesetzt und sind schon hilfreich, um, sag ich mal, in einem doch relativ kleinen Zeitfenster, was wir natürlich für so eine Vorsorgeuntersuchung haben, spezifisch bei dem einzelnen Kind dann eben Problemfelder zu erkennen. Und da ist ein Fragebogen schon hilfreich, auf jeden Fall.
7: Und es soll bei familiärem Verdacht das Blut auf Cholesterin untersucht werden. Wird das heute auch schon gemacht bei einem 9-Jährigen?
6: Das wird dann durchgeführt, wenn es eben entsprechende Hinweise in der Familie auf Fettstoffwechselstörungen gibt. Ja, das wird dann auch schon durchgeführt. Ja.
7: Okay, und das funktioniert auch schon bei einem Kind. Also das ist sinnvoll?
6: Das funktioniert beim Kind, das ist sinnvoll, natürlich. Um frühzeitig eben diesen Faktor, was ein Risikofaktor ist für spätere Herz-Kreislauf-Erkrankungen, früh zu erkennen, um dann eben auch präventiv tätig zu werden, um dem Patienten eben zu beraten, wie kann er mit diesem erhöhten Risiko eben dann umgehen? Was kann er tun, um da bestmöglich dann seine Gesundheit ins Erwachsenenalter zu führen?
7: Ein ganz großes Thema, was, glaube ich, auch wichtig ist, ist die Impfquote bei HPV. Das soll dann auch eine Rolle spielen.
6: Natürlich. Also das ist in Deutschland tatsächlich im Moment ein großes Problem. Schon jahrelang ist die HPV-Impfung ja bei Mädchen und mittlerweile auch bei Jungs empfohlen. Und es ist nachweislich eben damit erreicht worden, das Risiko für bestimmte Krebsformen zu senken. Aber dafür ist eine hohe Impfquote erforderlich, die wir im Moment in Deutschland nicht erreichen.
7: Ab Januar zählt Vorsorge, dazu gehört diese U10, zum gedeckelten Budget von Ihnen als Arzt. Was heißt das denn konkret für Ihre Praxis in Moers?
6: Also was heißt das konkret? Also genau wie Sie schon gesagt haben, bisher war es so, dass Vorsorgeuntersuchungen nicht gedeckelt waren. Das heißt, ich war als Kinderarzt sicher, dass die Untersuchung, die ich durchführe, auch so bezahlt wird, wie es eben vorgesehen ist. Die Deckelung führt dazu, dass das in Zukunft nicht mehr gewährleistet ist. Es soll die Vorsorgeuntersuchung auf das Jahr 2025 festgeschrieben werden. Das heißt, dieses Niveau wird zugrunde gelegt. Und wenn ich jetzt als Kinderarzt eben in der Zwischenzeit mehr Patienten versorgt habe und damit dann eben auch mehr Vorsorgen durchführe, werden die mir nicht mehr im vollen Umfang bezahlt.
7: Und was heißt das konkret? Ich sag mal, für die Kinder, machen sie dann weniger Untersuchungen, weil sie sich was anderes nicht leisten können, oder genauso viele bekommen einfach weniger Geld?
6: Genau, also im Moment ist so, dass die genaue Umsetzung dieses Beitragsstabilisierungsgesetzes ja noch nicht geklärt ist. Das heißt, auch bei meinen Kollegen und bei mir herrscht im Moment sehr große Unsicherheit, wie wir in das Jahr 2027 gehen sollen. Wie sollen wir planen? Auch wir sind letztendlich alle kleine wirtschaftliche Betriebe, die auch ökonomisch denken müssen. Und wenn das so sein sollte, dass ich eben, nehmen wir mal an, 50 Vorsorgen bezahlt bekomme und die Vorsorgen 51 bis 60 nicht bezahlt bekomme, dann werde ich natürlich überlegen, dass der 51. Patient keinen Termin mehr bekommt.
7: Deswegen haben Sie auch einen Brief geschrieben an Bundestagsabgeordnete am Niederrhein. Was stand denn drin in Ihrem Brief?
6: Ja, genau, das. Also ich habe darauf hingewiesen, dass natürlich Einsicht besteht, dass wir im medizinischen Bereich effizienter mit unseren Ressourcen umgehen müssen und natürlich da auch Sparpotenzial ist. Hier wurde jetzt aber rein geschaut, wo kann Geld eingespart werden, ohne sich mit den Folgen eben auseinanderzusetzen. Und die Folgen, was jetzt die Deckelung der Vorsorgen und die Impfung sind letztendlich auch davon betroffen, ist natürlich eine Beeinträchtigung der Gesundheitsversorgung bei Kindern und Jugendlichen. Kinder und Jugendliche werden sich nicht im Radio zu Wort melden und deswegen sage ich es als meine Aufgabe, doch die entsprechenden Bundestagsabgeordneten und die Öffentlichkeit darüber zu informieren, dass dieses Beitragsstabilisierungsgesetz konkrete Auswirkungen haben wird auf die medizinische Versorgung. Wie die genau aussehen, steht tatsächlich noch nicht fest, weil das Gesetz eben noch nicht konkret umgesetzt worden ist.
7: Gab es schon eine Antwort auf Ihren Brief?
6: Also ich habe 4 Bundestagsabgeordnete angeschrieben. Von 2 habe ich Antworten bekommen. Bei einem Abgeordneten war auch das Angebot eines kurzfristigen Meinungsaustauschs. Das konnte aus Termingründen leider nicht stattfinden. Aber der Abgeordnete hat letztendlich eine Antwortmail nach der Verabschiedung des Gesetzes geschrieben und da geschrieben, dass er tatsächlich dagegen gestimmt hat, als Mitglied doch der Regierungsparteien. Und der andere Bundestagsabgeordnete, mit dem habe ich tatsächlich ein Gespräch, fand ich sehr angenehm, dass dort zumindest das Interesse an einem Meinungsaustausch gegeben ist.
7: Aber trotzdem muss ich mir jetzt als Kassenpatient Sorgen machen, noch schwerer einen Termin bei Ihnen zu bekommen, weil Sie Ihre fehlenden Kosten über Privatpatienten ausgleichen werden?
6: Es ist so, dass es im Moment im Raum Moers und Umgebung schwierig ist, einen Kinderarzt zu bekommen. Und dieses Problem wird durch dieses Beitragsstabilisierungsgesetz verschärft. Im Übrigen, natürlich behandeln wir auch Privatpatienten. Und auch von den Privatpatienten, die sich bei uns in der Praxis melden, auch die bekommen mittlerweile Absagen in den Kinderarztpraxen, weil die Kinderarztpraxen voll und ausgelastet sind. Also die Vorstellung, als Privatpatient bekommt man einfach überall einen Termin, stimmt zumindest für den Bereich der Kinderheilkunde nicht mehr.
8: Soweit Dr. Thomas Gerkens im Gespräch mit Michael Imhof.
9: Kultur.
8: Die Abende werden wieder kürzer und kühler. Es kommt die Zeit für ein gutes Buch auf dem Sofa. Comic-Experte Matthias Heller empfiehlt Graphic Novels, frei übersetzt die gezeichnete Novelle oder Geschichte. Graphic Novels sind oft nicht nur spannend und lehrreich, sondern immer auch etwas fürs Auge und die künstlerisch Anspruchsvollen unter den Leserinnen und Lesern. Den Anfang macht ein packender Polit-Thriller.
11: Russland braucht einen anderen Politikertyp. Er ist jung, athletisch. Er ist ein Spion. KGB. Wladimir Putin.
23: Vor einem Jahr feierte der Film Der Magier im Kreml mit Jude Law als Wladimir Putin bei den Filmfestspielen in Venedig Premiere. Nun ist der gleichnamige Comic auf Deutsch erschienen, der auf dem Roman des Italieners Giuliano da Empoli beruht. Erzählt wird die Geschichte des jungen, aufstrebenden, wenn auch fiktiven, Regisseurs Vadim Baranov, der für Theater und Film arbeitet. Durch Mentoren gerät er immer weiter in den Dunstkreis der russischen Machthaber Ende der 90er Jahre in Moskau. Mit dem überraschenden Ausscheiden von Boris Jelzin Silvester 1999 rückt ein bis dahin unbekannter Mann aus dem Inlandsgeheimdienst FSB nach. Baranow, geübt in der Inszenierung, soll ihn unterstützen. Und wie heißt es im Film?
9: Es ist ein Spiel. Politik ist das einzige Spiel, das sich lohnt.
23: Der Franzose Luc Jacquemont schafft mit seinen Zeichnungen schnell ein Gefühl von Weite, Kraft, Bedrohlichkeit oder auch Intensität. Ob bei einer Bärenjagd in der Tundra oder dem ersten Treffen mit Putin in einem Café. Detailreiche Perspektiven aus der Totalen wechseln sich mit Nahaufnahmen ab, die jede Regung einzufrieren scheinen. Der Magier im Kreml erzählt nicht nur einen spannenden Politthriller in Großformat, sondern blickt auch hinter die Türen von Machtapparatmütterchen Russlands. Rasant, aufregend, nachdenklich stimmend. Aufregend und nachdenklich geht es auch bei Crossplay zu. Eine Gruppe von Freunden trifft sich für ein paar Tage bei einer großen Convention für Gaming und Manga. Jung sind sie alle, irgendwie auf der Suche nach sich, der Liebe und Zugehörigkeit. Die aus den USA stammende und in München lebende Zeichnerin Nikki Smith, die für ihre queeren Comics gefeiert wird, erzählt mit einem kompromisslos klaren und unkonventionellen Stil in teilweise leuchtendem Rosa von den Wünschen der Truppe. Da geht es schon mal so heiß zur Sache, dass der Verlag das Buch erst ab 18 empfiehlt. Trotzdem besticht die Geschichte durch die jugendliche Kraft der Selbstbestimmung in einer Welt, die sich wie eine Waschtrommel zu drehen scheint. Mutig, lebendig und authentisch. Wenn Haare im Spiel sind, wird es schnell emotional. Im Essen stören sie, wer sie nicht mehr auf dem Kopf hat, vermisst sie. Wer sie da aber hat, würde gerne eine andere Frisur haben. Haare sind Schönheitsmerkmal, Ausdruck von Persönlichkeit oder ein Zeichen für die Zugehörigkeit zu einer Gruppe. Diese Erfahrung machte Rosa schon sehr früh. Geboren auf der Insel La Réunion, einem französischen Überseedepartement im Schatten Madagaskars, mit dem krausen Haarschopf ihrer Mutter. Wild und nur mit Tricks zähmbar. Je älter Rosa wird, desto mehr hinterfragt sie die Notwendigkeit, ihre Haare einem Schönheits- und Gesellschaftsideal unterzuordnen. Die Französin Lou Luby zeichnet mit viel Liebe zu ihren Figuren die Torturen, die Rosa über sich und ihren Haaren ergehen lassen muss, mit irrsinnig viel Witz und Humor. Zudem hebt sie leicht wie Eiweißschaum Wissenswertes über Haare, Kosmetik, Industrie und Gesellschaft in kleinen Infoportionen unter. Lou Lubis, alias Rosas, Reise handelt nicht nur von ihren Haaren, sondern geht tiefer zu ihren sprichwörtlichen Wurzeln. Identität und Selbstwert spielen eine große Rolle. Meine Wurzeln, so der Titel, ist eine leichte wie tiefgründige Graphic Novel und die Entdeckung des Sommers.
8: Das waren unsere Graphic Novel Tipps, vorgestellt von Matthias Heller.
12: Standpunkte.
8: Fachleute haben es schon lange vermutet, jetzt ist auch die Bundesregierung überzeugt, es steckt Russland hinter den Drohnenangriffen am Flughafen Leipzig-Halle Anfang August. Das hat Innenminister Dobrindt auf einer gemeinsamen Pressekonferenz mit Außenminister Wadefuhl mitgeteilt. Wadefuhl kündigte außerdem Vergeltungsmaßnahmen an. So soll etwa das russische Generalkonsulat in Bonn geschlossen und der Vertrag des russischen Hauses in Berlin gekündigt werden. Unser Gastautor heute ist Lars Haider, Chefredakteur des Hamburger Abendblatts. Er meint, als Mensch, der einfach nur in Frieden leben will, zucke man bei den Aussagen des Innen- und des Außenministers zusammen.
13: Weil sich das, was sie sagen, anhört, als sei Deutschland mit Russland tatsächlich in einer Art Krieg. Es ist normal, dass man sich wünscht, es wäre anders. Aber weil es leider nicht so ist, bleibt der Bundesregierung nichts übrig, als das zu tun, was sie getan hat, Tat und Täter klar benennen und zur Rechenschaft ziehen. Denn Russlands Präsident Wladimir Putin hat mit all dem, was man verharmlosend hybride Kriegsführung nennt, was aber in Wahrheit Bestandteil seines Krieges gegen den Westen ist, nur ein Ziel. Er will uns einschüchtern. Er rechnet damit, dass ein Land wie Deutschland ihm alles Mögliche durchgehen lässt, weil es aus seiner Sicht schwach und ängstlich ist. Dieser Eindruck darf gar nicht erst entstehen, im Gegenteil. Putin muss die Kraft und Widerstandsfähigkeit einer Demokratie und eines Rechtsstaats schon bei vermeintlich kleineren Attacken spüren, damit er sich größerer Angriffe auf keinen Fall traut.
8: Das war die Meinung von Lars Haider, Chefredakteur vom Hamburger Abendblatt. Die Frankfurter Rundschau meint, die Bundesregierung gebe zu Recht ihre Zurückhaltung gegenüber dem Putin-Regime auf.
12: Die hybriden russischen Attacken werden nicht mehr verschwiegen, nur nebenbei erwähnt oder abstrakt als Bedrohung beschrieben, sondern sanktioniert. Schwarz-Rot setzt, abgestimmt mit den anderen europäischen Partnern, ein überfälliges Stoppschild gegen den russischen hybriden Krieg. Und vergisst nicht, die Hand erneut in Richtung Moskau auszustrecken für eine Deeskalation.
8: Die westfälischen Nachrichten aus Münster betonen, wie wichtig ein europäischer Schulterschluss ist.
12: Berlin geht mit dieser harten Linie zwar ins Risiko, doch der Schritt ist notwendig, wenn Abschreckung glaubwürdig bleiben soll. Gerade deshalb ist nun auch eine geschlossene europäische Reaktion entscheidend. Russland kann einzelne Staaten leichter unter Druck setzen als ein Europa, das gemeinsam handelt. Das Signal muss unmissverständlich sein: Wer Deutschland oder einen anderen europäischen Staat angreift, trifft auf den geschlossenen Widerstand eines vereinten Europas.
8: Markus Pindur vom Deutschlandfunk beleuchtet den Vorwurf, die Bundesregierung habe nach den Drohnenattacken zu zögerlich reagiert. Zu Unrecht, meint er.
14: Die Kritik daran, dass Innenminister Dobrindt erst jetzt Russland als Drahtzieher des versuchten Anschlages in Leipzig-Halle benennt, ist jedoch wohlfeil. Ein solcher Vorwurf hat in den internationalen Beziehungen ein erhebliches Gewicht. Da liegt es auf der Hand, dass der Bundesinnenminister den Vorgang so weit wie möglich von den Sicherheitsdiensten ausermitteln lassen wollte.
8: Die Neue Osnabrücker Zeitung zeichnet eine düstere Prognose und hält die angekündigten Konsequenzen für wenig effektiv. Natürlich versuche die Bundesregierung in der Öffentlichkeit Stärke zu zeigen.
12: Diese Rhetorik ist so erwartbar wie das Dementi aus dem Kreml, gar nichts mit dem Drohnenvorfall in Leipzig zu tun zu haben. In Wirklichkeit hat Deutschland nichts in der Hinterhand, womit es Putin wirklich das Fürchten lehren kann. Zudem, wie würde die Bevölkerung in Deutschland reagieren, wenn eine Anschlagsserie erfolgt? Erst auf militärische, dann auch auf zivile Ziele. Ist das abwegig? Nein, so bitter das klingt, Putin hat leider viele Trümpfe in der Hand, um weiter zu eskalieren.
8: Das waren die Standpunkte. Zusammengestellt hat sie Marei Beermann. 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Gleich geht es weiter mit den Nachrichten um 5 Uhr. Und danach sprechen wir noch einmal über die Konsequenzen aus den Drohnenangriffen, den fehlgeschlagenen Drohnenangriffen am Flughafen Leipzig. Mein Name ist Maja Weber. Bleiben Sie dran. Es wird und bleibt interessant.

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1: Um 5 Uhr mit Milat Kupay. Nach den angekündigten neuen Sanktionen gegen Russland erhält Deutschland Zuspruch aus mehreren europäischen Ländern. Die Bundesregierung reagiert mit den Strafmaßnahmen auf den versuchten Drohnenanschlag am Leipziger Flughafen, für den sie Russland verantwortlich macht. Eine gesamteuropäische Antwort auf die zahlreichen Drohnenvorfälle der letzten Monate scheint aber weit komplizierter. Aus Wicklow, Sabrina Fritz.
2: EU-Kommissionspräsidentin Ursula von der Leyen hat erneute Sanktionen angekündigt. Sie könnten die Schiffe treffen, die immer noch russisches Öl transportieren, und die russische Rüstungsindustrie. Allerdings wird es immer schwieriger, alle 27 Mitgliedsländer auf einen gemeinsamen Kurs gegenüber Russland zu bringen. Neben Sanktionen will sich die EU auch besser gegen Angriffe aus Moskau schützen. Dazu hat die Außenbeauftragte der EU, Kaja Kallas, ein neues Gremium aus Politikern und Militärexperten ins Leben gerufen. Es soll Verteidigungslücken erkennen und schließen.
1: Die Bundeswehr setzt ihre Pläne zur Aufrüstung offenbar konsequent um. Im Nordatlantik hat die Marine jetzt einen bislang geheim gehaltenen Test des israelischen Raketensystems LORA erfolgreich abgeschlossen. Marineinspekteur Karg sagte der deutschen Presseagentur, die Erprobung zeige, dass sich das Waffensystem von deutschen Schiffen aus einsetzen lasse. Karg gab sich dabei regelrecht euphorisch. Wörtlich sagte er, die mögliche Reichweite übersteigt alles, was wir bisher kannten. Nun sollen Pläne für die Beschaffung des Systems mit einer Reichweite von mehr als 500 Kilometern vorangetrieben werden. Die G20-Staaten haben sich darauf verständigt, ihre übermäßigen Handelsüberschüsse abzubauen. Das geht aus einer Erklärung zum Ende des Treffens der Finanzminister in North Carolina hervor. Darin wird auch gefordert, die freie und sichere Schifffahrt durch die vom Iran blockierte Straße von Hormus wieder zu ermöglichen. Eine gemeinsame Abschlusserklärung gab es jedoch nicht, da China Einwände in beiden Punkten hatte. Zu den Beratungen der G20-Staaten hatte die US-Regierung erstmals seit Beginn des russischen Angriffskriegs gegen die Ukraine auch wieder den Moskauer Finanzminister eingeladen. Das sorgte für viel Kritik. Borussia Dortmund hat die erste Hürde im DFB-Pokal genommen. Der deutsche Vizemeister setzte sich mit 5:0 beim Fußball-Oberligisten HEBC durch. Der Hamburger Stadtteilverein durfte sich immerhin über einen Rekord freuen. Dank des Umzugs ins Volksparkstadion kamen fast 46.000 Zuschauer. So viele Besucher waren noch nie bei einem DFB-Pokalspiel mit Beteiligung eines Fünfligisten. Das waren die Nachrichten. Das Wetter in Deutschland, tagsüber vor allem im Nordwesten zeitweise Regenschauer, sonst bei Sonne und Wolken meist trocken, 18 bis 27 Grad. Es ist 5:03 Uhr.
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3: Und wir starten mit der A1 Hamburg Richtung Lübeck. Die ist zwischen Kreuzberg der Heide und Bad Oldesloe wegen Bauarbeiten gesperrt. Die A2 Berlin Richtung Hannover ist zwischen Brandenburg und Wollin nach einem Unfall gesperrt. Die A4 Chemnitz Richtung Erfurt ist zwischen Hohenstein-Ernsttal und Glauchau-Ost wegen Bauarbeiten gesperrt. Die Umleitung führt über die U50 und U52. Die A7 Fulda Richtung Würzburg ist in Höhe Bad Kissingen-Obertulba nach einem Unfall gesperrt. A9 Richtung Berlin zwischen Turland und Dessau Süd 2 Kilometer Stau. Die A9 Richtung Berlin ist zwischen Dessau Süd und Dessau Ost wegen Reinigungsarbeiten gesperrt, zurzeit 2 Kilometer Stau bis Turland. A17 Richtung Dresden zwischen Grenzübergang Breitenau-Schönwald und Bad Gottleuba 4 Kilometer Stau. Die A17 Dresden-Prag ist zwischen Dresden-Gorbitz und Dresden-Südvorstadt in beiden Richtungen wegen Tunnelwartungsarbeiten gesperrt. Die A39 Braunschweig Richtung Wolfsburg ist zwischen Kreuz Braunschweig Süd und Braunschweig Rautheim wegen Bauarbeiten bis Donnerstag jeweils zwischen 18 Uhr und 5 Uhr gesperrt. Die A40 Duisburg Richtung Venlo ist zwischen Strahlen und Grenzübergang Strahlen wegen Bauarbeiten bis 6 Uhr gesperrt. Und die B42 Koblenz-Rüdesheim ist zwischen St. Goarshausen und Kaub nach einem Felssturz in beiden Richtungen gesperrt. Weiterhin gute Fahrt, kommen Sie sicher an Ihr Ziel.
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3: Mit Maja Weber am Mikrofon im NDR-Infostudio in Hamburg. Einen schönen guten Morgen an diesem Mittwoch, den 2. September. Russlands Präsident Putin hat schnell auf die Schuldzuweisung der Bundesregierung für den fehlgeschlagenen Drohnenangriff am Flughafen Leipzig reagiert. Er hat die angekündigten Sanktionen gegen Russland als einen weiteren Fehler bezeichnet. Er sprach von gefälschten Beweisen, obwohl die ihm ja gar nicht vorliegen dürften. Die Sprecherin des russischen Außenministeriums nannte die Schuldzuweisung antirussisch. Und aus der russischen Botschaft in Berlin hieß es, dass dies dem gesunden Menschenverstand widerspreche. Alles Reaktionen, die angesichts der bekannten Desinformationsmechanismen des Kreml nicht überraschen. Tagesthemenmoderatorin Jessi Wellmer hat am Abend die Gelegenheit gehabt, nochmal beim Außenminister nachzuhaken. Sie hat ihn gefragt, ob das jetzt die neue Zeitenwende sei.
4: Das ist Teil der Zeitenwende, die ja seit einiger Zeit angebrochen ist, bedauerlicherweise. Wir sind ja unglücklich darüber, dass Russland einen derart feindseligen Kurs gegenüber Europa, gegenüber Deutschland eingeschlagen hat. Aber wir müssen uns darauf einstellen und wir müssen darauf Antworten geben. Wir dürfen einen derartigen Angriff auf unsere Sicherheit hier in Deutschland nicht unbeantwortet lassen. Und deswegen heute diese Reaktion.
5: Gehen wir mal auf ein paar Punkte ein. Sie schließen das Generalkonsulat in Bonn und das russische Haus. Was genau bringt das für die deutsche Sicherheit?
4: Naja, das Generalkonsulat in Bonn ist schon eine Institution, die Russland, die Regierung, die verschiedenen Institutionen in Russland, nicht nur das Außenministerium, umfänglich nutzt. Und wo wir nicht ganz sicher sind, dass von dort aus auch manches gemacht wird, was der Sicherheit von Deutschland schaden könnte. Es ist vor allen Dingen eine Reaktion, die zeigt, dass wir nicht einfach weiter in unseren Beziehungen so machen können wie bisher. Wenn Russland einen derart schweren Angriff auf Deutschland vorträgt, der ist ja glücklicherweise nicht erfolgreich gewesen, aber wenn man sich vorstellt, dass dieses explosive Material wirklich das Flugzeug beschädigt hätte, dass es zu einem Absturz gekommen wäre oder dass es einen größeren Schaden auf dem Flughafen auch von Menschen gegeben hätte, dann wäre natürlich der Aufschrei groß gewesen. Und deswegen müssen wir Russland jetzt deutlich machen, wer so etwas beabsichtigt, dem zeigen wir deutlich, dass das in unseren Beziehungen Folgen hat. Und das betrifft jetzt hier die diplomatischen Beziehungen, aber das betrifft auch das russische Haus, was längst nicht mehr den eigentlichen Zweck einer kulturellen Verbindung zwischen Russland und Deutschland aufrechterhält.
5: Sondern?
4: Ich weiß nicht, was dort im Einzelnen noch gemacht wird. Auf jeden Fall ist es in dieser Zeit nicht zu rechtfertigen, einen derartigen Vertrag weiterlaufen zu lassen. Im Rahmen der rechtlichen Möglichkeiten, die wir geprüft haben, schließen wir dieses Haus jetzt oder verlängern den Vertrag nicht. Es wird eine Zeit dauern, das abzuwickeln. Aber die wesentliche Maßnahme ist natürlich das Generalkonsulat, von dem staatliches Handeln russischer Seite hier in Deutschland organisiert wird. Also ich glaube, eine angemessene, eine notwendige Reaktion, die der russischen Regierung deutlich machen soll, dass

0: es zulassen, dass Russland damit Sanktionen umgeht, diesen außenpolitischen Druck werden wir erhöhen und wir behalten uns natürlich auch weitere Maßnahmen vor. Frau Wellmer, in dieser Situation, da ging es der Bundesregierung um eine angemessene Reaktion, das heißt eine klare, eine harte, aber nicht eine überzogene Reaktion.
1: Herr Wadephul, wenn Russland, ich noch mal nachfragen darf bei der Schattenflotte, natürlich. Es gibt ja auch Staaten, die machen schon deutlich mehr, siehe Schweden. Ist das etwas, woran Sie sich orientieren würden, also auch Schiffe möglicherweise festzusetzen?
0: Das bleibt eine Option für Deutschland, die ich zum jetzigen Zeitpunkt nicht ausschließen kann. Vieles hängt insgesamt von dem russischen Verhalten in der Zukunft ab. Wenn Russland bereit wäre, endlich Verhandlungen mit der Ukraine aufzunehmen, dann ist all das nicht notwendig. Wenn Russland seinen Aggressionskrieg gegen die Ukraine fortsetzt und auch seine hybriden Angriffe gegen Europa und Deutschland vorträgt, dann ist das eine Option für die Zukunft.
1: Den einen geht das nicht weit genug. Die wollen NATO-Beratungen nach Artikel 4 auslösen. Die anderen haben nun große Sorgen vor einer Eskalation. Wie begegnen Sie wachsenden Ängsten auf beiden Seiten?
0: Indem wir eben angemessen reagieren, aber in der Tat auch derartige Maßnahmen, wie Sie sie gerade eben angesprochen haben, nicht ergreifen. Sie sind auch nicht notwendig in dieser Situation. Es ging darum, Russland sehr klar zu zeigen, dass wir reagieren oder dass wir auch hart reagieren, aber jetzt nicht unsererseits einen zu weiten Schritt zu gehen. Ich möchte nochmal klar machen, wir reagieren auf Russland, auf eine Eskalation, die Russland vorgetragen hat. Russland hat einen Sprengsatz in Deutschland auf dem Leipziger Flughafen installiert und der hätte möglicherweise großen Schaden anrichten können. Darauf reagieren wir, weiteres tun wir nicht. Und es ist jetzt an Russland, innezuhalten und bereit zu sein, mit uns vernünftig über die Zukunft in Europa zu reden. Und dazu gehört, dass dieser Krieg gegen die Ukraine beendet wird. Und wenn wir etwas dazu beitragen können, sind wir dazu bereit. Aber wir sind auch jederzeit bereit, die Sicherheit Deutschlands und unseres Bündnisses zu verteidigen.
2: Der deutsche Außenminister Johann Wadephul in den ARD-Tagesthemen. Präsident Putin hatte sich im Rahmen einer Konferenz der Shanghaier Organisation für Zusammenarbeit in Bischkek, der Hauptstadt von Kirgisistan, geäußert und die Schuldzuweisung als weiteren schweren Fehler bezeichnet. Die Reaktionen aus Russland fasst Stefan Lark aus dem ARD-Studio Moskau zusammen.
3: Die Sprecherin des russischen Außenministeriums Maria Sacharowa hat die Vorwürfe der Bundesregierung zurückgewiesen, Moskau trage die Verantwortung für den versuchten Sprengstoffanschlag auf den Flughafen Leipzig-Halle. Die Anschuldigungen seien konstruiert, sagte Sacharowa im russischen Staatsfernsehen. Zugleich warf sie der Bundesregierung vor, durch ihre Unterstützung der Ukraine selbst zur Eskalation des Konflikts beizutragen. Auch die angekündigte Schließung des russischen Hauses in Berlin kritisierte Sacharowa. Die Einrichtung sei den deutschen Behörden schon lange ein Dorn im Auge gewesen. Nun habe man lediglich einen Vorwand gefunden. Das Außenministerium in Moskau kündigte eine Reaktion auf die aus seiner Sicht antirussischen Entscheidungen an. Beobachter halten eine sogenannte spiegelbildliche Reaktion für wahrscheinlich. Demnach könnte das deutsche Konsulat in St. Petersburg oder kulturelle Einrichtungen in Russland von Einschränkungen oder Schließungen betroffen sein.
2: Die Meinung. Markus Sambale hat folgende Meinung zu den Entwicklungen der vergangenen Tage und der Äußerung oder beziehungsweise der Schuldzuweisung der Bundesregierung.
4: Sie werden dafür bezahlen, so lautete vergangene Woche die markige Warnung des Bundeskanzlers an alle, die Deutschland ins Visier von hybriden Angriffen nehmen. Und jetzt tritt der Kanzler nicht mal persönlich auf, um die deutsche Antwort an Russland zu verkünden. Ein Zeichen von Schwäche, nur auf den ersten Blick. Die Bundesregierung hat den Balanceakt vorerst geschafft, Russland klar als Drahtzieher benannt und Reaktionen formuliert, ohne dabei bis zum Äußersten zu gehen. Dazu gehört auch, dass nicht der Kanzler, sondern Innen- und Außenminister vor die Kameras getreten sind. Ein Showdown Merz gegen Putin, der würde nur Russland in die Hände spielen. Stattdessen ist Sachlichkeit angesagt. Indizien präsentieren, Konsequenzen benennen, nicht provozieren lassen. Russland ist eine Diktatur, hat die Ukraine überfallen, steuert hybride Angriffe in Europa, setzt auf Verunsicherung und Angst. Nimmt anscheinend, wie beim gescheiterten Drohnenangriff in Leipzig, Verletzte und Tote in Kauf, nicht zum ersten Mal. Deutschland ist anders, eine Demokratie, die andere Waffen nutzt, diplomatische, politische und

0: wirtschaftliche, und auch die können schmerzhaft sein. Das letzte russische Generalkonsulat in Bonn und das russische Haus in Berlin schließen zu lassen, das ist keine Symbolik. Es dürfte die Aktivitäten russischer Agenten hart treffen, gelten doch beide Einrichtungen als Spionagezentralen. Andere Konsequenzen klingen dagegen immer noch zögerlich. Der Druck auf die russische Schattenflotte soll erhöht werden, kündigt die Bundesregierung an. Aber wie genau? Bislang fahren immer noch viele dubiose Tankschiffe unter fremder Flagge mit russischem Öl über die Ostsee an allen Sanktionen vorbei. Damit Russland von seinem aggressiven Kurs abrückt, braucht es deutlich mehr als die jetzt beschlossenen Maßnahmen. Deutschland wird tägliches Ziel hybrider Kriegsführung bleiben, so hat es Innenminister Dobrindt beschrieben. Noch wichtiger ist aber ein anderer Satz des Ministers, der dazu mahnt, einen kühlen Kopf zu bewahren. Wir sind nicht im Krieg.
1: Das Wetter in Deutschland.
2: Es ist wechselnd bewölkt, vor allem im Nordwesten. Zeitweise Regenschauer, vereinzelt Gewitter. Auch im äußersten Südosten über den Bergen Schauer möglich. Sonst meist trocken und freundliche Abschnitte mitunter heiter. Höchstwerte 18 Grad im Sauerland bis 27 Grad am Kaiserstuhl. Und hier noch die Temperaturen in einigen Städten in Deutschland. Berlin 15 Grad klar, Frankfurt am Main 12 Grad klar. Dresden 15 Grad bedeckt, Hamburg 13 Grad bedeckt, Hannover 12 Grad nach Nebel, Köln 12 Grad stark bewölkt, Leipzig 14 Grad klar, München 14 Grad bedeckt, Rostock 17 Grad wolkig, Stuttgart 15 Grad klar. Kommen Sie gut in diesen Mittwoch, wie auch immer das Wetter bei Ihnen ist.
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2: Am frühen Nachmittag gestern kamen die Eilmeldungen aus Ostbrandenburg. Von einem Anschlag war die Rede von Explosionen. Dann bestätigte das Energieunternehmen LEAG an dem Umspannwerk Turnow-Preilack in der Lausitz einen Anschlagsversuch. Am Dienstagabend hat Brandenburgs Innenminister Jan Redmann von der CDU erklärt, dass man offenbar knapp an einem deutlich größeren Schaden vorbeigeschrammt sei. Die Stromversorgung sei allerdings zu keiner Zeit beeinträchtigt gewesen. Aus Potsdam berichtet Martin Adam.
3: Glimpflich sei man davongekommen, sagt Brandenburgs CDU-Innenminister. Jan Redmann steht am Dienstagabend in der Lausitz, neben dem Umspannwerk in Turnow-Preilack, nur wenige Kilometer vom Kraftwerk Jenschwalde entfernt. Hinter ihm ziehen sich die Hochspannungsleitungen durch die Landschaft. Auf die habe es am frühen Dienstagmorgen einen Anschlag, einen Sabotageakt gegeben, bestätigt Redmann.
4: Sabotagehandlungen in der Weise, dass versucht wurde, mit Hilfe von Treibsätzen leitfähiges Material in die Höchstspannungsleitungen einzubringen, um damit einen Kurzschluss zu verursachen, um damit auch Auswirkungen auf die Netzstabilität, Auswirkungen auf die Energieversorgung, insbesondere auf die Versorgung des Netzes mit Strom aus dem Kraftwerk Jenschwalde hinter uns zu produzieren.
3: Von selbstgebauten Raketen, vergleichbar mit einer sehr starken Silvesterrakete, war im Vorfeld die Rede. Mit ihnen wurden mutmaßlich Metallseile oder Drähte nach oben geschossen. Wenn sie sich in den Hochspannungsleitungen verfangen haben, kam es zu einem Kurzschluss.
4: Und das ist in zwei Fällen auch gelungen. Und wenn man sich das vor Ort anschaut, dann sieht man, dass bei einer Höchstspannungsleitung ein solcher Kurzschluss so heftig ist, dass dann es beispielsweise am Boden dort, wo dann die Energie in den Boden reingeht, es sogar zu einer Aufwühlung von Erdreich kommt. Also das ist dann schon ein richtig heftiger Schlag. Mitarbeiter haben das, einer hat sogar selber beobachtet, diesen Feuerball, der da zu sehen war.
3: Daher spricht Redmann von einem glimpflichen Ausgang. Niemand wurde verletzt, weder Kraftwerk noch Stromleitungen sind beschädigt und es gab auch keinen großflächigen Stromausfall. Glimpflich auch, weil nur zwei Raketen die Hochspannungsleitungen getroffen haben. Eine Vielzahl ähnlicher Vorrichtungen, die offenbar entweder nicht gezündet oder das Ziel verfehlt haben, habe man später gefunden und finde sie immer noch. Redmann spricht von einer zweistelligen Anzahl bisher. Die beiden, die ins Ziel getroffen haben, haben gereicht, damit eine Hochspannungsleitung kurzzeitig abgestellt werden musste und das Kohlekraftwerk Jenschwalde einen 500-Megawatt-Block laut Betreiber genug für die Versorgung von gut 800.000 Personen bis zum Abend vom Netz nehmen musste. Dass davon trotzdem nichts zu spüren war, liegt laut Stefan Kapferer, dem Geschäftsführer des Netzbetreibers 50 Hertz, an redundanten, also doppelten Leitungen und
5: wir hatten heute einen Tag, an dem die Sonne geschienen hat, der Wind geweht hat. Das heißt, wir haben ein hohes Maß an anderen Energieträgern, die heute zur Verfügung gestanden haben. Das heißt, wir hatten ein hohes Maß an Versorgungssicherheit. Deswegen ist es, wie die Verbraucherinnen und Verbraucher gemerkt haben, nicht zum Versorgungsausfall gekommen.
3: Wer hinter dem Anschlag steht und wie viel Spezialwissen dafür nötig gewesen sei, ob also auch staatliche Akteure in Frage kommen, sagt Brandenburgs Innenminister, sei im Moment noch völlig offen.
2: Ein Beitrag von Martin Adam. Die rechtsterroristische Vereinigung Letzte Verteidigungswelle hat nicht nur mit der Schwere ihrer tatsächlichen und geplanten Anschläge bundesweit für Aufsehen gesorgt, sondern auch deswegen, weil ihre Mitglieder Jugendliche und junge Erwachsene waren. Das jüngste Mitglied ist mit gerade einmal 13 Jahren beigetreten. Und Recherchen von Panorama 3 zeigen, unter Jugendlichen ist es ein regelrechter Trend, rechts zu sein. Reiko Pinkert, Hannes Stepputat, Sebastian Heidelberger und Nadja Mitzkat berichten.
6: Recht.
7: Ein Handyvideo zeigt im Hochkantformat den Fensterrahmen eines Hauses, der mit einer Flüssigkeit überschüttet und angezündet wird. Außerdem zu sehen die Schatten von zwei Personen.
8: Du bist jetzt 100% sicher, hier gibt's keine Kameras.
7: Später schlägt eine der Personen das Fenster ein. Was hier zu sehen ist, ist der mutmaßlich größte Anschlag der rechtsterroristischen Jugendgruppe Letzte Verteidigungswelle, LVW. Zwei Mitglieder dieser Gruppe sollen im Herbst 2024 in Altdöbern in Brandenburg den Veranstaltungssaal des Ortes in Brand gesetzt haben. Und das, während die Betreiber mit ihrem Kind sowie ein weiterer Mann in einem angrenzenden Gebäudeteil schliefen. Das mutmaßliche Motiv? Die Täter hielten die Betreiber für Linke.
9: Hallo, schön, dich zu sehen.
7: Ja. Michael Philippzig leitet beim Landeskriminalamt Mecklenburg-Vorpommern die Abteilung Staatsschutz. Und er sagt, die LVW ist kein Einzelfall.
10: Wir haben jugendliche Täter, Heranwachsende, die sich ultraschnell ideologisieren und deren Bereitschaft, Gewalt nach außen zu tragen, erstaunlich schnell aufwächst.
7: Zwischen 2020 und 2025 ermittelte die Polizei in 37 Fällen, in denen Kinder, Jugendliche und junge Männer rechtsterroristische Anschläge geplant hatten. Das Landeskriminalamt in Stuttgart hat all diese Fälle untersucht. Jeder zweite Jugendliche hatte sich der Untersuchung zufolge in weniger als einem Jahr radikalisiert. Ein weitgehend ungenutztes Parkhaus in Wismar. Auf den Wänden steht neben Hakenkreuzen und antisemitischen Parolen Free Jason. Jason R., der auch aus Wismar stammt, ist einer der Mitgründer der LVW und musste sich deswegen vor Gericht verantworten. Hier gilt er vielen als Vorbild. Die meisten, die sich hier regelmäßig treffen, sind zwischen 13 und 17 Jahren alt. Viele gehen noch zur Schule. Einer, der schon 21 ist, erzählt, wie wichtig ihnen allen sei, die richtige Kleidung zu tragen. Also Marken, die in der Skinhead-Szene lange etabliert sind.
11: Man möchte halt auffallen, man möchte halt zeigen, was man ist.
12: Was bist du?
11: Arisch. Halt weiß. Halt deutsch.
7: Er sei recht, sagt er noch, aber nicht radikal. So wie er äußern sich hier viele. Im Landeskriminalamt Mecklenburg-Vorpommern beobachten sie diese Entwicklung genau. Ermittler Michael Philippzig sagt, seit dem Ende der Corona-Pandemie habe rechte Jugendkultur einen enormen Zulauf erfahren. In Teilen gehe es dabei um Provokation.
10: Gerade bei Sechstklässlern, auch bei Siebtklässlern, kann es auch eine Form von Mutprobe sein oder sich herausheben aus einer ganz normalen schulischen Gruppe, etwas Besonderes vielleicht zu sein, aber nicht schon ideologisiert zu sein.
7: Man habe es im LKA aktuell mit einzelnen rechtsextremistischen Gruppen zu tun, nicht mit einem flächendeckenden Problem. Dennoch sei auch das nicht zu unterschätzen. Denn ein Teil der Jugendlichen, die sich von rechter Ideologie angesprochen fühlten, entwickle sich im Laufe der Zeit zu Rechtsextremisten weiter.
13: Einen wunderschönen guten Tag, meine Damen und Herren.
7: Das Oberlandesgericht Hamburg im August.
13: Ich kann Ihnen heute berichten zu einem Urteil des 4. Strafsenates, das gefallen ist im Verfahren zur sogenannten letzten Verteidigungswelle.
7: Neben Jason R. mussten sich hier 7 weitere mutmaßliche Anhänger der Terrorgruppe Letzte Verteidigungswelle verantworten. Sie sind inzwischen zu 1,5 bis 5 Jahren Haft verurteilt worden.
13: Nur in einem Fall hat der Senat die Haftstrafe zur Bewährung ausgesetzt.
7: Auch Ermittler Philippzig in Mecklenburg-Vorpommern hat das Verfahren verfolgt. Damit sich in Zukunft nicht noch mehr Jugendliche solchen Gruppen zuwenden, sieht er nicht nur die Strafverfolgungsbehörden und die Polizei in der Pflicht. Er sagt, das sei eine Aufgabe für die gesamte Gesellschaft.
14: Ein Beitrag von Nadja Mitzkat. Wenn Sie sich dafür interessieren, wie und warum sich jugendliche rechtsextremen Gruppen anschließen, empfehle ich Ihnen die 30-minütige Doku der Kolleginnen und Kollegen von Panorama 3. Sie haben nicht nur mit Jugendlichen und Ermittlungskräften gesprochen, sondern auch mit Lehrerinnen, Aussteigern aus der rechten Szene und Jugendlichen, die bis heute fester Bestandteil davon sind. Die gesamte Doku finden Sie in der ARD-Mediathek unter dem Schlagwort Panorama 3.
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15: Mit Stefanie Lavour. Borussia Dortmund steht in der zweiten Runde des DFB-Pokals. Der Erstrundengegner, Fünftligist Hamburg-Eimsbütteler Ballspielclub, erwies sich am Abend allerdings als hartnäckiger Gegner. Henrik Lückhoff hat die Partie gesehen.
16: Am Ende war es der erwartete Spielausgang, aber gerade in der ersten halben Stunde war ein Vierklassenunterschied nicht zu erkennen. Der HEBC ließ wenig zu und machte Dortmund das Leben schwer. Dann führte ausgerechnet ein Eigentor von HEBC-Kapitän Wrede zum 1:0 für Dortmund. Danach trafen noch Svensson und Inacio mit einem Doppelpack vor der Pause für den BVB. Aber auch im zweiten Durchgang kämpfte der Fünftligist mit viel Herz und Leidenschaft. So traf nur noch Fabio Silva zum standesgemäßen 5:0 Endstand für Dortmund. Der BVB erfüllt damit seine Pflichtaufgabe. Die Hamburger Fünftligisten konnten sich vor fast 46.000 Zuschauern für einen mutigen Auftritt in ihrem Spiel des Lebens feiern lassen.
15: Abgeschlossen wird diese erste Pokalrunde mit der heutigen Partie VfL Osnabrück gegen Bayern München. Anpfiff ist erneut um 20.45 Uhr. Apropos Dortmund, die Borussia ist wie viele andere Clubs beim Deadline-Day nochmal aktiv geworden. Gesucht wurde ein Ersatz für den verletzten Yannis Konstantelias. Wen hat der BVB geholt, Max Seib?
17: Ja, auf den allerletzten Drücker, praktisch mit dem Schlussgong, dem Ende dieser Transferperiode, hat der BVB noch einmal zugeschlagen und die Verpflichtung von Ethan Wanneri bekannt gegeben. Der 19-Jährige kommt auf Leihbasis für ein Jahr vom FC Arsenal. Ebenfalls in England zugeschlagen hat RB Leipzig. Die Leipziger holen für rund 15 Millionen Euro das Sturmtalent Mark Yehu vom FC Chelsea. Eine wochenlange Hängepartie hat Bayer Leverkusen ja hinter sich, allerdings jetzt mit einem Happy End am Deadline Day, denn Ex-Spieler Moussa Diaby, der kommt doch. Leverkusen zahlt dafür laut Medienberichten rund 30 Millionen Euro Ablöse an Al-Ittihad aus Saudi-Arabien. Gleich drei Spieler hat der Hamburger SV am Deadline Day noch verpflichtet, darunter den Wunschspieler des HSV, Fabio Vieira. Der Portugiese war vergangene Saison als Leihspieler ja durchaus eine prägende Figur. Jetzt wechselt er für wohl knapp 10 Millionen Euro fest von Arsenal nach Hamburg. Außerdem kommen zwei WM-Fahrer zum HSV, und zwar der Marokkaner Zakaria El-Wahdi und zur Leihe der Norweger David Müller-Wolfe. Von England nach Italien zieht es derweil den deutschen Nationalstürmer Nick Woltemade. Nach einem mittelprächtigen Jahr bei Newcastle United wird Woltemade an den italienischen Rekordmeister Juventus Turin ausgeliehen. Die Leihgebühr laut Medienberichten knapp 3 Millionen Euro.
15: Die deutschen Volleyballerinnen haben bei der Europameisterschaft ihr Minimalziel erreicht und sich in einem Tiebreak-Krimi in die Runde der letzten 8 gekämpft. Die DVV-Frauen setzten sich in einem intensiven Achtelfinale in Istanbul gegen Belgien durch. Raimo Hinsdorf berichtet.
18: Erstmals seit 7 Jahren stehen Deutschlands Volleyballerinnen auf europäischer Ebene wieder in der Runde der besten 8. Ein 3:2 im hochspannenden Match gegen Belgien öffnete die Tür ins EM-Viertelfinale. Gruppensieger Belgien startete gegen die deutschen Frauen überragend. Die belgischen Angreiferinnen dominierten zunächst am Netz, holten sich gegen noch fehlerhaft spielende deutsche Frauen den Satz Nummer 1 mit 25:20. Die deutschen Schmetterlinge im zweiten Abschnitt von Beginn an viel präsenter. Leana Grosser macht mit dem 25:21 den Satzausgleich fix. Den dritten Abschnitt entschied auch eine starke Aufschlagserie von Lina Alsmeier zugunsten des DVV-Teams. Drama dann in Satz 4. Deutschland holt einen 6-Punkte-Rückstand auf, versemmelt aber 2 Matchbälle. Der Tiebreak muss entscheiden und in diesen verwandelt Leana Grosser den 2. von 7 Matchbällen zum 15:8 und damit zum Sieg.
15: Im Viertelfinale, das am Donnerstag ebenfalls in Istanbul stattfindet, kommt es zum Wiedersehen mit Gastgeber Türkei.
14: Das war der Sport in der ARD-Infonacht mit Stefanie Lavoie.
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14: Sie hören die ARD-Infonacht und gleich geht es weiter mit den Nachrichten. Mein Name ist Maja Weber. Danach hören wir uns wieder. Bleiben Sie dran.

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1: Um 5.30 Uhr mit Milat Kupay. Bundesaußenminister Wadephul bezeichnet die angekündigten Sanktionen gegen Russland als klar und hart, aber nicht überzogen. Weitere Maßnahmen in der Zukunft zum Beispiel gelten, gegen die Schattenflotte könne man aber nicht ausschließen. Den Tagesthemen sagte Wadephul, er hoffe auf einen Kurswechsel in Moskau.
2: Ich möchte nochmal klar machen, wir reagieren auf Russland, auf eine Eskalation, die Russland vorgetragen hat. Russland hat einen Sprengsatz in Deutschland auf dem Leipziger Flughafen installiert und der hätte möglicherweise großen Schaden anrichten können. Darauf reagieren wir, weiteres tun wir nicht. Und es ist jetzt an Russland, innezuhalten und bereit zu sein, mit uns vernünftig über die Zukunft in Europa zu reden. Und dazu gehört, dass dieser Krieg gegen die Ukraine beendet wird.
1: Bundesaußenminister Wadephul. Bundesfinanzminister Lars Klingbeil wird die Kabinettssitzung am Vormittag in Berlin verpassen. Der Regierungsflieger, mit dem er aus den USA vom G20-Treffen zurückreisen sollte, hat einen Defekt. Aus Bortenberg, Philipp Eckstein.
3: Eigentlich wollte der Finanzminister am Dienstagnachmittag von South Carolina aus zurückfliegen. Am frühen Mittwochmorgen sollte er in Berlin landen. Dort soll am Vormittag eine Steuerreform verabschiedet werden. Klingbeil hat sie ausgearbeitet und wollte sie nach der Kabinettssitzung der Presse vorstellen. Bei der Kabinettssitzung kann sich der Minister aber von einem Staatssekretär vertreten lassen. Die geplante Einkommenssteuerreform hatte zuletzt für Diskussionen gesorgt. Aus Reihen der CDU wurde die Kritik laut, die Entlastungen gingen nicht weit genug. Klingbeil hatte diese Kritik zurückgewiesen und betont, die Regierung habe sich auf diese Reform verständigt.
1: Als Vergeltung für vorangegangene US-Attacken hat der Iran erneut mehrere Ziele im Nahen Osten und der Golfregion angegriffen. Jordanien fing nach eigenen Angaben 10 ballistische Raketen ab. Auch der mit den USA verbündete Golfstaat Kuwait berichtete von iranischen Drohnen, die von der Luftverteidigung abgewehrt wurden. Zuvor hatten die US-Streitkräfte iranische Militäranlagen ins Visier genommen. Nach einem unkontrollierten Hackerangriff durch eines seiner KI-Systeme hat das US-Unternehmen OpenAI eine neue, stärker abgesicherte ChatGPT-Version angekündigt. Das Modell Astra sei darauf trainiert, schädliche Anfragen im Bereich Cybersicherheit zuverlässiger zurückzuweisen und Sicherheitsbeschränkungen einzuhalten, teilten die Entwickler mit. Bei Tests leistungsfähiger KI-Systeme hatte sich im Juli ein KI-Agent selbstständig mit dem Internet verbunden und eine Hackerattacke auf eine Programmierplattform ausgeführt. OpenAI hatte daraufhin Teile seiner Modellentwicklung für 2 Wochen pausiert. Das Wetter in Deutschland: tagsüber häufig trocken, vor allem im Nordwesten zeitweise Regenschauer, vereinzelt Gewitter, Höchstwerte 18 Grad im Sauerland bis 27 Grad am Kaiserstuhl. Das waren die Nachrichten.
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4: Die A1 Hamburg Richtung Lübeck ist zwischen Kreuz Bargteheide und Bad Oldesloe wegen Bauarbeiten gesperrt. Die A2 Berlin Richtung Hannover ist zwischen Brandenburg und Wollin nach einem Unfall gesperrt. Die A4 Chemnitz Richtung Erfurt ist zwischen Hohenstein-Ernsthal und Glauchau-Ost wegen Bauarbeiten gesperrt. Die Umleitung führt über die U50 und die U52. Die A7 Fulda Richtung Würzburg ist in Höhe Bad Kissingen, Obertulba nach einem Unfall gesperrt. A9 Richtung Berlin zwischen Turland und Dessau-Süd 2 Kilometer Stau. Die A17 Richtung Dresden zwischen Grenzübergang Breitenau-Schönwald und Bad Gottleuba 4 Kilometer Stau. Die A40 Duisburg Richtung Venlo ist zwischen Strahlen und Grenzübergang Strahlen wegen Bauarbeiten bis 6 Uhr gesperrt. Und die B42 Koblenz-Rüdesheim ist zwischen St. Goarshausen und Kaup nach einem Felssturz in beiden Richtungen gesperrt. Weiterhin gute Fahrt, kommen Sie sicher an Ihr Ziel.
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4: Mit Maja Weber einen schönen guten Morgen an diesem Mittwoch, den 2. September. Die Bundesregierung will ihr Reformpaket im Herbst vorantreiben und einiges auch zum Abschluss bringen. Wohl auch, um aus dem Umfragetief herauszukommen. Die dicksten Brocken sind wohl die geplanten Gesetzespakete zur Rente und zur Pflege. Die Pläne zur Einkommensteuer verbindet die Bundesregierung mit großen Erwartungen. Sie verspricht milliardenschwere Entlastungen und setzt auf einen positiven Effekt fürs Wirtschaftswachstum. Heute will das Bundeskabinett die Pläne für eine Steuerreform auf den Weg bringen. Mario Kubina berichtet.
5: Von den schwarz-roten Steuerplänen sollen vor allem Menschen mit kleinen und mittleren Einkommen profitieren. SPD-Finanzminister Lars Klingbeil.
6: Wir wollen, dass Familien entlastet werden. Deswegen sieht der Gesetzentwurf vor, dass Familien mit zwei Kindern um etwa 600 Euro im Jahr entlastet werden. Das sollte niemand kleinreden.
5: Insgesamt sollen Entlastungen von rund 10 Milliarden Euro zusammenkommen. Geplant ist zum Beispiel, den Grundfreibetrag zu erhöhen, also die Grenze, ab der überhaupt Einkommensteuer erhoben wird. Weitere Punkte: mehr Kindergeld und weniger Steuer auf Sonn- und Feiertagszuschläge. Der Koalitionspartner steht im Grundsatz hinter den Plänen. Das macht Fritz Günstler deutlich, der finanzpolitische Sprecher der CDU-CSU-Fraktion im Bundestag. Im Interview mit dem ARD-Hauptstadtstudio spricht er von erheblichen Entlastungen.
7: Mehr geht immer, aber ich glaube schon, das ist ein gutes Signal.
5: Aber auch die Union hatte sich eigentlich mehr erhofft. Stichwort kalte Progression. Damit ist der Effekt gemeint, dass jemand mehr Gehalt bekommt und deshalb mehr Einkommensteuer zahlen muss, auch dann, wenn die Inflation das Gehaltsplus auffrisst. In den letzten Jahren wurde das meist vollständig ausgeglichen. Jetzt fehlt dafür aber das Geld, heißt es von der Regierung. Der CDU-Politiker Günstler will nachbessern.
7: Wir werden uns anschauen müssen, was auf der Ausgabenseite noch geht. Wir haben einen Rekordhaushalt mit Rekordausgaben. Die Dinge werden wir uns im parlamentarischen Verfahren sehr genau ansehen und gucken, ob wir dort Spielräume finden.
5: Deutliche Kritik an den Steuerplänen von Klingbeil kommt von Teilen der Opposition. Aus Sicht der Grünen verfehlt Schwarz-Rot das Ziel, vor allem etwas für Menschen mit wenig Geld zu tun.
8: Das große Problem ist, dass untere Einkommen, die ja auch gerade Lars Klingbeil immer entlasten will, durch die Steuer gar nicht oder kaum nur entlastet werden können. Und da schlagen halt die Sozialversicherungen wie Krankenversicherung zu Buche. Und da müsste man eigentlich ran,
5: sagt die Finanzpolitikerin Katharina Beck. Sie bezieht sich darauf, dass Menschen mit wenig Einkommen bei der Steuer durch den Grundfreibetrag geschont werden. Aber eben nicht, wenn es um Sozialbeiträge geht. Darauf weist auch Tobias Henze vom arbeitgebernahen Institut der deutschen Wirtschaft hin. Und darauf,
9: dass die Beiträge eher steigen als sinken.
5: Und auch wenn man nur die Änderungen bei der Steuer betrachtet, sieht der Finanzwissenschaftler Probleme.
9: Der Plan der Bundesregierung bedeutet unterm Strich eine Steuererhöhung für die allermeisten Einkommensteuerzahler, denn die kalte Progression wird nicht ausgeglichen. Gemessen an der Kaufkraft zahlen die Menschen daher in Zukunft mehr Steuern als bisher.
5: Hinzu kommt, den geplanten Entlastungen stehen Maßnahmen zur Gegenfinanzierung gegenüber. Spitzenverdiener sollen stärker besteuert werden und Handwerkerleistungen nicht mehr im bisherigen Umfang absetzbar sein.
4: Mario Kubina berichtete.
0: Wirtschaft.
4: Sprechen Sie handytarifisch? Unlimited XL, Mega On Demand, Staffeltarife, Mega Boni, unendliche Daten, Handy geschenkt. Und am Ende zahlen Kundinnen und Kunden trotzdem drauf? Bei Mobilfunktarifen scheint Verwirrung zum Geschäftsmodell zu gehören. Fachleute sprechen schon von Konfusiopoli. Unser Kollege Jörg Marksteiner gibt Tipps für mehr Durchblick im Wirrwarr mit den Handytarifen.
10: Mit ihrem Mobilfunktarif hat sie sich schon länger nicht mehr beschäftigt, sagt Studentin Ella. Ob das gewählte Datenvolumen überhaupt passt oder ob andere Anbieter nicht vielleicht billiger sind oder zumindest fürs gleiche Geld mehr Leistung bieten, sie will es jetzt herausfinden. Für sich und gleich auch für ihre Mutter Ina.
11: Hast du Grundgebühr von 40 Euro und nach dem 61. Monat, also nach fünf Jahren, kostet es dann plötzlich 75 Euro.
10: Je mehr sich die beiden durch die Tarifangebote klicken, desto schneller wird auch klar, es ist kompliziert.
12: Und keine Vertragslaufzeit? Was heißt das?
11: Weiß ich nicht, steht da nicht.
12: Ja, wo steht das denn?
11: Weiß ich nicht.
10: Dass sich Mobilfunktarife ständig ändern, dass sie sehr kompliziert sind und Schnäppchen angepriesen werden, all das ist meist kein Zufall. Denn dadurch können die Kunden die Tarife schlecht vergleichen. Marketingprofis sprechen von Confusiopoli.
13: Der Begriff ist letzten Endes ein Kunstbegriff. Einmal aus dem Begriff Confusion, also Verwirrung, und dann aus dem Begriff Oligopol, also zum Ausdruck bringen, dass wir einen Markt haben, wo vergleichsweise wenige Unternehmen agieren,
10: sagt Professor Bernd Skira vom Lehrstuhl für E-Commerce an der Uni Frankfurt.
13: Und diese Confusion bezieht sich darauf, dass man eben versucht, sehr, sehr viele Tarife anzubieten. Und das kann dann durchaus zur Verwirrung von Konsumenten führen. Und der Begriff suggeriert ein bisschen, dass sich hier Unternehmen zulasten der Konsumenten quasi bereichern.
10: Dabei gibt es einige Standardtricks, angefangen mit dem Datenvolumen.
11: 100 GB habe ich 20 Euro, unbegrenzt habe ich 29 Euro.
10: Fakt ist, der Durchschnittsnutzer verbraucht laut Bundesnetzagentur und Branchenverband im Schnitt pro Monat so etwa zwischen 8 und 11 GB. Selbst wenn man noch einen Puffer dazu rechnet, ob es sehr viel mehr sein muss, dabei hilft das Blick ins eigene Handy. Denn da kann man sich den Datenverbrauch der Vormonate zur Orientierung anzeigen lassen. Ohnehin lohnt es, sein eigenes Handyverhalten zu überprüfen. Reicht es eventuell nur, erreichbar zu sein? Oder wie viel telefoniert man selbst? Werden noch SMS verschickt? All das hilft bei der Suche in Vergleichsportalen. Und dann gibt es noch einen anderen Trick, das subventionierte Handy.
14: Ich habe dann irgendwie das Handy so mit dem Vertrag hängen und dann läuft der Vertrag auch so lange, bis dieses Handy abbezahlt ist.
10: Ein neues Gerät für wenige Euro, das klingt attraktiv, macht Verträge aber über die gesamte Laufzeit meist deutlich teurer. Fachportale rechnen immer wieder vor, dass es am Ende oft günstiger ist, sich das Smartphone selbst zu kaufen und den Vertrag getrennt davon abzuschließen. Auch wichtig, für Schüler, Studierende oder Auszubildende gibt es oft Sonderkonditionen, man muss sie nur aktiv suchen. Dazu kommt, Bestandskunden bekommen selten die ganz attraktiven Angebote. Deshalb unbedingt notieren, wann der eigene Vertrag ausläuft und rechtzeitig vorher nach neuen Konditionen fragen oder direkt eine Kündigung per Mail losschicken.
15: Habe ich jetzt auch gehabt. Dann wollen die einen wieder zurückhaben und dann bieten sie einen dann wieder noch 200 Euro, wenn ich wieder zurückgehe.
10: Denn die meisten Mobilfunkanbieter haben Kundenrückgewinnungsprozesse, die bei einer Kündigung automatisch starten. Und dabei kann es sich auch lohnen, aktiv zu fragen. Nach Gutschriften, einem geringeren Monatsbeitrag oder mehr Leistung zum gleichen Preis.
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4: Anfang August entdeckte ein Mitarbeiter des Flughafens Leipzig-Halle eine Drohne zwischen zwei ukrainischen Antonov-Transportflugzeugen. Wie sich später herausstellte, war die Drohne mit Sprengstoff und Zünder bestückt. Doch glücklicherweise scheiterte dieser Anschlag auf einen deutschen Flughafen mit einer Sprengstoffdrohne. Wer steckte dahinter? Waren es, wie viele von Anfang an vermuteten, russische Kräfte oder der Kreml direkt? Diese Frage hat die Bundesregierung gestern offiziell bejaht. Frank Eichmann fasst die Geschehnisse zusammen.
16: Russland war's. So lässt sich die Viertelstunde gestern Abend zusammenfassen, in der zwei Bundesminister vor die Mikrofone und Kameras treten, ihre vorbereiteten Texte vorlesen und dann auch keine Nachfragen zulassen. Genau 4 Wochen nach dem Drohnenfund in Leipzig, sagt Bundesinnenminister Alexander Dobrindt.
17: Zusammen betrachtet belegen polizeiliche Ermittlungen Tatmuster und nachrichtendienstliche Erkenntnisse eine russische Verantwortung für den versuchten Anschlag am Flughafen Leipzig. Die Bundesregierung kommt deswegen zum Schluss, dass Russland den hybriden Angriff in Leipzig am 4. August zu verantworten hat.
16: Und nicht nur den, sagt Dobrindt, ähnliche hybride Angriffe häuften sich in Deutschland und bei unseren Nachbarn. Die Sicherheitslage sei angespannt. Und da Russland aus Sicht der Bundesregierung eindeutig hinter dem gescheiterten Drohnenanschlag von Leipzig steckte, gibt es Konsequenzen. Verhältnismäßig und besonnen, aber gleichermaßen entschlossen, sagt der Bundesinnenminister. Womit Russland jetzt rechnen muss, verkündet dann Außenminister Johann Wadephul.
18: Das russische Generalkonsulat in Bonn wird zum 18. September geschlossen. Der Vertrag über das russische Haus in Berlin wird gekündigt. Wir werden in der Europäischen Union neue Listungen von Personen aus Russland im Kontext hybrider Angriffe vorschlagen. Wir verschärfen die Einreisekontrollen für russische Staatsangehörige. Wir erhöhen den Druck auf die russische Schattenflotte.
16: Wie stichhaltig ist das belastende Material gegen Moskau, das die Bundesregierung gestern Bundestagsabgeordneten aller Fraktionen und der Öffentlichkeit vorlegte? Nicht sehr, sagt der AfD-Politiker Markus Frohnmeier dem ARD-Hauptstadtstudio.
19: Weil die Bundesregierung der Öffentlichkeit und auch dem Parlament ja schuldig bleibt, was jetzt genau die Punkte sind. Hier wird relativ schwammig von bekannten Mustern oder beispielsweise dann auf Sicherheitskreise verwiesen. Aber bevor man so weitreichende Maßnahmen trifft, muss man natürlich auch wirklich handfeste Belege präsentieren.
16: Auch die linken Politikerin Lea Reißner kritisiert, die vorgelegten Erkenntnisse der Bundesregierung zur russischen Verantwortung reichten nicht aus.
20: Es mag naheliegend sein, ich traue da Putin gerade definitiv alles zu. Mir geht es aber darum, dass wir in einem Rechtsstaat leben. In einem Rechtsstaat muss man Beweise vorlegen, um jemanden anzuklagen, um dann ein rechtsstaatliches Verfahren daraus zu machen und kann nicht aufgrund von Plausibilitäten jemanden verurteilen.
16: Ganz anders sieht es der russlandkritische Grünen-Bundestagsabgeordnete Konstantin von Notz. Er hätte sich zwar weit mehr Details gewünscht zu den geplanten Strafmaßnahmen.
21: Trotzdem glaube ich, die Bundesregierung ist auf dem richtigen Weg, eben Klarheit in der Sprache zu finden und klar zu benennen, woher diese Angriffe in Deutschland kommen. Und das muss so bleiben.
16: Die russische Führung reagierte bereits gestern Abend und wie erwartet. Eine Sprecherin kündigte spiegelbildliche Gegenmaßnahmen an und nannte den Drohnenvorfall eine zusammengezimmerte Provokation, die am ehesten der Ukraine diene.
22: Ein Beitrag von Frank Eichmann.
23: Kultur. Ganz entspannt und langgestreckt liegt der Lido vor Venedig und kurz vor Ende des Sommers wird es noch einmal glamourös. Mit dem Beginn der internationalen Filmfestspiele von Venedig verwandelt sich die schmale Insel vor der Lagunenstadt wieder in das Zentrum der Filmwelt. Im Gegensatz zur Hektik anderer Großfestivals trifft das Weltkino hier auf Entschleunigung und den Charme des mondänen Seebades. Lisa Weiß blickt voraus auf die 83. Ausgabe des Filmfestes.
24: Noch ist es vergleichsweise ruhig am Lido, noch ist das Filmfest nicht offiziell eröffnet. Aber einer wartet schon seit Tagen vor dem roten Teppich. Matteo Amistar, 25 Jahre alt, aus Padua. Er hat ein Zelt aufgebaut, direkt an der Absperrung, hat Essen, Getränke, einen Sonnenschirm und einen Mini-Ventilator dabei. Sein Ziel, die Stars sehen, Autogramme ergattern, schon zum 5. Mal in Folge zeltet er am roten Teppich und diesmal geht es ihm vor allem um einen. George Clooney. Ich habe es nicht geschafft, ihn letztes Jahr zu sehen. Der Tag war verflucht, es hat geregnet. Ich habe mich nicht gut gefühlt und bin gegangen und habe ihn verpasst. Dieses Jahr ist das Wetter wunderschön, deshalb hoffe ich, dass er stehen bleibt und Autogramme gibt und man Fotos machen kann. Matteo Amistar opfert 2 Wochen seines Jahresurlaubs für das Festival, schläft die meiste Zeit auf dem Boden, um seinen Platz direkt am roten Teppich nicht zu verlieren. Aber für ihn lohnt sich der Aufwand. Wenn die Schauspieler nah an dir vorbeigehen, wirst du emotional. Es sind die Schauspieler der Filme, die du vielleicht als Kind gesehen hast, als Erwachsener. Wenn die Schauspieler hier vorbeikommen, schreit man jedes Jahr wie ein Verrückter. Man schubst sich gegenseitig, weil jeder ein Foto will oder ein Autogramm von irgendjemandem. Ein paar Schritte weiter stehen schon Kamerateams und Fotografen verschiedener Medien auf einer Brücke beim Anlegeplatz der Boote. Auch sie wollen Bilder von den Stars. Gerade müssen sie sich noch mit dem Festivaldirektor zufrieden geben.
25: Alberto D'Alto! Alberto, siamo quassù!
24: Alberto Barbera habe als Festivaldirektor das kriselnde Filmfest wieder groß gemacht, habe Hollywood wieder an den Lido gelockt, heißt es immer wieder. Auch wenn in diesem Jahr Hollywood-Produktionen im Wettbewerb gar nicht so stark vertreten sind, das gibt auch Barbera zu. Das Problem ist Hollywood, das einen schwierigen Moment durchmacht. Die Studios definieren gerade die Produktionsrichtlinien neu. Sie versuchen, Spielräume auszuloten, deren Ergebnis noch nicht absehbar ist. Die großen Studios, die klassischen Hollywood-Studios, sind nicht mehr das, was sie einmal waren. Eröffnungsfilm ist diesmal Inc. von Danny Boyle. Der Regisseur erzählt darin den Aufstieg der britischen Boulevardzeitung Sun. Andere Filme im Wettbewerb sind zum Beispiel Wild Horse 9 von Martin McDonagh über 2 CIA-Agenten, die auf der Osterinsel den Militärputsch in Chile erleben. Oder Bunker, Javier Bardem und Penelope Cruz spielen darin ein Paar, dessen Ehe wegen eines Bunkers für die Apokalypse auf die Probe gestellt wird. Mit Werner Herzog hat auch ein deutscher Regisseur einen Film im Wettbewerb. Bucking Fastard ist die Geschichte zweier symbiotischer Schwestern. Und kurz vor dem Start ist noch ein Film über den Gaza-Krieg ins Wettbewerbsprogramm aufgenommen worden. Was auffällt, Regisseurinnen sind bei den Filmen des Hauptwettbewerbs deutlich unterrepräsentiert. Und einen roten Faden im Programm zu finden, ist auf den ersten Blick schwierig. Für Festivaldirektor Alberto Barbera gibt es aber doch einen Schwerpunkt. Wir haben festgestellt, dass der Großteil der Regisseure, anstatt sich in Fantasiewelten oder Alternativen zur Alltagsrealität zu flüchten, sich dafür entschieden hat, die großen Probleme der zeitgenössischen Welt anzugehen. Vom Ukraine-Krieg über das Drama Palästinas bis hin zum Problem des Klimawandels und zu den Krisen der Institutionen, der Familie, der Schule und so weiter. All diese Filme wird Matteo Amistà, der Filmfest-Fan, der schon seit Tagen am roten Teppich zeltet, beim Festival nicht sehen. Keine Zeit, sagt er. Ihm geht es um die Stars. Auf dem roten Teppich erwartet werden unter anderem Robert Pattinson, Penelope Cruz, Javier Bardem, Pamela Anderson, Orlando Bloom, außerdem die Gallagher-Brüder von der Band Oasis. Über die Musiker läuft eine Doku im Nebenprogramm. Und eben der, auf den Matteo Amistà so sehnsüchtig wartet, George Clooney. Der Schauspieler bekommt bei der Eröffnung des Filmfests den Goldenen Löwen für sein Lebenswerk.
1: Lisa Weiß berichtete aus Venedig im Vorfeld der Filmfestspiele.
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1: Fachleute hatten es schon lange vermutet, jetzt ist auch die Bundesregierung überzeugt, Russland steckt hinter den Drohnenangriffen am Flughafen Leipzig-Halle Anfang August. Das hat Innenminister Dobrindt auf einer gemeinsamen Pressekonferenz mit Außenminister Wadefuhl mitgeteilt. Wadefuhl kündigte außerdem Vergeltungsmaßnahmen an. So soll etwa das russische Generalkonsulat in Bonn geschlossen werden und der Vertrag des russischen Hauses in Berlin soll gekündigt werden. Unser Gastautor heute ist Lars Haider, Chefredakteur des Hamburger Abendblatts. Er meint, als Mensch, der einfach nur in Frieden leben will, zucke man bei den Aussagen des Innen- und des Außenministers zusammen.
3: Weil sich das, was Sie sagen, anhört, als sei Deutschland mit Russland tatsächlich in einer Art Krieg. Es ist normal, dass man sich wünscht, es wäre anders. Aber weil es leider nicht so ist, bleibt der Bundesregierung nichts übrig, als das zu tun, was sie getan hat, Tat und Täter klar benennen und zur Rechenschaft ziehen. Denn Russlands Präsident Wladimir Putin hat mit all dem, was man verharmlosend hybride Kriegsführung nennt, was aber in Wahrheit Bestandteil seines Krieges gegen den Westen ist, nur ein Ziel. Er will uns einschüchtern. Er rechnet damit, dass ein Land wie Deutschland ihm alles Mögliche durchgehen lässt, weil es aus seiner Sicht schwach und ängstlich ist. Dieser Eindruck darf gar nicht erst entstehen, im Gegenteil. Putin muss die Kraft und Widerstandsfähigkeit einer Demokratie und eines Rechtsstaats schon bei vermeintlich kleineren Attacken spüren, damit er sich größerer Angriffe auf keinen Fall traut.
1: Sie hörten die Meinung von Lars Haider vom Hamburger Abendblatt. Die Frankfurter Rundschau meint, die Bundesregierung gebe zu Recht ihre Zurückhaltung gegenüber dem Putin-Regime auf.
6: Die hybriden russischen Attacken werden nicht mehr verschwiegen, nur nebenbei erwähnt oder abstrakt als Bedrohung beschrieben, sondern sanktioniert. Schwarz-Rot setzt, abgestimmt mit den anderen europäischen Partnern, ein überfälliges Stoppschild gegen den russischen hybriden Krieg. Und vergisst nicht, die Hand erneut in Richtung Moskau auszustrecken für eine Deeskalation.
1: Die westfälischen Nachrichten aus Münster betonen, wie wichtig ein europäischer Schulterschluss sei.
6: Berlin geht mit dieser harten Linie zwar ins Risiko, doch der Schritt ist notwendig, wenn Abschreckung glaubwürdig bleiben soll. Gerade deshalb ist nun auch eine geschlossene europäische Reaktion entscheidend. Russland kann einzelne Staaten leichter unter Druck setzen als ein Europa, das gemeinsam handelt. Das Signal muss unmissverständlich sein, wer Deutschland oder einen anderen europäischen Staat angreift, trifft auf den geschlossenen Widerstand eines vereinten Europas.
1: Markus Pindur vom Deutschlandfunk beleuchtet den Vorwurf, die Bundesregierung habe nach den Drohnenattacken zu zögerlich reagiert. Zu Unrecht, meint er.
2: Die Kritik daran, dass Innenminister Dobrindt erst jetzt Russland als Drahtzieher des versuchten Anschlages in Leipzig-Halle benennt, ist jedoch wohlfeil. Ein solcher Vorwurf hat in den internationalen Beziehungen ein erhebliches Gewicht. Da liegt es auf der Hand, dass der Bundesinnenminister den Vorgang so weit wie möglich von den Sicherheitsdiensten ausermitteln lassen wollte.
23: Meint Markus Pindur vom Deutschlandfunk. Die Neue Osnabrücker Zeitung zeichnet eine düstere Prognose und hält die angekündigten Konsequenzen für wenig effektiv. Natürlich versuche die Bundesregierung in der Öffentlichkeit Stärke zu zeigen.
6: Diese Rhetorik ist so erwartbar wie das Dementi aus dem Kreml, gar nichts mit dem Drohnenvorfall in Leipzig zu tun zu haben. In Wirklichkeit hat Deutschland nichts in der Hinterhand, womit es Putin wirklich das Fürchten lehren kann. Zudem, wie würde die Bevölkerung in Deutschland reagieren, wenn eine Anschlagsserie erfolgt? Erst auf militärische, dann auch auf zivile Ziele. Ist das abwegig? Nein, so bitter das klingt, Putin hat leider viele Trümpfe in der Hand, um weiter zu eskalieren.
23: Das waren die Standpunkte. Zusammengestellt hat sie Marei Beermann. 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
7: Sie hören einen Beitrag der katholischen Kirche. Es spricht Prälat Felix Bernhard, Rektor der Gymnasialkirche in Osnabrück.
8: Ein Auszug aus einem Tagebuch.
9: Ich werde dir helfen, Gott, dass du nicht in mir zugrunde gehst. Aber eines wird mir immer klarer, dass du uns nicht helfen kannst, sondern dass wir dir helfen müssen und dadurch helfen wir uns selbst.
8: Das schreibt Etty Hillesum im Jahre 1942. Eine niederländische Jüdin, die die Judenverfolgung in Amsterdam miterlebt und selbst zu spüren bekommt. Hellwach ist sie, beobachtet genau, hilft, wo sie kann. Ihrem Tagebuch vertraut sie ihr Innerstes an, ihr ständiges Zwiegespräch mit Gott. Das stärkt ihr den Rücken bis zuletzt. Noch die letzte Postkarte aus dem Güterwaggon nach Auschwitz beweist es. Sie schreibt dort:
9: Ich schlage die Bibel an einer willkürlichen Stelle auf und finde: Der Herr ist meine starke Burg.
8: Etty Hillesum nimmt ihr ganzes Leben ins Gebet. Offenkundig schmerzhaft hat sie Abschied genommen von der Vorstellung eines Helfergottes, der unmittelbar eingreift und alles gleich zum Guten wenden kann. Nein, allmächtig, ein Alleskönner ist dieser Gott gerade nicht und zaubern kann er auch nicht. Es gilt vielmehr, selbst Verantwortung zu übernehmen, für ihn, für uns selbst und für andere. Fast mütterlich nimmt Etty sich dieses hilflosen, bedürftigen Gottes an. Ohnmächtig ist er, so wie nur Liebe ohnmächtig sein kann. Gott sucht uns als Mitliebende und Mitsorgende. Auch das Leiden und Mitleiden gehört dazu. Etty Hillesum beschreibt das nüchtern und immer voller Zuversicht.
9: Nein, wir müssen dir helfen und dadurch helfen wir uns selbst. Ja, mein Gott, an den Umständen scheinst auch du nicht viel ändern zu können. Sie sind nun einmal auch Teil des Lebens.
8: Die junge, lebenshungrige Frau erkennt ihre Verantwortung nicht nur vor Gott, sondern auch für Gott. Sie will ihm eine Bleibe erhalten im eigenen Leben und in ihrer Umwelt. Sie sorgt sich um seine Zukunft. Deshalb geht sie auch nicht in den Widerstand. Sie setzt vielmehr ganz auf die Macht des Guten und den Sieg der Gerechtigkeit. Sie setzt auf den ohnmächtig allmächtigen Gott, der sie ermächtigt.
7: Sie hörten einen Beitrag der katholischen Kirche. Es sprach Prälat Felix Bernhard, Rektor der Gymnasialkirche in Osnabrück. Den Text können Sie nachlesen unter www.radiokirche.de.

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1: Um 6 Uhr mit Claudia Treves. Der russische Präsident Putin wirft Deutschland vor, nach dem Drohnenangriff auf den Flughafen Leipzig Beweise fingiert zu haben. Die Bundesregierung mache Moskau nur deshalb verantwortlich, um von innenpolitischen Problemen abzulenken, sagte Putin. Außenminister Wadephul hatte gestern Maßnahmen angekündigt, die die Bundesregierung als Reaktion auf den Anschlagsversuch in Leipzig ergreifen wird. Zum Beispiel soll das russische Generalkonsulat in Bonn schließen und Einreisekontrollen für russische Staatsbürger werden verschärft. In den ARD-Tagesthemen sagte Wadephul, er hoffe auf einen Kurswechsel in Moskau.
2: Ich möchte nochmal klar machen, wir reagieren auf Russland, auf eine Eskalation, die Russland vorgetragen hat. Russland hat einen Sprengsatz in Deutschland auf dem Leipziger Flughafen installiert und der hätte möglicherweise großen Schaden anrichten können. Darauf reagieren wir, weiteres tun wir nicht und es ist jetzt an Russland innezuhalten und bereit zu sein, mit uns vernünftig über die Zukunft in Europa zu reden. Und dazu gehört, dass dieser Krieg gegen die Ukraine beendet wird.
1: Bundesaußenminister Wadephul. Der ukrainische Präsident Selenskyj warnt vor Flügen über Russland. In einer Videobotschaft sagte er, der russische Luftraum werde faktisch geschlossen. Er drohe nicht der zivilen Luftfahrt oder einzelnen Flugzeugen, so Selenskyj. Es werde aber so viele Drohnen im russischen Luftraum geben, dass man dies berücksichtigen müsse. Die Ukraine hatte zuletzt ihre Gegenangriffe auf die russische Infrastruktur verstärkt. Die Bundesregierung will vor allem Haushalte mit kleinem und mittlerem Einkommen entlasten. Im Bundeskabinett soll heute eine entsprechende Steuerreform auf den Weg gebracht werden. Aus Berlin, Jakob Mayer.
3: Nach den Worten von Bundesfinanzminister und SPD-Chef Lars Klingbeil hat eine Familie mit 2 Kindern und einem Jahreseinkommen von 60.000 Euro dadurch am Ende rund 600 Euro mehr im Geldbeutel. Der Grundfreibetrag, bis zu dem keine Einkommensteuer gezahlt wird, steigt auf 12.900 Euro. Außerdem soll der sogenannte Spitzensteuersatz von 42% erst ab etwas höheren Einkommen greifen. Kindergeld und Kinderfreibetrag steigen, ebenso der Arbeitnehmerpauschbetrag. Zur Gegenfinanzierung zahlen Topverdiener mehr. Der erhöhte Spitzensteuersatz von 45% greift früher als bisher, nämlich ab 250.000 Euro. Dazu kommt ein neuer Reichensteuersatz von 47% für Einkommen ab 280.000 Euro.
1: Der mutmaßliche Attentäter, der in den USA den konservativen Aktivisten Charlie Kirk erschossen haben soll, muss sich vor Gericht verantworten. Damit hat das Gericht dem Antrag der Staatsanwaltschaft, einen Mordprozess zu eröffnen, zugestimmt. Es würden überwältigende Beweise vorliegen, hieß es. Dem Angeklagten wird vorgeworfen, Kirk im vergangenen September bei einer Rede vor tausenden Menschen im US-Bundesstaat Utah erschossen zu haben. Im Falle einer Verurteilung könnte ihm die Todesstrafe drohen. Im Hamburger Stadtteil St. Pauli sind am Abend 2 Menschen erschossen worden. Laut Polizei fielen die Schüsse auf dem Gelände eines alten Schlachthofs. Die Beamten rückten mit einem Großaufgebot an und fanden 2 Männer schwer verletzt am Boden liegen. Der eine starb wenig später im Gebäude, der andere im Rettungswagen. Die Polizei fahndete in der Nacht nach möglichen Tätern, unter anderem mit einer Drohne. Bisher wurde offenbar niemand gefasst. Vor einer Rekordkulisse im Volksparkstadion hat sich der Hamburger Stadtteilclub HEBC aus dem DFB-Pokal verabschiedet mit einer 0:5 Niederlage gegen Vizemeister Borussia Dortmund. Fast 46.000 Zuschauer sind eine Bestmarke für ein Heimspiel eines Oberligisten. Aus der Sportredaktion Henrik Lückhoff.
4: Noch minutenlang nach Schlusspfiff ließen sich die Spieler des HEBC von ihren Fans feiern für einen mutigen und beherzten Auftritt gegen den großen BVB. In der ersten halben Stunde machten die HEBC-Spieler Dortmund das Leben schwer und ließen vor fast 46.000 Zuschauern fast nichts zu. Dann führte ausgerechnet ein Eigentor von Hamburgs Kapitän Wrede zum 1:0 für Dortmund. Svensson und Inacio mit einem Doppelschlag erhöhten vor der Pause auf 4:0. Aber auch im zweiten Durchgang kämpfte der Fünftligist mit viel Herz und Leidenschaft und schaffte es, dass Dortmund nur noch ein Tor durch Fabio Silva erzielte, der 5:0 entstand. In der Schlussphase hatte der Außenseiter noch einige Konter. Für den Ehrentreffer reichte es zwar nicht, gefeiert wurde trotzdem.
1: Und das waren die Nachrichten.
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5: Im Nordwesten zeitweise Regen, nach Osten und Südosten hin freundlicher, bei Höchstwerten von 19 bis 23 Grad. Morgen dann wechselnd bis stark bewölkt, zeitweise Regen, stellenweise auch Gewitter. Am Freitag bei vielen Wolken wieder gebietsweise kräftiger Regen und windig. Und Sonnabend, vor allem nach Norden hin, Schauertemperaturen bleiben dann unverändert. 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Die A39 Braunschweig Richtung Wolfsburg ist zwischen Kreuz Braunschweig Süd und Braunschweig Rautheim wegen Bauarbeiten bis morgen zwischen 18 und 5 Uhr gesperrt. 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Ich bin Stefan Schlag. Guten Morgen. Die Stromversorgung in Deutschland ist ja ein ganz sensibler Bereich. Das ist kritische Infrastruktur. Kommt es zur Störung, hat das massive Auswirkungen. Wie Anfang des Jahres in Berlin, als da Tausende ohne Strom saßen. Gestern wieder ein Sabotageakt in einem Umspannwerk in Brandenburg mit selbstgebauten Raketen. Es gab Schäden, aber es hätte wohl noch viel schlimmer kommen können. Wer hinter der Tat steckt, ist noch offen. Zum Ermittlungsstand aus Potsdam Martin Adam.
6: Glimpflich sei man davongekommen, sagt Brandenburgs CDU-Innenminister. Jan Redmann steht am Dienstagabend in der Lausitz, neben dem Umspannwerk in Turnow-Preilack, nur wenige Kilometer vom Kraftwerk Jenschwalde entfernt. Hinter ihm ziehen sich die Hochspannungsleitungen durch die Landschaft. Auf die habe es am frühen Dienstagmorgen einen Anschlag, einen Sabotageakt gegeben, bestätigt Redmann.
7: Sabotagehandlungen in der Weise, dass versucht wurde, mit Hilfe von Treibsätzen leitfähiges Material in die Höchstspannungsleitungen einzubringen, um damit einen Kurzschluss zu verursachen, um damit auch Auswirkungen auf die Netzstabilität, Auswirkungen auf die Energieversorgung, insbesondere auf die Versorgung des Netzes mit Strom aus dem Kraftwerk Jenschwalde hinter uns zu produzieren.
6: Von selbstgebauten Raketen, vergleichbar mit einer sehr starken Silvesterrakete, war im Vorfeld die Rede. Mit ihnen wurden mutmaßlich Metallseile oder Drähte nach oben geschossen. Wenn sie sich in den Hochspannungsleitungen verfangen haben, kam es zu einem Kurzschluss.
7: Und das ist in zwei Fällen auch gelungen. Und wenn man sich das vor Ort anschaut, dann sieht man, dass bei einer Höchstspannungsleitung ein solcher Kurzschluss so heftig ist, dass dann es beispielsweise am Boden dort, wo dann die Energie in den Boden reingeht, es sogar zu einer Aufwühlung von Erdreich kommt. Also das ist dann schon ein richtig heftiger Schlag. Mitarbeiter haben das, einer hat sogar selber beobachtet, diesen Feuerball, der da zu sehen war.
6: Daher spricht Redmann von einem glimpflichen Ausgang. Niemand wurde verletzt, weder Kraftwerk noch Stromleitungen sind beschädigt und es gab auch keinen großflächigen Stromausfall. Glimpflich auch, weil nur zwei Raketen die Hochspannungsleitungen getroffen haben. Eine Vielzahl ähnlicher Vorrichtungen, die offenbar entweder nicht gezündet oder das Ziel verfehlt haben, habe man später gefunden und finde sie immer noch. Redmann spricht von einer zweistelligen Anzahl bisher. Die beiden, die ins Ziel getroffen haben, haben gereicht, damit eine Hochspannungsleitung kurzzeitig abgestellt werden musste und das Kohlekraftwerk Jenschwalde einen 500-Megawatt-Block laut Betreiber genug für die Versorgung von gut 800.000 Personen bis zum Abend vom Netz nehmen musste. Dass davon trotzdem nichts zu spüren war, liegt laut Stefan Kapferer, dem Geschäftsführer des Netzbetreibers 50 Hertz, an redundanten, also doppelten Leitungen und
8: wir hatten heute einen Tag, an dem die Sonne geschienen hat, der Wind geweht hat. Das heißt, wir haben ein hohes Maß an anderen Energieträgern, die heute zur Verfügung gestanden haben. Das heißt, wir hatten ein hohes Maß an Versorgungssicherheit. Deswegen ist es, wie die Verbraucherinnen und Verbraucher gemerkt haben, nicht zum Versorgungsausfall gekommen.

0: An. Auch ein Polizeihubschrauber und Polizeihunde wurden angefordert. Außerdem setzten die Ermittler eine Drohne ein. Sie sagen, wir gehen Stand jetzt nicht von einem technischen Defekt aus, sondern von einer vorsätzlichen Tat. Wer dahinter steckt, ist aber noch unklar. Für Anwohner besteht keine Gefahr. Das Gebiet um diese Umspannanlage ist eher abgelegen. Bereitschaftspolizei sichert das Gelände ab. Die Ermittler warten jetzt auf Tageslicht, um nach Spuren zu suchen. Im Umspannwerk hat es nach ersten Informationen einen Kurzschluss gegeben und offenbar mussten im Zusammenhang mit dem Einsatz in Bergheim-Reit auch mehrere Hochspannungsleitungen des Netzbetreibers Amprion zeitweise außer Betrieb genommen werden. Die Stromversorgung für die Menschen in den Orten in der Nähe dieses Umspannwerks ist aber nicht beeinträchtigt. Die Polizei nimmt diesen mutmaßlichen Sabotageakt ernst.
1: Mutmaßlicher Sabotageakt auf einem Umspannwerk bei Köln, das war Abelo Afakama.
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1: In Hamburg am Stadtteil St. Pauli sind gestern Abend zwei Männer erschossen worden. Die Schüsse fielen auf dem Gelände eines alten Schlachthofs am S-Bahnhof Sternschanze. Elias Bartel.
3: Zeugen hörten gestern Abend Schüsse und alarmierten die Polizei. Die rückte mit einem Großaufgebot an und fand in einem Gebäude des alten Schlachthofs erst einen schwerverletzten Mann und dann noch einen zweiten. Beide wurden nach NDR-Information angeschossen. Die Polizisten leisteten noch erste Hilfe, bis wenig später auch zwei Notärzte dazukamen. Ins Gebäude selbst konnten die Rettungskräfte zunächst aber nicht, weil unklar war, ob sich der Schütze noch da drin verschanzt hatte. Einen der Männer brachten sie noch in einen Rettungswagen, wo er dann starb. Der andere Mann erlag im Gebäude seinen Verletzungen. Zunächst haben sie nach dem Schützen gefahndet, mit mehr als 2 Dutzend Streifenwagen in der ganzen Stadt. Dabei hielten die Beamten auch immer wieder verdächtige Autos an mit ausländischen Kennzeichen. Gefasst wurde aber bisher noch niemand. Am Tatort stieg noch eine Drohne auf, während Kriminaltechniker in weißen Schutzanzügen Spuren sicherten und den Tatort mit einem 3D-Scanner vermessen haben. Damit lässt sich im Nachhinein der Tatort rekonstruieren. Die Ermittlungen wurden jetzt hier von der Mordkommission übernommen, zusammen mit der Abteilung für Kapitaldelikte von der Staatsanwaltschaft. Und was das Motiv angeht, da ist bisher noch alles offen.
1: Nachdem in Stade Ende Juni 6 Menschen in einer Jugendhilfeeinrichtung erschossen worden waren und der mutmaßliche Täter sich im Gefängnis selbst getötet hat, haben Staatsanwaltschaft und Polizei in Berlin einen Mann festgenommen. Er soll die Tatwaffe besorgt haben. Dazu Staatsanwältin Julia Pirk.
4: Es handelt sich dabei um einen 49-jährigen Mann aus Berlin, bei dem der mutmaßliche Schütze die Waffe im Vorfeld der Tat erworben hat. Der ganz konkrete Übergabeort ist weiterhin Gegenstand der laufenden Ermittlungen. Der Haftbefehl lautet auf dem Tatvorwurf Beihilfe zum Totschlag und unerlaubtes Handeltreiben von halbautomatischen Kurzwaffen und Munition.
1: Soweit die Staatsanwältin aus Stade, Julia Pirk. In Mecklenburg-Vorpommern ist die Zahl der Grundrentenempfänger gestiegen. Ende vergangenen Jahres erhielten mehr als 47.000 Rentnerinnen und Rentner den Zuschlag. Das sind 6,2% mehr als ein Jahr zuvor. Im Schnitt erhöhte sich die Rente dadurch um knapp 87 Euro im Monat. Frauen profitierten häufiger. Rund 29.300 erhielten die Grundrente. Bei den Männern waren es gut 18.000. Nach stundenlangen Verzögerungen haben Kampfmittelexperten gestern eine 5-Zentner-Bombe in Wilhelmshaven entschärft. Am Nachmittag konnten rund 13.600 Anwohnerinnen und Anwohner wieder zurück in ihre Häuser, wie der Krisenstab der Stadt mitteilte. Frank Jacobs.
5: Hilfskräfte von THW, DRK, DLRG und Feuerwehr brachten ältere Menschen in ihre Seniorenheime und Privatwohnungen zurück. Viele waren in Notunterkünften der Stadt Wilhelmshaven untergekommen. Weil einige Menschen ihre Wohnungen nicht verlassen wollten, hatte die Evakuierung mehr als 2 Stunden länger gedauert als geplant. Deshalb konnten die Spezialisten vom Kampfmittelräumdienst auch erst am Nachmittag die Bombe entschärfen. Rund 900 Einsatzkräfte waren im Einsatz, darunter auch Männer und Frauen der Polizei und der Bundeswehr und mehrerer Hilfsorganisationen. Die Fliegerbombe aus dem Zweiten Weltkrieg war am Montag bei Bauarbeiten im Marinearsenal entdeckt worden. Experten hatten geraten, sie möglichst schnell unschädlich zu machen. Die Stadt Wilhelmshaven hatte daraufhin mehrere Stadtteile aus Sicherheitsgründen evakuiert.
1: Und soweit Informationen aus Norddeutschland. Was viele bereits ahnten, soll jetzt klar sein: Die Bundesregierung macht Russland für den Drohnenangriff auf den Leipziger Flughafen verantwortlich. Welche Konsequenzen können und sollten gezogen werden? Unser NDR-Info-Thema heute früh. Und in 5 Minuten nach Sport und Überblick sind wir verabredet mit unserem Korrespondenten in Berlin.

0: Das Wichtigste in Kürze, gleich 6.15 Uhr.
1: Der russische Präsident Putin hat die von Deutschland wegen des Drohnenvorfalls von Leipzig angekündigten Sanktionen als erneuten schweren Fehler bezeichnet. Putin sagte in einer von der russischen Nachrichtenagentur TASS übertragenen Pressekonferenz, der Schritt laufe eindeutig den Interessen des deutschen Volkes zuwider und hänge mit den bevorstehenden Wahlkämpfen zusammen. Die Bundesregierung hatte Russland gestern für den versuchten Anschlag am Flughafen Leipzig verantwortlich gemacht. Nach Angaben von Bundesinnenminister Dobrindt belegen polizeiliche Ermittlungen, Tatmuster und nachrichtendienstliche Erkenntnisse eine russische Verantwortung. Das Bundeskabinett will heute die geplante Reform der Einkommensteuer auf den Weg bringen. Die Pläne von Finanzminister Klingbeil sollen vor allem Familien mit Kindern und Menschen mit kleinen und mittleren Einkommen besser stellen. Insgesamt sollen sich die Entlastungen ab 2028 auf 10 Milliarden Euro jährlich summieren. Um sie zu bezahlen, soll unter anderem die Reichensteuer für sehr hohe Einkommen früher greifen. Die deutsche Marine hat im Nordatlantik einen zuvor geheim gehaltenen Test des israelischen Raketensystems LORA erfolgreich abgeschlossen. Marineinspekteur Karg sagte, die Erprobung zeige, dass sich das Waffensystem von deutschen Schiffen aus einsetzen lasse und seine mögliche Reichweite mit mehr als 500 Kilometern öffne ein neues Kapitel in Sachen Abschreckung und Verteidigungsbereitschaft auf See. Nun sollen Pläne für eine Beschaffung der Waffen vorangebracht werden. Das Wetter in Norddeutschland, im Nordwesten zeitweise Regen, sonst freundlicher. Höchstwerte 19 bis 23 Grad. Das war der Überblick. Zurück zu Stefan Schlag.
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0: Zum ersten Mal in seiner Karriere ist Deutschlands bester Tennisprofi Alexander Zverev an Nummer 1 gesetzt bei einem Grand-Slam-Turnier. Der Druck ist also groß. Gerade steht er bei den US Open in der sogenannten Night Session in New York auf dem Platz, Ina Kast.
3: Ja, all eyes on him, auf Zverev. Der French Open-Sieger ist nach der verletzungsbedingten Absage von Jannik Sinner der Titelfavorit. Erstmal aber muss er die erste Runde überstehen. Er spielt gerade gegen den Italiener Lorenzo Sonego. Gegen den hat Zverev bislang eigentlich eine makellose Bilanz, hat alle 6 Duelle gewinnen können. Aber heute tut er sich enorm schwer, Tim Brockmeier live in New York. Warum und wie steht's überhaupt?
4: Ja, vielleicht lastet dann top gesetzt zu sein und damit automatisch einer der Mitfavoriten doch ein bisschen zu sehr auf seinen Schultern. 3 Stunden 14 gespielt aus Sicht von Zverev, 1-2 Sätze. Also sie sind gerade im vierten, die beiden. Hier ist es 0:17 in der Nacht im Ash Stadium. Aber immerhin, Alexander Zverev führt mit Break jetzt in diesem vierten Satz. Also ist zumindest mal auf dem Weg, vielleicht einen fünften zu erzwingen. Er macht kein gutes Spiel. Er ist zu passiv, er macht zu viele einfache Fehler, auch teilweise bedenkliche Körpersprache, muss sich sehr, sehr reinkämpfen und sehr, sehr reinbeißen, diese Partie. Sonego dagegen nimmt das Publikum mit und macht das für seine Verhältnisse richtig, richtig gut.
3: Kurze Nachfrage noch, wie haben sich denn die anderen deutschen Tennisprofis in der vergangenen Nacht geschlagen?
4: Die spielen konnten, es hat eine ganze Menge geregnet heute. Das Spiel von Tatjana Maria und von Daniel Altmaier wurde auf heute eurer Zeit, also Mittwoch, verschoben. Ansonsten gab es 2 Siege für Jan-Lennard Struff, starker Auftritt, und auch für die Hamburgerin Eva Lüss. Die andere Hamburgerin Ella Seidel musste ein bisschen Lehrgeld zahlen bei ihren ersten US Open. Hauptfeldteilnahme, hatte glatt in 2 Sätzen verloren.
3: Live aus New York war das Tim Brockmeier. Die Oberliga-Fußballer des Hamburg-Eimsbütteler Ballspielclubs haben gestern Abend das Spiel ihres Lebens gehabt. Erste Runde DFB-Pokal gegen Borussia Dortmund vor 45.000 Zuschauer im Hamburger Volksparkstadion. Was für eine Kulisse. Am Ende gewann der Favorit aus Dortmund klar mit 5:0. Aber mehr als eine halbe Stunde lang haben die Außenseiter aus Eimsbüttel die Null gehalten. Dann aber hat HEBC-Kapitän Yannick Wrede ausgerechnet ins eigene Tor getroffen.
5: Schönste 0:5 und schönstes Eigentor. Ja, unfassbar. Also ganz viel Gänsehaut gehabt. Riesendank an jeden, wirklich, der gekommen ist. Unfassbare Atmosphäre. Ich habe ganz häufig, auch wenn man es nicht machen sollte im Spiel, mal mich ein bisschen umgeguckt, ein bisschen genossen. Alles aufgesogen und unglaublich Spaß gemacht, auch wenn es unfassbar anstrengend war.
3: Ja, die Besonderheit und Bedeutung dieses Spiels sind dem HEBC-Kapitän noch deutlich anzuhören. Dortmund damit also ohne Stolperer in der zweiten Runde des DFB-Pokals. Heute Abend geht es weiter, denn eine Partie steht ja noch aus in der ersten Runde. Der VfL Osnabrück aus der zweiten Liga empfängt den großen FC Bayern. Osnabrücks Trainer Timo Schulz freut sich auf einen hoffentlich unvergesslichen Abend an der Bremer Brücke.
6: Es ist eine riesige Vorfreude, es ist ein absolutes Knistern Und Pokalspiele haben ja auch immer ihre eigenen Gesetze. Von daher stelle ich mich jetzt erstmal auf 120 Minuten in Elfmeterschießen ein und werde natürlich den Abend dann auch versuchen zu genießen, so gut wie das als Trainer möglich ist.
3: Timo Schulz auf jeden Fall optimistisch. Ja, und dass man im Elfmeterschießen gegen die großen Bayern im DFB-Pokal gewinnen kann, das hat mit Holstein Kiel ja 2021 ein anderer Nordclub bewiesen. Anpfiff heute Abend ist um 20.45 Uhr und das Spiel gibt's live zu sehen in der Sportschau im Ersten. Kurz vor Beginn des Pokalspiels gestern, nämlich um 20 Uhr, das Transferfenster geschlossen. Welche Spielerwechsel auf den letzten Drücker am sogenannten Deadline Day noch zustande gekommen sind, das verrät uns Mats Nicholson.
7: Der gebürtige Bremer Nick Woltemade spielt in dieser Saison bei Juventus Turin. Der deutsche Nationalspieler wird von seinem englischen Club Newcastle ausgeliehen. Woltemades Ex-Club Werder verstärkt beide Abwehrseiten mit dem Brasilianer Arthur und dem Senegalesen Ndjaye. Lange schien es kaum möglich, dass der Hamburger SV den Portugiesen Vieira fest vom FC Arsenal für die Offensive verpflichtet. Am Ende klappte es doch für rund 10 Millionen Euro. Neu in Hamburg sind auch die Außenverteidiger El Ouahdi und Möller-Wolfe, die für Norwegen und Marokko bei der Fußball-WM spielten. Auch die Zweitligisten Hannover, Braunschweig und Osnabrück vermeldeten am letzten Transfertag Neuzugänge.
3: Alle wichtigen Infos zum Nachlesen dazu finden Sie auch online bei uns auf ndr.de/sport. Zum Schluss noch das. Die deutschen Volleyballerinnen haben ihr selbst gestecktes Minimalziel bei der Europameisterschaft in der Türkei erreicht. Sie stehen im Viertelfinale. Im Achtelfinale konnte sich das DVV-Team gegen Belgien in einem Tiebreak-Krimi durchsetzen. Im Viertelfinale geht's morgen nun gegen Gastgeber Türkei.
0: Und so weiter Sport mit Ina Kast. Uhr. Nach dem versuchten Drohnenanschlag am Flughafen Leipzig benennt die Bundesregierung jetzt klar einen Schuldigen: Russland. Und sie kündigt Konsequenzen an. Das russische Haus in Berlin wird geschlossen, das Generalkonsulat ebenso. Und es soll mehr Druck auf die sogenannte russische Schattenflotte geben. Ist das eine angemessene, ist das eine wirksame Antwort? Unser NDR-Info-Thema heute früh. Markus Sambale in unserem ARD-Hauptstadtstudio in Berlin. Bevor wir über die angekündigten Konsequenzen sprechen: Welche Beweise hat die Bundesregierung vorgelegt, dass es Russland war?
8: Ja, es war Innenminister Dobrindt. Der hat das gestern hier im Bundesinnenministerium bei einer Pressekonferenz erklärt und hat da eine Reihe von Geheimdiensterkenntnissen und auch von Ergebnissen aus Polizeiermittlungen vorgestellt. Man darf sich jetzt nicht so vorstellen, dass das irgendwie so eine PowerPoint-Präsentation war, wo man jetzt genau irgendwie Fotos gesehen hätte und genaue Spuren nachverfolgen könnte. Also da müssen wir ein bisschen drauf vertrauen, dass das, was der Minister sagt, eben auch wirklich so die Erkenntnisse sind. Er verweist einmal darauf, dass die Technik, also diese Art der Drohne, die verwendet wurde, der Sprengstoff, die Zündtechnik, dass man das kennt aus dem russischen Krieg gegen die Ukraine und dass bei dieser Technik sich gezeigt hat, dass das sehr, sehr professionell war. Das weist aus Sicht eben der Bundesregierung auf einen Staat hin und in diesem Fall auf Russland, weil man das aus ähnlichen Fällen kennt. Die eigentliche Ausführung des Anschlags, der ja nicht geklappt hat, da vermutet die Bundesregierung, dass das eben ein sogenannter Wegwerfagent war, also jemand, vielleicht ein Kleinkrimineller, der beauftragt wurde vom russischen Geheimdienst, um gegen Geld dann diese Drohne wirklich starten zu lassen. Auch da wissen wir keine genauen Details und müssen da ein Stück weit davon ausgehen, dass die Bundesregierung uns in den Fällen eben genau das sagt, ohne ins Detail zu gehen, dass wir darauf vertrauen müssen, dass diese Spur dann wirklich nach Russland führt. Das ist jetzt kein öffentliches Gerichtsverfahren.
0: Aber trotzdem, warum diese Zurückhaltung, denn die Öffentlichkeit wüsste an der einen oder anderen Stelle. Man muss ja nicht alles offenlegen natürlich, das ist ja klar, aber schon vielleicht ein Stück mehr.
8: Ja, das ist natürlich auch ein Einfallstor für Kritik und auch der Innenminister hatte vorher da die Latte relativ hochgelegt und hatte gesagt, nicht nur für ihn und für die Geheimdienste, sondern auch für die Öffentlichkeit müsse die Beweisführung schlüssig sein. Ob sie das jetzt gestern ist, das muss ein Stück weit jeder für sich entscheiden. Dahinter steckt einmal, dass natürlich wir nach 4 Wochen eigentlich noch in einem relativ frühen Punkt der Ermittlungen sind. Man will sicherlich auch noch versuchen, Verdächtige zu finden. Es scheint bislang zum Beispiel keine Festnahmen gegeben gegeben zu haben. Das heißt, da gehen die Ermittlungen weiter. Und ein anderer Punkt ist, auch darauf weisen die Äußerungen des Ministers hin, ausländische Geheimdienste haben da natürlich mitgewirkt. Denn das Ganze spielt sich nicht nur in Deutschland ab. Vermutlich steckt dahinter ja auch ein Netzwerk und auch russische Geheimdienste sind in verschiedenen Ländern aktiv. Und wenn Deutschland jetzt zum Beispiel von Partnerdiensten aus der EU, womöglich aus den USA Informationen hat, dann kann man die auch nicht einfach öffentlich machen, weil Geheimdienste nun mal großen Wert darauf legen, dass ihre Erkenntnisse eben auch geheim bleiben. Also das ist wirklich ein komplizierter Spagat, was man da öffentlich macht und was nicht. Aber dass die Öffentlichkeit da ein Stück weit enttäuscht ist, das kann ich gut verstehen.
0: Die Konsequenzen, die Deutschland ziehen will aus diesen Erkenntnissen, die klingen erstmal so beim ersten Hingucken nicht besonders scharf. Treffen die Russland?
8: Ja, sie treffen Russland, glaube ich schon, denn mit der Schließung des letzten verbliebenen Generalkonsulats, nämlich des Generalkonsulats in Bonn und auch des russischen Hauses hier in Berlin-Mitte, das ja ein Kulturinstitut sein soll, aber nach Ansicht vieler Fachleute eben auch als Spionagezentrale dient und auch das Generalkonsulat in Bonn, das ist nach Ansicht vieler eine wichtige Einrichtung, in der auch Agenten der russischen Geheimdienste arbeiten und tätig sind. Wenn man die schließt, dann schwächt man Russland natürlich schon ein Stück weit. Das ist nicht so richtig auszurechnen und in Zahlen auszumachen, aber ich glaube schon, dass das einmal die deutsche Sicherheit steigern könnte, wenn solche und ähnliche Aktionen wie die in Leipzig eben nicht mehr so leicht von russischen Diensten geplant werden können und dass gleichzeitig Russland auch weniger spionieren kann. Das ist viel Mutmaßung, das ist klar, das ist Symbolik, aber ich glaube, es ist gar nicht so ganz harmlos. Gleichzeitig wollte die Bundesregierung natürlich bewusst nicht überziehen und jetzt nicht diese Sache unnötig eskalieren, sondern sich da auch noch ein bisschen Eskalationsspielraum offen halten.
0: Russlands Präsident Putin hat reagiert, bezeichnet die deutschen Strafmaßnahmen gegen sein Land als schweren Fehler und spricht von Beweisfälschung. Worauf muss sich Deutschland einstellen?
8: Ja, ich glaube, also diese Äußerungen, die hat man hier in der Bundesregierung sicherlich einkalkuliert. Grundsätzlich gibt es ja immer die sogenannten spiegelbildlichen Maßnahmen in der Diplomatie, also dass Russland jetzt konkret reagiert auf die Schließung des Generalkonsulats in Bonn und sagt, damit muss jetzt auch das deutsche Generalkonsulat in St. Petersburg schließen. Damit gibt es dann in Russland auch nur noch die deutsche Botschaft als diplomatische Einrichtung. Darauf muss man sich einstellen und dass auch das Goethe-Institut, das in Russland nur noch sehr eingeschränkt arbeitet, aber noch da ist, dass das seine Arbeit einstellen muss. Davon gehen auch viele aus. Das ist auch ein relativ hoher Preis, weil damit eben nochmal ein letztes Stück Zusammenarbeit in einem Bereich, der vielleicht nicht nur politisch ist, dann doch damit aufgelöst wird. Das, auch darauf stellt man sich ein. Ob jetzt Russland noch weiter darüber hinausgeht, das ist tatsächlich offen. Auch der deutsche Außenminister hat er gestern im Interview der Tagesthemen gesagt, offen und weiß nicht, was da in Russland passiert. Unabhängig von diesen direkten Reaktionen gehen aber alle davon aus, dass Russland, selbst wenn man jetzt hier so eine Art Stoppschild gezeigt hat, mit seinen hybriden Angriffen und auch mit dem offenen Krieg gegen die Ukraine erstmal weitermacht.
0: Soweit Einschätzungen und Informationen von Markus Hambala aus unserem ARD-Hauptstadtstudio. Und wir bleiben beim Thema.
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0: Unser Gastautor heute Lars Haider, Chefredakteur des Hamburger Abendblatts. Er meint, als Mensch, der einfach nur in Frieden leben wolle, zucke man bei den Aussagen des Innen- und Außenministers zusammen.
9: Weil sich das, was sie sagen, anhört, als sei Deutschland mit Russland tatsächlich in einer Art Krieg. Es ist normal, dass man sich wünscht, es wäre anders. Aber weil es leider nicht so ist, bleibt der Bundesregierung nichts übrig, als das zu tun, was sie getan hat, Tat und Täter klar benennen und zur Rechenschaft ziehen. Denn Russlands Präsident Wladimir Putin hat mit all dem, was man verharmlosend hybride Kriegsführung nennt, was aber in Wahrheit Bestandteil seines Krieges gegen den Westen ist, nur ein Ziel. Er will uns einschüchtern. Er rechnet damit, dass ein Land wie Deutschland ihm alles Mögliche durchgehen lässt, weil es aus seiner Sicht schwach und ängstlich ist. Dieser Eindruck darf gar nicht erst entstehen, im Gegenteil. Putin muss die Kraft und Widerstandsfähigkeit einer Demokratie und eines Rechtsstaats schon bei vermeintlich kleineren Attacken spüren, damit er sich größerer Angriffe auf keinen Fall traut.
0: Die Meinung von Lars Haider vom Hamburger Abendblatt. Die Frankfurter Rundschau meint, die Bundesregierung gebe zu Recht ihre Zurückhaltung gegenüber dem Putin-Regime auf.
10: Die hybriden russischen Attacken werden nicht mehr verschwiegen, nur nebenbei erwähnt oder abstrakt als Bedrohung beschrieben, sondern sanktioniert. Schwarz-Rot setzt abgestimmt mit den anderen europäischen Partnern ein überfälliges Stoppschild gegen den russischen hybriden Krieg. Und vergisst nicht, die Hand erneut in Richtung Moskau auszustrecken für eine Deeskalation.
0: Die westfälischen Nachrichten aus Münster betonen, wie wichtig ein europäischer Schulterschluss sei.
10: Berlin geht mit dieser harten Linie zwar ins Risiko, doch der Schritt ist notwendig, wenn Abschreckung glaubwürdig bleiben soll. Gerade deshalb ist nun auch eine geschlossene europäische Reaktion entscheidend. Russland kann einzelne Staaten leichter unter Druck setzen als ein Europa, das gemeinsam handelt. Das Signal muss unmissverständlich sein: Wer Deutschland oder einen anderen europäischen Staat angreift, trifft auf den geschlossenen Widerstand eines vereinten Europas.
0: Das waren die Standpunkte. Zusammengestellt hat sie Marei Beermann.
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1: Um 6.30 Uhr mit Claudia Drews. Nach dem gescheiterten Drohnenangriff am Flughafen Leipzig-Halle nehmen die Spannungen zwischen Berlin und Moskau deutlich zu. Präsident Putin nannte die angekündigten deutschen Strafmaßnahmen einen schweren Fehler. Aus der NDR Nachrichtenredaktion Petra Mittermeier.
11: Die Bundesregierung macht Russland für den misslungenen Anschlag Anfang August verantwortlich. Darauf reagierte Putin mit deutlichen Worten. Deutschland habe Beweise fingiert, um von innenpolitischen Problemen abzulenken. Russlands Botschafter in Berlin sprach von absurden Vorwürfen und einer hastig zusammengezimmerten Provokation. Die Bundesregierung hat unter anderem angekündigt, das russische Generalkonsulat in Bonn zu schließen, Einreisekontrollen für Russen zu verschärfen und härter gegen die sogenannte Schattenflotte vorzugehen. Das Außenministerium in Moskau kündigte Gegenmaßnahmen an. Der Drohnenvorfall beschäftigt heute auch die EU-Außenminister auf ihrem Treffen in Irland. Die EU-Außenbeauftragte Kallas sagte, die Russen provozierten immer stärker. Es stelle sich die Frage, wie man sie davon abschrecken könne, noch weiterzugehen.
1: Und die deutschen Reaktionen auf den Drohnenvorfall am Leipziger Flughafen sind heute Morgen auch das NDR-Info-Thema. Bundesfinanzminister Lars Klingbeil wird die Kabinettssitzung am Vormittag in Berlin verpassen. Der Regierungsflieger, mit dem er aus den USA vom G20-Treffen zurückreisen sollte, hat einen Defekt. Aus Baden-Württemberg, Philipp Eckstein.
12: Eigentlich wollte der Finanzminister am Dienstagnachmittag von South Carolina aus zurückfliegen. Am frühen Mittwochmorgen sollte er in Berlin landen. Dort soll am Vormittag eine Steuerreform verabschiedet werden. Klingbeil hat sie ausgearbeitet und wollte sie nach der Kabinettssitzung der Presse vorstellen. Bei der Kabinettssitzung kann sich der Minister aber von einem Staatssekretär vertreten lassen. Die geplante Einkommenssteuerreform hatte zuletzt für Diskussionen gesorgt. Aus Reihen der CDU wurde die Kritik laut, die Entlastungen gingen nicht weit genug. Klingbeil hatte diese Kritik zurückgewiesen und betont, die Regierung habe sich auf diese Reform verständigt.
1: Außer einer Steuerreform soll heute im Bundeskabinett auch ein neues Kita-Gesetz verabschiedet werden. Bundesbildungsministerin Prien will damit vor allem frühkindliche Bildung stärken. Aus der NDR-Nachrichtenredaktion Viktor Kupka.
13: Das sogenannte Startchancen- und Qualitätsentwicklungsgesetz sieht die Einführung von obligatorischen Sprach- und Entwicklungstests für alle Vierjährigen vor. Gegebenenfalls soll dann eine gezielte Förderung beginnen, um so auch den Übergang zur Grundschule zu erleichtern. Einrichtungen mit einem erhöhten Anteil an Kindern aus benachteiligten Familien sollen finanziell unterstützt werden. Insgesamt will der Bund für 2027 bis 2034 rund 9,25 Milliarden Euro bereitstellen.
1: Die Spannungen zwischen den USA und dem Iran verschärfen sich wieder. Beide Seiten haben Angriffe geflogen. Das US-Militär attackierte nach eigenen Angaben mehrere Ziele der iranischen Revolutionsgarden, unter anderem Flugabwehrstellungen und Radaranlagen. Teheran wirft den Amerikanern vor, auch eine Hochzeitsgesellschaft getroffen zu haben. Mehrere Menschen seien getötet und zahlreiche weitere verletzt worden, hieß es vom iranischen Roten Halbmond. Als Reaktion auf die US-Attacken nahm der Iran US-Stützpunkte in der Region ins Visier, unter anderem in Jordanien, Kuwait und Bahrain. Schon am Sonntag waren gegenseitige Angriffe gemeldet worden. Es waren die ersten seit mehreren Wochen. Eine Woche nach der Sturzflut im Himalaya versuchen die Einsatzkräfte weiter Verschüttete zu finden. Im Grenzgebiet von Nepal und Tibet werden noch fast 5000 Menschen vermisst. Bisher wurden mehr als 1000 Tote bestätigt. Aus Neu-Delhi, Lena Bodewein.
14: Nach wie vor suchen Rettungskräfte fieberhaft nach Hunderten von Arbeitern, die im Tunnelnetz der zerstörten Wasserkraftwerke eingeschlossen sind. Einige sind schon tot geborgen worden, aber für andere bestünde noch Hoffnung, sagen Fachleute. Es gäbe Zugang zu Sauerstoff. Bis Montag waren schon knapp 300 Menschen aus den Tunneln gerettet worden. Auch in anderen Bereichen werden Vermisste gesucht. Mit Spürhunden arbeiten Helfer sich durch Geröll und Matsch. Hubschrauber der Armee sind nach wie vor im Einsatz. Unterdessen warnt die Weltgesundheitsorganisation davor, dass durch verunreinigtes Wasser Seuchen ausbrechen können. Die Wasserversorgung ist zerstört, sanitäre Einrichtungen ebenso. Mit Behelfsbrücken und notdürftig geflickten Straßen gelingt es jetzt, Hilfsgüter auch in bisher abgeschnittene Regionen zu bringen.
1: Am Abend werden die 83. Filmfestspiele von Venedig eröffnet. 21 Filme konkurrieren um die begehrten Goldenen Löwen. Aus Venedig, Julia Weiß.
15: Eröffnungsfilm ist diesmal Ink von Danny Boyle. Der Regisseur erzählt darin den Aufstieg der britischen Boulevardzeitung Sun. Andere Filme im Wettbewerb um den Goldenen Löwen sind zum Beispiel Wild Horse 9 von Martin McDonagh über zwei CIA-Agenten, die auf der Osterinsel den Militärputsch in Chile 1973 erleben, oder Bunker. Javier Bardem und Penelope Cruz spielen darin ein Paar, dessen Ehe wegen eines Bunkers für die Apokalypse auf die Probe gestellt wird. Die Stars fehlen auch in diesem Jahr in Venedig nicht. Auf dem roten Teppich erwartet werden unter anderem Pamela Anderson, Orlando Bloom, außerdem die Gallagher-Brüder von der Band Oasis. Über die Musiker läuft eine Doku im Nebenprogramm. Und George Clooney, der Schauspieler, bekommt bei der Eröffnung des Filmfests den Goldenen Löwen für sein Lebenswerk. Ebenso wie die Schauspielerin Ellen Burstyn.
1: Und das waren die Nachrichten.
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0: Fast schon herbstlich jetzt in Norddeutschland. Im Nordwesten zeitweise Regen, nach Osten und Südosten hin auch mal freundlicher bei 19 bis 23 Grad. Morgen dann wechselnd bis stark bewölkt, zeitweise Regen, auch Gewitter mal. Freitag wieder viele Wolken, teils kräftiger Regen und windig. Und am Sonnabend dann vor allem nach Norden hin Schauer. Temperaturen unverändert so bis 22 Grad. In der Info der Verkehrsservice, die A39 Braunschweig Richtung Wolfsburg wird zwischen dem Kreuz Braunschweig Süd und Braunschweig Rautheim wegen Bauarbeiten zwischen 18 und 5 Uhr gesperrt. Sie hören NDR Info, ich bin Stefan Schlag, guten Morgen. Mecklenburg-Vorpommern steht ja kurz vor den Landtagswahlen. Am 20. September wird dort abgestimmt und am Essenstisch im Verein oder auch sonst hat man vielleicht den Eindruck, dass die Meinungen gerade jetzt zu verschiedenen Themen besonders weit auseinandergehen. Ob beim Klimaschutz, Wehrpflicht oder wenn es auch um die Verteilung von Reichtum und Arbeit geht. Wie kommen wir darüber wieder ins Gespräch? Mein Kollege Daniel Frevel hat sich aufgemacht, Menschen mit ganz unterschiedlichen Positionen in Mecklenburg-Vorpommern an einen Tisch zu bringen und sie dabei auch beim Rollentausch zu begleiten. Oha, zwei Welten an einem Tisch ist der Titel einer neuen Serie in der ARD-Mediathek. Und da treffen beispielsweise erstmals Niklas und Paul aufeinander, die unterschiedlicher nicht sein könnten.
16: Ich glaube, ich bin gefragter Gesprächspartner, weil ich ziemlich jung bin und das recht ungewöhnlich ist, was ich mache und auch vielleicht, wie weit ich auch schon gekommen bin, ohne jetzt viel von mir zu prahlen zu wollen.
17: Paul ist 21 Jahre alt. Gerade ist er auf dem Weg zum Außenwirtschaftstag in Rostock. Er will hier sein Start-up-Unternehmen präsentieren.
16: Und ich arbeite mehr als 40 Stunden die Woche. Aber ich glaube, jeder hat ein Talent in irgendwas. Man sollte nicht nur am Bare Minimum leben, weil dafür ist der Mensch auch nicht gemacht. Und deshalb finde ich es sehr schade, dass Leute das tun. Und wenn alle Leute 110% geben, können sie auch alle was aus sich machen. Ja.
17: Schon jetzt hat er ein Unternehmen im Bereich der Wasserstoffindustrie mit Investitionen in Millionenhöhe aufgebaut. Er glaubt, dass jeder, der es nur will, es in Deutschland auch schaffen kann.
16: Ich glaube an den Kapitalismus 100%. Ich glaube, das ist die einzige Form, wie Menschheit funktioniert.
17: Diese Meinung teilt Niklas nicht. Er ist 26 Jahre alt und lebt in Schwerin. Er hat sein Hobby zum Beruf gemacht und arbeitet jetzt als Fotograf.
18: Ich komme über die Runden, das ist nicht die Sache, aber gerade wenn man dann sich die Zukunft anguckt, sieht, okay, wie sieht es dann vielleicht mal aus, wenn ich eine Familie gründen möchte, ein Haus bauen möchte, dann sind das auf jeden Fall Sachen, die ich mir angucke und nicht sicher bin, ob es funktioniert, ob man die Möglichkeit dafür hat, weil gerade, also es bleibt am Ende des Monats nicht viel übrig, was man sparen kann.
17: Die beiden kommen aus unterschiedlichen Welten. Moderator Daniel Frevel holt sie an einen Tisch.
19: Sie beide diskutieren über die Frage, ob Geld in Deutschland gerecht verteilt ist.
16: Findest du es fair, dass jemand, der auf dem Mindestlohn 40 Stunden die Woche arbeitet, gerade mal vielleicht etwas mehr verdient als jemand, der Bürgergeld empfängt?
18: Nein, überhaupt nicht. Aber ich finde, wir sollten nicht nach unten treten, sondern nach oben und dafür sorgen, dass der Mindestlohn angepasst wird.
16: Ich glaube, man sollte in beide Richtungen schauen.
17: Um die Perspektive des anderen besser zu verstehen, schlüpfen beide in die Rolle des jeweils anderen und machen gemeinsam ein Experiment.
16: Und ich habe noch eine special Sache hier. Heute habe ich einen Dollarsticker für dich mitgebracht.
17: Niklas bekommt einen Beutel Salz von Paul als Startkapital. Den muss er gegen etwas Besseres eintauschen.
18: Natürlich würde ich jetzt ein bisschen darauf achten, wer sieht so aus, als hätte er was dabei, was er gerne tauschen würde. Okay. Vielleicht auch Leute, die vielleicht ein bisschen mehr haben.
16: Es kann sein, dass wir auch sogar Minus machen. Das ist nun mal, ja. Es ist im Kapitalismus so.
17: Paul hingegen soll mit Niklas in Schwerin demonstrieren gehen.
18: Würde ich sagen, werfen wir mal ein Plakat zusammen. Gucken mal, worauf wir uns einigen können. Ob wir da irgendeinen gemeinsamen Nenner finden und dann einfach mal zusammen demonstrieren können.
16: Okay, let's go.
17: Werden die beiden sich einig?
16: Arbeit sollte sich lohnen, finde ich schon mal sehr gut als ja. Slogan. Also
18: ich finde es als politisches Statement ein bisschen schwach, muss ich sagen. Ich finde den Satz immer ganz schön, Menschen arbeiten, Geld arbeitet nicht. Weil letztendlich brauchen wir Menschen, die arbeiten.
17: Moderator Daniel Frevel hat auch grundsätzliche Fragen.
19: Niklas, braucht eine Gesellschaft Reichtum? Braucht es reiche Leute in einer Gesellschaft?
18: Nein. Um es ganz drastisch zu sagen, nein, braucht es nicht. Eine perfekte Gesellschaft, sage ich mal, würde darauf basieren, dass alle gut leben können.
19: Mhm. Wie siehst du das? Braucht es reiche Menschen in einer Gesellschaft?
16: Ja. Ich glaube, es braucht den Kapitalismus, um exakt ein vollständig wirkendes System auf diesem Planet Erde zu haben.
17: Bei vielen Punkten gehen ihre Meinungen auseinander. Aber es gibt mehr Gemeinsamkeiten als gedacht.
16: Wir hassen uns ja nicht nur, weil wir unterschiedliche Meinungen haben. Ne?
17: Was sie stattdessen versuchen, den anderen besser zu verstehen. In Oha, zwei Welten an einem Tisch.
0: Die Serie von NDR Info, ab heute in der ARD Mediathek und heute Abend auch im NDR Fernsehen, 22.30 Uhr. Das war der Bericht von Maya Rollberg.
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0: Ja, in dem Bericht gerade wurde schon viel über Geld gesprochen. Das machen wir jetzt auch. Mehr Netto vom Brutto verspricht ja der Finanzminister Lars Klingbeil den so wörtlich täglich hart arbeitenden Deutschen. Die Erwartungen entsprechend hoch, wenn das Kabinett am Vormittag die Reform der Einkommensteuer auf den Weg bringen will. Mit den Steuerplänen der Regierung hat sich Alex Drost aus unserer Wirtschaftsredaktion befasst. Alex, was genau hat die Regierung vor?
20: Also ganz kompakt zusammengefasst will die Regierung vor allem Familien mit Kindern sowie Steuerpflichtige mit niedrigen und mit mittleren Einkommen entlasten. Und diese Entlastungen sollen sich von Anfang 2028 an auf 10 Milliarden Euro pro Jahr summieren.
0: Also zielgerichtet weniger Steuern für eher niedrigere Einkommen. Wie sollen die entlastet werden?
20: Geplant ist ein höherer Grundfreibetrag. Das ist der Betrag, ab dem überhaupt erst Einkommensteuer bezahlt werden muss. Auch der Spitzensteuersatz soll erst bei gut 70.000 Euro greifen. Dann steigt noch der Pauschbetrag für die sogenannten Werbungskosten. Ebenso soll auch das Kindergeld erhöht werden und auch der maximal zulässige Stundenlohn. Bei den steuerfreien Sonnen- und Feiertagszuschlägen wird von 50 auf 75 Euro angehoben. Das heißt, Beschäftigte können mehr von ihren Zuschlägen behalten. So zumindest der Plan.
0: Was bleibt den Bürgern dadurch mehr in der Tasche?
20: Ja, das ist tatsächlich nicht ganz einfach. Und das hier komplett aufzudröseln, sprengt den Rahmen. Machen wir mal ein Beispiel. Nehmen wir mal eine Familie mit zwei Kindern. Er Pflegekraft, sie fährt Bus. Beide verdienen 2.800 Euro brutto. Dann liegt die gesamte Entlastung für die Familie bei gut 630 Euro pro Jahr oder gut 50 Euro im Monat. Ein Busfahrer ohne Familie, also ohne Kinder, kann sich noch über knapp 160 Euro jährlich freuen. Das sind roundabout 13 Euro zusätzlich im Monat.
0: Jetzt wissen wir, dass die Staatskasse ja leer ist. Wie also sollen diese Erleichterungen gegenfinanziert werden?
20: Ja, also zur Gegenfinanzierung soll die Reichensteuer etwas früher greifen, nämlich bei 250.000 Euro. Hinzu kommt ein neuer zweiter Satz bei der Reichensteuer von 47%, der oberhalb von 280.000 Euro Einkommen liegt. Damit nicht genug, um die Steuerausfälle zu minimieren, will die Koalition zugleich, dass Handwerkerleistungen künftig weniger umfangreich abgesetzt werden können als bisher, und Minijobs sollen in Zukunft statt mit 2 mit 5% besteuert werden.
0: Wenn es um Steuerreformen geht, kommt ja auch immer wieder das Thema kalte Progression auf den Tisch. Was hat die Regierung da geplant?
20: Ja, Stand jetzt wird es keinen generellen Ausgleich der inflationsbedingten kalten Progression geben. Da fehlt einfach das Geld zu. Nochmal zur Erklärung der kalten Progression. Ein Beispiel: erhöht ein Unternehmen die Gehälter um 2%, muss der einzelne Beschäftigte den Zusatzverdienst mit einem etwas höheren Steuersatz versteuern, und erhöhen sich zugleich auch die Verbraucherpreise, sagen wir mal um 2%, kann sich der Arbeitnehmer trotz der Lohnerhöhung im Extremfall sogar weniger leisten als zuvor.
0: Also ist die geplante Steuererleichterung eher eine Mogelpackung?
20: Naja, an sich nicht. Jetzt aber das ganz große Aber: nimmt man die geplante Gegenfinanzierung, den fehlenden Ausgleich der kalten Progression und auch die deutlich steigenden Sozialabgaben in die Rechnung mit rein, dann bedeutet der Plan der Bundesregierung für die allermeisten Einkommensteuerzahler eine Belastung und keine Entlastung. So erwartet es zumindest das Institut der Deutschen Wirtschaft.
0: Und was würde wirklich zu mehr Geld in der Tasche führen?
20: Ja, weniger hohe Abgaben und Steuern. Mal zur Einordnung: mit Ausnahme von Belgien belastet kein Industrieland seine Bürger so stark mit Steuern und Abgaben wie die Bundesrepublik. Das zeigt eine Auswertung der Organisation für wirtschaftliche Zusammenarbeit und Entwicklung. Und laut OECD liegt das insbesondere an den hohen Sozialabgaben hierzulande.
0: Und wie sieht es bei der Steuerlast aus?
20: Ja, im internationalen Vergleich werden Einkommen hierzulande sehr hoch besteuert, Vermögen dagegen eher gering. Gerade mal 3% des Gesamtsteueraufkommens stammen bei uns aus sogenannten vermögensbezogenen Abgaben. Zum Vergleich: die USA, die Hochburg des Kapitalismus, die kommen auf 4-mal so hohe Werte, denn die Amerikaner, die langen vor allem bei der Grundsteuer und bei den Kapitalerträgen deutlich stärker zu, als wir das tun.
0: Die Steuerpläne der Regierung heute im Kabinett. Da geht es um die Einkommensteuerreform. Alex Drost war das aus unserer Wirtschaftsredaktion. Was viele ja bereits ahnten, soll jetzt klar sein: die Bundesregierung macht Russland für den Drohnenangriff auf dem Leipziger Flughafen verantwortlich. Welche Konsequenzen können und sollten gezogen werden aus dieser Erkenntnis? Unser NDR-Info-Thema heute früh. Und gleich hören Sie dazu einen Bericht unseres Korrespondenten aus Berlin. Das Wichtigste in Kürze, jetzt 6.46 Uhr.
1: EU und NATO haben der Bundesregierung mit Blick auf den Drohnenvorfall in Leipzig Unterstützung zugesichert. Die EU stehe angesichts des russischen Angriffs voll und ganz an der Seite Deutschlands, schrieb Kommissionspräsidentin von der Leyen. NATO-Generalsekretär Rutte betonte, das Bündnis werde seine Mitglieder gegen jegliche Bedrohung verteidigen. Bundesaußenminister Wadephohl will seine EU-Kollegen bei einem informellen Außenministertreffen heute über die bisherigen Erkenntnisse informieren. Es wird erwartet, dass es dann auch erste Beratungen über eine europäische Reaktion geben wird. Die USA und der Iran haben sich im Kampf um die Kontrolle über die Straße von Hormus erneut gegenseitig angegriffen. Das US-Militär attackierte nach eigenen Angaben in der Nacht Luftabwehrstellungen und Radarsysteme der iranischen Revolutionsgarden sowie Gerät zum Verlegen von Seeminen. In einer Erklärung der iranischen Revolutionsgarden hieß es, die USA hätten auch zivile Gebiete bombardiert und 11 Menschen getötet. Der Iran reagierte mit Raketen- und Drohnenangriffen auf US-Stützpunkte in Jordanien, Kuwait und Bahrain. Der Vorstand von Volkswagen hat offenbar bereits entschieden, 4 VW-Werke zu schließen. Der Wirtschaftswoche liegt nach eigenen Angaben ein entsprechendes Papier für den Aufsichtsrat vor. Demnach soll die Produktion in Emden, Hannover, Zwickau und Neckarsulm zwischen 2031 und 2034 enden. Hintergrund sind die Sparpläne des Unternehmens. Am Freitag kommt der Aufsichtsrat zusammen, dann könnten Entscheidungen fallen. Das Wetter in Norddeutschland, im Nordwesten zeitweise Regen, sonst freundlicher. Höchstwerte heute 19 bis 23 Grad. Das war der Überblick. Es geht weiter mit Stefan Schlag.
0: Nach dem versuchten Drohnenanschlag am Flughafen Leipzig Anfang August benennt die Bundesregierung klar einen Schuldigen, Russland. Und sie kündigt Konsequenzen an. Unter anderem werden russische Einrichtungen geschlossen. Außenminister Wadephul bezeichnet das als notwendig. Aber wie wirksam, wie angemessen ist diese Antwort? Unser NDR-Info-Thema heute früh. Gestern Abend gab der Außenminister gemeinsam mit Innenminister Dobrindt Einzelheiten bekannt. Frank Eichmann.
4: Russland war's. So lässt sich die Viertelstunde gestern Abend zusammenfassen, in der zwei Bundesminister vor die Mikrofone und Kameras treten, ihre vorbereiteten Texte vorlesen und dann auch keine Nachfragen zulassen. Genau 4 Wochen nach dem Drohnenfund in Leipzig, sagt Bundesinnenminister Alexander Dobrindt.
21: Zusammen betrachtet belegen polizeiliche Ermittlungen, Tatmuster und nachrichtendienstliche Erkenntnisse eine russische Verantwortung für den versuchten Anschlag am Flughafen Leipzig. Die Bundesregierung kommt deswegen zum Schluss, dass Russland den hybriden Angriff in Leipzig am 4. August zu verantworten hat.
4: Und nicht nur den, sagt Dobrindt, ähnliche hybride Angriffe häuften sich in Deutschland und bei unseren Nachbarn. Die Sicherheitslage sei angespannt. Und da Russland aus Sicht der Bundesregierung eindeutig hinter dem gescheiterten Drohnenanschlag von Leipzig steckte, gibt es Konsequenzen. Verhältnismäßig und besonnen, aber gleichermaßen entschlossen, sagt der Bundesinnenminister. Womit Russland jetzt rechnen muss, verkündet dann Außenminister Johann Wadephul.
22: Das russische Generalkonsulat in Bonn wird zum 18. September geschlossen. Der Vertrag über das russische Haus in Berlin wird gekündigt. Wir werden in der Europäischen Union neue Listungen von Personen aus Russland im Kontext hybrider Angriffe vorschlagen. Wir verschärfen die Einreisekontrollen für russische Staatsangehörige. Wir erhöhen den Druck auf die russische Schattenflotte.
4: Wie stichhaltig ist das belastende Material gegen Moskau, das die Bundesregierung gestern Bundestagsabgeordneten aller Fraktionen und der Öffentlichkeit vorlegte? Nicht sehr, sagt der AfD-Politiker Markus Frohnmeier dem ARD-Hauptstadtstudio.
23: Weil die Bundesregierung der Öffentlichkeit und auch dem Parlament ja schuldig bleibt, was jetzt genau die Punkte sind. Hier wird relativ schwammig von bekannten Mustern oder beispielsweise dann auf Sicherheitskreise verwiesen. Aber bevor man so weitreichende Maßnahmen trifft, muss man natürlich auch wirklich handfeste Belege präsentieren.
4: Auch die linken Politikerin Lea Reißner kritisiert, die vorgelegten Erkenntnisse der Bundesregierung zur russischen Verantwortung reichten nicht aus.
24: Es mag naheliegend sein, ich traue da Putin gerade definitiv alles zu. Mir geht es aber darum, dass wir in einem Rechtsstaat leben. In einem Rechtsstaat muss man Beweise vorlegen, um jemanden anzuklagen, um dann ein rechtsstaatliches Verfahren daraus zu machen und kann nicht aufgrund von Plausibilitäten jemanden verurteilen.
4: Ganz anders sieht es der russlandkritische Grünen-Bundestagsabgeordnete Konstantin von Notz. Er hätte sich zwar weit mehr Details gewünscht zu den geplanten Strafmaßnahmen.
25: Trotzdem glaube ich, die Bundesregierung ist auf dem richtigen Weg, eben Klarheit in der Sprache zu finden und klar zu benennen, woher diese Angriffe in Deutschland kommen. Und das muss so bleiben.
4: Die russische Führung reagierte bereits gestern Abend und wie erwartet. Eine Sprecherin kündigte spiegelbildliche Gegenmaßnahmen an und nannte den Drohnenvorfall eine zusammengezimmerte Provokation, die am ehesten der Ukraine diene.
0: Soweit Frank Eichmann. Auch der russische Präsident Putin hat sich geäußert. Er bezeichnet die Reaktionen aus Berlin als schweren Fehler. Diese liefen eindeutig den Interessen des deutschen Volkes zuwider, so der Kreml-Chef. Und die Aussagen der Bundesregierung hingen seiner Meinung nach mit den Wahlkämpfen zusammen. Die Bundesregierung macht also Russland verantwortlich für diesen versuchten Drohnenanschlag am Flughafen Leipzig. Dazu die Meinung von Markus Sambal aus unserem ARD-Hauptstadtstudio in Berlin.
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26: Sie werden dafür bezahlen, so lautete vergangene Woche die markige Warnung des Bundeskanzlers an alle, die Deutschland ins Visier von hybriden Angriffen nehmen. Und jetzt tritt der Kanzler nicht mal persönlich auf, um die deutsche Antwort an Russland zu verkünden. Ein Zeichen von Schwäche? Nur auf den ersten Blick. Die Bundesregierung hat den Balanceakt vorerst geschafft, Russland klar als Drahtzieher benannt und Reaktionen formuliert, ohne dabei bis zum Äußersten zu gehen. Dazu gehört auch, dass nicht der Kanzler, sondern Innen- und Außenminister vor die Kameras getreten sind. Ein Showdown Merz gegen Putin, der würde nur Russland in die Hände spielen. Stattdessen ist Sachlichkeit angesagt. Indizien präsentieren, Konsequenzen benennen, nicht provozieren lassen. Russland ist eine Diktatur, hat die Ukraine überfallen, steuert hybride Angriffe in Europa, setzt auf Verunsicherung und Angst. Nimmt anscheinend, wie beim gescheiterten Drohnenangriff in Leipzig, Verletzte und Tote in Kauf, nicht zum ersten Mal. Deutschland ist anders, eine Demokratie, die andere Waffen nutzt, diplomatische, politische und wirtschaftliche, und auch die können schmerzhaft sein. Das letzte russische Generalkonsulat in Bonn und das russische Haus in Berlin schließen zu lassen, das ist keine Symbolik. Es dürfte die Aktivitäten russischer Agenten hart treffen, gelten doch beide Einrichtungen als Spionagezentralen. Andere Konsequenzen klingen dagegen immer noch zögerlich. Der Druck auf die russische Schattenflotte soll erhöht werden, kündigt die Bundesregierung an. Aber wie genau? Bislang fahren immer noch viele dubiose Tankschiffe unter fremder Flagge mit russischem Öl über die Ostsee an allen Sanktionen vorbei. Damit Russland von seinem aggressiven Kurs abrückt, braucht es deutlich mehr als die jetzt beschlossenen Maßnahmen. Deutschland wird tägliches Ziel hybrider Kriegsführung bleiben, so hat es Innenminister Dobrindt beschrieben. Noch wichtiger ist aber ein anderer Satz des Ministers, der dazu mahnt, einen kühlen Kopf zu bewahren. Wir sind nicht im Krieg.
0: Soweit die Meinung von Markus Sambale.
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0: Das Bundesinstitut für Bevölkerungsforschung stellt heute seine neuen Erkenntnisse zum Thema Geburtenrate vor. Klar ist, in Deutschland und auch in Europa ist die Geburtenrate auf historische Tiefstände gesunken. Wenn man diese sogenannte Fruchtbarkeitslücke mal nimmt, diese Größe auf 0,9 Kinder. Das bedeutet, ein Paar wünscht sich zwei Kinder, kriegt aber nur eines, oder wünscht sich ein Kind, bekommt keines. Ein Weg ist da natürlich die künstliche Befruchtung, bezahlt ja von den Krankenkassen. Besonders erfolgreich ist die Methode allerdings nicht. Und jetzt hat ein internationales Forschungsteam des wissenschaftlichen Netzwerks Cochrane herausgefunden, dass der Nutzen von drei gängigen Vorbereitungstechniken beim Embryonentransfer nicht belegt ist. Daniela Remus.
3: Der Embryonentransfer gilt als der kritischste Moment bei der künstlichen Befruchtung. Dabei wird der in einer Petrischale erzeugte Embryo durch einen Katheter in die Gebärmutter eingesetzt. Statistisch betrachtet werden in ungefähr einem Drittel der Fälle die Frauen danach schwanger und nur in jedem fünften Fall kommt ein Kind zur Welt. Deshalb greifen die Forschenden auf drei Vorbereitungstechniken zurück, die diesen Schritt optimieren sollen. Wie erfolgreich sind sie? Das war die Frage, die das internationale Forschungsteam von der Cochrane Library beantworten wollte, erklärt der Reproduktionsmediziner Dr. James Brown vom Frauengesundheits- und Forschungszentrum in Sydney, der an der Übersichtsarbeit mitgeschrieben hat.
5: Das entscheidende Ergebnis unserer Arbeit ist, dass es keine Evidenz für eine der gängigen Techniken gibt. Keine führt zu besseren Ergebnissen.
3: Ob der Schleim aus der Gebärmutter entfernt wird, der Embryotransfer mit gefüllter oder leerer Blase stattfindet oder ob zuerst der Katheter leer in die Gebärmutter eingeführt wird und erst danach mit dem Embryo, für keine dieser Methoden ließ sich ein wissenschaftlicher Beleg für den medizinischen Nutzen finden.
5: Also was diese Arbeit wirklich zeigt, ist, dass wir längst nicht genug Daten haben zur künstlichen Befruchtung und den unterschiedlichen Techniken. Vor allem, wenn wir das mal mit anderen medizinischen Bereichen vergleichen. Also obwohl wir das mit der künstlichen Befruchtung ja schon eine Zeit lang machen, ist es doch überraschend zu sehen, dass wir keine grundlegenden Daten haben über das, was wir da machen, um die Embryonen zu transferieren.
3: Das Forschungsteam wertete insgesamt 11 Studien aus, an denen rund 2500 Frauen teilnahmen. In der Hälfte davon ging es um die drei erwähnten Vorbereitungstechniken. Aber alle Studien waren lückenhaft. Entweder war die Anzahl der Studienteilnehmerinnen zu gering oder das Ergebnis der Kinderwunschbehandlung wurde nicht erfasst. Die schlechte Datenlage ist möglicherweise darauf zurückzuführen, dass in vielen Ländern Kinderwunschzentren privatwirtschaftlich betrieben werden und dort eben keine oder kaum Forschung stattfindet. Aber es kommt noch etwas hinzu, erklärt die Reproduktionsmedizinerin Dr. Tanja Baston-Büst, die am Kinderwunschzentrum der Uniklinik Düsseldorf arbeitet und nicht an der Studie beteiligt war.
6: Es liegt aber mit Sicherheit eben auch an den ethischen Bedenken, die man hat. Weil diese Embryonen, die transferiert werden, die sind unwiederbringbar. Also es ist halt nicht so wie zum Beispiel bei einer Medikamentenstudie, dass man sagen kann, man testet gegen ein Placebo. Das geht in dem Bereich einfach gar nicht. Deshalb ist es unheimlich schwierig, ja.
3: Denn ein Embryo möglicherweise durch das Ausprobieren neuer Techniken zu verlieren, das könne keinem ungewollt kinderlosen Paar zugemutet werden. Deshalb sei es dringend notwendig, auch diesen Teil der Reproduktionsmedizin mit nachträglichen Beobachtungsstudien wissenschaftlich abzusichern.
6: Was natürlich wichtig ist, ist, wenn es verschiedene Techniken gibt, dass sie eben gut dokumentiert werden. Aber dann sind wir eher wieder auf der Datenbasis retrospektiver Studien. Wird aber in dem Bereich nicht anders möglich sein tatsächlich.
3: Und wenn diese Daten transparent und öffentlich zugänglich würden, profitierten davon nicht nur die Forschenden, sondern auch alle ungewollt kinderlosen Frauen und Paare.
0: Techniken beim Embryonentransfer nicht immer hilfreich, das war Daniela Remus.

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1: Um 7 Uhr mit Claudia Drews. Bundesaußenminister Wadevohl hat die neuen Strafmaßnahmen gegen Russland als angemessen und notwendig bezeichnet. Die Bundesregierung macht Moskau für den gescheiterten Drohnenangriff am Flughafen Leipzig-Halle verantwortlich. Aus Berlin, Jim Bob Nikschas.
2: Klar, hart, aber nicht überzogen. So ist für Wadevohl die Reaktion der Bundesregierung auf den Angriff am Leipziger Flughafen, sagte er am Abend in den ARD-Tagesthemen. Man sei unglücklich darüber, dass Russland einen derart feindseligen Kurs gegenüber Europa und Deutschland eingeschlagen habe. Jetzt muss unter anderem das russische Generalkonsulat in Bonn schließen. Die Kontrollen für Russen bei der Einreise nach Deutschland werden verschärft. Die Regierung sieht nach ersten Ermittlungen genügend Anhaltspunkte dafür, dass der russische Geheimdienst hinter dem Anschlagsversuch mit Sprengstoffdrohnen am Leipziger Flughafen steckt. Kein Einzelfall, hat Bundesinnenminister Alexander Dobrindt von der CSU am Abend betont. Er geht davon aus, dass Deutschland das Ziel weiterer sogenannter hybrider Angriffe aus Russland ist. Kritik kam von den Linken und von der AfD. Deren Außenpolitiker Markus Frohnmeier sagte, es sei ohne weitere Belege zum jetzigen Zeitpunkt unseriös, Schuldige zu benennen.
1: Die Bundesregierung will ihre Pläne für die Einkommensteuer voranbringen. Der Entwurf aus dem Finanzministerium soll heute im Kabinett beschlossen werden. Mit der Reform will Finanzminister Klingbeil vor allem Haushalte mit kleinen und mittleren Einkommen sowie Familien mit Kindern entlasten. Er spricht von jährlich etwa 10 Milliarden Euro. Im Gegenzug soll mehr Geld von sehr hohen Einkommen abfließen. Dafür soll unter anderem der Spitzensteuersatz früher greifen. Weiteres Thema im Kabinett ist das neue Kita-Gesetz. Es sieht vor, dass alle Vierjährigen auf ihren Sprach- und Entwicklungsstand getestet und bei Bedarf entsprechend gefördert werden. Im Hamburger Stadtteil St. Pauli sind gestern Abend auf dem Gelände des alten Schlachthofs zwei Männer erschossen worden. Die Polizei hat in der Nacht nach möglichen Tätern gefahndet, bisher ohne Erfolg. Aus Hamburg, Elias Bartel.
3: Zeugen hörten gestern Abend Schüsse hier in der Lagerstraße und alarmierten die Polizei. Die rückte mit einem Großaufgebot an und fand in einem Gebäude des alten Schlachthofs erst einen schwerverletzten Mann und dann noch einen zweiten. Beide wurden nach Ende der Information angeschossen. Die Polizisten leisteten noch erste Hilfe, bis wenig später auch zwei Notärzte dazukamen. Ins Gebäude selbst konnten die Rettungskräfte zunächst aber nicht, weil unklar war, ob sich der Schütze noch da drin verschanzt hatte. Einen der Männer brachten sie noch in einen Rettungswagen, wo er dann starb. Der andere Mann erlag im Gebäude seinen Verletzungen. Die Ermittlungen wurden jetzt hier von der Mordkommission übernommen, zusammen mit der Abteilung für Kapitaldelikte von der Staatsanwaltschaft. Und was das Motiv angeht, da ist bisher noch alles offen.
1: Nach der Sabotage am Stromnetz in Südbrandenburg sucht die Polizei vor Ort weiter nach Spuren. Noch gibt es keine offiziell bestätigten Fortschritte bei den Ermittlungen. Der oder die Täter wollten offenbar nahe dem Kohlekraftwerk Jentschwalde Kurzschlüsse erzeugen. Zu Stromausfällen kam es aber nicht. Seit der Nacht läuft ein ähnlicher Großeinsatz in NRW. Es geht um mögliche Sabotage an einem Umspannwerk im Rhein-Erft-Kreis. Die Polizei sprach am frühen Morgen von einer vorsätzlich herbeigeführten Störung. Man gehe von einer Straftat aus. Im Lauf des Tages soll es zu den Vorfällen in Brandenburg und NRW nähere Informationen geben. Im DFB-Pokal der Männer steht heute die letzte Erstrundenpartie an. Zweitligist VfL Osnabrück empfängt Rekordmeister Bayern München. Gestern Abend ist der Hamburg-Eimsbüttler Ballspielclub aus der Oberliga gegen den Bundesligisten Borussia Dortmund ausgeschieden. Trotz des 0:5 waren am Ende beide Teams zufrieden, berichtet Jan Möller aus dem Volkspark.
4: Fast 46.000 Fans waren im Volksparkstadion dabei. Die meisten bejubelten fast jede gelungene Aktion des Außenseiters, der über eine halbe Stunde lang ohne Gegentreffer blieb. Erst durch ein Eigentor ging Dortmund in Führung. Danach ging es zwar fix, zur Pause stand schon 0:4, aber in der zweiten Hälfte ließen die Eimsbütteler nur noch einen weiteren Treffer zu. Einer der schönsten Momente des Abends dann nach dem Abpfiff. Beide Teams posierten noch auf dem Platz für ein gemeinsames Foto. Und die Eimsbütteler feierten dann noch im Stadion bis in den frühen Morgen. Am Sonntag geht's für sie weiter, dann wieder in der Hamburger Oberliga mit einem Auswärtsspiel in Buchholz.
1: Und das waren die Nachrichten.
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5: Das Wetter in Norddeutschland: im Nordwesten zeitweise Regen, nach Osten und Südosten hin freundlicher, 19 bis 23 Grad. Morgen dann wechselnd bis stark bewölkt, zeitweise Regen. Und am Freitag dann bei vielen Wolken gebietsweise kräftiger Regen und windig. Ende Info der Verkehrsservice. Die A39 Braunschweig Richtung Wolfsburg wird zwischen dem Kreuz Braunschweig Süd und Braunschweig Rautheim wegen Bauarbeiten zwischen 18 und 5 Uhr gesperrt. 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Ich bin Stefan Schlag. Schön, dass Sie dabei sind. Guten Morgen. Das Bundeskabinett will heute die geplante Reform der Einkommensteuer auf den Weg bringen. Die Pläne von Finanzminister Klingbeil sollen vor allem Familien mit Kindern und Menschen mit kleinen und mittleren Einkommen entlasten. Klingbeil selbst wird die heutige Kabinettssitzung verpassen. Wegen eines technischen Defekts an seinem Regierungsflieger sitzt er in den USA fest. Wir wollen uns jetzt aber dieser Steuerreform zuwenden. Hält das Paket, was es verspricht? Andrea Brack-Penja hat dazu einen Lohnsteuerhilfeverein im Hamburger Norden besucht.
6: Anja Jabarin bei der Arbeit. Erster Beratungstermin am Morgen.
7: So, haben Sie denn Unterlagen mitgebracht?
8: Ja, ich habe hier einen Teil mitgebracht. Mhm.
6: Die Steuerfachangestellte leitet die Beratungsstelle der Vereinigten Lohnsteuerhilfe in Hamburg-Volksdorf. Die 57-Jährige ist schon lange in dem Job. In den vergangenen Jahren nahm sie eine Veränderung wahr. Die Menschen kommen jetzt häufiger mit Sorgen.
7: Ja, alles wird teurer. Also das ist eigentlich, was die Leute sagen. Es wird immer alles teurer. Und man ist froh, wenn man noch irgendwie einen alten Mietvertrag hat, zum Beispiel, ne, wenn die Miete nicht so hoch steigen kann. Aber so wie man da irgendwie umziehen muss, das ist für diese Leute dann schon schwer.
6: Die Bundesregierung will Familien sowie Menschen mit kleinen und mittleren Einkommen steuerlich entlasten. Dafür hat das Finanzministerium von Lars Klingbeil, SPD, eine Steuerreform vorgelegt. Sie soll ab 2027 gelten. Geplant sind höhere Freibeträge und mehr Kindergeld. Außerdem soll der Spitzensteuersatz künftig bei einem höheren Einkommen greifen. Die Musterrechnung für eine Familie mit zwei Kindern und einem Bruttoeinkommen von jeweils 2.800 Euro im Monat zeigt eine mögliche Entlastung von 632 Euro. Für viele ihrer Kundinnen und Kunden sei das zu wenig, sagt Anja Jabarin.
7: Eine jährliche Ersparnis von 600 Euro, das sind 50 Euro im Monat. Das merkt man überhaupt nicht. Das ist einfach weg. Das wird aufgefressen dadurch, dass alles teurer wird. Diese 600 Euro im Jahr, die bekommen die Menschen ja dann am Ende weniger erstattet, weil sie das ja schon monatlich bekommen haben. Das muss ich dann den Leuten erklären und sagen, ja, sie haben aber 50 Euro im Monat mehr gehabt.
6: Etwa 50 Euro im Monat, wenn man Kinder hat. Alle anderen würden weniger entlastet. Die Steuerreform halte nicht, was sie verspreche, sagt die Steuerexpertin. Es gebe andere Hebel, um Familien und Menschen mit geringem Einkommen zu entlasten.
7: Ich glaube, die Politik traut sich einfach nicht mal, eine Gruppe sozusagen zu fördern, indem man sagt, jetzt mal alle, die nicht verheiratet sind, die aber trotzdem Kinder haben, die kriegen jetzt für jedes Kind irgendwie nochmal extra was. Als Ausgleich, dass sie zum Beispiel die Zusammenveranlagung nicht machen können. Aber das ist einfach eine zu spezielle Gruppe, sodass die das nicht machen.
6: Stattdessen versuche man nach dem Gießkannenprinzip alle zufriedenzustellen. Ein weiteres Problem aus ihrem Arbeitsalltag: viele Kunden würden das Abgabe- und Steuersystem nicht durchdringen und hätten manches Mal deshalb falsche Erwartungen.
7: Also die Lohnsteuer, die denen abgezogen wird, und die Sozialabgaben. Das habe ich nämlich ganz häufig, dass teilweise, also irgendwie bekommen die ganze Steuer zurück. Und ich freue mich und denke, wow, ich habe die ganze Steuer zurückgeholt. Und die Leute sind enttäuscht und sagen, oh, mehr nicht. Und verwechseln das eben, dann merke ich es immer wieder mit den Sozialabgaben. Und die sind wirklich hoch.
6: An die Sozialbeiträge ranzugehen, davor schreckt die Politik allerdings zurück. Eine Senkung etwa bei den Krankenversicherungsbeiträgen um nur einen Prozentpunkt würde bei den Kassen ein Milliardenloch reißen. Grundsätzlich findet Anja Jabarin das deutsche Steuersystem übrigens gerecht. Eine Verbesserung sieht sie mit der neuen Steuerreform aber nicht.
5: Soweit der Bericht von Andrea Brack-Penja.
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0: Außerdem steigen die Kinderzuschläge und für bestimmte Besoldungsgruppen das Weihnachtsgeld. Scharfe Kritik kommt vom Niedersächsischen Beamtenbund. 0,5% Erhöhung reichten nicht, zumal das Weihnachtsgeld sich nicht auf die zukünftigen Pensionsansprüche auswirken und Pensionäre und Hinterbliebene zum Beispiel das Weihnachtsgeld gar nicht bekommen.
1: 4 Gewaltpräventionsambulanzen in Schleswig-Holstein ziehen nach 2 Jahren eine positive Bilanz. Mehr als 440 gewaltbereite Menschen, oft obdachlos, psychisch krank oder suchtkrank, haben dort fachliche Hilfe bekommen. Und laut Justizministerium hat das Projekt erhebliche Sicherheitsrisiken effektiv verhindert. Der Projektleiter am Kieler UKSH, Christian Hochzermeier, erklärt.
2: Das war gerade das Ziel, was wir jetzt mit der neuen Gewaltpräventionsambulanz verfolgt haben, eine Struktur zu schaffen, die eben gerade sich um Menschen kümmert, die ansonsten durchs System fallen würden, die von sich aus nicht um Hilfe nachsuchen und wo man das Gefühl hatte, man muss aktiv werden, man muss nachgehend und aufsuchend tätig werden und dann die Person direkt ansprechen mit dem Ziel, sozusagen die bestehenden Hilfsmöglichkeiten und die gewaltbereite Person miteinander in Kontakt zu bringen.
1: Soweit der Projektleiter der Gewaltpräventionsambulanz am Kieler UKSH, Christian Hochzermeier. Es ist die erste Sitzung nach der politischen Sommerpause. Die Hamburger Bürgerschaft kommt heute nach ziemlich genau 2 Monaten wieder zusammen. Wichtigstes Thema auf der Tagesordnung dürfte die Debatte über den Haushaltsentwurf des Senats sein. Jens Schreller-Pohl.
3: Den Kurs hatte Finanzsenator Andreas Dressel von der SPD schon vor Monaten abgesteckt. Hamburg muss sparen, damit Ausgaben und Einnahmen nicht weiter auseinanderklaffen. Nach dem Willen des Senats sollen zum Beispiel Beamte bald 1 Stunde länger in der Woche arbeiten. Die Reiterstaffel der Polizei soll abgeschafft und in vielen Schulklassen sollen bald mehr Kinder und Jugendliche unterrichtet werden. All diese Einsparungen sorgen bereits für viele Diskussionen und Proteste. Auch in der Bürgerschaft dürfte es heute von der Opposition deutliche Kritik an den Sparplänen geben. Nicht zuletzt, weil der Rechnungshof erst in dieser Woche noch stärkere Sparanstrengungen gefordert hatte. Abgestimmt wird heute aber noch nicht über den Haushaltsentwurf des Senats. Dafür gibt es im Dezember wieder eine 3-tägige Mammutsitzung der Bürgerschaft.
1: In Karolinenhof bei Woldeck in Mecklenburg-Vorpommern haben sich Landwirte, Unternehmer und Politiker getroffen, um über die Zukunft von Biogasanlagen zu sprechen. Neue Regelungen für die Vergütung der eingespeisten Energie sorgen bei den Betreibern für Unmut. Heike Becker.
4: 20 Jahre gab es einen festen Zuschuss für die Energie, die von Biogasanlagen erzeugt und dann ins Netz gespeist wurde. Für einen bestimmten Produktionszeitraum gab es 22 Cent pro Kilowattstunde. In Zukunft sollen Landwirte nur noch bei Bedarf ins Netz einspeisen. Das bedeutet jedoch, dass sie zusätzliche Speicher bauen müssten. Das wiederum kostet enorm viel Geld. Die notwendigen Investitionen stünden jedoch in keinem Verhältnis zu den Erlösen, hieß es. Der Vorsitzende des Energieverbunds der Landwirte Mecklenburg-Vorpommern, Paul Böckermann, fordert Bürokratieabbau, aber auch Planungssicherheit. Künftig soll Energie per Ausschreibung vergütet werden. Ein Höchstpreis wird festgelegt. Bauernvertreter Böckermann sagte, sollte das so eintreten, müssten viele Landwirte ihre Anlagen vom Netz nehmen, weil sie sich für sie nicht mehr rechneten.
1: Und soweit Informationen aus Norddeutschland.
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1: Die Bundesregierung macht Russland für den Drohnenangriff auf dem Leipziger Flughafen verantwortlich. Welche Konsequenzen können und sollten gezogen werden? Das ist unser NDR-Info-Thema heute früh. Und wir sind verabredet nach Sport und Überblick mit dem Europaabgeordneten Michael Gahler, außenpolitischer Sprecher der EVP-Fraktion und Ukraine-Berichterstatter des Parlaments, um darüber zu sprechen, welche Antworten auch ganz Europa findet auf diese Erkenntnis der Bundesregierung. Das Wichtigste jetzt in Kürze, 7.15 Uhr.
15: Der russische Präsident Putin hat die von Deutschland wegen des Drohnenvorhabens

0: ebenfalls von Leipzig angekündigten Sanktionen als erneuten schweren Fehler bezeichnet. Putin sagte in einer Pressekonferenz, der Schritt laufe eindeutig den Interessen des deutschen Volkes zuwider und hänge mit den bevorstehenden Wahlkämpfen zusammen. Die Bundesregierung hatte Russland gestern für den versuchten Anschlag am Flughafen Leipzig verantwortlich gemacht. Nach Angaben von Bundesinnenminister Dobrindt belegen polizeiliche Ermittlungen, Tatmuster und nachrichtendienstliche Erkenntnisse eine russische Verantwortung. Das Bundeskabinett will heute die geplante Reform der Einkommensteuer auf den Weg bringen. Die Pläne von Finanzminister Klingbeil sollen vor allem Familien mit Kindern und Menschen mit kleinen und mittleren Einkommen besser stellen. Insgesamt sollen sich die Entlastungen ab 2028 auf 10 Milliarden Euro jährlich summieren. Um sie zu bezahlen, soll unter anderem die Reichensteuer für sehr hohe Einkommen früher greifen. Der Vorstand der Deutschen Stiftung Patientenschutz Brüsch fordert, gesetzliche und private Pflegeversicherung zusammenzulegen. Brüsch sagte der Rheinischen Post, beide Versicherungen hätten die gleichen Leistungen, also werde niemandem etwas vorenthalten. Eine Zusammenlegung brächte aber finanzielle Entlastung, denn die Rücklagen bei der privaten Pflegeversicherung lägen bei mehr als 40 Milliarden Euro. Brüsch sieht bei Bund und Ländern eine Mitverantwortung für die Defizite der gesetzlichen Pflegekassen, unter anderem wegen der Weigerung, die Rentenversicherungsleistungen für pflegende Angehörige zu übernehmen. Das Wetter in Norddeutschland: im Nordwesten zeitweise Regen, sonst freundlicher, Höchstwerte 19 bis 23 Grad heute. Das war der Überblick. Weiter mit Stefan Schlag.
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2: In New York ist es gerade schon mitten in der Nacht, 1.17 Uhr. Deutschlands bester Tennisprofi Alexander Zverev ist aber noch hellwach in der Kast und er wehrt sich gegen ein Erstrundenaus bei den US Open.
3: Ja, und zwar nach fast 4,5 Stunden Spielzeit. Alexander Zverev hat den Italiener Lorenzo Sonego als Gegner. Das ist eigentlich einer, den der Deutsche sehr gut kennt, der ihm eigentlich liegt. Zverev hat alle 6 Duelle bislang gewinnen können. Heute aber spielt der Italiener wie im Rausch. Die beiden sind im entscheidenden 5. Satz angekommen. Tim Brockmeier live in New York. Schafft es der Topgesetzte und Titelkandidat Zverev doch noch in die zweite Runde?
4: Na, also zumindest ist er wieder ein bisschen näher dran als noch vor einer halben Stunde. Aber es ist wirklich, es geht hin und her. Also mal spielt Zverev dann endlich das Tennis, wo man sagt, ja, das reicht dann für die Nummer 89 der Welt. Mal macht er dann wieder ganz viele einfache Fehler. Er ist ein bisschen stabiler geworden, der Deutsche, während Sonego ein bisschen abgebaut hat, hat er auch schon körperliche Probleme gezeigt, wurde eben am Handgelenk behandelt. Aber noch ist das Ding offen, wir sind im 5. Satz, du hast es gesagt, bei eigenem Aufschlag 40-15 für Zverev, liegt 1-2 hinten, 4 Stunden 15 gespielt, nachts um 1.18 Uhr in New York.
3: Wahnsinn. Was gibt's denn sonst aus deutscher Sicht aus der vergangenen Nacht zu berichten?
4: Ja, dass viele sich dem unbezwingbaren Gegner Regen geschlagen geben mussten. Es hat heute immer wieder heftig, teilweise noch lange geregnet. 3 kamen durch oder sagen wir mal, kamen zu ihren Matches. Eva Lüß und Jan-Lennard Struff haben auch gewonnen, stehen in der zweiten Runde, haben beide gut gespielt. Ella Seidel, die junge Hamburgerin, musste sich leider geschlagen geben. Und Tatjana Maria und Daniel Altmaier, naja, die müssen morgen wieder ran, weil deren Matches entweder gar nicht zustande kamen im Falle von Altmaier oder Maria beim Stande von 1-1 gegen die Lettin Ostapenko unterbrochen werden musste. Also dann morgen. Und es soll nicht regnen. Zverev übrigens ja unterm Dach im großen Stadion, deswegen läuft das Match.
3: Soweit live aus New York am frühen Morgen deutscher Zeit, Tim Brockmeier. Normalerweise gucken sich rund 200 Zuschauer die Fußballspiele von Oberligist HEBC aus Hamburg-Eimsbüttel an. Gestern Abend aber in der ersten Runde des DFB-Pokals hat der Hamburg-Eimsbüttler Ballspielclub vor fast 46.000 Zuschauern im Hamburger Volksparkstadion spielen dürfen. Und auch wenn sich der haushohe Favorit Borussia Dortmund am Ende mit 5-0 durchgesetzt hat, HEBC-Trainer Philipp Obloch wird diesen Abend und diese Stimmung trotzdem nie vergessen.
5: Ja, berauschend, ne? Muss man wirklich sagen. Also auf den Platz zu kommen und das Publikum ist da und Niko Kovac super nett auch, muss man sagen. Also ja, hat riesig Spaß gemacht und Jule kam danach zu mir und sagte, tut mir leid, ich spiele keine Oberliga mehr. Ich will nur noch das.
3: Ja, da könnte man sich dran gewöhnen. Allerdings wartet am Sonntag wieder der Oberliga-Alltag. Es geht für HEBC dann gegen Buchholz 08 und nicht gegen Borussia Dortmund. Der BVB also souverän eine Runde weiter im DFB-Pokal. Und das hat sich auch der FC Bayern für heute Abend vorgenommen. Der Rekordmeister muss in seinem Erstrundenspiel beim Zweitligisten VfL Osnabrück ran. Los geht's um 20.15 Uhr live zu sehen im Ersten. Um 20 Uhr war gestern Abend Ende Gelände. Das Transferfenster hat geschlossen. Und welcher Nordclub besonders zugeschlagen hat auf dem Transfermarkt, und zwar auf den letzten Drücker, weiß meine Kollegin Stefanie Lavoie.
6: Aller guten Dinge sind drei, dachte man beim HSV, und holte neben den Außenverteidigern El Ouachdi und Müller-Wolfe den Spielmacher Fabio Vieira. Der Portugiese, in der vergangenen Saison bereits vom FC Arsenal ausgeliehen, konnte nun fest verpflichtet werden. Er soll rund 10 Millionen Euro Ablöse gekostet haben. Einen für rechts und einen für links, auch Werder Bremen verstärkte sich auf beiden Abwehrseiten. Aus Leverkusen kommt der Brasilianer Arthur und von Anderlecht wird der Senegalese Ndjai ausgeliehen. Der prominenteste norddeutsche Wechsler an diesem Deadline-Day war Nick Woltemade. Der gebürtige Bremer in Diensten von Newcastle United läuft mindestens für eine Saison für Juventus Turin auf. Von den sechs Nordclubs in der zweiten Liga holten nur Braunschweig, Osnabrück und Hannover neue Spieler.
3: Einzelheiten dazu gibt es zum Nachlesen auf ndr.de/sport. Zum Schluss noch das: Minimalziel erreicht. Deutschlands Volleyballerinnen sind bei der Europameisterschaft in der Türkei im Viertelfinale. Im Achtelfinale konnte sich das DVV-Team gegen Belgien in einem Tiebreak-Krimi durchsetzen. Nächster Gegner nun morgen im Viertelfinale, Gastgeber Türkei.
2: Und soweit Ina Kast. Zum Ende der Info gleich 7.22 Uhr. Nach dem versuchten Drohnenanschlag am Flughafen Leipzig benennt die Bundesregierung jetzt klar einen Schuldigen: Russland. Und sie kündigt Konsequenzen an. Das russische Haus in Berlin wird geschlossen, das Generalkonsulat ebenso. Und es soll mehr Druck auf die sogenannte russische Schattenflotte geben. Ist es eine angemessene Antwort aus Deutschland? Unser NDR-Info-Thema heute früh. Bevor wir gleich mit einem CDU-Europaabgeordneten sprechen, aus Brüssel, Sarah Lopez.
7: Die Europäische Union und die NATO haben Deutschland ihre Unterstützung zugesichert. EU-Kommissionspräsidentin Ursula von der Leyen schrieb auf X, man stelle sich geeint und entschlossen den russischen Aggressionen entgegen und werde jeden abschrecken, der versuche, die Freiheit und Sicherheit in der EU zu untergraben. Von der Leyen wolle das Thema am Mittwoch mit NATO-Generalsekretär Mark Rutte besprechen. Auch der meldete sich auf X zu dem Vorfall und schrieb, die NATO stehe nach dem russischen Hybridenangriff in voller Solidarität an der Seite Deutschlands. Und die Beweise seien eindeutig. Am 4. August war am Flughafen Leipzig Halle eine mit Sprengstoff beladene Drohne entdeckt worden, in der Nähe mehrerer ukrainischer Frachtflugzeuge. Am Nachmittag machten Innenminister Dobrindt und Außenminister Wadefuhl Russland für den Drohnenangriff verantwortlich und kündigten eine deutsche Reaktion an. Darunter die Schließung des Generalkonsulats in Bonn am 18. September und schärfere Einreisekontrollen für russische Staatsangehörige. Außerdem wolle die Bundesregierung sich bei der EU für die Sanktionierung weiterer russischer Verantwortlicher einsetzen.
2: Soweit aus Brüssel, Sarah Lopez. Und ich begrüße den CDU-Europaabgeordneten Michael Gala, außenpolitischer Sprecher der EVP-Fraktion und Ukraine-Berichterstatter des Parlaments. Guten Morgen, Herr Gala.
8: Moin, Herr Schlag.
2: Halten Sie die Maßnahmen, die Deutschland da ankündigt, für angemessen?
8: Ich halte das für angemessen und ich halte es auch für richtig, dass man erstmal die Beweissicherung betrieben hat, also genau untersucht hat, wer war der Verursacher. Ich meine, die Annahme, dass es Russland ist, die war naheliegend, aber gerade in solchen Fällen, wenn man mit so einem Regime zu tun hat, muss man sich schon auf die sichere Seite stellen. Das hat die Bundesregierung richtig gemacht. Und es geht jetzt darum, aus meiner Sicht jetzt noch ein bisschen zu präzisieren, wie dann die Maßnahmen aussehen in Bezug auf die Schattenflotte oder auch in Bezug auf die Visavergabe. Da wäre ich zum Beispiel dafür, bei Visavergabe das wirklich zu reduzieren auf familiäre Anlässe und medizinische Notfälle und nicht den Tourismus weiterhin laufen zu lassen. Und bei der Schattenflotte sollten wir uns vielleicht doch ein bisschen mehr an unseren Ostsee-Anrainerpartnern orientieren.
2: Und sollte es nicht eine gemeinsame europäische Antwort geben und so etwas nicht einem einzelnen Staat überlassen?
8: Naja, es ist ja zunächst mal bei uns geschehen. Von daher war es auch an unseren Behörden, die Ermittlungen zum Ende zu führen und das Ergebnis bekannt zu geben. Und die Solidarität haben wir ja sowohl von der Kommissionspräsidentin als auch vom NATO-Generalsekretär bekommen. Und auf der Basis werden ja jetzt weitere Sanktionen geplant und hoffentlich auch umgesetzt.
2: Hat Europa denn aus Ihrer Sicht bisher alles ausgeschöpft, was es an Sanktionen geben kann gegen Russland?
8: Wir haben sicherlich nicht alles ausgeschöpft. Es gibt, ich meine, beim letzten Paket, das ist dann fast schon wieder ein Stückchen peinlich, da ging es um Alaska-Filets irgendwie für Fischstäbchen bei uns, die dann auf unseren Wunsch ausgenommen wurden. Das ist aus meiner Sicht, sind das Dinge, die anders geregelt werden müssen. Wir müssen alle Einnahmequellen Russlands versuchen zu stopfen. Wir sollten vielleicht auch darauf hinarbeiten, dass die griechischen, maltesischen und zypriotischen Schiffe, die außerhalb der EU russisches Öl weiterhin transportieren, dass die in anderer Weise dafür kompensiert werden, dass sie es nicht tun. Denn wenn diese Schiffe im Hafen liegen, kann Russland nicht, es gibt keinen Ersatz auf der Welt für Öltransporte. Wenn diese Schiffe ausfielen, dann wäre das auch ein richtiger Schlag gegen die russischen Ölexporte.
2: Wenn ich mir das mal so auch anschaue, die russischen Tanker fahren bisher ungehindert durch die Ostsee beispielsweise. Jetzt die Ankündigung, das russische Haus in Berlin zu schließen, das Generalkonsulat ebenso. Aber der Krieg in der Ukraine, der dauert doch schon einige Jahre. Warum erst jetzt sowas?
8: Ja, wir haben über die Jahre die Sanktionen immer weiter verschärft und vor allen Dingen die Sanktionen, da sollten wir uns keine Illusionen machen, dass die unmittelbar Wirkung zeigen in der Form, dass Russland dann den Krieg beendet. Es hat den Zugang Russlands zum internationalen Kapitalmärkten, eben auch zu seinen Einnahmen aus Öl und Gas doch schon substanziell reduziert, wenn man sich die Zahlen dann vergleicht zu Vorbeginn des vollumfänglichen Krieges, ist Russland bereits da in dem Bereich schwer geschädigt, aber offensichtlich nicht ausreichend und konzentriert sich mit seiner Kriegswirtschaft darauf, Waffen herzustellen. Das ist alles auf die Dauer nicht tragbar, aber wir müssen uns darauf jetzt konzentrieren, doch der Ukraine die Waffen weiterhin zu liefern, die sie brauchen. Und da sollten wir wirklich die Länder ansprechen, die noch Patriots haben und die sie auch zum kurz vorm Verfalldatum haben, wie Griechenland. Die haben Patriots, die nächstes Jahr sozusagen ihr Alter erreichen und nicht mehr einsatzfähig waren. Dann wäre es doch sinnvoll, das jetzt der Ukraine zu liefern. Ich habe nicht den Eindruck, dass die Türkei kurz vor einem Angriff auf Griechenland steht. Also das Argument lasse ich nicht gelten.
2: Russlands Präsident Putin hat ja reagiert. Er hat die deutschen Maßnahmen gegen sein Land als schweren Fehler bezeichnet, sprach von Beweisfälschung. Worauf muss sich Europa, also nicht nur Deutschland, jetzt einstellen?
8: Gut, dass Putin lügt, wenn er den Mund aufmacht, und das ist keine Überraschung. Ja, wir müssen uns darauf einstellen, dass er zunächst mal reagiert. Im Zweifel wird das Generalkonsulat in Petersburg geschlossen und das Goethe-Institut, wobei die konnten auch nicht mehr sehr viel arbeiten, Goethe, seit 22, und inzwischen ist es fast schon eine Gefahr für alle Russen, die damit Kontakt haben, dass sie da unter Verdacht geraten. Also von daher ist es bedauerlich, wenn das dann wahrscheinlich jetzt ansteht, aber auch kein großer Verlust mehr kurzfristig.
2: Außenminister Wadefohl, der wird nicht müde, auch an Russland zu appellieren, den Krieg gegen die Ukraine zu beenden. Das hat er gestern auch noch mal betont. Wir hören uns das mal ganz kurz an, Herr Gahler.
9: Wir reagieren auf Russland, auf eine Eskalation, die Russland vorgetragen hat. Und es ist jetzt an Russland, innezuhalten und bereit zu sein, mit uns vernünftig über die Zukunft in Europa zu reden. Und dazu gehört, dass dieser Krieg gegen die Ukraine beendet wird. Und wenn wir etwas dazu beitragen können, sind wir dazu bereit. Aber wir sind auch jederzeit bereit, die Sicherheit Deutschlands und unseres Bündnisses zu verteidigen.
2: Vernünftig mit Putin reden, geht das?
8: Ja, zumindest ist die Forderung ist vollkommen richtig. Es geht darum, diesen Krieg zu beenden. Und der erste Schritt wäre ein Waffenstillstand. Das ist das, was wir fordern. Wir sind jederzeit zu einem Gespräch in diese Richtung bereit. Nur Putin ist es nicht. Da kann man sich drehen und wenden, wie man will. Das ist Wunschdenken, dass Putin in dieser derzeit dazu bereit wäre. Denn er agiert ja exakt entgegenteilig mit den Terrorangriffen auf die zivile Infrastruktur, auf Wohnhäuser, auf U-Bahn-Stationen. Alles das ist ja das Gegenteil von dem, was eigentlich zu wünschen wäre.
2: Aber was heißt das? Mit Putin wird es keinen Frieden geben.
8: mit Putin wird es dann Frieden geben, wenn er die Erkenntnis hat, dass er tatsächlich diesen Krieg nicht gewinnen kann. Das hat er offenbar nicht. Er ist leider nicht unter dem Druck. Und deswegen ist der eine Schritt, die Ukraine weiterhin und verstärkt, da wo es geht, mit Waffen zu versorgen, sowohl Abwehrwaffen als auch weitreichende Raketen, die die Produktionsstätten dieser Iskander oder Kinschal-Überschallraketen zerstört. Das wäre etwas, was Putin beeindrucken würde. Aber nichts weniger in dem Bereich.
2: Das sagt der CDU-Europaabgeordnete Michael Galler, außenpolitischer Sprecher der EVP-Fraktion und Ukraine-Berichterstatter des Parlaments.
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0: Um 7.30 Uhr mit Claudia Drews. Bundesaußenminister Wadefuhl hält die deutschen Sanktionen gegen Russland für notwendig und angemessen. In den ARD-Tagesthemen sprach er von einer harten, aber nicht überzogenen Reaktion auf den Anschlagsversuch am Flughafen Leipzig-Halle. Die Bundesregierung macht Russland für den Drohnenvorfall verantwortlich. Markus Sambale aus dem ARD-Hauptstadtstudio schätzt ein, ob die neuen Strafmaßnahmen Russland treffen werden.
10: Mit der Schließung des letzten verbliebenen Generalkonsulats, nämlich des Generalkonsulats in Bonn und auch des Russischen Hauses, das ja ein Kulturinstitut sein soll, aber nach Ansicht vieler Fachleute eben auch als Spionagezentrale dient, und auch das Generalkonsulat in Bonn, das ist nach Ansicht vieler eine wichtige Einrichtung, in der auch Agenten der russischen Geheimdienste arbeiten und tätig sind. Wenn man die schließt, dann schwächt man Russland natürlich schon ein Stück weit. Gleichzeitig wollte die Bundesregierung natürlich bewusst nicht überziehen und jetzt nicht diese Sache unnötig eskalieren, sondern sich da auch noch ein bisschen Eskalationsspielraum offen halten.
0: Bundesfinanzminister Lars Klingbeil wird die Kabinettssitzung am Vormittag in Berlin verpassen. Der Regierungsflieger, mit dem er aus den USA vom G20-Treffen zurückreisen sollte, hat einen Defekt. Aus Spartanburg, Philipp Eckstein.
11: Eigentlich wollte der Finanzminister am Dienstagnachmittag von South Carolina aus zurückfliegen. Am frühen Mittwochmorgen sollte er in Berlin landen. Dort soll am Vormittag eine Steuerreform verabschiedet werden. Klingbeil hat sie ausgearbeitet und wollte sie nach der Kabinettssitzung der Presse vorstellen. Bei der Kabinettssitzung kann sich der Minister aber von einem Staatssekretär vertreten lassen. Die geplante Einkommenssteuerreform hatte zuletzt für Diskussionen gesorgt. Aus Reihen der CDU wurde die Kritik laut, die Entlastungen gingen nicht weit genug. Klingbeil hatte diese Kritik zurückgewiesen und betont, die Regierung habe sich auf diese Reform verständigt.
0: Außer einer Steuerreform soll heute im Bundeskabinett auch ein neues Kita-Gesetz verabschiedet werden. Bundesbildungsministerin Prien will damit vor allem frühkindliche Bildung stärken. Aus der NDR-Nachrichtenredaktion Viktor Kupka.
12: Das sogenannte Startchancen- und Qualitätsentwicklungsgesetz sieht die Einführung von obligatorischen Sprach- und Entwicklungstests für alle Vierjährigen vor. Gegebenenfalls soll dann eine gezielte Förderung beginnen, um so auch den Übergang zur Grundschule zu erleichtern. Einrichtungen mit einem erhöhten Anteil an Kindern aus benachteiligten Familien sollen finanziell unterstützt werden. Insgesamt will der Bund für 2027 bis 2034 rund 9,25 Milliarden Euro bereitstellen.
0: Im Hamburger Stadtteil St. Pauli sind am Abend zwei Menschen erschossen worden. Laut Polizei fielen die Schüsse auf dem Gelände des alten Schlachthofs. Die Beamten rückten mit einem Großaufgebot an und fanden zwei Männer schwer verletzt am Boden liegend. Der eine starb wenig später im Gebäude, der andere im Rettungswagen. Die Polizei fahndete in der Nacht nach möglichen Tätern, unter anderem mit einer Drohne. Bisher wurde niemand gefasst. Staatsanwaltschaft und Mordkommission haben die Ermittlungen übernommen. In Bergheim bei Köln ermittelt die Polizei wegen einer möglichen Sabotage an einem Umspannwerk. Dort war es gestern Abend zu einem Kurzschluss und dem Ausfall mehrerer Leitungen gekommen. Ein Polizeisprecher erklärte, man gehe nicht von einem technischen Defekt, sondern von einer vorsätzlichen Straftat aus. Wie der Werksbetreiber betonte, war die allgemeine Stromversorgung nicht betroffen. Auch in Südbrandenburg sucht die Polizei nach einem Sabotagefall weiter nach Spuren. Dort hatten Unbekannte in der Nähe des Kraftwerks Jenschwalde versucht, Kurzschlüsse an Hochspannungsleitungen auszulösen. Im Fall des erschossenen ultrarechten Aktivisten Charlie Kirk in den USA kommt es zum Prozess. Ein US-Gericht hat die Mordanklage gegen den mutmaßlichen Attentäter zugelassen. Aus Washington, Anne Schneider.
13: Im Falle einer Verurteilung droht dem 23-jährigen Tatverdächtigen Tyler Robinson damit die Todesstrafe. Der Entscheidung war eine einwöchige Anhörung vorausgegangen. Die Staatsanwaltschaft argumentierte dabei, Robinson habe durch den Schuss von einem Dach aus einer Entfernung von mehr als 120 Metern nicht nur Kirk, sondern auch weitere Menschen gefährdet. Dieser Auffassung folgte der Richter. Robinson soll Kirk im September vergangenen Jahres erschossen haben, als dieser vor tausenden Menschen in Orem im Bundesstaat Utah sprach.
0: Eine Woche nach der Sturzflut im Himalaya versuchen die Einsatzkräfte weiter, Verschüttete zu finden. Im Grenzgebiet von Nepal und Tibet werden noch fast 5000 Menschen vermisst. Bisher wurden mehr als 1000 Tote bestätigt. Aus Neu-Delhi, Lena Bodewein.
14: Nach wie vor suchen Rettungskräfte fieberhaft nach Hunderten von Arbeitern, die im Tunnelnetz der zerstörten Wasserkraftwerke eingeschlossen sind. Einige sind schon tot geborgen worden, aber für andere bestünde noch Hoffnung, sagen Fachleute. Es gäbe Zugang zu Sauerstoff. Bis Montag waren schon knapp 300 Menschen aus den Tunneln gerettet worden. Auch in anderen Bereichen werden Vermisste gesucht. Mit Spürhunden arbeiten Helfer sich durch Geröll und Matsch. Unterdessen warnt die Weltgesundheitsorganisation davor, dass durch verunreinigtes Wasser Seuchen ausbrechen können.
0: Und das waren die Nachrichten.
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2: Das Wetter in Norddeutschland: im Nordwesten zeitweise Regen, nach Osten und Südosten hin freundlicher, die Höchstwerte 19 bis 23 Grad. Temperaturen bleiben in den nächsten Tagen so. Es bleibt auch wechselhaft, morgen etwa wechselnd bis stark bewölkt und zeitweise Regen, auch mal ein Gewitter. Am Freitag dann bei vielen Wolken, gebietsweise kräftiger Regen und es wird auch noch windig. NDR Info, der Verkehrsservice: die A24 Hamburg Richtung Berlin ist im Kreuz Schwerin in der Überleitung zur A14 Richtung Wittenberge wegen einer Fahrbahnerneuerung bis 17 Uhr gesperrt. Und die A39 Braunschweig Richtung Wolfsburg, die wird zwischen Kreuz Braunschweig Süd und Braunschweig Rautheim wegen Bauarbeiten zwischen 18 und 5 Uhr gesperrt. 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Schön, dass Sie dabei sind. Ich bin Stefan Schlag. Guten Morgen. Schwarz-Rot will im anstehenden Herbst ja eine Reformreihe gleich vorantreiben, auch um aus dem Umfragetief herauszukommen. Die dicksten Brocken sind wohl die geplanten Gesetzespakete zur Rente und zur Pflege, aber auch die Pläne zur Einkommensteuer verbindet die Bundesregierung mit großen Erwartungen. Sie verspricht milliardenschwere Entlastungen und setzt auf einen positiven Effekt fürs Wirtschaftswachstum. Aber ob das alles so kommt, Fragezeichen. Heute will das Bundeskabinett das Vorhaben, also die Steuerreform, auf den Weg bringen. Gleich sprechen wir mit einem CDU-Politiker aus Niedersachsen, der die Reform kritisch sieht. Doch zunächst aus dem ARD-Hauptstadtstudio Mario Kubina.
15: Von den schwarz-roten Steuerplänen sollen vor allem Menschen mit kleinen und mittleren Einkommen profitieren. SPD-Finanzminister Lars Klingbeil.
16: Wir wollen, dass Familien entlastet werden. Deswegen sieht der Gesetzentwurf vor, dass Familien mit zwei Kindern um etwa 600 Euro im Jahr entlastet werden. Das sollte niemand kleinreden.
15: Insgesamt sollen Entlastungen von rund 10 Milliarden Euro zusammenkommen. Geplant ist zum Beispiel, den Grundfreibetrag zu erhöhen, also die Grenze, ab der überhaupt Einkommensteuer erhoben wird. Weitere Punkte: mehr Kindergeld und weniger Steuer auf Sonn- und Feiertagszuschläge. Der Koalitionspartner steht im Grundsatz hinter den Plänen. Das macht Fritz Günstler deutlich, der finanzpolitische Sprecher der CDU-CSU-Fraktion im Bundestag. Im Interview mit dem ARD-Hauptstadtstudio spricht er von erheblichen Entlastungen.
17: Mehr geht immer, aber ich glaube schon, das ist ein gutes Signal.
15: Aber auch die Union hatte sich eigentlich mehr erhofft. Stichwort kalte Progression. Damit ist der Effekt gemeint, dass jemand mehr Gehalt bekommt und deshalb mehr Einkommensteuer zahlen muss, auch dann, wenn die Inflation das Gehaltsplus auffrisst. In den letzten Jahren wurde das meist vollständig ausgeglichen. Jetzt fehlt dafür aber das Geld, heißt es von der Regierung. Der CDU-Politiker Günstler will nachbessern.
17: Wir werden uns anschauen müssen, was auf der Ausgabenseite noch geht. Wir haben einen Rekordhaushalt mit Rekordausgaben. Die Dinge werden wir uns im parlamentarischen Verfahren sehr genau ansehen und gucken, ob wir dort Spielräume finden.
15: Deutliche Kritik an den Steuerplänen von Klingbeil kommt von Teilen der Opposition. Aus Sicht der Grünen verfehlt Schwarz-Rot das Ziel, vor allem etwas für Menschen mit wenig Geld zu tun.
18: Das große Problem ist, dass untere Einkommen, die ja auch gerade Lars Klingbeil immer entlasten will, durch die Steuer gar nicht oder kaum nur entlastet werden können. Und da schlagen halt die Sozialversicherungen wie Krankenversicherung zu Buche. Und da müsste man eigentlich ran,
15: sagt die Finanzpolitikerin Katharina Beck. Sie bezieht sich darauf, dass Menschen mit wenig Einkommen bei der Steuer durch den Grundfreibetrag geschont werden. Aber eben nicht, wenn es um Sozialbeiträge geht. Darauf weist auch Tobias Henze vom Arbeitgebernahen Institut der deutschen Wirtschaft hin. Und darauf,
19: dass die Beiträge eher steigen als sinken.
15: Und auch wenn man nur die Änderungen bei der Steuer betrachtet, sieht der Finanzwissenschaftler Probleme.
19: Der Plan der Bundesregierung bedeutet unterm Strich eine Steuererhöhung für die allermeisten Einkommensteuerzahler, denn die kalte Progression wird nicht ausgeglichen. Gemessen an der Kaufkraft zahlen die Menschen daher in Zukunft mehr Steuern als bisher.
15: Hinzu kommt, den geplanten Entlastungen stehen Maßnahmen zur Gegenfinanzierung gegenüber. Spitzenverdiener sollen stärker besteuert werden und Handwerkerleistungen nicht mehr im bisherigen Umfang absetzbar sein.
2: Soweit aus Berlin, Mario Kubina. Und ich begrüße jetzt Niedersachsens CDU-Landeschef Sebastian Lechner. Hallo, guten Morgen, Herr Lechner.
20: Guten Morgen, Herr Schlag.
2: Herr Lechner, Sie sind ja gegen diese Steuerreform. Sie sind also auf der Seite der Opposition?
20: Naja, zunächst einmal bin ich immer auf der Seite, dass die Dinge, die die Koalition vereinbart hat, mal festgestellt hat, dass wir die am Ende auch durchs Kabinett tragen und durchs Parlament tragen. Das wird jetzt passieren, das ist auch richtig so, weil ich kein Anhänger davon bin, dass wenn Dinge vereinbart werden, sind sie am Ende dann im Parlament wieder zu zerreden.
2: Aber Sie haben sich doch geäußert und haben gesagt, lieber verzichten auf die Steuerreform.
20: Was richtig ist, ich hätte sie von Anfang an eher nicht gemacht, ja, sondern ich hätte meine Konzentration auf die Sozialversicherungsbeiträge gelegt. Empfehle das auch nach wie vor der Bundesregierung für die nächsten Reformmaßnahmen. Da ist sie ja auch unterwegs. Aber es ist einfach so, dass 27% der Arbeitnehmerinnen und Arbeitnehmer gar keine Einkommensteuer zahlen. Und dass sie bis zum Bruttoeinkommen von 60.000 mehr Sozialversicherungsbeiträge als Einkommensteuer bezahlen. Und wenn man mittlere Einkommen entlasten will, dann ist es eben klüger, man guckt sich die Sozialversicherungsbeiträge an. Und das hat ja auch noch einen wirtschaftlichen Effekt, weil es auch auf die Arbeitskosten wirkt. Und wir wollen ja dieses Land in der wirtschaftlichen Entwicklung wieder beleben. Und insofern empfehle ich, dass wir uns jetzt auf die Senkung der Sozialversicherungsbeiträge, die Stabilisierung bei den nächsten Maßnahmen der Bundesregierung konzentrieren.
2: Sie hätten die Steuerreform gar nicht so gemacht, haben Sie gesagt. Sie werden das sicherlich auch in Berlin platziert haben bei Ihren Parteifreunden. Warum hat man da nicht auf Sie gehört?
20: Naja, da sind ja immer Debatten. Und der Weg ging dann eben nach einer Klausurtagung der Bundesregierung relativ schnell in Richtung Steuersenkung. Das ist dann eben manchmal von der Dynamik her so. Ich glaube auch, dass das ja auch einen Effekt haben kann. Ich will das jetzt auch nicht kleinreden. Ne? Also die Steuerreform, die jetzt vereinbart ist, das wird auch einen Entlastungseffekt haben. Sie ist jetzt vereinbart und soll auch kommen. Aber jetzt sollten wir uns in den nächsten Maßnahmen auf die Sozialversicherungsbeiträge konzentrieren. Das tun wir auch mit der Rentenreform und mit der Gesundheitsreform. Die müssen beide durchs Parlament, dann wird das schon einen Beitrag haben. Und auch für die nächsten Maßnahmen sollten wir die Senkung der Sozialversicherungsbeiträge in Blick nehmen. Das, was immer noch schmerzt und was aus meiner Sicht auch schwer vertretbar ist, ist zum Beispiel die Frage, wer zahlt die Krankenversicherung für Grundsicherungsempfänger? Und das kann nicht der Beitragszahler alleine sein. Deswegen müssen wir alle Anstrengungen unternehmen, dass wir die 10 Milliarden Euro versicherungsfremden Leistungen zum Beispiel aus dem Gesundheitssystem da rausnehmen und durch Steuern finanzieren. Das wird eine Aufgabe sein, die wir jetzt bei den nächsten Haushaltsverhandlungen dann auch zu klären haben.
2: Es steht ja eine ganze Menge auf dem Spiel auch für die Bundesregierung. Die Menschen geben der Bundesregierung in Umfragen sehr schlechte Noten. Haben Sie Verständnis dafür?
20: Also in Teilen, weil ehrlicherweise glaube ich auch, dass die Bundesregierung schlechter beurteilt wird, als sie ist. Denn wir haben, wie gesagt, im Bereich Gesundheitsreform, im Bereich Rentenreform große Reformpakete auf den Weg gebracht. Die müssen jetzt kommen, die dürfen ebenfalls nicht mehr zerredet werden. Zweitens haben wir letztes Jahr schon große Entscheidungen getroffen. Auch die Entscheidung zur Bundeswehr ist in diesen Zeiten nicht zu unterschätzen. Wir haben gerade einen Drohnenanschlag mit ausländischem Hintergrund. Und wir können froh sein, dass wir unsere Bundeswehr jetzt aufrüsten können, unsere Sicherheitsbehörden. Das ist eine Entscheidung dieser Bundesregierung gewesen. Also es gibt auch wirklich gute, wegweisende Entscheidungen. Allerdings haben wir uns immer mal wieder in der Kommunikation zu sehr mit uns selbst beschäftigt, auch was das Personal angeht. Und deswegen empfehle ich, dass wir uns jetzt sehr auf die Sachentscheidung konzentrieren und dabei auf die Frage, wie senken wir die Sozialversicherungspreise.
2: Entscheidend, Herr Lechner, ist ja immer, was bei den Menschen ankommt, wie die das wahrnehmen, weil auf die kommt es letztlich an, für die soll ja auch Politik gemacht werden. Ich habe die schlechten Umfragewerte angesprochen für die Arbeit der Bundesregierung. Das betrifft ja auch den Kanzler Friedrich Merz. Sind Sie denn zufrieden mit Friedrich Merz und seiner Arbeit?
20: Also der Kanzler, finde ich, hat gute Entscheidungen schon getroffen. Ich habe sie eben geschildert. Das sind auch alles Ausschluss und Teil seiner Arbeit. Friedrich Merz weiß ansonsten genau selbst, was er zu verbessern hat, ja, damit wir jetzt dann auch aus dem Umfragetief rauskommen. Klug und wichtig wäre jetzt, uns darauf zu konzentrieren, dass wir Entscheidungen treffen. Das ist die Erwartungshaltung der Bevölkerung. Entscheidungen, die dieses Land wieder auf wirtschaftliche Entwicklung bringen. Entscheidungen, die die Menschen entlasten, weil die Inflation und die Preise drücken. Entscheidungen, die Unsicherheit nehmen und Orientierung geben. Das muss die Aufgabe der nächsten 4 Monate sein. Und das möglichst gemeinsam als Koalition in einer klugen gemeinsamen Kommunikation. Dann wird das auch wieder besser.
2: Das sagt der niedersächsische CDU-Landeschef Sebastian Lechner bei uns live im Interview heute früh hier auf NDR Info. Die Bundesregierung macht klar Russland verantwortlich für den versuchten Drohnenanschlag auf dem Flughafen Leipzig. Und da sind auch einige Dinge jetzt an Maßnahmen auf den Weg gebracht worden, die kommen soll. Beispielsweise soll auch das russische Haus in Berlin geschlossen werden. Eigentlich offiziell eine Kultureinrichtung, aber die Bundesregierung sagt, das ist eher ein Spionagenest. Was hat es mit diesem russischen Haus genau auf sich? Darum geht es bei uns gleich. Das Wichtigste jetzt in Kürze, 7.46 Uhr.
0: EU und NATO haben der Bundesregierung mit Blick auf den Drohnenvorfall in Leipzig Unterstützung zugesichert. Die EU stehe angesichts des russischen Angriffs voll und ganz an der Seite Deutschlands, schrieb Kommissionspräsidentin von der Leyen. NATO-Generalsekretär Rutte betonte, das Bündnis werde seine Mitglieder gegen jegliche Bedrohung verteidigen. Bundesaußenminister Wadephul will seine EU-Kollegen bei einem informellen Außenministertreffen heute über die bisherigen Erkenntnisse informieren. Es wird erwartet, dass auch über eine europäische Reaktion beraten wird. Die USA und der Iran haben sich im Kampf um die Kontrolle über die Straße von Hormus erneut gegenseitig angegriffen. Das US-Militär attackierte nach eigenen Angaben in der Nacht Luftabwehrstellungen und Radarsysteme der iranischen Revolutionsgarden sowie Gerät zum Verlegen von Seeminen. In einer Erklärung der iranischen Revolutionsgarden hieß es, die USA hätten auch zivile Gebiete bombardiert und 11 Menschen getötet. Der Iran reagierte mit Raketen- und Drohnenangriffen auf US-Stützpunkte in Jordanien, Kuwait und Bahrain. An einem Umspannwerk in Nordrhein-Westfalen hat es einen Großeinsatz gegeben. Nach einem Kurzschluss und dem Ausfall mehrerer Leitungen geht die Polizei von einer vorsätzlichen Straftat aus. Auch in Brandenburg sucht die Polizei nach einem Sabotagefall weiter nach Spuren. Dort hatten Unbekannte in der Nähe des Kraftwerks Jenschwalde versucht, Kurzschlüsse an Hochspannungsleitungen auszulösen. In beiden Fällen gelang es den Tätern nicht, die allgemeine Stromversorgung lahmzulegen. Das Wetter in Norddeutschland, im Nordwesten zeitweise Regen, sonst freundlicher. Höchstwerte 19 bis 23 Grad. Soweit der Überblick. Ich gebe zurück zu Stefan Schlag.
2: Ja, Maßnahmen gegen Russland hat die Bundesregierung angekündigt. Unser NDR-Info-Thema heute früh, denn die Bundesregierung macht Russland für den versuchten Anschlag am Flughafen Leipzig verantwortlich. Und eine dieser Schritte, die nun Russland treffen sollen, das russische Haus in Berlin wird geschlossen, offiziell ja ein Kulturinstitut, aber die Bundesregierung vermutet dahinter dann doch ein Spionagenest. Stefan Oschwart dazu.
4: In der Friedrichstraße im Herzen von Berlin steht das russische Haus.
21: So wirbt das russische Haus in der Berliner Friedrichstraße für sich selbst. Ein 29.000 Quadratmeter großer Betonklotz, beste Citylage.
4: Ich wollte euch einfach mal zeigen, wie das russische Haus so funktioniert, wie es eine Brücke zwischen Deutschland und Russland schafft.
21: Kritiker sehen das anders. Sie sagen, das russische Haus ist nicht nur Hort russischer Propaganda, sondern auch Plattform für russische Spione. Katharina Rietz-Rakul, Direktorin des Ukraine-Instituts in Berlin, sagt:
5: Also ich würde vermuten, dass es auch unter anderem ein Spionagehub ist, denn die haben ja einen direkten Bezug zur russischen Botschaft und der russischen Regierung.
21: Den Betrieb des Hauses gewährleistet die staatliche Agentur Rossotrudnicheztwo des Moskauer Außenministeriums. Die ist seit Beginn des Krieges gegen die Ukraine 2022 mit EU-Sanktionen belegt. Roderich Kiesewetter, CDU-Außenpolitiker, meinte dazu im rbb24-Inforadio:
6: Das russische Haus hat einen Betreiber, der von der Europäischen Union sanktioniert ist, aber wir lassen trotzdem diesen Betreiber in Deutschland agieren. In dem Haus leben erstaunlicherweise über 100 Menschen. Der Energieverbrauch ist deutlich höher als das, was 100 Menschen brauchen. Wir gehen von technischen Ausrüstungsgegenständen aus und wir gehen davon aus, dass eine Reihe von Spionageakten von dort koordiniert werden.
21: Hoher Stromverbrauch, für ihn ein Indiz für Spionagetätigkeiten. Eine Nähe zum russischen Militärgeheimdienst GRU, sagt das Ukraine-Institut in Berlin in einer Studie dem langjährigen Direktor des russischen Hauses Pavel Izvorsky nach. Christa Maria Lebe vom Vorstand der Deutsch-Ukrainischen Gesellschaft dazu:
22: Bei dem früheren Direktor war es eben so, also wir wissen nicht 100%, dass er beim GRU war, Spionagevergangenheit hat, aber er ist halt auf eine Schule gegangen in Moskau und hatte da laut Recherchen seinen Wohnsitz in der Nähe, wo normalerweise die Leute, die bei diesen Institutionen arbeiten, auf der russischen Seite unterwegs sind.
21: Eine Plattform für Spione, den Vorwurf hatte jüngst auch die französische Regierung erhoben. Das russische Haus diene der Vernetzung mit Deutschen und der russischen Diaspora, so das Ukraine-Institut in seiner Studie, das geschehe über russische Kultur und Sprache. Man vernetze sich auch mit Politikern, die russische Narrative verbreiteten, sagt die Direktorin des Ukraine-Instituts Berlin, Rietz-Rakul.
5: Ich denke, BSW ist interessant, genauso wie AfD, weil populistische Parteien sind sehr gute Vermehrer für so populistische Propagandageschichten.
21: AfD und BSW machen sich für das russische Haus stark. Nein zu einer Schließung, sagte etwa Alexander King, Berliner BSW-Spitzenkandidat dem RBB.
23: Es macht für mich keinen Sinn, in einer Zeit von Konflikt, Krise, von Krieg, auch noch jeden Gesprächsfaden abzuschneiden, egal auf welcher Ebene.
21: Das russische Haus und die Goethe-Institute in Russland sind über Abkommen verknüpft. Aus für das eine, gleich aus für die anderen, so die Befürchtung.
2: Über das russische Haus in Berlin berichtete Stefan Oschwart. Und die Maßnahmen gegen Russland beschäftigen auch die Meinungsbeiträge in den Medien.
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2: Außenminister Wadephul und Innenminister Dobrindt haben ja gestern auf einer gemeinsamen Pressekonferenz diese Maßnahmen angekündigt. Unser Gastautor heute, Lars Haider, Chefredakteur des Hamburger Abendblatts, meint, als Mensch, der einfach nur in Frieden leben wolle, zucke man bei den Aussagen des Innen- und Außenministers zusammen.
24: Weil sich das, was sie sagen, anhört, als sei Deutschland mit Russland tatsächlich in einer Art Krieg. Es ist normal, dass man sich wünscht, es wäre anders. Aber weil es leider nicht so ist, bleibt der Bundesregierung nichts übrig, als das zu tun, was sie getan hat. Tat und Täter klar benennen und zur Rechenschaft ziehen. Denn Russlands Präsident Wladimir Putin hat mit all dem, was man verharmlosend hybride Kriegsführung nennt, was aber in Wahrheit Bestandteil seines Krieges gegen den Westen ist, nur ein Ziel. Er will uns einschüchtern. Er rechnet damit, dass ein Land wie Deutschland ihm alles Mögliche durchgehen lässt, weil es aus seiner Sicht schwach und ängstlich ist. Dieser Eindruck darf gar nicht erst entstehen, im Gegenteil. Putin muss die Kraft und Widerstandsfähigkeit einer Demokratie und eines Rechtsstaats schon bei vermeintlich kleineren Attacken spüren, damit er sich größerer Angriffe auf keinen Fall traut.
2: Die Meinung von Lars Haider vom Hamburger Abendblatt. Die Frankfurter Rundschau meint, die Bundesregierung gebe zu Recht ihre Zurückhaltung gegenüber dem Putin-Regime auf.
25: Die hybriden russischen Attacken werden nicht mehr verschwiegen, nur nebenbei erwähnt oder abstrakt als Bedrohung beschrieben, sondern sanktioniert. Schwarz-Rot setzt, abgestimmt mit den anderen europäischen Partnern, ein überfälliges Stoppschild gegen den russischen hybriden Krieg. Und vergisst nicht, die Hand erneut in Richtung Moskau auszustrecken für eine Deeskalation.
2: Die westfälischen Nachrichten aus Münster betonen, wie wichtig ein europäischer Schulterschluss sei.
25: Berlin geht mit dieser harten Linie zwar ins Risiko, doch der Schritt ist notwendig, wenn Abschreckung glaubwürdig bleiben soll. Gerade deshalb ist nun auch eine geschlossene europäische Reaktion entscheidend. Russland kann einzelne Staaten leichter unter Druck setzen als ein Europa, das gemeinsam handelt. Das Signal muss unmissverständlich sein: Wer Deutschland oder einen anderen europäischen Staat angreift, trifft auf den geschlossenen Widerstand eines vereinten Europas.
2: Das waren die Standpunkte, zusammengestellt hat Simarei Beermann. 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
2: Nominiert für die Goldene Palme in Cannes und ausgezeichnet ebenfalls dort mit dem Preis für die beste Regie. Das ist Pavel Pasilikowskis Film Vaterland. Ein berührendes Roadmovie, gedreht in Schwarz-Weiß, inspiriert von der ersten Deutschlandreise des Schriftstellers Thomas Mann nach dem Zweiten Weltkrieg. Lars Meyer hat den Film gesehen.
3: 1949 reist Thomas Mann nach langen Jahren im Exil erstmals wieder nach Deutschland. Die Reise führt ihn von Frankfurt nach Weimar über die Zonengrenze. In beiden Städten soll er einen Goethe-Preis bekommen und eine Goethe-Rede halten. Klarer lässt sich der Rahmen für eine Filmhandlung nicht setzen. Vorab, als Prolog, teilen die Geschwister Klaus und Erika Mann per Telefon ihre Skepsis.
7: Die haben alles kurz und klein geschlagen und jetzt soll er ihnen helfen, ihr Gewissen zu erleichtern. Er macht sich doch zum Affen.
8: Na, er steht darüber, glaubt er.
7: Ja.
3: Dennoch begleitet Erika ihren Vater als Managerin und Dolmetscherin ins verlorene Vaterland. Und hier beginnt sich die historisch verbürgte Reise zu fiktionalisieren. Denn in Wirklichkeit war es Ehefrau Katja, die mitkam. Regisseur Pavel Pawlikowski hat die Reise außerdem auf wenige Tage und zwei Orte reduziert. Und mittendrin erhalten Vater und Tochter die Nachricht von Klaus' Selbstmord. Historisch korrekt ist das nicht, aber clever.
9: Wenn der Film funktioniert, echte Emotionen und eine intellektuelle Relevanz hat, dann riskiere ich das.
3: Erklärt sich der Regisseur. Durch seine dramatische Verdichtung schärft er den historischen Kontext, die Konfrontation zweier Systeme und gewinnt ein intimes Familiendrama dazu. Sandra Hüller und Hans Zischler glänzen beide durch ihr zurückhaltendes Spiel. Das erste Mal sieht man sie zusammen in einem schwarzen Buick durch eine ruinöse Straße in Frankfurt rollen. Das Bild schwarz-weiß, Erika am Steuer, Thomas angespannt auf dem Rücksitz. Eine lange, stumme Einstellung, die auch den Zuschauer ganz unmittelbar ins zerstörte Deutschland bringt. Dann die Pressekonferenz zum Goethe-Preis.
10: Herr Professor Mann, Sie haben Deutschland im Jahr 1933 verlassen. Was antworten Sie denjenigen, die Sie des Verrats oder mangelnder Solidarität beschuldigen?
11: Wäre ich hier geblieben, könnten wir heute nicht miteinander reden.
26: Had I stayed in Germany, I would not be here talking to you today.
3: Die neue Gesellschaft versucht, den Nobelpreisträger meist zu vereinnahmen. Pawlikowski pflicht Begegnungen mit Gustav Gründgens und den Wagner-Enkeln Wieland und Wolfgang ein. Immer wieder richtet sich Erikas Blick auf die Gesichter und Smokings im Parkett der Paulskirche. Später folgt die DDR-Variante. Kinderchöre grüßen unseren Thomas Mann, sowjetische Offiziere dinieren vor Goethes Gartenhaus und der angehende Kulturminister Johannes R. Becher will Thomas Mann eine dekorative Funktion antragen. So war es nicht, so könnte es gewesen sein.
11: Sehen Sie, ich bin letzten Endes nur ein Produkt meiner Zeit, ein bourgeoises Relikt. Revolution war mir immer fremd.
7: Mit der Revolution müssen Sie sich ja gar nicht befassen, darum kümmern wir uns schon.
3: Die Kultur gegen die Politik verteidigen und zum Leitbild der Gesellschaft machen. Thomas Mann scheitert im Film mit seinem moralischen Anspruch und entfremdet sich zudem von Erika. Das eigentliche Drama spielt sich aber im Kleinen ab, oft im Oldtimer auf der Landstraße. Und darin ist Pawlikowski ein absoluter Meister. In Ida und Cold War hat er es bereits bewiesen, aber Vaterland ist noch präziser in seinen Bildern. Pawlikowski vergleicht es mit Bildhauerei.
9: Ich versuche, eine große Geschichte ganz einfach zu erzählen, auch mit Hilfe der Schwarz-Weiß-Bilder, nicht abzulenken mit zu vielen Informationen und Nuancen. lassen.
3: Die polnische Produktion, gedreht mit deutschen Schauspielern aus Ost- und Westdeutschland, versteht Pawlikowski als einen europäischen Film. Für ihn geht es auch nicht in erster Linie um Thomas Mann. Es geht in einem viel weiteren Sinn um Heimatlosigkeit und Identitätsverlust. Und damit trifft Vaterland auch thematisch gerade jetzt einen Nerv.
2: Sagt Filmkritiker Lars Meyer über Vaterland. Der Film kommt morgen in die Kinos. Die Energieversorgung zählt ja zur kritischen Infrastruktur. Sie soll in Deutschland besonders geschützt werden, aber es kommt immer wieder zu Sabotageakten, beispielsweise gestern in einem Umspannwerk in Brandenburg. Und dort ist die Sache noch recht glimpflich ausgegangen, sagt Brandenburgs Innenminister. Dazu mehr bei uns nach den Nachrichten im Bericht unseres Korrespondenten von dort.
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0: Um 8 Uhr mit Claudia Drews. Bundesaußenminister Wadephul hat die neuen Strafmaßnahmen gegen Russland als angemessen und notwendig bezeichnet. Die Bundesregierung macht Moskau für den gescheiterten Drohnenangriff am Flughafen Leipzig-Halle verantwortlich. Aus Berlin, Jim Bob Nikschas.
12: Klar, hart, aber nicht überzogen. So ist für Wadephul die Reaktion der Bundesregierung auf den Angriff am Leipziger Flughafen, sagte er am Abend in den ARD-Tagesthemen. Man sei unglücklich darüber, dass Russland einen derart feindseligen Kurs gegenüber Europa und Deutschland eingeschlagen habe. Jetzt muss unter anderem das russische Generalkonsulat in Bonn schließen. Die Kontrollen für Russen bei der Einreise nach Deutschland werden verschärft. Die Regierung sieht nach ersten Ermittlungen genügend Anhaltspunkte dafür, dass der russische Geheimdienst hinter dem Anschlagsversuch mit Sprengstoffdrohnen am Leipziger Flughafen steckt. Kein Einzelfall, hat Bundesinnenminister Alexander Dobrindt von der CSU am Abend betont. Er geht davon aus, dass Deutschland das Ziel weiterer sogenannter hybrider Angriffe aus Russland ist. Kritik kam von den Linken und von der AfD. Deren Außenpolitiker Markus Frohnmeier sagte, es sei ohne weitere Belege zum jetzigen Zeitpunkt unseriös, Schuldige zu benennen.
0: Heute beraten die EU-Außenminister über Konsequenzen aus dem gescheiterten Anschlag. Der CDU-Europaabgeordnete und Ukraine-Berichterstatter des Europaparlaments Gala sagte auf NDR Info, noch seien nicht alle Sanktionsmöglichkeiten gegen Russland ausgeschöpft.
13: Wir müssen alle Einnahmequellen Russlands versuchen zu stopfen. Wir sollten vielleicht auch darauf hinarbeiten, dass die griechischen, maltesischen und zypriotischen Schiffe, die außerhalb der EU russisches Öl weiterhin transportieren, dass sie in anderer Weise dafür kompensiert werden, dass sie es nicht tun. Denn wenn diese Schiffe im Hafen liegen, kann Russland nicht, es gibt keinen Ersatz auf der Welt für Öltransporte. Wenn diese Schiffe ausfielen, dann wäre das auch ein Schlag gegen die russischen Ölexporte.
0: Der CDU-Europaabgeordnete und Ukraine-Berichterstatter des Europaparlaments Gala auf NDR Info. Die Bundesregierung will ihre Pläne für die Einkommensteuer voranbringen. Der Entwurf aus dem Finanzministerium soll heute im Kabinett beschlossen werden. Mit der Reform will Finanzminister Klingbeil vor allem Haushalte mit kleinen und mittleren Einkommen sowie Familien mit Kindern entlasten. Er spricht von jährlich etwa 10 Milliarden Euro. Im Gegenzug soll mehr Geld von sehr hohen Einkommen abfließen. Dafür soll unter anderem der Spitzensteuersatz früher greifen. Weiteres Thema im Kabinett ist das neue Kita-Gesetz. Es sieht vor, dass alle Vierjährigen auf ihren Sprach- und Entwicklungsstand getestet und bei Bedarf entsprechend gefördert werden. Im Hamburger Stadtteil St. Pauli sind gestern Abend auf dem Gelände des alten Schlachthofs zwei Männer erschossen worden. Die Polizei hat in der Nacht nach möglichen Tätern gefahndet, bisher ohne Erfolg. Aus Hamburg, Elias Bartel.
14: Zeugen hörten gestern Abend Schüsse hier in der Lagerstraße und alarmierten die Polizei. Die rückte mit einem Großaufgebot an und fand in einem Gebäude des alten Schlachthofs erst einen schwerverletzten Mann und dann noch einen zweiten. Beide wurden nach NDR-Information angeschossen. Die Polizisten leisteten noch erste Hilfe, bis wenig später auch zwei Notärzte dazukamen. Ins Gebäude selbst konnten die Rettungskräfte zunächst aber nicht, weil unklar war, ob sich der Schütze noch da drin verschanzt hatte. Einen der Männer brachten sie noch in einen Rettungswagen, wo er dann starb. Der andere Mann erlag im Gebäude seinen Verletzungen. Die Ermittlungen wurden jetzt hier von der Mordkommission übernommen, zusammen mit der Abteilung für Kapitaldelikte von der Staatsanwaltschaft. Und was das Motiv angeht, da ist bisher noch alles offen.
0: Im DFB-Pokal der Männer steht heute die letzte Erstrundenpartie an. Zweitligist VfL Osnabrück empfängt Rekordmeister Bayern München. Gestern Abend ist der Hamburg-Eimsbütteler Ballspielclub aus der Oberliga gegen den Bundesligisten Borussia Dortmund ausgeschieden. Trotz des 0:5 waren am Ende beide Teams zufrieden, berichtet Jan Möller aus dem Volkspark.
4: Fast 46.000 Fans waren im Volksparkstadion dabei. Die meisten bejubelten fast jede gelungene Aktion des Außenseiters, der über eine halbe Stunde lang ohne Gegentreffer blieb. Erst durch ein Eigentor ging Dortmund in Führung. Danach ging es zwar fix, zur Pause stand schon 0:4, aber in der zweiten Hälfte ließen die Eimsbütteler nur noch einen weiteren Treffer zu. Einer der schönsten Momente des Abends dann nach dem Abpfiff. Beide Teams posierten noch auf dem Platz für ein gemeinsames Foto. Und die Eimsbütteler feierten dann noch im Stadion bis in den frühen Morgen. Am Sonntag geht's für sie weiter, dann wieder in der Hamburger Oberliga mit einem Auswärtsspiel in Buchholz.
0: Und das waren die Nachrichten.
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2: Im Nordwesten zeitweise Regen, nach Osten und Südosten hin freundlicher bei 19 bis 23 Grad. Morgen wechselnd bis stark bewölkt, zeitweise Regen, wieder stellenweise auch Gewitter. Am Freitag bei vielen Wolken gebietsweise kräftiger Regen und windig. NDR Info, der Verkehrsservice A1 Osnabrück Richtung Bremen. Zwischen dem Dreieck Stur und Bremen-Arsten 4 Kilometer stockender Verkehr vor der Baustelle. A7 Hannover Richtung Flensburg, zwischen Hamburg-Heimfeld und dem Elbtunnel 5 Kilometer stockender Verkehr. Die A24 Hamburg Richtung Berlin ist im Kreuz Schwerin in der Überleitung zur A14 Richtung Wittenberge gesperrt bis etwa 17 Uhr. Dort wird die Fahrbahn erneuert. Hören NDR Info an diesem Mittwoch. Ich bin Stefan Schlag. Guten Morgen. Die Energieversorgung, die Stromversorgung insbesondere, ein ganz sensibler Bereich. Kritische Infrastruktur nennt man das. Kommt es zu Störungen, hat das massive Auswirkungen. Wie Anfang des Jahres etwa in Berlin, als da Tausende doch einige Tage ohne Strom waren. Gestern wieder ein Sabotageakt in einem Umspannwerk in Brandenburg mit selbstgebauten Raketen, die in die Hochspannungsleitungen geschossen wurden. Es gab Schäden, aber es hätte wohl viel schlimmer kommen können. Wer hinter der Tat steckt, ist noch offen. Zum Ermittlungsstand aus Potsdam, Martin Adam.
15: Glimpflich sei man davongekommen, sagt Brandenburgs CDU-Innenminister. Jan Redmann steht am Dienstagabend in der Lausitz, neben dem Umspannwerk in Turnow-Preilack, nur wenige Kilometer vom Kraftwerk Jenschwalde entfernt. Hinter ihm ziehen sich die Hochspannungsleitungen durch die Landschaft. Auf die habe es am frühen Dienstagmorgen einen Anschlag, einen Sabotageakt gegeben, bestätigt Redmann.
16: Sabotagehandlungen in der Weise, dass versucht wurde, mit Hilfe von Treibsätzen leitfähiges Material in die Höchstspannungsleitungen einzubringen, um damit einen Kurzschluss zu verursachen, um damit auch Auswirkungen auf die Netzstabilität, Auswirkungen auf die Energieversorgung, insbesondere auf die Versorgung des Netzes mit Strom aus dem Kraftwerk Jenschwalde hinter uns zu produzieren.
15: Von selbstgebauten Raketen, vergleichbar mit einer sehr starken Silvesterrakete, war im Vorfeld die Rede. Mit ihnen wurden mutmaßlich Metallseile oder Drähte nach oben geschossen. Wenn sie sich in den Hochspannungsleitungen verfangen haben, kam es zu einem Kurzschluss.
16: Und das ist in zwei Fällen auch gelungen. Und wenn man sich das vor Ort anschaut, dann sieht man, dass bei einer Höchstspannungsleitung ein solcher Kurzschluss so heftig ist, dass dann es beispielsweise am Boden dort, wo dann die Energie in den Boden reingeht, es sogar zu einer Aufwühlung von Erdreich kommt. Also das ist dann schon ein richtig heftiger Schlag. Mitarbeiter haben das, einer hat sogar selber beobachtet, diesen Feuerball, der da zu sehen war.
15: Daher spricht Redmann von einem glimpflichen Ausgang. Niemand wurde verletzt, weder Kraftwerk noch Stromleitungen sind beschädigt und es gab auch keinen großflächigen Stromausfall. Glimpflich auch, weil nur zwei Raketen die Hochspannungsleitungen getroffen haben. Eine Vielzahl ähnlicher Vorrichtungen, die offenbar entweder nicht gezündet oder das Ziel verfehlt haben, habe man später gefunden und finde sie immer noch. Redmann spricht von einer zweistelligen Anzahl bisher. Die beiden, die ins Ziel getroffen haben, haben gereicht, damit eine Hochspannungsleitung kurzzeitig abgestellt werden musste und das Kohlekraftwerk Jenschwalde einen 500-Megawatt-Block laut Betreiber genug für die Versorgung von gut 800.000 Personen bis zum Abend vom Netz nehmen musste. Dass davon trotzdem nichts zu spüren war, liegt laut Stefan Kapferer, dem Geschäftsführer des Netzbetreibers 50 Hertz, an redundanten, also doppelten Leitungen und
5: wir hatten heute einen Tag, an dem die Sonne geschienen hat, der Wind geweht hat. Das heißt, wir haben ein hohes Maß an anderen Energieträgern, die heute zur Verfügung gestanden haben. Das heißt, wir hatten ein hohes Maß an Versorgungssicherheit. Deswegen ist es, wie die Verbraucherinnen und Verbraucher gemerkt haben, nicht zum Versorgungsausfall gekommen.
15: Wer hinter dem Anschlag steht und wie viel Spezialwissen dafür nötig gewesen sei, ob also auch staatliche Akteure in Frage kommen, sagt Brandenburgs Innenminister, sei im Moment noch völlig offen.
2: Soweit der Ermittlungsstand zusammengefasst von Martin Adam. In der Nacht gab es dann eine weitere Meldung, die ganz ähnlich klingt. Die Polizei ist mit einem Großaufgebot an einem Umspannwerk im Einsatz, dieses Mal in Bergheim in der Nähe von Köln. Was über diesen Vorfall bekannt ist, fasst Abelo Afakama zusammen.
6: Augenzeugen haben am Abend am Umspannwerk nach eigenen Aussagen mehrere Explosionen gesehen und helle zuckende Blitze. Die Polizei ist dann mit mehreren Wagen zum Einsatzort gefahren. Auch ein Polizeihubschrauber und Polizeihunde wurden angefordert. Außerdem setzten die Ermittler eine Drohne ein. Sie sagen, wir gehen Stand jetzt nicht von einem technischen Defekt aus, sondern von einer vorsätzlichen Tat. Wer dahinter steckt, ist aber noch unklar. Für Anwohner besteht keine Gefahr. Das Gebiet um diese Umspannanlage ist eher abgelegen. Bereitschaftspolizei sichert das Gelände ab. Die Ermittler warten jetzt

0: 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In ganz Deutschland steigt die Zahl von Kindern, Jugendlichen und jungen Erwachsenen, die im Verdacht stehen, rechtsextremistisch motivierte Straftaten begangen zu haben. 2025 wurden mehr als 6.000 Tatverdächtige ermittelt, mehr als doppelt so viele wie noch 2020. Neben Personen mit gefestigtem rechtsextremen Weltbild gibt es viele, für die Rechtssein ein erstrebenswerter Lifestyle zu sein scheint. Das zeigt eine Recherche von Panorama 3. Die Reporterinnen und Reporter sind unter anderem der Frage nachgegangen, wie verbreitet rechte Einstellungen an Schulen mittlerweile sind und wie Lehrerinnen und Lehrer damit umgehen. Sie hören eine Reportage von Julian Feldmann, Katrin Kampling und Nadja Mitzkatz.
1: Kurz vor den Sommerferien Ende Juni an einer Schule im Landkreis Rostock. Schüler und Schülerinnen von der 6. bis zur 11. Klasse finden sich in einem Klassenraum zusammen, um von ihren Erfahrungen mit rechten und rechtsextremen Einstellungen zu berichten. Ein Mädchen erzählt, in ihrem Freundeskreis seien viele rechts.
2: Ich habe trotzdem komplett Kontakt mit denen und es ist mir auch relativ egal, welche politische Meinung die haben.
1: Und ihre Freundin ergänzt.
3: Solange es sich nicht in die Extreme so entwickelt und sie sagen, ja, du musst das und das tun, weil es halt deren Meinung ist und die wollen einem das so aufzwingen. Also ich finde, wenn die das halt nicht machen, dann ist das schon okay, mit den Leuten so halt befreundet zu sein und sowas.
1: Auch Lehrerin Juliane spürt, dass die Akzeptanz für rechte bis rechtsextreme Positionen gestiegen ist. Zu ihrem Alltag gehören mittlerweile eingeritzte Hakenkreuze, rassistische Sticker und menschenverachtende Aussagen. Weil sie selbst schon bedroht wurde, nennen wir sie nur bei ihrem Vornamen.
4: Man hat immer schon mit fremdenfeindlichen Äußerungen in der Schule zu tun gehabt. Das ist dann mal pro Jahrgang eine Person gewesen oder vielleicht auch mal eine Person pro Klasse, die man dann gehandelt hat.
1: Seit dem Ende der Corona-Pandemie habe das stark zugenommen.
4: Also jetzt hat man viel geballter mit diesen Äußerungen zu tun. Das sind größere Gruppen.
1: Die Panorama 3-Recherche zeigt, in allen Bundesländern sind in den vergangenen 3 Jahren die Fälle von rechtsmotivierter Gewalt oder von Vorfällen mit rechtsextremen Bezügen an Schulen angestiegen. Doch die Zahlen lassen sich nicht vergleichen, denn die Bundesländer erfassen die Vorfälle unterschiedlich. So wurden in Mecklenburg-Vorpommern im vergangenen Schuljahr rund 120 Fälle gemeldet, in denen verbotene Kennzeichen genutzt wurden. Außerdem rund 120 Vorfälle mit mutmaßlich extremistischem Hintergrund. Sachsen wiederum meldet mehr als 200 rechte Straftaten an Schulen. Dort erzählt eine Berufsschullehrerin von ihren Erfahrungen. Aus Angst um ihre Familie bittet sie um Anonymität. Ihre Stimme ist für diesen Beitrag nachgesprochen worden. Der Lehrerin hängt besonders ein Erlebnis nach. Einmal habe sie mit ihrer Klasse über die politischen Parteien gesprochen. In der Diskussion habe sie eingewandt, dass die AfD in Sachsen vom Verfassungsschutz als rechtsextrem eingestuft werde.
5: Daraufhin sprang ein Schüler auf und meinte zu mir vor der gesamten Klasse, dass wenn ich jetzt nicht das Maul halten würde, würde er mir auf die Fresse hauen.
1: Viele ihrer Kolleginnen und Kollegen würden politische Themen gar nicht mehr besprechen. Und auch sie überlege seit diesem Vorfall genau, was sie sage.
6: Merken Sie, dass Sie sich zensieren im Unterricht?
5: Ja.
1: Sie fühle sich mit dem Problem alleingelassen und frage sich immer wieder, ob sie kündigen solle. Das Bildungsministerium von Mecklenburg-Vorpommern betont auf Anfrage, alle gemeldeten Fälle würden ernst genommen. Man habe viele Projekte zur Demokratiebildung aufgestockt oder neu aufgelegt. Lehrerin Juliane spürt davon in ihrem Arbeitsalltag wenig.
4: Wir sind darauf angewiesen, auch mal externe Leute ranzuholen, dass auch mal Menschen von außen kommen, die zum Beispiel Aussteiger sind aus der rechten Szene oder betroffene Migrantinnen, die einen Anschlag erlebt haben.
1: Früher sei das möglich gewesen. Und auch die Lehrkräfte hätten sich mit Hilfe von demokratiepädagogischen Vereinen weitergebildet. Etwa um rechtsextreme Symboliken zu erkennen. Heute sei das nicht mehr so einfach möglich.
4: Weil Gelder gestrichen werden, weil uns keiner mehr zusagen kann, ob sie im nächsten Jahr noch arbeiten können als Organisation, weil die Warteliste lang ist.
1: Sie und die anderen Lehrkräfte ihrer Schule würden trotzdem versuchen, mit in den Rechtsextremismus driftenden Schülerinnen und Schülern im Gespräch zu bleiben.
4: Es geht ja nicht nur darum, zu bestrafen und zu sagen, das machen wir nicht, sondern auch einzuordnen und zu sagen, warum ist das jetzt problematisch? Warum gibt es da einfach eine Grenze?
1: Trotzdem befürchtet sie, dass sie auch in Zukunft erleben wird, wie sich Schülerinnen und Schüler radikalisieren.
0: Soweit Nadja Mitzkatz. Wie und warum sich jugendliche rechtsextremen Gruppen anschließen, können Sie auch in der 30-minütigen Doku der Kolleginnen und Kollegen von Panorama 3 anschauen. Sie haben nicht nur mit Schülern und Lehrerinnen und Lehrern gesprochen, sondern auch mit Ermittlern, mit Aussteigern aus der rechten Szene und mit Jugendlichen, die bis heute fester Bestandteil davon sind. Und zu sehen gibt es das in der ARD-Mediathek unter dem Schlagwort Panorama 3. Die Bundesregierung macht ja Russland für den Drohnenangriff auf die

0: Leipziger Flughafen jetzt klar verantwortlich? Welche Konsequenzen können, sollten gezogen werden? Und welche Beweise hat die Bundesregierung vorgelegt? Darum geht es in 5 Minuten im Gespräch mit unserem Korrespondenten in Berlin. Das Wichtigste in Kürze, 8.16 Uhr.
1: Der russische Präsident Putin hat die von Deutschland wegen des Drohnenvorfalls von Leipzig angekündigten Sanktionen als erneuten schweren Fehler bezeichnet. Putin sagte in einer Pressekonferenz, der Schritt laufe eindeutig den Interessen des deutschen Volkes zuwider und hänge mit den bevorstehenden Wahlkämpfen zusammen. Die Bundesregierung hatte Russland gestern für den versuchten Anschlag am Flughafen Leipzig verantwortlich gemacht. Nach Angaben von Bundesinnenminister Dobrindt belegen polizeiliche Ermittlungen, Tatmuster und nachrichtendienstliche Erkenntnisse eine russische Verantwortung. Das Bundeskabinett will heute die geplante Reform der Einkommensteuer auf den Weg bringen. Die Pläne von Finanzminister Klingbeil sollen vor allem Familien mit Kindern und Menschen mit kleinen und mittleren Einkommen besser stellen. Insgesamt sollen sich die Entlastungen ab 2028 auf 10 Milliarden Euro jährlich summieren. Um sie zu bezahlen, soll unter anderem die Reichensteuer für sehr hohe Einkommen früher greifen. Eine Woche nach der verheerenden Sturzflut im Himalaya ist die Zahl der Todesopfer in Nepal auf mehr als 1.100 gestiegen. Von den bisher geborgenen Leichen hätten bis heute früh erst 95 identifiziert und an ihre Familien übergeben werden können, teilte die nepalesische Polizei mit. China gibt die Zahl der Opfer auf tibetischer Seite bislang mit 16 an. Als Auslöser der Sturzflut gilt ein Abbruch großer Mengen an Gletschereis und Felsgestein. Mehr als 4.600 Menschen werden noch vermisst. Das Wetter in Norddeutschland, im Nordwesten zeitweise Regen, sonst freundlicher. Höchstwerte 19 bis 23 Grad. Das war der Überblick. Es geht weiter mit Stefan Schlag.
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0: French Open-Sieger Alexander Zverev hat in einem richtigen Tenniskrimi die erste Runde bei den US Open überstanden, muss man schon sagen, Ina Kast. Und es war das längste Auftaktmatch seines Lebens.
3: So ist es. 4 Stunden und 53 Minuten, also ja fast 5 Stunden hat das Match gedauert gegen den Italiener Lorenzo Sonego. Es war unfassbar anstrengend für Zverev, körperlich, aber vor allem auch mental. Auch mein Kollege Tim Brockmeier, der hatte einen richtig langen Arbeitstag und er berichtet aus New York.
4: Hauptsache gewonnen und zwar ganz egal wie, wird sich Alexander Zverev nach der Partie gedacht haben. Der Deutsche bei den US Open top gesetzt, lieferte nämlich eine mehr als durchwachsene Leistung ab. Haderte oft mit seinem Spiel, spielte zu passiv, zeigt auch immer wieder eine bedenkliche Körpersprache. Weil er dann aber am Ende gerade noch so oft genug einigermaßen gutes Tennis auspackte, reichte es für einen knappen 5-Satz-Sieg gegen den Weltranglisten 89. Sonego, der am Ende auch mit körperlichen Problemen zu kämpfen hatte. Zweite Runde also für Alexander Zverev, der für diese noch sehr viel Steigerungspotenzial hat. Schon sehr gutes Niveau zeigten dagegen Eva Lüß und Jan-Lennard Struff in ihren Matches. Souveräne Erstrundensiege für beide. Die junge Ella Seidel dagegen zahlte Lehrgeld, verlor in 2 glatten Sätzen. Tatjana Maria und Daniel Altmaier mussten sich einem unbezwingbaren Gegner geschlagen geben, dem Regen in New York. Marias Match gegen die Lettin Ostapenko musste beim Stande von 1:1 Sätzen unterbrochen werden und wurde auf den New Yorker Mittwoch verschoben. Altmaier kam wegen des Regens gar nicht erst auf den Platz. Sein Erstrundenmatch dann ebenfalls erst am Mittwoch in New York.
3: Um 17 Uhr unserer Zeit geht's heute also schon weiter mit Tennis und dem Turniertag Nummer 4 bei den US Open. Von Flushing Meadows, New York, gehen wir jetzt in den Hamburger Volkspark. Dort hat Oberligist HEBC aus Hamburg-Eimsbüttel gestern die Pokalsensation wie erwartet verpasst. Immerhin hat der Hamburg-Eimsbütteler Ballspielclub aber sein Ziel erreicht und nicht zweistellig gegen Favorit Borussia Dortmund verloren, sondern nur mit 0:5. Dortmunds Trainer Niko Kovac, der kennt das Stadion als Ex-HSVer sehr gut. Er hat den Pokalabend vor fast 46.000 Zuschauer gegen den Außenseiter genossen.
5: Ja, ich denke, heute hat der Fußball gewonnen. Wir haben heute eine tolle Atmosphäre erlebt. Der Gegner hat sich in alles reingeworfen, wo man sich reinwerfen konnte. Aufopferung gearbeitet, gespielt. Also es hat Spaß gemacht. Letzten Endes hat man dann auch zum Schluss das Gruppenfoto gesehen. Tolle Atmosphäre hier. Ich habe es selbst 2 Jahre erleben dürfen. Also ich liebe diese Stadt, ich liebe dieses Stadion. Und von daher sind wir froh, dass wir weiter sind.
3: Der Präsident vom Oberligisten HEBC, Konstantin Zimmermann, hat den Pokalabend trotz der Niederlage ganz fest in seinem Herzen.
6: Das wird für immer in unseren Herzen und in unseren Gedanken bleiben. Ich habe es ja vorher schon gesagt, Jahrhundertspiel, und das ist tatsächlich auch geworden.
3: Die erste Runde des DFB-Pokals endet heute Abend an der Bremer Brücke, wenn der VfL Osnabrück den großen FC Bayern zu Gast hat. Anstoß ist um 20.45 Uhr live zu sehen bei den Kollegen der Sportschau im Ersten. Da war viel Bewegung drin. Das Transferfenster hat gestern Abend geschlossen. Welche Spielerwechsel auf den letzten Drücker am sogenannten Deadline Day noch zustande gekommen sind, verrät uns Mats Nicholson.
7: Der gebürtige Bremer Nick Woltemade spielt in dieser Saison bei Juventus Turin. Der deutsche Nationalspieler wird von seinem englischen Club Newcastle ausgeliehen. Woltemades Ex-Club Werder verstärkt beide Abwehrseiten mit dem Brasilianer Arthur und dem Senegalesen Ndiaye. Lange schien es kaum möglich, dass der Hamburger SV den Portugiesen Vieira fest vom FC Arsenal für die Offensive verpflichtet. Am Ende klappte es doch, für rund 10 Millionen Euro. Neu in Hamburg sind auch die Außenverteidiger El-Ouahdi und Möller-Wolfe, die für Norwegen und Marokko bei der Fußball-WM spielten. Auch die Zweitligisten Hannover, Braunschweig und Osnabrück vermeldeten am letzten Transfertag Neuzugänge.
3: Eine Übersicht mit den Transfers der norddeutschen Clubs finden Sie online zum Nachlesen bei uns auf ndr.de/sport. Den Rekorddeal des Sommers, den gab es in England. Der Argentinier Enzo Fernandes wechselt für rund 145 Millionen Euro von Chelsea zu Manchester City. Minimalziel erreicht. Deutschlands Volleyballerinnen sind bei der Europameisterschaft in der Türkei im Viertelfinale. Im Achtelfinale konnte sich das DVV-Team gegen Belgien in einem Tiebreak-Krimi durchsetzen, Raimo Hinsdorf.
8: Erstmals seit 7 Jahren stehen Deutschlands Volleyballerinnen auf europäischer Ebene wieder in der Runde der besten 8. Nun wartet auf Lina Alsmeier, Leana Grosser und ihre Teamkolleginnen ein schnelles Wiedersehen mit Titelverteidiger und Gastgeber Türkei in der aufgeheizten Atmosphäre in Istanbul. Während die Truppe von Bundestrainer Giulio Brigoli gegen Belgien durch Höhen und Tiefen marschierte und erst im Tiebreak die Tür zum Viertelfinale aufstieß, fegten die favorisierten Türkinnen die Mannschaft aus Aserbaidschan von der Platte. Der EM-Gastgeber zog mit einem glatten 3:0 in die Runde der letzten 8 Mannschaften ein.
3: Die deutschen Volleyballerinnen sind also eher die Außenseiterinnen im Viertelfinale morgen, aber vielleicht klappt es ja mit einem Sieg gegen den Gastgeber Türkei.
0: Und soweit Ina Kast. Nach dem versuchten Drohnenanschlag am Flughafen Leipzig benennt die Bundesregierung jetzt einen klaren Schuldigen, Russland. Und sie kündigt Konsequenzen an. Das russische Haus in Berlin wird geschlossen, das Generalkonsulat ebenso. Und es soll mehr Druck auf die Schattenflotte geben, die russischen Tanker. Ist es eine angemessene, ist es eine wirksame Antwort? Unser NDR-Info-Thema heute früh. Ich habe mit meinem Kollegen Markus Sambale im ARD-Hauptstadtstudio in Berlin über die angekündigten Konsequenzen gesprochen. Aber zunächst die Frage gestellt, welche Beweise hat die Bundesregierung denn vorgelegt, dass es Russland war?
9: Ja, es war Innenminister Dobrindt, der hat das gestern hier im Bundesinnenministerium bei einer Pressekonferenz erklärt und hat da eine Reihe von Geheimdiensterkenntnissen und auch von Ergebnissen aus Polizeiermittlungen vorgestellt. Man darf sich jetzt nicht so vorstellen, dass das irgendwie so eine PowerPoint-Präsentation war, wo man jetzt genau irgendwie Fotos gesehen hätte und genaue Spuren nachverfolgen könnte. Also da müssen wir ein bisschen drauf vertrauen, dass das, was der Minister sagt, eben auch wirklich so die Erkenntnisse sind. Er weist einmal darauf, dass die Technik, also diese Art der Drohne, die verwendet wurde, der Sprengstoff, die Zündtechnik, dass man das kennt aus dem russischen Krieg gegen die Ukraine und dass bei dieser Technik sich gezeigt hat, dass das sehr, sehr professionell war. Das weist aus Sicht eben der Bundesregierung auf einen Staat hin und in diesem Fall auf Russland, weil man das aus ähnlichen Fällen kennt. Die eigentliche Ausführung des Anschlags, der ja nicht geklappt hat, da vermutet die Bundesregierung, dass das eben ein sogenannter Wegwerfagent war, also jemand, vielleicht ein Kleinkrimineller, der beauftragt wurde vom russischen Geheimdienst, um gegen Geld dann diese Drohne wirklich starten zu lassen. Auch da wissen wir keine genauen Details und müssen da ein Stück weit davon ausgehen, dass die Bundesregierung uns in den Fällen eben genau das sagt, ohne ins Detail zu gehen, dass wir darauf vertrauen müssen, dass diese Spur dann wirklich nach Russland führt. Das ist jetzt kein öffentliches Gerichtsverfahren.
0: Aber trotzdem, warum diese Zurückhaltung? Denn die Öffentlichkeit wüsste an der einen oder anderen Stelle, man muss ja nicht alles offenlegen natürlich, das ist ja klar, aber schon vielleicht ein Stück mehr.
9: Ja, das ist natürlich auch ein Einfallstor für Kritik. Und auch der Innenminister hatte vorher da die Latte relativ hochgelegt und hatte gesagt, nicht nur für ihn und für die Geheimdienste, sondern auch für die Öffentlichkeit müsse die Beweisführung schlüssig sein. Ob sie das jetzt gestern ist, das muss ein Stück weit jeder für sich entscheiden. Dahinter steckt einmal, dass natürlich wir nach 4 Wochen eigentlich noch in einem relativ frühen Punkt der Ermittlungen sind. Man will sicherlich auch noch versuchen, Verdächtige zu finden. Es scheint bislang zum Beispiel keine Festnahmen gegeben zu haben. Das heißt, da gehen die Ermittlungen weiter. Und ein anderer Punkt ist, auch darauf weisen die Äußerungen des Ministers hin, ausländische Geheimdienste haben da natürlich mitgewirkt. Denn das Ganze spielt sich nicht nur in Deutschland ab. Vermutlich steckt dahinter ja auch ein Netzwerk und auch russische Geheimdienste sind in verschiedenen Ländern aktiv. Und wenn Deutschland jetzt zum Beispiel von Partnerdiensten aus der EU, womöglich aus den USA Informationen hat, dann kann man die auch nicht einfach öffentlich machen, weil Geheimdienste nun mal großen Wert darauf legen, dass ihre Erkenntnisse eben auch geheim bleiben. Also das ist wirklich ein komplizierter Spagat, was man da öffentlich macht und was nicht. Aber dass die Öffentlichkeit da ein Stück weit enttäuscht ist, das kann ich gut verstehen.
0: Die Konsequenzen, die Deutschland ziehen will aus diesen Erkenntnissen, die klingen erstmal so beim ersten Hingucken nicht besonders scharf. Treffen die Russland?
9: Ja, sie treffen Russland, glaube ich, schon, denn mit der Schließung des letzten verbliebenen Generalkonsulats, nämlich des Generalkonsulats in Bonn und auch des russischen Hauses hier in Berlin-Mitte, das ja ein Kulturinstitut sein soll, aber nach Ansicht vieler Fachleute eben auch als Spionagezentrale dient und auch das Generalkonsulat in Bonn, das ist nach Ansicht vieler eine wichtige Einrichtung, in der auch Agenten der russischen Geheimdienste arbeiten und tätig sind. Wenn man die schließt, dann schwächt man Russland natürlich schon ein Stück weit. Das ist nicht so richtig auszurechnen und in Zahlen auszumachen, aber ich glaube schon, dass das einmal die deutsche Sicherheit steigern könnte, wenn solche und ähnliche Aktionen wie die in Leipzig eben nicht mehr so leicht von russischen Diensten geplant werden können und dass gleichzeitig Russland auch weniger spionieren kann. Das ist viel Mutmaßung, das ist klar, das ist Symbolik, aber ich glaube, es ist gar nicht so ganz harmlos. Gleichzeitig wollte die Bundesregierung natürlich bewusst nicht überziehen und jetzt nicht diese Sache unnötig eskalieren, sondern sich da auch noch ein bisschen Eskalationsspielraum offen halten.
0: Russlands Präsident Putin hat reagiert, bezeichnet die deutschen Strafmaßnahmen gegen sein Land als schweren Fehler und spricht von Beweisfälschung. Worauf muss sich Deutschland einstellen?
9: Ja, ich glaube, also diese Äußerungen, die hat man hier in der Bundesregierung sicherlich einkalkuliert. Grundsätzlich gibt es ja immer die sogenannten spiegelbildlichen Maßnahmen in der Diplomatie, also dass Russland jetzt konkret reagiert auf die Schließung des Generalkonsulats in Bonn und sagt, damit muss jetzt auch das deutsche Generalkonsulat in St. Petersburg schließen. Damit gibt es dann in Russland auch nur noch die deutsche Botschaft als diplomatische Einrichtung. Darauf muss man sich einstellen und dass auch das Goethe-Institut, das in Russland nur noch sehr eingeschränkt arbeitet, aber noch da ist, dass das seine Arbeit einstellen muss. Davon gehen auch viele aus. Das ist auch ein relativ hoher Preis, weil damit eben noch mal ein letztes Stück Zusammenarbeit in einem Bereich, der vielleicht nicht nur politisch ist, dann doch damit aufgelöst wird. Auch darauf stellt man sich ein. Ob jetzt Russland noch weiter darüber hinausgeht, das ist tatsächlich offen. Auch der deutsche Außenminister ist da, hat er gestern im Interview der Tagesthemen gesagt, offen und weiß nicht, was da in Russland passiert. Unabhängig von diesen direkten Reaktionen gehen aber alle davon aus, dass Russland, selbst wenn man jetzt hier so eine Art Stoppschild gezeigt hat, mit seinen hybriden Angriffen und auch mit dem offenen Krieg gegen die Ukraine erstmal weitermacht.
0: Berlin macht Russland für den Drohnenanschlag in Leipzig verantwortlich. Markus Sambale war das aus unserem ARD-Hauptstadtstudio in Berlin zu unserem NDR-Info-Thema heute früh.
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1: Um 8.30 Uhr mit Claudia Drews. Russlands Präsident Putin hat die neuen Sanktionen aus Deutschland scharf kritisiert. Die Bundesregierung hatte gestern unter anderem angekündigt, das russische Generalkonsulat in Bonn zu schließen, weil sie Moskau für den Anschlagsversuch am Flughafen Leipzig-Halle verantwortlich macht. Aus Köln, Stefan Lag.
10: Kreml-Chef Putin hat die deutschen Strafmaßnahmen gegen Russland als schweren Fehler bezeichnet und von Beweisfälschung gesprochen. Putin warf der Regierung von Bundeskanzler Merz vor, ein innenpolitisches Manöver in Wahlkampfzeiten durchzuführen. Und der Kreml-Chef behauptete, der Kanzler habe das Vertrauen der Wähler verloren, da er die nationalen Interessen der Bürger nicht schütze. In einer Mitteilung der russischen Botschaft hieß es, dass die von der deutschen Seite angekündigten Maßnahmen eine beispiellose Eskalation der russisch-deutschen Beziehung darstellen würden und nicht ohne Folgen blieben. Das Außenministerium in Moskau kündigte eine Reaktion auf die aus seiner Sicht antirussischen Entscheidungen an.
1: Die deutschen Reaktionen auf den Drohnenvorfall am Leipziger Flughafen sind heute Morgen auch das NDR-Info-Thema. Das Bundeskabinett bringt heute die Steuerreform von Finanzminister Klingbeil auf den Weg. Die Entlastungen ab 2028 sollen damit finanziert werden, dass der erhöhte Spitzensteuersatz früher greift und mit einer reichen Steuer bei Einkommen ab 280.000 Euro im Jahr. Aus Berlin, Jakob Mayer.
11: Bundesfinanzminister und SPD-Chef Lars Klingbeil hat besonders eine Familie im Blick, die erwähnt er immer wieder. Das ist die Modellfamilie mit zwei Kindern und einem Jahreseinkommen von 60.000 Euro. Die soll durch diese Reform am Ende rund 600 Euro mehr im Geldbeutel haben im Jahr 2028, wenn dann alle Schritte in Kraft sind. Bei Singles werden die Entlastungen deutlich geringer ausfallen und dann kommt auch noch die kalte Progression ins Spiel, die bedeutet, dass man trotz einer Gehaltserhöhung weniger in der Tasche hat, weil man in eine höhere Steuerstufe rutscht, während das Gehaltsplus von der Inflation aufgefressen wird. Frühere Bundesregierungen haben diese kalte Progression ausgeglichen. Das war in den vergangenen Jahren so. Das tut die schwarz-rote Bundesregierung nicht. Bundesfinanzminister Klingbeil verweist auf die schwierige Haushaltslage.
1: Außer einer Steuerreform soll heute im Bundeskabinett auch ein neues Kita-Gesetz verabschiedet werden. Bundesbildungsministerin Prien will damit vor allem frühkindliche Bildung stärken. Aus der NDR-Nachrichtenredaktion Viktor Kupka.
12: Das sogenannte Startchancen- und Qualitätsentwicklungsgesetz sieht die Einführung von obligatorischen Sprach- und Entwicklungstests für alle Vierjährigen vor. Gegebenenfalls soll dann eine gezielte Förderung beginnen, um so auch den Übergang zur Grundschule zu erleichtern. Einrichtungen mit einem erhöhten Anteil an Kindern aus benachteiligten Familien sollen finanziell unterstützt werden. Insgesamt will der Bund für 2027 bis 2034 rund 9,25 Milliarden Euro bereitstellen.
1: Im Hamburger Stadtteil St. Pauli sind gestern Abend zwei Menschen erschossen worden. Laut Polizei fielen die Schüsse auf dem Gelände eines alten Schlachthofs. Die Beamten rückten mit einem Großaufgebot an und fanden zwei Männer schwer verletzt am Boden. Der eine starb wenig später im Gebäude, der andere im Rettungswagen. Die Polizei fahndete in der Nacht nach möglichen Tätern, unter anderem mit einer Drohne. Bisher wurde niemand gefasst. Staatsanwaltschaft und Mordkommission haben die Ermittlungen übernommen. In Augsburg gibt es nach einer Explosion in der Nähe des Hauptbahnhofs einen größeren Polizeieinsatz. Bahn, Bus und Autoverkehr sind gestört. Die Polizei ermittelt noch vor Ort. Akute Gefahr für die Bevölkerung besteht nicht. In einem Gebäudedurchgang unweit des Bahnhofs war am frühen Morgen ein unbekannter Gegenstand explodiert. Zwei Menschen erlitten ein Knalltrauma. Mehrere Fensterscheiben wurden beschädigt. Die Hintergründe der Explosion sind völlig unklar. Im Fall des erschossenen ultrarechten Aktivisten Charlie Kirk in den USA kommt es zum Prozess. Ein US-Gericht hat die Mordanklage gegen den mutmaßlichen Attentäter zugelassen. Aus Washington, Anne Schneider.
13: Im Falle einer Verurteilung droht dem 23-jährigen Tatverdächtigen Tyler Robinson damit die Todesstrafe. Der Entscheidung war eine einwöchige Anhörung vorausgegangen. Die Staatsanwaltschaft argumentierte dabei, Robinson habe durch den Schuss von einem Dach aus einer Entfernung von mehr als 120 Metern nicht nur Kirk, sondern auch weitere Menschen gefährdet. Dieser Auffassung folgte der Richter. Robinson soll Kirk im September vergangenen Jahres erschossen haben, als dieser vor tausenden Menschen in Orem im Bundesstaat Utah sprach.
1: Am Abend werden die 83. Filmfestspiele von Venedig eröffnet. 21 Filme konkurrieren um den Goldenen Löwen. Aus Venedig, Julia Weiß.
14: Eröffnungsfilm ist diesmal Ink von Danny Boyle. Der Regisseur erzählt darin den Aufstieg der britischen Boulevardzeitung Sun. Andere Filme im Wettbewerb um den Goldenen Löwen sind zum Beispiel Wild Horse 9 von Martin McDonagh über zwei CIA-Agenten, die auf der Osterinsel den Militärputsch in Chile 1973 erleben, oder Bunker. Javier Bardem und Penelope Cruz spielen darin ein Paar, dessen Ehe wegen eines Bunkers für die Apokalypse auf die Probe gestellt wird. Die Stars fehlen auch in diesem Jahr in Venedig nicht. Auf dem roten Teppich erwartet werden unter anderem Pamela Anderson, Orlando Bloom, außerdem die Gallagher-Brüder von der Band Oasis. Über die Musiker läuft eine Doku im Nebenprogramm. Und George Clooney, der Schauspieler, bekommt bei der Eröffnung des Filmfests den Goldenen Löwen für sein Lebenswerk, ebenso wie die Schauspielerin Ellen Burstyn.
1: Und das waren die Nachrichten.
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0: Im Nordwesten zeitweise Regen, heute nach Osten und Südosten hin freundlicher. Die Höchstwerte 19 bis 23 Grad. Morgen dann wechselnd bis stark bewölkt. Zeitweise Regen, stellenweise auch Gewitter. Freitag dann viele Wolken, gebietsweise kräftiger Regen. Wird auch noch windig und am Sonnabend vor allem nach Norden hin Schauer. 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A1 Osnabrück Richtung Bremen, zwischen dem Dreieck Stur und Bremen-Arsten 4 Kilometer stockender Verkehr vor der Baustelle. A7 Hannover Richtung Flensburg, zwischen Hamburg-Heimfeld und dem Elbtunnel 5 Kilometer stockender Verkehr. Die A24 Hamburg Richtung Berlin ist im Kreuz Schwerin in der Überleitung zur A14 Richtung Wittenberge bis 17 Uhr gesperrt etwa. Dort wird die Fahrbahn erneuert. Und die A39 Braunschweig Richtung Wolfsburg. Die Autobahn wird zwischen dem Kreuz Braunschweig Süd und Braunschweig Krautheim wegen Bauarbeiten zwischen 18 und 5 Uhr gesperrt. 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Ich bin Stefan Schlag. Schön, dass Sie dabei sind. Am kommenden Sonntag, da wählt ja Sachsen-Anhalt einen neuen Landtag, eine Wahl von besonderer Bedeutung über die Landesgrenzen hinaus. Denn es geht ja im Kern darum, ob die AfD die absolute Mehrheit bekommt. In Umfragen liegt die Partei um die 40%. Unser Reporter Uli Wittstock ist der Frage nachgegangen, wie es dazu kommt.
15: 3.500 Mitglieder hat der AfD-Landesverband derzeit. Tatsächlich konnte die Partei im letzten Jahr 1.000 neue Mitglieder begrüßen. In ihrem Selbstverständnis ist die AfD eine Volkspartei. Immerhin hat sie jetzt doppelt so viele Mitglieder wie die Grünen in Sachsen-Anhalt, aber ein Vielfaches mehr an Wählern. Ostdeutschland ist nach wie vor für Parteien eine Art politische Sonderwirtschaftszone. Wenig Stammwähler und ein tiefes Misstrauen kennzeichnen die politische Situation. David Begrich vom Demokratieverein Miteinander e.V.
16: Eine große Gruppe der Ostdeutschen empfindet gegenüber Parteien, also nicht gegenüber der Demokratie, sondern gegenüber Parteien als Repräsentanten der Demokratie, eine innere Distanz. Das hat damit zu tun, dass man der Organisationsform Partei sehr skeptisch gegenüberstand zu DDR-Zeiten, weil man gesagt hat, am besten, ich habe mit der Partei, und damit war ja immer die SED gemeint, nichts zu tun. Und dieses Muster hat sich sozusagen fortgesetzt.
15: Der Verein Miteinander wurde 1998 gegründet, also vor fast 30 Jahren, um die Demokratie in Sachsen-Anhalt zu fördern. Der Anlass seinerzeit war der Einzug der rechtsextremen DVU in den Magdeburger Landtag. Damals lag die Arbeitslosigkeit bei rund 20%. Mit 8,2% ist sie inzwischen deutlich gesunken. Doch die Deindustrialisierung nach der Wende hat Folgen bis heute. 98% der Firmen haben weniger als 100 Mitarbeiter. Der Fachbegriff strukturschwache Region. Das Wahlverhalten in strukturschwachen Regionen wurde in mehreren Studien untersucht und dabei zeige sich ein deutliches Muster, erklärt Professorin Marianne Kneuer, Politikwissenschaftlerin an der Universität Dresden.
17: Man spricht auch davon, dass es einen Zusammenhang gibt, in strukturschwachen Regionen eine stärkere Neigung zu solchen autoritären Einstellungen oder demokratiekritischen Einstellungen als in anderen Regionen. Aber das andere halte ich für mindestens genauso wichtig. Und das ist der Zusammenhang mit einer bestimmten Wahrnehmung, nämlich die Wahrnehmung des Abgehängtseins, sich nicht gleichwertig zu fühlen mit Westdeutschland.
15: Doch das radikale Programm der AfD spielt in den öffentlichen Auftritten der Partei derzeit keine große Rolle. Wenn da zum Dorffest eingeladen wird, dann ist endlich mal was los vor Ort. Die AfD versuche es mit einem Strategiewechsel, so David Begrich vom Verein Miteinander e.V.
16: Wir depolitisieren unsere eminent politischen Inhalte, also diese berühmte Rhetorik vom gesunden Menschenverstand, der dieses oder jenes gebiete. Das kommt bei Menschen in Ostdeutschland deshalb gut an, weil es eine tiefe Skepsis sozusagen gegenüber der Rhetorik des politisch-medialen Betriebs gibt. Also im Vordergrund der AfD-Wahlkampfveranstaltung steht scheinbar die Bratwurst. Aber natürlich geht's um Politik.
15: Ob die AfD mit dieser Strategie so viele Stimmen auf sich vereinigen kann, um alleine zu regieren, wird sich am Wahlabend zeigen. Aber selbst wenn die AfD nicht regiert, dürften die politischen Verhältnisse nicht einfach werden. Denn ohne die Linken wird wohl Sachsen-Anhalts CDU Probleme haben, die möglichen Mehrheiten zu finden.
0: Soweit Ulrich Wittstock. Am Sonntag wählt Sachsen-Anhalt einen neuen Landtag.
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0: Mehr Netto vom Brutto verspricht Finanzminister Klingbeil den so wörtlich täglich hart arbeitenden Menschen. Die Latte der Erwartungen liegt also entsprechend hoch, wenn das Kabinett dann am Vormittag die Reform der Einkommensteuer auf den Weg bringen will. Mit den Steuerplänen der Regierung hat sich Alex Drost aus unserer Wirtschaftsredaktion befasst. Und ich habe ihn früher in der Sendung gefragt, was die Regierung genau plant.
18: Also ganz kompakt zusammengefasst will die Regierung vor allem Familien mit Kindern sowie Steuerpflichtige mit niedrigen und mit mittleren Einkommen entlasten. Und diese Entlastungen sollen sich von Anfang 2028 an auf 10 Milliarden Euro pro Jahr summieren.
0: Also zielgerichtet weniger Steuern für eher niedrigere Einkommen. Wie sollen die entlastet werden?
18: Geplant ist ein höherer Grundfreibetrag. Das ist der Betrag, ab dem überhaupt erst Einkommensteuer bezahlt werden muss. Auch der Spitzensteuersatz soll erst bei gut 70.000 Euro greifen. Dann steigt noch der Pauschbetrag für die sogenannten Werbungskosten. Ebenso soll auch das Kindergeld erhöht werden und auch der maximal zulässige Stundenlohn. Bei den steuerfreien Sonnen- und Feiertagszuschlägen wird von 50 auf 75 Euro angehoben. Das heißt, Beschäftigte können mehr von ihren Zuschlägen behalten. So zumindest der Plan.
0: Was bleibt den Bürgern dadurch mehr in der Tasche?
18: Ja, das ist tatsächlich nicht ganz einfach. Und das hier komplett aufzudröseln, sprengt den Rahmen. Machen wir mal ein Beispiel. Nehmen wir mal eine Familie mit zwei Kindern. Er Pflegekraft, sie fährt Bus. Beide verdienen 2.800 Euro brutto. Dann liegt die gesamte Entlastung für die Familie bei gut 630 Euro pro Jahr oder gut 50 Euro im Monat. Ein Busfahrer ohne Familie, also ohne Kinder, kann sich noch über knapp 160 Euro jährlich freuen. Das sind roundabout 13 Euro zusätzlich im Monat.
0: Jetzt wissen wir, dass die Staatskasse ja leer ist. Wie also sollen diese Erleichterungen gegenfinanziert werden?
18: Ja, also zur Gegenfinanzierung soll die Reichensteuer etwas früher greifen, nämlich bei 250.000 Euro. Hinzu kommt ein neuer zweiter Satz bei der Reichensteuer von 47%, der oberhalb von 280.000 Euro Einkommen liegt. Damit nicht genug, um die Steuerausfälle zu minimieren, will die Koalition zugleich, dass Handwerkerleistungen künftig weniger umfangreich abgesetzt werden können als bisher. Und Minijobs sollen in Zukunft statt mit 2 mit 5% besteuert werden.
0: Wenn es um Steuerreformen geht, kommt ja auch immer wieder das Thema kalte Progression auf den Tisch. Was hat die Regierung da geplant?
18: Ja, Stand jetzt wird es keinen generellen Ausgleich der inflationsbedingten kalten Progression geben. Da fehlt einfach das Geld zu. Nochmal zur Erklärung der kalten Progression. Ein Beispiel: erhöht ein Unternehmen die Gehälter um 2%, muss der einzelne Beschäftigte den Zusatzverdienst mit einem etwas höheren Steuersatz versteuern und erhöhen sich zugleich auch die Verbraucherpreise, sagen wir mal um 2%, kann sich der Arbeitnehmer trotz der Lohnerhöhung im Extremfall sogar weniger leisten als zuvor.
0: Also ist die geplante Steuererleichterung eher eine Mogelpackung?
18: Naja, an sich nicht. Jetzt aber das ganz große Aber: nimmt man die geplante Gegenfinanzierung, den fehlenden Ausgleich der kalten Progression und auch die deutlich steigenden Sozialabgaben in die Rechnung mit rein, dann bedeutet der Plan der Bundesregierung für die allermeisten Einkommensteuerzahler eine Belastung und keine Entlastung. So erwartet es zumindest das Institut der Deutschen Wirtschaft.
0: Und was würde wirklich zu mehr Geld in der Tasche führen?
18: Ja, weniger hohe Abgaben und Steuern, mal zur Einordnung. Mit Ausnahme von Belgien belastet kein Industrieland seine Bürger so stark mit Steuern und Abgaben wie die Bundesrepublik. Das zeigt eine Auswertung der Organisation für wirtschaftliche Zusammenarbeit und Entwicklung. Und laut OECD liegt das insbesondere an den hohen Sozialabgaben hierzulande.
0: Und wie sieht es bei der Steuerlast aus?
18: Ja, im internationalen Vergleich werden Einkommen hierzulande sehr hoch besteuert, Vermögen dagegen eher gering. Gerade mal 3% des Gesamtsteueraufkommens stammen bei uns aus sogenannten vermögensbezogenen Abgaben. Zum Vergleich, die USA, die Hochburg des Kapitalismus, die kommen auf 4-mal so hohe Werte, denn die Amerikaner, die langen vor allem bei der Grundsteuer und bei den Kapitalerträgen deutlich stärker zu, als wir das tun.
0: Steuerreform heute im Bundeskabinett. Soweit Alex Drost aus unserer Wirtschaftsredaktion. Die Bundesregierung macht ja Russland für den Drohnenangriff auf dem Leipziger Flughafen verantwortlich. Welche Konsequenzen können und sollten gezogen werden? Unser NDR-Info-Thema heute früh. Und gleich nach dem Überblick gibt es dazu einen Korrespondentenbericht aus Berlin. Das Wichtigste in Kürze, jetzt 8.45 Uhr.
1: EU und NATO haben der Bundesregierung mit Blick auf den Drohnenvorfall in Leipzig Unterstützung zugesichert. Die EU stehe angesichts des russischen Angriffs voll und ganz an der Seite Deutschlands, schrieb Kommissionspräsidentin von der Leyen. NATO-Generalsekretär Rutte betonte, das Bündnis werde seine Mitglieder gegen jegliche Bedrohung verteidigen. Bundesaußenminister Wadephul will seine EU-Kollegen bei einem informellen Außenministertreffen heute über die bisherigen Erkenntnisse informieren. Es wird erwartet, dass auch über eine europäische Reaktion beraten wird. Der Vorstand der Deutschen Stiftung Patientenschutz Brüsch fordert, gesetzliche und private Pflegeversicherungen zusammenzulegen. Brüsch sagte der Rheinischen Post, beide Versicherungen hätten die gleichen Leistungen, also werde niemandem etwas vorenthalten. Eine Zusammenlegung brächte aber finanzielle Entlastung, denn die Rücklagen bei der privaten Pflegeversicherung lägen bei mehr als 40 Milliarden Euro. Brüsch sieht bei Bund und Ländern eine Mitverantwortung für die Defizite der gesetzlichen Pflegekassen, unter anderem wegen der Weigerung, die Rentenversicherungsleistungen für pflegende Angehörige zu übernehmen. An einem Umspannwerk in Nordrhein-Westfalen hat es einen Großeinsatz gegeben. Nach einem Kurzschluss und dem Ausfall mehrerer Leitungen geht die Polizei von einer vorsätzlichen Straftat aus. Nach Angaben von RWE musste insgesamt eine Kraftwerkskapazität von 4.200 Megawatt vom Netz genommen werden. Auch in Brandenburg sucht die Polizei nach einem Sabotageversuch in Kraftwerksnähe weiter nach Spuren. In beiden Fällen gelang es den Tätern nicht, die allgemeine Stromversorgung lahmzulegen. Das Wetter in Norddeutschland. Im Nordwesten zeitweise Regen, sonst freundlicher. Höchstwerte 19 bis 23 Grad. Soweit der Überblick. Zurück zu Stefan Schlag.
0: Nach dem versuchten Drohnenanschlag am Flughafen Leipzig Anfang August war das ja, benennt die Bundesregierung nun klar einen Schuldigen. Russland kündigt auch Konsequenzen an. Unter anderem werden russische Einrichtungen geschlossen. Außenminister Wadephul bezeichnet das als notwendigen Schritt. Aber wie wirksam, wie angemessen ist denn diese Antwort? Unser NDR-Info-Thema heute früh. Gestern Abend, da gab der Außenminister gemeinsam mit Innenminister Dobrindt Einzelheiten dazu bekannt. Und Frank Eichmann hat zugehört.
19: Russland war's. So lässt sich die Viertelstunde gestern Abend zusammenfassen, in der zwei Bundesminister vor die Mikrofone und Kameras treten, ihre vorbereiteten Texte vorlesen und dann auch keine Nachfragen zulassen. Genau 4 Wochen nach dem Drohnenfund in Leipzig, sagt Bundesinnenminister Alexander Dobrindt.
20: Zusammen betrachtet belegen polizeiliche Ermittlungen, Tatmuster und nachrichtendienstliche Erkenntnisse eine russische Verantwortung für den versuchten Anschlag am Flughafen Leipzig. Die Bundesregierung kommt deswegen zum Schluss, dass Russland den hybriden Angriff in Leipzig am 4. August zu verantworten hat.
19: Und nicht nur den, sagt Dobrindt, ähnliche hybride Angriffe häuften sich in Deutschland und bei unseren Nachbarn. Die Sicherheitslage sei angespannt. Und da Russland aus Sicht der Bundesregierung eindeutig hinter dem gescheiterten Drohnenanschlag von Leipzig steckte, gibt es Konsequenzen. Verhältnismäßig und besonnen, aber gleichermaßen entschlossen, sagt der Bundesinnenminister. Womit Russland jetzt rechnen muss, verkündet dann Außenminister Johann Wadephul.
21: Das russische Generalkonsulat in Bonn wird zum 18. September geschlossen. Der Vertrag über das russische Haus in Berlin wird gekündigt. Wir werden in der Europäischen Union neue Listungen von Personen aus Russland im Kontext hybrider Angriffe vorschlagen. Wir verschärfen die Einreisekontrollen für russische Staatsangehörige. Wir erhöhen den Druck auf die russische Schattenflotte.
19: Wie stichhaltig ist das belastende Material gegen Moskau, das die Bundesregierung gestern Bundestagsabgeordneten aller Fraktionen und der Öffentlichkeit vorlegte? Nicht sehr, sagt der AfD-Politiker Markus Frohnmeier dem ARD-Hauptstadtstudio.
4: Weil die Bundesregierung der Öffentlichkeit und auch dem Parlament ja schuldig bleibt, was jetzt genau die Punkte sind. Hier wird relativ schwammig von bekannten Mustern oder beispielsweise dann auf Sicherheitskreise verwiesen. Aber bevor man so weitreichende Maßnahmen trifft, muss man natürlich auch wirklich handfeste Belege präsentieren.
19: Auch die linken Politikerin Lea Reißner kritisiert, die vorgelegten Erkenntnisse der Bundesregierung zur russischen Verantwortung reichten nicht aus.
5: Es mag naheliegend sein, ich traue da Putin gerade definitiv alles zu. Mir geht es aber darum, dass wir in einem Rechtsstaat leben. In einem Rechtsstaat muss man Beweise vorlegen, um jemanden anzuklagen, um dann ein rechtsstaatliches Verfahren daraus zu machen und kann nicht aufgrund von Plausibilitäten jemanden verurteilen.
19: Ganz anders sieht es der russlandkritische Grünen-Bundestagsabgeordnete Konstantin von Notz. Er hätte sich zwar weit mehr Details gewünscht zu den geplanten Strafmaßnahmen.
22: Trotzdem glaube ich, die Bundesregierung ist auf dem richtigen Weg, eben Klarheit in der Sprache zu finden und klar zu benennen, woher diese Angriffe in Deutschland kommen. Und das muss so bleiben.
19: Die russische Führung reagierte bereits gestern Abend und wie erwartet. Eine Sprecherin kündigte spiegelbildliche Gegenmaßnahmen an und nannte den Drohnenvorfall eine zusammengezimmerte Provokation, die am ehesten der Ukraine diene.
0: Soweit Frank Eichmann. Auch der russische Präsident Putin hat sich geäußert. Er bezeichnet die Reaktionen aus Berlin als schweren Fehler. Diese liefen eindeutig den Interessen des deutschen Volkes zuwider, so der Kreml-Chef. Und die Aussagen der Bundesregierung hingen mit den Wahlkämpfen zusammen. So Putin. Und wir bleiben beim Thema.
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0: Unser Gastautor heute, Lars Haider, Chefredakteur des Hamburger Abendblatts. Er meint, als Mensch, der einfach nur in Frieden leben wolle, zucke man bei den Aussagen des Innen- und Außenministers zusammen.
23: Weil sich das, was sie sagen, anhört, als sei Deutschland mit Russland tatsächlich in einer Art Krieg. Es ist normal, dass man sich wünscht, es wäre anders. Aber weil es leider nicht so ist, bleibt der Bundesregierung nichts übrig, als das zu tun, was sie getan hat. Tat und Täter klar benennen und zur Rechenschaft ziehen. Denn Russlands Präsident Wladimir Putin hat mit all dem, was man verharmlosend hybride Kriegsführung nennt, was aber in Wahrheit Bestandteil seines Krieges gegen den Westen ist, nur ein Ziel. Er will uns einschüchtern. Er rechnet damit, dass ein Land wie Deutschland ihm alles Mögliche durchgehen lässt, weil es aus seiner Sicht schwach und ängstlich ist. Dieser Eindruck darf gar nicht erst entstehen, im Gegenteil. Putin muss die Kraft und Widerstandsfähigkeit einer Demokratie und eines Rechtsstaats schon bei vermeintlich kleineren Attacken spüren, damit er sich größerer Angriffe auf keinen Fall traut.
0: Die Meinung von Lars Haider vom Hamburger Abendblatt. Die Frankfurter Rundschau meint, die Bundesregierung gebe zu Recht ihre Zurückhaltung gegenüber dem Putin-Regime auf.
24: Die hybriden russischen Attacken werden nicht mehr verschwiegen, nur nebenbei erwähnt oder abstrakt als Bedrohung beschrieben, sondern sanktioniert. Schwarz-Rot setzt abgestimmt mit den anderen europäischen Partnern ein überfälliges Stoppschild gegen den russischen hybriden Krieg. Und vergisst nicht, die Hand erneut in Richtung Moskau auszustrecken für eine Deeskalation.
0: Die westfälischen Nachrichten aus Münster betonen, wie wichtig ein europäischer Schulterschluss sei.
24: Berlin geht mit dieser harten Linie zwar ins Risiko, doch der Schritt ist notwendig, wenn Abschreckung glaubwürdig bleiben soll. Gerade deshalb ist nun auch eine geschlossene europäische Reaktion entscheidend. Russland kann einzelne Staaten leichter unter Druck setzen als ein Europa, das gemeinsam handelt. Das Signal muss unmissverständlich sein, wer Deutschland oder einen anderen europäischen Staat angreift, trifft auf den geschlossenen Widerstand eines vereinten Europas.
0: Marc Pindor vom Deutschlandfunk beleuchtet den Vorwurf, die Bundesregierung habe nach den Drohnenattacken zu zögerlich reagiert. Er meint zu Unrecht.
25: Die Kritik daran, dass Innenminister Dobrindt erst jetzt Russland als Drahtzieher des versuchten Anschlages in Leipzig-Halle benennt, ist jedoch wohlfeil. Ein solcher Vorwurf hat in den internationalen Beziehungen ein erhebliches Gewicht. Da liegt es auf der Hand, dass der Bundesinnenminister den Vorgang so weit wie möglich von den Sicherheitsdiensten ausermitteln lassen wollte.
0: Mein Markus Pindur vom Deutschlandfunk. Und soweit die Standpunkte bei uns hier auf NDR Info.
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0: Heute Abend beginnt das Filmfestival Venedig und es bietet wie immer große Namen und große Themen. Lisa Weiß blickt voraus auf diese 83. Ausgabe des Filmfestes.
14: Noch ist es vergleichsweise ruhig am Lido, noch ist das Filmfest nicht offiziell eröffnet. Aber einer wartet schon seit Tagen vor dem roten Teppich. Matteo Amistar, 25 Jahre alt, aus Padua. Er hat ein Zelt aufgebaut, direkt an der Absperrung, hat Essen, Getränke, einen Sonnenschirm und einen Mini-Ventilator dabei. Sein Ziel? Die Stars sehen, Autogramme ergattern, schon zum 5. Mal in Folge zeltet er am roten Teppich und diesmal geht es ihm vor allem um einen. George Clooney. Ich habe es nicht geschafft, ihn letztes Jahr zu sehen. Der Tag war verflucht, es hat geregnet. Ich habe mich nicht gut gefühlt und bin gegangen und habe ihn verpasst. Dieses Jahr ist das Wetter wunderschön, deshalb hoffe ich, dass er stehen bleibt und Autogramme gibt und man Fotos machen kann. Matteo Amistar opfert 2 Wochen seines Jahresurlaubs für das Festival, schläft die meiste Zeit auf dem Boden, um seinen Platz direkt am roten Teppich nicht zu verlieren. Aber für ihn lohnt sich der Aufwand. Wenn die Schauspieler nah an dir vorbeigehen, wirst du emotional. Es sind die Schauspieler der Filme, die du vielleicht als Kind gesehen hast, als Erwachsener. Wenn die Schauspieler hier vorbeikommen, schreit man jedes Jahr wie ein Verrückter. Man schubst sich gegenseitig, weil jeder ein Foto will oder ein Autogramm von irgendjemandem. Ein paar Schritte weiter stehen schon Kamerateams und Fotografen verschiedener Medien auf einer Brücke beim Anlegeplatz der Boote. Auch sie wollen Bilder von den Stars. Gerade müssen sie sich noch mit dem Festivaldirektor zufrieden geben.
3: Alberto D'Alto! Alberto, siamo quassù!
14: Alberto Barbera habe als Festivaldirektor das kriselnde Filmfest wieder groß gemacht, habe Hollywood wieder an den Lido gelockt, heißt es immer wieder. Auch wenn in diesem Jahr Hollywood-Produktionen im Wettbewerb gar nicht so stark vertreten sind, das gibt auch Barbera zu. Das Problem ist Hollywood, das einen schwierigen Moment durchmacht. Die Studios definieren gerade die Produktionsrichtlinien neu. Sie versuchen, Spielräume auszuloten, deren Ergebnis noch nicht absehbar ist. Die großen Studios, die klassischen Hollywood-Studios, sind nicht mehr das, was sie einmal waren. Eröffnungsfilm ist diesmal Inc. von Danny Boyle. Der Regisseur erzählt darin den Aufstieg der britischen Boulevardzeitung Sun. Andere Filme im Wettbewerb sind zum Beispiel Wild Horse 9 von Martin McDonagh über 2 CIA-Agenten, die auf der Osterinsel den Militärputsch in Chile erleben. Oder Bunker, Javier Bardem und Penelope Cruz spielen darin ein Paar, dessen Ehe wegen eines Bunkers für die Apokalypse auf die Probe gestellt wird. Mit Werner Herzog hat auch ein deutscher Regisseur einen Film im Wettbewerb. Bucking Fastard ist die Geschichte zweier symbiotischer Schwestern. Und kurz vor dem Start ist noch ein Film über den Gaza-Krieg ins Wettbewerbsprogramm aufgenommen worden. Was auffällt, Regisseurinnen sind bei den Filmen des Hauptwettbewerbs deutlich unterrepräsentiert. Und einen roten Faden im Programm zu finden, ist auf den ersten Blick schwierig. Für Festivaldirektor Alberto Barbera gibt es aber doch einen Schwerpunkt. Wir haben festgestellt, dass der Großteil der Regisseure, anstatt sich in Fantasiewelten oder Alternativen zur Alltagsrealität zu flüchten, sich dafür entschieden hat, die großen Probleme der zeitgenössischen Welt anzugehen. Vom Ukraine-Krieg über das Drama Palästinas bis hin zum Problem des Klimawandels und zu den Krisen der Institutionen, der Familie, der Schule und so weiter. All diese Filme wird Matteo Amistar, der Filmfest-Fan, der schon seit Tagen am roten Teppich zeltet, beim Festival nicht sehen. Keine Zeit, sagt er. Ihm geht es um die Stars. Auf dem roten Teppich erwartet werden unter anderem Robert Pattinson, Penelope Cruz, Javier Bardem, Pamela Anderson, Orlando Bloom, außerdem die Gallagher-Brüder von der Band Oasis. Über die Musiker läuft eine Doku im Nebenprogramm. Und eben der, auf den Matteo Amistar so sehnsüchtig wartet, George Clooney. Der Schauspieler bekommt bei der Eröffnung des Filmfests den Goldenen Löwen für sein Lebenswerk.
0: Venedig feiert das 83. Filmfestival, soweit Lisa Weiß.

0: CNN der Info gleich nach den Nachrichten. Dann das Thema Steuerreform im Bundeskabinett. Dazu ein Interview mit der Opposition, mit dem grünen Politiker Andreas Audretsch. Das führt dann meine Kollegin Jessica Achmura. Sie begleitet sie dann auch durch den weiteren Vormittag. Und soweit NDR Info an diesem Mittwoch am 2. September mit Stefan Schlag. Machen Sie es gut.
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2: Um 9 Uhr mit Astrid Fietz. Bundesaußenminister Wadefuhl hält die deutschen Sanktionen gegen Russland für notwendig und angemessen. In den ARD-Tagesthemen sprach er von einer harten, aber nicht überzogenen Reaktion auf den Anschlagsversuch am Flughafen Leipzig-Halle. Die Bundesregierung macht Russland für den drohenden Vorfall verantwortlich. Markus Sambale aus dem ARD-Hauptstadtstudio schätzt ein, ob die neuen Strafmaßnahmen Russland treffen werden.
3: Mit der Schließung des letzten verbliebenen Generalkonsulats, nämlich des Generalkonsulats in Bonn und auch des Russischen Hauses, das ja ein Kulturinstitut sein soll, aber nach Ansicht vieler Fachleute eben auch als Spionagezentrale dient, und auch das Generalkonsulat in Bonn, das ist nach Ansicht vieler eine wichtige Einrichtung, in der auch Agenten der russischen Geheimdienste arbeiten und tätig sind. Wenn man die schließt, dann schwächt man Russland natürlich schon ein Stück weit. Gleichzeitig wollte die Bundesregierung natürlich bewusst nicht überziehen und jetzt nicht diese Sache unnötig eskalieren, sondern sich da auch noch ein bisschen Eskalationsspielraum offen halten.
2: Die Bundesregierung bringt heute die Steuerreform von Finanzminister Klingbeil auf den Weg. Für geplante Entlastungen ab 2028 sollen Reiche mehr zahlen. Der höchste Steuersatz greift früher und es kommt eine Reichensteuer dazu. Aus der NDR Nachrichtenredaktion Christoph Titz.
4: So richtig greifen die erhofften Entlastungen der Klingbeil-Reform erst im übernächsten Jahr. Wer allein lebt und 70.000 Euro im Jahr verdient, der zahlt dann 17,50 Euro pro Monat weniger Steuern. Verdienen Verheiratete zusammen 100.000 Euro im Jahr und haben 2 Kinder, bleiben ihnen monatlich gut 55 Euro mehr. Die Grünen als Opposition sprechen von einer Mogelpackung. Und auch andere Kritiker wenden ein, nimmt man die Inflation, derzeit wieder knapp 3%, und steigende Sozialabgaben weg, bleibt vom geplanten Steuerrabatt vermutlich wenig bis gar nichts übrig.
2: In Bergheim bei Köln ermittelt die Polizei wegen einer möglichen Sabotage an einem Umspannwerk. Dort war es gestern Abend zu einem Kurzschluss und einem Ausfall mehrerer Leitungen gekommen. Ein Polizeisprecher erklärte, man gehe nicht von einem technischen Defekt, sondern von einer vorsätzlichen Straftat aus. Wie der Werksbetreiber betonte, war die allgemeine Stromversorgung nicht betroffen. Auch in Südbrandenburg sucht die Polizei nach einem Sabotagefall weiter nach Spuren. Dort hatten Unbekannte in der Nähe des Kraftwerks Jentschwalde versucht, Kurzschlüsse an Hochspannungsleitungen auszulösen. Im Hamburger Stadtteil St. Pauli sind gestern Abend auf dem Gelände des alten Schlachthofs 2 Männer erschossen worden. Die Polizei hat in der Nacht nach möglichen Tätern gefahndet, bisher ohne Erfolg. Aus Hamburg Elias Bartel.
5: Zeugen hörten gestern Abend Schüsse hier in der Lagerstraße und alarmierten die Polizei. Die rückte mit einem Großaufgebot an und fand in einem Gebäude des alten Schlachthofs erst einen schwerverletzten Mann und dann noch einen zweiten. Beide wurden nach Ende der Information angeschossen. Die Polizisten leisteten noch erste Hilfe, bis wenig später auch 2 Notärzte dazukamen. Ins Gebäude selbst konnten die Rettungskräfte zunächst aber nicht, weil unklar war, ob sich der Schütze noch da drin verschanzt hatte. Einen der Männer brachten sie noch in einen Rettungswagen, wo er dann starb. Der andere Mann erlag im Gebäude seinen Verletzungen. Die Ermittlungen wurden jetzt hier von der Mordkommission übernommen, zusammen mit der Abteilung für Kapitaldelikte von der Staatsanwaltschaft. Und was das Motiv angeht, da ist bisher noch alles offen.
2: Eine Woche nach der Sturzflut im Himalaya versuchen die Einsatzkräfte weiter Verschüttete zu finden. Im Grenzgebiet von Nepal und Tibet werden noch fast 5.000 Menschen vermisst. Bisher wurden mehr als 1.000 Tote bestätigt. Aus Neu-Delhi, Lena Bodewein.
6: Nach wie vor suchen Rettungskräfte fieberhaft nach Hunderten von Arbeitern, die im Tunnelnetz der zerstörten Wasserkraftwerke eingeschlossen sind. Einige sind schon tot geborgen worden, aber für andere bestünde noch Hoffnung, sagen Fachleute. Es gäbe Zugang zu Sauerstoff. Bis Montag waren schon knapp 300 Menschen aus den Tunneln gerettet worden. Auch in anderen Bereichen werden Vermisste gesucht. Mit Spürhunden arbeiten Helfer sich durch Geröll und Matsch. Unterdessen warnt die Weltgesundheitsorganisation davor, dass durch verunreinigtes Wasser Seuchen ausbrechen können.
2: Das waren die Nachrichten.
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7: Um 8:04 im Nordwesten. Zeitweise Regen heute, nach Osten und Südosten hin ist es freundlicher. Die Höchstwerte um die 19 bis 23 Grad. Und auch morgen am Donnerstag ganz ähnlich, wechselnd bis stark bewölkt und zeitweise dann etwas mehr Regen, stellenweise auch Gewitter. Die Höchstwerte dann bei 19 bis 22 Grad. 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A1 Osnabrück Richtung Bremen zwischen dem Dreieck Stur und Bremen-Arsten, 4 Kilometer stockend vor der Baustelle. A7 Hannover Richtung Flensburg zwischen Hamburg-Heimfeld und dem Elbtunnel, 5 Kilometer stockend. Die A24 Hamburg Richtung Berlin ist im Kreuz Schwerin in der Überleitung zur A14 Richtung Wittenberge gesperrt wegen Fahrbahnerneuerung und das noch bis 17 Uhr heute. Und die A39 Braunschweig Richtung Wolfsburg wird zwischen Kreuz Braunschweig Süd und Rautheim wegen Bauarbeiten zwischen 18 Uhr und 5 Uhr morgen früh gesperrt werden. Das schon mal vorausschauend. Überall gute und sichere Fahrt. Kommen Sie entspannt an Ihr Ziel mit NDR Info. Ich bin Jessica Achmura. Hallo. Es geht um unser aller Geld heute Vormittag, wenn der Kanzler mit den Bundesministerinnen und Ministern zusammenkommt zur Sitzung des Kabinetts. Dann will die Runde Reformpläne für die Einkommenssteuer voranbringen, um vor allem Menschen mit Kindern und oder mit niedrigem und mittlerem Einkommen zu entlasten. Gegenfinanziert werden soll alles mit einer sogenannten Reichensteuer für sehr hohe Einkommen, sagt jedenfalls der Finanzminister von der SPD. Lars Klingbeil verpasst übrigens die Kabinettssitzung heute, sitzt in den USA fest nach dem G20-Gipfel, weil mal wieder ein Regierungsflieger defekt ist. Aber trotzdem, auch ohne ihn gibt es viel zu reden. Ja, auch weil Kritik aus der eigenen Mannschaft kommt. Wirtschaftsministerin Reiche, CDU, wünscht sich eigentlich noch stärkere Entlastungen. Würde man vielleicht eher aus der Opposition erwarten. Was sagt die dazu? Ein Mitglied habe ich heute früh gefragt, der stellvertretende Fraktionsvorsitzende der Grünen im Bundestag, Andreas Audretsch. Der ist nämlich auch Fachmann unter anderem für die Themen Finanzen und Haushalt. Und da, Herr Audretsch, da müssen Sie sich ja ziemlich gut mit Zahlen auskennen. Insgesamt 10 Milliarden Euro Steuerentlastungen pro Jahr ab 2028, so rechnet der Finanzminister. Wenn der Grundfreibetrag steigt, der erhöhte Spitzensteuersatz früher greift und noch eine sogenannte Reichensteuer dazu kommt. Da kommt der Finanzminister Ihrer Idee für eine Einkommenssteuerreform ja recht nahe, oder?
8: 10 Milliarden, die der Finanzminister ins Schaufenster stellt. Und an der Stelle sind auch einige wenige Punkte, die man vielleicht gut finden kann. Also zum Beispiel, dass beim Spitzensteuersatz ein bisschen mehr obendrauf gepackt wird. Das Problem ist, es wird am Ende nicht zu einer Entlastung der Menschen führen. Und das werden Menschen merken Anfang 2027. Und das wird wieder zur Brust führen. Ganz einfach deswegen, weil an anderer Stelle die Kosten steigen. Das ist bei den Sozialversicherungsbeiträgen. Da wird zum Beispiel die Familienversicherung für Ehepartner abgeschafft. Das sind zusätzliche Beiträge, die dann gezahlt werden müssen in Familien. Es sind höhere Zuzahlungen, ob das jetzt bei Rezepten für die Medikamente der Fall ist, ob das bei Krankenhausaufenthalten der Fall ist. Wir haben eine ganze Reihe Punkte, an denen am Ende Mehrkosten entstehen. Und unterm Strich wird für die Menschen das Gefühl zurückbleiben, dass am Ende nicht mehr in der Tasche ist, sondern weniger in der Tasche ist. Diesen Frust hätte man sich sparen können, wenn man es anders aufgezogen hätte.
7: Auf das anders kommen wir gleich, aber noch eine andere Frage vorweg. Ist nicht ein bisschen Sparen, ein bisschen Reform, kleine Reform mit wenig Sparen besser als gar nichts?
8: Die Frage ist, wie man Prioritäten setzt. Die Bundesregierung hat eine Priorität gesetzt, dass sie für Menschen mit sehr hohen Einkommen sehr viel Steuersenkungen machen möchte. Das ist im letzten Jahr schon beschlossen worden. Das ist am Ende ein Umfang von 25 Milliarden Euro ungefähr, der dann noch nicht voll greift jetzt, aber der dann Richtung der 30er Jahre greift. Bei der Körperschaftssteuer ist viel gemacht worden. So, und jetzt sind wir bei der Frage, was betrifft die Menschen im Alltag? Und was die Menschen im Alltag betrifft, da sehen wir auf der einen Seite höhere Beiträge in der Krankenversicherung. Wir sehen zum zweiten Kürzungen. Wir sehen, dass das Elterngeld gekürzt werden soll. Wir sehen, dass der Unterhaltsvorschuss für 16- und 17-Jährige gekürzt werden soll. Wir sehen, dass der Kindersofortzuschlag gekürzt werden soll. Und in alledem kommt dann an einem Punkt eine leichte Entlastung bei der Einkommenssteuer, die übrigens für die Menschen mit ganz kleinen Einkommen überhaupt nicht wirkt, weil die zahlen keine Einkommenssteuer. Und insofern ist das eine einzige große Mogelpackung. Es wird suggeriert, dass an der Stelle etwas getan wird für die Menschen im Alltag. Das passiert faktisch nicht und das wird zu Frust führen. Und ich verstehe nicht, warum man immer wieder in die gleiche Falle läuft. Darin Dinge zu versprechen und Anfang 2027 werden dann alle merken, dass es anders ist und dass eben nicht mehr im Geldbeutel landet. Das ist eine Art Politik zu machen, die am Ende mehr Frust erzeugt und das ist nicht gut für uns alle und auch nicht für die Demokratie.
7: Jetzt hat ja der Finanzminister schon gesagt, er hätte sich auch mehr vorstellen können, aber er hat eben auch einen Koalitionspartner, der nicht alles mitgehe. Herr Audretsch, jetzt haben Sie auch gesagt, man hätte es anders machen können. Wie denn?
8: Einmal zu dem Koalitionspartner, Sie hatten das angesprochen, der sich mehr vorstellen hätte können. Also Katharina Reiche fordert ja noch deutlich mehr Steuersenkungen für die Allerreichsten. Ganz konkret will sie den Soli gerne komplett abschaffen. Den zahlen im Moment nur noch die obersten 10%, also die Reichsten im Land. Und das sind 12 Milliarden, zusätzliche 12 Milliarden, die dann anfallen würden. Frau Reiche sagt nirgendwo, wie sie das irgendwie finanzieren will. Diese Unseriösität, diese tiefgreifende Unseriösität in der Finanzpolitik und der Haushaltspolitik der CDU wird wirklich zum Problem für dieses Land. Und Katharina Reiche ist im Moment die

0: dauerhaft nach unten zu bringen und sie nicht ausbremsen müssen, wie das jetzt passiert ist. Man könnte jetzt lange über die Krankenversicherung reden, will ich gar nicht. Ich will nur sagen, dort ist der Ort, an dem man tatsächlich für auch kleine und mittlere Einkommen Belastung hätte senken können. Und das Zweite ist, es geht nicht, dass man auf der einen Seite bei Familien kürzt an den unterschiedlichsten Stellen. Ich habe das ausgeführt beim Unterhaltsvorschuss, beim Elterngeld, beim Kindersofortzuschlag und gleichzeitig nicht bereit ist, bei denen, die sehr viel haben, auch nur eine einzige Steuerlücke zu schließen, die die Superreichen nutzen, um am Ende weniger Steuern zu zahlen. Zum Beispiel, nur ein einziges Beispiel, Menschen mit über 26 Millionen Euro Erbschaft zahlen faktisch null Erbschaftssteuer.
1: Gut, das sind ja aber auch nicht so viele.
0: Ja, das stimmt, aber wir haben diese Steuerlücken. Von denen gibt es sehr viele. Die haben wir aufaddiert, die haben wir alle herausgearbeitet. Wir kommen insgesamt auf Summen von ungefähr 20, vielleicht ein bisschen mehr als 20 Milliarden Euro, die man einnehmen kann, wenn man diese Lücken für Superreiche endlich schließen würde. Und man könnte mal anfangen damit. Wenn man das nicht tut und auf der anderen Seite bei Familien kürzt, dann ist was schiefgegangen in der Politik.
1: Also die Reichensteuer, die jetzt dazu kommt, 27% ab 280.000 Euro im Jahr, das ist unzureichend aus Ihrer Sicht?
0: 47%, genau dahin will der Finanzminister. Und wir würden sagen, dass man da noch einen Ticken höher kann. Also wir würden auf 48% hochgehen. Das ist marginal an deren Stellen. Da kann man Veränderungen machen. Das ist ein Punkt, wo ich sagen würde, da hat Lars Klingbeil einen guten Punkt getroffen. Nur in der gesamten Betrachtung der Belastungen kommen wir am Ende zu einer Situation, in der es eine Mehrbelastung gibt für Familien im Alltag und gleichzeitig werden diejenigen, die sehr viel haben, Superreiche geschont und an keiner Stelle herangezogen.
1: Sagt Andreas Audretsch, der stellvertretende Fraktionsvorsitzende der Grünen im Bundestag auf NDR Info.
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1: Um 9.13 Uhr. In der vergangenen Woche, da gab es einen Wahlkampfauftritt der AfD in Grimmen in Mecklenburg-Vorpommern. Dabei waren nicht nur die Spitzenkandidaten aus dem Land, sondern auch der AfD-Bundesvorsitzende Tino Chrupalla. Und für den könnte eine Äußerung, die er dort gemacht hat, nun ein juristisches Nachspiel haben. Stefan Nutmann mit Einzelheiten.
3: Vor rund 400 Anhängern im Kulturhaus Grimmen hatte Chrupalla den jüngsten Waffenfund in einem Wald bei Berlin ins Lächerliche gezogen. Das Depot bringen Geheimdienstexperten in Verbindung mit russischen Anschlagsplänen. Der Generalbundesanwalt ermittelt. Chrupalla sagte wörtlich, die Waffen hätten wahrscheinlich irgendwelche Zigeuner dort verloren beim Pilzesuchen. Sein Publikum brach erst in Gelächter aus und applaudierte dann. Der Zentralrat der Sinti und Roma zeigte sich fassungslos. 81 Jahre nach Auschwitz hetze eine gesichert rechtsextreme Partei im Wahlkampf auf zynische Art wieder gegen Sinti und Roma. Die AfD schüre Angst und verbreite Hass gegen Minderheiten, um Menschen auszugrenzen und zu stigmatisieren. Chrupalla erklärte, er habe nicht die Volksgruppe der Sinti und Roma gemeint. Die Anzeige gegen ihn wurde bei der Staatsanwaltschaft Heidelberg gestellt. Die hat vor, das Verfahren an die Kollegen in Stralsund abzugeben.
1: Und wir bleiben dran. Der russische Botschafter wird einbestellt, das russische Generalkonsulat in Bonn geschlossen und die sogenannte Schattenflotte des Landes stärker kontrolliert. Sie haben es gehört bei uns, so reagiert Deutschland auf den versuchten Drohnenanschlag am Flughafen Leipzig-Halle, für den es Russland verantwortlich macht. Und die Bundesregierung bekommt Rückendeckung aus norddeutschen Bundesländern. Schleswig-Holsteins Ministerpräsident Daniel Günther von der CDU findet diese Maßnahmen zum Beispiel richtig, berichtet Balthasar Hüms.
4: Die Bundesregierung habe den Verantwortlichen beim Namen genannt, sagte Günther. Gerade Schleswig-Holstein spüre an und auf der Ostsee fast jeden Tag, wie der Aggressor Russland die Grenzen teste. Als Land an der Ostsee sei Schleswig-Holstein von russischen Bedrohungen besonders stark betroffen. Die jetzt von der Bundesregierung geplanten Gegenmaßnahmen findet der Ministerpräsident richtig. Deutschland und Europa müssten ein klares Stoppschild setzen, so der CDU-Politiker, und das geschehe nun. Günther erneuert aber auch seine Forderung, dass die Bundeswehr im Ernstfall einfacher innerhalb Deutschlands eingesetzt werden müsse. Bisher ist das nur unter ganz engen Rahmenbedingungen möglich. Die rechtlichen Befugnisse müssten nun schnell nachgeschärft werden, so Günther.
1: Das also die Reaktionen aus Norddeutschland, aus Schleswig-Holstein auf die Sanktionen gegen Russland bzw. die Maßnahmen, die Deutschland ergreift, weil es Russland verdächtigt, verantwortlich zu sein. Und wie die russische Regierung bzw. der Präsident reagiert, das hat jetzt Astrid Fietz für uns. Im kurzen Überblick, 9.16 Uhr.
5: Der russische Präsident Putin

0: hat die von Deutschland angekündigten Sanktionen als erneuten schweren Fehler bezeichnet. Putin sprach in einer Pressekonferenz von Beweisfälschung. Der Schritt laufe eindeutig den Interessen des deutschen Volkes zuwider und hänge mit den bevorstehenden Wahlkämpfen zusammen. Die Bundesregierung hatte Russland gestern für den versuchten Anschlag am Flughafen Leipzig verantwortlich gemacht und die Schließung des russischen Generalkonsulats in Bonn sowie des russischen Hauses in Berlin angekündigt. Das Bundeskabinett will heute die geplante Reform der Einkommensteuer auf den Weg bringen. Die Pläne von Finanzminister Klingbeil sollen vor allem Familien mit Kindern und Menschen mit kleinen und mittleren Einkommen besser stellen. Insgesamt sollen sich die Entlastungen ab 2028 auf 10 Milliarden Euro jährlich summieren. Um sie zu bezahlen, soll unter anderem die Reichensteuer für sehr hohe Einkommen früher greifen. In Bayern hat die Polizei nach dem Fund eines verdächtigen Gegenstandes den Augsburger Hauptbahnhof komplett gesperrt und den Zugverkehr eingestellt. Zuvor war es heute früh in der Nähe des Bahnhofs zu einer Detonation gekommen. Den Angaben zufolge explodierte in einem Gebäudedurchgang ein unbekannter Gegenstand. Dabei seien zwei Personen infolge eines Knalltraumas leicht verletzt worden. Zum Hintergrund des Vorfalls wurden bislang keine Angaben gemacht. Das Wetter in Norddeutschland. Im Nordwesten zeitweise Regen, sonst freundlicher. Höchstwerte 19 bis 23 Grad. Das war der kurze Überblick. Es geht jetzt weiter mit Jessica Chmura.
1: Dankeschön.
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1: 4 Stunden und 53 Minuten. Ganz schön lang. Und noch nie hat Deutschlands bester Tennisprofi Alexander Zverev in einem Erstrundenmatch so lang auf dem Platz gestanden wie heute. Er hat bei dieser Premiere gewonnen, Ina Kast.
3: Ja, beim 4. und letzten Grand Slam Turnier des Jahres, den US Open in New York, hatte Zverev um 2 Uhr Ortszeit in der Nacht den Italiener Lorenzo Sonego in 5 Sätzen niedergerungen. Am Ende zählte aber vor allem Hauptsache gewonnen.
4: Ich glaube, das ist ein Match, das ich gebraucht habe. Ich glaube, das ist nach den letzten paar Wochen ein Spiel gewesen, dass es für mich wichtig war zu gewinnen. Und ich hoffe, dass ich auch weiterhin dann mein Level steigern kann nach so einem Spiel.
3: Zverev also in Runde 2, genau wie Eva Lüß und Jan-Lennard Struff. Die Hamburgerin Ella Seidel ist dagegen früh raus. Tatjana Maria und Daniel Altmaier müssen heute nachsitzen, weil der Regen ihre Matches unterbrochen hatte. Der Hamburg-Eimsbüttler Ballspielclub, kurz HEBC, spielt eigentlich in der Oberliga vor 200 Zuschauern. Gestern waren es ein paar Zuschauer mehr. Knapp 46.000 Fans waren im Volksparkstadion dabei, als der HEBC in der ersten Runde des DFB-Pokals mit 0:5 gegen Borussia Dortmund erwartungsgemäß verloren hat. Aber Hendrik Lückhoff, das war ein Spiel, bei dem es eigentlich nur Gewinner gab.
5: Ja, es gab diese Momente. Diese Momente, die sie sich so erhofft hatten, die Spieler des Fünftligisten HEBC. 4-5 Mal im Spiel, Konter Richtung Dortmunder Tor. Den großen BVB ein bisschen ärgern und das Stadion von den Sitzen reißen.
6: Ja, unfassbar. Also ganz viel Gänsehaut heute gehabt. Wie laut das war, wenn wir mal über die Mittellinie gekommen sind. Riesendank an jeden, wirklich, der gekommen ist.
5: HEBC-Kapitän Yannick Wrede. Er und die anderen Feierabend-Fußballer aus Hamburg-Eimsbüttel machten das Spiel ihres Lebens. Vor der Pokalrekordkulisse für einen Fünftligisten vor über 45.000 Zuschauern.
6: Ich habe ganz häufig, auch wenn man es nicht machen sollte im Spiel, mal mich ein bisschen umgeguckt, ein bisschen genossen. Alles aufgesogen und unglaublich Spaß gemacht.
5: Auch wenn es am Ende so ausging, wie von jedem erwartet. Und auch wenn Wrede nach einer halben Stunde den Dortmunder Sieg selbst mit einem Eigentor einleitete.
6: Schönste 0:5 und schönstes Eigentor.
5: Er nahm es mit Humor. Ohnehin waren nur lachende Gesichter zu sehen nach Schlusspfiff. Ein 0:5 für einen Fünftligisten gegen einen Champions-League-Teilnehmer kann sich sehen lassen. Und auch BVB-Trainer Niko Kovac hatte Freude an diesem Abend. Nicht nur, weil sein Team die Pflichtaufgabe löste.
7: Ja, ich denke, heute hat der Fußball gewonnen. Wir haben heute eine tolle Atmosphäre erlebt. Der Gegner hat sich in alles reingeworfen, Aufopferung gearbeitet, gespielt. Also es hat Spaß gemacht.
5: So viel Spaß, dass es am Ende ein gemeinsames Foto aller Spieler vor dem HEBC-Fanblock gab.
7: Das ist, denke ich, auch nicht alltäglich. Und ja, ich freue mich, weil wir sind zwar weiter, aber die anderen haben es auch sehr gut gemacht.
5: So gut, dass HEBC-Trainer Philipp Obloch auf den Geschmack gekommen ist.
8: Klar, also könnte man sich dran gewöhnen. Ist leider nicht so. Und Oberliga macht auch richtig Spaß, muss man sagen. Ist auch eine geile Liga. Aber ja, war ein Spaß. Ein wilder Ritt, der Spaß gemacht hat.
5: Ein Fußballfest in lila-weiß und schwarz-gelb, bei dem es nur Gewinner gab.
3: Lila-Weiß sind auch die Vereinsfarben von Zweitligist Osnabrück. Der VfL empfängt dann heute Abend in seinem DFB-Pokalspiel den Rekordmeister Bayern München. Los geht's um 20.45 Uhr live zu sehen im Ersten.
1: Vielen Dank, Ina Kast. Jetzt musste ich erst mein Headset hier aufsetzen, weil ich habe einen Kollegen im Studio. Zu dem kommen wir aber gleich. Uhr. Sie sind bei NDR Info. In Sachsen-Anhalt wird am Wochenende gewählt. Mecklenburg-Vorpommern steht auch kurz vor den Landtagswahlen. Am 20. September wird hier abgestimmt. Und da wird natürlich ganz viel über ganz unterschiedliche Themen geredet. Da geht es um Jobs im Land, die Arztversorgung auf dem Dorf, um Klimaschutz, die Wehrpflicht, darum, wer wie viel verdient. Und da hat natürlich jeder irgendwie eine Meinung zu diesen Themen. Manchmal ziemlich gegensätzlich. Mein Kollege Daniel Frevel, der hat sich aufgemacht, Menschen mit ganz unterschiedlichen Positionen in Mecklenburg-Vorpommern zusammenzubringen. Und er hat sie auch dazu bewegt, mal die Rollen zu tauschen. Oha, zwei Welten an einem Tisch. So heißt die Serie in der ARD-Mediathek. Und da treffen zum Beispiel auch erstmals Niklas und Paul aufeinander, die unterschiedlicher echt nicht sein könnten.
9: Ich glaube, ich bin gefragter Gesprächspartner, weil ich ziemlich jung bin und das recht ungewöhnlich ist, was ich mache und auch vielleicht, wie weit ich auch schon gekommen bin, ohne jetzt viel von mir zu prahlen zu wollen.
10: Paul ist 21 Jahre alt. Gerade ist er auf dem Weg zum Außenwirtschaftstag in Rostock. Er will hier sein Start-up-Unternehmen präsentieren.
9: Und ich arbeite mehr als 40 Stunden die Woche. Aber ich glaube, jeder hat ein Talent in irgendwas. Man sollte nicht nur am Bare Minimum leben, weil dafür ist der Mensch auch nicht gemacht. Und deshalb finde ich es sehr schade, dass Leute das tun. Und wenn alle Leute 110% geben, können sie auch alle was aus sich machen. Ja.
10: Schon jetzt hat er ein Unternehmen im Bereich der Wasserstoffindustrie mit Investitionen in Millionenhöhe aufgebaut. Er glaubt, dass jeder, der es nur will, es in Deutschland auch schaffen kann.
9: Ich glaube an den Kapitalismus 100%. Ich glaube, das ist die einzige Form, wie Menschheit funktioniert.
10: Diese Meinung teilt Niklas nicht. Er ist 26 Jahre alt und lebt in Schwerin. Er hat sein Hobby zum Beruf gemacht und arbeitet jetzt als Fotograf.
11: Ich komme über die Runden, das ist nicht die Sache, aber gerade wenn man dann sich die Zukunft anguckt, sieht, okay, wie sieht es dann vielleicht mal aus, wenn ich eine Familie gründen möchte, ein Haus bauen möchte, dann sind das auf jeden Fall Sachen, die ich mir angucke und nicht sicher bin, ob es funktioniert, ob man die Möglichkeit dafür hat, weil gerade, also es bleibt am Ende des Monats nicht viel übrig, was man sparen kann.
10: Die beiden kommen aus unterschiedlichen Welten. Moderator Daniel Frevel holt sie an einen Tisch.
12: Sie beide diskutieren über die Frage, ob Geld in Deutschland gerecht verteilt ist.
13: Findest du es fair, dass jemand, der auf Mindestlohn 40 Stunden die Woche arbeitet, gerade mal vielleicht etwas mehr verdient als jemand, der Bürgergeld empfängt?
11: Nein, überhaupt nicht. Aber ich finde, wir sollten nicht nach unten treten, sondern nach oben und dafür sorgen, dass der Mindestlohn angepasst wird.
13: Ich glaube, man sollte in beide Richtungen schauen.
10: Um die Perspektive des anderen besser zu verstehen, schlüpfen beide in die Rolle des jeweils anderen und machen gemeinsam ein Experiment.
9: Und ich habe noch eine special Sache hier. Heute habe ich einen Dollarsticker für dich mitgebracht.
10: Niklas bekommt einen Beutel Salz von Paul als Startkapital. Den muss er gegen etwas Besseres eintauschen.
11: Natürlich würde ich jetzt ein bisschen darauf achten, wer sieht so aus, als hätte er was dabei, was er gerne tauschen würde. Okay. Vielleicht auch Leute, die vielleicht ein bisschen mehr haben.
9: Es kann sein, dass wir auch sogar Minus machen. Das ist nun mal, ja. Es ist im Kapitalismus so.
10: Paul hingegen soll mit Niklas in Schwerin demonstrieren gehen.
11: Würde ich sagen, wir werfen mal ein Plakat zusammen, gucken mal, worauf wir uns einigen können, ob wir da irgendeinen gemeinsamen Nenner finden und dann einfach mal zusammen demonstrieren können.
9: Okay, let's go.
10: Werden die beiden sich einig?
9: Arbeit sollte sich lohnen, finde ich schon mal sehr gut als Slogan. Also
11: ich finde es als politisches Statement ein bisschen schwach, muss ich sagen. Ich finde den Satz immer ganz schön, Menschen arbeiten, Geld arbeitet nicht. Weil letztendlich brauchen wir Menschen, die arbeiten.
10: Moderator Daniel Frevel hat auch grundsätzliche Fragen.
12: Niklas, braucht eine Gesellschaft Reichtum? Braucht es reiche Leute in einer Gesellschaft?
11: Nein. Um es ganz drastisch zu sagen, nein, braucht es nicht. Eine perfekte Gesellschaft, sage ich mal, würde darauf basieren, dass alle gut leben können.
12: Mhm. Wie siehst du das? Braucht es reiche Menschen in einer Gesellschaft?
13: Ja. Ich glaube, es braucht den Kapitalismus, um exakt ein vollständig wirkendes System auf diesem Planet Erde zu haben.
10: Bei vielen Punkten gehen ihre Meinungen auseinander. Aber es gibt mehr Gemeinsamkeiten als gedacht.
13: Wir hassen uns ja nicht nur, weil wir unterschiedliche Meinungen haben. Ne?
10: Was sie stattdessen versuchen, den anderen besser zu verstehen. In OHA, zwei Welten an einem Tisch.
1: Und da sind Paul und Niklas unter anderem aufeinander getroffen. Und wir haben auch schon gehört, meinen Kollegen Daniel Frevel, der hat die Menschen nämlich mit ziemlich unterschiedlichen Meinungen an einen Tisch bekommen, an einen Tisch gebracht und sie auch in der Welt da draußen begleitet mit der Kamera. Jetzt ist er bei mir im Studio. Daniel, wir haben nun ein paar Eindrücke ja gehört von dem Ganzen. Was willst du mit dem OH-Team erreichen? Was habt ihr euch dabei gedacht, als ihr das angegangen seid?
12: Ja, unsere Idee war jetzt nicht, die tausendste Talkshow zu machen und auch nicht das tausendste Mal zu sehen, wie Menschen mit sehr unterschiedlicher Meinung aufeinandertreffen und sich die Köpfe einschlagen, verbal. Weil wir das Gefühl hatten, das haben wir schon ganz oft gesehen und vor allem hat man da auch so eine Frustration irgendwann. Man sieht das immer, guckt sich das an, man sieht Menschen, die verbal aufeinanderdreschen und geht danach wieder nach Hause und es ist irgendwie nichts passiert. Das wollten wir nicht. Wir wollten auch nicht eine künstliche Lösung herbeiführen, weil das auch der Komplexität von Meinungen oft nicht gerecht wird, wenn wir jetzt in so einer halben Stunde plötzlich versuchen, uns zu einigen. Sondern wir haben uns gesagt, wir machen jetzt wirklich mal ein Experiment. Wir gucken jetzt, was passiert, wenn wir zwei Leute zusammenführen, die eigentlich nie miteinander reden würden und nicht nur zusammenführen, sondern sie tatsächlich auch in die Welt des anderen mal reinlassen. Lassen und mal erleben lassen, wie der andere so lebt, wie er vielleicht auch zu seinem Denken kommt teilweise. Und das war unser Ansatz, ganz ergebnisoffen. Wir wollten da überhaupt nichts mit erreichen, sondern einfach mal schauen, was passiert. Und das ist ganz interessant, würde ich sagen.
1: Ich bin sicher, ich werde es gucken. Ja. Oha, gab es ja so ähnlich schon mal zur letzten Bundestagswahl, aber du hast gesagt, es ist was anderes jetzt da. Dieser Rollentausch, der ist neu.
12: Genau.
1: Wie habt ihr denn Leute gefunden, die da mitmachen wollten?
12: Ja, das ist natürlich eine Herausforderung gewesen. Man musste sich erstmal Zeit nehmen, weil wir haben zwei Tage gehabt für den Rollentausch. Ja, einmal in die Welt des einen, dann in die Welt des anderen. Und dann haben wir uns nochmal zusammengesetzt an den Tisch und diskutiert, auch wirklich lange diskutiert, inhaltlich diskutiert. Da mussten wir erstmal, das war eine Hürde, Leute zu finden, die sich so viel Zeit nehmen für uns. Und wir wollten Menschen finden, die dieses Thema, wo sie eine Meinung zu haben, auch irgendwie mit sich selbst verbinden. Also das sind jetzt Leute, die nicht nur eine Meinung zu einem Thema haben, sondern die das auch verwoben haben, teilweise mit ihrem Alltag, mit ihrer Identität. Also wir haben den Naturschützer, der glaubt, dass wir ganz dringend was gegen den Klimawandel tun müssen. Der wacht über ein riesiges Naturschutzgebiet in Anklamer Stadtbruch. Das heißt, der kämpft jeden Tag für den Arterhalt. Der sieht, was der Klimawandel mit Tieren, mit Flora, Fauna macht. Sozusagen. Wir haben die Pazifistin, die ihre ganze Freizeit opfert, um sich für den Frieden, für Abrüstung einzusetzen. Wir haben den Reservesoldaten der Bundeswehr, der im hohen Alter in der Rente noch freiwillig Bundeswehrübungen macht und sozusagen für die Verteidigung seine Rente opfert. Also alles Menschen, die ganz doll an diesen Themen hängen, für die sie streiten und für die sie brennen und wo natürlich die Fallhöhe, also dieses Clash-Potenzial noch mal höher ist und wo auch das Experiment noch ein bisschen interessanter ist.
1: Weil du Thema sagst, wie habt ihr die Themen ausgesucht, weil da gibt es ja einiges, was die Menschen in Mecklenburg-Vorpommern beschäftigt.
12: Das stimmt. Und wir haben ganz besonders nach Themen geguckt, wo wir das Gefühl hatten, da redet man nicht mehr drüber. Da hat man so eine hohe Explosionstoleranz sozusagen, dass man sagt, das Gegenüber, das erreiche ich eh nicht mehr. Da sind wir so weit auseinander, darüber streite ich nicht mehr. Diese klassischen Themen, wo man beim Familienfest sagt, ne, komm, lass uns nicht drüber streiten, weil... Und da haben wir uns gesagt, was machen wir, wenn wir jetzt dieses Thema nicht nur aufmachen und drüber reden, weil das haben wir ja oft auf dem Familienfest, sondern wenn wir einen anderen Zugang wählen und mal schauen, was passiert. Das war unser Ansatz.
1: Und was hat dich da besonders überrascht vielleicht? Weil ich glaube, da gab es einiges.
12: Es gab wirklich viele Überraschungsmomente. Ich verrate jetzt nicht, wie die Soldatin, die Pazifistin reagiert hat, als sie bei der Bundeswehrübung teilgenommen hat, wie der Bundeswehrsoldat sich verhalten hat, als er in der Fußgängerzone plötzlich Unterschriften für die Abrüstung sammeln sollte. Was aber besonders war, dass man gemerkt hat, trotz inhaltlich großer Differenz, die auch teilweise am Ende noch da war, also die haben sich jetzt nicht geeinigt durch unser Experiment, das war auch wirklich nicht das Ziel, war da eine große menschliche Wärme am Ende. Und man hat irgendwie gemerkt, ja, auch wenn man sich ganz doll streitet am Tisch und wirklich weit auseinander ist, schafft dieses gemeinsam Handeln, dieses in die Schuhe des anderen treten, irgendwie Verständnis und Respekt füreinander. Und das hat mir ganz viel Hoffnung gegeben für unsere Diskussionskultur im Land. Wenn man sich dem anderen irgendwie durch Handeln annähert, dann gibt es da auch eine Wärme.
1: Definitiv. Bei Wärme hast du mich. Wo können wir es sehen?
12: Im NDR Fernsehen jeden Mittwoch jetzt bis zur Wahl. Heute geht's los 22.30 Uhr und in der ARD Mediathek.
1: Unbedingt eintragen. Danke dir. Daniel Frevel war das, der Moderator der Sendung.
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0: Astrid Fietz. Russland hat die Anschuldigungen für den Anschlagsversuch am Flughafen Leipzig-Halle verantwortlich zu sein zurückgewiesen. Präsident Putin warf der Bundesregierung vor, Beweise zu fälschen und von innenpolitischen Problemen ablenken zu wollen. Der erste parlamentarische Geschäftsführer der SPD-Fraktion im Bundestag, Wiese, betonte dagegen im Morgenmagazin von ARD und ZDF, die Beweise gegen Russland reichten aus.
14: Das ist eine typische Vorgehensweise der russischen Seite. Ich war selbst unter Heiko Maas im Auswärtigen Amt verantwortlich für die Russlandpolitik. Und ich habe an vielen Stellen selbst erleben dürfen, wie die russische Seite solche durchsichtigen Manöver dann vornimmt, wie sie einem auch teilweise ins Gesicht lügt. Und von daher, das ist jetzt sozusagen eingepreist, was die russische Seite hier wieder macht, an Desinformationen, an Falschinformationen streuen. Das ist erwartbar, aber die Reaktion, die war notwendig und erforderlich, weil Russland unsere Sicherheitsinteressen massiv bedroht.
0: Der erste parlamentarische Geschäftsführer der SPD-Fraktion im Bundestag, Wiese. Das Bundeskabinett bringt heute die Steuerreform von Finanzminister Klingbeil auf den Weg. Die Entlastungen ab 2028 sollen damit finanziert werden, dass der erhöhte Spitzensteuersatz früher greift und mit einer Reichensteuer bei Einkommen ab 280.000 Euro im Jahr. Aus Berlin, Jakob Mayer.
15: Bundesfinanzminister und SPD-Chef Lars Klingbeil hat besonders eine Familie im Blick, die erwähnt er immer wieder. Das ist die Modellfamilie mit zwei Kindern und einem Jahreseinkommen von 60.000 Euro. Die soll durch diese Reform am Ende rund 600 Euro mehr im Geldbeutel haben im Jahr 2028, wenn dann alle Schritte in Kraft sind. Bei Singles werden die Entlastungen deutlich geringer ausfallen und dann kommt auch noch die kalte Progression ins Spiel, die bedeutet, dass man trotz einer Gehaltserhöhung weniger in der Tasche hat, weil man in eine höhere Steuerstufe rutscht, während das Gehaltsplus von der Inflation aufgefressen wird. Frühere Bundesregierungen haben diese kalte Progression ausgeglichen, das war in den vergangenen Jahren so. Das tut die schwarz-rote Bundesregierung nicht. Bundesfinanzminister Klingbeil verweist auf die schwierige Haushaltslage.
0: Außer einer Steuerreform soll heute im Bundeskabinett auch ein neues Kita-Gesetz verabschiedet werden. Bundesbildungsministerin Prien will damit vor allem frühkindliche Bildung stärken. Aus der NDR-Nachrichtenredaktion Viktor Kupka.
16: Das sogenannte Startchancen- und Qualitätsentwicklungsgesetz sieht die Einführung von obligatorischen Sprach- und Entwicklungstests für alle Vierjährigen vor. Gegebenenfalls soll dann eine gezielte Förderung beginnen, um so auch den Übergang zur Grundschule zu erleichtern. Einrichtungen mit einem erhöhten Anteil an Kindern aus benachteiligten Familien sollen finanziell unterstützt werden. Insgesamt will der Bund für 2027 bis 2034 rund 9,25 Milliarden Euro bereitstellen.
0: Im Hamburger Stadtteil St. Pauli sind gestern Abend zwei Menschen erschossen worden. Laut Polizei fielen die Schüsse auf dem Gelände eines alten Schlachthofs. Die Beamten rückten damit mit einem Großaufgebot an und fanden zwei Männer schwer verletzt am Boden liegen. Der eine starb wenig später im Gebäude, der andere im Rettungswagen. Die Polizei fahndete in der Nacht nach möglichen Tätern, unter anderem mit einer Drohne. Bisher wurde niemand gefasst. Staatsanwaltschaft und Mordkommission haben die Ermittlungen übernommen. Die Vereinten Nationen warnen in einem neuen Bericht vor einem weiteren weltweiten Temperaturanstieg. Dem UN-Umweltprogramm zufolge muss auf das Übersteigen der 1,5-Grad-Marke eine möglichst rasche Rückkehr und unter diesen Wert folgen. Aus Nairobi, Karin Bench.
17: Die Erderwärmung, sie hat die Marke von 1,5 Grad Celsius überschritten im Vergleich zur vorindustriellen Zeit. Das ist seit längerem bekannt. Der neue Bericht des Umweltprogramms der Vereinten Nationen, kurz UNEP, warnt davor, dass ein Verbleib über 1,5 Grad Celsius katastrophale Risiken für Ökosysteme und Ernährungssicherheit mit sich bringen werden. Viele Auswirkungen würden unumkehrbar sein, selbst dann, wenn die Temperaturen irgendwann wieder gesenkt werden. Das gilt etwa für Artensterben, Veränderungen in Ökosystemen und der Verlust von Küstenland. Der UNEP-Bericht enthält einen Plan, wie eine Rückkehr zu weniger Erderwärmung möglich wäre. Das Kernstück, deutlich weniger Emissionen.
0: Das waren die Nachrichten.
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1: Um 9.35 Uhr. Im Nordwesten gibt es zeitweise Regen heute. Nach Osten und Südosten hin wird es dann freundlicher. Die Höchstwerte liegen bei 19 bis 23 Grad. Und schauen wir noch auf den NDR Info Verkehrsservice an diesem Mittwochvormittag. A1 Osnabrück Richtung Bremen zwischen dem Dreieck Stur und Bremen-Arsten. 4 Kilometer stockend vor der Baustelle. A1 Hamburg Richtung Lübeck zwischen Hamburg-Stillhorn und Norderelbbrücke. 2 Kilometer stockend.
3: A7 Hannover Richtung Flensburg zwischen Hamburg-Hausbruch und dem Elbtunnel 4 Kilometer stockend. Die A24 Hamburg Richtung Berlin ist im Kreuz Schwerin in der Überleitung zur A14 Richtung Wittenberge wegen Fahrbahnerneuerung gesperrt. Und das noch bis heute Nachmittag 17 Uhr. Und die A39 Braunschweig Richtung Wolfsburg, die wird zwischen Kreuz Braunschweig Süd und Rautheim wegen Bauarbeiten gesperrt werden. Heute Abend 18 Uhr bis morgen früh 5 Uhr. Bleiben Sie entspannt, kommen Sie sicher an Ihr Ziel mit NDR Info. Im Studio für Sie Jessica Chmura. Hallo. Menschen mit kleinen und mittleren Einkommen entlasten, vor allem Familien mit Kindern. Das will die Bundesregierung jetzt machen. Hat dazu auch Ideen. Finanzminister Lars Klingbeil hat eine Einkommenssteuerreform ausarbeiten lassen. In der Regierung hätte man sich mehr vorstellen können, sagt die Wirtschaftsministerin vor der Kabinettssitzung heute. Eine Mogelpackung nennt es die Opposition, namentlich Andreas Audretsch von den Grünen heute früh auf NDR Info. Da gibt es also einiges zu besprechen bei der Kabinettssitzung. Und wir schauen jetzt genau hin. Hält das Paket, was es verspricht? Andrea Bragpenja hat dazu einen Lohnsteuerhilfeverein im Hamburger Norden besucht.
18: Anja Jabarin bei der Arbeit. Erster Beratungstermin am Morgen.
19: So, haben Sie denn Unterlagen mitgebracht?
20: Ja, ich habe hier einen Teil mitgebracht. Mhm.
18: Die Steuerfachangestellte leitet die Beratungsstelle der Vereinigten Lohnsteuerhilfe in Hamburg-Volksdorf. Die 57-Jährige ist schon lange in dem Job. In den vergangenen Jahren nahm sie eine Veränderung wahr. Die Menschen kommen jetzt häufiger mit Sorgen.
19: Ja, alles wird teurer. Also das ist eigentlich, was die Leute sagen. Es wird immer alles teurer. Und man ist froh, wenn man noch irgendwie einen alten Mietvertrag hat, zum Beispiel, ne, wenn die Miete nicht so hoch steigen kann. Aber so wie man da irgendwie umziehen muss, das ist für diese Leute dann schon schwer.
18: Die Bundesregierung will Familien sowie Menschen mit kleinen und mittleren Einkommen steuerlich entlasten. Dafür hat das Finanzministerium von Lars Klingbeil, SPD, eine Steuerreform vorgelegt. Sie soll ab 2027 gelten. Geplant sind höhere Freibeträge und mehr Kindergeld. Außerdem soll der Spitzensteuersatz künftig bei einem höheren Einkommen greifen. Die Musterrechnung für eine Familie mit zwei Kindern und einem Bruttoeinkommen von jeweils 2.800 Euro im Monat zeigt eine mögliche Entlastung von 632 Euro. Für viele ihrer Kundinnen und Kunden sei das zu wenig, sagt Anja Jabarin.
19: Eine jährliche Ersparnis von 600 Euro, das sind 50 Euro im Monat. Das merkt man überhaupt nicht. Das ist einfach weg. Das wird aufgefressen dadurch, dass alles teurer wird. Diese 600 Euro im Jahr, die bekommen die Menschen ja dann am Ende weniger erstattet, weil sie das ja schon monatlich bekommen haben. Das muss ich dann den Leuten erklären und sage, ja, sie haben aber 50 Euro im Monat mehr gehabt.
18: Etwa 50 Euro im Monat, wenn man Kinder hat. Alle anderen würden weniger entlastet. Die Steuerreform halte nicht, was sie verspreche, sagt die Steuerexpertin. Es gebe andere Hebel, um Familien und Menschen mit geringem Einkommen zu entlasten.
19: Ich glaube, die Politik traut sich einfach nicht mal, eine Gruppe sozusagen zu fördern, indem man sagt, jetzt mal alle, die nicht verheiratet sind, die aber trotzdem Kinder haben, die kriegen jetzt für jedes Kind irgendwie nochmal extra was. Als Ausgleich, dass sie zum Beispiel die Zusammenveranlagung nicht machen können. Aber das ist einfach eine zu spezielle Gruppe, sodass die das nicht machen.
18: Stattdessen versuche man nach dem Gießkannenprinzip alle zufriedenzustellen. Ein weiteres Problem aus ihrem Arbeitsalltag: Viele Kunden würden das Abgabe- und Steuersystem nicht durchdringen und hätten manches Mal deshalb falsche Erwartungen.
19: Also die Lohnsteuer, die denen abgezogen wird, und die Sozialabgaben. Das habe ich nämlich ganz häufig, dass teilweise, also irgendwie bekommen die ganze Steuer zurück. Und ich freue mich und denke, wow, ich habe die ganze Steuer zurückgeholt. Und die Leute sind enttäuscht und sagen, oh, mehr nicht. Und verwechseln das eben, dann merke ich es immer wieder mit den Sozialabgaben. Und die sind wirklich hoch.
18: An die Sozialbeiträge ranzugehen, davor schreckt die Politik allerdings zurück. Eine Senkung etwa bei den Krankenversicherungsbeiträgen um nur einen Prozentpunkt würde bei den Kassen ein Milliardenloch reißen. Grundsätzlich findet Anja Jabarin das deutsche Steuersystem übrigens gerecht. Eine Verbesserung sieht sie mit der neuen Steuerreform aber nicht.
1: sagt Andrea Brack-Pena. Entlastet die geplante Steuerreform also Familien und Geringverdiener wirklich? Sie ist der Frage nachgegangen.
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1: Und da schauen wir nach Australien. Dort wird nämlich der Kurs gegen große Tech-Konzerne verschärft. Das Parlament hat ein Gesetz verabschiedet, das Unternehmen wie Google, Meta, TikTok und LinkedIn dazu bringen soll, australische Medien für Nachrichteninhalte zu bezahlen. Die Regelung gilt weltweit als wegweisender Versuch, die Marktmacht der großen Plattformen zu begrenzen und Journalismus im digitalen Zeitalter auch zu finanzieren. Dazu Florian Barth.
4: Eine schnelle Google-Suche, einmal durch Instagram scrollen und auf diesen Plattformen gleich noch ein paar aktuelle Nachrichten lesen. So passiert es auch in Australien täglich millionenfach. Zwischen den Nachrichtenartikeln stoßen User regelmäßig auf Werbeanzeigen. Da bietet ein Reisebüro den Traumurlaub an oder ein Autohändler einen günstigen Reifenwechsel. Für solche Werbeanzeigen kassieren die Plattformbetreiber Geld von den Firmen, die solche Werbung schalten. Aber die Urheber der Nachrichten profitieren oft nicht. Dabei war es vielleicht gerade der journalistische Inhalt, der den Blick der Lesenden auch auf die Anzeigen gelenkt hat. Die australische Medienpolitikerin Sarah Henderson kritisiert dieses bisherige Geschäftsmodell gegenüber dem Fernsehsender ABC. Die digitalen Plattformen nutzen Nachrichteninhalte ohne Bezahlung und das war höchst unangemessen. Darum hat die Regierung nun das sogenannte News Bargaining Incentive Gesetz verabschiedet, ein Gesetz zur Vergütung von Nachrichteninhalten. Es trifft Plattformen mit Werbeeinnahmen von mehr als 250 Millionen australischen Dollar, also zum Beispiel Meta, Google, ByteDance und LinkedIn. Die müssen in Zukunft 2,5% ihrer Einnahmen aus digitaler Werbung abführen. Vermeiden können sie diese Abgaben nur, indem sie kommerzielle Verträge mit mindestens 8 verschiedenen Medienhäusern abschließen. Das soll sicherstellen, dass australische Medienhäuser und Verlage finanziell von den Nachrichteninhalten profitieren, wenn ihre Artikel auf den großen Plattformen landen und dort gelesen werden. Australiens Premierminister Anthony Albanese hält das Gesetz für wegweisend und wertschätzend den Journalistinnen und Journalisten gegenüber, wie er in der Parlamentsdebatte sagte. Für die Regierung gibt es keine Einnahmen. Es geht direkt darum, Journalisten zu unterstützen. Jeder einzelne eingenommene Dollar wird an den Sektor zurückgegeben. Australiens Regierung rechnet damit, dass dadurch mehrere hundert Millionen Dollar pro Jahr in den Nachrichtensektor fließen könnten. Die Medienunternehmen würden Anreize erhalten, das Geld für Journalisten auszugeben, anstatt einfach nur Unternehmensgewinne zu steigern, so Premierminister Albanese. Die Definition von Journalisten wird erweitert und umfasst zusätzliche wichtige Nachrichtenrollen, einschließlich der vielen Freiberufler, die so viele neue Inhalte produzieren. Meta, der Mutterkonzern von Facebook und Instagram aus den USA, hatte die Maßnahme als unhaltbar und unfair kritisiert und argumentiert, die User würden wegen Unterhaltung und Creator-Inhalten auf die Plattformen kommen und nicht primär wegen Nachrichten. Doch nach der Verabschiedung des Gesetzes sind die Konzerne unter Zugzwang. Nach Ansicht von Fai Gao, einer Steuer- und Verwaltungsexpertin der Universität Sydney, haben sie nun zwei Möglichkeiten. Entweder müssen sie mit australischen Medienunternehmen verhandeln, wie es die australische Regierung verlangt, oder Lobbyarbeit in Washington betreiben, um Druck auf die australische Regierung auszuüben. Das ist ebenfalls kostspielig. Noch ist offen, wie die Tech-Konzerne reagieren. Zahlen sie an Medienhäuser direkt oder lassen sie sich auf die 2,5% Abgabe auf Werbeeinnahmen ein? Die australische Regierung will die Einhaltung des Gesetzes beobachten und auch überprüfen, ob nun tatsächlich mehr Geld bei den Journalistinnen und Journalisten ankommt.
1: Und wir schauen da dann auch in ein paar Wochen ganz sicher noch einmal drauf. Und gleich nach dem Überblick schauen wir auf die EU und die NATO, die Deutschland nach dem Drohnenvorfall am Flughafen Leipzig-Halle Unterstützung zusagen. Und auch darauf, was denn nun wird aus den Sanktionen und wie wirkungsvoll sie sein können, die Deutschland nun erlassen hat, wo ja klar sein soll, dass Russland dafür verantwortlich ist. Und darum geht es auch jetzt im kurzen Überblick. 9.46 Uhr.
0: Die Spannungen zwischen Berlin und Moskau haben sich infolge des Drohnenvorfalls am Flughafen Leipzig nochmals deutlich verschärft. Russlands Präsident Putin bezeichnete die deutschen Strafmaßnahmen gegen sein Land als schweren Fehler und sprach von Beweisfälschung. Der Vizechef des russischen Nationalen Sicherheitsrates Medvedev drohte Deutschland mit direkten Schlägen gegen Rüstungsproduktionsstätten. Beim EU-Außenministertreffen in Irland will der deutsche Chefdiplomat Wadephul seine Kollegen heute über die Ermittlungen zu dem Vorfall informieren. Zugleich werden erste Beratungen zu einer möglichen europäischen Reaktion erwartet. Der Vorstand der Deutschen Stiftung Patientenschutz Brisch fordert, gesetzliche und private Pflegeversicherungen zusammenzulegen. Brisch sagte der Rheinischen Post, beide Versicherungen hätten die gleichen Leistungen, also werde niemandem etwas vorenthalten. Eine Zusammenlegung brächte aber finanzielle Entlastung, denn die Rücklagen bei der privaten Pflegeversicherung lägen bei mehr als 40 Milliarden Euro. Brisch sieht bei Bund und Ländern eine Mitverantwortung für die Defizite der gesetzlichen Pflegekassen wegen der Weigerung, versicherungsfremde Leistungen zu übernehmen. Eine Woche nach der verheerenden Sturzflut im Himalaya ist die Zahl der Todesopfer in Nepal auf mehr als 1.100 gestiegen. Von den bisher geborgenen Leichen hätten bis heute früh erst 95 identifiziert und an ihre Familien übergeben werden können, teilte die nepalesische Polizei mit. Mehr als 4.600 Menschen werden noch vermisst. China gibt die Zahl der Opfer auf tibetischer Seite bislang mit 16 an. Das Wetter in Norddeutschland. Im Nordwesten zeitweise Regen, sonst freundlicher, Höchstwerte 19 bis 23 Grad. Das war der kurze Überblick. Weiter geht es mit Jessica Chmura.
1: Dankeschön. Nach dem versuchten Drohnenanschlag am Flughafen Leipzig-Halle, da benennt die Bundesregierung klar einen Schuldigen: Russland. Und sie kündigt Konsequenzen an. Das russische Haus in Berlin wird geschlossen, das Generalkonsulat ebenso in Bonn. Und es soll noch mehr Druck auf die Schattenflotte geben. Ist das eine angemessene Antwort aus Deutschland? Unser NDR-Info-Thema heute. Bevor wir gleich mit einem CDU-Europaabgeordneten sprechen, erstmal aus Brüssel Sarah Lopez.
6: Die Europäische Union und die NATO haben Deutschland ihre Unterstützung zugesichert. EU-Kommissionspräsidentin Ursula von der Leyen schrieb auf X, man stelle sich geeint und entschlossen den russischen Aggressionen entgegen und werde jeden abschrecken, der versuche, die Freiheit und Sicherheit in der EU zu untergraben. Von der Leyen wolle das Thema am Mittwoch mit NATO-Generalsekretär Mark Rutte besprechen. Auch der meldete sich auf X zu dem Vorfall und schrieb, die NATO stehe nach dem russischen hybriden Angriff in voller Solidarität an der Seite Deutschlands. Und die Beweise seien eindeutig. Am 4. August war am Flughafen Leipzig-Halle eine mit Sprengstoff beladene Drohne entdeckt worden, in der Nähe mehrerer ukrainischer Frachtflugzeuge. Am Nachmittag machten Innenminister Dobrindt und Außenminister Wadephul Russland für den Drohnenangriff verantwortlich und kündigten eine deutsche Reaktion an. Darunter die Schließung des Generalkonsulats in Bonn am 18. September und schärfere Einreisekontrollen für russische Staatsangehörige. Außerdem wolle die Bundesregierung sich bei der EU für die Sanktionierung weiterer russischer Verantwortlicher einsetzen.
1: Stefan Schlag hat darüber mit dem CDU-Abgeordneten, Europaabgeordneten Michael Gala gesprochen, außenpolitischer Sprecher der EVP-Fraktion und Ukraine-Berichterstatter des Parlaments. Hält er die Maßnahmen für angemessen?
21: Ich halte das für angemessen und ich halte es auch für richtig, dass man erstmal die Beweissicherung betrieben hat, also genau untersucht hat, wer war der Verursacher. Ich meine, die Annahme, dass es Russland ist, die war naheliegend, aber gerade in solchen Fällen, wenn man mit so einem Regime zu tun hat, muss man sich schon auf die sichere Seite stellen. Das hat die Bundesregierung richtig gemacht. Und es geht jetzt darum, aus meiner Sicht jetzt noch ein bisschen zu präzisieren, wie dann die Maßnahmen aussehen in Bezug auf die Schattenflotte oder auch in Bezug auf die Visavergabe. Da wäre ich zum Beispiel dafür, bei Visavergabe das wirklich zu reduzieren auf familiäre Anlässe und medizinische Notfälle und nicht den Tourismus weiterhin laufen zu lassen. Und bei der Schattenflotte sollten wir uns vielleicht doch ein bisschen mehr an unseren Ostsee-Anrainerpartnern orientieren.
22: Und sollte es nicht eine gemeinsame europäische Antwort geben und so etwas nicht einem einzelnen Staat überlassen?
21: Naja, es ist ja zunächst mal bei uns geschehen. Von daher war es auch an unseren Behörden, die Ermittlungen zum Ende zu führen und das Ergebnis bekannt zu geben. Und die Solidarität haben wir ja sowohl von der Kommissionspräsidentin als auch vom NATO-Generalsekretär bekommen. Und auf der Basis werden ja jetzt weitere Sanktionen geplant und hoffentlich auch umgesetzt.
22: Hat Europa denn aus Ihrer Sicht bisher alles ausgeschöpft, was es an Sanktionen geben kann gegen Russland?
21: Wir haben sicherlich nicht alles ausgeschöpft. Wir müssen alle Einnahmequellen Russlands versuchen zu stopfen. Wir sollten vielleicht auch darauf hinarbeiten, dass die griechischen, maltesischen und zypriotischen Schiffe, die außerhalb der EU russisches Öl weiterhin transportieren, dass die in anderer Weise dafür kompensiert werden, dass sie es nicht tun. Wenn diese Schiffe ausfielen, dann wäre das auch ein heftiger Schlag gegen die russischen Ölexporte.
22: Wenn ich mir das mal so auch anschaue, die russischen Tanker fahren bisher ungehindert durch die Ostsee beispielsweise. Jetzt die Ankündigung, das russische Haus in Berlin zu schließen, das Generalkonsulat ebenso. Aber der Krieg in der Ukraine, der dauert doch schon einige Jahre. Warum erst jetzt sowas?
21: Ja, wir haben über die Jahre die Sanktionen immer weiter verschärft und vor allen Dingen die Sanktionen, da sollten wir uns keine Illusionen machen, dass die unmittelbar Wirkung zeigen in der Form, dass Russland dann den Krieg beendet. Es hat den Zugang Russlands zum internationalen Kapitalmärkten, eben auch zu seinen Einnahmen aus Öl und Gas, doch schon substanziell reduziert, wenn man sich die Zahlen dann vergleicht zu Vorbeginn des vollumfänglichen Krieges, ist Russland bereits da in dem Bereich schwer geschädigt, aber offensichtlich nicht ausreichend und konzentriert sich mit seiner Kriegswirtschaft darauf, Waffen herzustellen. Das ist alles auf die Dauer nicht tragbar, aber wir müssen uns darauf jetzt konzentrieren, doch der Ukraine die Waffen weiterhin zu liefern, die sie brauchen. Und da sollten wir wirklich die Länder ansprechen, die noch Patriots haben und die sie auch kurz vorm Verfalldatum haben, wie Griechenland.
22: Russlands Präsident Putin hat ja reagiert. Er hat die deutschen Maßnahmen gegen sein Land als schweren Fehler bezeichnet, sprach von Beweisfälschung. Worauf muss sich Europa, also nicht nur Deutschland, jetzt einstellen?
21: Gut, dass Putin lügt, wenn er den Mund aufmacht, das ist keine Überraschung. Ja, wir müssen uns darauf einstellen, dass er zunächst mal reagiert. Im Zweifel wird das Generalkonsulat in Petersburg geschlossen und das Goethe-Institut, wobei die konnten auch nicht mehr sehr viel arbeiten, Goethe, seit 22. Und inzwischen ist es fast schon eine Gefahr für alle Russen, die damit Kontakt haben, dass sie da unter Verdacht geraten. Also von daher ist es bedauerlich, wenn das dann wahrscheinlich jetzt ansteht, aber auch kein großer Verlust mehr kurzfristig.
22: Außenminister Wadephul, der wird nicht müde, auch an Russland zu appellieren, den Krieg gegen die Ukraine zu beenden. Das hat er gestern auch noch mal betont. Wir hören uns das mal ganz kurz an, Herr Gahler.
5: Wir reagieren auf Russland, auf eine Eskalation, die Russland vorgetragen hat. Und es ist jetzt an Russland, innezuhalten und bereit zu sein, mit uns vernünftig über die Zukunft in Europa zu reden. Und dazu gehört, dass dieser Krieg gegen die Ukraine beendet wird. Und wenn wir etwas dazu beitragen können, sind wir dazu bereit. Aber wir sind auch jederzeit bereit, die Sicherheit Deutschlands und unseres Bündnisses zu verteidigen.
22: Vernünftig mit Putin reden, geht das?
21: Ja, zumindest ist die Forderung ist vollkommen richtig. Es geht darum, diesen Krieg zu beenden. Und der erste Schritt wäre ein Waffenstillstand. Das ist das, was wir fordern. Wir sind jederzeit zu einem Gespräch in diese Richtung bereit. Nur Putin ist es nicht. Da kann man sich drehen und wenden, wie man will. Das ist Wunschdenken, dass Putin dazu bereit wäre. Denn er agiert ja exakt entgegenteilig mit den Terrorangriffen auf die zivile Infrastruktur, auf Wohnhäuser, auf U-Bahn-Stationen. Alles das ist ja das Gegenteil von dem, was eigentlich zu wünschen wäre.
22: Aber was heißt das? Mit Putin wird es keinen Frieden geben?
21: Mit Putin wird es dann Frieden geben, wenn er die Erkenntnis hat, dass er tatsächlich diesen Krieg nicht gewinnen kann. Das hat er offenbar nicht. Er ist leider nicht unter dem Druck. Und deswegen ist der eine Schritt, die Ukraine weiterhin und verstärkt, da wo es geht, mit Waffen zu versorgen, sowohl Abwehrwaffen als auch weitreichende Raketen, die die Produktionsstätten dieser Iskander- oder Kinschal-Überschallraketen zerstört. Das wäre etwas, was Putin beeindrucken würde, aber nichts weniger in dem Bereich.
3: Sagt der CDU-Europaabgeordnete Michael Gahler.
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3: 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Das Bundesinstitut für Bevölkerungsforschung stellt heute seine neuen Erkenntnisse zum Thema Geburtenrate vor.
1: klar ist, in Deutschland, auch in Europa, ist die Geburtenrate auf historische Tiefstände gesunken. Heißt, Paare wünschen sich ein, zwei Kinder, bekommen entweder nur eines oder gar keines. Künstliche Befruchtung wäre ein Weg, bezahlt von den Krankenkassen, ist aber wenig erfolgreich. Und jetzt hat ein internationales Forschungsteam herausgefunden, dass der Nutzen von drei gängigen Vorbereitungstechniken beim Embryonentransfer nicht belegt ist. Daniela Remus.
7: Der Embryonentransfer gilt als der kritischste Moment bei der künstlichen Befruchtung. Dabei wird der in einer Petrischale erzeugte Embryo durch einen Katheter in die Gebärmutter eingesetzt. Statistisch betrachtet werden in ungefähr einem Drittel der Fälle die Frauen danach schwanger und nur in jedem fünften Fall kommt ein Kind zur Welt. Deshalb greifen die Forschenden auf drei Vorbereitungstechniken zurück, die diesen Schritt optimieren sollen. Wie erfolgreich sind sie? Das war die Frage, die das internationale Forschungsteam von der Cochrane Library beantworten wollte, erklärt der Reproduktionsmediziner Dr. James Brown vom Frauengesundheits- und Forschungszentrum in Sydney, der an der Übersichtsarbeit mitgeschrieben hat.
8: Das entscheidende Ergebnis unserer Arbeit ist, dass es keine Evidenz für eine der gängigen Techniken gibt. Keine führt zu besseren Ergebnissen.
7: Ob der Schleim aus der Gebärmutter entfernt wird, der Embryotransfer mit gefüllter oder leerer Blase stattfindet oder ob zuerst der Katheter leer in die Gebärmutter eingeführt wird und erst danach mit dem Embryo, für keine dieser Methoden ließ sich ein wissenschaftlicher Beleg für den medizinischen Nutzen finden.
8: Also was diese Arbeit wirklich zeigt, ist, dass wir längst nicht genug Daten haben zur künstlichen Befruchtung und den unterschiedlichen Techniken. Vor allem, wenn wir das mal mit anderen medizinischen Bereichen vergleichen. Also obwohl wir das mit der künstlichen Befruchtung ja schon eine Zeit lang machen, ist es doch überraschend zu sehen, dass wir keine grundlegenden Daten haben über das, was wir da machen, um die Embryonen zu transferieren.
7: Das Forschungsteam wertete insgesamt 11 Studien aus, an denen rund 2500 Frauen teilnahmen. In der Hälfte davon ging es um die drei erwähnten Vorbereitungstechniken. Aber alle Studien waren lückenhaft. Entweder war die Anzahl der Studienteilnehmerinnen zu gering oder das Ergebnis der Kinderwunschbehandlung wurde nicht erfasst. Die schlechte Datenlage ist möglicherweise darauf zurückzuführen, dass in vielen Ländern Kinderwunschzentren privatwirtschaftlich betrieben werden und dort eben keine oder kaum Forschung stattfindet. Aber es kommt noch etwas hinzu, erklärt die Reproduktionsmedizinerin Dr. Tanja Baston-Büst, die am Kinderwunschzentrum der Uniklinik Düsseldorf arbeitet und nicht an der Studie beteiligt war.
9: Es liegt aber mit Sicherheit eben auch an den ethischen Bedenken, die man hat. Weil diese Embryonen, die transferiert werden, die sind unwiederbringbar. Also es ist halt nicht so wie zum Beispiel bei einer Medikamentenstudie, dass man sagen kann, man testet gegen ein Placebo. Das geht in dem Bereich einfach gar nicht. Deshalb ist es unheimlich schwierig, ja.
7: Denn ein Embryo möglicherweise durch das Ausprobieren neuer Techniken zu verlieren, das könne keinem ungewollt kinderlosen Paar zugemutet werden. Deshalb sei es dringend notwendig, auch diesen Teil der Reproduktionsmedizin mit nachträglichen Beobachtungsstudien wissenschaftlich abzusichern.
9: Was natürlich wichtig ist, ist, wenn es verschiedene Techniken gibt, dass sie eben gut dokumentiert werden. Aber dann sind wir eher wieder auf der Datenbasis retrospektiver Studien. Wird aber in dem Bereich nicht anders möglich sein tatsächlich.
7: Und wenn diese Daten transparent und öffentlich zugänglich würden, profitierten davon nicht nur die Forschenden, sondern auch alle ungewollt kinderlosen Frauen und Paare.
1: Daniela Remus über Techniken beim Embryonentransfer, die nicht immer hilfreich sind.
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0: Um 10 Uhr mit Astrid Fietz. Bundesaußenminister Wadefuhl hat die neuen Strafmaßnahmen gegen Russland als angemessen und notwendig bezeichnet. Die Bundesregierung macht Moskau für den gescheiterten Drohnenangriff am Flughafen Leipzig-Halle verantwortlich. Aus Berlin, Jim Bob Nikschas.
23: Klar, hart, aber nicht überzogen. So ist für Wadefuhl die Reaktion der Bundesregierung auf den Angriff am Leipziger Flughafen, sagte er am Abend in den ARD-Tagesthemen. Man sei unglücklich darüber, dass Russland einen derart feindseligen Kurs gegenüber Europa und Deutschland eingeschlagen habe. Jetzt muss unter anderem das russische Generalkonsulat in Bonn schließen. Die Kontrollen für Russen bei der Einreise nach Deutschland werden verschärft. Die Regierung sieht nach ersten Ermittlungen genügend Anhaltspunkte dafür, dass der russische Geheimdienst hinter dem Anschlagsversuch mit Sprengstoffdrohnen am Leipziger Flughafen steckt. Kein Einzelfall, hat Bundesinnenminister Alexander Dobrindt von der CSU am Abend betont. Er geht davon aus, dass Deutschland das Ziel weiterer sogenannter hybrider Angriffe aus Russland ist. Kritik kam von den Linken und von der AfD. Deren Außenpolitiker Markus Frohnmeier sagte, es sei ohne weitere Belege zum jetzigen Zeitpunkt unseriös, Schuldige zu benennen.
0: Die Bundesregierung will ihre Pläne für die Einkommensteuer voranbringen. Der Entwurf aus dem Finanzministerium soll heute im Kabinett beschlossen werden. Mit der Reform will Finanzminister Klingbeil vor allem Haushalte mit kleinem und mittlerem Einkommen sowie Familien mit Kindern entlasten. Er spricht von jährlich etwa 10 Milliarden Euro. Im Gegenzug soll mehr Geld von sehr hohen Einkommen abfließen. Dafür soll unter anderem die Reichensteuer früher greifen. Weiteres Thema im Kabinett ist das neue Kita-Gesetz. Es sieht vor, dass alle Vierjährigen auf ihren Sprach- und Entwicklungsstand getestet werden und bei Bedarf dann entsprechend gefördert werden. Die Spannungen zwischen den USA und dem Iran verschärfen sich wieder. Beide Seiten haben Angriffe geflogen. Das US-Militär attackierte nach eigenen Angaben mehrere Ziele der iranischen Revolutionsgarden, unter anderem Flugabwehrstellungen und Radaranlagen. Teheran wirft den Amerikanern vor, auch eine Hochzeitsgesellschaft getroffen zu haben. Mehrere Menschen seien getötet und zahlreiche weitere verletzt worden, heißt es vom iranischen Roten Halbmond. Als Reaktion auf die US-Attacken nahm der Iran US-Stützpunkte in der Region ins Visier, unter anderem in Jordanien, Kuwait und Bahrain. Schon am Sonntag waren gegenseitige Angriffe gemeldet worden. Es waren die ersten seit mehreren Wochen. Die Polizei ermittelt wegen eines möglichen weiteren Anschlagsversuchs auf die Stromversorgung. Gestern hatte es schon einen Vorfall in der Nähe eines Kraftwerks in Südbrandenburg gegeben. Jetzt geht es um eine mögliche Sabotage an einem Umspannwerk in Bergheim bei Köln. Dort hat es gestern Abend einen Kurzschluss gegeben. Aus Köln, Stefan Hase.
10: Zeugen hatten gestern Abend mit ihren Handys Explosionen und Lichtblitze auf dem Gelände der Anlage gefilmt. Die Polizei geht von einer vorsätzlichen Tat aus und nicht von einem technischen Defekt. Wer dahinter steckt, sei zum jetzigen Zeitpunkt noch völlig unklar. Jetzt bei Tageslicht wollen Spezialisten der Polizei Essen die Spurensuche im Umfeld des Kraftwerks intensivieren, die durch die Dunkelheit in der Nacht noch erschwert war. Laut Amprion, dem Betreiber des Kraftwerks, war die Stromversorgung der Bevölkerung zu keinem Zeitpunkt beeinträchtigt gewesen, da man immer mehrere Ersatzleitungen für solche Fälle parat habe. Auch Amprion geht mit hoher Wahrscheinlichkeit von einem gezielten Angriff aus. 5 Blöcke des Kraftwerks seien dadurch betroffen. 2 davon könnten erst am Wochenende wieder in Betrieb genommen werden.
0: Im Hamburger Stadtteil St. Pauli sind gestern Abend auf dem Gelände des alten Schlachthofs 2 Männer erschossen worden. Die Polizei hat in der Nacht nach möglichen Tätern gefahndet, bisher ohne Erfolg. Aus Hamburg Elias Bartel.
11: Zeugen hörten gestern Abend Schüsse hier in der Lagerstraße und alarmierten die Polizei. Die rückte mit einem Großaufgebot an und fand in einem Gebäude des alten Schlachthofs erst einen schwerverletzten Mann und dann noch einen zweiten. Beide wurden nach Ende der Information angeschossen. Die Polizisten leisteten noch erste Hilfe, bis wenig später auch 2 Notärzte dazukamen. Ins Gebäude selbst konnten die Rettungskräfte zunächst aber nicht, weil unklar war, ob sich der Schütze noch da drin verschanzt hatte. Einen der Männer brachten sie noch in einen Rettungswagen, wo er dann starb. Der andere Mann erlag im Gebäude seinen Verletzungen. Die Ermittlungen wurden jetzt hier von der Mordkommission übernommen, zusammen mit der Abteilung für Kapitaldelikte von der Staatsanwaltschaft. Und was das Motiv angeht, da ist bisher noch alles offen.
0: Das waren die Nachrichten.
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1: Um 9:04. Im Nordwesten, da gibt es heute zeitweise Regen. Nach Osten und Südosten hin ist es aber freundlicher. Höchstwerte um die 19 bis 23 Grad. So ähnlich sind die Höchstwerte auch morgen am Donnerstag. Da dann wechselnd bis stark bewölkt, zeitweise Regen und stellenweise sind auch Gewitter möglich. 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Service am Mittwochvormittag. A1 Osnabrück Richtung Bremen zwischen Dreieck Stur und Bremen Arsten. 3 Kilometer stockend vor der Baustelle. Die A24 Hamburg Richtung Berlin ist im Kreuz Schwerin in der Überleitung zur A14 Richtung Wittenberge wegen einer Fahrbahnerneuerung bis 17 Uhr gesperrt. Und schon mal vormerken, die A39 Braunschweig Richtung Wolfsburg, die wird zwischen Kreuz Braunschweig Süd und Rautheim wegen Bauarbeiten zwischen 18 Uhr heute Abend und 5 Uhr morgen früh gesperrt. Überall eine gute, eine sichere Fahrt mit NDR Info. Ich bin Jessica Chmura, hallo. Die Bundesregierung hat nun also auf den Drohnenvorfall am Flughafen Leipzig-Halle reagiert. Sie schließt Russlands letztes verbliebenes Generalkonsulat in Bonn und auch eine sogenannte Kultureinrichtung in Berlin. Auch in Tschechien und in der Slowakei laufen Ermittlungen nach ähnlichen Terroraktionen. Sicherheitsbehörden dort warnen vor einer Welle von Sabotageakten in Europa. Verübt von angeheuerten Ausländern unter falscher Flagge. Gesteuert vermutlich von russischen Geheimdiensten. Dazu aus Prag Marianne Allweis.
12: Die Folgen des vorbereiteten Brandanschlags in der Ostslowakei wären verheerend gewesen. Doch Sicherheitskräfte und Geheimdienste konnten die Angreifer noch rechtzeitig stoppen, lobt Polizeipräsidentin Jana Maškarová. Ziel des Angriffs war das Unternehmen Skyton in Haneska bei Prešov, wo Drohnen hergestellt werden. Zum Zeitpunkt des geplanten Anschlags könnten sich dort rund 70 Personen aufgehalten haben. Der Wert der Produktionsstätte beläuft sich nach unseren bisherigen Erkenntnissen auf Dutzende Millionen Euro. 3 Verdächtige wurden in der Slowakei festgenommen, eine weitere Person in Deutschland. 2 sind Letten, 2 Ukrainer. Skyton ist eine ukrainische Firma, die derzeit schnell expandiert, auch nach Deutschland. Sie gilt als ein führender Hersteller von Aufklärungsdrohnen, den Raybirds 3. Einen Teil seiner Produktion hat Skyton in die benachbarte Slowakei verlagert. Auch die Rüstungsindustrie in der Slowakei erlebt einen Boom, trotz der russlandfreundlichen Rhetorik von Premierminister Robert Fico. Der hat zwar staatliche Waffenlieferungen an Kiew gestoppt, aber teilstaatliche und vor allem private Firmen produzieren in großem Stil auch für die Ukraine und ihre Verbündeten an immer mehr Standorten in der Slowakei. Verteidigungsminister Robert Kaliňák bestätigt Ermittlungen zu anderen möglichen Anschlagszielen in den vergangenen Monaten. Allerdings habe die Drohnenfabrik Skyton keine Lizenz zur Ausfuhr Richtung Osten gehabt, nur Richtung Westen. Das spricht auf den ersten Blick gegen Russland als möglichen Auftraggeber des Anschlags. Genau wie ein angebliches Bekennervideo der kaum bekannten Gruppe Global Citizens Against War 1984. Die Bilder sind laut Polizei allerdings KI generiert. Für den Sicherheitsexperten Radovan Branik ist das ein offensichtlicher Versuch, den geplanten Brandanschlag zu einer privaten Aktion umzudeuten. Es ist doch völlig einleuchtend, dass weder Grönland noch die Antarktis hinter einer solchen Operation steht. Wer derzeit am meisten davon profitiert, das ist einzig und allein die russische Föderation. Slowakische Ermittler sehen mögliche Parallelen zu einem tatsächlich erfolgten Anschlag in Tschechien. Im März ging in Pardubice eine Produktionshalle des Rüstungsunternehmens LPP Holding in Flammen auf. 11 ausländische Verdächtige wurden festgenommen. Die angebliche pro-palästinensische Gruppe The Earthquake Fraction bekannte sich zu dem Angriff. Ziel sei es gewesen, Waffen für Israel zu zerstören. Die LPP Holding hatte eine Zusammenarbeit mit einem israelischen Drohnenhersteller angekündigt, aber nie umgesetzt. Stattdessen produziert sie zum Beispiel Drohnen für die Ukraine. Der tschechische Inlandsgeheimdienst wirft Russland vor, gezielt Unterstützer der Ukraine ins Visier zu nehmen, so Sprecher Ladislav Sticha im Interview mit dem ARD-Studio Prag. Russland versucht auf hybride Weise ganz Europa anzugreifen. In den sozialen Netzwerken wird versucht, einmal Agenten zu rekrutieren, die bereit sind, für wenig Geld verschiedenste Sabotageakte zu verüben. Auch in Tschechien haben wir mehrere solcher Fälle untersucht und die Zahl dieser Versuche steigt stetig an.
1: Hybride Angriffe und Anschläge auch in Tschechien und der Slowakei. Dazu unsere Korrespondentin Marianne Allweis. Gleich 10 nach 10.
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1: Beamtinnen und Beamte in Niedersachsen bekommen künftig mehr Geld. Das Land setzt die jüngste Tarifeinigung um und bessert auch an anderen Stellen nach. Claudia Wohlsberger mit Einzelheiten.
13: Neben der Tariferhöhung um 2% ab März 2027 schlägt das Land weitere 0,5% obendrauf. Das Land setzt damit ein Urteil des Bundesverfassungsgerichtes um. Denn Beamtinnen und Beamte müssen mindestens 15% mehr Geld bekommen, als sie mit Grundsicherung erhalten würden. Niedersachsen ersetzt auch den Verheiratetenzuschlag. Künftig sollen diese rund 170 Euro alle Beamtinnen und Beamte bekommen. Außerdem steigen die Kinderzuschläge und für bestimmte Besoldungsgruppen das Weihnachtsgeld. Scharfe Kritik kommt vom Niedersächsischen Beamtenbund. 0,5% Erhöhung reichten nicht, zumal das Weihnachtsgeld sich nicht auf die zukünftigen Pensionsansprüche auswirken und Pensionäre und Hinterbliebene zum Beispiel das Weihnachtsgeld gar nicht bekommen.
3: 4 Gewaltpräventionsambulanzen in Schleswig-Holstein ziehen nach 2 Jahren eine positive Bilanz. Über 440 gewaltbereite Menschen, oft obdachlos, psychisch krank oder suchtkrank, haben hier fachliche Hilfe bekommen. Und laut Justizministerium hat das Projekt erhebliche Sicherheitsrisiken effektiv verhindert. Der Projektleiter am Kieler UKSH, Christian Hochzermeier, erklärt:
14: Das war gerade das Ziel, was wir jetzt mit der neuen Gewaltpräventionsambulanz verfolgt haben, eine Struktur zu schaffen, die eben gerade sich um Menschen kümmert, die ansonsten durchs System fallen würden, die von sich aus nicht um Hilfe nachsuchen, und wo man das Gefühl hatte, man muss aktiv werden, man muss nachgehend und aufsuchen.

0: Thema auf der Tagesordnung dürfte die Debatte über den Haushaltsentwurf des Senats sein. Jörn Strelapol.
1: Den Kurs hatte Finanzsenator Andreas Dressel von der SPD schon vor Monaten abgesteckt. Hamburg muss sparen, damit Ausgaben und Einnahmen nicht weiter auseinanderklaffen. Nach dem Willen des Senats sollen zum Beispiel Beamte bald eine Stunde länger in der Woche arbeiten. Die Reiterstaffel der Polizei soll abgeschafft und in vielen Schulklassen sollen bald mehr Kinder und Jugendliche unterrichtet werden. All diese Einsparungen sorgen bereits für viele Diskussionen und Proteste. Auch in der Bürgerschaft dürfte es heute von der Opposition deutliche Kritik an den Sparplänen geben. Nicht zuletzt, weil der Rechnungshof erst in dieser Woche noch stärkere Sparanstrengungen gefordert hatte. Abgestimmt wird heute aber noch nicht über den Haushaltsentwurf des Senats. Dafür gibt es im Dezember wieder eine dreitägige Mammutsitzung der Bürgerschaft.
0: In Karolinenhof bei Woldeck in Mecklenburg-Vorpommern haben sich Landwirte, Unternehmer und Politiker getroffen, um über die Zukunft von Biogasanlagen zu diskutieren. Neue Regelungen für die Vergütung der eingespeisten Energie sorgen bei den Betreibern für Unmut. Heike Becker.
2: 20 Jahre gab es einen festen Zuschuss für die Energie, die von Biogasanlagen erzeugt und dann ins Netz gespeist wurde. Für einen bestimmten Produktionszeitraum gab es 22 Cent pro Kilowattstunde. In Zukunft sollen Landwirte nur noch bei Bedarf ins Netz einspeisen. Das bedeutet jedoch, dass sie zusätzliche Speicher bauen müssten. Das wiederum kostet enorm viel Geld. Die notwendigen Investitionen stünden jedoch in keinem Verhältnis zu den Erlösen, hieß es. Der Vorsitzende des Energieverbunds der Landwirte Mecklenburg-Vorpommern, Paul Böckermann, fordert Bürokratieabbau, aber auch Planungssicherheit. Künftig soll Energie per Ausschreibung vergütet werden, ein Höchstpreis wird festgelegt. Bauernvertreter Böckermann sagte, sollte das so eintreten, müssten viele Landwirte ihre Anlagen vom Netz nehmen, weil sie sich für sie nicht mehr rechneten.
0: Deutschlands bester Tennisprofi, der musste heute so richtig hart ran. Alexander Zverev in New York. 5,5 Stunden im Januar hat er ja schon gespielt. Knapp 5 Stunden stand Zverev heute auf dem Platz. Und wir schauen gleich nochmal ganz ausführlich auf sein Spiel im Sport hier auf NDR Info. Vorher fasst uns Astrid Fietz alles zusammen, was sonst noch wichtig ist. Kurz gefasst, 10.14 Uhr.
3: Die EU-Außenminister beraten wegen des versuchten Drohnenangriffs auf dem Flughafen Leipzig-Halle über weitere Sanktionen gegen Russland. Bundesaußenminister Wadephul kündigte vor Beginn des Ministertreffens in Irland umfangreiche Vorschläge für Strafmaßnahmen an. In den kommenden Wochen solle gezielt an der Aufnahme weiterer Personen in die Sanktionsliste gearbeitet werden. Die EU-Außenbeauftragte Kallas erklärte, die Tat weise alle Merkmale von staatlich unterstütztem Terrorismus auf. Die Mitgliedstaaten müssten ihre Reaktion auf die Eskalation der russischen Angriffe koordinieren. Die USA und der Iran haben sich im Kampf um die Kontrolle über die Straße von Hormus erneut gegenseitig angegriffen. Das US-Militär attackierte nach eigenen Angaben in der Nacht Luftabwehrstellungen und Radarsysteme sowie Gerät zum Verlegen von Seeminen. In einer Erklärung der iranischen Revolutionsgarden hieß es, die USA hätten auch zivile Gebiete bombardiert und 11 Menschen getötet. Der Iran reagierte mit Raketen- und Drohnenangriffen auf US-Stützpunkte in Jordanien, Kuwait und Bahrain. An einem Umspannwerk in Nordrhein-Westfalen hat es einen Großeinsatz gegeben. Nach einem Kurzschluss und dem Ausfall mehrerer Leitungen geht die Polizei von einer vorsätzlichen Straftat aus. Auch in Brandenburg sucht die Polizei nach einem Sabotagefall weiter nach Spuren. Dort hatten Unbekannte in der Nähe des Kraftwerks Jentschwalde versucht, Kurzschlüsse an Hochspannungsleitungen auszulösen. In beiden Fällen gelang es den Tätern nicht, die allgemeine Stromversorgung lahmzulegen. Das Wetter in Norddeutschland. Im Nordwesten zeitweise Regen, sonst freundlicher, Höchstwerte 19 bis 23 Grad. Soweit unser kurzer Überblick. Es geht weiter mit Jessica Mura.
0: Besten Dank und Ina Kast ist auch schon da.
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0: Deutschlands bester Tennisprofi Alexander Zverev hat im Januar in Australien im Halbfinale das längste Match seiner Karriere bestritten. Heute musste er schon in der ersten Runde eines Grand-Slam-Turniers so lange und hart schuften, Ina Kast.
5: Ja, und anders als beim Marathon-Match gegen Carlos Alcaraz von 5,5 Stunden im Januar hat Zverev dieses Mal gewonnen. Knapp 5 Stunden stand Zverev vorhin in New York auf dem Platz gegen den Italiener Lorenzo Sonego im größten Tennisstadion der Welt. Tim Brockmeier aus New York über Zverevs Zittershow.
6: Ein DJ live im Ash Stadium. Eine Lasershow. Mehr Nebelmaschinen als im angesagtesten New Yorker Techno-Club. Und dann natürlich der große Aufruf.

0: Auftritt des US Open Topgesetzten.
1: And from Germany, the number one seed, Alexander Zverev.
0: Die Show vor dem und während des Erstrundenmatches von Alexander Zverev gegen den Italiener Lorenzo Sonego war 100% Entertainment, 100% US Open, 100% Night Session und richtig, richtig laut.
2: Es ist unfassbar laut. Also ich habe den Ball beim Auftippen vom Aufschlag gar nicht gehört. Das ist halt anders als in Paris oder in Wimbledon, wo halt alle da sind fürs Tennis und sie konzentrieren sich alle aufs Tennis. Und ich glaube, hier ist es mehr so ein Social Event. Ich glaube, alle haben ein bisschen was zu trinken, alle haben Spaß.
0: Aber die Lautstärke im Ash Stadium, dem größten Tennisstadion der Welt, nicht neu und sicherlich nicht der Zverev-Spaßverderber oder gar eine Ausrede für den topgesetzten Spieler bei den Männern. Es lag an anderen Dingen, dass Zverev sich mit allergrößter Mühe in fast 5 Stunden und in 5 Sätzen in die zweite Runde zitterte. Zum Beispiel an einer gewissen Schlappheit.
2: Ich glaube, das ist so ein bisschen Gesamtmüdigkeit vom ganzen Jahr. Ich habe ein sehr, sehr gutes Jahr gehabt, aber ich habe ein intensives Jahr gehabt und nach Wimbledon habe ich mich vielleicht ein bisschen zu sehr entspannt und es ist halt schwer, dann so wieder so reinzukommen.
0: Er kam dann irgendwann rein ins Match gegen Sonego, sehr spät und auch nicht wirklich überzeugend, aber er war dann irgendwann nicht mehr ganz so passiv wie über weite Teile der Partie, nicht ganz so negativ in der Körpersprache und fing dann auch noch ein wenig an zu fighten mit Erfolg.
2: Ich glaube, das ist ein Match, das ich gebraucht habe. Das ist ein Spiel gewesen, das es für mich wichtig war zu gewinnen und ich hoffe, dass ich auch weiterhin dann mein Level steigern kann nach so einem Spiel.
0: Einen nicht so richtig überzeugenden Eindruck machte der Deutsche dann aber um 2 Uhr nachts in den Katakomben des Ash Stadiums. Vielleicht wiegt die Tatsache, top gesetzt zu sein bei den US Open, mit Favorit zu sein, zu schwer.
2: Wir werden weitersehen, wie es dann in den nächsten Matches weitergeht.
0: Die dann mit Sicherheit wieder im großen und sehr lauten Ash Stadium stattfinden werden. The show must go on, erst recht bei den US Open, so wie schon direkt nach dem Ende von Zverevs Match. Mit DJ, Lasershow und jeder Menge Nebelmaschinen.
3: Ja, so ist das eben mit der großen Show, wenn man an Nummer 1 gesetzt ist bei einem Turnier. In der zweiten Runde wartet auf Zverev nun der Franzose Alice, Nummer 52 der Tennis-Weltrangliste. Erfreulich auch aus deutscher Sicht Eva Lüß und Jan-Lennard Struff, die sind auch eine Runde weiter. Der Transfermarkt im Fußball hat uns in den vergangenen Tagen ordentlich auf Trab gehalten. Schnell noch von Verein A zu Verein B wechseln und das am liebsten mit ganz hohen Ablösesummen. Dieser Trend, den es schon seit Jahren im Männerfußball gibt, zieht nun auch immer mehr im Frauenfußball ein. Auch was die Transfersummen betrifft. So ist Nationalspielerin Carlotta Wamser zum Beispiel am Montag für rund 650.000 Euro Ablöse von Leverkusen zu Manchester City gewechselt. Summen, die vor allem aus England gezahlt werden und bei denen deutsche Vereine immer öfter nur zugucken können, Elli Hörer.
4: Immer schneller, immer größer, immer mehr. Auch die Devise beim Frauenfußball. Auch auf dem Transfermarkt. Eine Entwicklung, die Wolfsburgs Trainer Stefan Lerch Sorgen bereitet.
5: Ich bin froh, wenn der Transferwahnsinn dann auch mal ein Ende hat. England spielt da auch noch eine große Rolle, weil auch große Strahlkraft, vor allem was die Vereine angeht.
4: Die deutsche Bundesliga verliert nach Sjoke Nüsken, Rebecca Knaack, Sydney Lohmann und Lea Schüller immer mehr bekannte Nationalspielerinnen an die WSL, an die Women's Super League in England.
5: Natürlich sind die Vereine, wie schon angesprochen, ob das in England ist, von der Attraktivität des Namens, von den Städten, die dazugehören, auch die finanzielle Power, die dahinter steckt, immer noch ein Faktor, gegen den sich viele deutsche Vereine auch durchsetzen müssen.
4: Es lockt eben das Geld auf die Insel. Von Topclubs wie Chelsea, Arsenal, Manchester City. Die Spitzenteams im englischen Frauenfußball sind alles solche, die auch bei den Männern um den Titel spielen. England bei Gehältern und Ablösen inzwischen einfach eine andere Liga.
6: Das war vor 3 Jahren noch ziemlich unvorstellbar, dass eine Frau überhaupt 7-stellig wert ist. Wir haben Millionen Transfersummen. Und nicht nur einmal oder zweimal, sondern es kommt inzwischen mehrfach vor, dass wir hohe 6-stellige Beträge als Ablöse generieren.
4: Sagt Spielerberater Jörg Neblung. Doch er weiß auch, dass die englische Liga nicht nur wegen des Geldes attraktiv geworden ist.
6: Die Frauen insgesamt haben überragende Infrastrukturen. Also das, was dort an Infrastrukturen aufgebaut wurde. Ich war gerade bei Manchester City, habe mir das neue Trainingszentrum der Frauen angeschaut. Da ist ein eigener Empfang, ein eigener Koch. Also das haben wir hier in Deutschland in der Form so nicht.
4: Kein Wunder also, dass es auch zu dieser Saison wieder namenhafte deutsche Neuzugänge auf der Insel gibt, wie Hoffenheims Selina Cerci, Frankfurts Nicole Anjomi, Wolfsburgs Vivien Endemann oder Carlotta Wamser von Bayer 04 Leverkusen. Die Bundesliga scheint irgendwie an Strahlkraft zu verlieren.
5: Ich habe schon ein bisschen Sorge, da sind die Vereine gefragt, ein attraktives Umfeld zu schaffen, damit die Spielerinnen sich weiterentwickeln, aber auch die gesamte Liga eben auf ein anderes Niveau kommen. Und das ist eher die Warnung, die ich gerne raussenden will, dass wir da wach sein müssen.
4: Damit die deutschen Vereine international nicht weiter den Anschluss verlieren, sportlich und finanziell.
3: Ja, die überwiegende Mehrheit der deutschen Nationalspielerinnen spielt nun also in der englischen Premier League. Und Bundestrainer Christian Wück, der hat dazu auch schon gesagt, dass er das durchaus kritisch sieht.
7: Und das war Ina Kast aus unserer Sportredaktion. Danke dir. Uhr, Sie sind bei NDR Info. Die schwarz-rote Bundesregierung. Sie will es jetzt endlich angehen, eine Reihe von Reformen vorantreiben, auch um aus dem Umfragetief herauszukommen. Die dicksten Brocken sind wohl die geplanten Gesetzespakete zur Rente und Pflege. Aber auch die Pläne zur Einkommenssteuer verbindet die Bundesregierung mit großen Erwartungen. Sie verspricht milliardenschwere Entlastungen und setzt auf einen positiven Effekt fürs Wirtschaftswachstum. Heute will das Kabinett das Vorhaben auf den Weg bringen. Gleich hören wir noch ein Gespräch mit einem CDU-Politiker aus Niedersachsen, der die Reform kritisch sieht, aber zunächst aus dem ARD-Hauptstadtstudio Mario Kubina.
8: Von den schwarz-roten Steuerplänen sollen vor allem Menschen mit kleinen und mittleren Einkommen profitieren. SPD-Finanzminister Lars Klingbeil.
9: Wir wollen, dass Familien entlastet werden. Deswegen sieht der Gesetzentwurf vor, dass Familien mit zwei Kindern um etwa 600 Euro im Jahr entlastet werden. Das sollte niemand kleinreden.
8: Insgesamt sollen Entlastungen von rund 10 Milliarden Euro zusammenkommen. Geplant ist zum Beispiel, den Grundfreibetrag zu erhöhen, also die Grenze, ab der überhaupt Einkommensteuer erhoben wird. Weitere Punkte: mehr Kindergeld und weniger Steuer auf Sonn- und Feiertagszuschläge. Der Koalitionspartner steht im Grundsatz hinter den Plänen. Das macht Fritz Günstler deutlich, der finanzpolitische Sprecher der CDU-CSU-Fraktion im Bundestag. Im Interview mit dem ARD-Hauptstadtstudio spricht er von erheblichen Entlastungen.
10: Mehr geht immer, aber ich glaube schon, das ist ein gutes Signal.
8: Aber auch die Union hatte sich eigentlich mehr erhofft. Stichwort kalte Progression. Damit ist der Effekt gemeint, dass jemand mehr Gehalt bekommt und deshalb mehr Einkommensteuer zahlen muss, auch dann, wenn die Inflation das Gehaltsplus auffrisst. In den letzten Jahren wurde das meist vollständig ausgeglichen. Jetzt fehlt dafür aber das Geld, heißt es von der Regierung. Der CDU-Politiker Günstler will nachbessern.
10: Wir werden uns anschauen müssen, was auf der Ausgabenseite noch geht. Wir haben einen Rekordhaushalt mit Rekordausgaben. Die Dinge werden wir uns im parlamentarischen Verfahren sehr genau ansehen und gucken, ob wir dort Spielräume finden.
8: Deutliche Kritik an den Steuerplänen von Klingbeil kommt von Teilen der Opposition. Aus Sicht der Grünen verfehlt Schwarz-Rot das Ziel, vor allem etwas für Menschen mit wenig Geld zu tun.
11: Das große Problem ist, dass untere Einkommen, die ja auch gerade Lars Klingbeil immer entlasten will, durch die Steuer gar nicht oder kaum nur entlastet werden können. Und da schlagen halt die Sozialversicherungen wie Krankenversicherung zu Buche. Und da müsste man eigentlich ran,
8: sagt die Finanzpolitikerin Katharina Beck. Sie bezieht sich darauf, dass Menschen mit wenig Einkommen bei der Steuer durch den Grundfreibetrag geschont werden. Aber eben nicht, wenn es um Sozialbeiträge geht. Darauf weist auch Tobias Henze vom arbeitgebernahen Institut der deutschen Wirtschaft hin. Und darauf,
12: dass die Beiträge eher steigen als sinken.
8: Und auch wenn man nur die Änderungen bei der Steuer betrachtet, sieht der Finanzwissenschaftler Probleme.
12: Der Plan der Bundesregierung bedeutet unterm Strich eine Steuererhöhung für die allermeisten Einkommenssteuerzahler, denn die kalte Progression wird nicht ausgeglichen. Gemessen an der Kaufkraft zahlen die Menschen daher in Zukunft mehr Steuern als bisher.
8: Hinzu kommt, den geplanten Entlastungen stehen Maßnahmen zur Gegenfinanzierung gegenüber. Spitzenverdiener sollen stärker besteuert werden und Handwerkerleistungen nicht mehr im bisherigen Umfang absetzbar sein.
7: Und Stefan Schlag, der hat heute früh mit Niedersachsens CDU-Landeschef Sebastian Lechner gesprochen über diese Reformpläne. Und Herr Lechner, der spricht sich gegen die Steuerreform aus. Ist er damit auf der Seite der Opposition?
13: Ja, zunächst einmal bin ich immer auf der Seite, dass die Dinge, die die Koalition vereinbart hat, mal festgestellt hat, dass wir die am Ende auch durchs Kabinett tragen und durchs Parlament tragen. Das wird jetzt passieren, das ist auch richtig so, weil ich kein Anhänger davon bin, dass wenn Dinge vereinbart werden, sind sie am Ende dann im Parlament wieder zu zerreden.
14: Aber Sie haben sich doch geäußert und haben gesagt, lieber verzichten auf die Steuerreform.
13: Was richtig ist, ich hätte sie von Anfang an eher nicht gemacht, ja, sondern ich hätte meine Konzentration auf die Sozialversicherungsbeiträge gelegt. Empfehle das auch nach wie vor der Bundesregierung für die nächsten Reformmaßnahmen, da ist sie ja auch unterwegs. Aber es ist einfach so, dass 27% der Arbeitnehmerinnen und Arbeitnehmer gar keine Einkommensteuer zahlen und dass sie bis zum Bruttoeinkommen von 60.000 mehr Sozialversicherungsbeiträge als Einkommensteuer bezahlen. Und wenn man mittlere Einkommen entlasten will, dann ist es eben klüger, man guckt sich die Sozialversicherungsbeiträge an. Und das hat ja auch noch einen wirtschaftlichen Effekt, weil es auch auf die Arbeitskosten wirkt. Und wir wollen ja dieses Land in der wirtschaftlichen Entwicklung wieder beleben. Und insofern empfehle ich, dass wir uns jetzt auf die Senkung der Sozialversicherungsbeiträge, die Stabilisierung bei den nächsten Maßnahmen der Bundesregierung konzentrieren.
14: Sie hätten die Steuerreform gar nicht so gemacht, haben Sie gesagt. Sie werden das sicherlich auch in Berlin platziert haben bei Ihren Parteifreunden. Warum hat man da nicht auf Sie gehört?
13: Naja, da sind ja immer Debatten. Und der Weg ging dann eben nach einer Klausurtagung der Bundesregierung relativ schnell in Richtung Steuersenkung. Das ist dann eben manchmal von der Dynamik her so. Ich glaube auch, dass das ja auch einen Effekt haben kann. Ich will das jetzt auch nicht kleinreden. Ne? Also die Steuerreform, die jetzt vereinbart ist, das wird auch einen Entlastungseffekt haben. Sie ist jetzt vereinbart und soll auch kommen. Aber jetzt sollten wir uns in den nächsten Maßnahmen auf die Sozialversicherungsbeiträge konzentrieren. Das tun wir auch mit der Rentenreform und mit der Gesundheitsreform. Die müssen beide durchs Parlament, dann wird das schon einen Beitrag haben. Und auch für die nächsten Maßnahmen sollten wir die Senkung der Sozialversicherungsbeiträge in Blick nehmen. Das, was immer noch schmerzt und was aus meiner Sicht auch schwer vertretbar ist, ist zum Beispiel die Frage, wer zahlt die Krankenversicherung für Grundsicherungsempfänger? Und das kann nicht der Beitragszahler alleine sein. Deswegen müssen wir alle Anstrengungen unternehmen, dass wir die 10 Milliarden Euro Versicherungsfremdenleistungen zum Beispiel aus dem Gesundheitssystem da rausnehmen und durch Steuern finanzieren. Das wird eine Aufgabe sein, die wir jetzt bei den nächsten Haushaltsverhandlungen dann auch zu klären haben.
14: Es steht ja eine ganze Menge auf dem Spiel auch für die Bundesregierung. Die Menschen geben der Bundesregierung in Umfragen sehr schlechte Noten. Haben Sie Verständnis dafür?
13: Also in Teilen, weil ehrlicherweise glaube ich auch, dass die Bundesregierung schlechter beurteilt wird, als sie ist. Denn wir haben, wie gesagt, im Bereich Gesundheitsreform, im Bereich Rentenreform große Reformpakete auf den Weg gebracht. Die müssen jetzt kommen. Die dürfen ebenfalls nicht mehr zerredet werden. Zweitens haben wir letztes Jahr schon große Entscheidungen getroffen. Auch die Entscheidung zur Bundeswehr ist in diesen Zeiten nicht zu unterschätzen. Wir haben gerade einen Drohnenanschlag mit ausländischem Hintergrund. Und wir können froh sein, dass wir unsere Bundeswehr jetzt aufrüsten können, unsere Sicherheitsbehörden. Das ist eine Entscheidung dieser Bundesregierung gewesen. Also es gibt auch wirklich gute, wegweisende Entscheidungen. Mhm. Allerdings haben wir uns immer mal wieder in der Kommunikation zu sehr mit uns selbst beschäftigt, auch was das Personal angeht. Und deswegen empfehle ich, dass wir uns jetzt sehr auf die Sachentscheidungen konzentrieren und dabei auf die Frage, wie senken wir die Sozialversicherungsbeiträge.
14: Entscheidend, Herr Lechner, ist ja immer, was bei den Menschen ankommt, wie die das wahrnehmen, weil auf die kommt es letztlich an, für die soll ja auch Politik gemacht werden. Ich habe die schlechten Umfragewerte angesprochen für die Arbeit der Bundesregierung. Das betrifft ja auch den Kanzler Friedrich Merz. Sind Sie denn zufrieden mit Friedrich Merz und seiner Arbeit?
13: Also der Kanzler, finde ich, hat gute Entscheidungen schon getroffen. Ich habe sie eben geschildert. Das ist auch alles Ausfluss und Teil seiner Arbeit. Friedrich Merz weiß ansonsten genau selbst, was er zu verbessern hat, damit wir jetzt dann auch aus dem Umfragetief rauskommen. Klug und wichtig wäre jetzt, uns darauf zu konzentrieren, dass wir Entscheidungen treffen. Das ist die Erwartungshaltung der Bevölkerung. Entscheidungen, die dieses Land wieder auf wirtschaftliche Entwicklung bringen. Entscheidungen, die die Menschen entlasten, weil die Inflation und die Preise drücken. Entscheidungen, die Unsicherheit nehmen und Orientierung geben. Das muss die Aufgabe der nächsten 4 Monate sein. Und das möglichst gemeinsam als Koalition in einer klugen gemeinsamen Kommunikation. Dann wird das auch wieder besser.
7: So, das letzte Wort noch, sagt Niedersachsens CDU-Landeschef Sebastian Lechner.
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15: Um 10.31 Uhr mit Astrid Fietz. Die Spannungen zwischen Berlin und Moskau nach dem gescheiterten Drohnenangriff am Flughafen Leipzig-Halle nehmen deutlich zu. Präsident Putin hat die angekündigten deutschen Strafmaßnahmen einen schweren Fehler genannt. Aus der NDR-Nachrichtenredaktion Petra Mittermeier.
16: Die Bundesregierung macht Russland für den misslungenen Anschlag Anfang August verantwortlich. Darauf reagierte Putin mit deutlichen Worten. Deutschland habe Beweise fingiert, um von innenpolitischen Problemen abzulenken. Russlands Botschafter in Berlin sprach von absurden Vorwürfen und einer hastig zusammengezimmerten Provokation. Die Bundesregierung hat unter anderem angekündigt, das russische Generalkonsulat in Bonn zu schließen, Einreisekontrollen für Russen zu verschärfen und härter gegen die sogenannte Schattenflotte vorzugehen. Das Außenministerium in Moskau kündigte Gegenmaßnahmen an. Der Drohnenvorfall beschäftigt heute auch die EU-Außenminister auf ihrem Treffen in Irland. Die EU-Außenbeauftragte Kallas sagte, die Russen provozierten immer stärker. Es stelle sich die Frage, wie man sie davon abschrecken könne, noch weiterzugehen.
15: Mehrere europäische Länder haben Deutschland ihre Unterstützung beim Vorgehen gegen Russland zugesichert. Die Bundesregierung macht Moskau für den versuchten Drohnenanschlag am Leipziger Flughafen verantwortlich und hat angekündigt, Diplomaten auszuweisen und den Druck auf die russische Schattenflotte zu erhöhen. Auch die EU sicherte ihre Solidarität zu. Aus Wicklow, Sabrina Fritz.
17: EU-Kommissionspräsidentin Ursula von der Leyen hat erneute Sanktionen angekündigt. Sie könnten die Schiffe treffen, die immer noch russisches Öl transportieren und die russische Rüstungsindustrie. Allerdings wird es immer schwieriger, alle 27 Mitgliedsländer auf einen gemeinsamen Kurs gegenüber Russland zu bringen. Neben Sanktionen will sich die EU auch besser gegen Angriffe aus Moskau schützen. Dazu hat die Außenbeauftragte der EU, Kaja Kallas, ein neues Gremium aus Politikern und Militärexperten ins Leben gerufen. Es soll Verteidigungslücken erkennen und schließen. Den militärischen Schutz der EU wollen heute auch Kommissionspräsidentin Ursula von der Leyen und NATO-Chef Mark Rutte besprechen. Der vereitelte Drohnenangriff in Leipzig scheint die EU an vielen Stellen bewegt zu haben.
15: In der Golfregion hat es in der Nacht erneut Beschuss gegeben. Das US-Militär griff Ziele im Iran an, Teheran reagierte und flog Attacken auf verbündete Staaten der USA. Aus Istanbul Oliver Bimmelmann.
18: Bei den US-Militärschlägen vergangene Nacht soll laut iranischen Staatsmedien unter anderem eine Hochzeitsfeier in einer Küstenstadt in der Provinz Hormuzgan im Süden des Landes getroffen worden sein. Dabei seien 5 Menschen getötet und 70 verwundet worden. Auch in der Provinz Khuzestan im Westen des Iran soll ein US-Raketenangriff 7 Todesopfer gefordert haben. Wie iranische Medien berichten, verurteilte ein Sprecher des iranischen Außenministeriums die Angriffe scharf. Ein Präsidiumsmitglied des iranischen Parlaments sagte, der Iran sei offenbar auch vom Gebiet der Vereinigten Arabischen Emirate aus angegriffen worden. Sollte das stimmen, werde dies entsprechende Konsequenzen haben. Bereits in der Nacht wurden laut iranischen Medien US-Militärstützpunkte in der Region mit Raketen und Drohnen angegriffen, unter anderem in Jordanien und Bahrain, wo es massive Explosionen gegeben hat.
15: Die Bundesregierung bringt heute die Steuerreform von Finanzminister Klingbeil auf den Weg. Für geplante Entlastungen ab 2028 sollen Reiche mehr zahlen. Der höchste Steuersatz greift früher und es kommt eine Reichensteuer dazu. Aus der NDR Nachrichtenredaktion Christoph Titz.
19: So richtig greifen die erhofften Entlastungen der Klingbeil-Reform erst im übernächsten Jahr. Wer allein lebt und 70.000 Euro im Jahr verdient, der zahlt dann 17,50 Euro pro Monat weniger Steuern. Verdienen Verheiratete zusammen 100.000 Euro im Jahr und haben 2 Kinder, bleiben ihnen monatlich gut 55 Euro mehr. Die Grünen als Opposition sprechen von einer Mogelpackung. Und auch andere Kritiker wenden ein, nimmt man die Inflation, derzeit wieder knapp 3%, und steigende Sozialabgaben weg, bleibt vom geplanten Steuerrabatt vermutlich wenig bis gar nichts übrig.
15: In Augsburg hat es heute früh 2 größere Polizeieinsätze gegeben. Zunächst war in einem Gebäudedurchgang in der Nähe des Bahnhofs ein unbekannter Gegenstand explodiert. Ein 17- und 18-Jähriger erlitten Knalltraumata. Mehrere Fensterscheiben wurden beschädigt. Später musste der Zugverkehr in Augsburg gestoppt werden, nachdem direkt am Hauptbahnhof ein verdächtiger Gegenstand entdeckt worden war. Inzwischen haben Sprengstoffexperten des Bayerischen Landeskriminalamts Entwarnung gegeben. Ein Sprecher der Augsburger Polizei sagte, der Gegenstand sei harmlos gewesen. Die Vereinten Nationen warnen in einem neuen Bericht vor einem weiteren weltweiten Temperaturanstieg. Dem UN-Umweltprogramm zufolge muss auf das Übersteigen der 1,5-Grad-Marke eine möglichst rasche Rückkehr unter diesen Wert folgen. Aus Nairobi, Karin Bensch.
20: Die Erderwärmung, sie hat die Marke von 1,5 Grad Celsius überschritten im Vergleich zur vorindustriellen Zeit. Das ist seit längerem bekannt. Der neue Bericht des Umweltprogramms der Vereinten Nationen, kurz UNEP, warnt davor, dass ein Verbleib über 1,5 Grad Celsius katastrophale Risiken für Ökosysteme und Ernährungssicherheit mit sich bringen werden. Der UNEP-Bericht enthält einen Plan, wie eine Rückkehr zu weniger Erderwärmung möglich wäre. Das Kernstück: deutlich weniger Emissionen.
15: Das waren die Nachrichten.
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2: Zunächst die Wetteraussichten. Im Nordwesten heute zeitweise Regen, nach Osten und Südosten hin freundlicher bei 19 bis 23 Grad. Und morgen am Donnerstag wechselnd bis stark bewölkt und zeitweise Regen, stellenweise sogar Gewitter. Höchstwerte dann 19 bis 22 Grad. NDR Info, der Verkehrsservice um 10.37 Uhr. A1, Osnabrück Richtung Bremen zwischen Dreieck Stur und Bremen-Arsten, 3 Kilometer stockend vor der Baustelle. Die A24, Hamburg Richtung Berlin, ist im Kreuz Schwerin in der Überleitung zur A14 Richtung Wittenberge wegen Fahrbahnerneuerung gesperrt, und zwar bis 17 Uhr heute Nachmittag. Und vorausschauend die A39 Braunschweig Richtung Wolfsburg wird zwischen Kreuz Braunschweig Süd und Rautheim wegen Bauarbeiten gesperrt. Zwischen 18 Uhr heute Abend und 5 Uhr morgen früh. Kommen Sie sicher, kommen Sie entspannt an Ihr Ziel mit uns, mit NDR Info. Ich bin Jessica Chmura. Einen schönen Mittwoch. In ganz Deutschland steigt die Zahl von Kindern, Jugendlichen und auch jungen Erwachsenen, die im Verdacht stehen, rechtsextremistisch motivierte Straftaten begangen zu haben. 2025 wurden mehr als 6.000 Tatverdächtige ermittelt, mehr als doppelt so viele wie noch 2020. Neben Personen, die mit einem gefestigt rechtsextremen Weltbild durchs Leben gehen, für die Rechtssein ein erstrebenswerter Lifestyle zu sein scheint, gibt es da immer mehr. Das zeigt eine Recherche von Panorama 3. Die Reporterinnen und Reporter sind unter anderem der Frage nachgegangen, wie verbreitet rechte Einstellungen an Schulen mittlerweile sind und wie Lehrkräfte damit umgehen. Eine Reportage von Julian Feldmann, Katrin Kampling und Nadja Mitzkat.
21: Kurz vor den Sommerferien Ende Juni an einer Schule im Landkreis Rostock. Schüler und Schülerinnen von der 6. bis zur 11. Klasse finden sich in einem Klassenraum zusammen, um von ihren Erfahrungen mit rechten und rechtsextremen Einstellungen zu berichten. Ein Mädchen erzählt, in ihrem Freundeskreis seien viele rechts.
22: Ich habe trotzdem komplett Kontakt mit denen und es ist mir auch relativ egal, welche politische Meinung die haben.
21: Und ihre Freundin ergänzt.
23: Solange es sich nicht in die Extreme so entwickelt und sie sagen, ja, du musst das und das tun, weil es halt deren Meinung ist und die wollen einem das so aufzwingen. Also ich finde, wenn die das halt nicht machen, dann ist das schon okay, mit den Leuten so halt befreundet zu sein und sowas.
21: Auch Lehrerin Juliane spürt, dass die Akzeptanz für rechte bis rechtsextreme Positionen gestiegen ist. Zu ihrem Alltag gehören mittlerweile eingeritzte Hakenkreuze, rassistische Sticker und menschenverachtende Aussagen. Weil sie selbst schon bedroht wurde, nennen wir sie nur bei ihrem Vornamen.
24: Man hat immer schon mit fremdenfeindlichen Äußerungen in der Schule zu tun gehabt. Das ist dann mal pro Jahrgang eine Person gewesen oder vielleicht auch mal eine Person pro Klasse, die man dann gehandelt hat.
21: Seit dem Ende der Corona-Pandemie habe das stark zugenommen.
24: Also jetzt hat man viel geballter mit diesen Äußerungen zu tun. Das sind größere Gruppen.
21: Die Panorama 3-Recherche zeigt, in allen Bundesländern sind in den vergangenen 3 Jahren die Fälle von rechtsmotivierter Gewalt oder von Vorfällen mit rechtsextremen Bezügen an Schulen angestiegen. Doch die Zahlen lassen sich nicht vergleichen, denn die Bundesländer erfassen die Vorfälle unterschiedlich. So wurden in Mecklenburg-Vorpommern im vergangenen Schuljahr rund 120 Fälle gemeldet, in denen verbotene Kennzeichen genutzt wurden. Außerdem rund 120 Vorfälle mit mutmaßlich extremistischem Hintergrund. Sachsen wiederum meldet mehr als 200 rechte Straftaten an Schulen. Dort erzählt eine Berufsschullehrerin von ihren Erfahrungen. Aus Angst um ihre Familie bittet sie um Anonymität. Ihre Stimme ist für diesen Beitrag nachgesprochen worden. Der Lehrerin hängt besonders ein Erlebnis nach. Einmal habe sie mit ihrer Klasse über die politischen Parteien gesprochen. In der Diskussion habe sie eingewandt, dass die AfD in Sachsen vom Verfassungsschutz als rechtsextrem eingestuft werde.
25: Daraufhin sprang ein Schüler auf und meinte zu mir vor der gesamten Klasse, dass wenn ich jetzt nicht das Maul halten würde, würde er mir auf die Fresse hauen.
21: Viele ihrer Kolleginnen und Kollegen würden politische Themen gar nicht mehr besprechen. Und auch sie überlege seit diesem Vorfall genau, was sie sage.
26: Merken Sie, dass Sie sich zensieren im Unterricht?
21: Ja. Sie fühle sich mit dem Problem alleingelassen und frage sich immer wieder, ob sie kündigen solle. Das Bildungsministerium von Mecklenburg-Vorpommern betont auf Anfrage, alle gemeldeten Fälle würden ernst genommen. Man habe viele Projekte zur Demokratiebildung aufgestockt oder neu aufgelegt. Lehrerin Juliane spürt davon in ihrem Arbeitsalltag wenig.
24: Wir sind darauf angewiesen, auch mal externe Leute ranzuholen, dass auch mal Menschen von außen kommen, die zum Beispiel Aussteiger sind aus der rechten Szene oder betroffene Migrantinnen, die einen Anschlag erlebt haben.
21: Früher sei das möglich gewesen. Und auch die Lehrkräfte hätten sich mit Hilfe von demokratiepädagogischen Vereinen weitergebildet. Etwa um rechtsextreme Symboliken zu erkennen. Heute sei das nicht mehr so einfach möglich.
24: Weil Gelder gestrichen werden, weil uns keiner mehr zusagen kann, ob sie im nächsten Jahr noch arbeiten können als Organisation, weil die Warteliste lang ist.
21: Sie und die anderen Lehrkräfte ihrer Schule würden trotzdem versuchen, mit in den Rechtsextremismus driftenden Schülerinnen und Schülern im Gespräch zu bleiben.
24: Es geht ja nicht nur darum, zu bestrafen und zu sagen, das machen wir nicht, sondern auch einzuordnen und zu sagen, warum ist das jetzt problematisch? Warum gibt es da einfach eine Grenze?
21: Trotzdem befürchtet sie, dass sie auch in Zukunft erleben wird, wie sich Schülerinnen und Schüler radikalisieren.
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0: Um 10.42 Uhr. Unlimited XL Mega On-Demand Staffeltarife. Unendliche Daten, Handy geschenkt. Und am Ende zahlen Kundinnen und Kunden trotzdem drauf? Bei Mobilfunktarifen, da scheint Verwirrung zum Geschäftsmodell zu gehören. Fachleute sprechen von Confusiopoly. Jörg Marksteiner gibt Tipps für mehr Durchblick im Wirrwarr mit den Handytarifen.
3: Mit ihrem Mobilfunktarif hat sie sich schon länger nicht mehr beschäftigt, sagt Studentin Ella. Ob das gewählte Datenvolumen überhaupt passt oder ob andere Anbieter nicht vielleicht billiger sind oder zumindest fürs gleiche Geld mehr Leistung bieten, sie will es jetzt herausfinden. Für sich und gleich auch für ihre Mutter Ina.
4: Hast du Grundgebühr von 40 Euro und nach dem 61. Monat, also nach fünf Jahren, kostet es dann plötzlich 75 Euro.
3: Je mehr sich die beiden durch die Tarifangebote klicken, desto schneller wird auch klar, es ist kompliziert.
5: Und keine Vertragslaufzeit? Was heißt das?
4: Weiß ich nicht, steht da nicht.
5: Ja, wo steht das denn?
4: Weiß ich nicht.
3: Dass sich Mobilfunktarife ständig ändern, dass sie sehr kompliziert sind und Schnäppchen angepriesen werden, all das ist meist kein Zufall. Denn dadurch können die Kunden die Tarife schlecht vergleichen. Marketingprofis sprechen von Confusiopoly.
6: Der Begriff ist letzten Endes ein Kunstbegriff. Einmal aus dem Begriff Confusion, also Verwirrung, und dann aus dem Begriff Oligopol, also zum Ausdruck bringen, dass wir einen Markt haben, wo vergleichsweise wenige Unternehmen agieren.
3: Sagt Professor Bernd Skira vom Lehrstuhl für E-Commerce an der Uni Frankfurt.
6: Und diese Confusion bezieht sich darauf, dass man eben versucht, sehr, sehr viele Tarife anzubieten. Und das kann dann durchaus zur Verwirrung von Konsumenten führen. Und der Begriff suggeriert ein bisschen, dass sich hier Unternehmen zulasten der Konsumenten quasi bereichern.
3: Dabei gibt es einige Standardtricks, angefangen mit dem Datenvolumen.
4: 100 GB habe ich 20 Euro, unbegrenzt habe ich 29 Euro.
3: Fakt ist, der Durchschnittsnutzer verbraucht laut Bundesnetzagentur und Branchenverband im Schnitt pro Monat so etwa zwischen 8 und 11 GB. Selbst wenn man noch einen Puffer dazu rechnet, ob es sehr viel mehr sein muss, dabei hilft das Blick ins eigene Handy. Denn da kann man sich den Datenverbrauch der Vormonate zur Orientierung anzeigen lassen. Ohnehin lohnt es, sein eigenes Handyverhalten zu überprüfen. Reicht es eventuell nur, erreichbar zu sein? Oder wie viel telefoniert man selbst? Werden noch SMS verschickt? All das hilft bei der Suche in Vergleichsportalen. Und dann gibt es noch einen anderen Trick, das subventionierte Handy.
4: Ich habe dann irgendwie das Handy so mit dem Vertrag hängen und dann läuft der Vertrag auch so lange, bis dieses Handy abbezahlt ist.
3: Ein neues Gerät für weniger Euro, das klingt attraktiv, macht Verträge aber über die gesamte Laufzeit meist deutlich teurer. Fachportale rechnen immer wieder vor, dass es am Ende oft günstiger ist, sich das Smartphone selbst zu kaufen und den Vertrag getrennt davon abzuschließen. Auch wichtig, für Schüler, Studierende oder Auszubildende gibt es oft Sonderkonditionen, man muss sie nur aktiv suchen. Dazu kommt, Bestandskunden bekommen selten die ganz attraktiven Angebote. Deshalb unbedingt notieren, wann der eigene Vertrag ausläuft und rechtzeitig vorher nach neuen Konditionen fragen oder direkt eine Kündigung per Mail losschicken.
9: Habe ich jetzt auch gehabt. Dann wollen die einen wieder zurückhaben und dann bieten sie einen dann wieder noch 200 Euro, wenn ich wieder zurückgehe.
3: Denn die meisten Mobilfunkanbieter haben Kundenrückgewinnungsprozesse, die bei einer Kündigung automatisch starten. Und dabei kann es sich auch lohnen, aktiv zu fragen. Nach Gutschriften, einem geringeren Monatsbeitrag oder mehr Leistung zum gleichen Preis.
0: beim Wirrwarr von Mobilfunktarifen. Wie den Durchblick behalten, Jörg Marksteiner, der hat uns da geholfen. Und am Wochenende wird ja in Sachsen-Anhalt ein neuer Landtag gewählt. Wir schauen in dieser Woche auf die Parteien, schauen uns an, warum dort wie gewählt wird. Und das wollen wir auch gleich nach dem kurzen Überblick noch mal ganz ausführlich machen. Aber erstmal gibt's das, was zur Stunde sonst noch wichtig ist, kurz gefasst, 10.47 Uhr.
15: Russland muss nach dem gescheiterten Angriff mit einer Sprengstoffdrohne auf dem Flughafen Leipzig-Halle mit einem neuen Sanktionspaket der Europäischen Union rechnen. Die EU-Außenbeauftragte Kallas sagte bei Beratungen der Außenminister in Irland, es liefen bereits Vorbereitungen, um 1600 weitere Personen und Unternehmen mit Verbindungen zum militärisch-industriellen Komplex Russlands mit Strafmaßnahmen zu belegen. Möglicherweise würden noch weitere hinzukommen. Die Sanktionen sollen auch die russische Kriegsführung gegen die Ukraine weiter erschweren. Das Bundeskabinett ist zusammengekommen, um die geplante Reform der Einkommensteuer auf den Weg zu bringen. Die Änderungen sollen vor allem Familien mit Kindern und Menschen mit kleinen und mittleren Einkommen besser stellen. Um das zu finanzieren, ist unter anderem geplant, dass die Reichensteuer für sehr hohe Einkommen früher greift. Weiteres Thema im Kabinett ist der Entwurf eines neuen Kita-Gesetzes mit Sprachtests für alle Vierjährigen. Eine Woche nach der verheerenden Sturzflut im Himalaya ist die Zahl der Todesopfer in Nepal auf mehr als 1100 gestiegen. Von den bisher geborgenen Leichen hätten bis heute früh erst 95 identifiziert und an ihre Familien übergeben werden können, teilte die nepalesische Polizei mit. Mehr als 4600 Menschen werden noch vermisst. China gibt die Zahl der Opfer auf tibetischer Seite bislang mit 16 an. Das Wetter in Norddeutschland. Im Nordwesten zeitweise Regen, sonst freundlicher, Höchstwerte 19 bis 23 Grad. Das war der kurze Überblick. Es geht weiter mit Jessica Chmura.
0: Dankeschön. Am kommenden Sonntag wird ja in Sachsen-Anhalt ein neuer Landtag gewählt. Eine Abstimmung von besonderer Bedeutung über die Landesgrenzen hinweg. Denn es geht im Kern darum, ob die AfD die absolute Mehrheit bekommt. In Umfragen liegt die Partei um die 40%. Unser Reporter Uli Wittstock ist der Frage nachgegangen, wie es dazu kommt.
7: 3.500 Mitglieder hat der AfD-Landesverband derzeit. Tatsächlich konnte die Partei im letzten Jahr 1.000 neue Mitglieder begrüßen. In ihrem Selbstverständnis ist die AfD eine Volkspartei. Immerhin hat sie jetzt doppelt so viele Mitglieder wie die Grünen in Sachsen-Anhalt, aber ein Vielfaches mehr an Wählern. Ostdeutschland ist nach wie vor für Parteien eine Art politische Sonderwirtschaftszone. Wenig Stammwähler und ein tiefes Misstrauen kennzeichnen die politische Situation. David Begrich vom Demokratieverein Miteinander e.V.
8: Eine große Gruppe der Ostdeutschen empfindet gegenüber Parteien, also nicht gegenüber der Demokratie, sondern gegenüber Parteien als Repräsentanten der Demokratie, eine innere Distanz. Das hat damit zu tun, dass man der Organisationsform Partei sehr skeptisch gegenüberstand zu DDR-Zeiten, weil man gesagt hat, am besten, ich habe mit der Partei, und damit war ja immer die SED gemeint, nichts zu tun. Und dieses Muster hat sich sozusagen fortgesetzt.
7: Der Verein Miteinander wurde 1998 gegründet, also vor fast 30 Jahren, um die Demokratie in Sachsen-Anhalt zu fördern. Der Anlass seinerzeit war der Einzug der rechtsextremen DVU in den Magdeburger Landtag. Damals lag die Arbeitslosigkeit bei rund 20%. Mit 8,2% ist sie inzwischen deutlich gesunken. Doch die Deindustrialisierung nach der Wende hat Folgen bis heute. 98% der Firmen haben weniger als 100 Mitarbeiter. Der Fachbegriff strukturschwache Region. Das Wahlverhalten in strukturschwachen Regionen wurde in mehreren Studien untersucht und dabei zeige sich ein deutliches Muster, erklärt Professorin Marianne Kneuer, Politikwissenschaftlerin an der Universität Dresden.
10: Man spricht auch davon, dass es einen Zusammenhang gibt, in strukturschwachen Regionen eine stärkere Neigung zu solchen autoritären Einstellungen oder demokratiekritischen Einstellungen als in anderen Regionen. Aber das andere halte ich für mindestens genauso wichtig. Und das ist der Zusammenhang mit einer bestimmten Wahrnehmung, nämlich die Wahrnehmung des Abgehängtseins, sich nicht gleichwertig zu fühlen mit Westdeutschland.
7: Doch das radikale Programm der AfD spielt in den öffentlichen Auftritten der Partei derzeit keine große Rolle. Wenn da zum Dorffest eingeladen wird, dann ist endlich mal was los vor Ort. Die AfD versuche es mit einem Strategiewechsel, so David Begrich vom Verein Miteinander e.V.
8: Wir depolitisieren unsere eminent politischen Inhalte, also diese berühmte Rhetorik vom gesunden Menschenverstand, der dieses oder jenes gebiete. Das kommt bei Menschen in Ostdeutschland deshalb gut an, weil es eine tiefe Skepsis sozusagen gegenüber der Rhetorik des politisch-medialen Betriebs gibt. Also im Vordergrund der AfD-Wahlkampfveranstaltung steht scheinbar die Bratwurst. Aber natürlich geht es um Politik.
7: Ob die AfD mit dieser Strategie so viele Stimmen auf sich vereinigen kann, um alleine zu regieren, wird sich am Wahlabend zeigen. Aber selbst wenn die AfD nicht regiert, dürften die politischen Verhältnisse nicht einfach werden. Denn ohne die Linken wird wohl Sachsen-Anhalts CDU Probleme haben, die möglichen Mehrheiten zu finden.
0: Und den Wahlabend, den können Sie natürlich hier bei uns auf NDR Info im Programm auch mitverfolgen zur Landtagswahl in Sachsen-Anhalt am kommenden Sonntag. 10.52 Uhr haben wir es jetzt.
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0: Er ist nominiert für die Goldene Palme in Cannes und auch ausgezeichnet ebenfalls dort mit dem Preis für die beste Regie. Pavel Pawlikowskis Film Vaterland. Ein berührender Roadmovie, gedreht in Schwarz-Weiß. Inspiriert von der ersten Deutschlandreise des Schriftstellers Thomas Mann nach dem Zweiten Weltkrieg. Lars Meyer hat den Film gesehen.
11: 1949 reist Thomas Mann nach langen Jahren im Exil erstmals wieder nach Deutschland. Die Reise führt ihn von Frankfurt nach Weimar über die Zonengrenze. In beiden Städten soll er einen Goethe-Preis bekommen und eine Goethe-Rede halten. Klarer lässt sich der Rahmen für eine Filmhandlung nicht setzen. Vorab, als Prolog, teilen die Geschwister Klaus und Erika Mann per Telefon ihre Skepsis.
12: Die haben alles kurz und klein geschlagen und jetzt soll er ihnen helfen, ihr Gewissen zu erleichtern. Er macht sich doch zum Affen.
13: Na, er steht darüber, glaubt er.
12: Ja.
11: Dennoch begleitet Erika ihren Vater als Managerin und Dolmetscherin ins verlorene Vaterland. Und hier beginnt sich die historisch verbürgte Reise zu fiktionalisieren. Denn in Wirklichkeit war es Ehefrau Katja, die mitkam. Regisseur Pavel Pawlikowski hat die Reise außerdem auf wenige Tage und zwei Orte reduziert. Und mittendrin erhalten Vater und Tochter die Nachricht von Klaus' Selbstmord. Historisch korrekt ist das nicht, aber clever.
14: Wenn der Film funktioniert, echte Emotionen und eine intellektuelle Relevanz hat, dann riskiere ich das.
11: Erklärt sich der Regisseur. Durch seine dramatische Verdichtung schärft er den historischen Kontext, die Konfrontation zweier Systeme und gewinnt ein intimes Familiendrama dazu. Sandra Hüller und Hans Zischler glänzen beide durch ihr zurückhaltendes Spiel. Das erste Mal sieht man sie zusammen in einem schwarzen Buick durch eine ruinöse Straße in Frankfurt rollen. Das Bild schwarz-weiß, Erika am Steuer, Thomas angespannt auf dem Rücksitz. Eine lange, stumme Einstellung, die auch den Zuschauer ganz unmittelbar ins zerstörte Deutschland bringt. Dann die Pressekonferenz zum Goethe-Preis.
16: Herr Professor Mann, Sie haben Deutschland im Jahr 1933 verlassen. Was antworten Sie denjenigen, die Sie des Verrats oder mangelnder Solidarität beschuldigen?
17: Wäre ich hier geblieben, könnten wir heute nicht miteinander reden.
18: Had I stayed in Germany, I would not be here talking to you today.
11: Die neue Gesellschaft versucht, den Nobelpreisträger meist zu vereinnahmen. Pawlikowski pflicht Begegnungen mit Gustav Gründgens und den Wagner-Enkeln Wieland und Wolfgang ein. Immer wieder richtet sich Erikas Blick auf die Gesichter und Smokings im Parkett der Paulskirche. Später folgt die DDR-Variante. Kinderchöre grüßen unseren Thomas Mann, sowjetische Offiziere dinieren vor Goethes Gartenhaus und der angehende Kulturminister Johannes R. Becher will Thomas Mann eine dekorative Funktion antragen. So war es nicht, so könnte es gewesen sein.
17: Sehen Sie, ich bin letzten Endes nur ein Produkt meiner Zeit, ein bourgeoises Relikt. Revolution war mir immer fremd.
27: Mit der Revolution müssen Sie sich ja gar nicht befassen, darum kümmern wir uns schon.
11: Die Kultur gegen die Politik verteidigen und zum Leitbild der Gesellschaft machen. Thomas Mann scheitert im Film mit seinem moralischen Anspruch und entfremdet sich zudem von Erika. Das eigentliche Drama spielt sich aber im Kleinen ab, oft im Oldtimer auf der Landstraße. Und darin ist Pawlikowski ein absoluter Meister. In Ida und Cold War hat er es bereits bewiesen. Aber Vaterland ist noch präziser in seinen Bildern. Pawlikowski vergleicht es mit Bildhauerei.
14: Ich versuche, eine große Geschichte ganz einfach zu erzählen, auch mit Hilfe der Schwarz-Weiß-Bilder, nicht abzulenken mit zu vielen Informationen und Nuancen.
11: Die polnische Produktion, gedreht mit deutschen Schauspielern aus Ost- und Westdeutschland, versteht Pawlikowski als einen europäischen Film. Für ihn geht es auch nicht in erster Linie um Thomas Mann. Es geht in einem viel weiteren Sinn um Heimatlosigkeit und Identitätsverlust. Und damit trifft Vaterland auch thematisch gerade jetzt einen Nerv.
0: Filmkritiker Lars Meyer über den Film Vaterland, der morgen in die Kinos kommt.
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0: Experten haben es ja schon lange vermutet. Jetzt ist auch die Bundesregierung überzeugt, Russland steckt hinter den Drohnenangriffen am Flughafen Leipzig-Halle Anfang August. Das hat Innenminister Dobrindt auf einer gemeinsamen Pressekonferenz mit Außenminister Wadefuhl mitgeteilt. Wadefuhl kündigte außerdem Strafmaßnahmen an. So soll etwa das russische Generalkonsulat in Bonn geschlossen und der Vertrag des russischen Hauses in Berlin gekündigt werden. Unser Gastautor heute ist Lars Haider, Chefredakteur des Hamburger Abendblatts. Er meint, als Mensch, der einfach nur in Frieden leben will, zucke man bei den Aussagen des Innen- und Außenministers zusammen.
2: Weil sich das, was sie sagen, anhört, als sei Deutschland mit Russland tatsächlich in einer Art Krieg. Es ist normal, dass man sich wünscht, es wäre anders. Aber weil es leider nicht so ist, bleibt der Bundesregierung nichts übrig, als das zu tun, was sie getan hat. Tat und Täter klar benennen und zur Rechenschaft ziehen. Denn Russlands Präsident Wladimir Putin hat mit all dem, was man verharmlosend hybride Kriegsführung nennt, was aber in Wahrheit Bestandteil seines Krieges gegen den Westen ist, nur ein Ziel. Er will uns einschüchtern. Er rechnet damit, dass ein Land wie Deutschland ihm alles Mögliche durchgehen lässt, weil es aus seiner Sicht schwach und ängstlich ist. Dieser Eindruck darf gar nicht erst entstehen, im Gegenteil. Putin muss die Kraft und Widerstandsfähigkeit einer Demokratie und eines Rechtsstaats schon bei vermeintlich kleineren Attacken spüren, damit er sich größerer Angriffe auf keinen Fall traut.
0: Die Meinung von Lars Haider vom Hamburger Abendblatt. Die Frankfurter Rundschau meint, die Bundesregierung gebe zu Recht ihre Zurückhaltung gegenüber dem Putin-Regime auf.
19: Die hybriden russischen Attacken werden nicht mehr verschwiegen, nur nebenbei erwähnt oder abstrakt als Bedrohung beschrieben, sondern sanktioniert. Schwarz-Rot setzt abgestimmt mit den anderen europäischen Partnern ein überfälliges Stoppschild gegen den russischen hybriden Krieg. Und vergisst nicht, die Hand erneut in Richtung Moskau auszustrecken für eine Deeskalation.
0: Die westfälischen Nachrichten aus Münster betonen, wie wichtig ein europäischer Schulterschluss ist.
19: Berlin geht mit dieser harten Linie zwar ins Risiko, doch der Schritt ist notwendig, wenn Abschreckung glaubwürdig bleiben soll. Gerade deshalb ist nun auch eine geschlossene europäische Reaktion entscheidend. Russland kann einzelne Staaten leichter unter Druck setzen als ein Europa, das gemeinsam handelt. Das Signal muss unmissverständlich sein, wer Deutschland oder einen anderen europäischen Staat angreift, trifft auf den geschlossenen Widerstand eines vereinten Europas.
0: Das waren die Standpunkte. Zusammengestellt hat sie Marei Beermann. 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
15: Um 11 Uhr mit Astrid Fietz. Bundesaußenminister Wadefuhl hat die neuen Strafmaßnahmen gegen Russland als angemessen und notwendig bezeichnet. Die Bundesregierung macht Moskau für den gescheiterten Drohnenangriff am Flughafen Leipzig-Halle verantwortlich. Aus Berlin, Jim Bobnik-Schass.
20: Klar, hart, aber nicht überzogen. So ist für Wadefuhl die Reaktion der Bundesregierung auf den Angriff am Leipziger Flughafen, sagte er am Abend in den ARD-Tagesthemen. Man sei unglücklich darüber, dass Russland einen derart feindseligen Kurs gegenüber Europa und Deutschland eingeschlagen habe. Jetzt muss unter anderem das russische Generalkonsulat in Bonn schließen. Die Kontrollen für Russen bei der Einreise nach Deutschland werden verschärft. Die Regierung sieht nach ersten Ermittlungen genügend Anhaltspunkte dafür, dass der russische Geheimdienst hinter dem Anschlagsversuch mit Sprengstoffdrohnen am Leipziger Flughafen steckt.
15: Der Drohnenvorfall am Flughafen Leipzig-Halle und die Folgen beschäftigen die EU-Außenminister und Ministerinnen. Bei ihrem Treffen heute in Irland wollen sie über weitere Sanktionen gegen Russland sprechen. Bundesaußenminister Wadefuhl geht davon aus, dass die EU ihre Sanktionsliste um viele weitere Personen erweitert. Von der EU-Außenbeauftragten Kallas hieß es, die Tat weise alle Merkmale von staatlich unterstütztem Terrorismus auf. Die Staaten müssten ihre Reaktion auf diese Eskalation koordinieren. Die Bundesregierung bringt heute die Steuerreform von Finanzminister Klingbeil auf den Weg. Für geplante Entlastungen ab 2028 sollen Reiche mehr zahlen. Der höchste Steuersatz greift früher und es kommt eine Reichensteuer dazu. Wem das was bringen soll, dazu aus der NDR Nachrichtenredaktion Laura Janke.
5: So richtig greifen die erhofften Entlastungen der Reform erst im übernächsten Jahr. Wer allein lebt und 70.000 Euro im Jahr verdient, der zahlt dann 17,50 Euro pro Monat weniger Steuern. Verdienen Verheiratete zusammen 100.000 Euro im Jahr und haben zwei Kinder, bleiben ihnen monatlich gut 55 Euro mehr. Die Grünen als Opposition sprechen von einer Mogelpackung. Und auch andere Kritiker wenden ein, nimmt man die Inflation, derzeit wieder knapp 3%, und steigende Sozialabgaben weg, bleibt vom geplanten Steuerrabatt vermutlich wenig bis gar nichts übrig.
15: Der niedersächsische CDU-Chef Lechner hat die Arbeit der Bundesregierung verteidigt. Sie werde von vielen schlechter beurteilt, als sie sei. Dabei hätte Kanzler Merz und seine Regierung schon gute wegweisende Entscheidungen getroffen, so Lechner auf NDR Info. Als Beispiel nannte er die Stärkung der Bundeswehr und auch die Reformvorhaben in Sachen Rente und Gesundheit. Gleichzeitig räumte Lechner ein, die Regierung habe sich teils zu sehr mit sich selbst beschäftigt. Um aus dem Umfragetief zu kommen, müsse sie sich wieder auf Sachentscheidungen konzentrieren.
6: Klug und wichtig wäre jetzt, uns darauf zu konzentrieren, dass wir Entscheidungen treffen. Das ist die Erwartungshaltung der Bevölkerung. Entscheidungen, die dieses Land wieder auf wirtschaftliche Entwicklung bringen. Entscheidungen, die die Menschen entlasten, weil die Inflation und die Preise drücken. Entscheidungen, die Unsicherheit nehmen und Orientierung geben. Das muss die Aufgabe der nächsten 4 Monate sein. Und das möglichst gemeinsam als Koalition in einer klugen gemeinsamen Kommunikation. Dann wird das auch wieder besser.
15: Der Vorsitzende der CDU in Niedersachsen, Lechner, auf NDR Info. Auch nach der Generalsanierung der Bahnstrecke Hamburg-Berlin kommt es weiter häufig zu Verspätungen. Das geht aus der Antwort auf eine parlamentarische Anfrage aus der grünen Bundestagsfraktion hervor. Demnach listet die Deutsche Bahn für die 6 Wochen seit Freigabe der Strecke 3.150 Verspätungen auf. Im Juni seien rund 80% der Züge zwischen Hamburg und Berlin unpünktlich gewesen. Durchschnittlich 4 pro Tag fielen aus. Als Gründe nennt die Deutsche Bahn unter anderem Hitzetage, vorausfahrende unpünktliche Züge und Restmängel. Bis heute sei die Signaltechnik nicht auf dem neuesten Stand. Am Abend werden die 83. Filmfestspiele von Venedig eröffnet. 21 Filme konkurrieren um den Goldenen Löwen. Aus Venedig, Lisa Weiß.
21: Eröffnungsfilm ist diesmal Ink von Danny Boyle. Der Regisseur erzählt darin den Aufstieg der britischen Boulevardzeitung Sun. Andere Filme im Wettbewerb um den Goldenen Löwen sind zum Beispiel Wild Horse 9 von Martin McDonagh über 2 CIA-Agenten, die auf der Osterinsel den Militärputsch in Chile 1973 erleben, oder Bunker. Javier Bardem und Penelope Cruz spielen darin ein Paar, dessen Ehe wegen eines Bunkers für die Apokalypse auf die Probe gestellt wird.
15: Das waren die Nachrichten.
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0: Um 11:04. Im Nordwesten, da ziehen zeitweise Regenschauer durch. Nach Osten und Südosten hin soll es heute aber freundlicher bleiben. Die Höchstwerte dazu 19 bis 23 Grad. Und morgen wechselhaft bis stark bewölkt, zeitweise mit Regen, stellenweise auch Gewitter und Temperaturen ganz ähnlich. Wieder 19 bis dann 22 Grad. 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Die A24 Hamburg Richtung Berlin ist im Kreuz Schwerin in der Überleitung zur A14 Richtung Wittenberge gesperrt. Wegen Fahrbahnerneuerung. Das Ganze bis 17 Uhr heute. Und die A39 Braunschweig Richtung Wolfsburg wird zwischen Kreuz Braunschweig Süd und Rautheim gesperrt. Wegen Bauarbeiten zwischen 18 Uhr heute Abend und 5 Uhr morgen früh. Kommen Sie sicher und entspannt an Ihr Ziel mit NDR Info. Ich bin Jessica Fura. Hallo. Noch bis Freitag kommen die Staatschefs, Präsidenten und Regierungsvertreter der Inselstaaten im Pazifik zusammen. Es geht um die wirtschaftliche Entwicklung der Region. Es geht darum, gegen die Folgen des Klimawandels zu kämpfen und um eine gemeinsame Sicherheitsarchitektur. Die ersten Tage des Gipfels werden allerdings überschattet von Spannungen zwischen China und Taiwan. Die demokratisch regierte Insel nimmt als sogenannter Entwicklungspartner am Forum teil. Ein chinesischer Regierungsvertreter drohte dann vor laufenden Kameras mit Konsequenzen.
3: Tänzerinnen in kunstvoll gewebten Röcken, Blumenschmuck im Haar, traditionelle Gesänge. Ein faszinierender Einblick in die Kultur Mikronesiens. Das alles vor der atemberaubenden Kulisse Palaus, einem der schönsten Länder der Welt. Es hätte alles so schön sein können zum Auftakt des Pacific Islands Forum, dem wichtigsten Gipfeltreffen der Inselstaaten der Region. Bis zum Auftritt von Qian Bo, dem Sondergesandten der chinesischen Regierung für Angelegenheiten der pazifischen Inselstaaten. Wir sind sehr besorgt. Taiwan ist kein Dialogpartner des Forums. Das hätte also nicht passieren dürfen. Wir halten es daher für äußerst unangemessen. China droht Taiwan mit Konsequenzen. Unversöhnliche Worte trotz der feierlichen Umgebung bei der Eröffnungszeremonie des Gipfels. Und das alles, weil Taiwan auch eine Einladung bekommen hat von Palaus Präsidenten Tsurangel Whips Jr., dem Gastgeber, dessen eindringlicher Appell im Vorfeld schon nach Tag 1 verpufft ist. Der Pazifik ist unser Zuhause und kein Theater für geopolitischen Wettbewerb. Die Reaktion von Taiwans Außenminister Lin Xialong lässt nicht lange auf sich warten. Keine 24 Stunden nach dem Statement von Pekings Vertreter lädt er die Medienvertreter in sein Hotel, nimmt sich über eine Stunde Zeit, um Taiwans Anwesenheit in Palau zu rechtfertigen. Wenn wir zu einer Veranstaltung oder zu einem Essen eingeladen sind, richten wir uns als Gäste nach dem Gastgeber. Das ist einfach höflich. Aber man stellt fest, sobald China an einer solchen Konferenz teilnimmt, verhält es sich, als wäre es selbst der Gastgeber und sorgt dadurch für eine sehr schlechte Atmosphäre bei der gesamten Veranstaltung. Peking versucht seit langem, Taiwan von internationalen Gipfeltreffen auszuschließen. Im vergangenen Jahr hat das auch noch funktioniert. Diesmal nicht, weil Gastgeber Palau als eine von nur 3 Nationen im Pazifik noch diplomatische Verbindungen zu Taipeh unterhält. Es ist ein offenes Geheimnis unter Beobachtern vor Ort, dass einige pazifische Staats- und Regierungschefs ihre Teilnahme am Gipfel deshalb kurzfristig abgesagt haben, um vor China gut auszusehen. Darunter die Präsidenten von Kiribati und Nauru. Was bei den Spannungen zwischen China und Taiwan zu kurz kommt, das eigentliche zentrale Thema des Gipfels, die Folgen des Klimawandels. Ein Zehntel Grad ist für uns keine Zahl hinter dem Komma. Es ist eine Küste, eine Süßwasserquelle, ein Korallenriff, eine Ernte und ein Zuhause. Palaus Präsident Whips Jr. appelliert, das 1,5-Grad-Ziel nicht aus den Augen zu verlieren. Was wir brauchen, ist Zugang zu Finanzmitteln, zu Geldern für Anpassungsmaßnahmen und zu Finanzierungsmechanismen, die in einem Umfang geschaffen werden, der der Dringlichkeit entspricht. Bislang dringt dieser Aufruf kaum durch. Zu laut sind die Störgeräusche anderer Gipfelteilnehmer, allen voran von China.
0: Thorsten Iffland war das über das Pacific Island Forum. 11.09 Uhr.
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0: In der vergangenen Woche gab es einen Wahlkampfauftritt der AfD in Grimmen in Mecklenburg-Vorpommern. Dabei waren nicht nur die Spitzenkandidaten aus dem Bundesland, sondern auch der AfD-Bundesvorsitzende Tino Chrupalla. Und für den könnte eine Äußerung, die er dort gemacht hat, nun ein juristisches Nachspiel haben. Stefan Luthmann mit Einzelheiten.
4: Vor rund 400 Anhängern im Kulturhaus Grimmen hatte Chrupalla den jüngsten Waffenfund in einem Wald bei Berlin ins Lächerliche gezogen. Das Depot bringen Geheimdienstexperten in Verbindung mit russischen Anschlagsplänen. Der Generalbundesanwalt ermittelt. Chrupalla sagte wörtlich, die Waffen hätten wahrscheinlich irgendwelche Zigeuner dort verloren beim Pilzesuchen. Sein Publikum brach erst in Gelächter aus und applaudierte dann. Der Zentralrat der Sinti und Roma zeigte sich fassungslos. 81 Jahre nach Auschwitz hetze eine gesichert rechtssichere rechtsextreme Partei im Wahlkampf auf zynische Art wieder gegen Sinti und Roma. Die AfD schüre Angst und verbreite Hass gegen Minderheiten, um Menschen auszugrenzen und zu stigmatisieren. Chrupalla erklärte, er habe nicht die Volksgruppe der Sinti und Roma gemeint. Die Anzeige gegen ihn wurde bei der Staatsanwaltschaft Heidelberg gestellt. Die hat vor, das Verfahren an die Kollegen in Stralsund abzugeben.
0: Der russische Botschafter wird einbestellt, das russische Generalkonsulat in Bonn geschlossen und die sogenannte Schattenflotte des Landes noch stärker kontrolliert. Sie haben es bei uns gehört, so reagiert Deutschland auf den versuchten Drohnenanschlag am Flughafen Leipzig-Halle, für den es Russland verantwortlich macht. Und die Bundesregierung bekommt Rückendeckung aus norddeutschen Bundesländern. Schleswig-Holsteins Ministerpräsident Daniel Günther von der CDU findet diese Maßnahmen zum Beispiel richtig. Balthasar Hüms.
8: Die Bundesregierung habe den Verantwortlichen beim Namen genannt, sagte Günther. Gerade Schleswig-Holstein spüre an und auf der Ostsee fast jeden Tag, wie der Aggressor Russland die Grenzen teste. Als Land an der Ostsee sei Schleswig-Holstein von russischen Bedrohungen besonders stark betroffen. Die jetzt von der Bundesregierung geplanten Gegenmaßnahmen findet der Ministerpräsident richtig. Deutschland und Europa müssten ein klares Stoppschild setzen, so der CDU-Politiker, und das geschehe nun. Günther erneuert aber auch seine Forderung, dass die Bundeswehr im Ernstfall einfacher innerhalb Deutschlands eingesetzt werden müsse. Bisher ist das nur unter ganz engen Rahmenbedingungen möglich. Die rechtlichen Befugnisse müssten nun schnell nachgeschärft werden, so Günther.
0: Und auch

0: werden fortsetzen müssen, sowohl im Hafen einen Abwehrschirm aufzubauen gegen hybride Bedrohungen, insbesondere Drohnenbedrohungen. Und gleichzeitig wir sehr intensiv mit der Bundespolizei im Gespräch bleiben müssen, dass wir schnellstmöglich eben auch für den Hamburger Flughafen hier eine funktionierende Drohnenabwehr installiert bekommen.
1: Sagt Hamburgs Innensenator Andi Grote von der SPD. Menschen helfen, bevor sie möglicherweise zu Tätern werden. Das ist das Ziel der 4 Gewaltpräventionsambulanzen in Schleswig-Holstein. Das Projekt wurde nach der tödlichen Messerattacke in einem Regionalzug bei Brockstedt im Januar 2023 von der Landesregierung ins Leben gerufen. Das zuständige Justizministerium zieht nun eine positive Bilanz. Moritz Kottlin.
2: Mehr als 440 Menschen haben das Angebot in den vergangenen 2 Jahren in Flensburg, Lübeck, Elmshorn und Kiel angenommen. Ohne das Projekt wären gewaltbereite Personen ohne fachliche Unterstützung geblieben. Dadurch hätte ein erhöhtes Sicherheitsrisiko bestanden, heißt es aus dem Justizministerium. Ziel des Projekts ist es, sich um Menschen zu kümmern, die ansonsten durch das Hilfesystem fallen würden. Der Projektleiter am Universitätsklinikum in Kiel, Christian Hochzermeier, erklärt, dass die Menschen meist mehrere Probleme haben. Sie sind süchtig, wohnungslos, gewaltbereit oder haben Traumata. Hochzermeier fordert daher unter anderem mehr Personal und eine stabile Finanzierung.
1: Soweit Informationen aus Norddeutschland hier bei uns auf NDR Info. Das war ein langes, ein kräftezehrendes und echt arbeitsreiches Match bei den US Open in der ersten Runde für Alexander Zverev. Und darauf schauen wir gleich ganz ausführlich. Jetzt erstmal mit Astrid Fietz auf das, was sonst noch wichtig ist, kurz gefasst. 11.14 Uhr.
3: Die EU-Außenminister beraten wegen des versuchten Drohnenangriffs auf dem Flughafen Leipzig-Halle über weitere Sanktionen gegen Russland. Bundesaußenminister Wadephul kündigte vor Beginn des Ministertreffens in Irland umfangreiche Vorschläge für Strafmaßnahmen an. In den kommenden Wochen solle gezielt an der Aufnahme weiterer Personen in die Sanktionsliste gearbeitet werden. Die EU-Außenbeauftragte Kallas erklärte, die Tat weise alle Merkmale von staatlich unterstütztem Terrorismus auf. Die Mitgliedstaaten müssten ihre Reaktion auf die Eskalation der russischen Angriffe koordinieren. Die Bundeswehr hat in der vergangenen Nacht im Nordatlantik erfolgreich eine ballistische Rakete getestet. Marineinspekteur Karg sagte, es habe sich gezeigt, dass sich das israelische Waffensystem von deutschen Schiffen aus einsetzen lasse. Die mehr als 500 Kilometer Reichweite eröffneten ein neues Kapitel der Verteidigungsbereitschaft. Sollte sich Berlin für eine Beschaffung entscheiden, wäre es die erste ballistische Rakete der Bundeswehr. Der Test ist Teil der deutschen Bemühungen, sich verstärkt mit Langstreckenwaffen auszustatten. An einem Umspannwerk in Nordrhein-Westfalen hat es einen Großeinsatz gegeben. Nach einem Kurzschluss und dem Ausfall. Entschuldigung, ich glaube, ich muss hier leider abbrechen. Meine Stimme versagt.
1: Dann machen wir das.
3: Ich hoffe, sie ist gleich wieder da.
1: Das hoffen wir alle ganz feste. Ich kann Ihnen eben noch kurz die Wetteraussichten mitgeben. Und die sehen so aus: im Nordwesten zeitweise Regen, nach Osten und Südosten in freundlicher Höchstwerte heute 19 bis 23 Grad. Und wir drücken Astrid Fietz die Daumen, dass die Stimme gleich wieder mitmacht. Und wir machen jetzt so weiter.
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1: Alexander Zverev, der dürfte jetzt vielleicht so langsam ins Bett kommen. Der Hamburger Tennisprofi, der hat es bei den US Open lange spannend gemacht, Marcel Stober.
5: Und gleich in der ersten Runde heute das zweitlängste Match seines Lebens gespielt. 4 Stunden 53 Minuten gegen den Italiener Lorenzo Sonego. Zverev hat es gewonnen. Er lag mit 1-2 Sätzen schon hinten. Aber der Topgesetzte dieses Grand-Slam-Turniers, der hat es eben um kurz vor 2 Uhr nachts Ortszeit, also kurz vor 8 Uhr deutscher Zeit, doch noch durchgebracht. Tim Brockmeier aus New York zur Frage, warum sich eigentlich Zverev da so schwer getan hat.
6: Also zunächst mal muss man dem Gegner Respekt zollen, Lorenzo Sonego. Der hat phasenweise außergewöhnlich gut gespielt und ist von der Anlage her sicher auch einer, der deutlich mehr Potenzial hat als nur Weltranglistenplatz 89, auf dem er gerade steht. Aber natürlich lag es auch viel an Zverev selbst. Der zeigte wieder so ein paar alte Verhaltensmuster, von denen man eigentlich gedacht hatte, gehofft hatte, dass er sie endlich abgelegt hat. War beispielsweise zu passiv, stand zu weit hinter der Grundlinie, was dazu führt, dass er eben mehr nur reagieren kann als agieren. Er hat auch verhältnismäßig oft mit sich gehadert. Kader, zeigte immer wieder eine schlechte Körpersprache. Das macht natürlich was mit einem selbst, das zieht einen runter und es macht was mit dem Gegner. Der sieht das nämlich und nutzt das im Zweifel für sich selbst, um Energie und Optimismus daraus zu ziehen. Naja, und dann hat der Deutsche einfach auch zu selten gut genug gespielt. Zu viele einfache Fehler, Aufschlag war phasenweise nicht gut.

0: Am Ende dann spielte er gerade noch so und oft genug gutes Tennis und das ist dann eben besser als das des Italieners, um das Spiel in 5 Sätzen und fast 5 Stunden auf seine Seite zu ziehen. Zverev selbst sagte nach der Partie, das war vielleicht ein Match und ein Sieg, den ich gebraucht habe, um ab jetzt deutlich besser zu sein. Ja, so ein knapper und kämpfter Sieg kann einem viel bringen für den weiteren Turnierverlauf, aber klar ist auch, Zverev muss sich definitiv steigern, sonst ist sein Aufenthalt hier in New York nicht allzu lang.
1: In Runde 2 heißt der Gegner dann Quentin Alice und kommt aus Frankreich. Am 18. März soll sich entscheiden, ob Gianni Infantino weiter FIFA-Präsident bleibt. Denn er will sich dann wieder wählen lassen, aber spätestens seitdem er versucht hat, Teile der großen FIFA-Turniere an Investoren zu verkaufen, hat sich eine große Opposition gebildet, also allen voran im europäischen Verband UEFA. Dort ist man, genauso wie Vizepräsident Hans-Joachim Watzke, der Meinung, weiter kann es eigentlich nur ohne Infantino gehen. Matthias Friebe hat sich mit Watzke getroffen.
2: Die UEFA hat Strafanzeige gestellt und setzt auch auf eine juristische Überprüfung der eigenmächtigen Verkaufspläne Infantinos. Deshalb will der Europäische Verband jetzt erst einmal alle Papiere sehen, die es zu diesem Deal gibt.
3: Wir wollen jetzt einfach mal sehen, was ist da drin gewesen, wie ist das zustande gekommen. Das werden wir sicherlich innerhalb der nächsten 8 bis 10 Tage vielleicht bekommen. Und da muss man daraus die nächsten Ableitungen treffen.
2: Das Vertrauen in die Amtsführung von Gianni Infantino ist aber so tief zerstört, dass ein Neuanfang mit ihm undenkbar scheint.
3: Du kannst doch nicht als FIFA-Präsident so ein Ding ganz alleine machen. Du musst doch, deine Mitarbeiter wissen nichts. Was aber viel wichtiger noch ist, das FIFA-Council weiß nichts. Deine Stellvertreter, die stellvertretenden FIFA-Präsidenten wissen von gar nichts. Das ist nicht möglich.
2: Ungewohnt scharf reagierte die UEFA, als die Verkaufspläne öffentlich wurden. Man entzog Infantino das Vertrauen, kündigte einen Boykott aller FIFA-Turniere an und versammelte so auch viele Länder aus Asien und Nordamerika hinter sich.
3: Das Erste und Wichtigste war uns, eine glasklare und nicht verhandelbare schriftliche Aussage der FIFA zu kriegen, dass dieses Ding nicht nur tot ist, sondern dass auch niemand versucht, das wieder zum Leben zu erwecken.
2: Weil es diese Zusage inzwischen gibt, ist der Boykott wieder abgesagt worden, was aber nichts daran ändert, dass man grundsätzlich einen Neuanfang an der FIFA-Spitze will. Watzke findet nicht nur das Vorgehen Infantinos katastrophal, sondern auch den Deal an sich.
3: Wofür braucht man dafür einen Investor? Völliger Quatsch.
2: Sagt Watzke, der als Präsident der Bundesliga vor einiger Zeit selbst in einem Investorenprozess stand, der aber mehrheitlich abgelehnt wurde.
3: Die FIFA hat riesige Liquiditätsrücklagen und die WM ist ein Selbstläufer. Das ist einer der wenigen Selbstläufer auf dieser Welt. Wenn da ein Investor rein will, dann will er sich nur selbst die Taschen voll machen.
2: Angezählt war FIFA-Chef Infantino schon während der WM, weil der Weltverband nach Intervention von Donald Trump die rote Karte für US-Stürmer Balogun zurücknahm.
3: Balogun hat ihm schon massiv geschadet. Vielleicht nicht so in der Öffentlichkeit nur, aber auch intern.
2: Infantino sei seit dieser ersten Geschichte, wie Watzke sie heute nennt, innerhalb der Fußballwelt schon nicht mehr so unumstritten gewesen.
3: Ich hätte das auch nicht für möglich gehalten. Also ich hatte mit Infantino bisher immer ein belastbares Arbeitsverhältnis. Aber in dieser Krassheit, was da passiert ist, war für mich persönlich auch ein extremer Schock.
2: Und als dann noch die Verkaufspläne dazu kamen, kurz nach der WM, die zweite Sache, sagt Watzke.
3: Diese beiden Dinge zusammen, ja gut, die haben das Ganze natürlich dann auch zum Explodieren gebracht, klar.
2: Eine solche Opposition hat Infantino in den 10 Jahren seiner Amtszeit noch nicht erlebt. Trotzdem glaubt er weiter an seine Wiederwahl. Sollte es dazu wirklich kommen, gibt es, so kündigt Watzke an, keinen erneuten Boykott.
3: Unsere Boykottdrohung war eine sachliche, keine persönliche.
2: Doch ob es überhaupt zu einer Wahl kommt oder nicht, darüber dürften auch die Ermittler mitentscheiden.
1: Es ist ein 0:5 geworden. Gestern Abend im DFB-Pokal, der Hamburger Oberligist HEBC hatte es mit Champions-League-Team Borussia Dortmund zu tun. Und wenig überraschend hat man dieses Erstrundenmatch schon vorher als Jahrhundertspiel ausgerufen. Anpfiff unter Flutlicht im großen Volksparkstadion des HSV vor über 45.000 Zuschauern. Das war schön, aber das ist jetzt auch vorbei. Kapitän Yannick Wrede ist schon wieder in der Realität angekommen.
4: Jetzt Buchholz 08, wieder selber die Klamotten hinfahren. Es geht jetzt wieder in unsere persönliche Champions League. Das Höchste, was wir erreichen können als HEBC, es geht in die Oberliga. Wird spannend wieder, wird wieder was anderes. Aber ja, ist ein Ausflug jetzt hier gewesen und ein wunderschöner Ausflug.
1: Und einen haben wir noch. In der ersten Pokalrunde heute Abend empfängt der VfL Osnabrück den FC Bayern München.
5: Und auch da drücken wir die Daumen. Marcel Stober aus unserer Sportredaktion, danke dir. Sie sind bei NDR Info und wir haben es 11:22 Uhr. Es geht um unser aller Geld heute Vormittag, wenn der Kanzler mit den Bundesministerinnen und Ministern zusammenkommt zur Sitzung des Kabinetts. Dann will die Runde Reformpläne für die Einkommenssteuer voranbringen, um vor allem Menschen mit Kindern und oder mit niedrigem und mittlerem Einkommen zu entlasten. Gegenfinanziert werden soll alles mit einer sogenannten Reichensteuer für sehr hohe Einkommen, sagt der Finanzminister von der SPD. Lars Klingbeil verpasst die Kabinettssitzung heute allerdings, sitzt in den USA fest nach dem G20-Gipfel, weil mal wieder ein Regierungsflieger defekt ist. Aber trotzdem, auch ohne ihn gibt es viel zu reden. Ja, auch weil Kritik aus der eigenen Mannschaft kommt. Wirtschaftsministerin Reiche, CDU, wünscht sich eigentlich noch stärkere Entlastungen. Würde man vielleicht eher aus der Opposition erwarten. Was sagt die dazu? Ein Mitglied habe ich heute früh gefragt. Der stellvertretende Fraktionsvorsitzende der Grünen im Bundestag, Andreas Audretsch, ist Fachmann unter anderem für die Themen Finanzen und Haushalt. Und da müssen Sie, Herr Audretsch, gut mit zahlen können. Insgesamt 10 Milliarden Euro Steuerentlastungen pro Jahr ab 2028, so rechnet der Finanzminister. Wenn der Grundfreibetrag steigt, der erhöhte Spitzensteuersatz früher greift und noch eine sogenannte Reichensteuer dazukommt, da kommt der Finanzminister Ihrer Idee für eine Einkommenssteuerreform ja recht nahe, oder?
6: 10 Milliarden, die der Finanzminister ins Schaufenster stellt. Und an der Stelle sind auch einige wenige Punkte, die man vielleicht gut finden kann. Also zum Beispiel, dass beim Spitzensteuersatz ein bisschen mehr obendrauf gepackt wird. Das Problem ist, es wird am Ende nicht zu einer Entlastung der Menschen führen. Und das werden Menschen merken Anfang 2027. Und das wird wieder zur Brust führen. Ganz einfach deswegen, weil an anderer Stelle die Kosten steigen. Das ist bei den Sozialversicherungsbeiträgen. Da wird zum Beispiel die Familienversicherung für Ehepartner abgeschafft. Da sind zusätzliche Beiträge, die dann gezahlt werden müssen in Familien. Es sind höhere Zuzahlungen, ob das jetzt bei Rezepten für die Medikamente der Fall ist, ob das bei Krankenhausaufenthalten der Fall ist. Wir haben eine ganze Reihe Punkte, an denen am Ende Mehrkosten entstehen. Und unterm Strich wird für die Menschen das Gefühl zurückbleiben, dass am Ende nicht mehr in der Tasche ist, sondern weniger in der Tasche ist. Diesen Frust hätte man sich sparen können, wenn man es anders aufgezogen hätte.
5: Auf das anders kommen wir gleich, aber noch eine andere Frage vorweg. Ist nicht ein bisschen Sparen, ein bisschen Reform, kleine Reform mit wenig Sparen besser als gar nichts?
6: Die Frage ist, wie man Prioritäten setzt. Die Bundesregierung hat eine Priorität gesetzt, dass sie für Menschen mit sehr hohen Einkommen sehr viel Steuersenkungen machen möchte. Das ist im letzten Jahr schon beschlossen worden. Das ist am Ende ein Umfang von 25 Milliarden Euro ungefähr, der dann noch nicht voll greift jetzt, aber der dann Richtung der 30er Jahre greift. Bei der Körperschaftssteuer ist viel gemacht worden. So, und jetzt sind wir bei der Frage, was betrifft die Menschen im Alltag? Und was die Menschen im Alltag betrifft, da sehen wir auf der einen Seite höhere Beiträge in der Krankenversicherung. Wir sehen zum zweiten Kürzungen. Wir sehen, dass das Elterngeld gekürzt werden soll. Wir sehen, dass der Unterhaltsvorschuss für 16- und 17-Jährige gekürzt werden soll. Wir sehen, dass der Kindersofortzuschlag gekürzt werden soll. Und in alledem kommt dann an einem Punkt eine leichte Entlastung bei der Einkommenssteuer, die übrigens für die Menschen mit ganz kleinen Einkommen überhaupt nicht wirkt, weil die zahlen keine Einkommenssteuer. Und insofern ist das eine einzige große Mogelpackung. Es wird suggeriert, dass an der Stelle etwas getan wird für die Menschen im Alltag. Das passiert faktisch nicht und das wird zu Frust führen. Und ich verstehe nicht, warum man immer wieder in die gleiche Falle läuft. Darin Dinge zu versprechen und Anfang 2027 werden dann alle merken, dass es anders ist und dass eben nicht mehr im Geldbeutel landet. Das ist eine Art Politik zu machen, die am Ende mehr Frust erzeugt. Und das ist nicht gut für uns alle und auch nicht für die Demokratie.
5: Jetzt hat ja der Finanzminister schon gesagt, er hätte sich auch mehr vorstellen können. Aber er hat eben auch einen Koalitionspartner, der nicht alles mitgehe. Herr Audretsch, jetzt haben Sie auch gesagt, man hätte es anders machen können. Wie denn?
6: Einmal zu dem Koalitionspartner. Wir hatten das angesprochen, der sich mehr vorstellen hätte können. Also Katharina Reiche fordert ja noch deutlich mehr Steuersenkungen für die Allerreichsten. Ganz konkret will sie den Soli gerne komplett abschaffen. Den zahlen im Moment nur noch die obersten 10%, also die Reichsten im Land. Und das sind 12 Milliarden, zusätzliche 12 Milliarden, die dann anfallen würden. Frau Reiche sagt nirgendwo, wie sie das irgendwie finanzieren will. Diese Unseriösität, diese tiefgreifende Unseriösität in der Finanzpolitik und der Haushaltspolitik der CDU wird wirklich zum Problem für dieses Land. Und Katharina Reiche ist im Moment die Vorkämpferin genau für diese Unseriosität. Wir hatten gefragt, wie man es anders machen könnte. Wir hätten zum einen dafür gesorgt, dass tatsächlich die Menschen mit kleinen und mittleren Einkommen entlastet werden. Das heißt, dass die Sozialversicherungsbeiträge sinken müssen. Wir haben vorgelegt, wie man 2 Prozentpunkte in der Krankenversicherung nach unten gehen kann. Dazu hätte man zum Beispiel bei der Pharmaindustrie ein bisschen mehr nehmen müssen. Oder man hätte auch die Reform, die Krankenhausreform, die wir in der letzten Legislatur auf den Weg gebracht haben, weiterführen müssen, um Kosten dauerhaft nach unten zu bringen und sie nicht ausbremsen müssen, wie das jetzt passiert ist. Man könnte jetzt lange über die Krankenversicherung reden, will ich gar nicht. Ich will nur sagen, dort ist der Ort, an dem man tatsächlich für auch kleine und mittlere Einkommen Belastung hätte senken können. Und das Zweite ist, es geht nicht, dass man auf der einen Seite bei Familien kürzt an den unterschiedlichen Stellen. Ich habe das ausgeführt beim Unterhaltsvorschuss, beim Elterngeld, beim Kindersofortzuschlag und gleichzeitig nicht bereit ist, bei denen, die sehr viel haben, auch nur eine einzige Steuerlücke zu schließen, die Superreichen nutzen, um am Ende weniger Steuern zu zahlen. Zum Beispiel, nur ein einziges Beispiel, Menschen mit über 26 Millionen Euro Erbschaft zahlen faktisch 0 Erbschaftssteuer.
5: Gut, das sind ja aber auch nicht so viele.
6: Das stimmt, aber wir haben diese Steuerlücken, von denen gibt es sehr viele. Die haben wir aufaddiert, die haben wir alle herausgearbeitet. Wir kommen insgesamt auf Summen von ungefähr 20, vielleicht ein bisschen mehr als 20 Milliarden Euro, die man einnehmen kann, wenn man diese Lücken für Superreiche endlich schließen würde. Und man könnte mal anfangen damit. Wenn man das nicht tut und auf der anderen Seite bei Familien kürzt, dann ist was schiefgegangen in der Politik.
5: Also die Reichensteuer, die jetzt dazu kommt, 27% ab 280.000 Euro im Jahr, das ist unzureichend aus Ihrer Sicht?
6: 47%, genau dahin will der Finanzminister. Und wir würden sagen, dass man da noch einen Ticken höher kann. Also wir würden auf 48% hochgehen. Das ist marginal an den Stellen. Da kann man Veränderungen machen. Das ist ein Punkt, wo ich sagen würde, da hat Lars Klingbeil einen guten Punkt getroffen. Nur in der gesamten Betrachtung der Belastungen kommen wir am Ende zu einer Situation, in der es eine Mehrbelastung gibt für Familien im Alltag. Und gleichzeitig werden diejenigen, die sehr viel haben, Superreiche, geschont und an keiner Stelle herangezogen.
5: Das haben Sie jetzt schon betont, Herr Audretsch. Und Sie haben ja, ich habe mal ein bisschen geguckt, zu Good Governance, schlicht übersetzt aus dem Englischen, guter Regierungsarbeit, Ihre Doktorarbeit geschrieben. Jetzt hatten wir ja schon die Unstimmigkeiten in der Regierungsmannschaft. Wir hatten Ihre Kritik an der Einkommenssteuerreform, an der geplanten. Ist denn das, was wir da jetzt sehen, gutes Regieren im Bereich Steuerpolitik für Sie?
6: Das führt am Ende, glaube ich, auf 2 Ebenen dazu, dass Menschen das Vertrauen in Regierungsarbeit zunehmend weiter verlieren. Zum einen, und das ist das, was Katharina Reiche im Moment macht, ideologisch den Stiefel durchziehen und gleichzeitig die Regierung von innen angreifen, vor den Landtagswahlen, die wir überall sehen. Aber das muss Katharina Reiche verantworten. Das muss Katharina Reiche auch mit der CDU und mit der Regierungsmannschaft besprechen, wie das weitergehen soll. Das andere ist die Frage, ob man glaubwürdig verdeutlichen kann, wir machen Politik für die breite Mehrheit dieser Gesellschaft, für die Familien. Und das wird am Ende nicht das Gefühl sein, was zurückbleibt. Und das ist ein Problem. Wenn wir nicht umkehren, den Blick auf Politik, nämlich dass Politik wieder für die Breite, für die Mehrheit der Gesellschaft da sein muss und nicht für eine kleine Minderheit, die sehr viel Lobbymacht hat, die sehr viel Einfluss hat in Berlin, dann werden wir das Vertrauen in Politik nicht stärken können.
5: Sagt Andreas Audretsch, stellvertretender Fraktionsvorsitzender der Grünen im Bundestag.
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8: Um 11.31 Uhr mit Astrid Fietz. Nach dem gescheiterten Drohnenangriff am Flughafen Leipzig-Halle nehmen die Spannungen zwischen Berlin und Moskau deutlich zu. Präsident Putin nannte die angekündigten deutschen Strafmaßnahmen einen schweren Fehler. Aus der NDR-Nachrichtenredaktion Peter Mittermeier.
9: Die Bundesregierung macht Russland für den misslungenen Anschlag Anfang August verantwortlich. Darauf reagierte Putin mit deutlichen Worten. Deutschland habe Beweise fingiert, um von innenpolitischen Problemen abzulenken. Die Bundesregierung hat unter anderem angekündigt, das russische Generalkonsulat in Bonn zu schließen, Einreisekontrollen für Russen zu verschärfen und härter gegen die sogenannte Schattenflotte vorzugehen. Das Außenministerium in Moskau kündigte Gegenmaßnahmen an. Der Drohnenvorfall beschäftigt heute auch die EU-Außenminister auf ihrem Treffen in Irland.
8: Die EU hat mit Blick auf den Drohnenvorfall von Leipzig ihre Solidarität mit Deutschland bekundet. Die Bundesregierung macht Russland dafür verantwortlich. Die EU-Außenminister wollen heute bei ihrem Treffen in Irland darüber sprechen, wie sie nun gemeinsam mit Sanktionen reagieren können. Zuletzt war das immer schwieriger geworden. Durch die jüngsten Vorfälle gibt es aber offenbar wieder Bewegung, wie Korrespondentin Tina Hassel aus dem irischen Wicklow berichtet.
10: Die Rede ist von besonderen Listings, Sanktionen also gegen Personen oder Organisationen, die irgendwie profitieren von der hybriden Kriegsführung. Spannend ist, dass plötzlich die Rede von 1600 neuen Listungen geben soll, die heute hier diskutiert wird. Das wäre deutlich mehr als das, was die EU bislang vorbereitet hatte. Und auf die Frage heute Morgen an Kaja Kallas, wo dieser Aufwuchs denn herkommt, hat Kallas gesagt, ja, die Mitgliedstaaten hätten jetzt noch weitere Sanktionen hinzugefügt. Also da ist Bewegung. Umgekehrt zeigt dies, dass bislang vielleicht nicht alles aus der Schublade geholt worden ist und dass jetzt nach diesen ganzen Drohnen-Zwischenfällen nicht nur in Leipzig, sondern ja massiv jetzt in Europa der politische Wille vielleicht da ist, auch das anzupacken, was einem selbst möglicherweise etwas wehtun könnte.
8: Die Bundesregierung bringt heute die Steuerreform von Finanzminister Klingbeil auf den Weg. Für geplante Entlastungen ab 2028 sollen Reiche mehr zahlen. Der höchste Steuersatz greift früher und es kommt eine Reichensteuer dazu. Aus der NDR-Nachrichtenredaktion Christoph Tietz.
11: So richtig greifen die erhofften Entlastungen der Klingbeil-Reform erst im übernächsten Jahr. Wer allein lebt und 70.000 Euro im Jahr verdient, der zahlt dann 17,50 Euro pro Monat weniger Steuern. Verdienen Verheiratete zusammen 100.000 Euro im Jahr und haben zwei Kinder, bleiben ihnen monatlich gut 55 Euro mehr. Die Grünen als Opposition sprechen von einer Mogelpackung. Und auch andere Kritiker wenden ein, nimmt man die Inflation, derzeit wieder knapp 3%, und steigende Sozialabgaben weg, bleibt vom geplanten Steuerrabatt vermutlich wenig bis gar nichts übrig.
8: In der Golfregion hat es in der Nacht erneut Beschuss gegeben. Das US-Militär griff Ziele im Iran an. Teheran reagierte und flog Attacken auf verbündete Staaten der USA. Aus Istanbul Oliver Bimmelmann.
12: Bei den US-Militärschlägen vergangene Nacht soll laut iranischen Staatsmedien unter anderem eine Hochzeitsfeier in einer Küstenstadt in der Provinz Hormuzgan im Süden des Landes getroffen worden sein. Dabei seien 5 Menschen getötet und 70 verwundet worden. Auch in der Provinz Khuzestan im Westen des Iran soll ein US-Raketenangriff 7 Todesopfer gefordert haben. Wie iranische Medien berichten, verurteilte ein Sprecher des iranischen Außenministeriums die Angriffe scharf. Ein Präsidiumsmitglied des iranischen Parlaments sagte, der Iran sei offenbar auch vom Gebiet der Vereinigten Arabischen Emirate aus angegriffen worden. Sollte das stimmen, werde dies entsprechende Konsequenzen haben. Bereits in der Nacht wurden laut iranischen Medien US-Militärstützpunkte in der Region mit Raketen und Drohnen angegriffen, unter anderem in Jordanien und Bahrain, wo es massive Explosionen gegeben hat.
8: Die Vereinten Nationen warnen in einem neuen Bericht vor einem weiteren weltweiten Temperaturanstieg. Dem UN-Umweltprogramm zufolge muss auf das Übersteigen der 1,5-Grad-Marke eine möglichst rasche Rückkehr unter diesen Wert folgen. Aus Nairobi Karin Bench.
13: Die Erderwärmung, sie hat die Marke von 1,5 Grad Celsius überschritten im Vergleich zur vorindustriellen Zeit. Das ist seit längerem bekannt. Der neue Bericht des Umweltprogramms der Vereinten Nationen, kurz UNEP, warnt davor, dass ein Verbleib über 1,5 Grad Celsius katastrophale Risiken für Ökosysteme und Ernährungssicherheit mit sich bringen werden. Der UNEP-Bericht enthält einen Plan, wie eine Rückkehr zu weniger Erderwärmung möglich wäre. Das Kernstück: deutlich weniger Emissionen.
8: In Bayern hat sich in einem ICE während der Fahrt aus ungeklärten Gründen eine Waggontür geöffnet. Der Zug war gestern Abend mit rund 200 Stundenkilometern unterwegs von München nach Dortmund. Der Lokführer stoppte die Fahrt bei Karlstadt, verletzt wurde niemand. Die Deutsche Bahn schloss aus, dass es ein Problem am Zug gab. Die Bundespolizei nahm Ermittlungen auf. Das waren die Nachrichten.
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5: An diesem Mittwoch, den 2. September, im Nordwesten zeitweise Regen, nach Osten und Südosten hin freundlicher, dazu Höchstwerte um 19 bis 23 Grad. Und morgen, dann am Donnerstag wechselnd bis stark bewölkt und zeitweise Regen, stellenweise auch Gewitter bei 19 bis 22 Grad höchstens. 11.37 Uhr haben wir es. 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A24 Hamburg-Berlin zwischen Zarrentin und Wittenburg brennt ein Fahrzeug und da behindert Rauch die Sicht. Da Vorsicht. Stau oder stockender Verkehr ab 3 Kilometern Länge. A2 Berlin Richtung Hannover zwischen Irxleben und Allerингersleben. 10 Kilometer stockend wegen Bauarbeiten. A2 Hannover Richtung Dortmund zwischen Dreieck Hannover West und Wunstorf-Lute. 4 Kilometer stockend. A20 Rostock-Lübeck zwischen Lübeck-Süd und Genin. 3 Kilometer Stau. Dort ist nach einem Unfall nur eine Spur frei. A24 Hamburg Richtung Berlin zwischen Rheinbeek und Schwarzenbeek-Grande, 3 Kilometer stockend. Die A24 Berlin Richtung Hamburg ist zwischen Schwarzenbeek-Grande und Witzhafen nach einem Unfall gesperrt, dadurch 3 Kilometer Stau. Und A27 Bremen Richtung Bremerhaven zwischen Bremen-Fahr und Überseestadt, 3 Kilometer Stau. Kommen Sie sicher und entspannt an Ihr Ziel mit NDR Info. Ich bin Jessica Chmura, hallo.
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5: Kaum ein Börsenmonat hat einen schlechteren Ruf als der September. In diesem Jahr scheint er diesem Image direkt alle Ehre zu machen. Der DAX rutscht am Monatsersten unter die psychologisch wichtige Marke von 26.000 Punkten. Aber steckt dahinter mehr als ein schlechtes Omen? Paula Protzen.
14: Der September gilt an der Börse als der schwächste Monat im Jahr. Und tatsächlich ist die Monatsbilanz oft negativ. In den 38 Jahren seit seiner Einführung schloss der DAX im September 23 Mal im Minus. In diesem Monat also die Füße stillhalten? Robert Halver, Leiter der Kapitalmarktstrategie bei der Baader Bank, hält dagegen.
15: Nein, da ist nichts dran, weil Börsen sind nicht so vorhersehbar, wie man das gerne hätte. Man muss ja das ganz klar erkennen. Wenn eine Börsenregel ja funktionieren würde, würde sie sich ja selbst zerstören. Wenn es so wäre, gäbe es nur Millionäre.
14: Denn wenn die Regel wirklich funktionieren würde, könne sich ja jeder darauf einstellen, meint Halver. Aber wie bei jeder Weisheit beruht auch diese auf einem wahren Kern. Dafür muss man zurückblicken auf die Anfänge der Finanzmärkte, erklärt Jochen Stanzel, Chefmarktanalyst der Consorsbank.
16: Wir hatten damals natürlich sehr viel analoger funktionierende Börsen. Und die Urlaubszeit ist ja typischerweise diejenige gewesen, wo dann eben auch viele sich dann auf ihre Landsitze verlegt haben und eben, wenn nicht so, dann eben in Urlaub gegangen sind und dann haben die Handelsumsätze eben deutlich nachgelassen. Heute haben wir ja alle Smartphones, sind immer ständig mit dem Internet verbunden, können auch vom Strand aus handeln und reagieren.
14: So direkt ist der Effekt heute daher schon lange nicht mehr. Im historischen Mittel verlor der DAX im September allerdings rund 2%. Gleichzeitig fielen in diesem Monat auch Ereignisse wie 9/11 und die Pleite von Lehman Brothers. Ereignisse also, die für starke Kursverluste sorgten, aber nicht saisonal bedingt waren. Für den deutschen Leitindex DAX war der schlechteste Monat aller Zeiten ein September 2002, als die Dotcom-Blase endgültig platzte. Dieser September folgt auf einen sehr turbulenten Sommer. Die Weisheit, dass es im Sommer besonders ruhig zugeht, hat sich also schon mal nicht bestätigt. Zuletzt zogen Renditen stark an, besonders die der US-Anleihen.
16: Und das kann es durchaus, wenn das weitergeht, zu Tumulten am Aktienmarkt führen. Weil das hatten wir ja schon letzte Woche und das könnte sich quasi in den September hinein fortsetzen, weil man einfach auch die Ursachen dafür sieht. Wir haben in den USA die 40.000 Milliarden US-Dollar bei den Staatsschulden überschritten. Wir haben die ungelöste Frage in der Straße von Hormuz. Wir sehen jetzt schon wieder steigende Energiepreise. Also die Inflationssorgen sind weiterhin da.
14: Das könnte dafür sprechen, dass es an den Märkten im September nach unten geht. Genau bestimmen lässt sich diese Entwicklung im Vorhinein nicht, betont Stanzel. Angesichts der allgemeinen Volatilität in Weltpolitik und Handel verlieren alte Börsenweisheiten wie der schlechte September allerdings immer mehr an Bedeutung.
5: Paula Protzen über den September an der Börse. Sie sind bei NDR Info, 11.41 Uhr haben wir es und wir kommen zu einem anderen Thema, das bewegt. In Südbrandenburg, da sucht die Polizei nach einem Sabotagefall weiter nach Spuren, spricht inzwischen von Terrorermittlungen. Dort hatten Unbekannte ja in der Nähe des Kraftwerks Jänischwalde versucht, Kurzschlüsse an Hochspannungsleitungen auszulösen. Und nun ermittelt auch die Polizei in Bergheim bei Köln wegen einer möglichen Sabotage an einem Umspannwerk. Dort war es gestern Abend zu einem Kurzschluss gekommen. Mehrere Leitungen waren ausgefallen. Und in diesen Minuten äußern sich dazu Nordrhein-Westfalens Innenminister und auch die Energieministerin. Und ich bin verbunden mit Oliver Köhler in Köln. Wovon gehen denn die Ermittelnden da jetzt aus?
17: Ja, bisher geht man davon aus, dass es sozusagen tatsächlich von außen eine Tat war, also kein technischer Defekt in diesem Umspannwerk, sondern dass tatsächlich irgendjemand von außen dafür gesorgt hat, dass hier Leitungen beschädigt worden sind, Leitungen dann in die Nähe des Bodens gekommen sind und es dort Stromüberschläge auf den Erdboden beziehungsweise auf Zäune gegeben hat. Da sind große Lichtbögen entstanden, es gab große laute Knallgeräusche. Ein Mann, der hier unterwegs war, Anwohner mit seinem Hund, der hat das Ganze gefilmt. Darauf sind deutlich diese Lichtbögen zu sehen und mehrere explosionsartige Geräusche zu hören, sodass man davon ausgehen muss, dass ein oder mehrere Gegenstände entweder abgeschossen wurden, auf diese Anlage rübergeworfen wurden, auf dieser Anlage. Wie das genau passiert ist, das weiß man noch nicht. Die Polizei ist mit einem großen Aufgebot hier vor Ort und sucht jetzt rund um dieses Umspannwerk nach Spuren.
5: Jetzt ist es ja zunächst, Stromausfälle hätte es da nicht gegeben. Für die Menschen sei da alles okay, nenne ich es mal. Aber wie ist denn die Lage tatsächlich? Wie steht es um die Stromversorgung?
17: Also es ist so, dass eine Hauptleitung, eine Hauptversorgungsleitung, die von einem der nahegelegenen Kraftwerke zu dieser Umspannanlage führt, dass die ausgefallen ist. Und die konnte dann aber relativ schnell durch andere Leitungen, die parallel verlaufen, ersetzt werden, sodass es für Sekundenbruchteile hier mal so ein bisschen geflackert hat im Strom. Das berichten auch Anwohner in den sozialen Netzwerken, die das Ganze also mitbekommen haben. Das Ereignis hat aber dazu geführt, dass bei zwei großen Kraftwerken, die sich hier in unmittelbarer Nähe befinden, mehrere Kraftwerksblöcke abgeschaltet werden müssen. Wir befinden uns hier direkt im rheinischen Braunkohlerevier. Hier wird Braunkohle gefördert. Die Braunkohle wird verbrannt hier in großen Kraftwerksblöcken und damit eben Strom erzeugt. Das ist so eine ganz wichtige Basis bisher für die Stromversorgung in Nordrhein-Westfalen. Und fünf dieser Blöcke sind vom Netz genommen worden aufgrund dieses Vorfalls. Jetzt muss man sagen, es ist abends gewesen, etwa 20 Uhr. Das heißt, so viele Unternehmen liefen wahrscheinlich nicht mehr, haben keinen Strom mehr verbraucht, sodass das Ganze diesmal noch glimpflich ausgegangen ist.
5: Sie sagen, glimpflich ausgegangen ist. Angenommen, dieses Umspannwerk fiele aus, fiele komplett aus. Was bedeutet das dann für die Region?
17: Also das ist eben, weil hier wesentliche, große, wirklich riesengroße Kraftwerke direkt nebenan sind. Das ist die zentrale Schaltstelle sozusagen, die dann den Strom dieser Kraftwerke ins Netz leitet. Wenn das hier komplett zerstört worden wäre, dann hätte es sicherlich Schwierigkeiten gegeben, die Netzstabilität aufrechtzuerhalten. Denken wir dran, dass es jetzt nicht abends passiert, sondern wenn so etwas an einer sogenannten Dunkelflaute passiert, wenn also die Windkraft nicht funktioniert, die Solarenergie nicht einspeist, dann braucht man solche Kraftwerke zurzeit noch, um die Stabilität des Netzes zu gewähren. Und wenn da so große Blöcke wegfallen, dann wäre es wahrscheinlich schwierig gewesen, in Deutschland das mal so schnell eben auszugleichen.
5: Danke für die Informationen an Oliver Köhler in Köln. Er hat uns darüber berichtet, dass eben auch dort bei Bergheim, in Bergheim bei Köln, wegen einer möglichen Sabotage an einem Umspannwerk ermittelt wird. Und sobald wir da einen neuen Kenntnisstand haben, hören Sie es natürlich hier auf NDR Info. In Venedig, da wird das 83. Filmfest groß gefeiert. Wie und wer da ist, das schauen wir uns gleich in der Kultur an. Und alles, was sonst noch wichtig ist, das fassen wir jetzt kurz zusammen im Überblick. 11.46 Uhr.
8: Die Bundesregierung hat die Reform der Einkommensteuer auf den Weg gebracht. Das Kabinett beschloss den entsprechenden Gesetzentwurf von Finanzminister Klingbeil. Erklärtes Ziel ist es, kleine und mittlere Einkommen zu entlasten. Laut Klingbeil können Familien mit Kindern ab 2028 bis zu 600 Euro mehr im Jahr behalten. Im Gegenzug werden Spitzenverdiener zusätzlich belastet. Kritiker bemängeln, dass Inflation und höhere Abgaben die Entlastungen zunichte machten. Russland muss nach dem gescheiterten Angriff mit einer Sprengstoffdrohne auf dem Flughafen Leipzig-Halle mit einem neuen Sanktionspaket der Europäischen Union rechnen. Die EU-Außenbeauftragte Kallas sagte bei Beratungen der Außenminister in Irland, es liefen bereits Vorbereitungen, um 1600 weitere Personen und Unternehmen mit Verbindungen zum militärisch-industriellen Komplex Russlands mit Strafmaßnahmen zu belegen. Möglicherweise würden noch weitere hinzukommen. Die Sanktionen sollen auch die russische Kriegsführung gegen die Ukraine weiter erschweren. Der Iran hat nach eigenen Angaben militärische Ziele in den Golfstaaten angegriffen. Die Armee attackierte demnach mit zahlreichen Angriffsdrohnen Positionen der US-Streitkräfte in den Vereinigten Arabischen Emiraten und Bahrain. Auf dem Flughafen im irakischen Erbil, wo ebenfalls amerikanische Truppen stationiert sind, wurden Explosionen gemeldet. Der Konflikt zwischen den USA und dem Iran war am Sonntag nach einer vergleichsweise ruhigen Phase wieder eskaliert. Nach neuen amerikanischen Angriffen meldete der Iran heute früh zahlreiche Tote. Das Wetter in Norddeutschland. Im Nordwesten zeitweise Regen, sonst freundlicher, Höchstwerte 19 bis 23 Grad. Und das war der kurze Überblick. Es geht weiter mit Jessica Chmura.
5: Besten Dank. Wenn die AfD an die Regierung kommt, vielleicht ja auch nach den Landtagswahlen in Sachsen-Anhalt, dann möchte die Partei die Schulpflicht durch eine sogenannte Bildungspflicht ersetzen. Das heißt, sie möchte auch, dass Kinder zu Hause unterrichtet werden können von ihren Eltern. Was kann man davon halten? Wie gut ist das? Wie funktioniert das? Antworten darauf lassen sich in Österreich finden, wo es per Gesetz erlaubt ist, die Kinder zu Hause zu unterrichten. Andreas Herz hat eine Familie begleitet, die extra wegen dieser Möglichkeit des Heimunterrichts von Deutschland nach Österreich gezogen ist.
18: Was steht an?
19: Englisch, mündlich.
18: Ein Jahr jetzt daheim gelernt?
19: Richtig, ja.
12: Die Mama streicht Jemima nochmal aufmunternd über den Rücken. Die beiden laufen zur staatlichen Externistenprüfung, der jährliche Test in Österreich für Kinder, die zu Hause unterrichtet werden. Der komplette Jahresstoff wird geprüft, immer vor den Sommerferien. Jemima läuft zu einem anderen Mädchen, das gerade aus dem Schulgebäude kommt und die Prüfung gerade hinter sich hat.
20: Hi.
19: Wie war's?
12: Jemima nimmt sie in den Arm. Es lief nicht gut. Etwa jeder fünfte Prüfling fällt durch oder tritt erst gar nicht an. Nun ist Jemima an der Reihe.
18: Wie aufgeregt?
19: Bisschen. Ja, schon.
12: Im Wohnzimmer der Familie hat Jemima das Jahr über gelernt. Auf dem rustikalen Holztisch liegen Bücher und ein Tablet.
21: Ich stehe auf, meistens um 6 Uhr. Dann mache ich Sportaufgaben oder lese ich in der Bibel. Und dann ist eigentlich ein ganz normaler Schultag. Aber wenn man diese Disziplin nicht hat, dann kann es sehr schwer sein.
12: Aus religiösen Gründen hat sich die Familie nicht für den Heimunterricht entschieden. Jemima möchte in ihrem Tempo lernen, sich selbst organisieren. Und die Familie will flexibel reisen können, sagt ihre Mutter. Also sind sie von Deutschland nach Österreich gezogen, wo Heimunterricht erlaubt ist.
22: Es ist ja in England, Amerika das Normalste von der Welt. Und da ist eigentlich Deutschland ja irgendwie noch ein bisschen vielleicht ein Nachzügler.
12: Für manche könnte Heimunterricht auch in Deutschland sinnvoll sein. Etwa für Mobbingopfer oder bei schwerem ADHS oder Autismus, sagt die Bildungsforscherin Barbara Schulte. Darüber hinaus sieht sie Heimunterricht aber eher kritisch.
23: Wir wissen ja, Kinder können sich eigentlich nur in Gemeinschaft entwickeln. Wir sind soziale Wesen als Menschen. Und all diese Dinge würden ihnen ja dann eigentlich weggenommen werden. Zum Beispiel, mit wem sie befreundet sein wollen. Und das ist eigentlich auch eine Erfahrung, die wichtig ist in der Entwicklung von Kindern und Jugendlichen.
12: Nachfrage bei Jemima. Fehlt ihr die Klassengemeinschaft?
19: Nein, tatsächlich nicht, weil ich mich in meiner Freizeit treffen kann. Ich gehe auch in Chor und reite, also von dem her habe ich einen sozialen Ausgleich.
12: In Österreich wurden zuletzt rund 4000 Kinder angemeldet für den Heimunterricht. Die Zahlen sind stabil, die Beweggründe verschieben sich jedoch.
23: Was stärker geworden ist in der letzten Zeit, sind vor allem Bewegungen gegen die Schule als Institution. Wissenschaftsfeindlichkeit ist, glaube ich, etwas, was da noch ganz wichtig ist.
12: Schule stehe unter Verdacht.
23: Also diese Vorstellung, dass Dinge in der Schule unterrichtet werden, mit denen die Kinder nichts zu tun haben sollen.
0: Vorbehalte, die vor allem von rechtspopulistischen Parteien wie der FPÖ dankbar aufgegriffen würden, sagt Forscherin Schulte. Jemimas Familie will sich aus politischen Debatten heraushalten. Inzwischen hat sie ihre letzte Prüfung abgelegt.
2: Und? Ja, geschafft. Wow, ja, sehr gut. Ja.
0: Auch im kommenden Schuljahr will sie zu Hause lernen.
5: Andreas Herz über Heimunterricht in Österreich. 11.52 Uhr jetzt.
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5: Zum Ende des Sommers wird es in Venedig noch einmal richtig glamourös. Mit dem Start der internationalen Filmfestspiele verwandelt sich die schmale Insel der Lido vor der Lagunenstadt wieder in das Zentrum der Filmwelt. Im Gegensatz zur Hektik anderer Großfestivals trifft das Weltkino hier auf Entschleunigung und den Charme des mondänen Seebades. Lisa Weiß schaut voraus auf die 83. Ausgabe des Filmfestes.
3: Noch ist es vergleichsweise ruhig am Lido. Noch ist das Filmfest nicht offiziell eröffnet. Aber einer wartet schon seit Tagen vor dem roten Teppich. Matteo Amistar, 25 Jahre alt, aus Padua. Er hat ein Zelt aufgebaut, direkt an der Absperrung, hat Essen, Getränke, einen Sonnenschirm und einen Mini-Ventilator dabei. Sein Ziel, die Stars sehen, Autogramme ergattern, schon zum 5. Mal in Folge zeltet er am roten Teppich und diesmal geht es ihm vor allem um einen. George Clooney. Ich habe es nicht geschafft, ihn letztes Jahr zu sehen. Der Tag war verflucht, es hat geregnet. Ich habe mich nicht gut gefühlt und bin gegangen und habe ihn verpasst. Dieses Jahr ist das Wetter wunderschön, deshalb hoffe ich, dass er stehen bleibt und Autogramme gibt und man Fotos machen kann. Matteo Amistar opfert 2 Wochen seines Jahresurlaubs für das Festival, schläft die meiste Zeit auf dem Boden, um seinen Platz direkt am roten Teppich nicht zu verlieren. Aber für ihn lohnt sich der Aufwand. Wenn die Schauspieler nah an dir vorbeigehen, wirst du emotional. Es sind die Schauspieler der Filme, die du vielleicht als Kind gesehen hast, als Erwachsener. Wenn die Schauspieler hier vorbeikommen, schreit man jedes Jahr wie ein Verrückter. Man schubst sich gegenseitig, weil jeder ein Foto will oder ein Autogramm von irgendjemandem. Ein paar Schritte weiter stehen schon Kamerateams und Fotografen verschiedener Medien auf einer Brücke beim Anlegeplatz der Boote. Auch sie wollen Bilder von den Stars. Gerade müssen sie sich noch mit dem Festivaldirektor zufrieden geben.
20: Alberto D'Alto! Alberto, siamo quassù!
3: Alberto Barbera habe als Festivaldirektor das kriselnde Filmfest wieder groß gemacht, habe Hollywood wieder an den Lido gelockt, heißt es immer wieder. Auch wenn in diesem Jahr Hollywood-Produktionen im Wettbewerb gar nicht so stark vertreten sind, das gibt auch Barbera zu. Das Problem ist Hollywood, das einen schwierigen Moment durchmacht. Die Studios definieren gerade die Produktionsrichtlinien neu. Sie versuchen, Spielräume auszuloten, deren Ergebnis noch nicht absehbar ist. Die großen Studios, die klassischen Hollywood-Studios, sind nicht mehr das, was sie einmal waren. Eröffnungsfilm ist diesmal Inc. von Danny Boyle. Der Regisseur erzählt darin den Aufstieg der britischen Boulevardzeitung Sun. Andere Filme im Wettbewerb sind zum Beispiel Wild Horse 9 von Martin McDonagh über 2 CIA-Agenten, die auf der Osterinsel den Militärputsch in Chile erleben. Oder Bunker. Javier Bardem und Penelope Cruz spielen darin ein Paar, dessen Ehe wegen eines Bunkers für die Apokalypse auf die Probe gestellt wird. Mit Werner Herzog hat auch ein deutscher Regisseur einen Film im Wettbewerb. Bucking Fastard ist die Geschichte zweier symbiotischer Schwestern. Und kurz vor dem Start ist noch ein Film über den Gaza-Krieg ins Wettbewerbsprogramm aufgenommen worden. Was auffällt, Regisseurinnen sind bei den Filmen des Hauptwettbewerbs deutlich unterrepräsentiert. Und einen roten Faden im Programm zu finden, ist auf den ersten Blick schwierig. Für Festivaldirektor Alberto Barbera gibt es aber doch einen Schwerpunkt. Wir haben festgestellt, dass der Großteil der Regisseure, anstatt sich in Fantasiewelten oder Alternativen zur Alltagsrealität zu flüchten, sich dafür entschieden hat, die großen Probleme der zeitgenössischen Welt anzugehen. Vom Ukraine-Krieg über das Drama Palästinas bis hin zum Problem des Klimawandels und zu den Krisen der Institutionen, der Familie, der Schule und so weiter. All diese Filme wird Matteo Amistar, der Filmfest-Fan, der schon seit Tagen am roten Teppich zeltet, beim Festival nicht sehen. keine Zeit, sagt er. Ihm geht es um die Stars. Auf dem roten Teppich erwartet werden unter anderem Robert Pattinson, Penelope Cruz, Javier Bardem, Pamela Anderson, Orlando Bloom, außerdem die Gallagher-Brüder von der Band Oasis. Über die Musiker läuft eine Doku im Nebenprogramm. Und eben der, auf den Matteo Amistad so sehnsüchtig wartet, George Clooney. Der Schauspieler bekommt bei der Eröffnung des Filmfests den Goldenen Löwen für sein Lebenswerk.
1: In Venedig wird das 83. Filmfest gefeiert. Lisa Weiß hat für uns vorausgeschaut.
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1: Die Bundesregierung wertet den Drohnenvorfall in Leipzig-Halle als Angriff, macht Moskau verantwortlich und zieht Konsequenzen. Dazu schreibt der Schweizer Tagesanzeiger.
4: Die deutsche Regierung hat sich dazu durchgerungen, Ross und Reiter zu nennen. Und sie hat Reaktionen angeordnet. Der russische Botschafter wurde einbestellt. Das russische Haus wird endlich geschlossen. Ebenso das russische Generalkonsulat in Bonn. Das ist ein moderates Signal an Putin, weil Berlin darauf verzichtet hat, die NATO einzuschalten. Und es ist auch eine besonnene Reaktion. Denn damit steht dieses Mittel der Eskalation Kanzler Merz weiterhin zur Verfügung. Zunächst Artikel 4, der Konsultationen im Verteidigungsbündnis vorsieht, wenn die Unversehrtheit oder die Sicherheit eines Alliierten bedroht ist.
1: Die spanische Zeitung El País betont in ihrem Kommentar die zunehmende russische Bedrohung für ganz Europa.
4: Desinformationskampagnen, Einschüchterungen und Sabotageakte auf europäischem Boden gibt es zwar schon seit Jahren, doch seit der russischen Invasion in der Ukraine haben sie zugenommen und jetzt eine neue Dimension erreicht. Es handelt sich weder um hypothetische Szenarien noch um einen fernen, abstrakten Konflikt. Wenn eine Atommacht wie Russland ein Attentat im Herzen Deutschlands versucht, kann nicht mehr von bloßen Einmischungen die Rede sein. Es ist hybride Kriegsführung oder schlicht Krieg. Die reale Aggression, die Deutschland jetzt benannt hat, verpflichtet Europa dazu, diejenigen, die es bedrohen, von weiteren Einmischungen und Angriffen abzuhalten.
1: Das Wall Street Journal aus den USA begrüßt die deutsche Reaktion und äußert gleichzeitig Kritik an der US-Regierung.
4: Europa hat es zu lange nicht riskieren wollen, die Bedrohung klar zu benennen. Umso begrüßenswerter sind Deutschlands unverblümte Äußerungen diese Woche. Die Rolle des Kreml bei dem Drohnenangriff auf dem Leipziger Flughafen ist keine große Überraschung. Russlands Staatschef Putin will die Verantwortung für jegliche Eskalation auf den Westen abwälzen und das Bündnis spalten. Dies macht es umso bedauerlicher, dass die Trump-Regierung den russischen Finanzminister zum G20-Treffen in North Carolina eingeladen hat. Der deutsche Finanzminister war zu Recht verärgert darüber, dass Russland bei einem solchen Forum willkommen geheißen wurde.
1: Das waren Auszüge aus Kommentaren der internationalen Presse. Claudia Drews hat sie zusammengestellt.

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1: Um 12 Uhr mit Tarek Yusbashi. Das Bundeskabinett hat eine Reform der Einkommensteuer auf den Weg gebracht. Von den Plänen von Bundesfinanzminister Klingbeil sollen vor allem Familien profitieren. Aus Berlin Lissy Kaufmann.
2: Mehr als 600 Euro steuerliche Entlastung im Jahr. Das verspricht die Bundesregierung mit ihrer Steuerreform. Unter anderem will die Bundesregierung Grundfreibetrag und Kinderfreibeträge anheben. Außerdem sollen das Kindergeld und der Arbeitnehmerpauschbetrag steigen. Um das zu finanzieren, sollen etwa Spitzenverdiener stärker belastet werden. Wir machen das Steuersystem wieder gerechter, so Klingbeil. Er betonte, man setze 1:1 die Vereinbarungen aus dem Koalitionsausschuss Anfang Juli um. Kritik kommt dennoch aus der Regierung selbst. Wirtschaftsministerin Reiche von der CDU bemängelt, dass die kalte Progression nicht ausgeglichen wird. Also jener Effekt, wenn Gehaltserhöhungen in Zeiten der Inflation nicht bei den Menschen ankommen, auch weil sie einen höheren Steuersatz zahlen müssen.
1: Eines der großen deutschen Wirtschaftsforschungsinstitute, das DIW in Berlin, sieht Anzeichen für eine Trendwende in der deutschen Wirtschaft. Das Institut hob seine Wachstumsprognose für dieses Jahr von 0,5 auf 1,2% an. Zur Begründung hieß es, die deutsche Wirtschaft habe sich widerstandsfähiger gezeigt als erwartet. Ausschlaggebend war demnach vor allem der im Frühsommer unerwartet erfolgreiche Außenhandel. Die Polizei in Brandenburg ermittelt nach dem Angriff auf ein Umspannwerk auch wegen des Verdachts auf Terrorismus. Die Attacke gestern hatte zu Kurzschlüssen an zwei Höchstspannungsleitungen beim Kraftwerk Jenschwalde geführt. Es kam kurz zu einem Stromausfall. An einer Leitung wurden selbstgebaute Sprengsätze gefunden. Auch in Nordrhein-Westfalen gab es gestern eine Attacke auf ein Umspannwerk. Ermittelt wird laut Innenminister Reul wegen des Verdachts auf verfassungsfeindliche Sabotage. Infolge des Anschlags gingen mehrere Blöcke von Kohlekraftwerken vom Netz. Nach dem versuchten Sprengstoffanschlag am Flughafen Leipzig-Halle haben sich die anderen EU-Staaten hinter Deutschland gestellt. Die Außenministerinnen und Außenminister der Europäischen Union beraten in Irland unter anderem über neue Sanktionen gegen Russland. Aus Wicklow, Sabrina Fritz.
3: Deutschland bekommt von den europäischen Partnern viel Unterstützung für seine Reaktion gegen Russland. Finnland will jetzt ebenfalls den russischen Botschafter einbestellen. Die Außenbeauftragte der EU, Kaja Kallas, sprach von einem starken Signal. Dem müsse nun eine gemeinsame europäische Antwort folgen. Diese könnte aus weiteren Sanktionen gegen Russland bestehen. Der deutsche Außenminister sprach auch von weiterer Unterstützung für die Ukraine. Einige EU-Länder hätten immer noch militärische Reserven. Darüber müsse man sprechen, so Wadefuhl.
1: In Thüringen verlassen drei BSW-Abgeordnete die Partei und auch die Fraktion. Damit hat das BSW im Erfurter Landtag nur noch 12 Abgeordnete. Ihre Mandate wollen die drei Abtrünnigen aber behalten. Sie haben nach eigenen Angaben eine neue Partei gegründet. In Thüringen regiert eine sogenannte Brombeerkoalition aus CDU, BSW und SPD ohne eigene Mehrheit. Im Landtag lag sie bislang mit den Oppositionsparteien AfD und Linke gleich auf. Das ändert sich nun mit den Austritten. Die Regierung ist nun eine echte Minderheitsregierung. Im Fall des erschossenen ultrarechten Aktivisten Charlie Kirk in den USA kommt es zum Prozess. Ein US-Gericht hat die Mordanklage gegen den mutmaßlichen Attentäter zugelassen. Aus Washington Anne Schneider.
4: Im Falle einer Verurteilung droht dem 23-jährigen Tatverdächtigen Tyler Robinson damit die Todesstrafe. Der Entscheidung war eine einwöchige Anhörung vorausgegangen. Die Staatsanwaltschaft argumentierte dabei, Robinson habe durch den Schuss von einem Dach aus einer Entfernung von mehr als 120 Metern nicht nur Kirk, sondern auch weitere Menschen gefährdet. Dieser Auffassung folgte der Richter. Robinson soll Kirk im September vergangenen Jahres erschossen haben, als dieser vor tausenden Menschen in Orem im Bundesstaat Utah sprach.
1: Auch nach der Generalsanierung der Bahnstrecke Hamburg-Berlin kommt es weiter häufig zu Verspätungen. Das geht aus der Antwort auf eine parlamentarische Anfrage aus der Grünen Bundestagsfraktion hervor. Demnach listet die Deutsche Bahn für die 6 Wochen seit Freigabe der Strecke 3.150 Verspätungen auf. Im Juni fielen durchschnittlich 4 Züge pro Tag aus. Als Gründe nennt die Deutsche Bahn unter anderem Hitzetage, vorausfahrende unpünktliche Züge und Restmängel. Das waren die Nachrichten.
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5: Um 4:04. Im Nordwesten heute zeitweise Regen, nach Osten und Südosten hin dann aber freundlicher. Und die Höchstwerte dazu 19 bis 23 Grad. Morgen am Donnerstag ist es wechselnd bis stark bewölkt und zeitweise ist auch wieder Regen dabei, stellenweise Gewitter bei ebenfalls 19 bis dann 22 Grad. NDR Info, der Verkehrsservice mit Stau oder stockendem Verkehr ab 3 Kilometern Länge. A1 Hamburg Richtung Bremen zwischen Heidenau und Sittensen, 3 Kilometer Stau nach einem Unfall. A1 Bremen Richtung Lübeck zwischen Hamburg-Stillhorn und Dreieck Norderelbe, 3 Kilometer stockend wegen Bauarbeiten. A2 Berlin Richtung Hannover zwischen Irxleben und Bornstedt, 10 Kilometer stockend wegen Bauarbeiten. A2 Hannover Richtung Dortmund zwischen Dreieck Hannover West und Wunstorf-Lute, 4 Kilometer stockend. A20 Rostock Richtung Lübeck zwischen Groß-Saarau und Lübeck-Genin, 4 Kilometer Stau nach einem Unfall. A24 Hamburg Richtung Berlin zwischen Rheinweg und Schwarzenweg-Grande, 3 Kilometer Stau. Und die A24 Berlin Richtung Hamburg ist zwischen Schwarzenweg-Grande und Witzhafe nach einem Unfall gesperrt, dadurch 4 Kilometer Stau. Überall gute und entspannte Fahrt. Kommen Sie sicher an Ihr Ziel mit NDR Info. Ich bin Jessica Chmura. Hallo. Eine Woche nach der verheerenden Sturzflut im Himalaya-Gebirge versuchen Sicherheitskräfte, noch Überlebende zu finden. Über 1.100 Menschen haben ihr Leben verloren. Tausende werden ja noch immer vermisst. In der Zwischenzeit beginnen dennoch Beisetzungen, Beerdigungen, auch derjenigen, die nicht identifiziert werden können. Lena Bodewein.
6: Menschen werden zu Nummern. BHF 23, BHF 216, BHF 254. In der schweren roten Erde in einem Wald bei Chitwan werden hunderte Leichen bestattet. Niemand weiß bisher, wer sie sind. Chitwan ist eigentlich bekannt für einen Nationalpark mit Tigern und Nashörnern. Jetzt aber sammeln sich hier die Toten, an der Mündung des Trishuli in den Narayani.
7: Die Sturzflut hat zahlreiche Leichen flussabwärts geschwemmt, die entlang der Ufer des Flusses Narayani aufgefunden wurden. Sie wurden aus dem Fluss geborgen und zur weiteren Bearbeitung in das Bezirkskrankenhaus gebracht. Wir haben den Leichen DNA-Proben entnommen.
6: So beschreibt es Dharma Dhabha von der Polizei in Chitwan. Die Menschen, die die Sturzflut mitgerissen hat, wurden mit dem Wasser kilometerweit, manche 100 Kilometer weit über Geröll und Felsen geschleift. Viele sind nicht mehr zu erkennen, viele nicht mehr intakt. Teile werden hoch oben in Bäumen gefunden, nachdem die Flut zurückgegangen ist. Weil in den Krankenhäusern zu wenig Platz für alle Leichen ist und auch um Seuchengefahr vorzubeugen, hat die Regierung beschlossen, nicht identifizierte menschliche Überreste vorübergehend zu bestatten, wie hier im Wald bei Chitwan.
7: Den sterblichen Überresten werden, wie hier zu sehen, Kennzeichnungsmarken mit eindeutigen Nummern beigegeben. Sollte in Zukunft eine DNA-Übereinstimmung festgestellt werden, können die Überreste unter Einhaltung der vorgeschriebenen rechtlichen Verfahren und Protokolle exhumiert und den Angehörigen übergeben werden. Diese technischen Vorkehrungen wurden somit für eine künftige Identifizierung und Bergung getroffen.
6: Erklärt Dharma Dhabha. Klingt korrekt, aber trotzdem erschütternd. Viele Menschen werden wohl nie erfahren, was aus ihren Angehörigen geworden ist. Zwar sind mehr als 11.000 Menschen gerettet worden, doch immer noch werden fast 5.000 Menschen vermisst. Rabin Tital hat Gewissheit, Traurige.
8: Wir haben bis heute an dieser Hoffnung festgehalten, dass wir ihn finden würden. Schließlich fanden wir unseren Sohn. Er war tot. In dem Moment zerbrachen all unsere Hoffnungen und Träume.
6: Er kann seinen Sohn mit Namen bestatten. Nach wie vor suchen Rettungskräfte fieberhaft nach Hunderten von Arbeitern, die im Tunnelnetz der zerstörten Wasserkraftwerke eingeschlossen sind. Einige sind schon tot geborgen worden, aber für andere bestünde noch Hoffnung, sagen Fachleute. Es gäbe Zugang zu Sauerstoff. Bis Montag waren schon knapp 300 Menschen aus den Tunneln gerettet worden. Und auch andere gute Nachrichten sind zu hören, wie von dem Lehrer, der dank einer rechtzeitigen Warnung 900 Kinder vor dem Tod bewahren konnte.
9: I was inside my classroom. Ich war in meiner Klasse. Ein Kollege kam rein und rief, die Flut kommt. Da habe ich entschieden, die Schule zu evakuieren. Wir haben uns weiter oben in Sicherheit gebracht. Als ich zurückkam, sah ich, dass die ganze Schule weggespült worden ist. Ich bin fassungslos.
6: Sauberes Trinkwasser, Lebensmittel, Medikamente, Decken, Solarlampen. All das brauchen die Menschen, die überlebt haben. Aber vor allem die Kinder brauchen auch ein Gefühl von Stabilität, eine Idee der Normalität, erklärt Uni Krishnan von der Hilfsorganisation Plan International.
7: Sie stehen zweifellos unter Schock, denn sie haben Dinge miterlebt, die kein Kind je sehen sollte. Ein weiterer schwerer Schlag für sie ist die Trennung von ihren Familien, Eltern und Freunden. Und dazu kommt, ihre Schulen sind zerstört. Sie möchten unbedingt wieder zur Schule gehen. Die Ungewissheit darüber, ob das in Notunterkünften überhaupt möglich sein wird, schürt ihre Ängste.
6: Ein Land im Schock. Von Normalität ist Nepal noch weit entfernt.
5: Lena Bodewein war das über Nepal eine Woche nach der Sturzflut. 10:10.
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5: Schleswig-Holsteins Ministerpräsident Daniel Günther von der CDU und Hamburgs Innensenator Andi Grote von der SPD halten das Vorgehen Deutschlands gegen Russland für richtig. Als maritime Standorte sehen beide ihre Länder von russischen Bedrohungen besonders stark betroffen. Annalena Ehle mit den Einzelheiten.
10: Innensenator Andi Grote ist derzeit Vorsitzender der Innenministerkonferenz. Er begrüßt vor allem ein stärkeres Vorgehen gegen die russische Schattenflotte. Das sei für Hamburg als maritimer Standort besonders wichtig. Und er betont erneut die Notwendigkeit des raschen Aufbaus einer Drohnenabwehr, sowohl im Hamburger Hafen als auch am Flughafen. Grote appelliert:
11: Wir müssen Stärke zeigen, wir müssen Geschlossenheit zeigen. Wir müssen in Deutschland insgesamt unsere Abwehrfähigkeit weiter konsequent ausbauen.
10: Und mit Blick auf die kommende Landtagswahl meint Grote, in Sachsen-Anhalt drohe der Wahlsieg einer Partei, die mit ihren engen Kontakten nach Russland ein, Zitat, massives Sicherheitsrisiko für Deutschland darstelle. Er sagt wörtlich, jede Stimme für die AfD ist gut für Putin und schlecht für Deutschland.
5: Knapp drei Wochen vor der Landtagswahl holt die SPD in Mecklenburg-Vorpommern auf. Das zeigt eine aktuelle Umfrage des Meinungsforschungsinstituts Forsa im Auftrag der Ostsee-Zeitung. Stärkste Kraft wäre demnach die AfD mit 37%. Caroline Kock.
12: Die SPD wäre die zweitstärkste Kraft mit 28%. Für eine Regierungsmehrheit aus Rot-Rot-Grün würde es aktuell nicht reichen. Die Linke kommt auf 11%, die Bündnisgrünen knapp auf 5%. Das BSW wäre nicht im neuen Landtag vertreten. Die CDU kommt auf aktuell 10% und könnte bei der Regierungsbildung das Zünglein an der Waage werden. Rechnerisch wäre eine rot-schwarz-rote Koalition möglich. Die CDU hat allerdings eine Zusammenarbeit mit der Linken ausgeschlossen. Laut Forsa-Umfrage

0: Knapp einen Kilometer der Kreisstraße 8 im Stadtteil Tarup, die auch weiterhin täglich tausende Autos nutzen. Der Planungsausschuss hat gestern ohne Gegenstimmen beschlossen, zunächst einen neuen Bebauungsplan aufzustellen. Dazu Per Axel Krüske.
1: Die Verhandlungen mit Bauer Knops sind aus Sicht von Oberbürgermeister Geier beendet. 7,5 Millionen Euro plus zusätzliches Land hat ihm die Stadt nach eigenen Angaben angeboten, um nachträglich in Besitz der Straße zu kommen. Dafür hätte die Stadt auch neues Bauland bekommen. Erst sagte Knop zu, dann wieder ab. Gestern sprach sich der Planungsausschuss nun für einen neuen B-Plan aus, der sich diesmal weitgehend auf die Straße beschränkt. Wenn auch die Ratsversammlung Ende September zustimmt, würde die Enteignung erneut anlaufen. Dann bekäme der Landwirt aber nur 300.000 Euro an Entschädigung, schätzt Geier. Ein Millionenbetrag könnte aber für den Rückbau der Lärmschutzwelle fließen.
0: E-Zigaretten mit zu großem Füllvolumen oder Snus und auch kleine Kissen, die man sich unter die Oberlippe legt, das ist alles verboten. Trotzdem werden diese Produkte immer wieder verkauft, online und auch im Handel. Auch im Landkreis Vechta in Niedersachsen ist das ein Problem, das die Behörden beschäftigt. Fritzi Blömer erklärt, warum diese Produkte überhaupt verboten sind.
2: Also als erstes gibt es Routinekontrollen an Kiosken, Tankstellen und auch entsprechenden Automaten. Und nach Hinweisen aus der Bevölkerung wurden dann Anfang des Jahres 4 Betriebe schwerpunktmäßig überprüft. In einem wurden tatsächlich hunderte illegale Produkte gefunden. Bei einer Nachkontrolle im Juli dann genau dasselbe Bild nochmal. Ein Lebensmittelkontrolleur vom Veterinäramt war unter anderem mit Zoll und Polizei vor Ort. Er sagt, die Produkte seien meist nicht direkt zu sehen, unter der Theke oder in Autos versteckt. Auf fertig gedrehten Joints stand da zum Beispiel Ausstellungsstück drauf, auf anderen Produkten für wissenschaftliche Zwecke. Also sowas ist natürlich Quatsch, aber eben auch im Umlauf. Und wer im Laden nicht bekommt, was er will, der suche es dann online, heißt es. Und das ist für die Behörden dann noch mal schwieriger zu kontrollieren.
0: Soweit der Rundumblick aus Norddeutschland. Und unser Blick führt uns gleich in die USA, nach New York. Da hat Deutschlands bester Tennisprofi Alexander Zverev ordentlich geackert bei seinem ersten Turnier bei den US Open. Und wir wollen hören, wie es war, wie es ist und was da noch so für Chancen und andere Spiele anstehen. Das gleich im Sport. Und alles, was noch wichtig ist, kurz gefasst mit Tarek Yusbashi.
3: Die Bundesregierung hat die geplante Reform der Einkommensteuer beschlossen. Nach Angaben von Finanzminister Klingbeil bringt das Paket Entlastungen von rund 10 Milliarden Euro mit sich, vor allem für kleinere und mittlere Einkommen. Der SPD-Politiker sagte, am Ende des Monats werde etwas mehr zum Leben übrig bleiben. Zur Gegenfinanzierung ist unter anderem eine Erhöhung der Reichensteuer vorgesehen. Wenn Bundestag und Bundesrat zustimmen, tritt die Reform kommendes Jahr in Kraft. Nach dem Angriff auf ein Umspannwerk im Süden Brandenburgs ermittelt die Polizei unter anderem wegen Terrorverdachts. Das teilten die Behörden in Potsdam mit. Unbekannte Täter hatten gestern eine kurzzeitige Unterbrechung der Stromleitungen ausgelöst. Dazu brachten sie leitfähiges Material an den Höchstspannungsleitungen an und lösten Kurzschlüsse aus. Einen weiteren Angriff auf ein Umspannwerk gab es in Nordrhein-Westfalen. Hier besteht laut Innenminister Reul der Anfangsverdacht verfassungsfeindlicher Sabotage. Das Deutsche Institut für Wirtschaftsforschung hat seine Wachstumsprognose für dieses Jahr deutlich angehoben. Die Forscher gehen jetzt davon aus, dass der Gesamtwert der Waren und Dienstleistungen um 1,2% zulegt. Im Juni war das Institut noch von 0,5% ausgegangen. Zur Begründung hieß es, die deutsche Wirtschaft habe sich widerstandsfähiger gezeigt als erwartet. Ausschlaggebend war demnach vor allem der im Frühsommer unerwartet erfolgreiche Außenhandel. Das Wetter in Norddeutschland, im Osten freundlich, im Nordwesten zeitweise Regen, vereinzelt auch Gewitter, bei 19 bis 23 Grad. Das war der kurze Überblick. Weiter geht's mit Jessica Chmura.
0: Dankeschön.
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0: Zum ersten Mal in seiner Karriere geht der Hamburger Tennisprofi Alexander Zverev als Topgesetzter in ein Grand-Slam-Turnier. Heute Nacht bei den US Open brauchte er für sein vermeintlich einfaches Erstrundenmatch aber länger denn je, Marcel Stober.
5: Eine persönliche Rekordzeit tatsächlich. Noch nie hat ein Erstrundenspiel mit Zverev-Beteiligung so lange gedauert. 4 Stunden 53 Minuten gegen Lorenzo Sonego aus Italien. 5 Sätze und ein Ende um kurz vor 2 Uhr nachts Ortszeit in New York. Das Geheimnis bei einem Grand-Slam-Turnier über 2 Wochen lang erfolgreich mitzuspielen, ist ja natürlich auch, dass man in den frühen Runden nicht schon seine ganzen Kräfte auf den Platz lassen muss,

0: Da war dieses Marathon-Match heute Morgen deutscher Zeit natürlich eher kontraproduktiv. Am Ende aber war Zverev glücklich, überhaupt eine Runde weiter zu sein. Aus New York, Tim Brockmeier.
1: Ein DJ live im Ash Stadium. Eine Lasershow. Mehr Nebelmaschinen als im angesagtesten New Yorker Techno-Club. Und dann natürlich der große Auftritt des US Open Topgesetzten.
2: And from Germany, the number one seed, Alexander Zverev.
1: Die Show vor dem und während des Erstrundenmatches von Alexander Zverev gegen den Italiener Lorenzo Sonego war 100% Entertainment, 100% US Open, 100% Night Session und richtig, richtig laut.
3: Es ist unfassbar laut. Also ich habe den Ball beim Auftippen vom Aufschlag gar nicht gehört. Das ist halt anders als in Paris oder in Wimbledon, wo halt alle da sind fürs Tennis und sie konzentrieren sich alle aufs Tennis. Und ich glaube, hier ist es mehr so ein Social Event. Ich glaube, alle haben Wissen, was zu trinken, alle haben Spaß.
1: Aber die Lautstärke im Ash Stadium, dem größten Tennisstadion der Welt, nicht neu und sicherlich nicht der Zverev-Spaßverderber oder gar eine Ausrede für den topgesetzten Spieler bei den Männern. Es lag an anderen Dingen, dass Zverev sich mit allergrößter Mühe in fast 5 Stunden und in 5 Sätzen in die zweite Runde zitterte. Zum Beispiel an einer gewissen Schlappheit.
3: Ich glaube, das ist so ein bisschen Gesamtmüdigkeit vom ganzen Jahr. Ich habe ein sehr, sehr gutes Jahr gehabt, aber ich habe ein intensives Jahr gehabt und nach Wimbledon habe ich mich vielleicht ein bisschen zu sehr entspannt und es ist halt schwer, dann so wieder so reinzukommen.
1: Er kam dann irgendwann rein ins Match gegen Sonego, sehr spät und auch nicht wirklich überzeugend, aber er war dann irgendwann nicht mehr ganz so passiv wie über weite Teile der Partie, nicht ganz so negativ in der Körpersprache und fing dann auch noch ein wenig an zu fighten mit Erfolg.
3: Ich glaube, das ist ein Match, das ich gebraucht habe. Das ist ein Spiel gewesen, das es für mich wichtig war zu gewinnen und ich hoffe, dass ich auch weiterhin dann mein Level steigern kann nach so einem Spiel.
1: Einen nicht so richtig überzeugenden Eindruck machte der Deutsche dann aber um 2 Uhr nachts in den Katakomben des Ash Stadiums. Vielleicht wiegt die Tatsache, top gesetzt zu sein bei den US Open, mit Favorit zu sein, zu schwer.
3: Wir werden weitersehen, wie es dann in den nächsten Matches weitergeht.
1: Die dann mit Sicherheit wieder im großen und sehr lauten Ash Stadium stattfinden werden. The show must go on, erst recht bei den US Open, so wie schon direkt nach dem Ende von Zverevs Match. Mit DJ, Lasershow und jeder Menge Nebelmaschinen.
0: Und vom höchsten des Tennis, den Grand Slams, zum höchsten im Vereinsfußball, Champions League. Ja oder nein? Für die Fußballerin des VfL Wolfsburg wird diese Frage heute Abend beantwortet. Das Quali-Hinspiel gegen Inter Mailand wurde mit 2:0 gewonnen. Heute das Rückspiel in Italien. Die Ausgangslage scheint komfortabel. Erstmal die Frage an unsere Reporterin Clara Jakubczyk. Wie will denn Wolfsburg dieses Spiel angehen?
4: Die Wolfsburgerinnen wollen sich nicht auf dem Vorsprung ausruhen, sondern wie im Hinspiel voll auf Sieg spielen. Trainer Stefan Lerch erwartet eine hochmotivierte Mailänder Mannschaft, die so früh wie möglich ein Tor erzielen will. Das wollen die VfL-Frauen verhindern, indem sie diszipliniert und kompakt verteidigen. Gleichzeitig wollen sie aber auch selbst Chancen herausspielen. Auch wenn es um echt viel geht, der Spaß soll laut Stefan Lerch auch nicht zu kurz kommen. Die Stimmung in der Mannschaft ist entspannt, die Vorfreude auf das Spiel groß, aber alle sind sich bewusst, dass sie nochmal 90 Minuten voll fokussiert sein müssen.
0: Wie wichtig wäre denn diese Qualifikation für die Wolfsburgerin?
4: Enorm wichtig, und zwar aus mehreren Gründen, das hat auch Trainer Stefan Lerch nochmal betont. Die Champions League bringt Vereinen eine große mediale Aufmerksamkeit. Die braucht der VfL Wolfsburg, um weiterhin für Spielerinnen attraktiv zu bleiben, damit die nicht ins Ausland, vor allem nach England wechseln, wo seit einigen Jahren deutlich mehr Geld in die Hand genommen wird. Außerdem steht im nächsten Jahr eine WM an. Für die vielen Nationalspielerinnen im Kader des VfL wäre es ein großer Vorteil, wenn sie sich davor nochmal auf höchster internationaler Bühne zeigen könnten. Und auch für den deutschen Frauenfußball insgesamt ist es natürlich gut, wenn sich möglichst viele Teams qualifizieren. Letztlich gehört es aber auch einfach zum Selbstverständnis des VfL Wolfsburg, in der Champions League zu spielen. Denn der Verein sieht sich immer noch als internationaler Topclub und will das auch bleiben.
0: Um 18.30 Uhr beginnt das Spiel nachher. Zeitgleich hat es auch Bundesligist Eintracht Frankfurt auswärts mit Paris Saint-Germain zu tun. Dort endete das Hinspiel mit 1:1.
5: Und das war Marcel Stober aus unserer Sportredaktion. Vielen Dank dir. 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In Sachsen-Anhalt wird ja am Wochenende gewählt. Mecklenburg-Vorpommern steht auch kurz vor den Landtagswahlen. Am 20. September wird hier abgestimmt. Und da wird natürlich ganz viel über ganz unterschiedliche Themen geredet. Da geht es um Jobs im Land, die Arztversorgung auf dem Dorf, um Klimaschutz, die Wehrpflicht, darum, wer wie viel verdient. Und da hat ja jeder irgendwie eine Meinung zu. manchmal ziemlich gegensätzlich. Mein Kollege Daniel Frevel hat sich aufgemacht, Menschen mit ganz unterschiedlichen Positionen in Mecklenburg-Vorpommern zu finden und zusammenzubringen. Und er hat sie auch dazu bewegt, mal die Rollen zu tauschen. Oha, zwei Welten an einem Tisch, so heißt die Serie in der ARD-Mediathek. Und da treffen zum Beispiel erstmals Niklas und Paul aufeinander, die unterschiedlicher nicht sein könnten.
6: Ich glaube, ich bin gefragter Gesprächspartner, weil ich ziemlich jung bin und das recht ungewöhnlich ist, was ich mache und auch vielleicht, wie weit ich auch schon gekommen bin, ohne jetzt viel von mir zu prahlen zu wollen.
7: Paul ist 21 Jahre alt. Gerade ist er auf dem Weg zum Außenwirtschaftstag in Rostock. Er will hier sein Startup-Unternehmen präsentieren.
6: Und ich arbeite mehr als 40 Stunden die Woche. Aber ich glaube, jeder hat ein Talent in irgendwas. Man sollte nicht nur am Bare Minimum leben, weil dafür ist der Mensch auch nicht gemacht. Und deshalb finde ich es sehr schade, dass Leute das tun. Und wenn alle Leute 110% geben, können sie auch alle was aus sich machen. Ja.
7: Schon jetzt hat er ein Unternehmen im Bereich der Wasserstoffindustrie mit Investitionen in Millionenhöhe aufgebaut. Er glaubt, dass jeder, der es nur will, es in Deutschland auch schaffen kann.
6: Ich glaube an den Kapitalismus 100%. Ich glaube, das ist die einzige Form, wie Menschheit funktioniert.
7: Diese Meinung teilt Niklas nicht. Er ist 26 Jahre alt und lebt in Schwerin. Er hat sein Hobby zum Beruf gemacht und arbeitet jetzt als Fotograf.
8: Ich komme über die Runden, das ist nicht die Sache, aber gerade wenn man dann sich die Zukunft anguckt, sieht, okay, wie sieht es dann vielleicht mal aus, wenn ich eine Familie gründen möchte, ein Haus bauen möchte, dann sind das auf jeden Fall Sachen, die ich mir angucke und nicht sicher bin, ob es funktioniert, ob man die Möglichkeit dafür hat, weil gerade, also es bleibt am Ende des Monats nicht viel übrig, was man sparen kann.
7: Die beiden kommen aus unterschiedlichen Welten. Moderator Daniel Frevel holt sie an einen Tisch.
9: Sie beide diskutieren über die Frage, ob Geld in Deutschland gerecht verteilt ist.
6: Findest du es fair, dass jemand, der auf Mindestlohn 40 Stunden die Woche arbeitet, gerade mal vielleicht etwas mehr verdient als jemand, der Bürgergeld empfängt?
8: Nein, überhaupt nicht. Aber ich finde, wir sollten nicht nach unten treten, sondern nach oben und dafür sorgen, dass der Mindestlohn angepasst wird.
6: Ich glaube, man sollte in beide Richtungen schauen.
7: Um die Perspektive des anderen besser zu verstehen, schlüpfen beide in die Rolle des jeweils anderen und machen gemeinsam ein Experiment.
6: Und ich habe noch eine special Sache hier. Heute habe ich einen Dollarsticker für dich mitgebracht.
7: Niklas bekommt einen Beutel Salz von Paul als Startkapital. Den muss er gegen etwas Besseres eintauschen.
8: Natürlich würde ich jetzt ein bisschen darauf achten, wer sieht so aus, als hätte er was dabei, was er gerne tauschen würde. Okay. Vielleicht auch Leute, die vielleicht ein bisschen mehr haben.
6: Es kann sein, dass wir auch sogar Minus machen. Das ist nun mal, ja. Es ist im Kapitalismus so.
7: Paul hingegen soll mit Niklas in Schwerin demonstrieren gehen.
8: Würde ich sagen, wir werfen mal ein Plakat zusammen, gucken mal, worauf wir uns einigen können, ob wir da irgendeinen gemeinsamen Nenner finden und dann einfach mal zusammen demonstrieren können.
6: Okay, let's go.
7: Werden die beiden sich einig?
6: Arbeit sollte sich lohnen, finde ich schon mal sehr gut als ja. Slogan. Also
8: ich finde es als politisches Statement ein bisschen schwach, muss ich sagen. Ich finde den Satz immer ganz schön, Menschen arbeiten, Geld arbeitet nicht. Weil letztendlich brauchen wir Menschen, die arbeiten.
7: Moderator Daniel Frevel hat auch grundsätzliche Fragen.
9: Niklas, braucht eine Gesellschaft Reichtum? Braucht es reiche Leute in einer Gesellschaft?
8: Nein. Um es ganz drastisch zu sagen, nein, braucht es nicht. Eine perfekte Gesellschaft, sage ich mal, würde darauf basieren, dass alle gut leben können.
9: Mhm. Wie siehst du das? Braucht es reiche Menschen in einer Gesellschaft?
6: Ja. Ich glaube, es braucht den Kapitalismus, um exakt ein vollständig wirkendes System auf diesem Planet Erde zu haben.
7: Bei vielen Punkten gehen ihre Meinungen auseinander. Aber es gibt mehr Gemeinsamkeiten als gedacht.
6: Wir hassen uns ja nicht nur, weil wir unterschiedliche Meinungen haben. Ne?
7: Was sie stattdessen versuchen, den anderen besser zu verstehen. In Oha, zwei Welten an einem Tisch.
5: Mein Kollege Daniel Frevel, den haben wir ja eben schon gehört mit Niklas und Paul. Er hat die Menschen mit ziemlich unterschiedlichen Meinungen an einen Tisch gebracht und sie ja auch in der Welt da draußen begleitet mit der Kamera. Und mit ihm habe ich heute Vormittag gesprochen und ihn gefragt, was willst du mit dem OHA-Team erreichen? Was habt ihr euch dabei gedacht, als ihr das angegangen seid?
9: Ja, unsere Idee war jetzt nicht, die 1000. Talkshow zu machen und auch nicht das 1000. Mal zu sehen, wie Menschen mit sehr unterschiedlicher Meinung aufeinandertreffen und sich die Köpfe einschlagen, verbal. Weil wir das Gefühl hatten, das haben wir schon ganz oft gesehen und vor allem hat man da auch so eine Frustration irgendwann. das wollten wir nicht. Wir wollten auch nicht eine künstliche Lösung herbeiführen, weil das auch der Komplexität von Meinungen oft nicht gerecht wird, wenn wir jetzt in so einer halben Stunde plötzlich versuchen, uns zu einigen. Sondern wir haben uns gesagt, wir machen jetzt wirklich mal ein Experiment. Wir gucken jetzt, was passiert, wenn wir zwei Leute zusammenführen, die eigentlich nie miteinander reden würden. Und nicht nur zusammenführen, sondern sie tatsächlich auch in die Welt des anderen mal reinlassen und mal erleben lassen, wie der andere so lebt, wie er vielleicht auch zu seinem Denken kommt teilweise. Und das war unser Ansatz, ganz ergebnisoffen. Wir wollten da überhaupt nichts mit erreichen, sondern einfach mal schauen, was passiert. Und das ist ganz interessant, würde ich sagen.
5: Ich bin sicher, ich werde es gucken. Ja. Oha, gab es ja so ähnlich schon mal zur letzten Bundestagswahl. Aber du hast gesagt, es ist was anderes jetzt da. Dieser Rollentausch, der ist neu.
9: Genau.
5: Wie habt ihr denn Leute gefunden, die da mitmachen wollten?
9: Ja, das ist natürlich eine Herausforderung gewesen. Man musste sich erstmal Zeit nehmen, weil wir haben zwei Tage gehabt für den Rollentausch. Ja, einmal in die Welt des einen, dann in die Welt des anderen. Und dann haben wir uns nochmal zusammengesetzt an den Tisch und diskutiert, auch wirklich lange diskutiert, inhaltlich diskutiert. Da mussten wir erstmal, das war eine Hürde, Leute zu finden, die sich so viel Zeit nehmen für uns. Und wir wollten Menschen finden, die dieses Thema, wo sie eine Meinung zu haben, auch irgendwie mit sich selbst verbinden. Also das sind jetzt Leute, die nicht nur eine Meinung zu einem Thema haben, sondern die das auch verwoben haben, teilweise mit ihrem Alltag, mit ihrer Identität. Also wir haben den Naturschützer, der glaubt, dass wir ganz dringend was gegen den Klimawandel tun müssen. Der wacht über ein riesiges Naturschutzgebiet in Anklammer Stadtbruch. Wir haben die Pazifistin, die ihre ganze Freizeit opfert, um sich für den Frieden, für Abrüstung einzusetzen. Wir haben den Reservesoldaten der Bundeswehr, der im hohen Alter in der Rente noch freiwillig Bundeswehrübungen macht und sozusagen für die Verteidigung seine Rente opfert. Also alles Menschen, die ganz doll an diesen Themen hängen, für die sie streiten und für die sie brennen und wo natürlich die Fallhöhe, also dieses Clash-Potenzial noch mal höher ist und wo auch das Experiment noch ein bisschen interessanter ist.
5: Weil du Thema sagst, wie habt ihr die Themen ausgesucht? Weil da gibt es ja einiges, was die Menschen in Mecklenburg-Vorpommern beschäftigt.
9: Das stimmt. Und wir haben ganz besonders nach Themen geguckt, wo wir das Gefühl hatten, da redet man nicht mehr drüber. Da hat man so eine hohe Explosionstoleranz sozusagen, dass man sagt, das Gegenüber, das erreiche ich eh nicht mehr. Da sind wir so weit auseinander, darüber streite ich nicht mehr. Diese klassischen Themen, wo man beim Familienfest sagt, ne, komm, lass uns nicht drüber streiten, weil und da haben wir uns gesagt, was machen wir, wenn wir jetzt dieses Thema nicht nur aufmachen und drüber reden, weil das haben wir ja oft auf dem Familienfest, sondern wenn wir einen anderen Zugang wählen und mal schauen, was passiert. Das war unser Ansatz.
5: Und was hat dich da besonders überrascht vielleicht? Weil ich glaube, da gab es einiges.
9: Es gab wirklich viele Überraschungsmomente. Ich verrate jetzt nicht, wie die Pazifistin reagiert hat, als sie bei der Bundeswehrübung teilgenommen hat, wie der Bundeswehrsoldat sich verhalten hat, als er in der Fußgängerzone plötzlich Unterschriften für die Abrüstung sammeln sollte. Was aber besonders war, war, dass man gemerkt hat, trotz inhaltlich großer Differenz, die auch teilweise am Ende noch da war, also die haben sich jetzt nicht geeinigt durch unser Experiment, das war auch wirklich nicht das Ziel, war da eine große menschliche Wärme am Ende. Und das hat mir ganz viel Hoffnung gegeben für unsere Diskussionskultur im Land. Wenn man sich dem anderen irgendwie durch Handeln annähert, dann gibt es da auch eine Wärme.
5: Definitiv. Bei Wärme hast du mich. Wo können wir es sehen?
9: Im NDR Fernsehen jeden Mittwoch jetzt bis zur Wahl. Heute geht's los 22.30 Uhr und in der ARD Mediathek.
5: Oha, zwei Welten an einem Tisch. Mein Kollege Daniel Frevel war das, der Moderator.
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11: Um 12.31 Uhr mit Tarek Yusbaschi. Die Bundesregierung hat die von Finanzminister Klingbeil ausgearbeitete Steuerreform auf den Weg gebracht. Klein- und Mittelverdiener sollen entlastet werden, Reiche dafür mehr zahlen. Wem das was bringen soll, dazu aus der NDR-Nachrichtenredaktion Laura Janke.
12: So richtig greifen die erhofften Entlastungen der Reform erst im übernächsten Jahr. Wer allein lebt und 70.000 Euro im Jahr verdient, der zahlt dann 17,50 Euro pro Monat weniger Steuern. Verdienen Verheiratete zusammen 100.000 Euro im Jahr und haben zwei Kinder, bleiben ihnen monatlich gut 55 Euro mehr. Die Grünen als Opposition sprechen von einer Mogelpackung. Und auch andere Kritiker wenden ein, nimmt man die Inflation, derzeit wieder knapp 3%, und steigende Sozialabgaben weg, bleibt vom geplanten Steuerrabatt vermutlich wenig bis gar nichts übrig.
11: Die Bundesregierung will auch die frühkindliche Bildung stärken. Das Kabinett hat dazu einen Gesetzentwurf von Familienministerin Prien beschlossen, der unter anderem Sprachtests vorsieht. Aus Berlin Sarah Beham.
13: Spätestens mit 4 Jahren soll künftig bundesweit verbindlich erhoben werden, wo ein Kind steht. Bei der Sprache vor allem, aber auch bei Motorik, sozial-emotionaler und mathematischer Entwicklung. Wo Förderbedarf auffällt, soll gezielt gefördert werden. Der Hintergrund ist, dass die Bildungschancen in Deutschland schon im Grundschulalter sehr unterschiedlich sind und stark von der sozialen Herkunft abhängen. Das neue Kita-Gesetz von Bildungsministerin Karin Prien soll das Problem angehen. Die Pläne der CDU-Ministerin sehen vor, dass Kitas mit besonders vielen Kindern aus schwierigen Verhältnissen zusätzliches Personal bekommen, je nach Größe bis zu 1,5 Stellen für Sprachförderung und Kita-Sozialarbeit. Profitieren sollen in jedem Bundesland mindestens 10% der Kitas. Der Bund will den Ländern dafür bis 2034 über 9 Milliarden Euro geben.
11: Die EU-Kommission gestattet der Bundesregierung, den Bau neuer Gaskraftwerke finanziell zu fördern. Bis zu 35 Milliarden können somit fließen, um ab 2031 eine ganze Reihe von Gaskraftwerken zu bauen. Das Geld soll über eine Umlage generiert werden, die alle Stromkunden bezahlen. Brüssel betonte, der Bau sei wichtig für die Versorgungssicherheit. Die Kraftwerke sollen einspringen, wenn mit Wind oder Sonne kein Strom erzeugt werden kann. Zunächst wird Erdgas genutzt, spätestens ab 2045 soll dann Wasserstoff verbrannt werden, der zuvor klimaneutral erzeugt wurde. Die EU hat mit Blick auf den Drohnenvorfall von Leipzig ihre Solidarität mit Deutschland bekundet. Die Bundesregierung macht Russland dafür verantwortlich. Die EU-Außenminister wollen heute bei ihrem Treffen in Irland darüber sprechen, wie sie nun gemeinsam mit Sanktionen reagieren können. Zuletzt war das immer schwieriger geworden. Durch die jüngsten Vorfälle gibt es aber offenbar wieder Bewegung, wie Korrespondentin Tina Hassel aus dem irischen Wicklow berichtet.
14: Die Rede ist von besonderen Listings, Sanktionen also gegen Personen oder Organisationen, die irgendwie profitieren von der hybriden Kriegsführung. Spannend ist, dass plötzlich die Rede von 1600 neuen Listungen geben soll, die heute hier diskutiert wird. Das wäre deutlich mehr als das, was die EU bislang vorbereitet hatte. Und auf die Frage heute Morgen an Kaja Kallas, wo dieser Aufwuchs denn herkommt, hat Kallas gesagt, ja, die Mitgliedstaaten hätten jetzt noch weitere Sanktionen hinzugefügt. Also da ist Bewegung. Umgekehrt zeigt dies, dass bislang vielleicht nicht alles aus der Schublade geholt worden ist und dass jetzt nach diesen ganzen Drohnen-Zwischenfällen nicht nur in Leipzig, sondern ja massiv jetzt in Europa der politische Wille vielleicht da ist, auch das anzupacken, was einem selbst möglicherweise etwas wehtun könnte.
11: In der Golfregion hat es in der Nacht erneut Beschuss gegeben. Das US-Militär griff Ziele im Iran an. Teheran reagierte und flog Attacken auf verbündete Staaten der USA. Aus Istanbul Oliver Bemelmann.
15: Bei den US-Militärschlägen vergangene Nacht soll laut iranischen Staatsmedien unter anderem eine Hochzeitsfeier in einer Küstenstadt in der Provinz Hormuzgan im Süden des Landes getroffen worden sein. Dabei seien 5 Menschen getötet und 70 verwundet worden. Wie iranische Medien berichten, verurteilte ein Sprecher des iranischen Außenministeriums die Angriffe scharf und sagte, der Iran werde darauf entschlossen reagieren. Bereits in der Nacht wurden laut iranischen Medien US-Militärstützpunkte in der Region mit Raketen und Drohnen angegriffen, unter anderem in Jordanien und Bahrain, wo es massive Explosionen gegeben haben soll.
11: In Deutschland wird viel weniger Elektroschrott gesammelt als angestrebt. Laut neuen vorläufigen Zahlen der Stiftung Elektro-Altgeräte-Register liegt die Sammelquote von solchen Geräten bei knapp 30%. Gesetzlich vorgeschrieben ist eine Zielquote von 65%. Dabei ist das Gesetz zu Elektronikgeräten vor 5 Jahren noch einmal verschärft worden, um mehr Rücknahmestellen zu schaffen, die Rücknahmepflicht im Handel zu erweitern und eine bessere Information der Kunden vorzuschreiben. Die Deutsche Umwelthilfe fordert jetzt von Umweltminister Schneider eine Reform des Gesetzes. Geschäftsführerin Metz hat darauf hingewiesen, dass Altgeräte kein Müll seien, sondern wertvolle Rohstoffe wie Gold, Silber, Kupfer, Aluminium oder Lithium enthielten. Das waren die Nachrichten.
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16: Im Nordwesten heute zeitweise Regen. Nach Osten und Südosten hin ist es freundlicher, dazu 19 bis 23 Grad höchstens. Und morgen am Donnerstag dann wechselnd bis stark bewölkt und zeitweise Regen. Stellenweise auch Gewitter, die Temperaturen ähnlich, 19 bis 22 Grad. NDR Info, der Verkehrsservice um 12.37 Uhr mit Stau oder stockendem Verkehr ab 3 Kilometern Länge. A1 Hamburg Richtung Bremen zwischen Heidenau und Sittensen, 3 Kilometer Stau nach einem Unfall. A1 Bremen Richtung Lübeck zwischen Hamburg-Stillhorn und Dreieck Norderelbe 3 Kilometer stockend wegen Bauarbeiten. Wegen Bauarbeiten auch auf der A2 Berlin Richtung Hannover zwischen Irxleben und Bornstedt stockend und zwar auf 10 Kilometern Länge. A2 Hannover Richtung Dortmund zwischen Dreieck Hannover West und Wunstorf-Lute 4 Kilometer stockend. A7 Flensburg Richtung Hamburg, die Ausfahrt Othmarschen ist wegen einer Ölspur gesperrt. Die A20 Rostock Richtung Lübeck ist zwischen Groß-Sarau und Lübeck-Genin nach einem Unfall gesperrt, dadurch 5 Kilometer Stau. A24 Hamburg Richtung Berlin zwischen Rheinweg und Schwarzenbeek-Grande 4 Kilometer Stau. Und die A24 Berlin Richtung Hamburg ist zwischen Schwarzenbeek-Grande und Witzhafen nach einem Unfall gesperrt, dadurch 3 Kilometer Stau. 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Am kommenden Sonntag wird ja in Sachsen-Anhalt ein neuer Landtag gewählt. Eine Abstimmung von besonderer Bedeutung auch über die Landesgrenzen hinweg. Denn es geht im Kern ja darum, ob die AfD die absolute Mehrheit bekommt. In Umfragen liegt die Partei um die 40%. Und unser Reporter Uli Wittstock ist der Frage nachgegangen, wie es dazu kommt.
17: 3.500 Mitglieder hat der AfD-Landesverband derzeit. Tatsächlich konnte die Partei im letzten Jahr 1.000 neue Mitglieder begrüßen. In ihrem Selbstverständnis ist die AfD eine Volkspartei. Immerhin hat sie jetzt doppelt so viele Mitglieder wie die Grünen in Sachsen-Anhalt. Aber ein Vielfaches mehr an Wählern. Ostdeutschland ist nach wie vor für Parteien eine Art politische Sonderwirtschaftszone. Wenig Stammwähler und ein tiefes Misstrauen kennzeichnen die politische Situation. David Begrich vom Demokratieverein Miteinander e.V.
18: Eine große Gruppe der Ostdeutschen empfindet gegenüber Parteien, also nicht gegenüber der Demokratie, sondern gegenüber Parteien als Repräsentanten der Demokratie eine innere Distanz. Das hat damit zu tun, dass man der Organisationsform Partei sehr skeptisch gegenüberstand zu DDR-Zeiten, weil man gesagt hat, am besten, ich habe mit der Partei, und damit war ja immer die SED gemeint, nichts zu tun. Und dieses Muster hat sich sozusagen fortgesetzt.
17: Der Verein Miteinander wurde 1998 gegründet, also vor fast 30 Jahren, um die Demokratie in Sachsen-Anhalt zu fördern. Der Anlass seinerzeit war der Einzug der rechtsextremen DVU in den Magdeburger Landtag. Damals lag die Arbeitslosigkeit bei rund 20%. Mit 8,2% ist sie inzwischen deutlich gesunken. Doch die Deindustrialisierung nach der Wende hat Folgen bis heute. 98% der Firmen haben weniger als 100 Mitarbeiter. Der Fachbegriff strukturschwache Region. Das Wahlverhalten in strukturschwachen Regionen wurde in mehreren Studien untersucht und dabei zeige sich ein deutliches Muster, erklärt Professorin Marianne Kneuer, Politikwissenschaftlerin an der Universität Dresden.
19: Man spricht auch davon, dass es einen Zusammenhang gibt, in strukturschwachen Regionen eine stärkere Neigung zu solchen autoritären Einstellungen oder demokratiekritischen Einstellungen als in anderen Regionen. Aber das andere halte ich für mindestens genauso wichtig. Und das ist der Zusammenhang mit einer bestimmten Wahrnehmung, nämlich die Wahrnehmung des Abgehängtseins, sich nicht gleichwertig zu fühlen mit Westdeutschland.
17: Doch das radikale Programm der AfD spielt in den öffentlichen Auftritten der Partei derzeit keine große Rolle. Wenn da zum Dorffest eingeladen wird, dann ist endlich mal was los vor Ort. Die AfD versuche es mit einem Strategiewechsel, so David Begrich vom Verein Miteinander e.V.
18: Wir depolitisieren unsere eminent politischen Inhalte, also diese berühmte Rhetorik vom gesunden Menschenverstand, der dieses oder jenes gebiete. Das kommt bei Menschen in Ostdeutschland deshalb gut an, weil es eine tiefe Skepsis sozusagen gegenüber der Rhetorik des politisch-medialen Betriebs gibt. Also im Vordergrund der AfD-Wahlkampfveranstaltung steht scheinbar die Bratwurst. Aber natürlich geht es um Politik.
17: Ob die AfD mit dieser Strategie so viele Stimmen auf sich vereinigen kann, um alleine zu regieren, wird sich am Wahlabend zeigen. Aber selbst wenn die AfD nicht regiert, dürften die politischen Verhältnisse nicht einfach werden. Denn ohne die Linken wird wohl Sachsen-Anhalt CDU Probleme haben, die möglichen Mehrheiten zu finden.
16: Warum in Sachsen-Anhalt wie gewählt wird, Ulrich Wittstock ist dieser Frage nachgegangen.
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16: Um 12.42 Uhr. Unlimited XL Mega On-Demand Staffeltarife. Unendliche Daten, Handy geschenkt und am Ende zahlen Kunden trotzdem drauf. Bei Mobilfunktarifen scheint Verwirrung zum Geschäftsmodell zu gehören. Fachleute sprechen von Konfusiopoli. Jörg Marksteiner gibt Tipps für mehr Durchblick im Wirrwarr mit den Handytarifen.
20: Mit ihrem Mobilfunktarif hat sie sich schon länger nicht mehr beschäftigt, sagt Studentin Ella. Ob das gewählte Datenvolumen überhaupt passt oder ob andere Anbieter nicht vielleicht billiger sind oder zumindest fürs gleiche Geld mehr Leistung bieten, sie will es jetzt herausfinden. Für sich und gleich auch für ihre Mutter Ina.
21: Hast du eine Grundgebühr von 40 Euro und nach dem 61. Monat, also nach fünf Jahren, kostet es dann plötzlich 75 Euro.
20: Je mehr sich die beiden durch die Tarifangebote klicken, desto schneller wird auch klar, es ist kompliziert.
22: Und keine Vertragslaufzeit, was heißt das?
21: Weiß ich nicht, steht da
22: nicht. Ja, wo steht das denn?
21: Weiß ich nicht.
20: Dass sich Mobilfunktarife ständig ändern, dass sie sehr kompliziert sind und Schnäppchen angepriesen werden, all das ist meist kein Zufall. Denn dadurch können die Kunden die Tarife schlecht vergleichen. Marketingprofis sprechen von Konfusiopoli.
23: Der Begriff ist letzten Endes ein Kunstbegriff. Einmal aus dem Begriff Confusion, also Verwirrung, und dann aus dem Begriff Oligopol, also zum Ausdruck bringen, dass wir einen Markt haben, wo vergleichsweise wenige Unternehmen agieren,
20: sagt Professor Bernd Skira vom Lehrstuhl für E-Commerce an der Uni Frankfurt.
23: Und diese Konfusion bezieht sich darauf, dass man eben versucht, sehr, sehr viele Tarife anzubieten. Und das kann dann durchaus zur Verwirrung von Konsumenten führen. Und der Begriff suggeriert ein bisschen, dass sich hier Unternehmen zulasten der Konsumenten quasi bereichern.
20: Dabei gibt es einige Standardtricks, angefangen mit dem Datenvolumen.
21: 100 GB habe ich 20 Euro, unbegrenzt habe ich 29 Euro.
20: Fakt ist, der Durchschnittsnutzer verbraucht laut Bundesnetzagentur und Branchenverband im Schnitt pro Monat so etwa zwischen 8 und 11 GB. Selbst wenn man noch einen Puffer dazu rechnet, ob es sehr viel mehr sein muss, dabei hilft das Blick ins eigene Handy. Denn da kann man sich den Datenverbrauch der Vormonate zur Orientierung anzeigen lassen. Ohnehin lohnt es, sein eigenes Handyverhalten zu überprüfen. Reicht es eventuell nur, erreichbar zu sein? Oder wie viel telefoniert man selbst? Werden noch SMS verschickt? All das hilft bei der Suche in Vergleichsportalen. Und dann gibt es noch einen anderen Trick, das subventionierte Handy.
24: Ich habe dann irgendwie das Handy so mit dem Vertrag hängen und dann läuft der Vertrag auch so lange, bis dieses Handy abbezahlt ist.
20: Ein neues Gerät für wenige Euro, das klingt attraktiv, macht Verträge aber über die gesamte Laufzeit meist deutlich teurer. Fachportale rechnen immer wieder vor, dass es am Ende oft günstiger ist, sich das Smartphone selbst zu kaufen und den Vertrag getrennt davon abzuschließen. Auch wichtig, für Schüler, Studierende oder Auszubildende gibt es oft Sonderkonditionen, man muss sie nur aktiv suchen. Dazu kommt, Bestandskunden bekommen selten die ganz attraktiven Angebote. Deshalb unbedingt notieren, wann der eigene Vertrag ausläuft und rechtzeitig vorher nach neuen Konditionen fragen oder direkt eine Kündigung per Mail losschicken.
25: Habe ich jetzt auch gehabt. Dann wollen die einen wieder zurückhaben und dann bieten sie einen dann wieder noch 200 Euro, wenn ich wieder zurückgehe.
20: Denn die meisten Mobilfunkanbieter haben Kundenrückgewinnungsprozesse, die bei einer Kündigung automatisch starten. Und dabei kann es sich auch lohnen, aktiv zu fragen, nach Gutschriften, einem geringeren Monatsbeitrag oder mehr Leistung zum gleichen Preis.
16: Wirrwarr bei den Mobilfunktarifen. Jörg Marksteiner hat uns da einen kleinen Einblick und einen Überblick und Tipps gegeben. Und wir schauen gleich darauf nach dem kurzen Überblick, was los ist in Bergheim bei Köln. Denn nach dem mutmaßlichen Sabotageakt in Südbrandenburg in einem Kraftwerk hat es auch einen Ausfall bzw. mögliche Sabotage an einem Umspannwerk bei Köln gegeben. Wie gesagt, Informationen dazu gleich. Und Tarek Yusbashi hat jetzt weiteres kurz gefasst.
11: Die Bundesregierung hat die Reform der Einkommensteuer auf den Weg gebracht. Das Kabinett beschloss den entsprechenden Gesetzentwurf von Finanzminister Klingbeil. Erklärtes Ziel ist es, kleine und mittlere Einkommen zu entlasten. Laut Klingbeil können Familien mit Kindern ab 2028 bis zu 600 Euro im Jahr mehr behalten. Im Gegenzug werden Spitzenverdiener zusätzlich belastet. Kritiker bemängeln, dass Inflation und höhere Abgaben die Entlastungen zunichte machten. Russland muss nach dem gescheiterten Angriff mit einer Sprengstoffdrohne auf dem Flughafen Leipzig-Halle mit einem neuen Sanktionspaket der Europäischen Union rechnen. Die EU-Außenbeauftragte Kallas sagte bei Beratungen der Außenminister in Irland, es liefen bereits Vorbereitungen, um 1600 weitere Personen und Unternehmen mit Verbindungen zum militärisch-industriellen Komplex Russlands mit Strafmaßnahmen zu belegen. Möglicherweise würden noch weitere hinzukommen. Die Sanktionen sollen auch die russische Kriegsführung gegen die Ukraine weiter erschweren. Der Iran hat nach eigenen Angaben militärische Ziele in den Golfstaaten angegriffen. Die Armee attackierte demnach mit zahlreichen Angriffsdrohnen Positionen der US-Streitkräfte in den Vereinigten Arabischen Emiraten und Bahrain. Auf dem Flughafen im irakischen Erbil, wo ebenfalls amerikanische Truppen stationiert sind, wurden Explosionen gemeldet. Der Konflikt zwischen den USA und dem Iran war am Sonntag nach einer vergleichsweise ruhigen Phase wieder eskaliert. Nach 9 amerikanischen Angriffen meldete der Iran heute früh zahlreiche Tote. Das Wetter in Norddeutschland: im Osten freundlich, im Nordwesten zeitweise Regen, vereinzelt Gewitter bei 19 bis 23 Grad. Das war der kurze Überblick. Es geht weiter mit Jessica Chmura.
5: Dankeschön. In Südbrandenburg sucht die Polizei nach einem Sabotagefall weiter nach Spuren, spricht inzwischen von Terrorermittlungen. Dort hatten Unbekannte in der Nähe des Kraftwerks Jänischwalde versucht, Kurzstöße an Hochspannungsleitungen auszulösen. Und nun ermittelt die Polizei auch in Bergheim bei Köln wegen einer möglichen Sabotage an einem Umspannwerk. Dort war es gestern Abend zu einem Kurzschluss gekommen. Mehrere Leitungen waren ausgefallen und auch der Innenminister des Landes Nordrhein-Westfalen und die Energieministerin haben sich inzwischen geäußert. Ich habe mit unserem Reporter Oliver Köhler in Köln gesprochen und ihn gefragt, wovon die Ermittelnden da ausgehen.
0: Ja, bisher geht man davon aus, dass es sozusagen tatsächlich von außen eine Tat war, also kein technischer Defekt in diesem Umspannwerk, sondern dass tatsächlich irgendjemand von außen dafür gesorgt hat, dass hier Leitungen beschädigt worden sind, Leitungen dann in die Nähe des Bodens gekommen sind und es dort Stromüberschläge auf den Erdboden beziehungsweise auf Zäune gegeben hat. Da sind große Lichtbögen entstanden, es gab große laute Knallgeräusche. Ein Mann, der hier unterwegs war, Anwohner mit seinem Hund, der hat das Ganze gefilmt. Darauf sind deutlich diese Lichtbögen zu sehen und mehrere explosionsartige Geräusche zu hören, sodass man davon ausgehen muss, dass ein oder mehrere Gegenstände entweder abgeschossen wurden, auf diese Anlage rübergeworfen wurden, auf dieser Anlage, wie das genau passiert ist, das weiß man noch nicht. Die Polizei ist mit einem großen Aufgebot hier vor Ort und sucht jetzt rund um dieses Umspannwerk nach Spuren.
5: Jetzt ist es ja zunächst, Stromausfälle hätte es da nicht gegeben. Für die Menschen sei da alles okay, nenne ich es mal. Aber wie ist denn die Lage tatsächlich? Wie steht es um die Stromversorgung?
0: Also es ist so, dass eine Hauptleitung, eine Hauptversorgungsleitung, die von einem der nahegelegenen Kraftwerke zu dieser Umspannanlage führt, dass die ausgefallen ist. Und die konnte dann aber relativ schnell durch andere Leitungen, die parallel verlaufen, ersetzt werden, sodass es für Sekundenbruchteile hier mal so ein bisschen geflackert hat im Strom. Das berichten auch Anwohner in den sozialen Netzwerken, die das Ganze also mitbekommen haben. Das Ereignis hat aber dazu geführt, dass bei 2 großen Kraftwerken, die sich hier in unmittelbarer Nähe befinden, mehrere Kraftwerksblöcke abgeschaltet werden müssen. Wir befinden uns hier direkt im rheinischen Braunkohlerevier. Hier wird Braunkohle gefördert. Die Braunkohle wird verbrannt hier in großen Kraftwerksblöcken und damit eben Strom erzeugt. Das ist so eine ganz wichtige Basis bisher für die Stromversorgung in Nordrhein-Westfalen. Und 5 dieser Blöcke sind vom Netz genommen worden aufgrund dieses Vorfalls. Jetzt muss man sagen, es ist abends gewesen, etwa 20 Uhr. Das heißt, so viele Unternehmen liefen wahrscheinlich nicht mehr, haben keinen Strom mehr verbraucht, sodass das Ganze diesmal noch glimpflich ausgegangen ist.
5: Sie sagen, glimpflich ausgegangen ist. Angenommen, dieses Umspannwerk fiele komplett aus. Was bedeutet das dann für die Region?
0: Also das ist eben, weil hier wesentliche, große, wirklich riesengroße Kraftwerke direkt nebenan sind. Das ist die zentrale Schaltstelle sozusagen, die dann den Strom dieser Kraftwerke ins Netz leitet. Wenn das hier komplett zerstört worden wäre, dann hätte es sicherlich Schwierigkeiten gegeben, die Netzstabilität aufrechtzuerhalten. Denken wir dran, dass es jetzt nicht abends passiert, sondern wenn so etwas an einer sogenannten Dunkelflaute passiert, wenn also die Windkraft nicht funktioniert, die Solarenergie nicht einspeist, dann braucht man solche Kraftwerke zurzeit noch, um die Stabilität des Netzes zu gewähren. Und wenn da so große Blöcke wegfallen, dann wäre es wahrscheinlich schwierig gewesen, in Deutschland das mal so schnell eben auszugleichen.
5: Oliver Köhler aus Köln. Dort in Bergheim bei Köln wird jetzt wegen möglicher Sabotage an einem Umspannwerk ermittelt.
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5: Um 12.53 Uhr. Die Hamburger Elbphilharmonie ist in die neue Saison gestartet. Es ist die 10. und damit eine ganz besondere Spielzeit. Zum Auftakt hatte das Konzerthaus die Presse zu einer prominent besetzten Gesprächsrunde geladen im kleinen Saal. Am Abend war dann das Pittsburgh Symphony Orchestra zu Gast. Markus Stäbler mit Eindrücken.
1: Erst eine packende Aufführung des zweiten Klavierkonzerts von Brahms mit dem tollen Pianisten Alexandre Kantorow. Und dann die 5. Sinfonie von Schostakowitsch, beklemmend intensiv gespielt. Das Pittsburgh Symphony Orchestra präsentiert sich gestern Abend unter Leitung von Manfred Honeck als Klangkörper der Spitzenklasse. Mit wuchtigen, schweren, manchmal auch schrillen Sounds, aber auch mit ganz intimen Momenten am Rande der Stille geraunt. Gekonnt reizt Manfred Honeck die Möglichkeiten des großen Saals aus. Der Dirigent ist Stammgast hier. Er schätzt die Elbphilharmonie sehr. Und damit ist er nicht allein. Die Elbphilharmonie hat sich als eins der weltweit wichtigsten Konzerthäuser etabliert. Das hat auch die Schlagwerkerin Vivi Vassileva beim Podiumsgespräch gestern Nachmittag bestätigt.
2: Die Elbphilharmonie gehört zu den Top internationalen Konzertsälen, wo man einfach wenigstens einmal gespielt haben möchte, wo wenn man weiß, okay, da darf ich regelmäßig auftreten, da hat man es geschafft.
1: Dieser Ruf gelte nicht nur im Bereich der Klassikszene, sagt Intendant Christoph Liebensäuter.
3: Das ist ja auch im Jazz definitiv so, dass wir regelmäßig der Anlass für Europatourneen von amerikanischen Jazzgruppen sind. Und auch aus der Popszene ja regelmäßig Anfragen kriegen, auch von großen Stars, die eigentlich viel größere Hallen füllen, dass sie hier gerne auftreten würden.
1: Die Elbphilharmonie ist also tatsächlich zu einem Haus von der erhofften Anziehungskraft geworden, auch für das Publikum. Die Anzahl der Konzertbesucher pro Jahr im Großraum Hamburg hat sich seit der Eröffnung verdreifacht. Zum Jubiläum im Januar 2027 werden 7,4 Millionen Menschen rund 6.600 Konzerte und andere Veranstaltungen besucht haben. Dieser Erfolg schien lange Zeit kaum vorstellbar. Durch immer neue Kostensteigerungen und Verzögerungen sah es im Jahr 2011 so aus, als würde der Bau gar nicht fertig werden. Eine schwierige Phase für alle Beteiligten.
4: Das war auch für unser Büro nicht ganz einfach,
1: bekennt Pierre de Meuron, einer der beiden verantwortlichen Architekten.
4: Und ich glaube aber, genau diese Leidensgeschichten und was man daraus macht, kann auch eben den Charakter stärken. Und ich glaube eben, diese Leidensgeschichte hat den Charakter der Elbphilharmonie auch gestärkt.
1: Dieser Charakter ist eigenwillig. Etwa durch die besondere Form des großen Saals, in dem das Publikum terrassenförmig aufsteigend um die Bühne herum sitzt, und durch die Akustik, die der Schlagwerkerin Vivi Vassileva sehr entgegenkommt.
2: Ich habe keine Grenzen im Pforte. Also wenn ich mich in anderen Sälen vielleicht ein bisschen zurückhalten muss, dass es nicht knallt oder auch mal schmerzhaft sein kann, das existiert in der Elbphilharmonie nicht.
1: Die Gesprächsrunde, angenehm moderiert von der Journalistin Mushta Jerzada, fokussierte sich vor allem auf die positiven Aspekte der Elbphilharmonie und weniger auf mögliche Kritikpunkte. Aber das erscheint auch legitim in Anbetracht der Erfolgsgeschichte. Hamburgs Kultursenator Carsten Broster sieht sie als Beispiel dafür, weshalb es einer Gesellschaft auch in Zukunft gelingen müsse, solche Orte zu bauen.
6: Denn Man stellt sich mal die Alternative vor. Wir würden sagen, wir verzichteten künftig auf kulturelle oder auf Kunstorte. Also auf die Orte, an denen wir uns vormachen, wozu wir als Menschen fähig sind, in die wir uns sozusagen reinversenken in unsere Kreativität und in die wir auch die Gemeinschaftserlebnisse schaffen, die man hier jeden Abend in dem Saal erleben kann.
16: In der Elbphilharmonie zur Eröffnung der 10. Saison war das Markus Stäbler mit Eindrücken.
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16: Die Bundesregierung wertet den Drohnenvorfall in Leipzig-Halle als Angriff, macht Moskau verantwortlich und zieht Konsequenzen. Dazu schreibt der Schweizer Tagesanzeiger:
7: Die deutsche Regierung hat sich dazu durchgerungen, Ross und Reiter zu nennen. Und sie hat Reaktionen angeordnet. Der russische Botschafter wurde einbestellt. Das russische Haus wird endlich geschlossen. Ebenso das russische Generalkonsulat in Bonn. Das ist ein moderates Signal an Putin, weil Berlin darauf verzichtet hat, die NATO einzuschalten. Und es ist auch eine besonnene Reaktion. Denn damit steht dieses Mittel der Eskalation Kanzler Merkel weiterhin zur Verfügung. Zunächst Artikel 4, der Konsultationen im Verteidigungsbündnis vorsieht, wenn die Unversehrtheit oder die Sicherheit eines Alliierten bedroht ist.
16: Die spanische Zeitung El País betont in ihrem Kommentar die zunehmende russische Bedrohung für ganz Europa.
7: Desinformationskampagnen, Einschüchterungen und Sabotageakte auf europäischem Boden gibt es zwar schon seit Jahren, doch seit der russischen Invasion in der Ukraine haben sie zugenommen und jetzt eine neue Dimension erreicht. Es handelt sich weder um hypothetische Szenarien noch um einen fernen, abstrakten Konflikt. Wenn eine Atommacht wie Russland ein Attentat im Herzen Deutschlands versucht, kann nicht mehr von bloßen Einmischungen die Rede sein. Es ist hybride Kriegsführung oder schlicht Krieg. Die reale Aggression, die Deutschland jetzt benannt hat, verpflichtet Europa dazu, diejenigen, die es bedrohen, von weiteren Einmischungen und Angriffen abzuhalten.
16: Das Wall Street Journal aus den USA begrüßt die deutsche Reaktion und äußert gleichzeitig Kritik an der US-Regierung.
7: Europa hat es zu lange nicht riskieren wollen, die Bedrohung klar zu benennen. Umso begrüßenswerter sind Deutschlands unverblümte Äußerungen diese Woche. Die Rolle des Kreml bei dem Drohnenangriff auf dem Leipziger Flughafen ist keine große Überraschung. Russlands Staatschef Putin will die Verantwortung für jegliche Eskalation auf den Westen abwälzen und das Bündnis spalten. Dies macht es umso bedauerlicher, dass die Trump-Regierung den russischen Finanzminister zum G20-Treffen in North Carolina eingeladen hat. Der deutsche Finanzminister war zu Recht verärgert darüber, dass Russland bei einem solchen Forum willkommen geheißen wurde.
16: Und das waren Auszüge aus der internationalen Presse. Claudia Drews hat sie zusammengestellt.
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11: Um 13 Uhr mit Tarek Yusbaschi. Das Bundeskabinett hat eine Reform der Einkommensteuer auf den Weg gebracht. Von den Plänen von Bundesfinanzminister Klingbeil sollen vor allem Familien profitieren. Aus Berlin Lissy Kaufmann.
8: Mehr als 600 Euro steuerliche Entlastung im Jahr. Das verspricht die Bundesregierung mit ihrer Steuerreform. Unter anderem will die Bundesregierung Grundfreibetrag und Kinderfreibeträge anheben. Außerdem sollen das Kindergeld und der Arbeitnehmerpauschbetrag steigen. Um das zu finanzieren, sollen etwa Spitzenverdiener stärker belastet werden. Wir machen das Steuersystem wieder gerechter, so Klingbeil. Er betonte, man setze 1:1 die Vereinbarungen aus dem Koalitionsausschuss Anfang Juli um. Kritik kommt dennoch aus der Regierung selbst. Wirtschaftsministerin Reiche von der CDU bemängelt, dass die kalte Progression nicht ausgeglichen wird. Also jener Effekt, wenn Gehaltserhöhungen in Zeiten der Inflation nicht bei den Menschen ankommen, auch weil sie einen höheren Steuersatz zahlen müssen.
11: Die Bundesregierung hat auch Pläne beschlossen, durch die Kita-Kinder stärker gefördert werden sollen. Vorgesehen ist unter anderem, dass in den Kindertagesstätten für Vierjährige bundesweit einheitliche Sprach- und Entwicklungstests eingeführt werden. Wird dort ein Bedarf festgestellt, soll eine passende Förderung folgen. Außerdem sollen Einrichtungen, die von vielen Kindern mit schwierigen Lebensumständen besucht werden, mehr Personal bekommen. Konkret geht es da um Familien, in denen kein oder wenig Deutsch gesprochen wird oder die über relativ wenig Geld verfügen. Nach den beiden Angriffen auf zentrale Knotenpunkte im Stromnetz ermittelt die Polizei in Brandenburg unter anderem wegen Terrorverdachts. In Nordrhein-Westfalen wird laut Innenministerium wegen des Verdachts auf verfassungsfeindliche Sabotage ermittelt. Aus der NDR-Nachrichtenredaktion Jenny Kallenbrunnen.
9: An dem Werk in Brandenburg hat die Polizei kleine selbstgebastelte Sprengkörper an einer Leitung gefunden. Ziel der Täter war offenbar, einen größeren Stromausfall auszulösen. In dem Umspannwerk wird Strom verteilt, der im Kohlekraftwerk nebenan produziert wird. Der Strom war aber nur kurz ausgefallen. Einige Stunden später hat es dann auch in Nordrhein-Westfalen offenbar einen Angriff auf so ein Umspannwerk gegeben. Dadurch sind mehrere Leitungen zu dem Werk ausgefallen. Für die Menschen in der Region gab es aber keine Probleme. Ganz anders als in Berlin Anfang des Jahres, da hatten nach einem Brandanschlag auf eine Brücke für Stromleitungen zehntausende Menschen tagelang keinen Strom. Dazu hatte sich eine linksextreme Gruppe bekannt.
11: Nach dem versuchten Sprengstoffanschlag am Flughafen Leipzig-Halle haben sich die anderen EU-Staaten hinter Deutschland gestellt. Die Außenministerinnen und Außenminister der Europäischen Union beraten gerade in Irland unter anderem über neue Sanktionen gegen Russland. Aus Wicklow Sabrina Fritz.
12: Deutschland bekommt von den europäischen Partnern viel Unterstützung für seine Reaktion gegen Russland. Finnland will jetzt ebenfalls den russischen Botschafter einbestellen. Die Außenbeauftragte der EU, Kaja Kallas, sprach von einem starken Signal. Dem müsse nun eine gemeinsame europäische Antwort folgen. Diese könnte aus weiteren Sanktionen gegen Russland bestehen. Der deutsche Außenminister sprach auch von weiterer Unterstützung für die Ukraine. Vor allem vor dem Winter müsse das Land zusätzliche Hilfen bekommen. Einige EU-Länder hätten immer noch militärische Reserven. Darüber müsse man sprechen, so Wadefuhl. Auch der spanische Außenminister sprach von Solidarität. Allerdings müsse diese für alle Länder gelten. Er erinnerte daran, dass es zwei europäische Grenzen gebe, im Osten und im Süden Europas.
11: In Thüringen verlassen drei BSW-Abgeordnete die Partei und auch die Fraktion. Damit hat das BSW im Erfurter Landtag nur noch 12 Abgeordnete. Ihre Mandate wollen die drei Abtrünnigen aber behalten. Sie haben nach eigenen Angaben eine neue Partei gegründet. In Thüringen regiert eine sogenannte Brombeer-Koalition aus CDU, BSW und SPD ohne eigene Mehrheit. Im Landtag lag sie bislang mit den Oppositionsparteien AfD und Linke gleichauf. Das ändert sich nun mit den Austritten. Die Regierung ist nun eine echte Minderheitsregierung. Zwei Umweltorganisationen sind mit einer Klage für eine schärfere Klimapolitik auf europäischer Ebene gescheitert. Das Gericht der Europäischen Union in Luxemburg wies die Klagen gegen die EU-Kommission ab. Die Organisationen wollten erreichen, dass sich die EU ehrgeizigere Klimaziele für das Jahr 2030 setzt. Die EU-Pläne sehen vor, dass die Treibhausgasemissionen bis 2030 um mindestens 55% im Vergleich zum Jahr 1990 gesenkt werden. Das waren die Nachrichten.
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13: Im Osten eher freundlich, im Nordwesten gibt zeitweilig noch Regenfälle, vereinzelt auch Gewitter. Die Höchstwerte 19 bis 23 Grad heute Nachmittag. Nachts dann teils trocken, teils Regen, Tiefstwerte 17 bis 11 Grad. Der Blick auf morgen, auf den Donnerstag, da wird zeitweise trocken sein, zum Teil kräftige Regenschauer und wieder so bei 19 bis 22 Grad. Und es bleibt dann auch eher durchwachsen, am Freitag ebenfalls viele Wolken und gebietsweise kräftiger Regen, am Sonnabend vor allem dann noch im Norden Schauer. Ende Info der Verkehrsservice. Stau oder stockender Verkehr ab 3 Kilometern Länge. A1 Osnabrück Richtung Bremen zwischen dem Dreieck Stur und Hemelingen 3 Kilometer Stau. A2 Berlin Richtung Hannover zwischen Irxleben und Bornstedt 10 Kilometer stockend wegen Bauarbeiten. A2 Hannover Richtung Dortmund zwischen dem Dreieck Hannover West und Wunstorf-Lute 5 Kilometer. A2 Hannover Richtung Dortmund noch einmal zwischen der Raststätte Schaftstrift Nord und Bad Alsen Ost 4 Kilometer Stau. Dann die A7 Flensburg Richtung Hamburg zwischen dem Dreieck Hamburg Nordwest und Othmarschen 6 Kilometer. Die A20 Rostock Richtung Lübeck ist zwischen Lübeck Süd und Lübeck Genin nach einem Unfall gesperrt, dadurch staut es sich auch hier. A24 Hamburg Richtung Berlin zwischen Rheinweg und Schwarzenberg-Rande 3 Kilometer Stau. Die A24 Berlin Richtung Hamburg ist zwischen Schwarzenberg-Rande und Witzhafen nach einem Unfall gesperrt, dadurch auch hier 3 Kilometer Stau.
14: Die Bundesregierung ist sich sicher, Russland steckt hinter dem gescheiterten Drohnenanschlag am Leipziger Flughafen. Das haben Sie ja gerade gehört in den NDR-Info-Nachrichten. Und das war auch den ganzen Tag über unser NDR-Info-Thema. Berlin kündigt Konsequenzen an. Aber reichen die? Unser NDR-Info-Thema heute mit Peter Mücke.
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15: Zusammen betrachtet belegen polizeiliche Ermittlungen, Tatmuster und nachrichtendienstliche Erkenntnisse eine russische Verantwortung für den versuchten Anschlag am Flughafen Leipzig. Die Bundesregierung kommt deswegen zum Schluss, dass Russland den hybriden Angriff in Leipzig am 4. August zu verantworten hat.
17: Unsere Botschaft an Russlands Führung ist klar. Wir halten entschlossen Kurs in unserem sicherheitspolitischen Handeln. Der Angriff von Leipzig zeigt, wie dringend das notwendig ist. Wir werden uns durch Russlands Angriffe nicht in unserem gesellschaftlichen Zusammenhalt spalten oder einschüchtern lassen. Wir bleiben bereit, gemeinsam mit unseren starken Partnern entschlossen zu reagieren, wenn der Schutz der Bevölkerung und unserer Partner dies erfordert.
18: Innenminister Dobrindt und Außenminister Wadepfuhl machen klar, hinter dem versuchten Drohnenanschlag am Flughafen Leipzig Anfang August steckt Russland. Und die Bundesregierung kündigt Konsequenzen an. Unter anderem sollen russische Einrichtungen in Deutschland geschlossen werden. Aber reicht das aus? Ist das die angemessene Antwort oder sollten andere Konsequenzen gezogen werden? Wie verhalten sich die Europäer? Finden sie zu einer einheitlichen Reaktion? Und mit welchen Reaktionen muss Deutschland, muss Europa seitens Russlands rechnen? Das fragen wir im NDR-Info-Thema. Heute ist Mittwoch, der 2. September und ich bin Peter Mücke. Hallo. Vermutet worden war es ja von Anfang an, aber jetzt hat die Bundesregierung klar einen Schuldigen benannt für den Anschlagsversuch in Leipzig, nämlich Russland. Nochmal zur Erinnerung, am 4. August waren in Leipzig Drohnenteile und Sprengstoff auf dem Flugfeld gefunden worden. In der Nähe standen ukrainische Flugzeuge, mit denen Hilfslieferungen in die Ukraine gebracht werden sollten. Es sind dann noch zwei weitere Drohnen gefunden worden und es sei ein technischer Zufall gewesen, dass der Zünder an der ersten Drohne nicht explodiert sei. Mein Kollege Markus Sambale im ARD-Hauptstadtstudio hat den ganzen Fall beobachtet und auch die Pressekonferenz der beiden Minister Dobrindt und Wadepfuhl verfolgt. Von ihm wollten wir wissen, welche Beweise denn die Bundesregierung vorgelegt hat, dass Russland hinter all dem steckt.
19: Man darf sich jetzt nicht so vorstellen, dass das irgendwie so eine PowerPoint-Präsentation war, wo man jetzt genau irgendwie Fotos gesehen hätte und genaue Spuren nachverfolgen könnte. Also da müssen wir ein bisschen drauf vertrauen, dass das, was der Minister sagt, eben auch wirklich so die Erkenntnisse sind. Er verweist einmal darauf, dass die Technik, also diese Art der Drohne, die verwendet wurde, der Sprengstoff, die Zündtechnik, dass man das kennt aus dem russischen Krieg gegen die Ukraine und dass bei dieser Technik sich gezeigt hat, dass das sehr, sehr professionell war. Das weist aus Sicht eben der Bundesregierung auf einen Staat hin und in diesem Fall auf Russland, weil man das aus ähnlichen Fällen kennt. Die eigentliche Ausführung des Anschlags, der ja nicht geklappt hat, da vermutet die Bundesregierung, dass das eben ein sogenannter Wegwerfagent war, also jemand, vielleicht ein Kleinkrimineller, der beauftragt wurde vom russischen Geheimdienst, um gegen Geld dann diese Drohne wirklich starten zu lassen. Auch da wissen wir keine genauen Details und müssen da ein Stück weit davon ausgehen, dass die Bundesregierung uns in den Fällen eben genau das sagt, ohne ins Detail zu gehen, dass wir darauf vertrauen müssen, dass diese Spur dann wirklich nach Russland führt. Das ist jetzt kein öffentliches Gerichtsverfahren.
18: Kommen wir mal zu den Konsequenzen, die die Bundesregierung gegenüber Russland jetzt angekündigt hat. Und hören wir erstmal, was Außenminister Wadepfuhl dazu gesagt hat.
17: Das russische Generalkonsulat in Bonn wird zum 18. September geschlossen. Der Vertrag über das russische Haus in Berlin wird gekündigt. Wir werden in der Europäischen Union neue Listungen von Personen aus Russland im Kontext hybrider Angriffe vorschlagen. Wir verschärfen die Einreisekontrollen für russische Staatsangehörige. Wir erhöhen den Druck auf die russische Schattenflotte.
18: Frage an unseren Korrespondenten in Berlin, Markus Sambale. Das klingt ja erstmal nicht besonders scharf. Treffen diese Maßnahmen Russland überhaupt?
19: Ja, sie treffen Russland, glaube ich, schon. Denn mit der Schließung des letzten verbliebenen Generalkonsulats, nämlich des Generalkonsulats in Bonn und auch des russischen Hauses hier in Berlin-Mitte, das ja ein Kulturinstitut sein soll, aber nach Ansicht vieler Fachleute eben auch als Spionagezentrale dient, und auch das Generalkonsulat in Bonn, das ist nach Ansicht vieler eine wichtige Einrichtung, in der auch Agenten der russischen Geheimdienste arbeiten und tätig sind. Wenn man die schließt, dann schwächt man Russland natürlich schon ein Stück weit. Das ist nicht so richtig auszurechnen und in Zahlen auszumachen, aber ich glaube schon, dass das einmal die deutsche Sicherheit steigern könnte, wenn solche und ähnliche Aktionen wie die in Leipzig eben nicht mehr so leicht von russischen Diensten geplant werden können und dass gleichzeitig Russland auch weniger spionieren kann. Das ist viel Mutmaßung, das ist klar, das ist Symbolik, aber ich glaube, es ist gar nicht so ganz harmlos. Gleichzeitig wollte die Bundesregierung natürlich bewusst nicht überziehen und jetzt nicht diese Sache unnötig eskalieren, sondern sich da auch noch ein bisschen Eskalationsspielraum offen halten.
18: Soweit unser Korrespondent Markus Sambale aus Berlin. Aus Europa kommt Unterstützung für diesen deutschen Kurs von einzelnen Ländern, aber auch von der EU insgesamt. Und in Irland treffen sich heute die EU-Außenminister. Frage an unsere Europa-Korrespondentin Sabrina Fritz. Was ist von diesem Treffen zu erwarten? Werden die Europäer da mit einer Stimme sprechen?
20: Jedes einzelne Land ist natürlich nicht so stark wie die EU mit ihren 27 Mitgliedsländern zusammen. Und darum ist es schon wichtig, dass man eine gemeinsame Strategie findet. Und die könnte einmal aus neuen Sanktionen bestehen. Nun gibt es schon sehr viele Sanktionen. Man ist ja schon beim 21. Sanktionspaket angelangt und Russland greift immer noch die Ukraine an. Aber ich sag mal ein bisschen salopp, besser als nichts. Und das andere ist einfach auch ein besserer Schutz vor Drohnenangriffen. Und da wollen

0: eben auch Ukraine-Berichterstatter des Parlaments.
1: Wir haben sicherlich nicht alles ausgeschöpft. Beim letzten Paket, das ist dann fast schon wieder ein Stückchen peinlich, da ging es um Alaska-Filets irgendwie für Fischstäbchen bei uns, die dann auf unseren Wunsch ausgenommen wurden. Aus meiner Sicht sind das Dinge, die anders geregelt werden müssen. Wir müssen alle Einnahmequellen Russlands versuchen zu stopfen. Wir sollten vielleicht auch darauf hinarbeiten, dass die griechischen, maltesischen und zypriotischen Schiffe, die außerhalb der EU russisches Öl weiterhin transportieren, dass sie in anderer Weise dafür kompensiert werden, dass sie es nicht tun. Es gibt keinen Ersatz auf der Welt für Öltransporte. Wenn diese Schiffe ausfielen, dann wäre das auch ein heftiger Schlag gegen die russischen Ölexporte.
0: Sagt der Ukraine-Berichterstatter des Europaparlaments Michael Gahler von der EVP. Der russische Präsident Putin hat die deutschen Strafmaßnahmen gegen sein Land inzwischen als, Zitat, schweren Fehler bezeichnet. Und der Vizechef des russischen Nationalen Sicherheitsrates Medvedev droht Deutschland wegen der Sanktionen mit Bestrafung. Auch wieder Zitat, sie verdienen einen direkten Schlag gegen alle deutschen Produktionsstätten für Militärtechnik.
2: Das war das NDR-Info-Thema heute mit Peter Mücke. Die Interviews und Gespräche hat wiederum Stefan Schlag geführt. 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Ja, und wir werden uns auch weiterhin an diesem Nachmittag mit diesen Drohnenangriffen und den Konsequenzen, die man nun in Deutschland sieht, beschäftigen. Wir sprechen zum Beispiel noch in dieser Stunde mit dem Terrorismusexperten der ARD über die Kette der Indizien in Leipzig-Halle. Ein weiteres Thema gleich in unserem schnellen Überblick und dann nach dem Sport in der kommenden Viertelstunde nochmal sehr ausführlich die Kabinettssitzung der Bundesregierung. Da ging es heute um die geplante Einkommenssteuerreform in Deutschland. Was da wer plant und was dann wiederum von wem kritisiert wird, all das klären wir in gut 6 Minuten. Jetzt aber unser schneller Überblick. Es wird 13.16 Uhr.
3: Die Bundesregierung hat die geplante Reform der Einkommensteuer beschlossen. Nach Angaben von Finanzminister Klingbeil bringt das Paket Entlastungen von rund 10 Milliarden Euro mit sich, vor allem für kleinere und mittlere Einkommen. Der SPD-Politiker sagte, am Ende des Monats werde etwas mehr zum Leben übrig bleiben. Zur Gegenfinanzierung ist unter anderem eine Erhöhung der Reichensteuer vorgesehen. Wenn Bundestag und Bundesrat zustimmen, tritt die Reform kommendes Jahr in Kraft. In der Debatte über den Anschlagsversuch von Leipzig hat sich die Europäische Union hinter die Bundesregierung gestellt. Die Außenbeauftragte Kallas sagte, der Anschlagsversuch weise alle Merkmale von staatlich gefördertem Terrorismus auf. Kallas und mehrere EU-Staaten bestellten russische Gesandte und Botschafter ein. Außerdem soll es neue Sanktionen geben. Die Bundesregierung hatte Russland für den Anschlagsversuch verantwortlich gemacht und Konsequenzen angekündigt. Die russische Führung wies die Vorwürfe zurück. Nach dem Angriff auf ein Umspannwerk im Süden Brandenburgs ermittelt die Polizei unter anderem wegen Terrorverdachts. Das teilten die Behörden in Potsdam mit. Unbekannte Täter hatten gestern eine kurzzeitige Unterbrechung der Stromleitungen ausgelöst. Dazu brachten sie leitfähiges Material an den Höchstspannungsleitungen an und lösten Kurzschlüsse aus. Einen weiteren Angriff auf ein Umspannwerk gab es in Nordrhein-Westfalen. Hier besteht laut Innenminister Reul der Anfangsverdacht verfassungsfeindlicher Sabotage. Das Wetter in Norddeutschland, im Osten freundlich, im Nordwesten zeitweise Regen, vereinzelt Gewitter bei 19 bis 23 Grad. Das war der kurze Überblick. Weiter geht's mit Tim Krohn.
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2: 31 von 32 Partien sind schon gespielt in dieser ersten Runde des DFB-Pokals. Und Marcel Stober, die letzte wird heute Abend in Osnabrück angepfiffen.
5: Und vielleicht ist es gar nicht so schlecht, dass der VfL Osnabrück so lange auf diese Partie warten musste. Eigentlich war ja vor anderthalb Wochen für die meisten Vereine Spieltermin, aber Gegner Bayern musste da im Supercup ran. Deshalb gibt es das DFB-Pokalduell in Osnabrück erst jetzt. Und in der Zwischenzeit hat der VfL in der zweiten Liga ja auch den ersten Sieg geholt. Ein 1:0 in Bochum am Freitag. Ja gut, die Bayern sind jetzt auch nicht schlecht in die neue Bundesliga-Saison gestartet. 5:1 gegen Stuttgart, Tabellenführer, ja. Aber in Osnabrück hat man keine Angst vor denen, die da jetzt kommen. Tide Tedinger.
6: Zu tief stapeln war noch nie die Sache von Timo Schulz. Dafür ist der Ostfriese viel zu sehr Sportler. Darum ließ er gleich nach dem ersten Saisonsieg in Bochum wissen.
7: Gegen Bayern München. Für mich als Trainer, ganz ehrlich, ist das ein sportlicher Wettkampf.

0: das werden wir so angehen, dass wir gewinnen wollen.
1: Doch die Hürde ist maximal hoch.
0: Ich denke, mit dem FC Bayern München präsentiert sich hier das Nonplusultra in jeglicher Form.
1: Allerdings hat dieses Nonplusultra vor dem jüngsten Titelgewinn im Mai eine ungewöhnliche Durststrecke gehabt. 5 Jahre lang ging es für die Münchner nie weiter als bis ins Viertelfinale.
0: Das zeigt schon, dass dann solche Pokalspiele, gerade ich sag mal, ein Stadion wie die Bremer Brücke, eigentlich dafür gemacht sind, dass der Kleine mal den Großen schlägt. Aber ich denke mal, mit jeder Minute mehr, wo wir irgendwie pari sind und das Spiel offen gestalten können, werden meine Jungs dann auch Energie tanken können, mehr daran glauben und vielleicht schaffen wir das, was uns keiner zutraut.
1: Dazu beschwört der VfL mit einem Sondertrikot den Geist von 1978, als Osnabrück in der 2. Pokalrunde mit sage und schreibe 5:4 im Münchner Olympiastadion gewann. Kein Zweifel, die Bayern und ihr Trainer Vincent Kompany müssen auf der Hut sein.
2: Also ich habe schon viel gehört über Bremer Brücke und was da in Osnabrück leben kann für so ein Spiel. Aber dieses Puzzle musst du immer lösen.
1: Die spannendste Personalie dürfte die Torwartposition sein. In Osnabrück wird der junge Jonas Urbich anstelle von Manuel Neuer auflaufen. Eine Rolle als festen Pokalkeeper schließt Kompany aber aus.
2: Ich habe das einmal gemacht in meinem ersten Jahr als Trainer. Das war eine Katastrophe. Das war ein Riesenfehler. Und dann habe ich auch daraus gelernt.
1: Wie auch immer, für den 23-jährigen Urbich dürfte der Pokalabend in Osnabrück eine heiße Bewährungsprobe werden.
3: Und der geht um 20.45 Uhr los. Heute Abend die Partie auch live im Ersten oder zum Hören in ARD Sounds. Gestern ist das Transferfenster im deutschen Profifußball zugegangen. Alle Vereinswechsel müssen nun über die Bühne gegangen sein. Und das nicht nur bei den Männern, auch bei den Frauen. Und da gleicht man sich ohnehin immer weiter an, inklusive Last-Minute-Wechseln. Gerne für viel Geld. Gerne mal nach England. Nationalspielerin Carlotta Wamser zum Beispiel spielt jetzt nicht mehr für Bayer Leverkusen, sondern für Manchester City. Die 650.000 Euro für sie sind eine Rekordsumme. Und deutsche Clubs können so viel Geld oft einfach nicht bezahlen. Elli Hürer.
4: Immer schneller, immer größer, immer mehr. Auch die Devise beim Frauenfußball. Auch auf dem Transfermarkt. Eine Entwicklung, die Wolfsburgs Trainer Stefan Lerch Sorgen bereitet.
5: Ich bin froh, wenn der Transferwahnsinn dann auch mal ein Ende hat. England spielt da auch noch eine große Rolle, weil auch große Strahlkraft, vor allem was die Vereine angeht.
4: Die deutsche Bundesliga verliert nach Sjoke Nüsken, Rebecca Knaack, Sydney Lohmann und Lea Schüller immer mehr bekannte Nationalspielerinnen an die WSL, an die Women's Super League in England.
5: Natürlich sind die Vereine, wie schon angesprochen, ob das in England ist, von der Attraktivität des Namens, von den Städten, die dazugehören, auch die finanzielle Power, die dahinter steckt, immer noch ein Faktor, gegen den sich viele deutsche Vereine auch durchsetzen müssen.
4: Es lockt eben das Geld auf die Insel. Von Topclubs wie Chelsea, Arsenal, Manchester City. Die Spitzenteams im englischen Frauenfußball sind alles solche, die auch bei den Männern um den Titel spielen. England bei Gehältern und Ablösen inzwischen einfach eine andere Liga.
6: Das war vor 3 Jahren noch ziemlich unvorstellbar, dass ein Frau überhaupt 7-stellig wert ist. Wir haben Millionen Transfersummen. Und nicht nur einmal oder zweimal, sondern es kommt inzwischen mehrfach vor, dass wir hohe 6-stellige Beträge als Ablöse generieren.
4: Sagt Spielerberater Jörg Neblung. Doch er weiß auch, dass die englische Liga nicht nur wegen des Geldes attraktiv geworden ist.
6: Die Frauen insgesamt haben überragende Infrastrukturen. Also das, was dort an Infrastrukturen aufgebaut wurde. Ich war gerade bei Manchester City, habe mir das neue Trainingszentrum der Frauen angeschaut. Da ist ein eigener Empfang, ein eigener Koch. Also das haben wir hier in Deutschland in der Form so nicht.
4: Kein Wunder also, dass es auch zu dieser Saison wieder namenhafte deutsche Neuzugänge auf der Insel gibt, wie Hoffenheims Selina Cerci, Frankfurts Nicole Anjomi, Wolfsburgs Vivien Endemann oder Carlotta Wamser von Bayer 04 Leverkusen. Die Bundesliga scheint irgendwie an Strahlkraft zu verlieren.
5: Ich habe schon ein bisschen Sorge, da sind die Vereine gefragt, ein attraktives Umfeld zu schaffen, damit die Spielerinnen sich weiterentwickeln, aber auch die gesamte Liga eben auf ein anderes Niveau kommen. Und das ist eher die Warnung, die ich gerne raussenden will, dass wir da wach sein müssen.
4: Damit die deutschen Vereine international nicht weiter den Anschluss verlieren, sportlich und finanziell.
3: Um den internationalen Anschluss sicherzustellen, hilft eine Qualifikation für die Champions League ja ungemein. Der FC Bayern ist sicher dabei. Wolfsburg und Frankfurt stehen heute Abend vor ihren Rückspielen, die darüber entscheiden, ob sie auch in der höchsten Spielklasse für Vereine dabei sein können. Wolfsburg gewann das Hinspiel gegen Inter Mailand 2:0. Frankfurt spielte 1:1 gegen Paris Saint-Germain. Beide Clubs müssen heute um 18.30 Uhr auswärts ran.
7: Ich danke dir, Marcel Stober, mit dem Sport hier auf NDR Info.
8: Schon ziemlich blöde, wenn man eine Steuerreform ausarbeitet, wenn man die dann durchs Kabinett bringen und in den Medien erläutern möchte. Ja, nur man selber kann dann gar nicht dabei sein. Dumm gelaufen für Finanzminister Lars Klingbeil. Der hängt immer noch in den USA fest, weil der Regierungsflieger eine Panne hat. Klingbeils Einkommenssteuerreform, die ist nun trotz alledem im Kabinett beschlossen worden, auch wenn es ja von allen Seiten der Union, vor allem von der Seite, zum Schluss ja doch noch einige Bedenken und Einwände gab. Über die wollen wir jetzt gleich sprechen. Mario Kubina in Berlin, fangen wir doch erstmal mit dem Papier selber an. Was steht drin?
9: Ja, also unterm Strich will die Bundesregierung Steuerzahlerinnen und Steuerzahler entlasten, und zwar um 10 Milliarden Euro pro Jahr ab 2028. Und das soll vor allem Menschen mit kleinem und mit mittlerem Einkommen zugutekommen. Also, wie will sie das machen? Der Grundfreibetrag soll steigen. Das ist der Betrag, an dem überhaupt erst Einkommensteuer fällig wird. Es soll mehr Kindergeld geben. Die Kinderfreibeträge sollen auch steigen. Das zeigt schon die Regierung. Und gerade der SPD-Finanzminister sagt immer, das sei eben ganz wichtig gewesen. Die Regierung hat da vor allem auch die Familien in Deutschland im Blick.
8: Jetzt gibt es aber trotz alledem Kritik. Und das liegt vor allem an der sogenannten kalten Progression. Denn die ist da nicht eingeplant. Das bedeutet ja, dass, also wenn jemand, sagen wir mal, eine Gehaltserhöhung bekommt, dass er dann womöglich diesen höheren Verdienst mit einem höheren Satz versteuern muss. Ja, und schon wäre der Effekt dieser Entlastung schon wieder verpufft. Also wie groß ist die Kritik daran?
9: Ja, die ist natürlich groß. In der Opposition hört man, das Ganze sei eine Mogelpackung, linke Tasche, rechte Tasche. Und ja, tatsächlich war es so in den letzten Jahren, dass vergangene Bundesregierungen diesen Effekt der kalten Progression weitgehend auch neutralisiert haben durch Änderungen bei der Einkommensteuer.
8: Warum verzichtet Klingbeil darauf?
9: Herr Klingbeil sagt, er habe dafür schlichtweg kein Geld. Gerade eben aber, er ist ja bis eben noch in den USA gewesen und kurz vor dem Abflug zurück nach Deutschland, da sagte er noch, er drücke aber allen die Daumen, dass man vielleicht gemeinsam doch noch genug Geld im Bundeshaushalt findet, um eben noch stärker zu entlasten. Aber das würde dann möglicherweise auch bedeuten, dass man an die ein oder andere Subvention ran müsste. Und da, sagt Klingbeil, stelle sich die Union immer noch quer, wenn es wirklich dann mal um konkreten Subventionsabbau geht. Also die Diskussion, die läuft noch. Klar ist, dass die kalte Progression eben nicht so ausgeglichen wird nach jetzigem Stand, wie das in den letzten Jahren üblich war.
8: Es gibt von dieser kalten Progression mal abgesehen ja ohnehin eine Menge Kritik. Die Inflation steigt ja wieder und obendrein wahrscheinlich auch die Sozialbeiträge auf dem Lohnzettel. Das hieße dann doch wiederum, am Ende würden wir wohl kaum etwas von dieser Reform bemerken. Wie wird dieser Vorwurf bewertet in Berlin?
9: Naja, das ist eine Sache, die zum Beispiel die Grünen im Bundestag ansprechen. Sie nehmen eben die Regierung beim Wort und machen dann die Rechnung auf für Leute mit kleinem und mittlerem Einkommen, ob denn tatsächlich die Entlastung bei der Einkommensteuer ihnen so viel bringt. Also nur um das mal auch vor Augen zu führen. Grundfreibetrag bedeutet ja schon, dass ein Jahreseinkommen von über 12.000 Euro ganz steuerfrei ist und die muss der eine oder andere Geringverdiener vielleicht auch erstmal erreichen. Also mit anderen Worten, es gibt auch Leute, die im Niedriglohnsektor arbeiten, die vielleicht gar nicht so weit kommen, dass sie überhaupt der Einkommensteuerpflicht unterliegen. Und die werden dann natürlich durch eine Steuerreform erstmal nicht entlastet. Da sagen die Grünen, müsste man tatsächlich an die Sozialbeiträge ran. Aber da wiederum hat die Bundesregierung gerade alle Hände voll damit zu tun, diese Beiträge für Krankenversicherung, Pflegeversicherung, Rentenversicherung überhaupt auch nur stabil zu halten.
8: Das klingt ja, was die Steuern anbelangt, nun nicht gerade nach einem wirklich großen Wurf. Muss da über kurz oder lang noch mehr kommen in Sachen Steuerreform?
9: Also wenn man tatsächlich mit einer Steuerreform das Wachstum auch ankurbeln will, wirklich dafür sorgen möchte, dass Millionen von Menschen im Land mehr Netto vom Brutto haben, dann auch mehr Geld ausgeben und so die Konjunktur angekurbelt wird, dann braucht man natürlich umfangreichere Entlastungen. Das ist unstrittig und deswegen sagen Wirtschaftsforscher auch mit Blick auf die jetzt beschlossenen Änderungen, also davon wird sicher kein Wirtschaftswachstumsimpuls ausgehen. Und was auch noch wichtig ist in dem Zusammenhang, wir sprechen ja hier die ganze Zeit über Arbeitseinkommen. Es gibt auch Wirtschaftswissenschaftler, Teile der Opposition, die sagen, naja, lasst uns doch mal gucken, wie man Arbeitseinkommen insgesamt weniger belastet und dafür zum Beispiel stärker an große Erbschaften oder an Kapitalerträge geht. Denn da ist eben der Vorwurf, dass die in Deutschland im internationalen Vergleich immer noch eher weniger stark besteuert werden als Arbeitseinkommen.
8: Eins noch zum Schluss, Herr Kubina. Alle reden nun über Klingbeil, nur der hängt, wie erwähnt, auf dem Flughafen fest. Wissen Sie, ob der jetzt in der Luft ist oder wann der wieder zu Hause ist?
9: Ja, also ich werde jetzt nicht permanent mit Echtzeitinformationen versorgt aus den USA, aber er hat eben noch ein Statement abgegeben vor Abflug. Und mein letzter Stand war, dass der Regierungsflieger, mit dem der Finanzminister unterwegs ist, soweit jetzt auch wieder flott gemacht werden konnte. Also ich gehe davon aus, dass er sich entweder jetzt schon oder sehr bald dann auch auf dem Rückflug nach Berlin
8: befindet. Vielen Dank auf jeden Fall auch dafür. Die Einkommensteuerreform im Bundeskabinett ohne Klingbeil erstmal und offenbar mit einigen Diskussionen. Das waren die Einzelheiten mit Mario Kubina.

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1: Um 13.30 Uhr mit Tarek Yusbaschi. Die Bundesregierung will die frühkindliche Bildung stärken. Das Kabinett hat dazu einen Gesetzentwurf von Familienministerin Prien beschlossen, der unter anderem Sprachtests vorsieht. Aus Berlin Sarah Beham.
2: Spätestens mit 4 Jahren soll künftig bundesweit verbindlich erhoben werden, wo ein Kind steht. Bei der Sprache vor allem, aber auch bei Motorik, sozial-emotionaler und mathematischer Entwicklung. Wo Förderbedarf auffällt, soll gezielt gefördert werden. Der Hintergrund ist, dass die Bildungschancen in Deutschland schon im Grundschulalter sehr unterschiedlich sind und stark von der sozialen Herkunft abhängen. Das neue Kita-Gesetz von Bildungsministerin Karin Prien soll das Problem angehen. Die Pläne der CDU-Ministerin sehen vor, dass Kitas mit besonders vielen Kindern aus schwierigen Verhältnissen zusätzliches Personal bekommen, je nach Größe bis zu 1,5 Stellen für Sprachförderung und Kita-Sozialarbeit. Profitieren sollen in jedem Bundesland mindestens 10% der Kitas. Der Bund will den Ländern dafür bis 2034 über 9 Milliarden Euro geben.
1: Die Bundesregierung hat auch die von Finanzminister Klingbeil ausgearbeitete Steuerreform auf den Weg gebracht. Klein- und Mittelverdiener sollen entlastet werden, Reiche dafür mehr zahlen. Wem das was bringen soll, dazu aus der NDR-Nachrichtenredaktion Laura Jahnke.
3: So richtig greifen die erhofften Entlastungen der Reform erst im übernächsten Jahr. Wer allein lebt und 70.000 Euro im Jahr verdient, der zahlt dann 17,50 Euro pro Monat weniger Steuern. Verdienen Verheiratete zusammen 100.000 Euro im Jahr und haben 2 Kinder, bleiben ihnen monatlich gut 55 Euro mehr. Die Grünen als Opposition sprechen von einer Mogelpackung. Und auch andere Kritiker wenden ein, nimmt man die Inflation, derzeit wieder knapp 3%, und steigende Sozialabgaben weg, bleibt vom geplanten Steuerrabatt vermutlich wenig bis gar nichts übrig.
1: Die Polizei in Brandenburg ermittelt nach dem Angriff auf ein Umspannwerk auch wegen des Verdachts auf Terrorismus. Die Attacke gestern hatte zu Kurzschlüssen an 2 Höchstspannungsleitungen beim Kraftwerk Jenschwalde geführt. Es kam kurz zu einem Stromausfall. An einer Leitung wurden selbstgebaute Sprengsätze gefunden. Auch in Nordrhein-Westfalen gab es gestern eine Attacke auf ein Umspannwerk. Ermittelt wird laut Innenminister Reul wegen des Verdachts auf verfassungsfeindliche Sabotage. Infolge des Anschlags in Bergheim bei Köln gingen mehrere Blöcke von Kohlekraftwerken vom Netz. Deutschland bekommt nach den Worten von Außenminister Wadephul europäische Unterstützung bei den Sanktionsmaßnahmen gegen Russland. Bei einem Treffen mit EU-Kollegen habe er viel Zuspruch erfahren. Frankreich, die Niederlande und Finnland hätten wegen der Drohnenattacke von Leipzig ebenfalls russische Vertreter einbestellt. Aus Berlin Evi Seibert.
4: In Deutschland stellt sich die SPD als Koalitionspartner hinter die Beschlüsse. Der parlamentarische Geschäftsführer der Bundestagsfraktion Dirk Wiese nannte die Drohnenattacke von Leipzig die Spitze des Eisbergs einer Vielzahl von Aktionen Russlands. Er habe selbst erlebt, dass die russische Seite einem dabei teilweise ins Gesicht lüge, sagte er im ARD/ZDF-Morgenmagazin. Die Haltung der Opposition ist unterschiedlich. Grünen-Fraktionschef Konstantin von Notz findet, die deutschen Reaktionen hätten zu lange gebraucht. Deutschland müsse schneller und entschlossener handeln. AfD-Fraktionsvize Markus Frohnmeier bezweifelt, dass Russland hinter der Attacke steckt und beklagt, dass keine ausreichenden Beweise dafür vorgelegt werden.
1: Bundesagrarminister Reiner sieht die Bauern in Deutschland in einer schwierigen Lage. Bei der Vorstellung des offiziellen Ernteberichts sagte der CSU-Politiker, Trockenheit und Hitze hätten auf den Feldern teils verheerende Spuren hinterlassen. Vor allem in Süddeutschland gäbe es große Einbrüche bei Getreide und Mais. Aber auch in Mecklenburg-Vorpommern müsse mit deutlich geringeren Erträgen beim Raps gerechnet werden, so Reiner. Um den Betrieben zu helfen, kündigte er an, das bestehende Programm von zinsgünstigen Darlehen auszuweiten. Außerdem will Reiner die EU-Direktzahlungen für die Bauern im kommenden Jahr voll ausschöpfen. Eines der großen deutschen Wirtschaftsforschungsinstitute, das DIW in Berlin, sieht Anzeichen für eine Trendwende in der deutschen Wirtschaft. Das Institut hob seine Wachstumsprognose für dieses Jahr von 0,5 auf 1,2% an. Zur Begründung hieß es, die deutsche Wirtschaft habe sich widerstandsfähiger gezeigt als erwartet. Ausschlaggebend war demnach vor allem der im Frühsommer unerwartet erfolgreiche Außenhandel. Im Hamburger Stadtteil St. Pauli sind 2 Männer erschossen worden. Ein weiterer wurde verletzt. Er soll in der Nacht noch selbst in ein Krankenhaus gefahren sein. Aus Hamburg Elias Bartel.
5: Der 48-Jährige hatte den Tatort verlassen, bevor Polizei und Rettungskräfte eintrafen, und fuhr selbst ins UKE. In Lebensgefahr schwebt er nach Polizeiangaben nicht. Nach NDR-Informationen hat er einen Streifschuss am Kopf erlitten. Einer der beiden Toten lag auf dem Parkplatz vor dem Gebäude an der Lagerstraße. Rettungskräfte versuchten noch, ihn wiederzubeleben, aber der 47-Jährige starb kurz darauf im Rettungswagen. Den zweiten Mann fanden Beamte in einem Gebäude. Wer er ist, wissen die Ermittler bisher nicht.
1: Das waren die Nachrichten.
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6: Im Osten ist es heute noch eher freundlich. Im Nordwesten gibt es zeitweilig Regenfälle. Vereinzelt sind auch Gewitter möglich. Die Höchstwerte 19 bis 23 Grad. Morgen dann zeitweise trocken, zum Teil aber auch kräftige Regenschauer und wieder so bei 19 bis 22 Grad. Also in den Werten wird sich nicht viel verändern. Aber es bleibt durchwachsen. Am Freitag ebenfalls viele Wolken, gebietsweise kräftiger Regen. Am Sonnabend dann vor allem im Norden noch Schauer. Immer noch bei 18 bis 22 Grad. In der Info der Verkehrsservice, Stau oder stockender Verkehr ab 3 Kilometer. Auf der A1 Bremen Richtung Osnabrück zwischen Uphusen, Bremen, Marndorf und Arsten 3 Kilometer. A1 Osnabrück Richtung Bremen, also die Gegenrichtung zwischen Dreieck Stur und Hemelingen, 3 Kilometer Stau. A2 Berlin Richtung Hannover zwischen Irxleben und Bornstedt 12 Kilometer stockend wegen Bauarbeiten. A2 Hannover Richtung Dortmund zwischen dem Dreieck Hannover West und Wunsdorf-Luthe 5 Kilometer. A2 Hannover Richtung Dortmund zwischen Lauenau und Rehren 3 Kilometer Stau. A7 Flensburg Richtung Hamburg zwischen dem Dreieck Hamburg Nordwest und Othmarschen 6 Kilometer. Die A20 Rostock Richtung Lübeck ist zwischen Lübeck Süd und Lübeck Genin nach einem Unfall gesperrt. Dadurch staut es sich auch hier. Und A24 Berlin Richtung Hamburg zwischen Schwarzenbeek-Grande und Witzhafen 3 Kilometer stockender Verkehr. Kommen Sie gut durch den Verkehr. Sie hören NDR Info, am Mikrofon Tim Krohn. Es gab Blitze und Knallgeräusche so laut, dass einige Anwohner davon wach wurden. An einem Umspannwerk in Bergheim in Nordrhein-Westfalen hat es einen Störfall gegeben. Einen, der durchaus beunruhigt, denn das Ganze ähnelt auf den ersten Blick doch sehr der Geschichte, die sich gerade erst in der vorletzten Nacht nahe dem Kohlekraftwerk Jänschwalde in Brandenburg ereignet hatte. Drohnen, Silvesterraketen, was auch immer da benutzt wurde, in Jänschwalde zumindest hatten Unbekannte versucht, Kurzschlüsse auszulösen. Und genau dieses Muster findet sich nun offenbar auch in Nordrhein-Westfalen wieder. Stefan Hase berichtet.
7: Am Morgen Jänschwalde in Brandenburg, am Abend Bergheim bei Köln in NRW. Innerhalb eines Tages gab es gestern zwei Angriffe auf Umspannwerke in Deutschland. In NRW ermittelt die Polizei mit Verdacht auf einen möglichen Anschlag. NRW-Innenminister Reul hat sich inzwischen klar dazu geäußert.
8: Nach jetzigem Ermittlungsstand haben die Täter gezielt einen Kurzschluss herbeigeführt, indem sie leitfähiges Material, mutmaßlich Kabel, über die Oberleitung gebracht haben. Das war, will nicht drum herum reden, das war kein kaputter Schalter, das war Absicht, das war eine Straftat. Es besteht der Anfangsverdacht einer verfassungsfeindlichen Sabotage.
7: Man ermittle jetzt in zwei Richtungen.
8: Fremdstaatlich gelenkte Sabotage und Linksextremismus. Nichts davon können wir derzeit ausschließen.
7: Zeugen hatten gestern Abend in der Nähe mit ihren Handys Lichtblitze und Explosionen auf dem Gelände der Anlage gefilmt. Noch in der Nacht und seit Sonnenaufgang heute durchkämmen Spezialisten der Polizei Essen mit Spürhunden die Umgebung und suchen nach Spuren und Beweismitteln. Das Gebiet rund um das Umspannwerk ist weiträumig abgesperrt. Die Staatsanwaltschaft Köln hat den Fall inzwischen übernommen und will sich am Nachmittag dazu äußern. Auf die Stromversorgung der Bevölkerung hatte der Angriff laut RWE und des Umspannwerkbetreibers Amprion zwar keine Auswirkungen, Schäden gab es aber trotzdem. 5 Blöcke des Braunkohlekraftwerks von RWE mussten vom Netz genommen werden.
9: Heute Morgen stellt sich die Situation schon so dar, dass wir einen Block in Neurath schon wieder ans Netz gebracht haben. Wir rechnen damit, dass 2 weitere im Laufe des Tages dazukommen. 2 Blöcke in Niederaußem, da kühlen noch die Turbinen ab. Das ist ein normales Prozedere. Und die werden zum Wochenende dann planmäßig wieder ans Netz gehen können.
7: Sagt RWE-Sprecher Matthias Beigel. Das zeigt, wie groß dieser Angriff am Ende dann doch war. Gibt es einen Zusammenhang mit dem Vorfall gestern Morgen in Brandenburg?
8: Die Antwort lautet, wir prüfen, und zwar sehr genau, aber prüfen ist nicht wissen und vermuten ist nicht beweisen. Und wir stehen im engen Austausch auch mit den Kollegen aus Brandenburg. Wenn ich weiß, dann sage ich es und keine Sekunde vorher.
7: Beim Betreiber des angegriffenen Umspannwerks Amprion bereitet man sich schon länger auf solche Szenarien vor.
10: Die Bedrohungslage für kritische Infrastruktur hat sich in den letzten Jahren verändert. Darauf reagieren wir. Das heißt, wir arbeiten stets daran, unsere Abläufe zu verbessern.
7: So Mariella Raulf von Amprion. Verhindern konnte das den Angriff gestern allerdings nicht. In den Wochen vor der Landtagswahl in Sachsen-Anhalt häufen sich also die Vorfälle auf kritische Infrastruktur. Der gescheiterte Drohnenanschlag am Leipziger Flughafen und jetzt zwei Angriffe auf Umspannwerke innerhalb eines Tages in Brandenburg und NRW. Ob es zwischen all dem einen Zusammenhang gibt, ist zurzeit noch unklar.
6: Gleich 13.41 Uhr.
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6: Heute ist Mittwoch, der 2. September, und ich kann mir gut vorstellen, dass Leute, die an der Börse zocken, so ein bisschen nervös sind. Denn kaum ein anderer Börsenmonat hat einen schlechteren Ruf als eben dieser September. In diesem Jahr scheint er diesem Image auch direkt alle Ehre zu machen. Der DAX rutschte gestern, also am Monatsersten, unter die psychologisch wichtige Marke von 26.000 Punkten. Aber steckt dahinter mehr als nur ein schlechtes Omen? Paula Protzen.
11: Der September gilt an der Börse als der schwächste Monat im Jahr. Und tatsächlich ist die Monatsbilanz oft negativ. In den 38 Jahren seit seiner Einführung schloss der DAX im September 23 Mal im Minus. In diesem Monat also die Füße stillhalten? Robert Halver, Leiter der Kapitalmarktstrategie bei der Baader Bank, hält dagegen.
12: Nein, da ist nichts dran, weil Börsen sind nicht so vorhersehbar, wie man das gerne hätte. Man muss ja das ganz klar erkennen. Wenn eine Börsenregel ja funktionieren würde, würde sie sich ja selbst zerstören. Wenn es so wäre, gäbe es nur Millionäre.
11: Denn wenn die Regel wirklich funktionieren würde, könne sich ja jeder darauf einstellen, meint Halver. Aber wie bei jeder Weisheit beruht auch diese auf einem wahren Kern. Dafür muss man zurückblicken auf die Anfänge der Finanzmärkte, erklärt Jochen Stanzel, Chefmarktanalyst der Consorsbank.
13: Wir hatten damals natürlich sehr viel analoger funktionierende Börsen. Und die Urlaubszeit ist ja typischerweise diejenige gewesen, wo dann eben auch viele sich dann auf ihre Landsitze verlegt haben und eben, wenn nicht so, dann eben in Urlaub gegangen sind. Und dann haben die Handelsumsätze eben deutlich nachgelassen. Heute haben wir ja alle Smartphones, sind immer ständig mit dem Internet verbunden, können auch vom Strand aus handeln und reagieren.
11: So direkt ist der Effekt heute daher schon lange nicht mehr. Im historischen Mittel verlor der DAX im September allerdings rund 2%. Gleichzeitig fielen in diesem Monat auch Ereignisse wie 9/11 und die Pleite von Lehman Brothers. Ereignisse also, die für starke Kursverluste sorgten, aber nicht saisonal bedingt waren. Für den deutschen Leitindex DAX war der schlechteste Monat aller Zeiten ein September 2002, als die Dotcom-Blase endgültig platzte. Dieser September folgt auf einen sehr turbulenten Sommer. Die Weisheit, dass es im Sommer besonders ruhig zugeht, hat sich also schon mal nicht bestätigt. Zuletzt zogen Renditen stark an, besonders die der US-Anleihen.
13: Und das kann es durchaus, wenn das weitergeht, zu Tumulten am Aktienmarkt führen. Weil das hatten wir ja schon letzte Woche und das könnte sich quasi in den September hinein fortsetzen, weil man einfach auch die Ursachen dafür sieht. Wir haben in den USA die 40.000 Milliarden US-Dollar bei den Staatsschulden überschritten. Wir haben die ungelöste Frage in der Straße von Hormuz. Wir sehen jetzt schon wieder steigende Energiepreise. Also die Inflationssorgen sind weiterhin da.
11: Das könnte dafür sprechen, dass es an den Märkten im September nach unten geht. Genau bestimmen lässt sich diese Entwicklung im Vorhinein nicht, betont Stanzel. Angesichts der allgemeinen Volatilität in Weltpolitik und Handel verlieren alte Börsenweisheiten wie der schlechte September allerdings immer mehr an Bedeutung.
6: Paula Protzen über den schlechten Ruf des Septembers an der Börse. Ja, die Bundesregierung ist sich sicher. Russland hat versucht, ein Attentat in Deutschland zu verüben. Das, was da in Leipzig passiert ist, also mit den Drohnen am Flughafen, das war nun wirklich mehr als nur eine hybride Einmischung oder so. Trotzdem, Russland fragt jetzt natürlich, wo sind die Beweise? Über das Dilemma der deutschen Ermittler in dieser Frage sprechen wir gleich mit dem Terrorismus-Experten der ARD. erstmal wie gewohnt unser Überblick. Hier ist das Wichtigste in aller Kürze.
1: Die Bundesregierung hat die Reform der Einkommensteuer auf den Weg gebracht. Das Kabinett beschloss den entsprechenden Gesetzentwurf von Finanzminister Klingbeil. Erklärtes Ziel ist es, kleine und mittlere Einkommen zu entlasten. Laut Klingbeil können Familien mit Kindern ab 2028 bis zu 600 Euro im Jahr mehr behalten. Im Gegenzug werden Spitzenverdiener zusätzlich belastet. Kritiker bemängeln, dass Inflation und höhere Abgaben die Entlastungen zunichte machten. Die Bundesregierung will die Förderung in Kitas vereinheitlichen und stärken. Das Kabinett beschloss dazu einen Gesetzentwurf von Familienministerin Prien. Künftig sollen bei allen Vierjährigen die Sprachentwicklung und andere Fähigkeiten erfasst werden. Falls sich dabei Defizite zeigen, soll es eine entsprechende Förderung geben. Außerdem sollen Kitas mehr Personal erhalten, wenn sie zum Beispiel besonders viele Kinder aus armen Familien oder mit geringen Deutschkenntnissen haben. Der Iran hat nach eigenen Angaben militärische Ziele in den Golfstaaten angegriffen. Die Armee attackierte demnach mit zahlreichen Angriffsdrohnen Positionen der US-Streitkräfte in den Vereinigten Arabischen Emiraten und Bahrain. Auf dem Flughafen im irakischen Erbil, wo ebenfalls amerikanische Truppen stationiert sind, wurden Explosionen gemeldet. Der Konflikt zwischen den USA und dem Iran war am Sonntag nach einer vergleichsweise ruhigen Phase wieder eskaliert. Nach neuen amerikanischen Angriffen meldete der Iran heute früh zahlreiche Tote. Das Wetter in Norddeutschland: im Osten freundlich, im Nordwesten zeitweise Regen, vereinzelt Gewitter bei 19 bis 23 Grad. Das war der kurze Überblick. Es geht weiter mit Tim Kron.
6: Vielen Dank für dieses Update. Wo sind die Beweise, dass in Moskau nun genau diese Frage gestellt wird, das war absehbar. Dass die Bundesregierung Russland für den Drohnenanschlag am Flughafen Halle-Leipzig verantwortlich macht, das sei absurd. Die deutschen Gegenmaßnahmen, sprich weitere Sanktionen gegen russische Einrichtungen und Ähnliches, die werde man spiegelbildlich beantworten. Überraschend, wenn man ehrlich ist, ist diese ja fast schon routiniert vorgetragene Empörung aus Russland ganz sicher nicht. Denn ja, wie soll das auch gehen? Eine Smoking Gun oder sowas bei solchen hybriden Angriffen, die kann ja niemand wirklich liefern. Sprechen wir also lieber über die Indizien in diesem Fall. Und zwar mit Michael Götschenberg, der Terrorismusexperte der AED. Wenn Sie, Herr Götschenberg, nun all das, was die Bundesregierung und unsere Dienste da zusammengetragen haben, zusammenzählen, reicht das wirklich aus, um auf den einen Schuldigen zu zeigen?
14: Also meiner Ansicht nach ja. Es ist gestern, davon bin ich überzeugt, auch längst nicht alles präsentiert worden, öffentlich ausgesprochen worden durch den Bundesinnenminister, was es an Erkenntnissen gibt. Das liegt in der Natur der Sache. Die Ermittlungen dazu liefen vor allem über die Spionageabwehr beim Bundesamt für Verfassungsschutz. Da gibt es eine enge Zusammenarbeit mit den Inlandsnachrichtendiensten anderer Länder, die mit ähnlichen Vorfällen zu tun gehabt haben in der Vergangenheit, beispielsweise Polen oder Litauen, Tschechien. Und deren Informationen, die die zuliefern, die dürfen gar nicht öffentlich gemacht werden. Also man stößt da einfach auch an die Grenzen dessen, was man öffentlich sagen kann. Und insofern bleibt uns nicht viel übrig, als Vertrauen zu haben in die Arbeit der Sicherheitsbehörden. Und nach allem, was ich noch hinter den Kulissen gehört habe, sind die Indizien eindeutig genug, um sich so festzulegen.
6: Aber alleine, dass wir jetzt zum Beispiel darüber diskutieren, wo sind die Beweise, statt mal, wie Sie es gesagt haben, unseren Diensten und Behörden zu vertrauen, ist das nicht genau das, was die Strippenzieher wollen?
14: Ja, das macht sehr schön deutlich, was das Dilemma ist, in dem wir stecken als freiheitliche Demokratie, als Rechtsstaat, in dem es auch zu Recht in der Öffentlichkeit die Erwartung gibt, dass nicht irgendwas behauptet wird, sondern dass auch Beweise vorgelegt werden. Es ist dann immer gerne die Formulierung, gibt es gerichtsfeste Beweise? Und da muss man ganz klar sagen, hier gibt es kein Gericht, das so etwas verhandeln würde. Und es gibt auch keine gerichtsfesten Beweise. Es gibt Indizien und die Summe der Indizien muss man sich anschauen und dann auch politisch bewerten, ob man diese Zuordnung vornehmen will. Das ist am Ende eine politische Entscheidung. Man könnte jetzt genauso gut sagen, wir lassen das, uns reicht das an der Stelle nicht. Und wir gehen über diesen Vorfall hinweg, sagen, dass man das nicht so ganz aufklären kann, weil die Konsequenzen, mit denen man es zu tun hat, sind am Ende eben auch politische Konsequenzen. Die sind ja gestern eben auch bekannt gemacht worden. Und das ist auch ein bisschen das Problem meiner Ansicht nach, dass die Debatte in Deutschland dann schnell so eine Schräglage bekommt. Da geht es eben darum, ist das jetzt alles überzeugend, was da präsentiert wurde oder nicht. Russland hat dieses Thema nicht. Da wird einfach behauptet, das ist alles Fake News und eine Inszenierung und das reicht denen.
15: Und nicht nur das. Wladimir Putin geht ja noch ein Stück weiter. Der sagt nicht nur, wo sind die Beweise, sondern er liefert dann auch gleich einen eigenen Schuldigen, Friedrich Merz, nämlich, weil das sei ja alles nur Wahlkampf, weil er mit dem Rücken zur Wand stünde. Verfängt sowas?
14: Naja, in Wahrheit ist genau das Wahlkampf, was der Kreml da macht. Die wollen natürlich Wasser auf die Mühlen all derer geben, die natürlich auch beeindruckt werden sollen mit solchen Sabotageoperationen. Man will ja Angst schüren, Verunsicherung schüren in Deutschland, Angst vor einer militärischen Konfrontation mit Russland. Man will diejenigen politischen Kräfte in Deutschland unterstützen, die gegen die Unterstützung der Ukraine sind im Abwehrkampf gegen die russische Invasion. Und das ist genau das Spiel, das der Kreml macht. Er greift in dem Sinne in den Wahlkampf ein. Und das Perfide ist, dass man eben jetzt der Bundesregierung vorwirft, dass sie mit diesem Thema Wahlkampf machen würde.
15: Trotzdem wirken ja die Sanktionen, also die ganzen Konsequenzen, die Deutschland jetzt daraus zieht, doch noch relativ zurückhaltend auf den ersten Blick. Ist das klug in Ihren Augen?
14: Ich war ehrlich gesagt auch etwas erstaunt. Ich hatte mehr erwartet, aus dem einfachen Grunde, weil ich aus dem Sicherheitsapparat eben auch höre, das ist eine neue Qualität mit Sprengstoff besetzte Drohnen, die hier zum Einsatz kommen. Ein Angriff auf die kritische Infrastruktur. Wir können froh sein, dass nichts passiert ist, aber das Potenzial war da, hier erheblichen Schaden anzurichten. Also eine klare Eskalation nach Einschätzung der Sicherheitsbehörden. Meine Erwartung wäre gewesen, dass man bei den Maßnahmen gegenüber Russland auch eine neue Qualität sieht. Das war nicht so. Das bewegte sich im Grunde genommen auf dem Niveau dessen, was wir in den vergangenen Jahren schon gesehen haben. Auch das war am Ende eine politische Abwägung. Man hat sich für eine maßvolle Reaktion entschieden. Möglicherweise auch, um das Spiel des Kreml nicht mitmachen zu wollen. Man kann ja unterschiedlicher Ansicht sein, was angemessen war und ob das jetzt so klug war.
15: Die Konsequenzen nach dem Drohnenangriff auf den Flughafen in Leipzig, das waren Einschätzungen mit dem ARD-Terrorismusexperten Michael Götschenberg. Und wir bleiben jetzt nochmal beim Thema, denn dieser hybride Krieg, der wird ja nicht nur gegen Deutschland geführt. Leipzig und die Folgen beschäftigt auch unsere Nachbarn.
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15: Gehört. Die Bundesregierung wertet den Drohnenvorfall als Angriff, macht Moskau verantwortlich und zieht Konsequenzen. Dazu schreibt der Schweizer Tagesanzeiger.
16: Die deutsche Regierung hat sich dazu durchgerungen, Ross und Reiter zu nennen. Und sie hat Reaktionen angeordnet. Der russische Botschafter wurde einbestellt. Das russische Haus wird endlich geschlossen. Ebenso das russische Generalkonsulat in Bonn. Das ist ein moderates Signal an Putin, weil Berlin darauf verzichtet hat, die NATO einzuschalten. Und es ist auch eine besonnene Reaktion, denn damit steht dieses Mittel der Eskalation Kanzler Merz weiterhin zur Verfügung. Zunächst Artikel 4, der Konsultationen im Verteidigungsbündnis vorsieht, wenn die Unversehrtheit oder die Sicherheit eines Alliierten bedroht ist.
15: Die spanische Zeitung El País betont in ihrem Kommentar die zunehmende russische Bedrohung für ganz Europa.
16: Desinformationskampagnen, Einschüchterungen und Sabotageakte auf europäischem Boden gibt es zwar schon seit Jahren, doch seit der russischen Invasion in der Ukraine haben sie zugenommen und jetzt eine neue Dimension erreicht. Es handelt sich weder um hypothetische Szenarien noch um einen fernen, abstrakten Konflikt. Wenn eine Atommacht wie Russland ein Attentat im Herzen Deutschlands versucht, kann nicht mehr von bloßen Einmischungen die Rede sein. Es ist hybride Kriegsführung oder schlicht Krieg. Die reale Aggression, die Deutschland jetzt benannt hat, verpflichtet Europa dazu, diejenigen, die es bedrohen, von weiteren Einmischungen und Angriffen abzuhalten.
15: Auch das Wall Street Journal aus den USA begrüßt die deutsche Reaktion. und äußert gleichzeitig Kritik an der US-Regierung.
16: Europa hat es zu lange nicht riskieren wollen, die Bedrohung klar zu benennen. Umso begrüßenswerter sind Deutschlands unverblümte Äußerungen diese Woche. Die Rolle des Kreml bei dem Drohnenangriff auf dem Leipziger Flughafen ist keine große Überraschung. Russlands Staatschef Putin will die Verantwortung für jegliche Eskalation auf den Westen abwälzen und das Bündnis spalten. Dies macht es umso bedauerlicher, dass die Trump-Regierung den russischen Finanzminister zum G20-Treffen in North Carolina eingeladen hat. Der deutsche Finanzminister war zu Recht verärgert darüber, dass Russland bei einem solchen Forum willkommen geheißen wurde.
15: Das waren Auszüge aus Kommentaren der internationalen Presse heute, zusammengestellt von Claudia Driefs.
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15: Ist nicht alles, was uns geschieht, alles, was wir tun, die Folge einer unendlichen Kette von Zufällen? Also gibt es überhaupt eine größere Macht als die des Zufalls? Diese Fragen wirft der neue Roman von Monika Maron auf. 4 Minuten heißt er. 4 Minuten, in denen Entscheidendes passiert oder eben nicht. Auch das ist Zufall. Alexander Soloch hat das neue Buch der 85-Jährigen gelesen.
17: An einem sonnigen Tag im April ändert sich alles im Leben der Lea Novak, dadurch, dass sie es beinahe verliert. Im Berliner Stadtteil Schöneberg gerät die Fußgängerin unter ein Auto auf Höhe einer Kirche. 2 Menschen sind sofort hilfreich zur Stelle. Ein Priester, der inbrünstig vor ihrem leblosen Körper Gebete flüstert, und ein Notarzt, der ihr Herz gerade noch rechtzeitig wieder zum Schlagen bringt.
18: Sie war also gestorben. Wenn auch nur für 3 oder 4 Minuten. Viel länger kann es nicht gewesen sein, sonst wären Hirnschäden zurückgeblieben. Und dann wurde sie wieder zum Leben erweckt. Sie hatte also diese Schwelle überschritten, um die es so viel Berichte, Mutmaßungen und Geheimnisse gab, und hatte weder das gleißende Licht gesehen, von dem andere Gestorbene und Wiedererweckte berichteten, noch war ihr ganzes Leben in Sekunden vor ihr abgelaufen. Sie hatte das größte Geheimnis, den Tod, erlebt und auch nicht.
17: Diese leise Melancholie weicht aber bald einer existenzielleren Frage. Lea, Mitte 50, erfolgreiche Journalistin in der Hauptstadtredaktion einer großen Tageszeitung, erholt sich körperlich zwar recht schnell, aber das Gedankenkarussell setzt sich vehement in Gang, als sie erfährt, dass ihr Retter, der Notarzt, nur ganz zufällig wegen eines vorherigen Fehlalarms in ihrer Nähe war und sofort helfen konnte. Sonst wäre alles zu spät gewesen. Lea, die nach dem einleitenden Kapitel nun als Ich-Erzählerin auftritt, sucht einen Sinn hinter ihrer Rettung, überhaupt eine tiefere Bedeutung in ihrem Leben insgesamt. Gibt es die überhaupt, wenn am Ende alles nur Zufall ist?
18: Es war eben ein Unterschied, ob man um die eigene Sterblichkeit wusste oder ob man sie erlebt hat. Vielleicht war ja die Legende, in der letzten Minute würde sich das ganze Leben wie ein Film im Schnelldurchlauf vor dem Sterbenden abspielen, wirklich wahr. Vielleicht war man verurteilt mit dem letzten Atemzug, wenn nichts mehr zu ändern war, das Versagen und die Versäumnisse, über die man sich all die Jahre hinweggeschwindelt hatte, zu erkennen.
17: Also durchforstet Lea ihr Leben nach prägenden Zufällen, wie sie sich etwa als junge Frau in der DDR dagegen entschied, Naturwissenschaftlerin zu werden und stattdessen Geschichte studierte. An Pfingsten 1987 war sie nämlich in eine Menschenmenge geraten, die sich an der Ostseite des Brandenburger Tors versammelt hatte, um ein David Bowie-Konzert auf der Westseite zu hören. Die Staatsmacht trieb sie alle auseinander. Daraufhin wollte Lea herausfinden, warum ist im 20. Jahrhundert alles so gekommen. Deshalb Geschichte. Oder der Zufall ihrer rauschhaften Liebe zu Max, der aber dann plötzlich und ohne Vorwarnung in die Bundesrepublik verschwand. Kurz nach der Wende bekam sie einen Brief von ihm und vernichtete ihn unbesehen, immer noch tief getroffen von seinem Verrat. Hätte sie ihn gelesen, wäre vielleicht alles anders gekommen. Hätte sie sich nicht in irgendwelche leidenschaftslosen Mittelmaßbeziehungen begeben und wäre heute vielleicht nicht allein. Wie der Zufall auf der Habenseite sie in einen Traumjob brachte, daraus lässt sich ebenfalls kaum etwas Sinnvolles konstruieren.
18: Der größte Zufall im Leben ist man wohl selbst.
17: Darauf läuft's anscheinend in aller Schlichtheit hinaus. Wer angesichts der fulminanten und faszinierenden Fragestellung des Romans auf einen etwas höheren Erkenntnisgewinn gehofft hat, geht leider leer aus. Dass Lea, deren Sinnsuche zunehmend zu einer Gottessuche wird, sich dann noch von einem Pfarrer mit protestantischen Plattitüden abspeisen lässt.
18: Gott ist Geist. Er ist der Sinn jenseits der erfahrbaren Welt. An Gott kann man nur glauben. Der Glaube ist ein Geschenk.
17: Und sich davon auch noch seltsam erhoben fühlt, ist dann doch arg enttäuschend. Um irgendeinen neuen Gedanken bereichert einen dieser Roman nicht. Ratlos fragt man sich am Ende, warum man ihn überhaupt gelesen hat. Es war wohl Zufall.
15: Alexander Soloch über 4 Minuten, das ist der neue Roman von Monika Maron. Der ist heute bei Hoffmann und Campe erschienen und kostet 26 Euro.
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1: Um 14 Uhr mit Tarek Yusbashi. Menschen mit geringem und mittleren Einkommen sollen in Zukunft weniger Einkommensteuer zahlen. Der Steuerreform von Finanzminister Klingbeil hat heute zunächst das Kabinett zugestimmt. Wie genau die Reform etwa Familien entlasten soll, ordnet Mario Kubina ein.
19: Naja, da gibt es verschiedene Möglichkeiten, bei der Einkommensteuer anzusetzen. Der sogenannte Grundfreibetrag wird erhöht. Also das ist die Grenze, ab der überhaupt erst Einkommensteuer fällig wird. Diese Grenze wird erhöht. Dann soll es mehr Kindergeld geben ab dem nächsten Jahr und auch die Freibeträge für Kinder, die sollen steigen. Es gibt auch eine Beispielrechnung für eine Familie, die im Monat so um die 2.800 Euro brutto hat und 2 Kinder. Die soll um die 630 Euro im Jahr weniger an Einkommensteuer zahlen müssen.
1: Im Fall des versuchten Drohnenanschlags am Flughafen Leipzig gibt es neue Details. Nach Recherchen von NDR, WDR und Süddeutscher Zeitung haben die Sicherheitsbehörden mehrere Verdächtige mit Verbindungen nach Russland im Visier. Gestern hatte die Bundesregierung erklärt, dass sie Moskau für den Vorfall verantwortlich macht. Aus Köln Andreas Braun.
20: Nach Informationen von WDR, NDR und Süddeutscher Zeitung soll es sich bei einem der Verdächtigen um einen Belarussen handeln, dessen DNA entdeckt wurde. Der Mann, der auch einen russischen Pass haben soll, soll bereits im Baltikum mit Straftaten aufgefallen sein. Demnach soll er mit einem italienischen Touristenvisum in den Schengen-Raum eingereist sein. Den Recherchen zufolge soll ein zweiter Mann als Logistiker und Instrukteur des Anschlags agiert haben. Er reiste offenbar Ende Juli über den Berliner Flughafen BER ein. 2 Tage vor dem gescheiterten Drohnenanschlag in Leipzig soll er per Flugzeug ausgereist sein. Der Tatverdächtige soll neben einem lettischen auch einen russischen Pass besitzen. Russland hat eine Verantwortung für den Anschlagsversuch am Flughafen Leipzig-Halle bestritten.
1: Die Polizei in Nordrhein-Westfalen ermittelt nach dem Anschlag auf ein Umspannwerk in Bergheim bei Köln wegen verfassungsfeindlicher Sabotage. Die Täter hätten gezielt einen Kurzschluss ausgelöst. Aus Düsseldorf Tobias Zacher.
21: Als Hintergrund der Tat werden derzeit 2 Ansätze geprüft. Sabotage durch einen fremden Staat und ein linksextremistisches Motiv. Die Ermittler prüfen auch, ob es eine Verbindung zu der Tat gestern in Brandenburg gibt. Da hatten Unbekannte versucht, ebenfalls einen Kurzschluss an Stromleitungen eines Umspannwerks auszulösen. NRW-Innenminister Reul sagte, ein Angriff auf ein Umspannwerk sei ein Angriff auf das Land, die Wirtschaft und den Alltag der Menschen. Als Folge des Anschlags in Bergheim mussten 5 große Braunkohlekraftwerksblöcke vom Netz gehen. Einen allgemeinen Stromausfall gab es aber nicht.
1: Das Umweltprogramm der Vereinten Nationen UNEP sieht einen globalen Temperaturanstieg von 1,5 Grad als unvermeidlich an. Damit würden die Auswirkungen des Klimawandels immer gefährlichere Ausmaße annehmen, heißt es in einem neuen Bericht. Aus Nairobi, Karin Bensch.
22: Bereits in den kommenden Jahren werde das 1,5-Grad-Ziel des Pariser Klimaabkommens dauerhaft überschritten sein. Deshalb empfiehlt das Umweltprogramm der Vereinten Nationen in seinem neuen Bericht, den Ausstieg aus fossilen Brennstoffen, den Ausbau erneuerbarer Energien, Aufforstung und massiv weniger Ausstoß von Kohlenstoffdioxid. Doch die Realität sieht anders aus. Die CO2-Emissionen steigen Jahr für Jahr auf immer neue Höchstwerte. Es sei höchste Zeit, so das Umweltprogramm der Vereinten Nationen, den Klimaschutz wieder ernster zu nehmen, Umweltprojekte zu stärken, statt sie aufzugeben.
1: Die Bundesregierung will die frühkindliche Bildung stärken. Das Kabinett hat dazu einen Gesetzentwurf beschlossen, der unter anderem Tests für 4-Jährige zur Sprache, Motorik sowie sozial-emotionalen und mathematischen Entwicklung vorsieht. Aus Berlin, Sarah Beham.
2: Der Hintergrund ist, dass die Bildungschancen in Deutschland schon im Grundschulalter sehr unterschiedlich sind und stark von der sozialen Herkunft abhängen. Das neue Kita-Gesetz von Bildungsministerin Karin Prien soll das Problem angehen. Die Pläne der CDU-Ministerin sehen vor, dass Kitas mit besonders vielen Kindern aus schwierigen Verhältnissen zusätzliches Personal bekommen, je nach Größe bis zu 1,5 Stellen für Sprachförderung und Kita-Sozialarbeit. Der Bund will den Ländern dafür bis 2034 über 9 Milliarden Euro geben.
1: Das waren die Nachrichten.
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15: Im Osten, da ist es eher freundlich an diesem Nachmittag. Im Nordwesten gibt es zeitweilig Regenfälle. Vereinzelt sind auch Gewitter drin. Die Höchstwerte 19 bis 23 Grad. Nachts dann teils trocken, teils Regen. Tiefstwerte 17 bis 11 Grad. An den Temperaturen, also so tagsüber 19 bis 22 Grad, wird sich nicht viel ändern. Morgen wird zeitweise trocken sein, zum Teil mit kräftigen Regenschauern allerdings. Und auch am Freitag viele Wolken und wieder gebietsweise kräftiger Regen. 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Stau oder stockender Verkehr, wir haben vorsortiert, ab 3 Kilometern. Auf der A1 Bremen Richtung Osnabrück zwischen Obhusen, Bremen, Marndorf und Arsten 4 Kilometer Stau. Und die Gegenrichtung A1 Osnabrück Richtung Bremen zwischen Bremen-Brinkum und Arsten 3 Kilometer Stau. A2 Berlin Richtung Hannover zwischen Irxleben und Bornstedt 12 Kilometer stockender Verkehr wegen Bauarbeiten. A7 Flensburg Richtung Hamburg zwischen dem Dreieck Hamburg Nordwest und Othmarschen 4 Kilometer stockend für Lkw. Die A20 Rostock Richtung Lübeck ist zwischen Lübeck Süd und Lübeck Genin wegen Bergungsarbeiten gesperrt. Dadurch staut es sich auch hier. 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Die russischen Drohnenangriffe auf Zivilisten in der Ukraine, die sind kein Zufall. Sie haben System. Das dokumentieren die UN und auch verschiedene Menschenrechtsorganisationen seit fast 2 Jahren immer wieder. Und die Zahl der Angriffe nimmt weiter zu. Am heftigsten trifft es die Menschen in der ukrainischen Frontstadt Cherson. Darum geht es heute bei 11KM, dem Tagesschau-Podcast mit Elene Kuch. Und bei ihr zu Gast ist ARD-Korrespondentin Rebecca Barth. Sie war in Cherson und erzählt uns heute von dem, was die Menschen vor Ort als Menschenjagd bezeichnen.

0: Wir sind Anfang August im Norden von Cherson und auf diesem Video ist Juri zu sehen, ein Gemüsehändler, der eigentlich nur mit seiner Frau ein bisschen Gemüse verkaufen wollte, bis er dann überrascht wird. Man sieht auf diesem Video, wie er um seinen Wagen und seinen kleinen Gemüsestand herumrennt, weil er von einer russischen Drohne angegriffen wird. Seine Frau läuft weg und auch er versucht, vor dieser Drohne zu fliehen. Die Drohne verfolgt ihn. Er versucht immer wieder, Schutz zu suchen. Die Drohne verfolgt ihn weiter. Man hört auf dem Video dieses laute Surren der Drohne. Und dann hat er ein bisschen Knoblauch in der Hand und zeigt der Drohne: Ich habe nur Knoblauch in der Hand, ich bin kein Soldat. Und dann stürzt sich diese Drohne auf ihn, explodiert. Und wie durch ein Wunder überlebt Juri das. Er gibt nachher Interviews. Das Video wird von vielen Medien verbreitet. Und es zeigt etwas, was in Cherson Alltag ist. Kein Einzelfall, sondern systematische Angriffe russischer Soldaten auf die ukrainische Zivilbevölkerung.
1: Es gibt einen krassen Begriff für das, was die Menschen in Cherson erleben und für das, was Rebecca erzählt. Human Safari, Menschenjagd. Kleine russische Drohnen fliegen über die Stadt und zielen auf Zivilisten. Rebecca Barth, die ihr gerade eben schon gehört habt, ist ARD-Korrespondentin in der Ukraine. Und sie ist nach Cherson gereist und erzählt uns von ihren Eindrücken und von den Menschen, die mit jedem Weg in den Supermarkt ihr Leben riskieren. Ihr hört FKM, der Tagesschau-Podcast. Ein Thema in aller Tiefe. Mein Name ist Elina Kuh. Du hast dich vor kurzem im August auf den Weg gemacht von Kiew nach Cherson. Cherson liegt ja so 550 Kilometer südlich von Kiew. Was waren deine ersten Eindrücke in der Stadt?
0: Cherson ist komplett mit Netzen überdeckt. Das sind in der Regel Fischernetze, die links und rechts und dann über die Straße wie so ein Tunnel gebaut werden. So ein bisschen von der Größe her wie so ein Maschendrahtzaun, vielleicht sogar ein bisschen größer. Das reicht, dass sich die Drohnen darin verheddern, aber sie bieten keinen 100%igen Schutz, weil diese Netze haben Löcher, da wo eine Bushaltestelle ist, da wo ein Fußgängerüberweg ist. Und ein geübter Pilot findet diese Löcher, kann drunter herfliegen und dann ist er in dem Tunnel. Und wenn du und die Drohne in dem Tunnel bist, bist du mit der Drohne in dem Tunnel gefangen. Es leben noch etwa 60.000 Menschen dort, davon etwa 5.000 Kinder. Dort fahren auch noch Autos, was eine ganz große Gefahr ist. Denn alles, was sich bewegt, ist ein potenzielles Ziel. Vor allem Autos, vor allem Kleinbusse. Die müssen ja irgendwo hin. Die müssen sich irgendwie bewegen. Die müssen zum Supermarkt, die müssen zur Apotheke, die müssen auf die Arbeit. Die können nicht den ganzen Tag im Keller sitzen. Dort hat ein kleines Café noch geöffnet. Da sitzen dann auch Menschen davor, ganz normal. Es wirkt total friedlich in manchen Momenten. Und dann haben wir auch mitbekommen, was es bedeutet, in Cherson zu leben. Man hört plötzlich Schüsse. Und das bedeutet, dass die Soldaten, die überall noch in der Stadt sind, versuchen, gerade angreifende Drohnen abzuschießen. Oder sie anders abzuwehren, beispielsweise mit Störsendern. Die Leute fangen an zu rennen, versuchen Deckung zu suchen und dann gibt es eine laute Explosion. Und dann geht das Leben wieder ganz normal weiter.
2: Ist was getroffen?
0: Ich habe dann eine Frau gesehen, die kam mit einem Eimer voll Wasser, hat sie auf diese noch lodernde Drohne gekippt und ist weitergelaufen. Als sei es das Normalste der Welt.
1: Du bist ja jetzt schon seit 2022 Korrespondentin in der Ukraine und erlebst den russischen Angriffskrieg von Beginn an und berichtest sehr eindrücklich darüber. Ich erinnere mich zum Beispiel noch an eine Folge, die wir zusammen vor etwa einem Jahr gemacht haben, zu Drohnen über Kiew und wie du von diesem sehr präsenten Surren dieser großen Drohnen berichtet hast. Und du hast ja auch schon selbst Erfahrung mit Drohnen machen müssen. Was ist in Cherson anders? Was ist da so speziell?
0: Das Besondere an Cherson ist, dass es von der russischen Armee als ein Trainingsplatz genutzt wird. Die Stadt wird getrennt zu den besetzten Gebieten nur durch den Fluss Dnipro. Der ist da etwa 800 Meter breit. Das heißt, die Drohnenpiloten sitzen auf der anderen Seite in Sicherheit.
1: Also direkt gegenüber eigentlich.
0: Direkt gegenüber auf der anderen Uferseite und werden offenbar ausgebildet. Das merkt man an der Art, wie sie fliegen. Teilweise fliegen sie in Ziele, die schon getroffen sind. Aber sie haben eben dort die Situation, dass sie eine normale zivile Stadt mit Einwohnern, die sich ganz normal bewegen, wie es jeder tut, nutzen können, um da eben das Fliegen und das Manövrieren und sich in das Ziel stürzen zu üben. Wir haben es bei dieser Art der Jagd und des Einsatzes mit kleinen Drohnen zu tun, mit FPV-Drohnen. Also FPV bedeutet First Person View. Die kann man in Deutschland im Supermarkt kaufen. Die nutzt man normalerweise, um Luftaufnahmen zu machen für Filme oder auch hobbymäßig werden die in Deutschland verwendet. Und hier in der Ukraine werden sie eben ausgestattet mit

0: weglaufen, die Haken schlagen, verfolgen. Die haben ein unglaublich klares Bild in Farbe. Das heißt, der Soldat auf der anderen Uferseite sieht die Menschen, die er verfolgt. Er sieht, das sind Menschen auf ihrem Fahrrad, das sind Kinder, das ist ein Bus, das ist ein Gemüsehändler wie Juri, der ihm noch den Knoblauch zeigt. Also wir haben ganz viele solcher Momente und Aufnahmen auch, die das zeigen, in der Ukraine mittlerweile, wo Menschen Drohnen anflehen, sie nicht zu töten, weil die genau wissen, auf der anderen Seite sitzt ein Mensch, der steuert diese Drohne. Die fliegt nicht einfach KI programmiert irgendwo lang, sondern da sitzt auf der anderen Seite jemand.
1: Und die drücken dann aber trotzdem ab.
0: Die drücken trotzdem.

0: Das, was du aus Cherson schilderst, das klingt ja jetzt nicht so, als hätten diese Drohnen dort größere Ziele im Visier, sondern es klingt so, als würde hier bewusst Jagd auf Zivilisten gemacht werden, was ja auch ein Kriegsverbrechen ist. Welche Erkenntnisse gibt es dazu, dass Russland das hier ganz bewusst tut?
1: Die UN und viele Menschenrechtsorganisationen gehen eindeutig davon aus, dass das systematisch, gezielt und bewusst gemacht wird, um Terror zu verbreiten. Es ist eine systematische Terrorkampagne gegen die Bewohner von Cherson. Man sieht es häufig dann auch, wenn eine Drohne beispielsweise ein Auto im Visier hat und die Insassen haben einen Drohnendetektor, dann kriegt der, wenn die Drohne nah genug ist, auf diesem Detektor seinen Bildschirm, das Bild von der Drohne rein. Und wenn du da dein Auto entdeckst, dann ist die Regel anhalten, alle raus und in verschiedene Richtungen. Weil dann hat die Drohne mehrere Ziele und sie entscheidet sich nur für eins. Das ist eine wahnsinnig zynische Rechnung natürlich, aber so funktioniert das und so versuchen die Menschen eben ihren Umgang damit zu finden, wobei die furchtbar erschöpft und traumatisiert auf mich gewirkt haben.
0: Du hast ja gesagt, dass es trotzdem eben noch eine gewisse Lebendigkeit in Cherson gibt, ja, obwohl jeder Mensch da offenbar zu einem Ziel wird von dieser Menschenjagd. Warum bleiben die Menschen, die da noch sind?
1: Ich würde sagen, es gibt so zwei Kategorien von Menschen. Das eine sind alte Menschen, die haben einfach keine andere Möglichkeit. Die haben kein Geld, die wissen nicht, wo sie hin sollen, die können es sich nicht leisten, nochmal neu anzufangen. Oder sie haben familiäre Verpflichtungen, beispielsweise sie müssen sich um einen älteren Angehörigen kümmern. Und dann gibt es Leute, die versuchen gezielt, diese Stadt lebendig zu halten. Das sind Leute, die arbeiten in der Administration. Das sind Leute, die arbeiten im Krankenhaus, bei der Polizei, in diesen ganzen Diensten, auch im Supermarkt, damit die anderen Menschen versorgt werden, weiter versorgt werden.
2: Was machen Sie persönlich, um mehr Menschen sicher zu leben?
1: Ihor ist einer von den Ehrenamtlern, von den freiwilligen Helfern, die nach wie vor dort ausharren. Er hat eine Organisation Silni Buvilni gegründet, das heißt übersetzt stark, weil frei. Die evakuieren nicht nur Leute, sondern die haben in einem Keller, ich würde das Gemeindezentrum nennen, verrammelt hinter Pressspanplatten, hinter Sandsäcken, mehrere Räume eingerichtet, wo sich die Menschen in Cherson noch treffen können. Du hast kein Sonnenlicht, es ist stickig da unten, es ist Neonlicht, es ist nicht schön, aber halbwegs sicher. Da ist ein Fitnessraum drin, da ist so eine kleine Turnhalle für Kinder drin. Da soll demnächst ein Friseursalon entstehen. Da ist auch ein Raum, wo ich mehrere Frauen getroffen habe, die zu dem Zeitpunkt dort gebastelt haben. Da habe ich Nina getroffen, die mir erklärt hat, es gibt einfach keine Schutzmöglichkeiten in Cherson, wenn sie auf dem Weg ist zu diesem Gemeindezentrum oder sonst wohin. Sie sagte, ich gehe raus, ich bekreuzige mich, ich bete und dann geht's los. Und sie sagt eben auch, also wenn jetzt alle gehen, wenn die Freiwilligen gehen, die Ehrenamtlichen, die Medizin,

0: Dina Dilera, wer bleibt dann noch? Dann hat Russland eben auch das erreicht, ne, dass es die Stadt entvölkert hat sozusagen, die Menschen vertrieben hat. Und alle Menschen, die ich getroffen habe an diesem Tag, haben die russische Besatzung 2022 erlebt. Ein furchtbar traumatisierendes Erlebnis für die Einwohner von Cherson. Und bei einigen ist auch der Grund, dass sie sagen, wir bleiben bewusst, um den Russen nicht diese Stadt zu überlassen.
1: Zwischen März und November war Cherson besetzt, bis die Ukraine die Stadt zurückerobern konnte. Was haben dir die Leute erzählt, was diese Zeit der Besatzung mit ihnen gemacht hat?
0: Da habe ich vor allem mit Ihor drüber sprechen können. Er ist bis heute, so habe ich ihn zumindest wahrgenommen, massiv traumatisiert von dieser Besatzung. Denn Russland hat, die russischen Soldaten haben in dieser Zeit massive Kriegsverbrechen an der Bevölkerung begangen. Und er sagte, dass viele Menschen damals in Kellern verschwunden sind. Er und sein Team haben versucht, viele Menschen, die als vermisst galten, zu suchen. Und einige haben sie auch gefunden, aber viele haben sie nur tot gefunden. Weil viele sind zu Tode gefoltert worden in den Kellern oder hingerichtet worden. Viele haben berichtet, dass sie vergewaltigt worden sind, häufig mit Gegenständen vergewaltigt und misshandelt. Viele, so sagte er, hätten in dieser Zeit ihre Psyche verloren, sie seien psychisch krank geworden, seien alkoholkrank, weil sie das einfach mental nicht verkraftet haben. Und das merke man dieser Stadt eben bis heute an. Das heißt, obwohl Russland nicht in der Lage ist, zum aktuellen Zeitpunkt überzusetzen über den Fluss und die Stadt physisch noch einmal zu erobern, ist bei einigen Menschen die Erklärung, warum machen die das mit uns? Eben, die wollen uns aus unserer Stadt vertreiben. Sie terrorisieren systematisch die Menschen, um sie zu vertreiben. Und einige sagen, dagegen leisten wir auch bewusst Widerstand. Die Menschen sind so müde von dieser ständigen Gewalt, aber man gewöhnt sich daran. Das hat auch Viktoria zu mir gesagt, die jetzt flieht. Sie meinte, das Schlimmste an der ganzen Situation ist, dass du merkst, du kannst dich an alles gewöhnen.
2: Das ist страшно. Ты, что ты звикаешь до цього. Оце вже страшно, коли ти звикаєш.
0: Und das macht ihr fast noch mehr Angst, dass sie das bei sich bemerkt hat, als der alltägliche Schrecken und dass die Menschen mit Drohnen gejagt werden.
1: Die gezielten Drohnenangriffe auf ZivilistInnen, die sind, wie du ja eben schon gesagt hast, der UN bekannt. Und der UN-Bericht dazu, der ist bereits von 2025. Hat die Dokumentation, das Öffentlichmachen dieser Kriegsverbrechen, irgendwas für die Menschen vor Ort verändert?
0: Die meisten Menschen in der Ukraine gehen davon aus, dass Russland das tut, weil es es kann. Das heißt, sie begehen massive Kriegsverbrechen, auch in anderen Bereichen. In diesem Fall ein besonders perfides, wie ich finde. Und das seit 2024, also seit fast 2 Jahren, wird das dokumentiert. Und das Einzige, was bisher passiert ist, ist, dass diese Menschenjagd immer massiver wird. Es gibt Vorfälle im Norden, es gibt vermehrt Vorfälle in der Ostukraine. Also an der gesamten Frontlinie ist zu bemerken, dass diese Art des Terrors gegen die Zivilbevölkerung sich immer weiter ausbreitet. Und Cherson ist der Fall, wo es am systematischsten ist, am massivsten und wo wir eben diesen Aspekt der Übung, des Trainierens dabei haben. Ich habe beispielsweise mit Zarina Zabriskie gesprochen. Das ist eine Journalistin, die in Cherson lebt.
3: I can tell you that I hear drone flying by my window about every 2 minutes. Sometimes there's several of them flying by.
0: Es gibt Zahlen von der UN, allerdings sind die schon fast ein Jahr alt. Die haben damals die ersten 10 Monate dieser Menschenjagd recherchiert und dokumentiert. Und in den ersten 10 Monaten kommen sie auf etwa 200 zivile Tote und 2000 Verletzte. Aber gleichzeitig sehen wir, dass immer mehr Drohnen eingesetzt werden, die eine immer höhere Reichweite haben. Also das Phänomen nimmt zu und wird immer stärker. Deswegen würde ich sagen, dass diese Zahlen seitdem sicherlich gestiegen sind.
3: It's still not known as much as it should be, but here we are.
0: Irgendwann sind die ukrainischen Behörden auch damit an die Öffentlichkeit gegangen und mittlerweile sind es eben unabhängige Menschenrechtsorganisationen, Human Rights Watch oder die UN, die ebenfalls noch einmal unabhängig recherchiert haben, die alle das Gleiche belegen, also die alle zu dem Schluss kommen, das ist systematisch, es ist gezielt, es ist eine Menschenjagd und höchstwahrscheinlich machen sie das zum einen, um die Menschen zu vertreiben und sie zu terrorisieren und zum anderen, um zu üben.
1: Und das ist ja auch nicht der einzige Fall, in dem wir von Kriegsverbrechen durch Russland sprechen. Und die Angriffe hören nicht auf. Wer kann Cherson denn eigentlich überhaupt noch helfen und wie?
0: Ja, das ist eine gute Frage. Die Menschen hoffen vor allem erstmal Aufmerksamkeit, weil es ist nicht so bekannt, wie es bekannt sein sollte. Dann hofft man, dass die Verantwortlichen zur Rechenschaft gezogen werden, dass rechtlich dagegen vorgegangen wird, dass die Straflosigkeit aufhört, dass die auch Kommandeure das Gefühl bekommen, wenn wir das so weiterlaufen lassen, beziehungsweise es organisieren, dass die Einheiten aus Russland nach Cherson gebracht werden, um da an Menschen zu üben, dann werden wir irgendwann dafür zur Rechenschaft gezogen. Technologische Weiterentwicklung, was Schutzmaßnahmen angeht. Aber letztendlich hört das nur auf, wenn der Krieg aufhört und wenn Russland zurückgedrängt wird und diesen Krieg verliert, beziehungsweise in die Situation kommt, dass es ihn nicht weiterführen möchte. Das heißt, Russland muss geschwächt werden. Und da kann man relativ wenig tun, außer weiter kämpfen. Und das bedeutet der Ukraine, wenn wir jetzt uns den Westen anschauen, weitreichende Waffen zu schicken, um Russland in Russland zu treffen. Denn das Einzige aus Sicht vieler Experten, was Wirkung hat, ist, Russland den wirtschaftlichen Boden für seinen Angriffskrieg zu nehmen. Die Menschen in Russland müssen diesen Krieg spüren und von ihm negativ beeinflusst werden. Wir sehen das in einigen Ansätzen jetzt schon, beispielsweise Spritknappheit in Russland, die Angriffe der Ukraine auf Lagerhallen und so weiter und so fort. Aber das sind alles Nadelstiche zum aktuellen Zeitpunkt. Die Ukraine ist kleiner, sie hat weniger Ressourcen, sie hat weniger Geld und sie wird immer kleiner und mit weniger Ressourcen bleiben. Das lässt sich so nicht auflösen. Das heißt, das Einzige, was wirklich helfen würde, wäre ein gemeinsames, massives und wirtschaftliches, im Endeffekt auch militärisches Vorgehen dagegen.
1: Auch wenn Cherson wieder ukrainisch ist, entsteht bei mir fast der Eindruck, dass das eine verlorene Stadt ist.
0: Weißt du, ich habe mir das, um ehrlich zu sein, die ganzen Jahre auch gedacht. Viele Menschen haben keine andere Möglichkeit. Es gibt in der Ukraine kein großes Sozialsystem, was die Leute auffängt und dann sagt, ah, okay, du kommst aus Cherson, hier hast du eine neue Wohnung in Kiew. Sie können sich das einfach nicht leisten. Die Menschen sind arm. Wo sollen die hin? Ich habe da Menschen getroffen, die sagen, ich habe es im Ausland versucht, aber ich kann nicht. Ich verstehe die Sprache nicht. Ich bin alt. Du fängst mit 80 nicht nochmal neu an. Und auch mit 50 ist es schwer, nochmal neu anzufangen. Und ich glaube, jeder, der vielleicht ins Ausland mal gegangen ist oder vielleicht eine Migrationsgeschichte hat, weiß, wie schwer das ist, auch wenn du jung bist und wenn du gut ausgebildet bist. Aber wenn du das alles nicht hast, dann ist das unglaublich schwer. Und ich kann auch das Argument verstehen von denjenigen, die sagen, wir haben hier die Besatzung überlebt. Wir lassen uns von euch hier nicht vertreiben. Und deswegen sagen sie halt, das ist aber meine Heimat und ich bleibe hier. Aber letztendlich kommt dann eben doch bei vielen der Punkt, wo sie sagen, jetzt halte ich das nicht mehr aus. Jetzt wird es zu gefährlich und jetzt gehe ich. Wenn sie denn die Möglichkeit haben. Die Freiwilligen, die ich dort getroffen habe, haben die ganze Zeit Anrufe bekommen von Menschen, die fliehen möchten. Es ist jetzt nicht, als würde da heroisch Widerstand geleistet, sondern es ist eine Mischung aus familiären und finanziellen Zwängen, häufig auch gepaart mit Angst. Man muss seine Komfortzone verlassen, wenn man seine Heimat verlässt, auch wenn dir die Bomben um die Ohren fliegen. Das hört sich sehr wirr an für Leute, die keinen Krieg erlebt haben, aber wir als Menschen hängen doch sehr an dem, was wir kennen, an dem, was uns vertraut ist, weil wir uns da in der Regel sicherer fühlen. Wir flüchten uns in unsere Häuser, ja, auch vor einer Bombe. obwohl die natürlich nicht stand, also das Haus halt nicht stand, wenn es jetzt direkt getroffen wird. Aber ich glaube, das ist irgendwie auch eine sehr menschliche Reaktion, sich in dem, was bekannt ist, eben sicher zu fühlen und das alles aufzugeben und komplett von Null anzufangen und alleine zu sein und hilflos zu sein und passiv zu sein und kein Geld zu haben und eine Sprache vielleicht auch nicht zu verstehen, in einem komplett anderen Umfeld. Je älter du wirst, desto schwieriger wird es.
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6: Um 14.30 Uhr mit Tarek Yusbashi. Das Bundeskabinett hat eine Reform der Einkommensteuer auf den Weg gebracht. Von den Plänen von Bundesfinanzminister Klingbeil sollen vor allem Familien profitieren. Aus Berlin Lissy Kaufmann.
7: Mehr als 600 Euro steuerliche Entlastung im Jahr. Das verspricht die Bundesregierung mit ihrer Steuerreform. Unter anderem will die Bundesregierung Grundfreibetrag und Kinderfreibeträge anheben. Außerdem sollen das Kindergeld und der Arbeitnehmerpauschbetrag steigen. Um das zu finanzieren, sollen etwa Spitzenverdiener stärker belastet werden. Wir machen das Steuersystem wieder gerechter, so Klingbeil. Er betonte, man setze 1:1 die Vereinbarungen aus dem Koalitionsausschuss Anfang Juli um. Kritik kommt dennoch aus der Regierung selbst. Wirtschaftsministerin Reiche von der CDU bemängelt, dass die kalte Progression nicht ausgeglichen wird. Also jener Effekt, wenn Gehaltserhöhungen in Zeiten der Inflation nicht bei den Menschen ankommen, auch weil sie einen höheren Steuersatz zahlen müssen.
6: Im Fall des versuchten Drohnenanschlags am Leipziger Flughafen haben die Behörden nach Recherchen von NDR, WDR und Süddeutscher Zeitung zwei Verdächtige identifiziert. Demnach handelt es sich bei einem der beiden um einen belarussischen Staatsbürger, von dem DNA entdeckt wurde. Er soll mit einem italienischen Visum in den Schengen-Raum eingereist sein. Der zweite Verdächtige kam den Recherchen zufolge Ende Juli über den Berliner Flughafen BER nach Deutschland und reiste kurz vor dem versuchten Anschlag wieder aus. Er soll als Instrukteur tätig gewesen sein und einen russischen und lettischen Pass haben. Die Bundesregierung wirft Russland vor, hinter dem Vorfall zu stecken. Der Kreml weist das zurück. Angesichts von Ernteausfällen will Bundeslandwirtschaftsminister Rainer die Bauern stärker unterstützen. Bei der Vorstellung des offiziellen Ernteberichts kündigte der CSU-Politiker an, das bestehende Darlehensprogramm von derzeit 200 auf 500 Millionen Euro zu erhöhen. Außerdem sollen die EU-Direktzahlungen im kommenden Jahr vollständig ausgeschöpft werden. Rainer sprach mit Blick auf die hitzebedingten Folgen für die Bauern von einer nationalen Krise.
8: Besonders hart hat es den Mais getroffen. Im Süden und Südwesten ist er vielerorts kaum gewachsen. Teilweise haben die Pflanzen nicht einmal Kolben ausgebildet. In Mecklenburg-Vorpommern ein weiteres Beispiel, unserem größten Rapsanbauland, werden die Hektarerträge vor allem durch Insektenschäden voraussichtlich rund 25% unter dem mehrjährigen Durchschnitt liegen. Und extrem angespannt ist die Lage auch beim Futter.
6: Bundesagrarminister Rainer. Die EU-Kommission gestattet der Bundesregierung, den Bau neuer Gaskraftwerke finanziell zu fördern. Bis zu 35 Milliarden können somit fließen, um ab 2031 eine ganze Reihe von Gaskraftwerken zu bauen. Das Geld soll über eine Umlage generiert werden, die alle Stromkunden bezahlen. Brüssel betonte, der Bau sei wichtig für die Versorgungssicherheit. Die Kraftwerke sollen einspringen, wenn mit Wind oder Sonne kein Strom erzeugt werden kann. Zunächst wird Erdgas genutzt, spätestens ab 2045 soll dann Wasserstoff verbrannt werden, der zuvor klimaneutral erzeugt wurde. Nach den beiden Angriffen auf zentrale Knotenpunkte im Stromnetz ermittelt die Polizei in Brandenburg unter anderem wegen Terrorverdachts. In Nordrhein-Westfalen wird laut Innenministerium wegen des Verdachts auf verfassungsfeindliche Sabotage ermittelt. Aus der NDR-Nachrichtenredaktion Jenny Kallenbrunnen.
9: An dem Werk in Brandenburg hat die Polizei kleine selbstgebastelte Sprengkörper an einer Leitung gefunden. Ziel der Täter war offenbar, einen größeren Stromausfall auszulösen. In dem Umspannwerk wird Strom verteilt, der im Kohlekraftwerk nebenan produziert wird. Der Strom war aber nur kurz ausgefallen. Einige Stunden später hat es dann auch in Nordrhein-Westfalen offenbar einen Angriff auf so ein Umspannwerk gegeben. Dadurch sind mehrere Leitungen zu dem Werk ausgefallen. Für die Menschen in der Region gab es aber keine Probleme. Ganz anders als in Berlin Anfang des Jahres, da hatten nach einem Brandanschlag auf eine Brücke für Stromleitungen zehntausende Menschen tagelang keinen Strom. Dazu hatte sich eine linksextreme Gruppe bekannt.
6: In Thüringen verlassen drei BSW-Abgeordnete die Partei und auch die Fraktion. Damit hat das BSW im Erfurter Landtag nur noch 12 Abgeordnete. Ihre Mandate wollen die drei Abtrünnigen aber behalten. Sie haben nach eigenen Angaben eine neue Partei gegründet. In Thüringen regiert eine sogenannte Brombeer-Koalition aus CDU, BSW und SPD ohne eigene Mehrheit. Im Landtag lag sie bislang mit den Oppositionsparteien AfD und Linke gleich auf. Das ändert sich nun mit den Austritten. Die Regierung ist nun eine echte Minderheitsregierung. An den Seehäfen in Bremen und Niedersachsen sind die Beschäftigten zu einem dreitägigen Warnstreik aufgerufen. Die Gewerkschaft Verdi teilte mit, dass davon die Seehäfen in Bremerhaven, Wilhelmshaven, Brake, Bremen und Emden betroffen sind. Von heute an bis Freitagabend. In Hamburg ruft die Gewerkschaft ab heute Abend zu einem 48-stündigen Warnstreik auf. Die Gewerkschaft fordert für die etwa 11.000 Beschäftigten an den deutschen Seehäfen 8,2% mehr Gehalt. Die Arbeitgeber hatten zuletzt etwas mehr als 5% angeboten. Und das waren die Nachrichten.
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4: Bei uns im Nordwesten, da kann es zeitweilig Regenfälle geben. Es können auch vereinzelt Gewitter dabei sein. Ansonsten ist es aber eher freundlich heute Nachmittag. Die Höchstwerte 19 bis 23 Grad. Morgen dann zeitweise trocken, zum Teil aber auch kräftige Regenschauer und wieder mal so Werte so zwischen 19 und 22 Grad. An den Temperaturen wird sich nicht viel ändern und es bleibt eher durchwachsen. Am Freitag viele Wolken und gebietsweise kräftiger Regen. Am Sonnabend dann vor allem im Norden noch Schauer. 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Stau oder stockender Verkehr ab 3 Kilometern. Auf der A1 Bremen Richtung Osnabrück zwischen Uphusen, Bremen, Marndorf und Ersten 4 Kilometer Stau. Dann die A2 Berlin Richtung Hannover zwischen Irxleben und Bornstedt 12 Kilometer stockend wegen Bauarbeiten. Die A7 Flensburg Richtung Hamburg zwischen Dreieck Hamburg Nordwest und Othmarschen 4 Kilometer stockend für Lkw. Nochmal die A7 Hamburg Richtung Hannover zwischen Westenholz und Schwarmstedt 5 Kilometer stockend nach einem Unfall. Die A20 Rostock Richtung Lübeck ist zwischen Lübeck Süd und Lübeck Genin wegen Bergungsarbeiten gesperrt. Dadurch staut es sich auch hier. In ganz Deutschland steigt die Zahl von Kindern, Jugendlichen und jungen Erwachsenen, die im Verdacht stehen, rechtsextremistisch motivierte Straftaten begangen zu haben. 2025 wurden mehr als 6.000 Tatverdächtige ermittelt. Mehr als doppelt so viele wie noch 2020. Neben Personen mit wirklich gefestigtem rechtsextremen Weltbild gibt es aber auch viele, für die Rechtsein ja so eine Art erstrebenswerter Lifestyle zu sein scheint. Das zeigt zumindest eine Recherche von Panorama 3. Die Reporterinnen und Reporter sind unter anderem der Frage nachgegangen, wie verbreitet denn eigentlich rechte Einstellungen an Schulen mittlerweile sind und wie Lehrerinnen und Lehrer damit umgehen. Eine Reportage von Julian Feldmann, Katrin Kampling und Nadja Mitzkat.
10: Kurz vor den Sommerferien Ende Juni an einer Schule im Landkreis Rostock. Schüler und Schülerinnen von der 6. bis zur 11. Klasse finden sich in einem Klassenraum zusammen, um von ihren Erfahrungen mit rechten und rechtsextremen Einstellungen zu berichten. Ein Mädchen erzählt, in ihrem Freundeskreis seien viele rechts.
11: Ich habe trotzdem komplett Kontakt mit denen und es ist mir auch relativ egal, welche politische Meinung die haben.
10: Und ihre Freundin ergänzt.
12: Solange es sich nicht in die Extreme so entwickelt und sie sagen, ja, du musst das und das tun, weil es halt deren Meinung ist und die wollen einem das so aufzwingen. Also ich finde, wenn die das halt nicht machen, dann ist das schon okay, mit den Leuten so halt befreundet zu sein und sowas.
10: Auch Lehrerin Juliane spürt, dass die Akzeptanz für rechte bis rechtsextreme Positionen gestiegen ist. Zu ihrem Alltag gehören mittlerweile eingeritzte Hakenkreuze, rassistische Sticker und menschenverachtende Aussagen. Weil sie selbst schon bedroht wurde, nennen wir sie nur bei ihrem Vornamen.
13: Man hat immer schon mit fremdenfeindlichen Äußerungen in der Schule zu tun gehabt. Das ist dann mal pro Jahrgang eine Person gewesen oder vielleicht auch mal eine Person pro Klasse, die man dann gehandelt hat.
10: Seit dem Ende der Corona-Pandemie habe das stark zugenommen.
13: Also jetzt hat man viel geballter mit diesen Äußerungen zu tun. Das sind größere Gruppen.
10: Die Panorama-3-Recherche zeigt, in allen Bundesländern sind in den vergangenen 3 Jahren die Fälle von rechtsmotivierter Gewalt oder von Vorfällen mit rechtsextremen Bezügen an Schulen angestiegen. Doch die Zahlen lassen sich nicht vergleichen, denn die Bundesländer erfassen die Vorfälle unterschiedlich. So wurden in Mecklenburg-Vorpommern im vergangenen Schuljahr rund 120 Fälle gemeldet, in denen verbotene Kennzeichen genutzt wurden. Außerdem rund 120 Vorfälle mit mutmaßlich extremistischem Hintergrund. Sachsen wiederum meldet mehr als 200 rechte Straftaten an Schulen. Dort erzählt eine Berufsschullehrerin von ihren Erfahrungen. Aus Angst um ihre Familie bittet sie um Anonymität. Ihre Stimme ist für diesen Beitrag nachgesprochen worden. Der Lehrerin hängt besonders ein Erlebnis nach. Einmal habe sie mit ihrer Klasse über die politischen Parteien gesprochen. In der Diskussion habe sie eingewandt, dass die AfD in Sachsen vom Verfassungsschutz als rechtsextrem eingestuft werde.
14: Daraufhin sprang ein Schüler auf und meinte zu mir vor der gesamten Klasse, dass wenn ich jetzt nicht das Maul halten würde, würde er mir auf die Fresse hauen.
10: Viele ihrer Kolleginnen und Kollegen würden politische Themen gar nicht mehr besprechen. Und auch sie überlege seit diesem Vorfall genau, was sie sage.
15: Merken Sie, dass Sie sich zensieren im Unterricht?
10: Ja. Sie fühle sich mit dem Problem alleingelassen und frage sich immer wieder, ob sie kündigen solle. Das Bildungsministerium von Mecklenburg-Vorpommern betont auf Anfrage, alle gemeldeten Fälle würden ernst genommen. Man habe viele Projekte zur Demokratiebildung aufgestockt oder neu aufgelegt. Lehrerin Juliane spürt davon in ihrem Arbeitsalltag wenig.
13: Wir sind darauf angewiesen, auch mal externe Leute ranzuholen, dass auch mal Menschen von außen kommen, die zum Beispiel Aussteiger sind aus der rechten Szene oder betroffene Migrantinnen, die einen Anschlag erlebt haben.
10: Früher sei das möglich gewesen. Und auch die Lehrkräfte hätten sich mit Hilfe von demokratiepädagogischen Vereinen weitergebildet. Etwa um rechtsextreme Symboliken zu erkennen. Heute sei das nicht mehr so einfach möglich.
13: Weil Gelder gestrichen werden, weil uns keiner mehr zusagen kann, ob sie im nächsten Jahr noch arbeiten können als Organisation, weil die Warteliste lang ist.
10: Sie und die anderen Lehrkräfte ihrer Schule würden trotzdem versuchen, mit in den Rechtsextremismus driftenden Schülerinnen und Schülern im Gespräch zu bleiben.
13: Es geht ja nicht nur darum, zu bestrafen und zu sagen, das machen wir nicht, sondern auch einzuordnen und zu sagen, warum ist das jetzt problematisch? Warum gibt es da einfach eine Grenze?
10: Trotzdem befürchtet sie, dass sie auch in Zukunft erleben wird, wie sich Schülerinnen und Schüler radikalisieren.
4: Rechte Gewalt. Wenn Jugendliche zu Terroristen werden, wenn sie mehr Informationen haben wollen oder die Bilder zu dieser Recherche mal sehen wollen, sie finden das alles, die Dokumentation bei den Kollegen von Panorama 3 in der ARD-Mediathek.
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4: Bei VW steigt die Unruhe. Da gab es ja zuletzt ständig Betriebsversammlungen, auf denen die Chefs nochmal sagten, wie ernst die Lage ist, aber auf denen sie sonst, was so Arbeitsplätze und Werksschließungen anbelangt, merkwürdig still waren. Aber so langsam wird's ernst, denn übermorgen kommt der Aufsichtsrat von Volkswagen zusammen. Dann sollen wichtige Weichen für die Zukunft gestellt werden. Bereits heute sind Einzelheiten aus einem Papier des VW-Vorstands an die Öffentlichkeit gelangt. Laut Wirtschaftswoche sehen die Pläne des Vorstandes vor, dass 4 Werke geschlossen werden sollen, die in Emden und Hannover sowie die Produktionsstätten in Zwickau und Neckarsulm. Ich bin jetzt verbunden mit meinem Kollegen Bertil Starke in Hannover, der die Entwicklungen bei Volkswagen ja seit vielen Jahren verfolgt. Was ist, Bertil, dran an diesen Meldungen? Deckt sich das mit deinen Informationen?
16: Ja, aber um das einzuordnen, muss man sagen, neu sind die Informationen aus dem Artikel der Wirtschaftswoche nicht, dass der Vorstand momentan keine Perspektive für die Standorte Emden, Hannover und Zwickau sowie für das Audi-Werk in Neckarsulm sieht. Das ist bekannt, das hat beispielsweise Konzernchef Oliver Blume bei den vergangenen Betriebsversammlungen in den letzten Tagen auch nicht verschwiegen. Der Artikel hat jetzt auch nochmal die Enddaten der Fahrzeugproduktion genannt. Auch die sind nicht neu, muss man sagen. Anfang der 2030er rollen die letzten Fahrzeuge da vom Band. Wohlgemerkt Stand jetzt, denn es ist immer noch möglich, dass Anschlussmodelle an einzelne Standorte vergeben werden, also dass es da weitergeht. Oder dass eben neue Partner übernehmen, die Rüstungsindustrie zum Beispiel. Genau das passiert ja jetzt sehr wahrscheinlich am VW-Standort in Osnabrück. Unterm Strich ist der Nachrichtenwert der aktuellen Medienberichte überschaubar, aber diese Berichte, die verunsichern die Beschäftigten natürlich weiter.
4: Na klar, trotzdem, vielleicht müssen wir es auch nochmal erklären. Warum jetzt diese vier Werke und vor allem, wie viele Arbeitsplätze werden dadurch verloren gehen?
16: Naja, das hat vor allem zwei Gründe. Die Produktionskosten, die sind an diesen Standorten hoch. Im Werk in Hannover zum Beispiel ist von einer fünfstelligen Summe pro Auto die Rede. In Europa gelten ansonsten so 3.000 Euro als Standard. Ein weiteres Problem ist die schwache Auslastung. Die Fabriken, die sind für viel größere Mengen an Autos ausgerichtet, die in den Hallen gebaut werden könnten. Das heißt, obwohl vergleichsweise wenige Autos hergestellt werden, muss VW zum Beispiel die XXL-Lackierereien oder auch große Presswerke weiter betreiben. Das kostet enorm viel Geld. Und dieses Problem, das ist bei VW ja auch weitgehend unstrittig. Bis 2030 baut der Konzern deshalb ja 50.000 Jobs ab, sozialverträglich. Aber wenn sich nichts ändert, dann müssten mindestens 50.000 weitere Beschäftigte den Konzern verlassen. Das betont VW-Chef Oliver Blume zumindest. Noch ist nicht absehbar, wie viele Jobs da am Ende verloren gehen. Klar ist aber, die bei VW mächtige Arbeitnehmerseite stemmt sich mit Händen und Füßen gegen Jobabbauprogramme und Werkschließungen.
4: Jetzt habe ich ja auch die Betriebsversammlung der letzten zwei Wochen schon erwähnt. Und die Wut der Beschäftigten ist ja wirklich greifbar. Gibt es denn heute schon Reaktionen der Gewerkschaften?
16: Naja, also ganz allgemein, die Arbeitnehmerseite ist von den Betriebsversammlungen sehr enttäuscht. Sie hatten da Klartext von der Chefetage zur Lage und dem weiteren Fahrplan bei Volkswagen erwartet. All das gab es aus Sicht der Arbeitnehmervertreter nicht. Die jüngsten Medienberichte, die angeblich beschlossenen Betriebsschließungen da thematisieren, diese Medienberichte lassen die Gewerkschaften auch nicht kalt. Es ging ja nur darum, die lauteste Schlagzeile herauszuhauen, meint da zum Beispiel die EG Metall. Und der Inhalt sei, Zitat, Unsinn, Unfug und Kokolores.
4: Wird dieser Streichplan jetzt übermorgen vom Aufsichtsrat durchgewunken?
16: Ja, das ist sehr unwahrscheinlich. Gegen den Willen der Arbeitnehmerseite und gegen den Willen des Landes Niedersachsen geht da nichts. Dass es in der nächsten Sitzung am Freitag zu einer Einigung kommt, das ist nach unseren Informationen so gut wie ausgeschlossen. Denn der Vorstand, die Arbeitnehmervertreter und auch das Land Niedersachsen haben jeweils eigene Vorschläge erarbeitet. Das ist sehr unüblich. Normalerweise einigt man sich da im Vorfeld auf eine gemeinsame Beschlussvorlage. Zunehmend realistisch ist, dass Teile des Aufsichtsrates ja so ein bisschen eskalieren wollen. Da ist immer wieder die Rede davon, dass die Kapitalseite, also die Eigentümerseite, die Marke VW aus dem Konzern herauslösen will. Auch dagegen wird sich die Gewerkschaft bzw. werden sich die Arbeitnehmervertreter und das Land Niedersachsen mit Händen und Füßen dagegen wehren. Also Fakt ist, wir stehen da wirklich vor unruhigen Zeiten und stürmischen Zeiten bei VW. Ja,
4: es bleibt spannend und vor allem auch wirklich dramatisch bei Volkswagen. Vielen Dank für diese letzten Informationen. Bertil Starke war das in Hannover. Sonntagabend, 18 Uhr, dann gibt es die erste Prognose nach der Landtagswahl in Sachsen-Anhalt. Ob die AfD dann den nächsten Ministerpräsidenten stellt oder nicht, es wird vor allem wohl davon abhängen, wie sich die eher kleinen Parteien in der Wählergunst schlagen. Eine der Spitzenkandidaten einer dieser kleineren Parteien stellen wir gleich in unserer Serie über die Spitzenkandidaten vor. Mehr dazu in 90 Sekunden. Jetzt aber Zeit für Tarek Yusbashi. Er hat all das, was heute Nachmittag wichtig ist.
17: Die Bundesregierung hat die Reform der Einkommensteuer auf den Weg gebracht. Das Kabinett beschloss den entsprechenden Gesetzentwurf von Finanzminister Klingbeil. Erklärtes Ziel ist es, kleine und mittlere Einkommen zu entlasten. Laut Klingbeil können Familien mit Kindern ab 2028 bis zu 600 Euro im Jahr mehr behalten. Im Gegenzug werden Spitzenverdiener zusätzlich belastet. Kritiker bemängeln, dass Inflation und höhere Abgaben die Entlastungen zunichte machten. Der Bund darf den Bau neuer Gaskraftwerke mit einem Milliardenpaket fördern. Die EU-Kommission hat die geplante Unterstützung in Höhe von bis zu 35 Milliarden Euro genehmigt. Zur Begründung hieß es, die Maßnahme sei für die Versorgungssicherheit notwendig. In Deutschland sollen in den kommenden Jahren zahlreiche neue Gaskraftwerke gebaut werden. Sie können einspringen, wenn es zu wenig Strom aus Wind- und Solarkraft gibt. Bezahlt werden die Kraftwerke über eine Umlage von den Stromkunden. In Thüringen haben drei Abgeordnete des BSW Partei und Fraktion verlassen. Grund sind offenbar Spannungen mit dem Bundesvorstand. Das Thüringer Regierungsbündnis aus CDU, SPD und BSW wollen die Abgeordneten weiter unterstützen. Die Koalition hatte schon bislang keine eigene Mehrheit, jetzt wird sie zu einer echten Minderheitsregierung. AfD-Fraktionschef Höcke kündigte nach den personellen Turbulenzen in der BSW-Fraktion an, er werde eine Neuwahl des Landtags beantragen, so könne es nicht weitergehen. Das Wetter in Norddeutschland: im Osten freundlich, im Nordwesten zeitweise Regen, vereinzelt Gewitter bei 19 bis 23 Grad. Das war der kurze Überblick. Und nun weiter mit Tim Krohn.
4: Vielen Dank. Keine 100 Stunden mehr. Dann wird in Sachsen-Anhalt gewählt. Eine AfD mit absoluter Mehrheit oder eine Allparteienkoalition dagegen, bei der die CDU womöglich auch auf Stimmen der Linken angewiesen sein wird. Auszuschließen ist all das nicht. In dieser Woche stellen wir Ihnen die Parteien und Kandidaten einen nach dem anderen vor. Heute geht es da um die Grünen, die nach den letzten Umfragen in Sachsen-Anhalt ja immerhin etwas aufholen konnten. Das allerdings von einem doch sehr niedrigen Niveau aus. Und so überrascht es natürlich nicht wirklich, dass die Spitzenkandidatin der Grünen dort für viele von uns immer noch relativ unbekannt ist. Sie heißt Susanne Schibora-Seitlitz. Laura Hoeneß stellt die grüne Spitzenkandidatin vor.
18: Zwischen Stationsfluren und Patientenzimmern kennt Susanne Schibora-Seitlitz noch immer viele Gesichter. Im Harzklinikum Quedlinburg, einer rund 23.000 Einwohner großen UNESCO-Welterbestadt am Nordrand des Harzes, arbeitet sie seit 2008. Hier in ihrer neuen Wahlheimat beginnt auch ihre zweite Karriere. Aus der Krankenschwester wird erst Kommunalpolitikerin, später Landtagsabgeordnete der Bündnis 90 Grünen. Heute führt sie ihre Partei als Spitzenkandidatin in die Landtagswahl in Sachsen-Anhalt.
19: Hallo, ich bin Susanne Schibora-Seitlitz. Ich bin Landtagsabgeordnete und Spitzenkandidatin von Bündnis 90 Die Grünen zur Landtagswahl am 6.9. Und ich bin Gesundheits- und Krankenpflegerin.
18: Seit ihrem Einzug ins Landesparlament von Sachsen-Anhalt 2021 ruht ihre Stelle im Krankenhaus. Ihren Beruf hat sie trotzdem nie ganz aufgegeben. Immer wieder springt sie für einzelne Dienste ein, bis ihr Bachelorstudium der interprofessionellen Gesundheitsversorgung 2022 dafür kaum noch Zeit lässt. Ob sie die Pflege vermisst?
19: Total. Also nicht nur manchmal. Das ist einer der besten Jobs der Welt. Den mache ich total gerne.
18: Dass sie selbst viele Jahre am Krankenbett gearbeitet hat, prägt bis heute ihre politische Arbeit. In der Grünen Landtagsfraktion beschäftigt sie sich vor allem mit Gesundheitspolitik.
19: Na, ich glaube, das ist total gut zu wissen, wie es wirklich läuft. Also nicht nur Zahlen auf dem Papier zu sehen, schriftliche Antworten auf kleine Anfragen oder quasi die politische Bewertung zu hören, sondern auch zu wissen, was macht das eigentlich konkret dann in so einem Krankenhaus hier.
18: Geboren wird Susanne Schibora-Seitlitz 1977 in Ost-Berlin. Erste politische Erfahrungen sammelt sie in den 1990er Jahren in der Jugendorganisation der PDS, der Vorgängerpartei der Linken. 2008 zieht sie mit ihrem Mann in das westliche Sachsen-Anhalt, genauer gesagt in den Harz nach Quedlinburg. Zwei Jahre später tritt sie dort den Grünen bei. Über die Kommunalpolitik arbeitet sie sich bis an die Spitze des Sachsen-Anhaltischen Landesverbandes vor. Doch wie erlebt sie jemand, der sie nicht als Politikerin, sondern als Kollegin kennt?
20: Sie ist sehr redegewandt und auch sehr kommunikativ, was natürlich die Patienten auch abholt, ja, wenn dann auch mal die Zeit genommen wird, die wir eigentlich nicht haben dafür. Ja.
18: Und wie beschreibt sich die dreifache Mutter selbst?
19: Ich bin, glaube ich, relativ ehrlich, ziemlich offen und auch ganz schön geradeaus. Also nicht nur im Sinne von Ehrlichkeit, sondern auch von losgehen und einfach machen.
18: Ob sie das auch nach der Landtagswahl noch im Parlament in der sachsen-anhaltischen Landeshauptstadt Magdeburg tun kann, ist offen. Für sie wäre ein Aus, aber kein Neuanfang.
19: Also Politik ist ein Job auf Zeit. Ich bewerbe mich jetzt nochmal um ein Landtagsmandat, würde das sehr, sehr gerne machen. Wenn das nicht klappen sollte, dann bin ich Krankenschwester, ist mein Job.
18: Jetzt erstmal noch die letzten paar Tage Wahlkampf. Dann entscheiden die Wählerinnen und Wähler am 6. September.
4: Und NDR Info berichtet weiter über die Spitzenkandidatinnen und Spitzenkandidaten der Parteien in Sachsen-Anhalt. Wenn ein Stück Weltraumgestein in die Atmosphäre eintritt, dann sehen wir das hier auf der Erde meistens als Sternschnuppe. Ein ganz besonderer Moment für viele Menschen. Jetzt wollte ein Forscherteam aus Stuttgart aber auch beobachten, wie etwas in der Erdatmosphäre verglüht. Allerdings weniger romantisch. Es ging da um einen Satelliten, der ausgedient hat. In der vergangenen Nacht verglühte der Weltraumschrott in der Erdatmosphäre. Und die Forscher, die haben von einem Flugzeug aus zugesehen. Was dabei rausgekommen ist, unser ARD-Wissenschaftsredakteur Stefan Tröntle berichtet.
21: It's going down. Jetzt geht er runter. Die letzten Signale des Cluster-Satelliten, den die ESA abstürzen lässt, kommen aus Kourou, übertragen an das Europäische Raumflugkontrollzentrum in Darmstadt. Die Kurven flachen ab, kurz danach der Wiedereintritt und der Satellit verglüht über dem Südpazifik. Ein Stuttgarter Forschungsteam hat es geschafft, zwei solcher Wiedereintritte vom Flugzeug aus zu filmen. Kurz vor dem Wiedereintritt, alle sind angespannt. Der Ort stimmt, die Blickrichtung auch. Dann ist der Satellit tatsächlich zu sehen, und zwar richtig lang. Die eingebauten Messkameras nehmen alles auf. Die Mission der Forscher aus Stuttgart erfolgreich. Für dieses Ergebnis sind die Stuttgarter ans andere Ende der Welt geflogen. In Sydney haben sie zusammen mit einem internationalen Team ein Flugzeug ausgerüstet, das die ESA gechartert hat. Ein Falcon 900 Business Jet, der besonders hoch fliegen kann. Ideal für die Spezialkameras. Die wurden eigens entworfen, erklärt Martin Eberhardt vom Institut für Raumfahrtsysteme der Universität Stuttgart.
2: Tatsächlich ist es ein ganzes Sammelsurium aus Kameras, die alle unterschiedliche Dinge können. Diese kleinen hier oben, die haben jeweils unterschiedliche Farbfilter drauf, um gezielt manche Bereiche des Lichts aufnehmen zu können.
21: Vor den eigentlichen Beobachtungsflügen war noch ein kurzer Flug von Sydney nach Tonga nötig. Kurz heißt, eine Strecke in etwa so lang wie vom Nordkap nach Madrid. Aber Tonga ist der nächstgelegene Flughafen, um Beobachtungsflüge zu starten, weil im Südpazifik die meisten Satelliten verglühen. Genau den Punkt zu treffen, an dem ein ausgedienter Satellit wieder in die Erdatmosphäre eintritt, selbst für routinierte Piloten nicht ganz einfach. Dominic James saß am Steuer des Beobachtungsflugs.
3: Wir haben viele kleine Korrekturen machen müssen, um genau die Flugbahn zu treffen. Das war eine ganze Reihe von Steuerbefehlen. Nicht gerade die Art, wie man so ein Flugzeug fliegt. Der Satellit war links 45 Grad über uns und flog in Richtung Flugzeugnase, aber natürlich weit weg.
21: Aber für die Wissenschaft genau richtig. Nach der Landung ein Blick auf die Messdaten. Titan, Aluminium, Lithium, Natrium. Es ist klar zu sehen, wann welches Metall schmilzt. Ein voller Erfolg, also sagt Stefan Löhle, der Missionsleiter vom Institut für Raumfahrtsysteme der Uni Stuttgart.
22: 29 von 30 Instrumenten haben aufgenommen. Wir haben eine riesige Fragmentwolke detektiert. Auf allen Kameras insgesamt 2 Terabyte oder so an Bildmaterial, Videospektraldaten.
21: Wichtige Infos für den Bau von Satelliten und die Atmosphäre. Weil Weltraumschrott beim Eintritt verglüht und beispielsweise die schützende Ozonschicht der Erde schwächen kann.
4: Stefan Tröndle berichtete.
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4: Bei den NDR Kultur Pop-Up-Konzerten, da geht's immer um Orte, an denen man eigentlich alles erwarten würde, aber eben keine Live-Musik. Bereits im vergangenen Herbst gab es Konzerte an ungewöhnlichen Orten, wie eine Schwimmhalle oder eine Scheune. Und in dieser Woche geht's wieder los. Gesucht werden Schauplätze für die diesjährigen 4 Pop-Up-Konzerte. Das erste findet schon am 24. September statt mit der Sängerin Annette Louisanne.

0: ich habe mir gar nicht so viele Gedanken vorher darum gemacht, was es bedeutet, wirklich bekannt zu sein, berühmt zu sein. Ich wollte immer Sängerin werden, aber vielleicht war es auch ganz gut, dass ich nicht wusste, was alles so auf mich zukommt.
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2: Mit dem Song Das Spiel hat sich Annette Louisanne vor über 20 Jahren in die Herzen von Millionen Menschen gesungen. Manche MusikerInnen distanzieren sich Jahre später von ihrem ersten musikalischen Erfolg. Annette Louisanne berührt es bis heute, wie viele Menschen sie mit ihrem ersten Hit erreicht hat.
0: Ich glaube, das macht halt eben dieses Lied auch aus, dass man es einmal gehört hat und dann ist was damit passiert, weil es war dieses Lied, ne, das mir den Weg gewarnt hat.
2: Annette Louisanne hatte lange das Image der niedlichen Kindfrau mit heller Stimme. Und zu Beginn ihrer Karriere war Selbstbestimmung im Musikgeschäft noch kein ernstzunehmendes Thema. Sie musste damals Auftritte in Kauf nehmen, die sie sich selbst so niemals ausgesucht hätte.
3: War in einem kleinen Waldhaus vor 25 Zigarre rauchenden Männern. Und als ich da dann auf dieser kleinen Bühne stand, habe ich mich ganz unwohl gefühlt.
2: Heute muss sich die Sängerin nach über 1,5 Millionen verkauften Tonträgern solchen Situationen glücklicherweise nicht mehr aussetzen. Am 11. September erscheint ihr 11. Studioalbum Sehnsucht, geprägt von ihrer Lebenserfahrung, von Feminismus und Gesellschaftskritik. Annette Louisanne schafft es in ihren Songs, selbst sehr reale Herausforderungen wie keine Altersvorsorge zugänglich und humorvoll zu thematisieren.
3: Ein Mann, der ist keine Altersvorsorge, sie denkt da heute schon an morgen. Ein schöner Po ersetzt kein Depot, ein Märchenprinz bringt keinen Zins. Altersarmut bei Frauen ist immer noch ein riesiges Thema und es rührt mich zu Tränen und es ist so ungerecht. Ich kann davor nur warnen. Und selbst Frauen in meiner Generation, die immer wieder noch in diese Falle tappen. Ich kann verstehen, dass Kindererziehung an die Gründung einer Familie, da müssen beide einfach zurückstecken, sich gegenseitig unterstützen und das muss abgesichert sein.
2: Bei uns im Norden gibt es viele ungewöhnliche Orte für die NDR-Kultur-Pop-Up-Konzerte, bei denen das Miteinander, Warmherzigkeit und ein ganz besonderes Erlebnis für alle Beteiligten im Vordergrund stehen. Vor oder auf der meist etwas improvisierten Bühne. Annette Louisanne freut sich riesig drauf.
3: Ich finde das total aufregend. Fast noch aufregender, als vor so einer großen, anonymen Masse zu stehen, weil man wirklich Blickkontakt hat, Augenkontakt und sich fast fühlen kann. Und ich finde das wundervoll. Aber es ist auch eine Herausforderung. Gehen so Schwingungen hin und her. Ne? Ja.
2: Wo könnte es denn besonders schwingen, swingen? Wo würde sie denn gerne singen?
3: Vielleicht im Museum? Ich wollte gerne mal im Museum übernachten. Aber ein Konzert wäre auch nicht schlecht.
4: Das sagt die Sängerin Annette Louisanne. 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
6: Um 15 Uhr mit Benjamin Kirsch. Die Bundesregierung hat auch die von Finanzminister Klingbeil ausgearbeitete Steuerreform auf den Weg gebracht. Klein- und Mittelverdiener sollen entlastet werden, Reiche dafür mehr zahlen. Wem das was bringen soll, dazu aus der NDR-Nachrichtenredaktion Laura Janke.
7: So richtig greifen die erhofften Entlastungen der Reform erst im übernächsten Jahr. Wer allein lebt und 70.000 Euro im Jahr verdient, der zahlt dann 17,50 Euro pro Monat weniger Steuern. Verdienen Verheiratete zusammen 100.000 Euro im Jahr und haben zwei Kinder, bleiben ihnen monatlich gut 55 Euro mehr. Die Grünen als Opposition sprechen von einer Mogelpackung. Und auch andere Kritiker wenden ein, nimmt man die Inflation, derzeit wieder knapp 3%, und steigende Sozialabgaben weg, bleibt vom geplanten Steuerrabatt vermutlich wenig bis gar nichts übrig.
6: Im Fall des versuchten Drohnenanschlags am Flughafen Leipzig gibt es neue Details. Nach Recherchen von NDR, WDR und Süddeutscher Zeitung haben die Sicherheitsbehörden mehrere Verdächtige mit Verbindungen nach Russland im Visier. Gestern hatte die Bundesregierung erklärt, dass sie Moskau für den Vorfall verantwortlich macht. Aus Köln Andreas Braun.
8: Nach Informationen von WDR, NDR und Süddeutscher Zeitung soll es sich bei einem der Verdächtigen um einen Belarussen handeln, dessen DNA entdeckt wurde. Der Mann, der auch einen russischen Pass haben soll, soll bereits im Baltikum mit Straftaten aufgefallen sein. Demnach soll er mit einem italienischen Touristenvisum in den Schengen-Raum eingereist sein. Den Recherchen zufolge soll ein zweiter Mann als Logistiker und Instrukteur des Anschlags agiert haben. Er reiste offenbar Ende Juli über den Berliner Flughafen BER ein. Zwei Tage vor dem gescheiterten Drohnenanschlag in Leipzig soll er per Flugzeug ausgereist sein. Der Tatverdächtige soll neben einem lettischen auch einen russischen Pass besitzen. Russland hat eine Verantwortung für den Anschlagsversuch am Flughafen Leipzig-Halle bestritten.
6: Die Bundesregierung hat auch Pläne beschlossen, durch die Kita-Kinder stärker gefördert werden sollen. Vorgesehen ist unter anderem, dass in den Kindertagesstätten für Vierjährige bundesweit einheitliche Sprach- und Entwicklungstests eingeführt werden. Wird dort ein Bedarf festgestellt, soll eine passende Förderung folgen. Außerdem sollen Einrichtungen, die von vielen Kindern mit schwierigen Lebensumständen besucht werden, mehr Personal bekommen. Konkret geht es da um Familien, in denen kein oder wenig Deutsch gesprochen wird oder die über relativ wenig Geld verfügen. Hitze und Dürre setzen den Bauern in diesem Jahr heftig zu. Bundeslandwirtschaftsminister Rainer präsentierte heute den offiziellen Erntebericht und sprach von einer Krise von nationaler Tragweite. Aus Berlin Eva Huber.
9: Dabei geht es ihm nur zum Teil um die Ernte in diesem Jahr. Die ist insgesamt leicht unterdurchschnittlich. Beim Getreide ernteten die Bauern in Deutschland rund 2% weniger als im Durchschnitt der letzten Jahre. Beim wichtigen Winterweizen waren es 4% weniger. Regional gibt es bei der Ernte aber starke Unterschiede. In manchen Regionen ist die Situation sehr angespannt. Neben der unterdurchschnittlichen Ernte kommen für viele Betriebe aber weitere Belastungen dazu. Stark gestiegene Energie- und Düngemittelpreise zum Beispiel. Deshalb bezeichnet Rainer die Lage auf vielen Höfen als ernst.
6: Eines der großen deutschen Wirtschaftsforschungsinstitute, das DEW in Berlin, sieht Anzeichen für eine Trendwende in der deutschen Wirtschaft. Das Institut hob seine Wachstumsprognose für dieses Jahr von 0,5 auf 1,2% an. Zur Begründung hieß es, die deutsche Wirtschaft habe sich widerstandsfähiger gezeigt als erwartet. Ausschlaggebend war demnach vor allem der im Frühsommer unerwartet erfolgreiche Außenhandel. Im Hamburger Stadtteil St. Pauli sind zwei Männer erschossen worden. Ein weiterer wurde verletzt. Er soll in der Nacht noch selbst in ein Krankenhaus gefahren sein. Aus Hamburg, Elias Bartel.
10: Der 48-Jährige hatte den Tatort verlassen, bevor Polizei und Rettungskräfte eintrafen, und fuhr selbst ins UKE. In Lebensgefahr schwebt er nach Polizeiangaben nicht. Nach NDR-Information hat er einen Streifschuss am Kopf erlitten. Einer der beiden Toten lag auf dem Parkplatz vor dem Gebäude an der Lagerstraße. Rettungskräfte versuchten noch, ihn wiederzubeleben, aber der 47-Jährige starb kurz darauf im Rettungswagen. Den zweiten Mann fanden Beamte in einem Gebäude. Wer er ist, wissen die Ermittler bisher nicht.
6: Das waren die Nachrichten.
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4: Vor allem im Osten ist es eher freundlich. Im Nordwesten von Norddeutschland gibt es zeitweilig Regenfälle, vereinzelt auch Gewitter. Die Höchstwerte 19 bis 23 Grad. Nachts dann teils trocken, teils Regen. Tiefstwerte 17 bis 11 Grad. Morgen am Donnerstag zeitweise trocken, zum Teil aber auch kräftige Regenschauer. Ein paar Gewitter können auch wieder dabei sein. An den Temperaturen so 19 bis 22 Grad wird sich wenig verändern. Auch am Freitag, dann gibt es viele Wolken, gebietsweise kräftigen Regen. Am Sonnabend dann vor allem im Norden Schauer. Der Info der Verkehrsservice. Stau oder stockender Verkehr ab 3 Kilometern Länge. Auf der A1 Bremen Richtung Osnabrück zwischen Uphusen, Bremen, Marndorf und Hemelingen 5 Kilometer stockender Verkehr. A1 Osnabrück Richtung Bremen, also die Gegenrichtung zwischen Bremen-Brinkum und Arsten 3 Kilometer stockend. A2 Berlin Richtung Hannover zwischen Irxleben und Bornstedt 8 Kilometer stockend wegen Bauarbeiten. A2 Hannover Richtung Dortmund zwischen Hannover-Bodfeld und Herrenhausen 3 Kilometer Stau. A7 Flensburg Richtung Hamburg zwischen dem Dreieck Hamburg-Nordwest und Othmarschen 4 Kilometer stockend für Lkw. Nochmal die A7 Hamburg Richtung Hannover zwischen Westenholz und Schwarmstedt 7 Kilometer stockender Verkehr nach einem Unfall. Die A20 Rostock Richtung Lübeck ist zwischen Lübeck Süd und Lübeck Genin wegen Bergungsarbeiten gesperrt. Wir haben es ja gerade wieder gehört in den NDR-Info-Nachrichten. Die Bundesregierung ist sich sicher, Russland steckt hinter dem gescheiterten Drohnenanschlag am Leipziger Flughafen. Und Berlin kündigt auch Konsequenzen an. Aber die Frage ist, ob die reichen. Unser NDR-Info-Thema heute mit Peter Mücke.
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11: Zusammen betrachtet belegen polizeiliche Ermittlungen, Tatmuster und nachrichtendienstliche Erkenntnisse eine russische Verantwortung für den versuchten Anschlag am Flughafen Leipzig. Die Bundesregierung kommt deswegen zum Schluss, dass Russland den hybriden Angriff in Leipzig am 4. August zu verantworten hat.
12: Unsere Botschaft an Russlands Führung ist klar. Wir halten entschlossen Kurs in unserem sicherheitspolitischen Handeln. Der Angriff von Leipzig zeigt, wie dringend das notwendig ist. Wir werden uns durch Russlands Angriffe nicht in unserem gesellschaftlichen Zusammenhalt spalten oder einschüchtern lassen. Wir bleiben bereit, gemeinsam mit unseren starken Partnern entschlossen zu reagieren, wenn der Schutz der Bevölkerung und unserer Partner dies erfordert.
13: Innenminister Dobrindt und Außenminister Wadepfuhl machen klar, hinter dem versuchten Drohnenanschlag am Flughafen Leipzig Anfang August steckt Russland. Und die Bundesregierung kündigt Konsequenzen an. Unter anderem sollen russische Einrichtungen in Deutschland geschlossen werden. Aber reicht das aus? Ist das die angemessene Antwort oder sollten andere Konsequenzen gezogen werden? Wie verhalten sich die Europäer? Finden sie zu einer einheitlichen Reaktion? Und mit welchen Reaktionen muss Europa seitens Russlands rechnen? Das fragen wir im NDR-Info-Thema. Heute ist Mittwoch, der 2. September und ich bin Peter Mücke. Hallo. Vermutet worden war es ja von Anfang an, aber jetzt hat die Bundesregierung klar einen Schuldigen benannt für den Anschlagsversuch in Leipzig, nämlich Russland. Nochmal zur Erinnerung, am 4. August waren in Leipzig Drohnenteile und Sprengstoff auf dem Flugfeld gefunden worden. In der Nähe standen ukrainische Flugzeuge, mit denen Hilfslieferungen in die Ukraine gebracht werden sollten. Es sind dann noch zwei weitere Drohnen gefunden worden und es sei ein technischer Zufall gewesen, dass der Zünder an der ersten Drohne nicht explodiert sei. Mein Kollege Markus Sambale im ARD-Hauptstadtstudio hat den ganzen Fall beobachtet und auch die Pressekonferenz der beiden Minister Dobrindt und Wadepfuhl verfolgt. Von ihm wollten wir wissen, welche Beweise denn die Bundesregierung vorgelegt hat, dass Russland hinter all dem steckt.
14: Man darf sich jetzt nicht so vorstellen, dass das irgendwie so eine PowerPoint-Präsentation war, wo man jetzt genau irgendwie Fotos gesehen hätte und genaue Spuren nachverfolgen könnte. Also da müssen wir ein bisschen drauf vertrauen, dass das, was der Minister sagt, eben auch wirklich so die Erkenntnisse sind. Er verweist einmal darauf, dass die Technik, also diese Art der Drohne, die verwendet wurde, der Sprengstoff, die Zündtechnik, dass man das kennt aus dem russischen Krieg gegen die Ukraine und dass bei dieser Technik sich gezeigt hat, dass das sehr, sehr professionell war. Das weist aus Sicht eben der Bundesregierung auf einen Staat hin und in diesem Fall auf Russland, weil man das aus ähnlichen Fällen kennt. Die eigentliche Ausführung des Anschlags, der ja nicht geklappt hat, da vermutet die Bundesregierung, dass das eben ein sogenannter Wegwerfagent war, also jemand, vielleicht ein Kleinkrimineller, der beauftragt wurde vom russischen Geheimdienst, um gegen Geld dann diese Drohne wirklich starten zu lassen. Auch da wissen wir keine genauen Details und müssen da ein Stück weit davon ausgehen, dass die Bundesregierung uns in den Fällen eben genau das sagt, ohne ins Detail zu gehen, dass wir darauf vertrauen müssen, dass diese Spur dann wirklich nach Russland führt. Das ist jetzt kein öffentliches Gerichtsverfahren.
13: Kommen wir mal zu den Konsequenzen, die die Bundesregierung gegenüber Russland jetzt angekündigt hat. Und hören wir erstmal, was Außenminister Wadepfuhl dazu gesagt hat.
12: Das russische Generalkonsulat in Bonn wird zum 18. September geschlossen. Der Vertrag über das russische Haus in Berlin wird gekündigt. Wir werden in der Europäischen Union neue Listungen von Personen aus Russland im Kontext hybrider Angriffe vorschlagen. Wir verschärfen die Einreisekontrollen für russische Staatsangehörige. Wir erhöhen den Druck auf die russische Schattenflotte.
13: Frage an unseren Korrespondenten in Berlin, Markus Sambale. Das klingt ja erstmal nicht besonders scharf. Treffen diese Maßnahmen Russland überhaupt?
14: Ja, sie treffen Russland, glaube ich, schon. Denn mit der Schließung des letzten verbliebenen Generalkonsulats, nämlich des Generalkonsulats in Bonn und auch des russischen Hauses hier in Berlin-Mitte, das ja ein Kulturinstitut sein soll, aber nach Ansicht vieler Fachleute eben auch als Spionagezentrale dient, und auch das Generalkonsulat in Bonn, das ist nach Ansicht vieler eine wichtige Einrichtung, in der auch Agenten der russischen Geheimdienste arbeiten und tätig sind. Wenn man die schließt, dann schwächt man Russland natürlich schon ein Stück weit. Das ist nicht so richtig auszurechnen und in Zahlen auszumachen, aber ich glaube schon, dass das einmal die deutsche Sicherheit steigern könnte, wenn solche und ähnliche Aktionen wie die in Leipzig eben nicht mehr so leicht von russischen Diensten geplant werden können und dass gleichzeitig Russland auch weniger spionieren kann. Das ist viel Mutmaßung, das ist klar, das ist Symbolik, aber ich glaube, es ist gar nicht so ganz harmlos. Gleichzeitig wollte die Bundesregierung natürlich bewusst nicht überziehen und jetzt nicht diese Sache unnötig eskalieren, sondern sich da auch noch ein bisschen Eskalationsspielraum offen halten.
13: Soweit unser Korrespondent Markus Sambale aus Berlin. Aus Europa kommt Unterstützung für diesen deutschen Kurs von einzelnen Ländern, aber auch von der EU insgesamt. Und in Irland treffen sich heute die EU-Außenminister. Frage an unsere Europa-Korrespondentin Sabrina Fritz. Was ist von diesem Treffen zu erwarten? Werden die Europäer da mit einer Stimme sprechen?
15: Jedes einzelne Land ist natürlich nicht so stark wie die EU mit ihren 27 Mitgliedsländern zusammen. Und darum ist es schon wichtig, dass man eine gemeinsame Strategie findet. Und die könnte einmal aus neuen Sanktionen bestehen. Nun gibt es schon sehr viele Sanktionen. Man ist ja schon beim 21. Sanktionspaket angelangt und Russland greift immer noch die Ukraine an. Aber ich sag mal ein bisschen salopp, besser als nichts. Und das andere ist einfach auch ein besserer Schutz vor Drohnenangriffen. Und da wollen sich heute auch EU-Kommissionspräsidentin und NATO-Chef Mark Rutte treffen und darüber sprechen. Und das, finde ich, ist eigentlich ein ganz gutes Signal, dass sich NATO und EU hier besser verzahnen.
13: Aber was hat die Europäische Union überhaupt noch im Köcher nach dem 21. Sanktionspaket? Das wollten wir auf NDR Info von Michael Gahler wissen, der in dieser Sache gut Bescheid weiß. Er ist CDU-Abgeordneter im Europaparlament, außenpolitischer Sprecher der EVP-Fraktion und eben auch Ukraine-Berichterstatter des Parlaments.
16: Wir haben sicherlich nicht alles ausgeschöpft. Beim letzten Paket, das ist dann fast schon wieder ein Stückchen peinlich, da ging es um Alaska-Filets irgendwie für Fischstäbchen bei uns, die dann auf unseren Wunsch ausgenommen wurden. Aus meiner Sicht sind das Dinge, die anders geregelt werden müssen. Wir müssen alle Einnahmequellen Russlands versuchen zu stopfen. Wir sollten vielleicht auch darauf hinarbeiten, dass die griechischen, maltesischen und zypriotischen Schiffe, die außerhalb der EU russisches Öl weiterhin transportieren, dass sie in anderer Weise dafür kompensiert werden, dass sie es nicht tun. Es gibt keinen Ersatz auf der Welt für Öltransporte. Wenn diese Schiffe ausfielen, dann wäre das auch ein heftiger Schlag gegen die russischen Ölexporte.
13: Sagt der Ukraine-Berichterstatter des Europaparlaments Michael Gahler von der EVP. Der russische Präsident

0: 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Eins unserer Themen heute Nachmittag, auch gleich wieder in unserem kurzen Überblick, das ist natürlich die Reform der Einkommenssteuer. Die wurde heute Mittag im Bundeskabinett beschlossen. Das ist allerdings nicht so ganz konfliktfrei, denn es gibt von Seiten der Union durchaus Kritik an den Plänen von Finanzminister Klingbeil. Und genau darüber wollen wir sprechen in 5 Minuten. Nach dem Sport und nach Tarek Yusbashi. Er hat all das, was wichtig ist an diesem Nachmittag.
1: Und hier ist jetzt schon Benjamin Kirsch. Die Bundesregierung hat die geplante Reform der Einkommenssteuer beschlossen. Nach Angaben von Finanzminister Klingbeil bringt das Paket Entlastungen von rund 10 Milliarden Euro mit sich, vor allem für kleinere und mittlere Einkommen. Der SPD-Politiker sagte, am Ende des Monats werde etwas mehr zum Leben übrig bleiben. Zur Gegenfinanzierung ist unter anderem eine Erhöhung der Reichensteuer vorgesehen. Wenn Bundestag und Bundesrat zustimmen, tritt die Reform kommendes Jahr in Kraft. Bundesagrarminister Rainer hat für die Land- und Forstwirtschaft eine Krise von nationaler Tragweite ausgerufen. Anlass sind die Trockenheit und die Hitze in diesem Sommer, die vielerorts zu Ernteausfällen geführt haben. Das Ausrufen einer Krise erlaubt es dem Bund, die Landwirte unter anderem mit günstigen Krediten zu unterstützen. Der CSU-Politiker Rainer sagte, wenn die Substanz der Betriebe gefährdet sei, dürfe die Regierung nicht einfach zur Tagesordnung übergehen. Die russische Regierung hat den deutschen Geschäftsträger in Moskau einbestellt. Aus dem Außenministerium in Moskau hieß es, der deutsche Diplomat Bernd Finke sei nach antirussischen Handlungen und Äußerungen der deutschen Behörden einbestellt worden. Zuvor hatte die Bundesregierung Russland offiziell für den gescheiterten Drohnenanschlag am Flughafen Leipzig verantwortlich gemacht und Konsequenzen angekündigt. Auch die EU plant neue Sanktionen. Russland weist die Vorwürfe zurück und spricht von einer Inszenierung. Das Wetter in Norddeutschland, im Osten freundlich, im Nordwesten zeitweise Regen, vereinzelt Gewitter, 19 bis 23 Grad. Das war der kurze Überblick. Weiter mit Tim Krohn.
0: Vielen Dank, Benjamin Kirsch. Jetzt habe ich auch die Namen wieder auf der Reihe.
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0: Um 15.17 Uhr. Wie viele deutsche Clubs spielen diese Saison in der Fußball-Champions League der Frauen? Einer? Zwei? Oder drei? Heute gibt's die Antwort. Marcel Stober.
3: Einer mit Sicherheit. Meister FC Bayern ist schon qualifiziert. Wolfsburg und Frankfurt möchten gerne nachziehen. Der VfL Wolfsburg steht vor dem Quali-Rückspiel gegen Inter Mailand. Das Hinspiel vergangene Woche wurde in Wolfsburg mit 2:0 gewonnen. Das ist schon mal eine gute Ausgangslage. Nun stellt sich natürlich die Frage, wie wollen denn die Wolfsburgerinnen dieses Auswärtsspiel angehen? Clara Jakubczyk.
4: Die Wolfsburgerinnen wollen sich nicht auf dem Vorsprung ausruhen, sondern wie im Hinspiel voll auf Sieg spielen. Trainer Stefan Lerch erwartet eine hochmotivierte Mailänder Mannschaft, die so früh wie möglich ein Tor erzielen will. Das wollen die VfL-Frauen verhindern, indem sie diszipliniert und kompakt verteidigen. Gleichzeitig wollen sie aber auch selbst Chancen herausspielen. Auch wenn es um echt viel geht, der Spaß soll laut Stefan Lerch auch nicht zu kurz kommen. Die Stimmung in der Mannschaft ist entspannt, die Vorfreude auf das Spiel groß, aber alle sind sich bewusst, dass sie nochmal 90 Minuten voll fokussiert sein müssen.
3: Und wie wichtig ist diese Qualifikation für die Champions League eigentlich?
4: Enorm wichtig, und zwar aus mehreren Gründen, das hat auch Trainer Stefan Lerch nochmal betont. Die Champions League bringt Vereinen eine große mediale Aufmerksamkeit. Die braucht der VfL Wolfsburg, um weiterhin für Spielerinnen attraktiv zu bleiben, damit die nicht ins Ausland, vor allem nach England wechseln, wo seit einigen Jahren deutlich mehr Geld in die Hand genommen wird. Außerdem steht im nächsten Jahr eine WM an. Für die vielen Nationalspielerinnen im Kader des VfL wäre es ein großer Vorteil, wenn sie sich davor nochmal auf höchster internationaler Bühne zeigen könnten. Und auch für den deutschen Frauenfußball insgesamt ist es natürlich gut, wenn sich möglichst viele Teams qualifizieren. Letztlich gehört es aber auch einfach zum Selbstverständnis des VfL Wolfsburg, in der Champions League zu spielen. Denn der Verein sieht sich immer noch als internationaler Topclub und will das auch bleiben.
3: Clara Jakubczyk, unsere Reporterin für den VfL Wolfsburg. 18.30 Uhr geht's nachher los vor den Toren Mailands. Eintracht Frankfurt spielt zeitgleich bei Paris Saint-Germain um die Champions League-Einzug und hier ging das Hinspiel 1:1 aus. Und später am Abend geht dann auch noch die erste Runde des DFB-Pokals bei den Männern zu Ende. Um 20.45 Uhr empfängt Zweitligist Osnabrück, Bundesligist FC Bayern. Klar, es dürften jetzt wahrscheinlich alle Punkte, die man sich jetzt so ausdenken könnte, für die Münchner sprechen. Und eben auch dafür, dass der FC Bayern nicht der einzige Bundesligist sein wird, der diese erste Runde nicht übersteht. Aber nur wenn man im Aktuellen wenig Gründe für eine Pokalsensation findet, ist es ja nicht verboten, in der Geschichte nach welchen dafür zu suchen. Patrick Hallatsch hat das gemacht.
5: Ein Gang durchs VfL-Museum, gleichzeitig ein

0: Gang in die eigene Vergangenheit für Rolf Meier. Der bekommt sofort leuchtende Augen, als er über eines der größten Spiele der lila-weißen Vereinshistorie zu sprechen beginnt. 1978 ist Meier Torwart des VfL Osnabrück, einer mittelklassigen Zweitligamannschaft.
1: Wir waren Halbprofis, also wir haben einen halben Tag gearbeitet und nachmittags trainiert. Also ich war zum Beispiel in der Finanzbuchhaltung in einer großen Firma. Ich musste um 7:30 anfangen bis um 13 Uhr. Und anschließend ging zum Training.
0: 23. September 1978, zweite Pokalrunde. Der FC Bayern mit allen Stars ist Gegner des mittelmäßigen Zweitligisten. Vollprofis gegen Feierabendfußballer, die staunend ins riesige Olympiastadion in München einlaufen.
1: Natürlich für uns dann ein Riesenhighlight, nach München zu fahren und das erste Mal sich so wirklich als Profi zu fühlen. Dann kamen wir in eine Kabine, da haben wir gedacht, das ist so groß wie das Stadion, die Kabine. Ja. Da hast du links gesessen und hast den hinten rechts hast gar nicht mehr erkannt. Aber und dann bist du einen Raum weitergegangen, da war ein riesen Entmüdungsbecken. War so groß wie ein Schwimmbad.
0: Ins Schwimmen gerät die Hintermannschaft des damals hauptberuflichen Buchhalters Meier schnell auch im Spiel. Schon nach 14 Minuten scheint alles den erwarteten Verlauf zu nehmen. 1:0 Rummenigge, Gerd Müller, Sepp Meier und Co. richten sich auf einen entspannten Nachmittag ein.
1: Doch, natürlich warst du anfangs klein und nach dem 0:1 wurdest du ja noch kleiner. Aber als du das 1:1 gemacht hast und das 2:1, dann wurdest du natürlich wieder größer.
0: VfL-Stürmer Andreas Wagner schenkt dem Meier-Sepp zum Oktoberfest gleich zweimal ein. Das 1:1 und kurz danach nehmen die Wagner-Festspiele, wie die Bild anschließend titelte, seinen Lauf. Sein zweiter Treffer, die Führung und so geht es munter weiter. Die Halbprofis können den Halbzeitstand selbst kaum glauben.
1: Da sind wir in die Kabine gegangen und haben schon gejubelt und gesagt, das ist sensationell, wir haben 3 Tore geschossen. Hier in München. Unfassbar.
0: Die Sensation nimmt seinen Lauf. Nach Gerd Müllers drittem Treffer führen die Bayern 4:3, aber an diesem Tag reicht auch das nicht. Nach dem Osnabrücker Ausgleich lässt Andreas Wagner Katsche Schwarzenbeck ins Leere laufen und trifft. Sein drittes Tor. Ein Fußballwunder für die Vereinsgeschichte des VfL ist perfekt. Den großen FC Bayern in München besiegt mit 5:4. Die Weltstars stinksauer. Für die Halbprofis aus Osnabrück der größte Tag in ihrem Fußballerleben. Aber so richtig bewusst wird ihnen das erst später.
1: Das hast du damals so nicht wahrgenommen, sondern du hast gedacht, ja okay, jetzt haben wir in München gewonnen. Geil.
0: Den großen FC Bayern blamiert. So eine Schlagzeile würde Rolf Meier nach 48 Jahren gern mal wieder lesen.
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3: 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Ist schon ziemlich blöde, wenn man eine Steuerreform ausarbeitet, wenn man die dann durchs Kabinett bringen und in den Medien erläutern möchte. Nur man selber kann dann gar nicht dabei sein. Dumm gelaufen für Finanzminister Lars Klingbeil. Der hing vorhin immer noch in den USA fest, weil der Regierungsflieger eine Panne hat. Klingbeils Einkommenssteuerreform, die wurde nun trotz alledem im Kabinett beschlossen, auch wenn es vor allem Seiten der Union zum Schluss doch noch einige Bedenken und Einwände gab. Ich habe früher in der Sendung Mario Kubina in Berlin gesprochen und ihn gefragt, was da nun drinsteht in diesem Papier.
4: Ja, also unterm Strich will die Bundesregierung Steuerzahlerinnen und Steuerzahler entlasten, und zwar um 10 Milliarden Euro pro Jahr ab 2028. Und das soll vor allem Menschen mit kleinem und mit mittlerem Einkommen zugutekommen. Also, wie will sie das machen? Der Grundfreibetrag soll steigen. Das ist der Betrag, an dem überhaupt erst Einkommensteuer fällig wird. Es soll mehr Kindergeld geben. Die Kinderfreibeträge sollen auch steigen. Das zeigt schon die Regierung. Und gerade der SPD-Finanzminister sagt immer, das sei eben ganz wichtig gewesen. Die Regierung hat da vor allem auch die Familien in Deutschland im Blick.
3: Jetzt gibt es aber trotz alledem Kritik. Und das liegt vor allem an der sogenannten kalten Progression. Denn die ist da nicht eingeplant. Das bedeutet ja, dass, also wenn jemand, sagen wir mal, eine Gehaltserhöhung bekommt, dass er dann womöglich diesen höheren Verdienst mit einem höheren Satz versteuern muss. Ja, und schon wäre der Effekt dieser Entlastung schon wieder verpufft. Also wie groß ist die Kritik daran?
4: Ja, die ist natürlich groß. In der Opposition hört man, das Ganze sei eine Mogelpackung, linke Tasche, rechte Tasche. Und ja, tatsächlich war es so in den letzten Jahren, dass vergangene Bundesregierungen diesen Effekt der kalten Progression weitgehend auch neutralisiert haben durch Änderungen bei der Einkommensteuer.
3: Warum verzichtet Klingbeil darauf?
4: Klingbeil sagt, er habe dafür schlichtweg kein Geld. Gerade eben aber, er ist ja bis eben noch in den USA gewesen und kurz vor dem Abflug zurück nach Deutschland, da sagte er noch, er drücke aber allen die Daumen, dass man vielleicht gemeinsam doch noch genug Geld im Bundeshaushalt findet, um eben noch stärker zu entlasten. Aber das würde dann möglicherweise auch bedeuten, dass man an die ein oder andere Subvention ran müsste. Und da, sagt Klingbeil, stelle sich die Union immer noch quer, wenn es wirklich dann mal um konkreten Subventionsabbau geht. Also die Diskussion, die läuft noch. Klar ist, dass die kalte Progression eben nicht so ausgeglichen wird nach jetzigem Stand, wie das in den letzten Jahren üblich war.
3: Es gibt von dieser kalten Progression mal abgesehen ja ohnehin eine Menge Kritik. Die Inflation steigt ja wieder und obendrein wahrscheinlich auch die Sozialbeiträge auf dem Lohnzettel. Das hieße dann doch wiederum, am Ende würden wir wohl kaum etwas von dieser Reform bemerken. Wie wird dieser Vorwurf bewertet in Berlin?
4: Naja, das ist eine Sache, die zum Beispiel die Grünen im Bundestag ansprechen. Sie nehmen eben die Regierung beim Wort und machen dann die Rechnung auf für Leute mit kleinem und mittlerem Einkommen, ob denn tatsächlich die Entlastung bei der Einkommensteuer ihnen so viel bringt. Also nur um das mal auch vor Augen zu führen. Grundfreibetrag bedeutet ja schon, dass ein Jahreseinkommen von über 12.000 Euro ganz steuerfrei ist und die muss der eine oder andere Geringverdiener vielleicht auch erstmal erreichen. Also mit anderen Worten, es gibt auch Leute, die im Niedriglohnsektor arbeiten, die vielleicht gar nicht so weit kommen, dass sie überhaupt der Einkommensteuerpflicht unterliegen. Und die werden dann natürlich durch eine Steuerreform erstmal nicht entlastet. Da sagen die Grünen, müsste man tatsächlich an die Sozialbeiträge ran. Aber da wiederum hat die Bundesregierung gerade alle Hände voll damit zu tun, diese Beiträge für Krankenversicherung, Pflegeversicherung, Rentenversicherung überhaupt auch nur stabil zu halten.
3: Das klingt ja, was die Steuern anbelangt, nun nicht gerade nach einem wirklich großen Wurf. Muss da über kurz oder lang noch mehr kommen in Sachen Steuerreform?
4: Also wenn man tatsächlich mit einer Steuerreform das Wachstum auch ankurbeln will, wirklich dafür sorgen möchte, dass Millionen von Menschen im Land mehr Netto vom Brutto haben, dann auch mehr Geld ausgeben und so die Konjunktur angekurbelt wird, dann braucht man natürlich umfangreichere Entlastungen. Das ist unstrittig und deswegen sagen Wirtschaftsforscher auch mit Blick auf die jetzt beschlossenen Änderungen, also davon wird sicher kein Wirtschaftswachstumsimpuls ausgehen. Und was auch noch wichtig ist in dem Zusammenhang, wir sprechen ja hier die ganze Zeit über Arbeitseinkommen. Es gibt auch Wirtschaftswissenschaftler, Teile der Opposition, die sagen, naja, lasst uns doch mal gucken, wie man Arbeitseinkommen insgesamt weniger belastet und dafür zum Beispiel stärker an große Erbschaften oder an Kapitalerträge geht. Da ist eben der Vorwurf, dass die in Deutschland im internationalen Vergleich immer noch eher weniger stark besteuert werden als Arbeitseinkommen.
3: Die Einkommenssteuerreform im Bundeskabinett, das waren die Einzelheiten mit Mario Kubina.
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3: 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Hier verpassen Sie definitiv nichts von 17.55 Uhr bis 22 Uhr und danach natürlich alle weiteren Informationen in der ARD Infonacht. Also schon mal vormerken, jetzt an diesem Sonntag ist ja erstmal die Wahl in Sachsen-Anhalt dran. Und da gibt es ja sehr große Erwartungen, vor allem an die kleineren Parteien. Warum das so ist, darüber sprechen wir nach den Nachrichten in 5 Minuten.
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13: Um 15.30 Uhr mit Benjamin Kirsch. Zwei Umspannwerke bei Kohlekraftwerken, eins in Brandenburg, eins in Nordrhein-Westfalen, sind gestern attackiert worden. Die Ermittlungen laufen nun unter anderem wegen Terrorverdachts. Die Kölner Staatsanwaltschaft stuft den Vorfall an einem Umspannwerk in Bergheim als Anschlag ein und ermittelt wegen verfassungsfeindlicher Sabotage. Ein Zusammenhang mit einem ähnlichen Vorfall in Brandenburg werde geprüft. Mehrere Blöcke von Kohlekraftwerken hätten abgeschaltet werden müssen, dadurch sei die lebenswichtige Versorgung der Bevölkerung bedroht gewesen. An dem Umspannwerk Bergheim wurde gestern Abend ein Kurzschluss verursacht, indem ein Draht mittels selbstgebauter Sprengkörper über eine Hochspannungsleitung geworfen wurde. Einen fast identischen Vorfall hatte es kurz zuvor am Kraftwerk Jenschwalde in Brandenburg gegeben. Dort ermitteln die Behörden wegen Terrorverdachts. Das Bundeskabinett hat eine Reform der Einkommenssteuer beschlossen. Finanzminister Klingbeil will damit vor allem Familien entlasten. Die AfD spricht von einem Tropfen auf den heißen Stein. Für die Linke ist es ein Nullsummenspiel. Die Grünen kritisieren, untere Einkommen könnten ohnehin nur durch niedrigere Sozialbeiträge entlastet werden. Aus Berlin, Lissi Kaufmann.
14: Auch aus der Wirtschaft kommt Kritik. Der Zentralverband des Deutschen Handwerks bemängelt, durch die Reform werde der Teil des Mittelstandes stärker belastet, der erfolgreich wirtschafte und investiere. Der Bundesverband der deutschen Industrie spricht von einer steuerpolitischen Enttäuschung. Kritisiert wird unter anderem, dass nicht einmal die kalte Progression ausgeglichen wird, wie es in den vergangenen 11 Jahren üblich war. Gemeint ist damit jener Effekt, wenn Gehaltserhöhungen in Zeiten der Inflation nicht bei den Menschen ankommen, auch weil sie einen höheren Steuersatz zahlen müssen. Diese Kritik hatte zuvor auch schon Wirtschaftsministerin Reiche von der CDU geäußert.
13: Im Fall des versuchten Drohnenanschlags am Leipziger Flughafen haben die Behörden nach Recherchen von NDR, WDR und Süddeutscher Zeitung zwei Verdächtige identifiziert. Demnach handelt es sich bei einem der beiden um einen belarussischen Staatsbürger, von dem DNA entdeckt wurde. Er soll mit einem italienischen Visum in den Schengen-Raum eingereist sein. Der zweite Verdächtige kam den Recherchen zufolge Ende Juli über den Berliner Flughafen BER nach Deutschland und reiste kurz vor dem versuchten Anschlag wieder aus. Er soll als Instrukteur tätig gewesen sein und einen russischen und lettischen Pass haben. Die Bundesregierung wirft Russland vor, hinter dem Vorfall zu stecken. Der Kreml weist das zurück. Angesichts von Ernteausfällen will Bundeslandwirtschaftsminister Rainer die Bauern stärker unterstützen. Bei der Vorstellung des offiziellen Ernteberichts kündigte der CSU-Politiker an, das bestehende Darlehensprogramm von derzeit 200 auf 500 Millionen Euro zu erhöhen. Außerdem sollen die EU-Direktzahlungen im kommenden Jahr vollständig ausgeschöpft werden. Rainer sprach mit Blick auf die hitzebedingten Folgen für die Bauern von einer nationalen Krise.
15: Besonders hart hat es den Mais getroffen. Im Süden und Südwesten ist er vielerorts kaum gewachsen. Teilweise haben die Pflanzen nicht einmal Kolben ausgebildet. In Mecklenburg-Vorpommern, ein weiteres Beispiel, unserem größten Rapsanbauland, werden die Hektarerträge vor allem durch Insektenschäden voraussichtlich rund 25% unter dem mehrjährigen Durchschnitt liegen. Und extrem angespannt ist die Lage auch beim Futter.
13: Bundesagrarminister Rainer. Die EU-Kommission gestattet der Bundesregierung, den Bau neuer Gaskraftwerke finanziell zu fördern. Bis zu 35 Milliarden können somit fließen, um ab 2031 eine ganze Reihe von Gaskraftwerken zu bauen. Das Geld soll über eine Umlage generiert werden, die alle Stromkunden bezahlen. Brüssel betonte, der Bau sei wichtig für die Versorgungssicherheit. Die Kraftwerke sollen einspringen, wenn mit Wind oder Sonne kein Strom erzeugt werden kann. Zunächst wird Erdgas genutzt, spätestens ab 2045 soll dann Wasserstoff verbrannt werden, der zuvor klimaneutral erzeugt wurde. In Hamburg ist ein 18-Jähriger verurteilt worden, weil er über das Internet Kinder und Jugendliche zu Selbstverletzungen und sexuellen Handlungen genötigt hat. Das Hamburger Landgericht verhängte eine Jugendstrafe von 4,5 Jahren Haft. Aus Hamburg, Elke Spanner.
16: Der Prozess lief im Windschatten des Verfahrens gegen den jungen Mann, der sich im Netz White Tiger nannte. Die beiden kannten sich nicht persönlich. Der 18-Jährige soll sich aber das Netzwerk, in dem White Tiger aktiv war, zum Vorbild genommen haben. 7 Mädchen sind ihm zum Opfer gefallen. Der junge Mann aus Finkenwerder soll die Kinder so manipuliert haben, dass sie an sich selbst sexuelle Handlungen vornahmen. Ein Mädchen soll er dazu gebracht haben, sich seinen Namen in die Haut zu ritzen. Außerdem wurde er dafür verurteilt, dass er 7 homosexuelle Männer überfallen hatte, mit denen er sich vorher unter falschem Namen über ein Datingportal verabredet hatte.
13: Das waren die Nachrichten.
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3: Im Osten ist es freundlich, im Nordwesten dagegen gibt es zeitweilig Regenfälle, vereinzelt auch Gewitter. Die Höchstwerte 19 bis 23 Grad. Nachts dann teils trocken, teils Regen, die Tiefstwerte 17 bis 11 Grad. Dann schauen wir auf die kommenden Tage. Morgen zeitweise trocken, teilweise aber auch kräftige Regenschauer. Am Freitag viele Wolken, gebietsweise kräftiger Regen und am Sonnabend vor allem im Norden noch Schauer. Die Temperaturen bleiben, wie sie sind, ganz angenehm, 18 bis 22 Grad. Ende Info der Verkehrsservice. Stau oder stockender Verkehr ab 3 Kilometern. A1 Bremen Richtung Osnabrück zwischen Obhusen, Bremen, Marndorf und Hemelingen 5 Kilometer stockend. A1 Osnabrück Richtung Bremen zwischen Bremen-Brinkum und Arsten 3 Kilometer. A2 Berlin Richtung Hannover zwischen Irxleben und Bornstedt 8 Kilometer stockend wegen Bauarbeiten. A2 Hannover Richtung Dortmund zwischen Hannover-Bodfeld und Herrenhausen 6 Kilometer. A7 Flensburg Richtung Hamburg zwischen Dreieck Hamburg Nordwest und Othmarschen 5 Kilometer. Die A20 Rostock Richtung Lübeck ist zwischen Lübeck Süd und Lübeck Genin wegen Bergungsarbeiten gesperrt. Und A39 Wolfsburg Richtung Braunschweig zwischen Weihausen und Wolfsburg West 2 Kilometer Stau. Mittwochnachmittag, Sie hören NDR Info, am Mikrofon ist Tim Krohn. Sonntagabend, Punkt 18 Uhr, dann gibt's die erste Prognose nach der Landtagswahl in Sachsen-Anhalt. Dann werden wir wissen, ob es tatsächlich so kommt, dass die AfD eine absolute Mehrheit erzielt. Rein rechnerisch ist das immer noch drin. Und wenn's so käme, dann wäre das natürlich ein ganz tiefer Einschnitt mit natürlich bundesweiten Auswirkungen. In 4 Tagen also wissen wir mehr, ob die AfD den nächsten Ministerpräsidenten stellt oder nicht. Das wird dann wohl vor allem davon abhängen, wie sich die eher kleinen Parteien in der Wählergunst schlagen und wie viele von ihnen es in den neuen Landtag schaffen. Unser Hauptstadtkorrespondent Frank Eichmann, der dröselt diese Gemengelage nochmal für uns auf.
17: Auf den Wahlzetteln am Sonntag in Sachsen-Anhalt werden 15 Parteien stehen. Aber nur 4 von ihnen schaffen es nach den letzten Umfragen sicher in den Landtag. AfD, CDU, Linke und knapp die SPD. Alle anderen drohen an der 5%-Sperrklausel zu scheitern, ob Tierschutz oder Gartenpartei Volt oder die Partei des Fortschritts. Aussichten haben allenfalls 3 der kleineren Parteien, die Grünen, die FDP und das BSW.
18: Und jetzt herzlich willkommen, Sarah Wagenknecht. Dankeschön.
17: Für das BSW ist der Einzug in den Landtag von Sachsen-Anhalt überlebenswichtig. Ein Scheitern könnte auch das bundespolitische Aus besiegeln. In böser Erinnerung die 4,9% der vergangenen Bundestagswahl. Neben heftiger Kritik an den sogenannten Altparteien wirbt Wagenknechts BSW massiv mit Themen, die vor Ort zwar gut ankommen, aber gar nicht auf Landesebene entschieden werden können. Frieden, keine Ukraine-Hilfe mehr oder auch Stopp der Rentenreformen. Sarah Wagenknecht.
19: Also die Sachsen-Anhaltiner haben tatsächlich auch die Möglichkeit, mit der Wahl des BSW, ich sage jetzt nicht gleich direkt Herrn Merz in Rente zu schicken, aber mittelbar schon. Der Ausgang dieser Wahl hat schon viel Implikationen auch für den Bund. Und deswegen ist es nicht falsch, Bundesthemen in diesen Wahlkampf hineinzubringen.
17: Weniger unter Beobachtung aus Berlin, die FDP. Im Bundestag nicht mehr vertreten, aber noch eine Regierungspartei in Sachsen-Anhalt. FDP-Spitzenkandidatin Lydia Hüskens ist in Magdeburg Digitalministerin. Dass die FDP in der aktuellen Umfrage von Infratest DIMAP nur bei 3% liegt, kommentiert sie im MDR-Fernsehen so.
20: Was mich optimistisch stimmt, ist, dass unglaublich viele Leute auf uns zukommen, die tatsächlich immer noch nicht ganz genau wissen, wen sie wählen wollen und die vor allen Dingen in diesem Wahlkampf, das ist, glaube ich, das klassische FDP-Thema, vermissen, dass man auch mal über die Wirtschaft spricht. Deren Wahrnehmung ist, wir reden über alles Mögliche, aber wir reden eigentlich nicht über die Themen, die das Land wirklich voranbringen.
1: Hallo, guten Tag, Frau Quirin. Felix Banaschak von Bündnis 90 Die Grünen, Leonie Boncalla, Ihre Direktkandidatin. Dürfen wir Ihnen was zur Landtagswahl am 6. September geben?
21: Ja.
1: Ja.
17: Haustürwahlkampf in Dessau. Auch die Grünen schrammen an der 5%-Hürde. Nicht zum ersten Mal, und die Partei kämpft mit einem ausgesprochen intensiven Wahlkampf um den Wiedereinzug in den Magdeburger Landtag. Die Grünen mit vielen Freiwilligen und mit Spitzenpersonal aus Berlin im Einsatz, das begründet Parteichef Banaschak so.
22: Wenn in den Landtagen wir vertreten sind, dann wird es vermutlich kaum Regierungsmöglichkeiten ohne Bündnis 90 Die Grünen geben. Hier in Sachsen-Anhalt mit einer hohen Wahrscheinlichkeit dann durch einen CDU Ministerpräsidenten. Und insofern haben wir eventuell nach diesen Wahlen sogar mehr Möglichkeiten, die Zukunft dieser Länder mit zu beeinflussen.
17: Die Grünen wie auch FDP und BSW umwerben taktische Wähler. Sie wollen also auch Stimmen von nicht übermäßig überzeugten Wählern für sich gewinnen, die durch diese Stimmabgabe aktiv und bewusst die künftige Mehrheit im Landtag beeinflussen. Denn scheitern gleich mehrere kleine Parteien knapp an der 5%-Hürde, dann könnte die AfD selbst mit einem Wahlergebnis von deutlich unter 50% der Stimmen die absolute Mehrheit der Sitze erringen.
3: Es ist 20 Minuten vor 4.
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3: Australien verschärft seinen Kurs gegen große Tech-Konzerne. Das Parlament hat jetzt ein Gesetz verabschiedet, das Unternehmen wie Google, Meta, TikTok oder auch LinkedIn dazu bringen soll, australische Medien für Nachrichteninhalte zu bezahlen. Die Regelung gilt weltweit als wegweisender Versuch, die Marktmacht der großen Plattform zu begrenzen und außerdem Journalismus im digitalen Zeitalter zu finanzieren. Aus dem Studio Singapur berichtet Florian Barth.
23: Eine schnelle Google-Suche, einmal durch Instagram scrollen und auf diesen Plattformen gleich noch ein paar aktuelle Nachrichten lesen. So passiert es auch in Australien täglich millionenfach. Zwischen den Nachrichtenartikeln stoßen User regelmäßig auf Werbeanzeigen. Da bietet ein Reisebüro den Traumurlaub an oder ein Autohändler einen günstigen Reifenwechsel. Für solche Werbeanzeigen kassieren die Plattformbetreiber Geld von den Firmen, die solche Werbung schalten. Aber die Urheber der Nachrichten profitieren oft nicht. Dabei war es vielleicht gerade der journalistische Inhalt, der den Blick der Lesenden auch auf die Anzeigen gelenkt hat. Die australische Medienpolitikerin Sarah Henderson kritisiert dieses bisherige Geschäftsmodell gegenüber dem Fernsehsender ABC. Die digitalen Plattformen nutzen Nachrichteninhalte ohne Bezahlung und das war höchst unangemessen. Darum hat die Regierung nun das sogenannte News Bargaining Incentive Gesetz verabschiedet, ein Gesetz zur Vergütung von Nachrichteninhalten. Es trifft Plattformen mit Werbeeinnahmen von mehr als 250 Millionen australischen Dollar, also zum Beispiel Meta, Google, ByteDance und LinkedIn. Die müssen in Zukunft 2,5% ihrer Einnahmen aus digitaler Werbung abführen. Vermeiden können sie diese Abgaben nur, indem sie kommerzielle Verträge mit mindestens 8 verschiedenen Medienhäusern abschließen. Das soll sicherstellen, dass australische Medienhäuser und Verlage finanziell von den Nachrichteninhalten profitieren, wenn ihre Artikel auf den großen Plattformen landen und dort gelesen werden. Australiens Premierminister Anthony Albanese hält das Gesetz für wegweisend und wertschätzend den Journalistinnen und Journalisten gegenüber, wie er in der Parlamentsdebatte sagte. Für die Regierung gibt es keine Einnahmen. Es geht direkt darum, Journalisten zu unterstützen. Jeder einzelne eingenommene Dollar wird an den Sektor zurückgegeben. Australiens Regierung rechnet damit, dass dadurch mehrere hundert Millionen Dollar pro Jahr in den Nachrichtensektor fließen könnten. Die Medienunternehmen würden Anreize erhalten, das Geld für Journalisten auszugeben, anstatt einfach nur Unternehmensgewinne zu steigern, so Premierminister Albanese. Die Definition von Journalisten wird erweitert und umfasst zusätzliche wichtige Nachrichtenrollen, einschließlich der vielen Freiberufler, die so viele neue Inhalte produzieren. Meta, der Mutterkonzern von Facebook und Instagram aus den USA, hatte die Maßnahme als unhaltbar und unfair kritisiert und argumentiert, die User würden wegen Unterhaltung und Creator-Inhalten auf die Plattformen kommen und nicht primär wegen Nachrichten. Doch nach der Verabschiedung des Gesetzes sind die Konzerne unter Zugzwang. Nach Ansicht von Fai Gao, einer Steuer- und Verwaltungsexpertin der Universität Sydney, haben sie nun zwei Möglichkeiten. Entweder müssen sie mit australischen Medienunternehmen verhandeln, wie es die australische Regierung verlangt, oder Lobbyarbeit in Washington betreiben, um Druck auf die australische Regierung auszuüben. Das ist ebenfalls kostspielig. Noch ist offen, wie die Tech-Konzerne reagieren. Zahlen sie an Medienhäuser direkt oder lassen sie sich auf die 2,5% Abgabe auf Werbeeinnahmen ein? Die australische Regierung will die Einhaltung des Gesetzes beobachten und auch überprüfen, ob nun tatsächlich mehr Geld bei den Journalistinnen und Journalisten ankommt.
3: Florian Barth berichtete. Die Bundesregierung ist sicher sicher, Russland hat versucht, ein Attentat in Deutschland zu verüben. Das, was da in Leipzig passiert ist, mit den Drohnen am Flughafen, das war nun wirklich mehr als nur eine hybride Einmischung. Trotzdem, Russland fragt jetzt natürlich, wo sind die Beweise? Über das Dilemma der deutschen Ermittler in dieser Frage sprechen wir gleich. Und zwar mit dem Terrorismusexperten der ARD. Aber erstmal kurz und schnell das Wichtigste an diesem Nachmittag. Es ist 3:45.
13: Die Bundesregierung hat eine Reform der Einkommenssteuer beschlossen. Stimmen Bundestag und Bundesrat zu, werden damit vor allem kleinere und mittlere Einkommen entlastet, und zwar im Volumen von etwa 10 Milliarden Euro. Die Reichensteuer wird im Gegenzug angehoben. Kritiker monieren, die Entlastungen würden durch Inflation und steigende Abgaben zunichte gemacht. Die AfD spricht von einem Tropfen auf den heißen Stein, die Linke von einem Nullsummenspiel. Nach dem Angriff auf ein Umspannwerk im Süden Brandenburgs ermittelt die Polizei unter anderem wegen Terrorverdachts. Das teilten die Behörden in Potsdam mit. Unbekannte Täter hatten gestern eine kurzzeitige Unterbrechung der Stromleitungen ausgelöst. Dazu brachten sie leitfähiges Material an den Höchstspannungsleitungen an und lösten Kurzschlüsse aus. Einen weiteren Angriff auf ein Umspannwerk gab es in Nordrhein-Westfalen. Hier besteht laut Innenminister Reul der Anfangsverdacht verfassungsfeindlicher Sabotage. Der Iran hat den Vereinigten Staaten Kriegsverbrechen vorgeworfen. Anlass ist der Beschuss einer Hochzeitsfeier mit einer Rakete. Dabei sollen im Süden des Landes 5 Menschen getötet und fast 70 weitere verletzt worden sein. Das iranische Außenministerium teilte ein Video, das den Ort des Angriffs zeigen soll. Ein Sprecher kündigte eine entschlossene Reaktion an. Auch der iranische Rote Halbmond verurteilte den Angriff. Die US-Armee erklärte lediglich, sie nehme niemals Zivilisten ins Visier. Das Wetter in Norddeutschland, im Osten freundlich, im Nordwesten zeitweise Regen, vereinzelt Gewitter, 19 bis 23 Grad. Das war der kurze Überblick. Weiter geht's mit Tim Krohn.
3: Vielen Dank. Wo sind die Beweise? Dass in Moskau nun genau diese Frage gestellt wird, das war absehbar. Dass die Bundesregierung Russland für den Drohnenanschlag am Flughafen Halle-Leipzig verantwortlich macht, das sei absurd. Die deutschen Gegenmaßnahmen, sprich weitere Sanktionen gegen russische Einrichtungen und Ähnliches, die werde man spiegelbildlich beantworten. Überraschend ist diese ja fast schon routiniert vorgetragene Empörung aus Russland ganz sicher nicht. Denn ja, wie soll das auch gehen? Eine Smoking Gun oder sowas bei solchen hybriden Angriffen, die kann ja niemand wirklich liefern. Sprechen wir also lieber über die Indizien in diesem Fall. Da gibt es ja durchaus Neuigkeiten, die der Schuldzuweisung aus Berlin, die diese Schuldzuweisung bestätigen. Wie die Süddeutsche Zeitung, der NDR und der WDR berichten, da haben die Ermittler ja 2 Tatverdächtige identifiziert. Das tauchte auch schon bei uns in den Nachrichten auf heute Nachmittag. Dabei handelt es sich um einen gebürtigen Russen mit lettischem Pass und einen wiederum aktenkundigen Mann aus Belarus mit russischem Pass. Wie auch immer, Beweise sind es natürlich nicht. Ich habe über all das mit Michael Götschenberg gesprochen. Er ist der Terrorismusexperte der ARD. Wenn Sie, Herr Götschenberg, nun all das, was die Bundesregierung und unsere Dienste da zusammengetragen haben, wenn Sie das zusammenzählen, reicht das wirklich aus, um auf den einen Schuldigen zu zeigen?
0: Also meiner Ansicht nach ja. Es ist gestern, davon bin ich überzeugt, auch längst nicht alles präsentiert worden, öffentlich ausgesprochen worden durch den Bundesinnenminister, was es an Erkenntnissen gibt. Das liegt in der Natur der Sache. Die Ermittlungen dazu liefen vor allem über die Spionageabwehr beim Bundesamt für Verfassungsschutz. Da gibt es eine enge Zusammenarbeit mit den Inlandsnachrichtendiensten anderer Länder, die mit ähnlichen Vorfällen zu tun gehabt haben in der Vergangenheit, beispielsweise Polen oder Litauen, Tschechien. Und deren Informationen, die die zuliefern, die dürfen gar nicht öffentlich gemacht werden. Also man stößt da einfach auch an die Grenzen dessen, was man öffentlich sagen kann. Und insofern bleibt uns nicht viel übrig, als Vertrauen zu haben in die Arbeit der Sicherheitsbehörden. Und nach allem, was ich noch hinter den Kulissen gehört habe, sind die Indizien eindeutig genug, um sich so festzulegen.
3: Aber alleine, dass wir jetzt zum Beispiel darüber diskutieren, wo sind die Beweise, statt mal, wie Sie es gesagt haben, unseren Diensten und Behörden zu vertrauen, ist das nicht genau das, was die Strippenzieher wollen?
0: Ja, das macht sehr schön deutlich, was das Dilemma ist, in dem wir stecken als freiheitliche Demokratie, als Rechtsstaat, in dem es auch zu Recht in der Öffentlichkeit die Erwartung gibt, dass nicht irgendwas behauptet wird, sondern dass auch Beweise vorgelegt werden. Es ist dann immer gerne die Formulierung, gibt es gerichtsfeste Beweise? Und da muss man ganz klar sagen, hier gibt es kein Gericht, das so etwas verhandeln würde. Und es gibt auch keine gerichtsfesten Beweise. Es gibt Indizien und die Summe der Indizien muss man sich anschauen und dann auch politisch bewerten, ob man diese Zuordnung vornehmen will. Das ist am Ende eine politische Entscheidung. Man könnte jetzt genauso gut sagen, wir lassen das, uns reicht das an der Stelle nicht. Und wir gehen über diesen Vorfall hinweg, sagen, dass man das nicht so ganz aufklären kann, weil die Konsequenzen, mit denen man es zu tun hat, sind am Ende eben auch politische Konsequenzen. Die sind ja gestern eben auch bekannt gemacht worden. Und das ist auch ein bisschen das Problem meiner Ansicht nach, dass die Debatte in Deutschland dann schnell so eine Schräglage bekommt. Da geht es eben darum, ist das jetzt alles überzeugend, was da präsentiert wurde oder nicht. Russland hat dieses Thema nicht. Da wird einfach behauptet, das ist alles Fake News und eine Inszenierung und das reicht denen.
3: Und nicht nur das. Wladimir Putin geht ja noch ein Stück weiter. Der sagt nicht nur, wo sind die Beweise, sondern er liefert dann auch gleich einen eigenen Schuldigen, Friedrich Merz, nämlich, weil das sei ja alles nur Wahlkampf, weil er mit dem Rücken zur Wand stünde. Verfängt sowas?
0: Naja, in Wahrheit ist genau das Wahlkampf, was der Kreml da macht. Die wollen natürlich Wasser auf die Mühlen all derer geben, die natürlich auch beeindruckt werden sollen mit solchen Sabotageoperationen. Man will ja Angst schüren, Verunsicherung schüren in Deutschland, Angst vor einer militärischen Konfrontation mit Russland. Man will diejenigen politischen Kräfte in Deutschland unterstützen, die gegen die Unterstützung der Ukraine sind, im Abwehrkampf gegen die russische Invasion. Und das ist genau das Spiel, das der Kreml macht. Er greift in dem Sinne in den Wahlkampf ein. Und das Perfide ist, dass man eben jetzt der Bundesregierung vorwirft, dass sie mit diesem Thema Wahlkampf machen würde.
3: Trotzdem wirken ja die Sanktionen, also die ganzen Konsequenzen, die Deutschland jetzt daraus zieht, doch noch relativ zurückhaltend auf den ersten Blick. Ist das klug in Ihren Augen?
0: Ich war ehrlich gesagt auch etwas erstaunt. Ich hatte mehr erwartet, aus dem einfachen Grunde, weil ich aus dem Sicherheitsapparat eben auch höre, das ist eine neue Qualität mit Sprengstoff besetzte Drohnen, die hier zum Einsatz kommen. Ein Angriff auf die kritische Infrastruktur. Wir können froh sein, dass nichts passiert ist, aber das Potenzial war da, hier erheblichen Schaden anzurichten. Also eine klare Eskalation nach Einschätzung der Sicherheitsbehörden. Meine Erwartung wäre gewesen, dass man bei den Maßnahmen gegenüber Russland auch eine neue Qualität sieht. Das war nicht so. Das bewegte sich im Grunde genommen auf dem Niveau dessen, was wir in den vergangenen Jahren schon gesehen haben. Auch das war am Ende eine politische Abwägung. Man hat sich für eine maßvolle Reaktion entschieden. Möglicherweise auch, um das Spiel des Kreml nicht mitmachen zu wollen. Man kann ja unterschiedlicher Ansicht sein, was angemessen war und ob das jetzt so klug war.
3: Die Konsequenzen nach dem Drohnenangriff auf den Flughafen in Leipzig, das waren Einschätzungen und Hintergründe mit dem ARD-Terrorismus-Experten Michael Kötschenberg.
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3: Aktuell läuft in Hannovers Innenstadt noch der Sommer im Kulturdreieck. Das ist ein Festival für den öffentlichen Raum mit kostenlosen Veranstaltungen von Open-Air-Kino über Konzerte bis hin zu Mitmachformaten. Wer heute um 17 Uhr, also in einer guten Stunde, am Opernplatz vorbeikommt, der kann sich da eine Tanzperformance anschauen. Choreo to go heißt dieses neuartige Projekt. Die Idee dahinter, eine Choreografie, die geht von hier aus, also vom Opernplatz aus, auf Wanderschaft. Andrea Schwitzer weiß mehr.
2: Yeah. Oh, it's here. And we thought we would Ein heißer Tag im Juli. Sechs Choreografinnen und Choreografen sitzen im Tanzhaus Hannover beisammen, sprechen über Bewegungen, über das Ertanzen von öffentlichen Räumen. Ihre Aufgabe? Eine Choreografie für den Opernplatz in Hannover kreieren.
4: Das nennen wir Score, also eine Art von Partitur oder Anleitung für diese Choreografie, die dann von 10 TänzerInnen im Kulturdreieck aufgeführt wird und auch an verschiedenen Orten, in verschiedenen Konstellationen immer wieder aufgeführt werden kann.
2: Denn der Score wurde nicht nur für Hannover entwickelt, sagt Heike Bröckerhoff. Sie ist die Projektleiterin von Choreo2Go und eine Vernetzerin der freien Tanzszene. Im Normalfall sei es nämlich so, dass die Tänzerinnen reisen müssen. Nomadinnen auf der Suche nach Jobs.
4: Und hier wollen wir es eigentlich mal umdrehen. Wir haben uns überlegt, was ist, wenn die Choreografie reisen kann. Also wenn Choreo2Go vielleicht im nächsten Jahr nach Bremen reist, dahin geschickt wird und eine andere Veranstalterin zum Beispiel diesen Score dann mit einer anderen Gruppe von TänzerInnen dort im öffentlichen Raum realisiert.
2: Ein neues, kollaboratives, experimentelles Projekt. Erstaunlich dabei ist, dass sich auf den Open Call im Netz über 80 Choreografinnen gemeldet haben. Und zwar aus der ganzen Welt.
4: Aus New York, aus Südkorea, aus Frankreich, ganz vielen europäischen Ländern. Und waren wirklich beeindruckt, weil das Interesse an dieser Art der Begegnung auch zwischen Choreografinnen war riesig. Also die Leute hatten einfach wirklich Lust, zusammenzukommen und was gemeinsam zu machen.
2: Dabei seien die Konditionen überschaubar. Anteilige Reisekosten, 2 Arbeitstage, Verpflegung. Fakt ist, es gibt kaum Projekte, die freien, noch nicht zu etablierten Choreografinnen offen stehen. Heike Bröckerhoff ergänzt.
4: Ich glaube, es ist gerade einfach eine sehr harte Zeit, auch mit den politischen Veränderungen, die schon passieren und auf uns zukommen. Und einfach so einen Freiraum zu haben, wo man zusammenkommt, was ausprobiert, auch mit Menschen, die man noch nicht kennt, dafür auch ein bisschen Geld bekommt. Ich glaube, das ist einfach schon noch was, immer was Besonderes.
2: Im Tanzhaus ist Mittagspause. Die Choreografinnen erzählen aus ihrem Leben. Sie arbeiten im therapeutischen Bereich, mit Kindern oder älteren Menschen, sind Schreibende, Theaterpädagoginnen, kommen von der Klassik, vom Hip-Hop oder Modern Dance. Eine von ihnen ist als Clown aufgetreten. Warum sie dabei sein wollten? Kerstin Möller und Adam Schakir erzählen.
6: Für mich war es zum einen wie spannend, das in meiner Heimatstadt zu machen, also auch irgendwie in Räumen und für Räume, in denen ich aufgewachsen bin irgendwie. Und ich arbeite an der Schnittstelle zwischen Landschaft, Architektur und Bewegung sowieso.
21: Es ist interessant für Choreograferinnen, die mit Impro arbeitet und auch Public Space. Es ist sehr interessant, weil es bietet eine Nähe zum Publikum, die im Theater also nicht so eng ist.
2: Der Score, den die Gruppe erarbeitet hat, ist wie eine Spielanleitung. Textpassagen, Designelemente. Die Bewegungen sollen einfach und verbindend sein, behutsam mit der Umgebung interagieren. Gelesen wird der Score von 10 lokalen Tänzerinnen kurz vor der Premiere. Es gibt also keine Begegnung zwischen Choreografinnen und Tänzern. Keine Probe, keine feste Bühne, keine aufwendige Technik.
21: Das heißt, die Tänzerinnen haben viel Raum für Interpretation.
6: Also wir wollen bewusst damit arbeiten, dass es Missverständnisse geben wird. Insofern ist es auch, und Spaß ist immer wichtig für alles.
21: Sie werden uns mit verschiedenen Styles überraschen.
3: Eine Choreografie für den öffentlichen Raum, die danach auf Reisen gehen kann. Vielleicht also bald in Kiel, in Lübeck oder Hamburg zu sehen ist oder in Marseille, Vancouver oder New York, wo auch immer. Dort halt, wo Tänzerinnen und Tänzer die Stadt mit einer professionellen Choreografie überraschen wollen. Jetzt geht's aber erstmal los in einer Stunde auf dem Opernplatz in Hannover.
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1: Um 16 Uhr mit Benjamin Kirsch. Die Behörden stufen die Attacke auf ein Umspannwerk in der Nähe von Köln als Anschlag ein. Laut den Ermittlern besteht der Verdacht, dass es sich um verfassungsfeindliche Sabotage handelt. Aus Essen kam in Kraft.
2: Bei einer Pressekonferenz von Polizei und Staatsanwaltschaft sagte die Polizei, dass in einem benachbarten Maisfeld 6 Abschussvorrichtungen gefunden worden waren. Unbekannte Täter hatten gestern Abend gezielt einen Kurzschuss herbeigeführt. Mit feuerwerksähnlichen Raketen hatten sie leitfähiges Material über die Oberleitung katapultiert. Die sichergestellte Pyrotechnik habe Ähnlichkeiten mit den Spuren, die bei einem Anschlag auf das Umspannwerk in Brandenburg am Dienstagmorgen gefunden worden waren. Die allgemeine Versorgung der Bevölkerung war laut Polizei zwar nicht gefährdet, dennoch mussten in Bergheim mehrere Kraftwerksblöcke vorübergehend abgeschaltet werden.
1: Menschen mit geringem und mittleren Einkommen sollen in Zukunft weniger Einkommenssteuer zahlen. Der Steuerreform von Finanzminister Klingbeil hat heute zunächst das Kabinett zugestimmt. Wie genau die Reform etwa Familien entlasten soll, ordnet Mario Kubina ein.
3: Da gibt es verschiedene Möglichkeiten, bei der Einkommensteuer anzusetzen. Der sogenannte Grundfreibetrag wird erhöht. Also das ist die Grenze, ab der überhaupt erst Einkommensteuer fällig wird. Diese Grenze wird erhöht. Dann soll es mehr Kindergeld geben ab dem nächsten Jahr. Und auch die Freibeträge für Kinder, die sollen steigen. Es gibt auch eine Beispielrechnung für eine Familie, die im Monat so um die 2.800 Euro brutto hat und 2 Kinder. Die soll um die 630 Euro im Jahr weniger an Einkommensteuer zahlen müssen.
1: Deutschland hat im Zusammenhang mit der Sprengstoffdrohne am Flughafen Leipzig Sanktionen gegen Russland verhängt. Nun stellen sich EU-Kommissionspräsidentin von der Leyen und NATO-Generalsekretär Rutte hinter die Entscheidung. Von der Leyen sprach von einer neuen Eskalationsstufe auf europäischem Boden. Der Anschlag sei von russischen Agenten verübt worden. Aus Brüssel Katrin Schmidt.
4: Der gescheiterte Anschlag sei aber auch Teil eines umfassenden Musters zunehmend gefährlicher Vorfälle und wiederholter Verletzungen des europäischen Luftraums. Die EU-Kommission werde nun jedes Mitgliedsland dabei unterstützen, alltägliche Infrastruktur noch stärker zu schützen. Denn die, so von der Leyen, werde offensichtlich von Russland als Frontziel betrachtet. Das sei die neue Normalität. Die EU verfüge bereits über schnelle Eingreiftruppen, die auf diese Art von Angriffe reagieren können und bei Bedarf entsandt werden. Die EU-Außenbeauftragte Kaja Kallas sprach unterdessen im Zusammenhang mit dem versuchten Sprengstoffdrohnenanschlag von staatlich gefördertem Terrorismus.
1: Russland hat den Geschäftsträger der deutschen Botschaft einbestellt, um gegen die jüngsten Sanktionen zu protestieren. Der deutsche Botschafter selbst ist derzeit nicht in Moskau, der Geschäftsträger vertritt ihn. Die Bundesregierung hat Russland für den Anschlagsversuch am Leipziger Flughafen verantwortlich gemacht und deshalb Strafmaßnahmen verhängt. So werden das russische Generalkonsulat und das russische Haus in Berlin geschlossen. Russland bestreitet, in den Vorfall verwickelt zu sein und hat seinerseits Sanktionen gegen Deutschland angekündigt. Bundesagrarminister Rainer sieht die Bauern in Deutschland in einer schwierigen Lage. Bei der Vorstellung des offiziellen Ernteberichts sprach der CSU-Politiker von einer Krise nationaler Tragweite. Vor allem in Süddeutschland gäbe es große Einbrüche bei Getreide und Mais. Aber auch in Mecklenburg-Vorpommern müsse mit deutlich geringeren Erträgen beim Raps gerechnet werden, so Rainer. Um den Betrieben zu helfen, kündigte er an, das bestehende Programm von zinsgünstigen Darlehen auszuweiten. Bei den tödlichen Schüssen auf eine Techno-Party in der Schweiz handelt es sich laut Behörden um eine Amok-Tat. Bei dem Verdächtigen handelt es sich um einen 43-jährigen Schweizer. Er war etwa 24 Stunden nach der Tat festgenommen worden. Aus Genf, Sandra Bieger.
5: Nach Angaben der Ermittler hatte der Mann am frühen Sonntagmorgen 40 Mal wahllos mit einer Kalaschnikow auf Besucher des Techno-Festivals in Aarau geschossen. Anschließend feuerte er mit einer Pistole auf ein abfahrendes Auto. Beide Waffen waren auf den Mann zugelassen. Zum Motiv hat sich der Festgenommene bislang nicht geäußert. Die persönlichen Angaben, die er gemacht hat, lassen nach Angaben der Ermittler den Schluss zu, dass der Mann psychische Probleme hat. Bei der Amok-Tat wurde eine 22 Jahre alte Italienerin erschossen, die in der Schweiz lebte.
1: Das waren die Nachrichten.
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6: Es ist relativ freundlich, vor allem im Osten in Norddeutschland. Im Nordwesten wiederum, da kann zeitweilig regnen. Vereinzelt sind auch Gewitter möglich. Die Höchstwerte sehr angenehm, 19 bis 23 Grad. Und an den Temperaturen wird sich auch in den kommenden Tagen wenig ändern. Morgen ist es zeitweise trocken, teils aber wieder mit kräftigen Regenschauern. Am Freitag dann viele Wolken und gebietsweise kräftiger Regen. Am Sonnabend vor allem im Norden noch Schauer. In der Info der Verkehrsservice. Stau oder stockender Verkehr ab 3 Kilometern Länge. Auf der A1 Bremen Richtung Osnabrück zwischen Opphusen, Bremen, Mahndorf und Hemelingen 5 Kilometer. A1 Osnabrück Richtung Bremen zwischen Bremen-Brinkum und Arsten 3 Kilometer. A2 Berlin Richtung Hannover zwischen Irxleben und Bornstedt 8 Kilometer stockender Verkehr wegen Bauarbeiten. Und wir bleiben auf der A2 Hannover Richtung Dortmund zwischen Hannover-Bodfeld und Herrenhausen. Streckenweise stockt auch da der Verkehr. Dann die A7 Flensburg Richtung Hamburg zwischen Dreieck Hamburg Nordwest und Othmarschen 5 Kilometer. A7 Hannover Richtung Hamburg zwischen Mellendorf und Schwarmstedt 5 Kilometer. A19 Rostock Richtung Berlin zwischen Rostock Nord und Rostock Süd 3 Kilometer Stau. Und wir sind immer noch nicht fertig. Die R20 Rostock Richtung Lübeck ist zwischen Lübeck Süd und Lübeck Genin wegen Bergungsarbeiten gesperrt. A39 Wolfsburg Richtung Braunschweig zwischen Weihhausen und Wolfsburg West 2 Kilometer Stau. Es gab Blitze und Knallgeräusche so laut, dass einige Anwohner davon wach wurden. An einem Umspannwerk in Bergheim in Nordrhein-Westfalen hat es einen Störfall gegeben, einen, der durchaus beunruhigt. Denn das Ganze ähnelt auf den ersten Blick doch sehr der Geschichte, die sich gerade erst in der vorletzten Nacht nahe dem Kohlekraftwerk Jenschwalde in Brandenburg ereignet hatte. Drohnen, Silvesterraketen, was auch immer da benutzt wurde, in Jenschwalde zumindest, hatten Unbekannte versucht, Kurzschlüsse auszulösen. Und genau dieses Muster findet sich nun offenbar auch in Nordrhein-Westfalen wieder. 6 Abschussvorrichtungen wurden da in einem Feld gefunden. Also ein Anschlag mit Vorsatz. Stefan Hase.
7: Am Morgen Jenschwalde in Brandenburg, am Abend Bergheim bei Köln in NRW. Innerhalb eines Tages gab es gestern 2 Angriffe auf Umspannwerke in Deutschland. In NRW ermittelt die Polizei mit Verdacht auf einen möglichen Anschlag. NRW-Innenminister Reul hat sich inzwischen klar dazu geäußert.
8: Nach jetzigem Ermittlungsstand haben die Täter gezielt einen Kurzschluss herbeigeführt, indem sie leitfähiges Material, mutmaßlich Kabel, über die Oberleitung gebracht haben. Das war, will nicht drum herum reden, das war kein kaputter Schalter, das war Absicht, das war eine Straftat. Es besteht der Anfangsverdacht einer verfassungsfeindlichen Sabotage.
7: Man ermittle jetzt in 2 Richtungen.
8: Fremdstaatlich gelenkte Sabotage und Linksextremismus. Nichts davon können wir derzeit ausschließen.
7: Zeugen hatten gestern Abend in der Nähe mit ihren Handys Lichtblitze und Explosionen auf dem Gelände der Anlage gefilmt. Noch in der Nacht und seit Sonnenaufgang heute durchkämmen Spezialisten der Polizei Essen mit Spürhunden die Umgebung und suchen nach Spuren und Beweismitteln. Das Gebiet rund um das Umspannwerk ist weiträumig abgesperrt. Die Staatsanwaltschaft Köln hat den Fall inzwischen übernommen und will sich am Nachmittag dazu äußern. Auf die Stromversorgung der Bevölkerung hatte der Angriff laut RWE und des Umspannwerkbetreibers Amprion zwar keine Auswirkungen, Schäden gab es aber trotzdem. 5 Blöcke des Braunkohlekraftwerks von RWE mussten vom Netz genommen werden.
9: Heute Morgen stellt sich die Situation schon so dar, dass wir einen Block in Neurath schon wieder ans Netz gebracht haben. Wir rechnen damit, dass 2 weitere im Laufe des Tages dazukommen. 2 Blöcke in Niederaußem, da kühlen noch die Turbinen ab. Das ist ein normales Prozedere. Und die werden zum Wochenende dann planmäßig wieder ans Netz gehen können.
7: Sagt RWE-Sprecher Matthias Beigel. Das zeigt, wie groß dieser Angriff am Ende dann doch war. Gibt es einen Zusammenhang mit dem Vorfall gestern Morgen in Brandenburg?
8: Die Antwort lautet, wir prüfen, und zwar sehr genau, aber prüfen ist nicht wissen. Und vermuten ist nicht beweisen. Und wir stehen im engen Austausch auch mit den Kollegen aus Brandenburg. Wenn ich weiß, dann sage ich es und keine Sekunde vorher.
7: Beim Betreiber des angegriffenen Umspannwerks Amprion bereitet man sich schon länger auf solche Szenarien vor.
10: Die Bedrohungslage für kritische Infrastruktur hat sich in den letzten Jahren verändert. Darauf reagieren wir. Das heißt, wir arbeiten stets daran, unsere Abläufe zu verbessern.
7: So Mariella Raulf von Amprion. Verhindern konnte das den Angriff gestern allerdings nicht. In den Wochen vor der Landtagswahl in Sachsen-Anhalt häufen sich also die Vorfälle auf kritische Infrastruktur. Der gescheiterte Drohnenanschlag am Leipziger Flughafen und jetzt 2 Angriffe auf Umspannwerke innerhalb eines Tages in Brandenburg und NRW. Ob es zwischen all dem einen Zusammenhang gibt, ist zurzeit noch unklar.
11: 4:10.
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11: Schleswig-Holsteins Ministerpräsident Günther von der CDU und Hamburgs Innensenator Grote von der SPD halten das Vorgehen Deutschlands gegen Russland für richtig. Als maritime Standorte sehen beide ihre Länder von russischen Bedrohungen besonders stark betroffen. Annalena Ehle hat die Einzelheiten.
12: Innensenator Andi Grote ist derzeit Vorsitzender der Innenministerkonferenz. Er begrüßt vor allem ein stärkeres Vorgehen gegen die russische Schattenflotte. Das sei für Hamburg als maritimer Standort besonders wichtig. Und er betont erneut die Notwendigkeit des raschen Aufbaus einer Drohnenabwehr, sowohl im Hamburger Hafen als auch am Flughafen. Grote appelliert:
13: Wir müssen Stärke zeigen, wir müssen Geschlossenheit zeigen. Wir müssen in Deutschland insgesamt unsere Abwehrfähigkeit weiter konsequent ausbauen.
12: Und mit Blick auf die kommende Landtagswahl meint Grote, in Sachsen-Anhalt drohe der Wahlsieg einer Partei, die mit ihren engen Kontakten nach Russland ein, Zitat, massives Sicherheitsrisiko für Deutschland darstelle. Er sagt wörtlich, jede Stimme für die AfD ist gut für Putin und schlecht für Deutschland.
11: E-Zigaretten mit zu großem Füllvolumen oder Snus und Nikotinpouches, also so kleine Kissen, die man sich unter die Oberlippe legt, das alles ist verboten. Trotzdem werden diese Produkte immer wieder verkauft, online und auch im Handel vor Ort. Auch im Landkreis Vechta in Niedersachsen ist das ein Problem, das die Behörden beschäftigt. Fritzi Blömer erklärt, warum diese Produkte überhaupt verboten sind.
14: Also als erstes gibt es Routinekontrollen an Kiosken, Tankstellen und auch entsprechenden Automaten. Und nach Hinweisen aus der Bevölkerung wurden dann Anfang des Jahres 4 Betriebe schwerpunktmäßig überprüft. In einem wurden tatsächlich hunderte illegale Produkte gefunden. Bei einer Nachkontrolle im Juli dann genau dasselbe Bild nochmal. Ein Lebensmittelkontrolleur vom Veterinäramt war unter anderem mit Zoll und Polizei vor Ort. Er sagt, die Produkte seien meist nicht direkt zu sehen, unter der Theke oder in Autos versteckt. Auf fertig gedrehten Joints stand da zum Beispiel Ausstellungsstück drauf, auf anderen Produkten für wissenschaftliche Zwecke. Also sowas ist natürlich Quatsch, aber eben auch im Umlauf. Und wer im Laden nicht bekommt, was er will, der suche es dann online, heißt es. Und das ist für die Behörden dann noch mal schwieriger zu kontrollieren.
11: Und wir blicken nach Hamburg in unseren Berichten aus Norddeutschland. Ein 18-Jähriger aus dem Stadtteil Finkenwerder ist heute vom Hamburger Landgericht zu einer Jugendstrafe von 4,5 Jahren verurteilt worden. Er hat im Internet Mädchen manipuliert und zu sexuellen Handlungen getrieben. Außerdem soll er homosexuelle Männer überfallen haben. Elke Spanner.
15: Der Prozess lief im Windschatten des Verfahrens gegen den jungen Mann, der sich im Netz White Tiger nannte. Die beiden kannten sich nicht persönlich. Der 18-Jährige soll sich aber das Netzwerk, in dem White Tiger aktiv war, zum Vorbild genommen haben. 7 Mädchen sind ihm zum Opfer gefallen. Davon ist das Hamburger Landgericht nach 3 Monaten Prozess überzeugt. Der junge Mann aus Finkenwerder soll die Kinder so manipuliert haben, dass sie an sich selbst sexuelle Handlungen vornahmen. Ein Mädchen soll er dazu gebracht haben, sich seinen Namen in die Haut zu ritzen. Außerdem wurde er dafür verurteilt, dass er 7 homosexuelle Männer überfallen hatte, mit denen er sich vorher unter falschem Namen über ein Datingportal verabredet hatte. Wegen des Alters des Angeklagten war der Prozess komplett unter Ausschluss der Öffentlichkeit. Das Gericht hat nur den Tenor des Urteils bekannt gegeben.
11: Und zum Schluss schauen wir noch mal nach Mecklenburg-Vorpommern und auf die Frage, wie können erneuerbare Energien regional besser genutzt und Gemeinden und Einwohner von ihnen mehr profitieren. Darum geht es in einem Modellprojekt, das jetzt in Altentreptow nahe der Mecklenburgischen Seenplatte gestartet wurde. Thomas Köhler erklärt, worum es bei dem Projekt genau geht.
16: Erprobt werden soll, wie Strom aus Wind- und Solaranlagen direkt zu Produzenten gelangen kann, ohne ihn in das Netz einzuspeisen. Entstanden ist diese Idee aus dem Unmut von Einwohnern, die keine Vorteile durch Windräder sahen, sowie aus dem Frust der Unternehmer, die Windräder abschalten mussten, wenn zu viel Strom produziert wurde. Der Modellregion Tollense gehören die Städte Altentreptow, Friedland und Jamen sowie zahlreiche Unternehmen der Region an. Die Modellregion Tollense ist laut Wirtschaft Wirtschaftsministerium, die erste überhaupt im Land und vermutlich die einzige dieser Art in Deutschland.
11: NDR Info berichtet aus Norddeutschland. Wenn eine Atommacht wie Russland ein Attentat im Herzen Deutschlands versucht, dann kann man nicht mehr von bloßen Einmischungen sprechen, sondern von hybrider Kriegsführung oder schlicht von Krieg. So kommentiert es heute die spanische Tageszeitung El País. Ein Zitat, das, glaube ich, ganz gut verdeutlicht,

0: Nach Angaben von Innenminister Reul könnte hinter der Tat entweder ein fremder Staat oder eine Gruppe von Linksextremisten stecken. Unbekannte hatten an dem Umspannwerk in Nordrhein-Westfalen einen Kurzschluss ausgelöst. Einen ähnlichen Vorfall gab es in Brandenburg. Die Ermittler prüfen einen Zusammenhang. Die Bundesregierung hat die Reform der Einkommenssteuer auf den Weg gebracht. Mit dem Gesetz soll die große Mehrheit der Steuerpflichtigen entlastet werden. Zu diesem Zweck werden der Grundfreibetrag, der Arbeitnehmerpauschbetrag und das Kindergeld erhöht. Laut Finanzminister Klingbeil könnten Familien mit Kindern damit um mehr als 600 Euro im Jahr entlastet werden. Spitzenverdiener werden dagegen stärker besteuert. Der Gesetzentwurf muss jetzt noch durch Bundestag und Bundesrat. Bundesagrarminister Rainer hat für die Land- und Forstwirtschaft eine Krise von nationaler Tragweite ausgerufen. Anlass sind die Trockenheit und die Hitze in diesem Sommer, die vielerorts zu Ernteausfällen geführt haben. Das Ausrufen einer Krise erlaubt es dem Bund, die Landwirte unter anderem mit günstigen Krediten zu unterstützen. Der CSU-Politiker Rainer sagte, wenn die Substanz der Betriebe gefährdet sei, dürfe die Regierung nicht einfach zur Tagesordnung übergehen. Das Wetter in Norddeutschland. Im Osten freundlich, im Nordwesten zeitweise Regen, vereinzelt Gewitter bei 19 bis 23 Grad. Das war der kurze Überblick. Weiter mit Tim Krohn.
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2: Sonnenhof, Groß-Asbach, Rot-Weiß-Essen und Jeddelo 2. So hießen die Überraschungsmannschaften in der ersten Runde des DFB-Pokals aktuell. Heute Abend hat der VfL Osnabrück die Chance, als viertes Team einen wirklich höherklassigen Gegner rauszuwerfen. Marcel Stober.
3: Aber sollte das den Osnabrückern gelingen, wäre das wahrscheinlich die größte Sensation in dieser ersten Runde. Denn anders als beim Ausscheiden von Bielefeld, Heidenheim oder auch St. Pauli, würde es mit dem FC Bayern einen Erstligisten treffen. Und nicht nur irgendeinen, natürlich den großen Favoriten auch auf alle nationalen Titel diese Saison. Die Bayern sind sehr ordentlich in die neue Spielzeit gestartet, mit Pflichtspielerfolgen gegen Dortmund und Stuttgart. Aber auch Osnabrück hat zuletzt den ersten Sieg holen können in der zweiten Liga gegen Bochum. Einmal hat Osnabrück die Bayern im Pokal schon geschlagen, im Jahr 1978. Aber warum soll sich das denn nicht wiederholen, Tide Tedinger?
4: Zu tief stapeln war noch nie die Sache von Timo Schulz. Dafür ist der Ostfriese viel zu sehr Sportler. Darum ließ er gleich nach dem ersten Saisonsieg in Bochum wissen.
5: Gegen Bayern München. Für mich als Trainer, ganz ehrlich, ist das ein sportlicher Wettkampf. Auch das werden wir so angehen, dass wir gewinnen wollen.
4: Doch die Hürde ist maximal hoch.
5: Ich denke, mit dem FC Bayern München präsentiert sich hier das Nonplusultra in jeglicher Form.
4: Allerdings hat dieses Nonplusultra vor dem jüngsten Titelgewinn im Mai eine ungewöhnliche Durststrecke gehabt. 5 Jahre lang ging es für die Münchner nie weiter als bis ins Viertelfinale.
5: Das zeigt schon, dass dann solche Pokalspiele, gerade ich sag mal, ein Stadion wie die Bremer Brücke, eigentlich dafür gemacht sind, dass der Kleine mal den Großen schlägt. Aber ich denke mal, mit jeder Minute mehr, wo wir irgendwie pari sind und das Spiel offen gestalten können, werden meine Jungs dann auch Energie tanken können, mehr daran glauben und vielleicht schaffen wir das, was uns keiner zutraut.
4: Dazu beschwört der VfL mit einem Sondertrikot den Geist von 1978, als Osnabrück in der zweiten Pokalrunde mit sage und schreibe 5:4 im Münchner Olympiastadion gewann. Kein Zweifel, die Bayern und ihr Trainer Vincent Kompany müssen auf der Hut sein.
6: Also ich habe schon viel gehört über Bremer Brücke und was da in Osnabrück leben kann für so ein Spiel. Aber dieses Puzzle musst du immer lösen.
4: Die spannendste Personalie dürfte die Torwartposition sein. In Osnabrück wird der junge Jonas Urbich anstelle von Manuel Neuer auflaufen. Eine Rolle als festen Pokalkeeper schließt Kompany aber aus.
6: Ich habe das einmal gemacht in meinem ersten Jahr als Trainer. Das war eine Katastrophe. Das war ein Riesenfehler. Und dann habe ich auch daraus gelernt.
4: Wie auch immer, für den 23-jährigen Urbich dürfte der Pokalabend in Osnabrück eine heiße Bewährungsprobe werden.
3: Um 20.45 Uhr geht der nachher los und ebenfalls heute Abend geht es ja um den Einzug in die Fußball-Champions League und zwar für die Frauen des VfL Wolfsburg und von Eintracht Frankfurt. Wolfsburg geht mit einem 2:0-Polster aus dem Quali-Hinspiel in dieses Rückspiel bei Inter Mailand. Wolfsburgs Trainer Stefan Lerch und auch die Spielerinnen haben genau vor Augen, wofür es sich heute Abend zu kämpfen lohnt.
7: Es ist nicht selbstverständlich, auf so einer Bühne auch sich mit diesen Mannschaften messen zu können und deswegen ist auf jeden Fall auch wieder viel Freude dabei, aber auch das Bewusstsein, dass wir ja einen Schritt noch gehen müssen und den noch gehen wollen, damit wir dann noch weitere solche Spiele haben.
3: Bundesliga

0: ist Eintracht Frankfurt, war schon ein paar Jahre lang kein Champions-League-Teilnehmer mehr. Nach dem 1:1 im Hinspiel gegen Paris Saint-Germain ist noch alles drin. Das Rückspiel in Frankreich wird dem Team aber einiges abverlangen. Martina Knief.
1: Die Stimmung ist gut, die Vorfreude auch und das 1:1 aus dem Hinspiel lässt das Träumen zu. Paris Saint-Germain ist eine internationale Top-Mannschaft, auch im Frauenfußball. Aber die Frankfurterinnen haben in den vergangenen Jahren gezeigt, dass ihnen diese europäischen Fußballmomente ganz besonders liegen. Es ist allerdings heute Abend in Paris eine Top-Leistung nötig, hat PSG doch viele Nationalspielerinnen im Kader und kann auf eine stimmungsvolle Unterstützung bauen. Ob bei Eintracht Frankfurt alle Nationalspielerinnen einsatzbereit sind, klärt sich erst am Spieltag. Stürmerin Larissa Mühlhaus hat einen Schlag auf den Oberschenkel bekommen. Ihr Einsatz heute entscheidet sich erst kurzfristig.
0: Um 18.30 Uhr beginnen beide Spiele, sowohl das von Wolfsburg als auch das von Frankfurt. Gianni Infantino ist der mächtigste Mann im Weltfußball, aber, so der Vorwurf, seine Macht habe er gerade in den letzten Wochen zu weit ausgedehnt. FIFA-Präsident Infantino selbst wollte Teile der eigenen Wettbewerbe, wie etwa Weltmeisterschaften, an Investoren verkaufen und das offenbar ohne großartig mit jemandem Rücksprache darüber gehalten zu haben. Die Idee ist vom Tisch, Infantino ist aber noch da und gerade im europäischen Verband der UEFA möchte man das ändern, lieber heute als morgen. Infantino hingegen will sich kommendes Jahr wieder wählen lassen. Matthias Friebe hat UEFA-Vizepräsident und Bundesliga-Präsident Hans-Joachim Watzke dazu getroffen.
2: Es geht nur ohne Gianni Infantino weiter. Das ist für die UEFA und auch für Vizepräsident Hans-Joachim Watzke klar.
3: Eigentlich wäre dem Fußball sehr stark gedient, wenn Gianni Infantino zurückzieht, um dem Fußball nicht so eine Reißprobe auszusetzen.
2: Dass Infantino, der bisher keine Anstalten macht, zurückzutreten, zu dieser Erkenntnis kommt, hält Watzke zumindest für denkbar, wie er im Deutschlandfunk-Sportgespräch sagte. Wenn Infantino aber nicht aufgeben will, wird es zu einem Wahlkampf kommen bis zum 18. März. Die UEFA will einen Gegenkandidaten nominieren, noch ist aber nicht klar, wer antritt. Vielleicht gibt es aber auch noch ein anderes Szenario.
3: Das kommt darauf an, was sich bis März noch tut. Auch in der Aufarbeitung der Dinge. Das ist die entscheidende Frage.
2: Die UEFA hat Strafanzeige gestellt und setzt auch auf eine juristische Überprüfung der eigenmächtigen Verkaufspläne Infantinos. Deshalb will der Europäische Verband jetzt erst einmal alle Papiere sehen, die es zu diesem Deal gibt.
3: Wir wollen jetzt einfach mal sehen, was ist da drin gewesen, wie ist das zustande gekommen. Das werden wir sicherlich innerhalb der nächsten 8 bis 10 Tage vielleicht bekommen. Und da muss man daraus die nächsten Ableitungen treffen.
2: Das Vertrauen in die Amtsführung von Gianni Infantino ist aber so tief zerstört, dass ein Neuanfang mit ihm undenkbar scheint.
3: Du kannst doch nicht als FIFA-Präsident so ein Ding ganz alleine machen. Du musst doch, deine Mitarbeiter wissen nichts. Was aber viel wichtiger noch ist, das FIFA-Council weiß nichts. Deine Stellvertreter, die stellvertretenden FIFA-Präsidenten wissen von gar nichts. Das ist nicht möglich.
2: Ungewohnt scharf reagierte die UEFA, als die Verkaufspläne öffentlich wurden. Man entzog Infantino das Vertrauen, kündigte einen Boykott aller FIFA-Turniere an und versammelte so auch viele Länder aus Asien und Nordamerika hinter sich.
3: Das Erste und Wichtigste war uns, eine glasklare und nicht verhandelbare schriftliche Aussage der FIFA zu kriegen, dass dieses Ding nicht nur tot ist, sondern dass auch niemand versucht, das wieder zum Leben zu erwecken.
2: Weil es diese Zusage inzwischen gibt, ist der Boykott wieder abgesagt worden, was aber nichts daran ändert, dass man grundsätzlich einen Neuanfang an der FIFA-Spitze will. Watzke findet nicht nur das Vorgehen Infantinos katastrophal, sondern auch den Deal an sich.
3: Wofür braucht man dafür einen Investor? Völliger Quatsch.
2: Sagt Watzke, der als Präsident der Bundesliga vor einiger Zeit selbst in einem Investorenprozess stand, der aber mehrheitlich abgelehnt wurde.
3: Die FIFA hat riesige Liquiditätsrücklagen und die WM ist ein Selbstläufer. Das ist einer der wenigen Selbstläufer auf dieser Welt. Wenn da ein Investor rein will, dann will er sich nur selbst die Taschen voll machen.
2: Angezählt war FIFA-Chef Infantino schon während der WM, weil der Weltverband nach Intervention von Donald Trump die rote Karte für US-Stürmer Balogun zurücknahm.
3: Balogun hat ihm schon massiv geschadet. Vielleicht nicht so in der Öffentlichkeit nur, aber auch intern.
2: Infantino sei seit dieser ersten Geschichte, wie Watzke sie heute nennt, innerhalb der Fußballwelt schon nicht mehr so unumstritten gewesen.
3: Ich hätte das auch nicht für möglich gehalten. Also ich hatte mit Infantino bisher immer ein belastbares Arbeitsverhältnis. Aber in dieser Krassheit, was da passiert ist, war für mich persönlich auch ein extremer Schock.
2: Und als dann noch die Verkaufspläne dazu kamen, kurz nach der WM, Die zweite Sache, sagt Watzke.
3: Diese beiden Dinge zusammen, ja gut, die haben das Ganze natürlich dann auch zum Explodieren gebracht, klar.
2: Eine solche Opposition hat Infantino in den 10 Jahren seiner Amtszeit noch nicht erlebt. Trotzdem glaubt er weiter an seine Wiederwahl. Sollte es dazu wirklich kommen, gibt es, so kündigt Watzke an, keinen erneuten Boykott.
3: Unsere Boykottdrohung war eine sachliche, keine persönliche.
2: Doch ob es überhaupt zu einer Wahl kommt oder nicht, darüber dürften auch die Ermittler mitentscheiden.
0: Und diese Wahl ist für den 18. März kommenden Jahres geplant und soll in Rabat, Marokko stattfinden.
4: Vielen Dank. 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Es ist 5:05. Welche Konsequenzen zieht die Bundesregierung nach dem Drohnenangriff auf den Flughafen Halle-Leipzig? Das ist ja eine Frage, die wir schon seit gestern Abend eigentlich immer wieder stellen. Das ist unser NDR Info-Thema. Am Anfang war da ja nur von einem Angriff fremder Mächte die Rede, aber mittlerweile ist die Indizienkette ja offenbar so dicht, dass man einen Verantwortlichen benennen kann. Und es ist, wenig überraschend, Russland. Das bestätigen auch die letzten Recherchen der Süddeutschen Zeitung, des NDR und des WDR. Demnach haben die Ermittler ja 2 Tatverdächtige identifiziert. Es handelt sich dabei offenbar um einen gebürtigen Russen, der wiederum einen lettischen Pass hat, und einen aktenkundigen Mann aus Belarus. Nur aber stellt sich die Frage, was daraus folgt. Wir haben ja vorhin schon hier im Programm mit unserem ARD-Terrorismus-Experten gesprochen und der schilderte, dass er anfangs doch ein bisschen überrascht war, wie zurückhaltend die deutschen Maßnahmen und Sanktionen jetzt ausfallen bisher. Ja, aber andererseits, wer will dann schon noch mehr Öl ins Feuer gießen? Ifi Seibert berichtet aus Berlin.
5: Außenminister Wadefuhl bekommt europaweit breite Zustimmung für die angekündigten Strafmaßnahmen gegen Russland.
6: In zahlreichen Ländern werden die russischen Botschafter einbestellt. Es hat sehr viele Erklärungen auch auf Ebene der Staats- und Regierungschefs gegeben. Also man sieht, wir stehen geschlossen zusammen.
5: Wadefuhl berät mit den europäischen Außenministern zurzeit weitere Sanktionsmaßnahmen. In Deutschland stellt sich die SPD als Koalitionspartner hinter die Beschlüsse. Der parlamentarische Geschäftsführer der Bundestagsfraktion Dirk Wiese verweist auf weitere Angriffe Russlands.
7: Es ist ja nur ein erneuter Vorfall in einer ganzen Reihe von einer Art russischen hybriden Kriegsführung. Ich will zurückerinnern an den Tiergartenmord, der hier in Berlin stattgefunden hat, die fortwährenden Cyberangriffe, die wir erlebt haben, die Desinformationskampagnen auch zu den Bundestagswahlen. Also von daher, es ist die Spitze des Eisbergs.
5: Die Haltung der Opposition ist unterschiedlich. Grünen-Fraktionschef Konstantin von Notz findet, die deutschen Reaktionen hätten zu lange gebraucht. Deutschland müsse schneller, entschlossener und härter handeln. AfD-Fraktionsvize Markus Frohnmeier bezweifelt, dass Russland hinter der Attacke steckt. Er beklagt, dass keine ausreichenden Beweise dafür vorgelegt werden. Das entspricht auch der bisherigen Reaktion Moskaus. Präsident Putin spricht außerdem von Beweisfälschung. Der Politikwissenschaftler Carlo Masala hält es dagegen für sinnvoll, dass die Bundesregierung ihre Beweise nicht offen auf den Tisch legt.
8: Das macht man in Geheimdienstkreisen einfach nicht, weil man dadurch natürlich Einblicke in seine eigenen Ermittlungen gibt, möglicherweise auch Rückschlüsse auf mögliche Quellen, die man hat, zulässt. Und damit gefährdet man eigene Ermittlungen.
5: Trotzdem glaubt er, dass Russland von den deutschen Maßnahmen beeindruckt und überrascht worden ist. Normalerweise, sagt er, würde Präsident Putin nicht auf eine Pressekonferenz von 2 deutschen Ministern reagieren. Das entspreche nicht Putins Ebene. Masala glaubt, dass die Maßnahmen Russland treffen werden. Vor allem die, die nun zusätzlich in die Wege geleitet werden sollen. Nämlich die Lieferung von Tausenden von Drohnen an die Ukraine und die verstärkte Zusammenarbeit des deutschen BND mit den ukrainischen Geheimdiensten. Nachdem gestern schon Außenminister Wadefuhl nicht genau erklären konnte, wie deutsche Maßnahmen gegen die russische Schattenflotte aussehen könnten, erklärt auch Politikwissenschaftler Masala die Problematik solcher Aktionen.
8: Allerdings ist es ja so, dass wir in der Vergangenheit gesehen haben, dass Russland seine Schiffe, also die Schiffe der Schattenflotte, mittlerweile von Zerstörern begleiten lässt. Ich sehe nicht, dass wir jetzt sozusagen mit unseren eigenen Fregatten versuchen werden, die russische Schattenflotte zu boarden und dabei möglicherweise Konflikte mit russischen Zerstörern zu riskieren.
5: Das bleibt offenbar auch weiterhin die Devise der deutschen Bundesregierung auf russische Attacken. Reagieren und antworten, aber nicht selbst eskalieren.
9: 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Die Nachrichten für den Norden. um 16.30 Uhr mit Benjamin Kirsch. Zwei Umspannwerke bei Kohlekraftwerken, eins in Brandenburg, eins in Nordrhein-Westfalen, sind gestern attackiert worden. Die Ermittlungen laufen nun unter anderem wegen Terrorverdachts. Die Kölner Staatsanwaltschaft stuft den Vorfall an einem Umspannwerk in Bergheim als Anschlag ein und ermittelt wegen verfassungsfeindlicher Sabotage. Ein Zusammenhang mit einem ähnlichen Vorfall in Brandenburg werde geprüft. Mehrere Blöcke von Kohlekraftwerken hätten abgeschaltet werden müssen, dadurch sei die lebenswichtige Versorgung der Bevölkerung bedroht gewesen. An dem Umspannwerk Bergheim wurde gestern Abend ein Kurzschluss verursacht, indem ein Draht mittels selbstgebauter Sprengkörper über eine Hochspannungsleitung geworfen wurde. Einen fast identischen Vorfall hatte es kurz zuvor am Kraftwerk Jenschwalde in Brandenburg gegeben. Dort ermitteln die Behörden wegen Terrorverdachts. Die Bundesregierung hat eine Reform der Einkommenssteuer beschlossen. Erklärtes Ziel von Finanzminister Klingbeil ist es, Menschen mit kleinen und mittleren Einkommen sowie Familien zu entlasten. Unter anderem soll der Grundfreibetrag und das Kindergeld steigen. Es gibt aber auch Kritik an den Plänen, wie Nicole Konert in Berlin berichtet.
10: Die Hauptkritik ist, dass diese sogenannte kalte Progression nicht ausgeglichen wird. Was ist das? Also wenn jemand eine Gehaltserhöhung hat, dann rutscht er womöglich in einen höheren Steuertarif, muss höhere Steuern zahlen. Und wenn die Verbraucherpreise auch nochmal erhöht werden, das frisst dann die Gehaltserhöhung auf. Und diese kalte Progression, das haben die anderen Vorgänger von Finanzminister Klingbeil auch ausgeglichen. Das tut er jetzt nicht. Und jetzt wird man eben schauen müssen, was inwiefern jetzt also auch die Inflation, die hohen Verbraucherpreise eben solche Steuervergünstigungen tatsächlich auffressen wird, da wird man sehen müssen.
9: Die Bundesregierung hat auch Pläne beschlossen, durch die Kita-Kinder stärker gefördert werden sollen. Vorgesehen ist unter anderem, dass in den Kindertagesstätten für Vierjährige bundesweit einheitliche Sprach- und Entwicklungstests eingeführt werden. Wird dort ein Bedarf festgestellt, soll eine passende Förderung folgen. Außerdem sollen Einrichtungen, die von vielen Kindern mit schwierigen Lebensumständen besucht werden, mehr Personal bekommen. Konkret geht es da um Familien, in denen kein oder wenig Deutsch gesprochen wird oder die über relativ wenig Geld verfügen. Im Fall des versuchten Drohnenanschlags am Flughafen Leipzig gibt es neue Details. Nach Recherchen von NDR, WDR und Süddeutscher Zeitung haben die Sicherheitsbehörden mehrere Verdächtige mit Verbindungen nach Russland im Visier. Gestern hatte die Bundesregierung erklärt, dass sie Moskau für den Vorfall verantwortlich macht. Aus Köln Andreas Braun.
11: Nach Informationen von WDR, NDR und Süddeutscher Zeitung soll es sich bei einem der Verdächtigen um einen Belarussen handeln, dessen DNA entdeckt wurde. Der Mann, der auch einen russischen Pass haben soll, soll bereits im Baltikum mit Straftaten aufgefallen sein. Demnach soll er mit einem italienischen Touristenvisum in den Schengen-Raum eingereist sein. Den Recherchen zufolge soll ein zweiter Mann als Logistiker und Instrukteur des Anschlags agiert haben. Er reiste offenbar Ende Juli über den Berliner Flughafen BER ein, zwei Tage vor dem gescheiterten Drohnenanschlag in Leipzig soll er per Flugzeug ausgereist sein. Der Tatverdächtige soll neben einem lettischen auch einen russischen Pass besitzen. Russland hat eine Verantwortung für den Anschlagsversuch am Flughafen Leipzig-Halle bestritten.
9: Hitze und Dürre setzen den Bauern in diesem Jahr kräftig zu. Bundeslandwirtschaftsminister Rainer präsentierte heute den offiziellen Erntebericht und sprach von einer Krise von nationaler Tragweite. Aus Berlin Eva Huber.
12: Dabei geht es ihm nur zum Teil um die Ernte in diesem Jahr. Die ist insgesamt leicht unterdurchschnittlich. Beim Getreide ernteten die Bauern in Deutschland rund 2% weniger als im Durchschnitt der letzten Jahre. Beim wichtigen Winterweizen waren es 4% weniger. Regional gibt es bei der Ernte aber starke Unterschiede. In manchen Regionen ist die Situation sehr angespannt. Neben der unterdurchschnittlichen Ernte kommen für viele Betriebe aber weitere Belastungen dazu. Stark gestiegene Energie- und Düngemittelpreise zum Beispiel. Deshalb bezeichnet Rainer die Lage auf vielen Höfen als ernst.
9: In Hamburg ist ein 18-Jähriger verurteilt worden, weil er über das Internet Kinder und Jugendliche zu Selbstverletzungen und sexuellen Handlungen genötigt hat. Das Hamburger Landgericht verhängte eine Jugendstrafe von 4,5 Jahren Haft. Aus Hamburg Elke Spanner.
13: Der Prozess lief im Windschatten des Verfahrens gegen den jungen Mann, der sich im Netz White Tiger nannte. Die beiden kannten sich nicht persönlich. Der 18-Jährige soll sich aber das Netzwerk, in dem White Tiger aktiv war, zum Vorbild genommen haben. 7 Mädchen sind ihm zum Opfer gefallen. Der junge Mann aus Finkenwerder soll die Kinder so manipuliert haben, dass sie an sich selbst sexuelle Handlungen vornahmen. Ein Mädchen soll er dazu gebracht haben, sich seinen Namen in die Haut zu ritzen. Außerdem wurde er dafür verurteilt, dass er 7 homosexuelle Männer überfallen hatte, mit denen er sich vorher unter falschem Namen über ein Datingportal verabredet hatte.
9: Das waren die Nachrichten.
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4: Das Wetter ist im Moment so ein bisschen zweigeteilt. Im Osten sehr freundlich, im Nordwesten dagegen gibt es zeitweilig Regenfälle, vereinzelt auch mit Gewittern. Die Höchstwerte 19 bis 23 Grad. Die Nacht wird dann teils trocken, teils gibt es aber auch Regen. Tiefstwerte 17 bis 11 Grad. Morgen zeitweise trocken, dann aber auch wieder kräftige Regenschauer. Am Freitag viele Wolken, gebietsweise kräftiger Regen. Und am Sonnabend vor allem im Norden noch Schauer. Die Temperaturen bleiben eigentlich so, wie sie sind. Also ganz angenehm 18 bis 22 Grad. 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Stau oder stockender Verkehr? Wir haben vorsortiert ab 3 Kilometer. A1 Bremen Richtung Osnabrück zwischen Uphusen, Bremen, Marndorf und Hemelingen 6 Kilometer. A1 Osnabrück Richtung Bremen zwischen Bremen, Brinkum und Arsten 3 Kilometer. A2 Berlin Richtung Hannover zwischen Irxleben und Bornstedt 7 Kilometer stockend wegen Bauarbeiten. A2 Hannover Richtung Dortmund zwischen Hannover-Bodfeld und Wunstorf-Lute im Moment 10 Kilometer Stau. A7 dann Flensburg Richtung Hamburg zwischen Dreieck Hamburg Nordwest und Othmarschen 5 Kilometer. Und weiter auf der A7 Hannover Richtung Hamburg zwischen Mellendorf und Schwarmstedt 4 Kilometer stockender Verkehr. Wir sind längst noch nicht fertig. Dann haben wir noch die A19 Rostock Richtung Berlin zwischen Rostock-Überseehafen und Rostock-Süd 4 Kilometer Stau. Das wegen Bauarbeiten nur eine Spur frei. Die A20 Rostock Richtung Lübeck ist zwischen Lübeck-Süd und Lübeck-Genin wegen Bergungsarbeiten gesperrt. Dann die A24 Hamburg Richtung Berlin zwischen Rheinbeek und Schwarzenberg-Rande 3 Kilometer Stau. Und auf der A39 staut es sich auch Wolfsburg Richtung Braunschweig zwischen Weihausen und Wolfsburg-West 2 Kilometer Stau. Wenn Sie da jetzt irgendwo drinstehen, dann haben Sie Geduld und kommen Sie gut durch. 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Am Mikrofon an diesem Mittwochnachmittag ist Tim Krohn. Die Wissenschaft ist frei. Ein einfacher Satz, der steht auch genauso einfach in unserem Grundgesetz und auch in der EU-Grundrechte-Charta. Aber wie sehr stimmt das eigentlich noch? Und wer ist diese Freiheit künftig gewährleistet? Deutschlands wichtigste Forschungs- und Industrieverbände, die schlagen jetzt Alarm. Daniela Schmidt aus der ARD-Wissenschaftsredaktion hat die Einzelheiten.
15: Die Nationale Akademie der Wissenschaften Leopoldina, die Deutsche Forschungsgemeinschaft, die Max-Planck-Gesellschaft, die Hochschulrektorenkonferenz, der Verband der deutschen Industrie. Das ist nur ein kleiner Ausschnitt der Akteure, die das Statement »Freie Wissenschaft, erfolgreiche Wirtschaft, starkes Deutschland« unterzeichnet haben. Darin heißt es:
16: Wissenschafts- und demokratiefeindliche Kräfte versuchen, Ergebnisse, Themen und Bereiche der Forschung zu delegitimieren, einzuschränken oder ideologisch zu beeinflussen. Das gefährdet die Freiheit der Wissenschaft, die Resilienz unserer Demokratie, die Innovationskraft unserer Wirtschaft und die Zukunft unseres Landes.
15: So ein Statement vor der Landtagswahl in Sachsen-Anhalt, bei der die AfD stärkste Kraft werden dürfte. Der Zeitpunkt ist kein Zufall. Tatsächlich hat Leopoldina-Präsidentin Bettina Rockenbach bereits im akademieeigenen Podcast das Thema adressiert.
17: Ja, da sprechen Sie eine drängende Sorge an. Und die Frage ist, ob auch bei uns in absehbarer Zeit im Land Sachsen-Anhalt oder gar auf Bundesebene wissenschaftsfeindliche Kräfte das Regierungshandeln mitbestimmen werden. Das ist eine durchaus realistische Befürchtung.
15: Im Academic Freedom Index, der die Freiheit und Unabhängigkeit der Forschung misst, steht Deutschland gut da. Noch. Insgesamt aber gehe die Wissenschaftsfreiheit weltweit immer weiter zurück, so der Bericht. Und auch in Deutschland sei bereits ein negativer Trend zu beobachten. Entsprechend viel Raum nimmt das Thema dann auch ein bei der Podiumsdiskussion der Leopoldina gestern Abend unter der Überschrift »Wissenschaft in der Demokratie«. Zugeschaltet ist da Shalini Randeria. Sie war bis 2025 Rektorin der Central European University in Ungarn. Eine liberal ausgerichtete Universität, die vom rechtspopulistischen Viktor Orban so lang drangsaliert wurde, bis sie ihren Betrieb nach Wien verlegen musste.
18: Wenn ein Staat, der ein samtautoritäres Mittel bedient und mit diesen Mitteln Rechts- und Verfassungsbruch macht, dann hilft weder Recht noch Verfassung.
15: Sanfte autoritäre Mittel, das können sein Verordnungen, Gesetzesänderungen, Urteile, also legale Mechanismen des Rechtsstaates, genutzt, um unerwünschte Stimmen mundtot zu machen.
18: Das Recht wird uns letztendlich nicht schützen. Der Widerstand muss durch die Bürger, Bürgerinnen kommen. Wenn wir tatsächlich unsere Universitäten und unser Wissenschaftssystem verteidigen wollen, können wir nicht nur auf Gerichte zählen.
12: Ist das also die düstere Zukunft der deutschen Wissenschaftslandschaft, die Randeria da zeichnet? Definitiv brauche es den Rückhalt in der Bevölkerung. Das sagt auch Präsidentin Rockenbach im Leopoldina-Podcast. Eine Art kollektive Wertschätzung für die Internationalität und Innovationskraft von Forschung.
17: Ja, jeder, insbesondere diejenigen mit einer wissenschaftlichen Ausbildung, sollten Gesprächspartner innerhalb und auch außerhalb der Wissenschaft immer wieder den unschätzbaren Wert der wissenschaftsbasierten Forschung für Innovation und gesellschaftlichen Wohlstand verdeutlichen. Wir sollten das Wissenschaftssystem selbstbewusst als eine der Stärken unseres Landes präsentieren und uns nicht von widrigen Umständen und lautstarken Gegnern einschüchtern lassen.
12: Wenn so eine Solidarisierung gelinge, sagt Rockenbach, dann sei sie, trotz der besorgniserregenden politischen Lage, optimistisch.
4: 16.41 Uhr.
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4: Bei Volkswagen steigt ja die Unruhe. Ständig gab es ja zuletzt Betriebsversammlungen, auf denen die Chefs nochmal sagten, wie ernst die Lage ist, aber auf denen sie sonst, also was Arbeitsplätze oder Werksschließungen anbelangt, doch merkwürdig still waren. Übermorgen kommt nun der Aufsichtsrat von Volkswagen zusammen. Dann sollen die wichtigen Weichen für die Zukunft gestellt werden. Bereits heute sind Einzelheiten aus einem Papier des VW-Vorstandes an die Öffentlichkeit gelangt. Laut Wirtschaftswoche sehen die Pläne des Vorstandes vor, dass 4 Werke geschlossen werden sollen. Also die in Emden und Hannover und dann auch noch die Produktionsstätten in Zwickau und Neckarsulm. Ich habe darüber mit meinem Kollegen Bertil Starke in Hannover gesprochen, der die Entwicklung bei Volkswagen ja seit vielen Jahren schon verfolgt. Ich habe ihn gefragt, ob sich diese neuen Meldungen nun mit seinen Informationen decken.
19: Ja, aber um das einzuordnen, muss man sagen, neu sind die Informationen aus dem Artikel der Wirtschaftswoche nicht, dass der Vorstand momentan keine Perspektive für die Standorte Emden, Hannover und Zwickau sowie für das Audi-Werk in Neckarsulm sieht. Das ist bekannt, das hat beispielsweise Konzernchef Oliver Blume bei den vergangenen Betriebsversammlungen in den letzten Tagen auch nicht verschwiegen. Der Artikel hat jetzt auch nochmal die Enddaten der Fahrzeugproduktion genannt. Auch die sind nicht neu, muss man sagen. Anfang der 2030er rollen die letzten Fahrzeuge da vom Band. Wohlgemerkt Stand jetzt, denn es ist immer noch möglich, dass Anschlussmodelle an einzelne Standorte vergeben werden, also dass es da weitergeht. Oder dass eben neue Partner übernehmen, die Rüstungsindustrie zum Beispiel. Genau das passiert ja jetzt sehr wahrscheinlich am VW-Standort in Osnabrück. Unterm Strich ist der, ja, Nachrichtenwert der aktuellen Medienberichte überschaubar, aber diese Berichte, die verunsichern die Beschäftigten natürlich weiter.
4: Na klar, trotzdem, vielleicht müssen wir es auch nochmal erklären. Warum jetzt diese 4 Werke und vor allem, wie viele Arbeitsplätze werden dadurch verloren gehen?
19: Ja, das hat vor allem 2 Gründe. Die Produktionskosten, die sind an diesen Standorten hoch. Im Werk in Hannover zum Beispiel ist von einer 5-stelligen Summe pro Auto die Rede. In Europa gelten ansonsten so 3.000 Euro als Standard. Ein weiteres Problem ist die schwache Auslastung. Die Fabriken, die sind für viel größere Mengen an Autos ausgerichtet, die in den Hallen gebaut werden könnten. Das heißt, obwohl vergleichsweise weniger Autos hergestellt werden, muss VW zum Beispiel die XXL-Lackierereien oder auch große Presswerke weiter betreiben. Das kostet enorm viel Geld. Und dieses Problem, das ist bei VW ja auch weitgehend unstrittig. Bis 2030 baut der Konzern deshalb ja 50.000 Jobs ab, sozialverträglich. Aber wenn sich nichts ändert, dann müssten mindestens 50.000 weitere Beschäftigte den Konzern verlassen. Das betont VW-Chef Oliver Blume zumindest. Noch ist nicht absehbar, wie viele Jobs da am Ende verloren gehen. Klar ist aber, die bei VW mächtige Arbeitnehmerseite stemmt sich mit Händen und Füßen gegen Jobabbauprogramme und Werksschließungen.
4: Jetzt habe ich ja auch die Betriebsversammlung der letzten 2 Wochen schon erwähnt. Und die Wut der Beschäftigten ist ja wirklich greifbar. Gibt es denn heute schon Reaktionen der Gewerkschaften?
19: Naja, also ganz allgemein, die Arbeitnehmerseite ist von den Betriebsversammlungen sehr enttäuscht. Sie hatten da Klartext von der Chefetage zur Lage und dem weiteren Fahrplan bei Volkswagen erwartet. All das gab es aus Sicht der Arbeitnehmervertreter nicht. Die jüngsten Medienberichte, die angeblich beschlossenen Betriebsschließungen da thematisieren, diese Medienberichte lassen die Gewerkschaften auch nicht kalt. Es ginge nur darum, die lauteste Schlagzeile herauszuhauen, meint da zum Beispiel die IG Metall. Und der Inhalt sei, Zitat, Unsinn, Unfug und Kokolores.
4: Wird dieser Streichplan jetzt übermorgen vom Aufsichtsrat durchgewunken?
19: Ja, das ist sehr unwahrscheinlich. Gegen den Willen der Arbeitnehmerseite und gegen den Willen des Landes Niedersachsen geht da nichts. Dass es in der nächsten Sitzung am Freitag zu einer Einigung kommt, das ist nach unseren Informationen so gut wie ausgeschlossen. Denn der Vorstand, die Arbeitnehmervertreter und auch das Land Niedersachsen haben jeweils eigene Vorschläge erarbeitet. Das ist sehr unüblich. Normalerweise einigt man sich da im Vorfeld auf eine gemeinsame Beschlussvorlage. Zunehmend realistisch ist, dass Teile des Aufsichtsrates ja so ein bisschen eskalieren wollen. Da ist immer wieder die Rede davon, dass die Kapitalseite, also die Eigentümerseite, die Marke VW aus dem Konzern herauslösen will. Auch dagegen wird sich die Gewerkschaft bzw. werden sich die Arbeitnehmervertreter und das Land Niedersachsen mit Händen und Füßen dagegen wehren. Also Fakt ist, wir stehen da wirklich vor unruhigen Zeiten.
4: Vielen Dank, Bertil Starke in Hannover. Muss ich das Ende nochmal abwarten. Übermorgen, also der entscheidende Tag erstmal, dann kommt der Aufsichtsrat von Volkswagen zusammen. Und jetzt vom Fließband zum Parkett. Wir werfen noch einen kurzen Blick auf die Finanzmärkte. Der DAX erneut mit Verlusten. Er steht aktuell 0,4% im Minus bei rund 25.870 Punkten. Der Dow Jones dagegen im Aufwind, der klettert um 0,25% auf etwa 53.150 Punkte. Der Euro nahezu unverändert, der kostet 1 US-Dollar 15,94. Der Ölpreis wiederum, der gibt zwar um 0,4% nach, der bleibt aber mit 94,20 Dollar für ein Fass der Nordseesorte Brent weiter auf sehr hohem Niveau. Sonntagabend, Punkt 18 Uhr, dann gibt es die erste Prognose nach der Landtagswahl in Sachsen-Anhalt. Ob die AfD den nächsten Ministerpräsidenten stellt oder nicht, es wird wohl vor allem davon abhängen, wie sich die eher kleinen Parteien in der Wählergunst schlagen. Wir stellen in dieser Woche die Spitzenkandidatinnen und Spitzenkandidaten für die Landtagswahl vor und da geht es gleich um eine dieser kleineren Parteien. Mehr dazu in knapp 2 Minuten. Es ist schon 16.47 Uhr. Es wird jetzt erstmal höchste Zeit für unseren schnellen Überblick.
9: Nach den Angriffen auf Umspannwerke in Brandenburg und Nordrhein-Westfalen laufen die Ermittlungen. Die Behörden sprechen vom Anfangsverdacht verfassungsfeindlicher Sabotage bzw. Terrorismus. Auch ein Zusammenhang zwischen beiden Taten wird nicht ausgeschlossen. Sowohl in Brandenburg als auch in Nordrhein-Westfalen versuchten die Täter offenbar mit selbstgebauten Raketen und Drähten einen Kurzschluss auszulösen. In einem Fall mit Erfolg. Die Hintergründe sind unklar. Die Bundesregierung hat eine Reform der Einkommenssteuer beschlossen. Stimmen Bundestag und Bundesrat zu, werden damit vor allem kleinere und mittlere Einkommen entlastet, und zwar im Volumen von etwa 10 Milliarden Euro. Die Reichensteuer wird im Gegenzug angehoben. Kritiker monieren, die Entlastungen würden durch Inflation und steigende Abgaben zunichte gemacht. Die AfD spricht von einem Tropfen auf den heißen Stein, die Linke von einem Nullsummenspiel. Die Gewerkschaft Verdi hat zu Warnstreiks an den deutschen Seehäfen aufgerufen. Die Arbeitsniederlegungen in Hamburg, Niedersachsen und Bremen sollen heute beginnen und bis Freitag dauern. Mit der Aktion will Verdi im laufenden Tarifstreit den Druck auf die Arbeitgeber an den deutschen Seehäfen erhöhen. Diese hatten zuletzt eine Lohnerhöhung von 5,1% bei einer Laufzeit von 18 Monaten angeboten. Verdi fordert ein Plus von 8,2% bei 12 Monaten Laufzeit. Das Wetter in Norddeutschland, im Osten freundlich, im Nordwesten zeitweise Regen, vereinzelt Gewitter, 19 bis 23 Grad. Das war der kurze Überblick. Weiter mit Tim Krohn.
4: Vielen Dank. Keine 100 Stunden mehr. Dann wird in Sachsen-Anhalt gewählt. Eine AfD mit absoluter Mehrheit oder eine Allparteienkoalition dagegen, bei der die CDU womöglich auch auf Stimmen der Linken angewiesen sein wird. Auszuschließen ist alles nicht. In dieser Woche stellen wir Ihnen ja die Parteien und Kandidaten einen nach dem anderen vor. Heute geht es da um die Grünen, die nach den letzten Umfragen in Sachsen-Anhalt ja immerhin etwas aufholen konnten. Das allerdings von einem doch sehr niedrigen Niveau aus. Uns überrascht es natürlich nicht wirklich, dass die Spitzenkandidatin der Grünen dort für viele von uns immer noch relativ unbekannt ist. Sie heißt Susanne Ciborra-Seidlitz. Laura Hoeneß stellt die Grünen Spitzenkandidatin vor.
20: Zwischen Stationsfluren und Patientenzimmern kennt Susanne Ciborra-Seidlitz noch immer viele Gesichter. Im Harzklinikum Quedlinburg, einer rund 23.000 Einwohner großen UNESCO-Welterbestadt am Nordrand des Harzes, arbeitet sie seit 2008. Hier in ihrer neuen Wahlheimat beginnt auch ihre zweite Karriere. Aus der Krankenschwester wird erst Kommunalpolitikerin, später Landtagsabgeordnete der Bündnis 90 Grünen. Heute führt sie ihre Partei als Spitzenkandidatin in die Landtagswahl in Sachsen-Anhalt.
1: Hallo, ich bin Suse Tschibora-Seidlitz. Ich bin Landtagsabgeordnete und Spitzenkandidatin von Bündnis 90 Die Grünen zur Landtagswahl am 6.9. Und ich bin Gesundheits- und Krankenpflegerin.
20: Seit ihrem Einzug ins Landesparlament von Sachsen-Anhalt 2021 ruht ihre Stelle im Krankenhaus. Ihren Beruf hat sie trotzdem nie ganz aufgegeben. Immer wieder springt sie für einzelne Dienste ein, bis ihr Bachelorstudium der interprofessionellen Gesundheitsversorgung 2022 dafür kaum noch Zeit lässt. Ob sie die Pflege vermisst?
1: Total. Also nicht nur manchmal. Das ist einer der besten Jobs der Welt. Den mache ich total gerne.
20: Dass sie selbst viele Jahre am Krankenbett gearbeitet hat, prägt bis heute ihre politische Arbeit. In der Grünen Landtagsfraktion beschäftigt sie sich vor allem mit Gesundheitspolitik.
1: Na, ich glaube, das ist total gut zu wissen, wie es wirklich läuft. Also nicht nur Zahlen auf dem Papier zu sehen, schriftliche Antworten auf kleine Anfragen oder quasi die politische Bewertung zu hören, sondern auch zu wissen, was macht das eigentlich konkret dann in so einem Krankenhaus hier.
20: Geboren wird Susanne Tschibora-Seidlitz 1977 in Ost-Berlin. Erste politische Erfahrungen sammelt sie in den 1990er Jahren in der Jugendorganisation der PDS, der Vorgängerpartei der Linken. 2008 zieht sie mit ihrem Mann in das westliche Sachsen-Anhalt, genauer gesagt in den Harz nach Quedlinburg. 2 Jahre später tritt sie dort den Grünen bei. Über die Kommunalpolitik arbeitet sie sich bis an die Spitze des Sachsen-Anhaltischen Landesverbandes vor. Doch wie erlebt sie jemand, der sie nicht als Politikerin, sondern als Kollegin kennt?
21: Sie ist sehr redegewandt und auch sehr kommunikativ, was natürlich die Patienten auch abholt, ja, wenn dann auch mal die Zeit genommen wird, die wir eigentlich nicht haben dafür. Ja.
20: Und wie beschreibt sich die dreifache Mutter selbst?
1: Ich bin, glaube ich, relativ ehrlich, ziemlich offen. Und auch ganz schön geradeaus. Also nicht nur im Sinne von Ehrlichkeit, sondern auch von losgehen und einfach machen.
20: Ob sie das auch nach der Landtagswahl noch im Parlament in der sachsen-anhaltischen Landeshauptstadt Magdeburg tun kann, ist offen. Für sie wäre ein Aus, aber kein Neuanfang.
1: Also Politik ist ein Job auf Zeit. Ich bewerbe mich jetzt nochmal um ein Landtagsmandat, würde das sehr, sehr gerne machen. Wenn das nicht klappen sollte, dann bin ich Krankenschwester, ist mein Job.
20: Jetzt erstmal noch die letzten paar Tage Wahlkampf. Dann entscheiden die Wählerinnen und Wähler am 6. September.
4: NDR Info berichtet über die Spitzenkandidatinnen und Spitzenkandidaten der Parteien in Sachsen-Anhalt. Tja, war es das jetzt? Haben wir Menschen im Kampf gegen den selbstgemachten Klimawandel versagt? Müssen wir uns mit den Folgen also dauerhaft arrangieren, mit intensiveren Dürren, mit Überschwemmungen, Waldbränden, Fluchtbewegungen wegen der Hitze und so weiter. Gesundheitliche Auswirkungen nicht zu vergessen. Die Folgen sind ebenso gravierend wie kaum zu überblicken. Jetzt haben Experten der Vereinten Nationen einen neuen Klimabericht vorgelegt, in dem sie eindringlich an uns alle appellieren. Wieder mal ein Weckruf. Karin Bensch.
22: Hitze, Dürre, Überflutungen. Solche globalen Wetterphänomene wird es in Zukunft noch häufiger geben, heißt es im Bericht des Umweltprogramms der Vereinten Nationen, kurz UNEP. Die Welt befinde sich auf dem Weg zu einer Erderwärmung von bis zu 2,6 Grad im Vergleich zur vorindustriellen Zeit. Bereits in den kommenden Jahren werde das 1,5-Grad-Ziel des Pariser Klimaabkommens dauerhaft überschritten sein, sagt Inge Andersen, die Generaldirektorin des UN-Umweltprogramms in Nairobi.
23: What this report emphasizes is,
22: der Bericht betont, dass wir alles tun müssen, um diese Überschreitung zu begrenzen. Wir dürfen nicht über eine Erderwärmung von 1,8 Grad Celsius hinausgehen. Geschieht das, wäre es schwierig, die Folgen rückgängig zu machen. Zu den möglichen Folgen gehören verstärkte Extremwetterereignisse, der Verlust von Ökosystemen und die Überflutung kleiner Inseln und tiefliegender Küstenstädte. Laut dem Umweltprogramm der Vereinten Nationen seien schwere Schäden für die menschliche Gesundheit, die Ernährungssicherheit, die Wasserversorgung, Natur, Infrastruktur und Wirtschaft zu erwarten. Deshalb empfiehlt das Umweltprogramm der Vereinten Nationen in seinem neuen Bericht den Ausstieg aus fossilen Brennstoffen, den Ausbau erneuerbarer Energien, Aufforstung und massiv weniger Ausstoß von Kohlenstoffdioxid. Doch die Realität sieht anders aus. Die CO2-Emissionen steigen Jahr für Jahr auf immer neue Höchstwerte. Das ist auch Generaldirektorin Inge Andersen bewusst. Deshalb fordert sie,
23: that reality is one that we have to begin to talk about.
22: Über diese Wahrheit müssen wir dringend anfangen zu sprechen. Und Politiker, deren Verantwortung es ist, zu regieren und zu führen, müssen diese Wahrheit in ihren Planungen berücksichtigen und zu ihren Klimazusagen stehen.
23: Living up to their climate commitments.
22: Es sei höchste Zeit, den Klimaschutz wieder ernster zu nehmen, Umweltprojekte zu stärken, statt sie aufzugeben.
4: Es ist 5:05 Uhr.
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4: Ist nicht alles, was uns geschieht, alles, was wir tun, die Folge einer unendlichen Kette von Zufällen? Gibt es überhaupt eine größere Macht als die des Zufalls? Diese Fragen wirft der neue Roman von Monika Maron auf. 4 Minuten heißt er. 4 Minuten, in denen Entscheidendes passiert, ja, oder eben auch nicht. Auch das Zufall. Alexander Soloch hat das neue Buch der 85-Jährigen gelesen.
0: An einem sonnigen Tag im April ändert sich alles im Leben der Lea Novak, dadurch, dass sie es beinahe verliert. Im Berliner Stadtteil Schöneberg gerät die Fußgängerin unter ein Auto auf Höhe einer Kirche. 2 Menschen sind sofort hilfreich zur Stelle. Ein Priester, der inbrünstig vor ihrem leblosen Körper Gebete flüstert, und ein Notarzt, der ihr Herz gerade noch rechtzeitig wieder zum Schlagen bringt.
2: Sie war also gestorben. Wenn auch nur für 3 oder 4 Minuten. Viel länger kann es nicht gewesen sein, sonst wären Hirnschäden zurückgeblieben. Und dann wurde sie wieder zum Leben erweckt. Sie hatte also diese Schwelle überschritten, um die es so viel Berichte, Mutmaßungen und Geheimnisse gab, und hatte weder das gleißende Licht gesehen, von dem andere Gestorbene und Wiedererweckte berichteten, noch war ihr ganzes Leben in Sekunden vor ihr abgelaufen. Sie hatte das größte Geheimnis, den Tod, erlebt und auch nicht.
0: Diese leise Melancholie weicht aber bald einer existenzielleren Frage. Lea, Mitte 50, erfolgreiche Journalistin in der Hauptstadtredaktion einer großen Tageszeitung, erholt sich körperlich zwar recht schnell, aber das Gedankenkarussell setzt sich vehement in Gang, als sie erfährt, dass ihr Retter, der Notarzt, nur ganz zufällig wegen eines vorherigen Fehlalarms in ihrer Nähe war und sofort helfen konnte. Sonst wäre alles zu spät gewesen. Lea, die nach dem einleitenden Kapitel nun als Ich-Erzählerin auftritt, sucht einen Sinn hinter ihrer Rettung, überhaupt eine tiefere Bedeutung in ihrem Leben insgesamt. Gibt es die überhaupt, wenn am Ende alles nur Zufall ist?
2: Es war eben ein Unterschied, ob man um die eigene Sterblichkeit wusste oder ob man sie erlebt hat. Vielleicht war ja die Legende, in der letzten Minute würde sich das ganze Leben wie ein Film im Schnelldurchlauf vor dem Sterbenden abspielen, wirklich wahr. Vielleicht war man verurteilt, mit dem letzten Atemzug, wenn nichts mehr zu ändern war, das Versagen und die Versäumnisse, über die man sich all die Jahre hinweggeschwindelt hatte, zu erkennen.
0: Also durchforstet Lea ihr Leben nach prägenden Zufällen, wie sie sich etwa als junge Frau in der DDR dagegen entschied, Naturwissenschaftlerin zu werden und stattdessen Geschichte studierte. An Pfingsten 1987 war sie nämlich in eine Menschenmenge geraten, die sich an der Ostseite des Brandenburger Tors versammelt hatte, um ein David Bowie-Konzert auf der Westseite zu hören. Die Staatsmacht trieb sie alle auseinander. Daraufhin wollte Lea herausfinden, warum ist im 20. Jahrhundert alles so gekommen. Deshalb Geschichte. Oder der Zufall ihrer rauschhaften Liebe zu Max, der aber dann plötzlich und ohne Vorwarnung in die Bundesrepublik verschwand. Kurz nach der Wende bekam sie einen Brief von ihm und vernichtete ihn unbesehen, immer noch tief getroffen von seinem Verrat. Hätte sie ihn gelesen, wäre vielleicht alles anders gekommen, hätte sie sich nicht in irgendwelche leidenschaftslosen Mittelmaßbeziehungen begeben und wäre heute vielleicht nicht allein. Wie der Zufall auf der Habenseite sie in einen Traumjob brachte, daraus lässt sich ebenfalls kaum etwas Sinnvolles konstruieren.
2: Der größte Zufall im Leben ist man wohl selbst.
0: Darauf läuft's anscheinend in aller Schlichtheit hinaus. Wer angesichts der fulminanten und faszinierenden Fragestellung des Romans auf einen etwas höheren Erkenntnisgewinn gehofft hat, geht leider leer aus. Dass Lea, deren Sinnsuche zunehmend zu einer Gottessuche wird, sich dann noch von einem Pfarrer mit protestantischen Plattitüden abspeisen lässt.
2: Gott ist Geist. Er ist der Sinn jenseits der erfahrbaren Welt. An Gott kann man nur glauben. Der Glaube ist ein Geschenk.
0: Und sich davon auch noch seltsam erhoben fühlt, ist dann doch arg enttäuschend. Um irgendeinen neuen Gedanken bereichert einen dieser Roman nicht. Ratlos fragt man sich am Ende, warum man ihn überhaupt gelesen hat. Es war wohl Zufall.
4: Alexander Soloch über 4 Minuten den neuen Roman von Monika Maron, heute bei Hoffmann und Campe erschienen, für 26 Euro. Nach dem Drohnenangriff auf den Leipziger Flughafen, die Täter scheinen jetzt offenbar doch ermittelt worden zu sein. Mehr dazu gibt es gleich in den Themen des Tages nach den Nachrichten mit meiner Kollegin Birgit Langhammer.

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1: Um 17 Uhr mit Benjamin Kirsch. Die Behörden stufen die Attacke auf ein Umspannwerk in der Nähe von Köln als Anschlag ein. Laut den Ermittlern besteht der Verdacht, dass es sich um verfassungsfeindliche Sabotage handelt. Aus Essen Carmen Kraft.
2: Bei einer Pressekonferenz von Polizei und Staatsanwaltschaft sagte die Polizei, dass in einem benachbarten Maisfeld 6 Abschussvorrichtungen gefunden worden waren. Unbekannte Täter hatten gestern Abend gezielt einen Kurzschluss herbeigeführt. Mit feuerwerksähnlichen Raketen hatten sie leitfähiges Material über die Oberleitung katapultiert. Die sichergestellte Pyrotechnik habe Ähnlichkeiten mit den Spuren, die bei einem Anschlag auf das Umspannwerk in Brandenburg am Dienstagmorgen gefunden worden waren. Die allgemeine Versorgung der Bevölkerung war laut Polizei zwar nicht gefährdet, dennoch mussten in Bergheim mehrere Kraftwerksblöcke vorübergehend abgeschaltet werden. Um die Täter zu finden, hat die Polizei ein Hinweisportal eingerichtet, bei dem erste Videos von Zeugen, wie zum Beispiel von Landwirten, bereits hochgeladen wurden.
1: Das Bundeskabinett hat eine Reform der Einkommenssteuer beschlossen. Finanzminister Klingbeil will damit vor allem Familien entlasten. Die AfD spricht von einem Tropfen auf den heißen Stein. Für die Linke ist es ein Nullsummenspiel. Die Grünen kritisieren, untere Einkommen könnten ohnehin nur durch niedrigere Sozialbeiträge entlastet werden. Aus Berlin Lissi Kaufmann.
3: Auch aus der Wirtschaft kommt Kritik. Der Zentralverband des deutschen Handwerks bemängelt, durch die Reform werde der Teil des Mittelstandes stärker belastet, der erfolgreich wirtschafte und investiere. Der Bundesverband der deutschen Industrie spricht von einer steuerpolitischen Enttäuschung. Kritisiert wird unter anderem, dass nicht einmal die kalte Progression ausgeglichen wird, wie es in den vergangenen 11 Jahren üblich war. Gemeint ist damit jener Effekt, wenn Gehaltserhöhungen in Zeiten der Inflation nicht bei den Menschen ankommen, auch weil sie einen höheren Steuersatz zahlen müssen. Diese Kritik hatte zuvor auch schon Wirtschaftsministerin Reiche von der CDU geäußert.
1: Nach dem versuchten Drohnenanschlag am Flughafen in Leipzig haben die Ermittler 2 Verdächtige identifiziert. Das zeigen Recherchen von NDR, WDR und Süddeutscher Zeitung. Die Bundesregierung hatte gestern Russland für den Anschlagsversuch verantwortlich gemacht. Um wen es sich bei den Verdächtigen handelt, dazu Florian Flade in Köln.
4: Nach unseren Recherchen handelt es sich dabei um 2 Männer, einen Belarussen, der auch wohl einen russischen Pass besitzt, ist mit einem italienischen Touristenvisum ausgereist, das im April in Minsk ausgestellt wurde. Und die 2. Person, die Ermittler identifizieren konnten, ist ein lettischer Staatsangehöriger, der auch einen russischen Pass besitzt. Er gilt als Logistiker. Er soll Ende Juli über den Flughafen BER in Berlin eingereist sein. Bei dieser Person gehen die Ermittler davon aus, dass sie über Kontakte zu russischen Geheimdiensten verfügt.
1: Russland hat den Geschäftsträger der deutschen Botschaft einbestellt, um gegen die jüngsten Sanktionen zu protestieren. Der deutsche Botschafter selbst ist derzeit nicht in Moskau. Der Geschäftsträger vertritt ihn. Die Bundesregierung hat Russland für den Anschlagsversuch am Leipziger Flughafen verantwortlich gemacht und deshalb Strafmaßnahmen verhängt. So werden das russische Generalkonsulat und das russische Haus in Berlin geschlossen. Russland bestreitet, in den Vorfall verwickelt zu sein und hat seinerseits Sanktionen gegen Deutschland angekündigt. Die Gewerkschaft Verdi hat die Beschäftigten in den deutschen Seehäfen erneut zum Warnstreik aufgerufen. Sie will Lohnerhöhungen um 8,2% durchsetzen. Die Arbeitgeber haben 5,1% angeboten, wobei beide Seiten unterschiedliche Laufzeiten ansetzen. Aus Hamburg Dietrich Lehmann.
5: Der Warnstreik soll nach dem Aufruf von Verdi mit Beginn der Nachtschicht starten und erst am Freitagabend enden. In Hamburg sind unter anderem die Beschäftigten an den großen Containerterminals von Hala und Eurogate aufgerufen, die Arbeit niederzulegen. Deshalb ist es wahrscheinlich, dass morgen und übermorgen kaum noch größere Schiffe im Hamburger Hafen abgefertigt werden können, ähnlich wie bei einem Warnstreik vor einigen Wochen. Bereits jetzt liegen mehrere Großcontainerschiffe vor Helgoland auf Rede, die eigentlich heute nach Hamburg kommen sollten. Auch in Bremerhaven, Wilhelmshaven und in anderen Nordseehäfen hat Verdi zum Streik aufgerufen.
1: Das waren die Nachrichten.
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6: Auch heute Abend ist es zum Teil trocken, aber Richtung Nordwesten gibt es auch noch zeitweise Schauer, vereinzelt auch Gewitter. Temperaturen zwischen 19 und 23 Grad. In der Nacht dann wieder länger trocken. Örtlich gibt es auch Regen, einzelne Gewitter sind auch noch möglich. Tiefstwerte 17 bis 11 Grad. Und morgen am Donnerstag dann zum Teil kräftige Schauer und auch wieder Gewitter überall in Norddeutschland möglich. Und die Höchstwerte wie heute 19 bis 23 Grad. In der Info der Verkehrsservice-Stau, da stockend ab 3 Kilometern A1 Bremen Richtung Osnabrück zwischen Uphusen, Bremen, Mahndorf und Hemelingen 6 Kilometer stockend. Nochmal A1 Osnabrück Richtung Bremen zwischen Bremen-Brinkum und Arsten 4 Kilometer stockend. A2 Berlin Richtung Hannover zwischen Irxleben und Bornstedt 7 Kilometer stockend wegen Bauarbeiten. A2 Hannover Richtung Dortmund zwischen Hannover-Langenhagen und Garbsen 6 Kilometer stockend. A7 Flensburg Richtung Hamburg zwischen Dreikamburg Nordwest und Othmarschen 5 Kilometer stockend. A7 Hannover Richtung Hamburg zwischen Mellendorf und Schwarmstedt 4 Kilometer stockend. A7, A23 Hamburg Richtung Heide zwischen Hamburg-Stellingen und Halstenbek-Kropunder 3 Kilometer Stau nach einem Unfall. Die A20 Rostock Richtung Lübeck ist zwischen Lübeck Süd und Lübeck Genin wegen Bergungsarbeiten gesperrt. Und A24 Hamburg Richtung Berlin zwischen Rheinbeek und Schwarzenbeck-Grande 3 Kilometer Stau.
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6: Unsere Themen in der kommenden halben Stunde, vor allem Sabotage und Angriffe in Deutschland. Offenbar gibt es einen neuen Sabotagefall in Nordrhein-Westfalen. Es ist wieder ein Umspannwerk angegriffen worden nach dem Vorfall in Brandenburg gestern früh. Noch wird in alle Richtungen ermittelt. Bei den versuchten Drohnenangriffen in Leipzig von Anfang August sind Ermittler jetzt offenbar ein ganzes Stück weiter. Es konnten Tatverdächtige ausgemacht werden. Und in diesem Fall hält die EU fest zu Deutschland und berät über weitere mögliche Sanktionen gegen Russland, auch wenn von dort eine Beteiligung immer noch dementiert wird. Ich bin Birgit Langhammer. Schönen guten Abend. Bereits Anfang August hat es ja einen Zwischenfall mit Drohnen am Flughafen Leipzig-Halle gegeben und schnell wurden russische Geheimdienste hinter den Aktionen vermutet. Doch erst gestern hat dann die Bundesregierung ganz offiziell Russland für den versuchten Drohnenanschlag verantwortlich gemacht. Innenminister Dobrindt und Außenminister Wadefuhl haben dann erläutert, welche Spuren ihrer Meinung nach nach Moskau führen, unter anderem ja die Drohnenart und auch der Sprengstoff. Zu Tatbeteiligten hat es gestern noch keine Informationen gegeben. Heute nun weitere Entwicklungen. Nach Recherchen von NDR, WDR und SZ gibt es konkrete Verdächtige. Dazu Manuel Bewarder im Hauptstadtstudio in Berlin. Was weiß man denn über mögliche Beteiligte?
7: Also ein Mann, das ist ein Belarusse, der auch einen russischen Pass besitzen soll. Den hat man offenbar über eine DNA gefunden und der ist bekannt durch Straftaten im Baltikum in der Vergangenheit und er soll im Frühjahr mit einem italienischen Touristenvisum in den Schengen-Raum eingereist sein. Dieses Visum wurde in Minsk ausgestellt und dieser Mann soll so etwas, ja, so ein ausführender Low-Level-Agent gewesen sein, also für einfachere Arbeiten.
6: Und dann gibt es aber ja wohl noch einen zweiten Verdächtigen, da lässt sich die Spur auch nachverfolgen?
7: Genau, das ist ein Lette, der auch offenbar einen russischen Pass besitzen soll. Und der hat womöglich eine andere Aufgabe in dieser Operation gehabt. Er könnte Logistiker und Instrukteur gewesen sein, also ein bisschen höherrangig. Und er soll vor der Tat, ein paar Tage davor, über den BER nach Deutschland eingereist sein, in die Gegend Leipzig-Halle gefahren sein und kurz vor der Tat auch wieder ausgereist sein.
6: Nun ist es ja das eine zu wissen, wer es war. Das andere ist aber, die Verdächtigen zu fassen und gegebenenfalls auch vor Gericht stellen zu können. Wie groß sind da die Chancen?
7: Aus Ermittlerkreisen hören wir, dass man sich dort nicht viel Hoffnung macht. Das hat so verschiedene Gründe. Zum einen ist die Tat jetzt schon 4 Wochen etwa her, also Anfang August passierte das in Leipzig. Und die Personen, die Tatverdächtige sind, die werden wissen, dass man ihnen auf den Fersen ist. Die werden wissen, spätestens seit gestern, seit dieser Ankündigung, dass das extreme Konsequenzen haben könnte. Und die Ermittler wissen auch, wie in vergleichbaren Fällen es ja vonstatten gegangen ist in der Vergangenheit. Bei Sabotagefällen hat man immer wieder gesehen, dass Verantwortliche, gerade höherrangige Verantwortliche oder in besonderen Fällen wie diesen auch einfache Verantwortliche relativ schnell eben nicht mehr einfach greifbar waren, sondern in Sicherheit im Ausland, die haben sie gesucht und gefunden.
6: Also das heißt andersrum gesagt, man macht sich keine großen Hoffnungen, dass man da wirklich noch an Verdächtige rankommt und da vielleicht auch noch Strafmaßnahmen durchziehen kann.
7: So haben wir es gehört. Man kann natürlich sagen, bei Nord Stream reist jemand nach Italien, reist jemand nach Kroatien und dann schnappt ein Haftbefehl zu. Das ist nicht die typische russische Schule, hören wir. Und so zeigt es wohl auch die Erfahrung. Und deswegen macht man sich nicht große Hoffnungen. Das ist dann für uns natürlich auch ein Grund gewesen, warum wir uns dafür entschieden haben, diese Informationen auch zu veröffentlichen.
6: Jetzt geht es ja um Drohnen, also Mehrzahl. Zunächst war ja von einer die Rede, also die ganz nah an einer ukrainischen Antonov-Maschine unschädlich gemacht werden konnte. Dann ging es noch darum, dass eine DHL-Frachtmaschine durchstarten musste. Und Tage später wurden dann in der Nähe auch noch weitere Drohnenteile gefunden. Also wie viele waren es denn jetzt?
7: Das ist wirklich schwer überschaubar und man, also so als Journalist kommt man sich so manchmal ein bisschen wie bei Graf Zahl vor, wenn man dann irgendwie guckt, wie viel sind es denn jetzt? Zum Beispiel diese Drohne, die offenbar von einem durchstartenden Flugzeug getroffen wurde, das hieß es ja relativ früh in den ersten Tagen, das war wohl keine Drohne, das muss vielleicht irgendein anderes Material, ein Tier gewesen sein. Dennoch hat man im Moment Drohnen oder Hinweise auf Drohnen für insgesamt 3 Drohnen gefunden. Also von 3 Drohnen gehen Ermittler derzeit aus. Man hält es aber für gut möglich, dass es noch mehr sind, weil offenbar auch mehrere Militärmaschinen oder Maschinen, die militärisches Material transportieren, auf dem Flughafen geparkt waren. Und wenn man dann wieder rechnet, kann es halt sehr gut sein, dass für jede dieser Maschinen eine Drohne geplant war.
6: Jetzt ist es ja schon auch erstaunlich, muss man einmal sagen, was Ermittler überhaupt im Nachgang so minutiös und kleinteilig nochmal aufdecken konnten. Die Frage, die sich aber auch stellt, aus wiederum Angreifersicht, wenn man schon so weit vordringt auf ein gut gesichertes Flughafengebiet, wie wahrscheinlich ist es, dass es jetzt wirklich nur Glück war, dass nichts explodiert ist? Oder ist das vielleicht wirklich gar nicht Ziel gewesen? Geht es wirklich mehr immer um Abschreckung und Verunsicherung?
7: Wenn es nur um Abschreckung und Verunsicherung ging, dann hat das ja auch auf jeden Fall sein Ziel erreicht. Das ist eine Frage, die wir noch nicht hundertprozentig beantworten konnten. Inwiefern war dieses Material, das nicht gezündet hat, zündfähig? Man kann natürlich argumentieren, ein russischer Nachrichtendienst, wenn der tatsächlich dahinter steckt, wie es die Bundesregierung gestern attribuiert hat, die machen solche Fehler nicht. Auf der anderen Seite werden eben sogenannte Low-Level-Agents eingesetzt und die wiederum machen Fehler. Das kennen wir aus der Vergangenheit. Also das ist eine zentrale Frage, die können wir noch nicht beantworten. Aber wir wissen auch nicht, wie wir damit genau umgehen sollen. Wir sehen gerade nur, dass die Bundesregierung ja davon spricht, von einem umfassenden Anschlagsszenario, dass dieses gut möglich gewesen wäre. Und mit diesen Aussagen müssen wir da erstmal arbeiten.
6: Manuel Bewada war das aus dem Rechercheteam von NDR, Süddeutscher Zeitung und dem, Entschuldigung, jetzt habe ich mich gerade, NDR, WDR, Entschuldigung, und Süddeutscher Zeitung so rum. Und demnach gibt es 2 konkrete Beteiligte, die ermittelt werden konnten zu den geplanten Drohnenangriffen in Leipzig. Soweit also die weitere Aufklärung der Vorfälle. Kommen wir zu den Konsequenzen. Moskau dementiert ja nach wie vor. Die EU steht aber hinter Deutschland. Es wird gemeinsam über neue Sanktionen gegen Russland beraten, denn die Tat weise, Zitat, alle Merkmale von staatlich gefördertem Terrorismus auf, sagte Chefdiplomat Kallas. Alle EU-Staaten stünden hinter Deutschland und Kallas bestellte wegen des Anschlagsversuchs auch den russischen EU-Gesandten in Brüssel ein und mehrere EU-Länder zogen nach. Unsere Korrespondentin Sabrina Fritz berichtet über neue Sanktionsideen.
8: Wicklow ist ein bekannter Küstenort an der irischen Ostküste. Die Landschaft hier ist so atemberaubend schön, dass sie schon vielen Filmen als Kulisse diente. Braveheart zum Beispiel, ein Historiendrama mit Mel Gibson, wurde hier gedreht. Es geht darin um Macht und Rache. Kein schlechtes Drehbuch für die Außenministerinnen und Minister, um die deutschen Reaktionen gegen Russland zu diskutieren. Von Rache spricht hier niemand, aber Vergeltung für die zahlreichen Drohnenvorfälle der vergangenen Monate, die sieht man durchaus.
9: Wir möchten Deutschland die volle Unterstützung aussprechen für all die Maßnahmen, die Deutschland in diesem Fall einbringen möchte, um größeren Druck auf Russland auszuüben.
8: So die finnische Außenministerin Elina Valtonen. Finnland und andere EU-Staaten wollen nun auch den russischen Botschafter einbestellen. Die Chefdiplomatin der EU, Kaja Kallas, sprach von einem starken Signal. Deutschland habe eine Menge getan. Jetzt müsse man besprechen, was man gemeinsam gegen Russland tun könne.
10: Well, it definitely is a very strong signal. So Germany has done a lot and we will definitely hear from our colleague what more can we do together.
8: Im Gespräch sind 1600 Russen, Unternehmen und andere Organisationen auf die Sanktionsliste zu setzen. Selbst Frankreich und Spanien sprechen von Solidarität, wobei der spanische Außenminister daran erinnert, dass Europa mehrere Grenzen habe.
11: The land borders in the south of the European Union are as important as the borders in the east, in the north and in the west.
8: Ein kleiner Seitenhieb, dass sich das Land in der Ceuta-Krise von den europäischen Partnern ziemlich im Stich gelassen fühlt. Doch grundsätzlich will man hier ein Signal an Russland senden, dass man sich nicht alles gefallen lässt und dass man die Ukraine weiter unterstützen wird. Weitere Sanktionen gegen Russland, weitere Unterstützung für die Ukraine und die eigenen Abwehrkräfte stärken. So könnte die europäische Vorsorge aussehen, mit der man in diesen Winter gehen will. Zur europäischen Verteidigungsstrategie äußerten sich am Mittag auch NATO-Generalsekretär Mark Rutte und die EU-Kommissionspräsidentin Ursula von der Leyen. Sie sagte zum Drohnenvorfall von Leipzig, Präsidentin Ursula von der Leyen. Sie sagte zum Drohnenvorfall von Leipzig.
12: So I want to be very clear about what this was.
8: Dies war ein Anschlag mit

0: Schicksal völlig ungewiss ist. Noch weiß man nicht, wer die Massenflucht aus Marokko Mitte August ausgelöst hat. Spanien vermutet auch hier Verbindungen nach Moskau.
1: Soweit Sabrina Fritz aus Brüssel. Die Bundesregierung macht Russland für den mutmaßlichen Drohnenanschlag am Flughafen Leipzig-Halle verantwortlich, hat Strafmaßnahmen angekündigt. Der russische Präsident Wladimir Putin bezeichnet das als schweren Fehler. Das russische Außenministerium hat heute den Geschäftsträger der deutschen Botschaft in Moskau einbestellt, um gegen die angekündigten Strafmaßnahmen zu protestieren. Dazu unser Russland-Korrespondent Stefan Lack.
2: Die von der Bundesregierung verhängten Strafmaßnahmen gegen Russland stoßen in Moskau auf scharfe Kritik. Bundesaußenminister Wadephul und Innenminister Dobrindt hatten gestern als Reaktion auf den versuchten Sprengstoffanschlag am Flughafen Leipzig mehrere Konsequenzen angekündigt. Dazu gehören die Schließung des russischen Hauses in Berlin sowie des russischen Generalkonsulats in Bonn. Die Bundesregierung sieht Russland eindeutig hinter dem Anschlagsversuch. Bundesinnenminister Dobrindt sagte:
3: Zusammen betrachtet belegen polizeiliche Ermittlungen, Tatmuster und nachrichtendienstliche Erkenntnisse eine russische Verantwortung für den versuchten Anschlag am Flughafen Leipzig.
2: Noch am Abend reagierte Kreml-Chef Putin auf die Ankündigungen aus Berlin. Im Interview mit dem kremlnahen russischen Journalisten Alexander Junischew bezeichnete er die Maßnahmen als schweren Fehler. Zugleich behauptete Putin, die Bundesregierung wolle damit Einfluss auf den Wahlkampf und die Landtagswahl in Sachsen-Anhalt nehmen. Angesichts sinkender Zustimmungswerte und bevorstehender Wahlkampagnen, unter anderem in Sachsen-Anhalt, stellt sich natürlich die Frage nach der politischen Zukunft der deutschen Führung. Ich denke, dass dies in erster Linie damit zusammenhängt. Meiner Ansicht nach ist dies ein weiterer Fehler, ein schwerwiegender Fehler, und er widerspricht eindeutig den Interessen des deutschen Volkes. Putin zog außerdem einen Vergleich zur Sprengung der Nord Stream Pipelines. Er verwies darauf, dass deutsche Behörden damals zunächst Russland verdächtigt hätten. Nicht erwähnt wurde von Putin, dass deutsche Ermittler inzwischen ein mutmaßliches Täterteam identifiziert haben. Der vermutete Anführer, ein Ukrainer, wurde festgenommen. Wer den Anschlag letztlich in Auftrag gegeben hat, ist jedoch weiterhin ungeklärt. Ich möchte daran erinnern, dass die deutschen Behörden noch vor kurzem Russland beschuldigten, die Nord Stream Pipelines gesprengt zu haben. Schon damals habe ich mich darüber gewundert, wie ihnen ein solcher Unsinn überhaupt in den Sinn kommen konnte. Schließlich haben wir ein Interesse daran, Gas nach Europa zu verkaufen. Das russische Außenministerium kündigte inzwischen Gegenmaßnahmen an. Beobachter rechnen mit einer sogenannten spiegelbildlichen Reaktion. Demnach könnte das deutsche Konsulat in St. Petersburg oder die verbliebenen Goethe-Institute in Russland von Schließung betroffen sein. Nach den Worten des stellvertretenden russischen Außenministers Gruschko soll schon in Kürze eine Entscheidung getroffen werden.
1: Und wir kommen in den Themen des Tages zu weiteren Sabotageaktionen. Gestern früh war es ein Umspannwerk im Süden Brandenburgs, abends dann in Nordrhein-Westfalen. Es hat gegen 20 Uhr eine Störung in Bergheim bei Köln gegeben. Ermittler haben inzwischen 6 Abschussvorrichtungen in einem Feld gefunden. Es sei davon auszugehen, dass diese Vorrichtungen so gebaut waren, um mit pyrotechnischen Gegenständen einen Draht in die Höhe über die Stromleitungen zu führen, so der leitende Kriminaldirektor. Geprüft wird demnach in 2 Richtungen: fremdstaatlich gelenkte Sabotage und Linksextremismus. Nichts davon könne derzeit ausgeschlossen werden. Lena Wendt ist vor Ort.
4: Laute Schläge und helle Blitze. So haben die Anwohner den Vorfall am Dienstagabend beschrieben. Inzwischen ist klar, der Kurzschluss am Umspannwerk in Bergheim-Reith wurde nach Erkenntnissen der Polizei vorsätzlich ausgelöst. Ein leitender Gegenstand war vermutlich an einem Zaun befestigt und gegen eine Stromleitung geschleudert worden. In einem angrenzenden Maisfeld haben Ermittler heute Mittag außerdem mehrere Abschussvorrichtungen gefunden. Sie könnten mit der Tat zusammenhängen. Durch den Kurzschluss waren 5 Blöcke der Kraftwerke Niederaußem und Neurath betroffen, so Amprion-Sprecher Stefan Deffner.
5: Gestern Abend gab es einen Vorfall im Umfeld der Umspannanlage, was dazu führte, dass die Zuleitungen beschädigt worden sind. Das wiederum führte zu Kraftwerksausfällen bei RWE. Die gute Nachricht ist, die allgemeine Stromversorgung war davon nicht betroffen. Das heißt, wir konnten in Sekundenschnelle wieder ausgleichen, sodass es da keine Auswirkungen für Verbraucherinnen und Verbraucher gab.
4: Ein Block ist inzwischen wieder am Netz. 2 weitere sollen im Laufe des Tages folgen. Bei den übrigen dauert es voraussichtlich länger. Die Polizei stuft die Tat inzwischen als Anschlag auf kritische Infrastruktur ein. Die Staatsanwaltschaft Köln ermittelt unter anderem wegen des Anfangsverdachtes der verfassungsfeindlichen Sabotage. Wer hinter dem Anschlag steckt und welches Motiv die Täter hatten, ist bislang unklar,

0: sagt Innenminister Herbert Reul.
1: Nach jetzigem Ermittlungsstand haben die Täter gezielt einen Kurzschluss herbeigeführt, indem sie leitfähiges Material, mutmaßlich Kabel, über die Oberleitung gebracht haben. Das war, will nicht drum herum reden, das war kein kaputter Schalter, das war Absicht, das war eine Straftat. Es besteht der Anfangsverdacht einer verfassungsfeindlichen Sabotage. Wir prüfen in zwei Richtungen. Fremdstaatlich gelenkte Sabotage und Linksextremismus. Nichts davon können wir derzeit ausschließen.
0: Über den Kraftwerken wurden zwar Drohnen gesichtet, nach aktuellem Ermittlungsstand gehörten sie aber zum Netzbetreiber und dienten der Überwachung. Parallelen gibt es zu einem Angriff auf ein Umspannwerk in Brandenburg am selben Tag. Dort sollen Unbekannte ebenfalls leitfähiges Material gegen Stromleitungen geschleudert haben, mithilfe selbstgebauter Flugkörper, die Silvesterraketen ähnelten. Ob die beiden Taten zusammenhängen, wird derzeit geprüft.
1: Ein Umspannwerk ist kein Schuppen und mit ein paar Kabeln drin. Ein Umspannwerk ist ein Nervenzentrum für unseren Alltag. Wer da rangeht, greift nicht irgendein Blechdach an, der greift unser Land an, unsere Wirtschaft, unseren Alltag, uns alle.
0: Zwei Vorfälle an einem Tag. Und damit stellt sich auch die Frage, wie gut ist unsere kritische Infrastruktur geschützt? Wirtschaftsministerin Mona Neubauer sieht hier auch den Bund in der Verantwortung. Sie fordert:
2: Wir haben in der Energieministerkonferenz im Mai an die Bundesregierung adressiert, dass die Betreiber kritische Infrastruktur besser selber schützen können. Dafür sollen sie Kameras nicht nur auf dem eigenen Gelände, sondern wenn nötig auch im direkten Umfeld einsetzen dürfen.
0: Darüber hinaus müsse auch darüber gesprochen werden, wie offen Informationen über kritische Infrastruktur zugänglich sein sollten, so die Ministerin.
3: Über die Ermittlungen in Bergheim Informationen von Lena Wensch. Und letztes Thema heute, es geht voran bei den Reformen der Bundesregierung. Heute ist vom Kabinett die Einkommensteuerreform beschlossen worden, trotz der vielen Kritik. Vor allem kleine und mittlere Einkommen sollen entlastet werden. Finanzminister Klingbeil von der SPD beziffert das Entlastungsvolumen mit 10 Milliarden Euro. Die Reform soll ab Anfang kommenden Jahres greifen und im zweiten Schritt 2028 dann die volle Wirkung entfalten. Klingbeil sagte mit Blick auf Kritik am Umfang der Entlastungen, Zitat, Familien mit Kindern können mit unserer Reform ab 2028 mehr als 600 Euro im Jahr mehr in der Tasche haben als heute. Das sollte niemand kleinreden. Maximilian Ulrich hat jetzt die Details und die größten Kritikpunkte zusammengefasst.
4: Steuergesetze sind kompliziert. Das Finanzministerium hat sich deshalb eine Beispielfamilie ausgedacht. Ein Busfahrer und eine Pflegekraft. Sie sind verheiratet und haben zwei Kinder. Sie verdienen beide je 2.800 Euro brutto im Monat. Durch die Einkommenssteuerreform sollen sie bis 2028 um genau 632 Euro entlastet werden. Um genau solche Leute geht es SPD-Finanzminister Lars Klingbeil bei seiner Reform.
5: Ein Busfahrer, um Polizeibeamte, um die Pflegekraft, um die Erzieherin, die sollen, nachdem das Leben in den letzten Jahren doch teurer geworden ist, jetzt auch entlastet werden und am Ende des Monats mehr Geld in der Tasche haben.
4: Rund 10 Milliarden Euro an Entlastung soll die Reform für kleine und mittlere Einkommen bringen. Verteilt auf 2 Jahre bis 2028. Die Einzelheiten. Der Grundfreibetrag soll leicht erhöht werden. Also die Summe, auf die man gar keine Steuern zahlt. Im Jahr 2028 soll dieser Grundfreibetrag 12.900 Euro betragen. Etwa 552 Euro mehr als jetzt. Außerdem sollen Kindergeld und Sonntagszuschläge leicht steigen. Auch der Betrag, den man pauschal von der Steuer für Fahrtkosten und Büromaterial absetzen kann, steigt leicht. Mehr Steuern zahlen sollen hingegen Menschen, die mehr verdienen. Für Klingbeil eine Frage der Gerechtigkeit.
5: Wir werden für die hohen Einkommen, für die Spitzenverdiener in diesem Land, also ab 250.000 Euro zu versteuern im Jahreseinkommen, die Steuer erhöhen. Das trägt zu mehr Gerechtigkeit bei, dass starke Schultern mehr tragen.
4: 10 Milliarden Euro Entlastung über 2 Jahre gestaffelt. Ist das denn der große Wurf, eine große Reform? Die finanzpolitische Sprecherin der Grünen, Katharina Beck, weist darauf hin, dass alles teurer wird und die Entlastung nicht die Preissteigerung aufwiegen. Der Fachbegriff hierfür ist kalte Progression.
6: Deswegen ist das eine Mogelpackung, diese Steuerreform auch Reform zu nennen. Ist ein bisschen zu groß. Wir als Ampel hatten 2024 in einem Jahr nur 45 Milliarden und nicht nur 10 über 2 Jahre entlastet. Da ist wirklich was angekommen mit unserem Inflationsausgleich.
4: Auch dem AfD-Abgeordneten Kai Gottschalk geht die Reform nicht weit genug.
7: Wir hätten deutlicher entlasten müssen. Das ist ein Tropfen auf dem heißen Stein. Das wird weder die Wirtschaft beleben noch die Menschen entlasten bei den jetzigen galoppierenden Preisen.
4: Kritik kommt auch aus der Wirtschaft, etwa vom Bundesverband der deutschen Industrie und dem Zentralverband des deutschen Handwerks. Ihre Kritik, vor allem Betriebe und der Mittelstand, würden belastet. Auch innerhalb der Koalition gibt es Gegenwind. Ein Brief aus dem Wirtschaftsministerium von Katharina Reiche wurde am Tag vor dem Kabinettsbeschluss öffentlich. Darin kritisiert das Wirtschaftsministerium Klingbeils Reformpläne als heimliche Steuererhöhung. Der Finanzminister wehrt sich.
5: Ich habe deutlich gemacht, ich halte nichts von Opposition in der Regierung.
4: Die Einkommenssteuerreform soll Entlastungen für Busfahrer und Pflegekräfte bringen. Sie bringt aber auch eine neue Belastung für die Koalition. Ein wackeliger Start aus der Sommerpause.
3: Soweit die Informationen von Maximilian Ulrich und wir bleiben noch dabei.
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3: Mit der Reform ist auch eine Chance vertan worden, meint unser Hauptstadtstudio-Korrespondent Mario Kubina.
9: Es könnte so einfach sein. Schwarz-Rot bringt Steuerentlastungen von 10 Milliarden Euro auf den Weg und feiert das als Erfolg. Für Kritik an ihren Plänen muss die Koalition eigentlich nicht selbst sorgen. Das erledigen Opposition und Verbände sowieso. Aber auch ein einfacher Erfolg fällt schwer, wenn es an Team Spirit fehlt. Und so wird der Kabinettsbeschluss zur Steuerreform von einem Streit innerhalb der Bundesregierung überschattet. Eine verpasste Chance. Mal wieder. Einen Tag vor der Kabinettssitzung hat in Berlin ein Brief aus dem CDU-geführten Wirtschaftsministerium die Runde gemacht. Empfänger ist das Finanzministerium von SPD-Chef Lars Klingbeil. Geschrieben hat den Brief ein Staatssekretär im Wirtschaftsministerium. Doch mit Beamten Deutsch hält sich der Verfasser nicht auf. Stattdessen Klartext. Die Steuerpläne von Klingbeil seien unzureichend. Und im Ergebnis laufen sie aus Sicht des Wirtschaftsministeriums auf eine heimliche Steuererhöhung hinaus. Ein Schlag in die Magengrube. Was das Haus von CDU-Ministerin Katharina Reiche meint, nach den jetzigen Plänen wird die kalte Progression nicht vollständig ausgeglichen. Anders als in früheren Jahren. Darunter versteht man den Effekt, dass Menschen bei einer Gehaltserhöhung mehr Steuern zahlen. Auch dann, wenn die Inflation das Gehaltsplus auffrisst. In der Sache hat Reiche recht. Es kann nicht sein, dass Menschen am Ende von einem höheren Gehalt nichts haben als einen höheren Steuersatz. Aber wenn es der CDU-Politikerin wirklich um die Sache geht, warum hat der Brief dann kurz vor der entscheidenden Kabinettssitzung den Weg in die Öffentlichkeit gefunden? So entsteht der Eindruck, dass sich die Wirtschaftsministerin auf Kosten des Finanzministers profilieren will. Und Klingbeil kalt zurück. Wer glaubt, dass es eine Opposition in der Regierung gibt, irrt, womit er Reiche indirekt mangelnde Teamfähigkeit vorwirft. Zoff statt Geschlossenheit. Und das zum Start in einen Herbst, der diesmal wirklich im Zeichen von Reformen stehen muss. Zum Glück hat der meteorologische Herbst gerade erst begonnen. Politisch kann also noch was draus werden. Die anstehenden Beratungen im Bundestag bieten die Möglichkeit, nachzubessern. Mehr Entlastungen bei der Einkommensteuer und dafür die Erben von Großvermögen stärker besteuern. Das könnte ein Weg sein. Ein anderer, Subventionen streichen, um niedrigere Steuersätze zu ermöglichen. Welchen Weg Union und SPD auch einschlagen, es wäre gut, wenn sie ihn gemeinsam gehen.
3: Der Kommentar heute von Berlin-Korrespondent Mario Kubina. Und damit enden die Themen des Tages für Mittwoch, den 2. September. Und wir schauen bei NDR Info in der kommenden Viertelstunde auf ein weiteres Thema aus dem Bundeskabinett, denn es ist frühkindliche Bildung beschlossen worden.
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10: Um 17.30 Uhr mit Benjamin Kirsch. Nach Störungen an einem Umspannwerk in Bergheim bei Köln ermitteln die Behörden wegen des Verdachts auf Sabotage. Laut Nordrhein-Westfalens Innenminister Reul könnte ein anderes Land oder Linksextremisten verantwortlich sein. Aus Köln, Lena Wensch.
0: Nach Angaben der Polizei wurde gestern Abend vorsätzlich ein Kurzschluss ausgelöst. 5 Blöcke der Kraftwerke Niederaußem und Neurath waren betroffen. Zu größeren Stromausfällen kam es nicht. In einem angrenzenden Maisfeld fanden Ermittler mehrere Abschussvorrichtungen, die mit der Tat zusammenhängen könnten. Die Polizei stuft den Vorfall als Anschlag auf kritische Infrastruktur ein. Am selben Tag gab es einen ähnlichen Angriff auf ein Umspannwerk in Brandenburg. Ob die beiden Taten zusammenhängen, wird derzeit geprüft.
10: Die Bundesregierung hat eine Reform der Einkommenssteuer beschlossen. Erklärtes Ziel von Finanzminister Klingbeil ist es, Menschen mit kleinen und mittleren Einkommen sowie Familien zu entlasten. Unter anderem soll der Grundfreibetrag und das Kindergeld steigen. Es gibt aber auch Kritik an den Plänen, wie Nicole Konert in Berlin berichtet.
11: Die Hauptkritik ist, dass diese sogenannte kalte Progression nicht ausgeglichen wird. Was ist das? Also wenn jemand eine Gehaltserhöhung hat, dann rutscht er womöglich in einen höheren Steuertarif, muss höhere Steuern zahlen. Und wenn die Verbraucherpreise auch nochmal erhöht werden, das frisst dann die Gehaltserhöhung auf. Und diese kalte Progression, das haben die anderen Vorgänger von Finanzminister Klingbeil auch ausgeglichen. Das tut er jetzt nicht. Und jetzt wird man eben schauen müssen, was inwiefern jetzt also auch die Inflation, die hohen Verbraucherpreise eben solche Steuervergünstigungen tatsächlich auffressen wird, da wird man sehen müssen.
10: Die Bundesregierung hat auch Pläne beschlossen, durch die Kita-Kinder stärker gefördert werden sollen. Vorgesehen ist unter anderem, dass in den Kindertagesstätten für Vierjährige bundesweit einheitliche Sprach- und Entwicklungstests eingeführt werden. Wird dort ein Bedarf festgestellt, soll eine passende Förderung folgen. Außerdem sollen Einrichtungen, die von vielen Kindern mit schwierigen Lebensumständen besucht werden, mehr Personal bekommen. Konkret geht es da um Familien, in denen kein oder wenig Deutsch gesprochen wird oder die über relativ wenig Geld verfügen. Im Fall des versuchten Drohnenanschlags am Flughafen Leipzig gibt es neue Details. Nach Recherchen von NDR, WDR und Süddeutscher Zeitung haben die Sicherheitsbehörden mehrere Verdächtige mit Verbindungen nach Russland im Visier. Gestern hatte die Bundesregierung erklärt, dass sie Moskau für den Vorfall verantwortlich macht. Aus Köln Andreas Braun.
12: Nach Informationen von WDR, NDR und Süddeutscher Zeitung soll es sich bei einem der Verdächtigen um einen Belarussen handeln, dessen DNA entdeckt wurde. Der Mann, der auch einen russischen Pass haben soll, soll bereits im Baltikum mit Straftaten aufgefallen sein. Demnach soll er mit einem italienischen Touristenvisum in den Schengen-Raum eingereist sein. Den Recherchen zufolge soll ein zweiter Mann als Logistiker und Instrukteur des Anschlags agiert haben. Er reiste offenbar Ende Juli über den Berliner Flughafen BER ein, zwei Tage vor dem gescheiterten Drohnenanschlag in Leipzig soll er per Flugzeug ausgereist sein. Der Tatverdächtige soll neben einem lettischen auch einen russischen Pass besitzen.
3: Und an dieser Stelle müssen wir die Nachrichten einmal kurz unterbrechen. Für alle Autofahrer eine dringende Gefahrenmeldung. Achtung in beiden Richtungen. Auf der A1 Osnabrück-Dortmund. Zwischen Münster-Nord und Kreuzmünster-Süd werden Gegenstände auf die Autobahn geworfen. Vorsicht bitte in beiden Richtungen. Auf der A1 Osnabrück-Dortmund. Zwischen Münster-Nord und Kreuzmünster-Süd werden Gegenstände auf die Fahrbahn geworfen. Hier bitte besondere Vorsicht. Und damit zurück zu den Nachrichten.
10: Hitze und Dürre setzen den Bauern in diesem Jahr heftig zu. Bundeslandwirtschaftsminister Rainer präsentierte heute den offiziellen Erntebericht und sprach von einer Krise von nationaler Tragweite. Aus Berlin, Eva Huber.
13: Dabei geht es ihm nur zum Teil um die Ernte in diesem Jahr. Die ist insgesamt leicht unterdurchschnittlich. Beim Getreide ernteten die Bauern in Deutschland rund 2% weniger als im Durchschnitt der letzten Jahre. Beim wichtigen Winterweizen waren es 4% weniger. Regional gibt es bei der Ernte aber starke Unterschiede. In manchen Regionen ist die Situation sehr angespannt. Neben der unterdurchschnittlichen Ernte kommen für viele Betriebe aber weitere Belastungen dazu. Stark gestiegene Energie- und Düngemittelpreise zum Beispiel. Deshalb bezeichnet Rainer die Lage auf vielen Höfen als ernst.
10: Der US-Fahrdienstvermittler Uber will weltweit mehr als 3000 Stellen abbauen. Das entspricht fast 10% der gesamten Belegschaft. Betroffen seien auch Führungskräfte, hieß es. Aus San Francisco, Gabi Biesinger.
14: In einer E-Mail an die Beschäftigten erklärte Konzernchef Dara Khosrowshahi, Uber wolle die Management-Ebenen verschlanken, um Komplexität zu verringern und schneller entscheiden zu können. Das eingesparte Geld will Uber in das Kerngeschäft mit Fahrdiensten, Essenslieferplattformen sowie das Robotaxi-Geschäft stecken. Der Konzern hatte angekündigt, in den kommenden Jahren mehr als 10 Milliarden US-Dollar in Partnerschaften für Robotaxis zu investieren, um sich als zentrale Plattform für das Herbeirufen autonomer Fahrzeuge zu etablieren.
10: Das waren die Nachrichten.
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3: Es gibt auch heute Abend wieder zeitweise Schauer, vereinzelt auch noch Gewitter. Es kann aber auch mal länger trocken bleiben, das Ganze bei 19 bis 23 Grad. Und in der Nacht, wie schon auch die letzten Nächte, zum Teil länger trocken, aber örtlich eben auch mal ein Regenschauer. Einzelne Gewitter sind möglich. Die Tiefstwerte sinken auf 17 bis 11 Grad. Und morgen am Donnerstag dann am Vormittag auch kräftige Schauer und Gewitter. Am Nachmittag dann auch noch weiter Regen, aber nicht mehr ganz so stark. Die Höchstwerte 19 bis 23 Grad. 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Vorsicht bitte in beiden Richtungen auf der A1 Osnabrück-Dortmund. Zwischen Münster-Nord und Kreuzmünster-Süd werden Gegenstände auf die Fahrbahn geworfen. Bitte weiterhin Vorsicht in diesem Bereich. Stau oder stockend ab 3 Kilometern. A1 Bremen Richtung Osnabrück. Zwischen Opusen-Bremen-Mahndorf und Hemelingen 6 Kilometer stockend. A1 Osnabrück Richtung Bremen. Zwischen Bremen-Brinkum und Arsten 4 Kilometer stockend. A2 Hannover Richtung Dortmund. Zwischen Hannover-Bodfeld und Wunstorf-Lute 5 Kilometer stockend. A7 Flensburg Richtung Hamburg, zwischen Dreikamburg Nordwest und Othmarschen 5 Kilometer stockend. A7 Hannover Richtung Hamburg, zwischen Mellendorf und Schwarmstedt 4 Kilometer stockend. Die A20 Rostock Richtung Lübeck ist zwischen Lübeck Süd und Lübeck Genin wegen Bergungsarbeiten gesperrt. A24 Hamburg Richtung Berlin, zwischen Rheinbeek und Schwarzenbeek-Grande 3 Kilometer Stau. Und noch eine Gefahrenmeldung. Achtung in beiden Richtungen auf der A24 Berlin-Hamburg. Zwischen Wittenburg und Zarrentin laufen Kinder auf der Fahrbahn. Bitte auch hier besondere Vorsicht in beiden Richtungen auf der A24 Berlin-Hamburg. Zwischen Wittenburg und Zarrentin Kinder auf der Fahrbahn. Sie hören NDR Info und in den Themen des Tages haben wir ja schon ausführlicher über die Steuerreform gesprochen, die das Kabinett heute gebilligt hat. Auch das Kita-Gesetz geht jetzt weiter zu Beratungen in den Bundestag. Dieses Gesetz soll für mehr Gerechtigkeit in der Bildung sorgen, die ja wiederum Grundlage für die Zukunft von Mädchen und Jungen ist. Standards in Kitas sollen zum Beispiel vereinheitlicht werden. Es sind aber auch noch weitere Schritte geplant. Es sollen möglichst viele Kinder betreut werden und so auch ausreichend Sprachkenntnisse erwerben. Bei Problemen soll ganz gezielt gefördert werden. Und auch Kinder, die nicht in Kitas oder Kindergärten betreut werden, soll mit 4 Jahren ein Test durchgeführt werden. Sarah Beham berichtet.
15: Ich bin nervös.
16: Nervös? Das war der 4-jährige Poyraz im Frühjahr, als er einen Sprachtest in Bayern gemacht hat, damit der Schulstart klappt. Manche Länder testen, andere nicht. Damit soll Schluss sein, wie Bundesbildungsministerin Karin Prien sagt.
17: Unser Ziel muss es sein, übrigens aus vielerlei Gründen, mehr Bildungsgerechtigkeit zu schaffen und die Startchancen von Kindern endlich zu verbessern.
16: Mit einem neuen Gesetz geht die CDU-Ministerin die frühkindliche Bildung an. Im Fokus also Kitas und 3 Schwerpunkte. Erstens.
17: Wir wollen für alle Kinder in Deutschland Entwicklungsstände rechtzeitig erkennen und gezielt fördern.
16: Bedeutet, spätestens mit 4 Jahren soll erstmals bundesweit verbindlich erhoben werden, wo ein Kind steht. Bei der Sprache vor allem, aber auch bei Motorik, sozial-emotionaler und mathematischer Entwicklung. Wo Förderbedarf auffällt, soll gezielt gefördert werden. Dafür sollen die Fachkräfte mehr Zeit bekommen. Für Kitas zuständig sind eigentlich die Länder. Die hofft Prien auf ihrer Seite zu haben. Diskussionen und Verhandlungen vorprogrammiert. Aber
17: es wird nur zusätzliches Geld geben für Qualitätsstandards, die der Bund setzt.
16: Die sind für Prien nicht verhandelbar. Gibt es eine Einigung, gibt der Bund für 8 Jahre über 9 Milliarden Euro. Das führt zum 2. Schwerpunkt des Gesetzes.
17: Wir wollen Kitas in besonders herausfordernden Lagen besonders unterstützen.
16: Dort soll es zusätzliches Personal geben. Je nach Größe bis zu 1,5 Stellen für Sprachförderung und Kita-Sozialarbeit. Profitieren sollen in jedem Bundesland mindestens 10% der Kitas. Und der 3. Schwerpunkt?
17: Wir wollen, dass Kitas und Grundschulen noch enger zusammenarbeiten.
16: Das betrifft vor allem die Weitergabe von Ergebnissen und Daten, die
17: anders als bisher nicht auf freiwilliger Basis, sondern auch dann, wenn Eltern dies nicht wünschen, erfolgen kann.
16: Der Hintergrund ist, dass die Bildungschancen in Deutschland schon im Grundschulalter sehr unterschiedlich sind und stark davon abhängen, aus welcher Familie ein Kind kommt und welche Bildung die Eltern haben.
17: Die Wahrheit ist, die Schere öffnet sich sehr früh, im Grunde schon nach der Geburt. Und es gelingt uns in unserem gesamten Bildungssystem nicht, genau diese Schere dann auch wieder zu schließen.
16: Das wird an schlechten Ergebnissen in Bildungsstudien wie PISA deutlich. Mindeststandards beim Lesen oder Rechnen werden nicht erreicht. Zudem gibt es mehr Schüler ohne Abschluss. Prien will jetzt ganz am Anfang ansetzen. Doch ob ihr Gesetz wirklich etwas ändern könnte?
18: Das ist der richtige Ansatz,
16: meint Joachim Rock, Geschäftsführer des Paritätischen Gesamtverbands. Aber eine Kita-Umfrage seines Verbands zeigt jetzt, wie unterschiedlich die Situation je nach Einrichtung und Bundesland ist.
18: Wir haben etwa 550.000 Kindergartenplätze, die nicht besetzt sind. Auf der anderen Seite haben wir aber auch 107.000 Stellen in der Betreuung bei den Fachkräften, die nicht besetzt sind. Das heißt, wir müssen sehr viel stärker bedarfsgerechte Versorgung in den Kindertageseinrichtungen fördern.
16: Punktgenaue Antworten würden helfen, meint Rock. Grüne und Linke werfen der Regierung vor, mit dem Gesetzentwurf zu sparen und andere Kita-Programme dafür auslaufen zu lassen. Beim Grundsatz aber sind sich alle einig. Wer früh ansetzt, muss die Bildungsschere später gar nicht erst schließen. Davon profitiert die gesamte Gesellschaft.
3: Sarah Beham berichtete darüber, dass frühkindliche Bildung verbessert werden soll in Deutschland.
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3: Die Preise für Diesel und Benzin sind nach dem Ende des Tankrabatts wieder deutlich angestiegen. Auch das führt dazu, dass Verbraucher und Verbraucherinnen sich nach Alternativen umschauen. Macht das Elektromobilität inzwischen zu einem echten Wachstumsmotor? Auf diese und andere Fragen hat der Bundesverband der Energie- und Wasserwirtschaft BDEW in seiner aktuellen Nutzerumfrage Elektromobilität Antworten gesucht. Lisa Splanemann berichtet.
19: Stecker mit Ladekabel aus der Halterung und wieder zurück. Ein Aussteller führt eine Ladesäule vor. Er steht am Rollfeld unter dem Flughafenvordach. Rundherum viele weitere unterschiedliche E-Auto-Ladesäulen von verschiedenen Anbietern. Daneben der ein oder andere Elektro-Pkw. Besucher stehen in Gruppen, unterhalten sich, laufen umher und probieren Produkte aus. 3 Tage läuft die sogenannte ICNC26-Konferenz, eine Plattform für E-Mobilität auf dem Gelände des ehemaligen Flughafen Tempelhof. Unternehmen, die Elektromobile herstellen, sind vor Ort, genauso wie Firmen, die Ladeinfrastruktur betreiben, erklärt Christian Hahn, Geschäftsführer von Hubject, Organisator der Veranstaltung. Die Berliner Firma sei weltweit tätig und sorge dafür, dass Ladevorgänge funktionieren. Dass es zu wenig Ladestationen für E-Autos gibt, immer wieder ein Kritikpunkt in den letzten Jahren.
20: Wir sehen es ganz klar in den Statistiken. Menschen, die ein Eigentum haben, die ein eigenes Haus haben, die eine Garage haben, haben eine höhere Tendenz, ein Elektrofahrzeug zu nutzen. Ganz klar, es ist einfacher. Auf der anderen Seite, wenn wir Richtung Massenmarkt gehen wollen, dann müssen wir natürlich auch Lösungen finden für Mieter, Personen, die keinen eigenen Stellplatz haben. Und ich finde schon, dass wir da einen großen Fortschritt gemacht haben in Deutschland.
19: Laut dem Bundesverband der Energie- und Wasserwirtschaft gibt es, Stand Ende Juli, gut 200.000 öffentlich zugängliche Ladepunkte. Der BDEW hat heute im Rahmen der E-Mobilitätskonferenz die Ergebnisse seiner Nutzerumfrage zum Thema Elektromobilität und Laden vorgelegt. Daraus geht hervor, dass insgesamt gut 90% der befragten E-Autofahrer die Erwartungen an das öffentliche Laden erfüllt sehen. Das Interesse an E-Autos insgesamt steigt, weil das Laden deutlich einfacher geworden sei dank besserer Infrastruktur. Aber auch aus Kostengründen, ordnet Kerstin Andrehe ein, Vorsitzende der Hauptgeschäftsführung des BDEW.
21: Das ist natürlich der Klimaschutz, das ist für viele wichtig, aber es ist für viele auch wichtig, dass wir natürlich vermehrt sehen, dass diese Abhängigkeit bei Öl, dass wir hier Schwierigkeiten haben. Die Preisentwicklungen gerade bei Benzin waren enorm. Also wir sehen durchaus, dass die Menschen sich auch aus Kostengründen heute für ein E-Auto entscheiden, aber auch, weil insgesamt das Thema rund um die Ladeinfrastruktur und das Laden deutlich einfacher geworden ist.
19: Die Zahl der Elektro-Pkw hierzulande nimmt zu. Laut Kraftfahrtbundesamt lag der Anteil von neu zugelassenen reinen E-Autos im Juli bei knapp 30%. Besonders Haushalte mit höheren Einkommen haben ein Elektroauto, zeigen Daten des Statistischen Bundesamts von Anfang des Jahres. Grund dafür dürfte unter anderem sein, dass E-Auto-Neuwagen im Schnitt mehr kosten als klassische Verbrenner.
21: Die Autos werden günstiger, das ist gut so. Elektromobilität soll keine Mobilität für Gutverdienende sein, sondern das muss ein Massenmarkt werden. Das heißt, die Autos müssen günstiger werden, das sehen wir. Es entwickelt sich ein Zweitwagenmarkt, das ist auch sehr gut. Das heißt, hier wird ein weiterer Durchbruch für die Elektromobilität geschaffen.
19: Immer mehr Haushalte mit mittlerem Einkommen seien laut BDEW inzwischen elektrisch unterwegs.
3: Informationen von Lisa Splanemann. Und soweit Meldungen aus der Wirtschaftsredaktion. In der kommenden Viertelstunde beschäftigen wir uns etwas genauer mit der Erntebilanz für dieses Jahr. Der Bauernverband hat ja schon eine vorläufige Bilanz gezogen vor einigen Wochen. Heute hören wir aktuelle Zahlen aus dem Landwirtschaftsministerium. Direkt nach unserem kompakten Überblick um 17.45 Uhr.
10: Nach den Angriffen auf Umspannwerke in Brandenburg und Nordrhein-Westfalen laufen die Ermittlungen. Die Behörden sprechen vom Anfangsverdacht verfassungsfeindlicher Sabotage bzw. Terrorismus. Auch ein Zusammenhang zwischen beiden Taten wird nicht ausgeschlossen. Sowohl in Brandenburg als auch in Nordrhein-Westfalen versuchten die Täter offenbar mit selbstgebauten Raketen und Drähten einen Kurzschluss auszulösen. In einem Fall mit Erfolg. Die Hintergründe sind unklar. Die Bundesregierung hat eine Reform der Einkommenssteuer beschlossen. Stimmen Bundestag und Bundesrat zu, werden damit vor allem kleinere und mittlere Einkommen entlastet, und zwar im Volumen von etwa 10 Milliarden Euro. Die Reichensteuer wird im Gegenzug angehoben. Kritiker monieren, die Entlastungen würden durch Inflation und steigende Abgaben zunichte gemacht. Die AfD spricht von einem Tropfen auf den heißen Stein, die Linke von einem Nullsummenspiel. Die russische Regierung hat die deutschen Vorwürfe zum versuchten Anschlag in Leipzig zurückgewiesen und kritisiert. Das Außenministerium in Moskau bestellte den Geschäftsträger der deutschen Botschaft ein. Anschließend hieß es, die Vorwürfe seien völlig aus der Luft gegriffen. Berlin greife zu offener Provokation, um die russisch-deutschen Beziehungen zu untergraben. Die Bundesregierung macht Russland offiziell für den versuchten Sprengstoffanschlag am Flughafen Leipzig verantwortlich. Sowohl Deutschland als auch die EU kündigten neue Sanktionen gegen Moskau an. Das Wetter in Norddeutschland, nachts teilweise länger trocken, gebietsweise Regenfälle, einzelne Gewitter, Tiefstwerte 17 bis 11 Grad. Das war der kurze Überblick. Weiter mit Birgit Langhammer.
3: Schönen guten Abend. Ja, schon vor 2 Wochen haben wir über die vorläufige Erntebilanz des Deutschen Bauernverbands berichtet. Demnach haben vor allem die Trockenheit, aber auch die Hitze in diesem Jahr enormen Einfluss auf die Landwirtschaft. Beim Getreide wird weniger Ernte und weniger Ertrag erwartet. Vor allem Winterraps ist demnach stark betroffen. Hier könnten es um die 20% weniger sein. Bei Kartoffeln ist es eher uneinheitlich. Also wo beregnet wurde, da gibt es wohl eher eine mittlere bis durchschnittliche Ernte, aber ohne Gießen sieht es zum Teil schon ganz anders aus. Und Auswirkungen hat das Ganze auch auf die Viehhaltung, weil das Gras vertrocknet ist, musste hier schon früher zugefüttert werden. Also alles in allem eine eher angespannte Lage. Heute hat nun Landwirtschaftsminister Alois Rainer von der CSU den vorläufigen Erntebericht vorgestellt. Und meine Kollegin Eva Huber im Hauptstadtstudio hat genau zugehört. Und ich habe sie gefragt, wie fällt denn sein Bericht nun aus?
1: Es kommt ein bisschen darauf an, auf welche Zahlen man genau schaut. Die Ernte beim Getreide. Wenn man da sagt, okay, wie die Ernte dieses Jahr ausfiel, verglichen mit dem Jahr 2025, also dem letzten Jahr, da gab es durchaus ein deutliches Minus, nämlich -7%. Das ist auch die Zahl, der Minister Rainer hinstellt und sagt, es gab da einen drastischen Einbruch. Aber 2025, das ist ein relativ gutes Jahr gewesen. Wenn man sich das jetzt anschaut, wie sah das eigentlich die letzten Jahre davor aus, 24, 23 etc. Wenn man da den Durchschnitt nimmt, dann kann man sagen, naja, die Ernte dieses Jahr ist nur noch leicht unterdurchschnittlich beim Getreide, nämlich -2%. Beim Raps, da sind die Einbußen ein bisschen größer, nämlich fast -9%. Und insgesamt muss man sagen, das sind deutschlandweite Werte. Regional, da gab es durchaus große Unterschiede.
3: Und wenn wir nochmal in den Norden schauen, Niedersachsen, Schleswig-Holstein, große Agrarflächen, wie sieht es da aus?
1: Niedersachsen steht da ganz gut da beim Getreide. Kommt wahrscheinlich sogar auf ein Plus im Durchschnitt der letzten Jahre, nämlich +4%. Schleswig-Holstein, ganz im Gegenteil, da ist es ein sattes Minus, nämlich -7%. Und das spiegelt auch so ein bisschen die Situation in ganz Deutschland wider. Es gibt Landwirte, die haben wirklich miserable Ernten gehabt, da ist es eine Katastrophe. Aber es betrifft eben nicht alle Landwirte und auch nicht alle Pflanzen.
3: Und trotzdem bescheinigt der Agrarminister Rainer heute eine massive Krise von nationaler Tragweite. Wie passt das zusammen?
1: Ja, der Landwirtschaftsminister, der zeichnet da ein dramatisches Bild, sagt eben diese Krise nationaler Tragweite, das ist es. Er sagt aber auch, das bezieht er jetzt nicht ausschließlich auf die Ernte in diesem Jahr. Das geben diese Zahlen nicht her, sondern er sieht das im Kontext von den vielen anderen Belastungen, die die Landwirte noch haben. Steigende Energiepreise, hohe Preise für Düngemittel. Und dann ist es auch noch teilweise so, dass die Landwirte wenig niedrige Preise haben bei den Produkten, die sie verkaufen. All das führt dann dazu, dass der finanzielle Puffer bei den Landwirten schmilzt. Nicht bei allen, aber bei manchen. Die bekommen dann Probleme und haben dann Engpässe beim Geld. Aber sie müssen gleichzeitig neues Saatgut kaufen, neuen Diesel, neuen Düngemittel. Und der Minister, der sagt da muss man jetzt gegensteuern, dass es da nicht zu einem Strukturwandel kommt und dass dann Höfe schließen müssen.
3: Bauernpräsident Ruckwied hat ja auch gleich einen Maßnahmenkatalog vorgestellt vor 2 Wochen. Das waren die Punkte, die du auch gerade aufgezählt hast. Hat denn jetzt der Landwirtschaftsminister Rainer darauf konkrete Antworten? Will er quasi aus politischer Sicht helfen?
1: Also der Minister will schon helfen, aber er will nicht das machen, was der Bauernverband fordert. Er setzt jetzt auf andere Maßnahmen. Zum Beispiel sofort soll kommen, dass es Kredite gibt mit geringeren Zinsen, die die Landwirte unbürokratisch beantragen könnten. Das soll nicht über Bundesmittelbund vom Bundeshaushalt kommen, sondern über die landwirtschaftliche Rentenbank, deren Träger ist der Bund. Das ist ein bisschen kompliziert, aber geht einfach darum, dass die Landwirte jetzt da günstige Kredite bekommen. Außerdem gibt es eine Förderung der EU, um die Düngemittel zu subventionieren. Die soll jetzt zügig ausgezahlt werden. Und bei den EU-Agrarzahlungen, die sind dann fürs nächste Jahr, die sollen auch aufgestockt werden. Dem Bauernverband, dem reicht das nicht. Die sind ein bisschen enttäuscht, dass ihre Forderungen da sich jetzt nicht widerspiegeln. Die finden das zwar okay, aber fordern noch mehr.
3: Und wenn wir nochmal auf Verbrauchersicht schauen, noch sind ja die Regale im Supermarkt voll. Auch am Bauernmarkt gibt es gerade ein breites, schönes Angebot an lokalem Obst und Gemüse zu kaufen. Die Frage ist ja nur, zu welchem Preis und wie werden sich Preise vielleicht auch entwickeln?
1: Da würde ich dir jetzt super gerne einfach eine pauschale Antwort geben, steigen die oder nicht, aber das kann ich nicht, weil das wirklich für jedes einzelne Produkt anders ist. Beim Apfel ist die Situation ganz anders als beim Kohl. Wenn ich jetzt zum Beispiel mal das Beispiel Brot nehme, da macht das Getreide nur einen ganz kleinen Teil vom Preis aus. Das beeinflusst das quasi kaum. Viel wichtiger ist da, steigen die Energiekosten, muss der Bäcker seine Mitarbeiter mehr bezahlen. Das heißt, man kann das wirklich nicht über alle Produkte sagen.
3: Und wenn wir noch mal im Norden bleiben, da haben wir gerade von Apfelbauern im alten Land gehört, dass sich Ernten gar nicht mehr lohnt, eben weil Importäpfel so viel günstiger sind und auch noch so viele Tonnen auf dem Markt. Also kann man da vielleicht ein Fazit ziehen, was braucht deutsche Landwirtschaft, um wettbewerbsfähig zu bleiben?
1: Das ist eben auch ein super Beispiel, dass man sagen kann, bloß weil in Deutschland Ernten vielleicht nicht so gut ausfallen, hat das vielleicht noch keine Auswirkungen auf die Preise hier. Ja, für die deutsche Landwirtschaft ist das aber durchaus ein Problem, der Weltmarkt und die Importe. Da setzt das Ministerium vor allem auf Bürokratieabbau und auch darauf, steuerlich was zu machen, dass die Landwirte zum Beispiel mehr Rücklagen bilden können, die sie dann nicht komplett versteuern müssen. Da ist das Stichwort eben wettbewerbsfähiger sein. Gerade bei sowas wie Äpfeln, das ist arbeitsintensiv, die zu pflücken, da ist auch der Mindestlohn ein großes Thema. Und da ist einfach die Arbeitskraft in Deutschland deutlich teurer als zum Beispiel im Ausland. Deswegen kann man an der Stelle sagen, es bleibt auf jeden Fall angespannt für die Landwirte in verschiedenen Branchen.
3: Informationen waren das von Eva Huber aus dem ARD-Hauptstadtstudio. Heute ist die Erntebilanz des Landwirtschaftsministeriums vorgelegt worden.
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3: Bei den NDR Kultur Pop-Up-Konzerten geht es um Orte, an denen man alles erwarten würde, aber keine Live-Musik. Bereits im vergangenen Herbst hat es Konzerte an ungewöhnlichen Orten gegeben, wie zum Beispiel in einer Schwimmhalle oder in einer Scheune. Und auch in dieser Woche geht's wieder los. Gesucht werden Schauplätze für die diesjährigen 4 Pop-Up-Konzerte. Das erste findet am 24. September statt mit der Sängerin Annette Louisan.

0: Ich habe mir gar nicht so viele Gedanken vorher darum gemacht, was es bedeutet, wirklich bekannt zu sein, berühmt zu sein. Ich wollte immer Sängerin werden, aber vielleicht war es auch ganz gut, dass ich nicht wusste, was alles so auf mich zukommt.
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2: Mit dem Song Das Spiel hat sich Annette Louisanne vor über 20 Jahren in die Herzen von Millionen Menschen gesungen. Manche MusikerInnen distanzieren sich Jahre später von ihrem ersten musikalischen Erfolg. Annette Louisanne berührt es bis heute, wie viele Menschen sie mit ihrem ersten Hit erreicht hat.
0: Ich glaube, das macht halt eben dieses Lied auch aus, dass man es einmal gehört hat und dann ist was damit passiert, weil es war dieses Lied, ne, das mir den Weg gewarnt hat.
2: Annette Louisanne hatte lange das Image der niedlichen Kindfrau mit heller Stimme. Und zu Beginn ihrer Karriere war Selbstbestimmung im Musikgeschäft noch kein ernstzunehmendes Thema. Sie musste damals Auftritte in Kauf nehmen, die sie sich selbst so niemals ausgesucht hätte.
3: Ich war in einem kleinen Waldhaus vor 25 Zigarre rauchenden Männern. Und als ich da dann auf dieser kleinen Bühne stand, habe ich mich ganz unwohl gefühlt.
2: Heute muss sich die Sängerin nach über 1,5 Millionen verkauften Tonträgern solchen Situationen glücklicherweise nicht mehr aussetzen. Am 11. September erscheint ihr 11. Studioalbum Sehnsucht, geprägt von ihrer Lebenserfahrung, von Feminismus und Gesellschaftskritik. Annette Louisanne schafft es in ihren Songs, selbst sehr reale Herausforderungen wie keine Altersvorsorge zugänglich und humorvoll zu thematisieren.
3: Ein Mann, der ist keine Altersvorsorge, sie denkt da heute schon an morgen. Ein schöner Po ersetzt kein Depot, ein Märchenprinz bringt keinen Zins. Altersarmut bei Frauen ist immer noch ein riesiges Thema und es rührt mich zu Tränen und es ist so ungerecht. Ich kann davor nur warnen. Und selbst Frauen in meiner Generation, die immer wieder noch in diese Falle tappen. Ich kann verstehen, dass Kindererziehung an die Gründung einer Familie, da müssen beide einfach zurückstecken, sich gegenseitig unterstützen und das, ja, das muss abgesichert sein.
2: Bei uns im Norden gibt es viele ungewöhnliche Orte für die NDR-Kultur-Pop-Up-Konzerte, bei denen das Miteinander, Warmherzigkeit und ein ganz besonderes Erlebnis für alle Beteiligten im Vordergrund stehen. Vor oder auf der meist etwas improvisierten Bühne. Annette Louisanne freut sich riesig drauf.
3: Ich finde das total aufregend. Fast noch aufregender, als vor so einer großen, anonymen Masse zu stehen, weil man wirklich Blickkontakt hat, Augenkontakt und sich fast fühlen kann. Und ich finde das wundervoll. Aber es ist auch eine Herausforderung. Gehen so Schwingungen hin und her. Ne? Ja.
2: Wo könnte es denn besonders schwingen, swingen? Wo würde sie denn gerne singen?
3: Vielleicht im Museum? Ich wollte gerne mal im Museum übernachten. Aber ein Konzert wäre auch nicht schlecht.
4: Aber übernachten wäre ich auch mit dabei, wobei kommt drauf an, welches Museum. Die Sängerin Annette Louisanne war das. 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Pop-up dabei in einem Wort.
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Und wir wiederholen nochmal eine dringende Gefahrenmeldung für Autofahrer. Achtung, in beiden Richtungen auf der A24 Berlin-Hamburg zwischen Wittenburg und Zarrentin laufen Kinder auf der Fahrbahn. Hier bitte besondere Vorsicht. Auf der A24 zwischen Wittenburg und Zarrentin.

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1: Um 18 Uhr mit Reza Waffa. Die Behörden stufen die Attacke auf ein Umspannwerk in der Nähe von Köln als Anschlag ein. Laut den Ermittlern besteht der Verdacht, dass es sich um verfassungsfeindliche Sabotage handelt. Aus Essen kam in Kraft.
2: Bei einer Pressekonferenz von Polizei und Staatsanwaltschaft sagte die Polizei, dass in einem benachbarten Maisfeld 6 Abschussvorrichtungen gefunden worden waren. Unbekannte Täter hatten gestern Abend gezielt einen Kurzschluss herbeigeführt. Mit feuerwerksähnlichen Raketen hatten sie leitfähiges Material über die Oberleitung katapultiert. Die sichergestellte Pyrotechnik habe Ähnlichkeiten mit den Spuren, die bei einem Anschlag auf das Umspannwerk in Brandenburg am Dienstagmorgen gefunden worden waren. Die allgemeine Versorgung der Bevölkerung war laut Polizei zwar nicht gefährdet, dennoch mussten in Bergheim mehrere Kraftwerksblöcke vorübergehend abgeschaltet werden. Um die Täter zu finden, hat die Polizei ein Hinweisportal eingerichtet, bei dem erste Videos von Zeugen, wie zum Beispiel von Landwirten, bereits hochgeladen wurden.
1: Menschen mit geringem und mittlerem Einkommen sollen in Zukunft weniger Einkommensteuer zahlen. Der Steuerreform von Finanzminister Klingbeil hat heute zunächst das Kabinett zugestimmt. Wie genau die Reform etwa Familien entlasten soll, ordnet Mario Kubina ein.
3: Da gibt es verschiedene Möglichkeiten, bei der Einkommensteuer anzusetzen. Der sogenannte Grundfreibetrag wird erhöht. Also das ist die Grenze, ab der überhaupt erst Einkommensteuer fällig wird. Diese Grenze wird erhöht. Dann soll es mehr Kindergeld geben ab dem nächsten Jahr. Und auch die Freibeträge für Kinder, die sollen steigen. Es gibt auch eine Beispielrechnung für eine Familie, die im Monat so um die 2.800 Euro brutto hat und 2 Kinder. Die soll um die 630 Euro im Jahr weniger an Einkommensteuer zahlen müssen.
1: Nach dem versuchten Drohnenanschlag am Flughafen in Leipzig haben die Ermittler 2 Verdächtige identifiziert. Das zeigen Recherchen von NDR, WDR und Süddeutscher Zeitung. Die Bundesregierung hatte gestern Russland für den Anschlagsversuch verantwortlich gemacht. Um wen es sich bei den Verdächtigen handelt, dazu Florian Flade aus Köln.
4: Nach unseren Recherchen handelt es sich dabei um 2 Männer, einen Belarussen, der auch wohl einen russischen Pass besitzt, ist mit einem italienischen Touristenvisum ausgereist, das im April in Minsk ausgestellt wurde. Und die zweite Person, die Ermittler identifizieren konnten, ist ein lettischer Staatsangehöriger, der auch einen russischen Pass besitzt. Er gilt als Logistiker. Er soll Ende Juli über den Flughafen BER in Berlin eingereist sein. Bei dieser Person gehen die Ermittler davon aus, dass sie über Kontakte zu russischen Geheimdiensten verfügt.
1: Russland hat den Geschäftsträger der deutschen Botschaft einbestellt, um gegen die jüngsten Sanktionen zu protestieren. Der deutsche Botschafter selbst ist derzeit nicht in Moskau. Der Geschäftsträger vertritt ihn. Die Bundesregierung hat Russland für den Anschlagsversuch am Leipziger Flughafen verantwortlich gemacht und deshalb Strafmaßnahmen verhängt. So werden das russische Generalkonsulat und das russische Haus in Berlin geschlossen. Russland bestreitet, in den Vorfall verwickelt zu sein und hat seinerseits Sanktionen gegen Deutschland angekündigt. Die EU-Kommission gestattet der Bundesregierung, den Bau neuer Gaskraftwerke finanziell zu fördern. Bis zu 35 Milliarden Euro können somit fließen, um ab 2031 eine ganze Reihe von Gaskraftwerken zu bauen. Das Geld soll über eine Umlage generiert werden, die alle Stromkunden bezahlen. Brüssel betonte, der Bau sei wichtig für die Versorgungssicherheit. Die Kraftwerke sollen einspringen, wenn mit Wind oder Sonne kein Strom erzeugt werden kann. Zunächst wird Erdgas genutzt, später ab 2045 soll dann Wasserstoff verbrannt werden, der zuvor klimaneutral erzeugt wurde. Deutschland will bis 2038 aus der Stromerzeugung durch Kohle aussteigen. Angesichts von Ernteausfällen will Bundeslandwirtschaftsminister Rainer die Bauern stärker unterstützen. Bei der Vorstellung des offiziellen Ernteberichts kündigte der CSU-Politiker an, das bestehende Darlehensprogramm von derzeit 200 auf 500 Millionen Euro zu erhöhen. Rainer sprach von einer nationalen Krise.
5: Besonders hart hat es den Mais getroffen. Im Süden und Südwesten ist er vielerorts kaum gewachsen. Teilweise haben die Pflanzen nicht einmal Kolben ausgebildet. In Mecklenburg-Vorpommern, ein weiteres Beispiel, unserem größten Rapsanbauland, werden die Hektarerträge vor allem durch Insektenschäden voraussichtlich rund 25% unter dem mehrjährigen Durchschnitt liegen. Und extrem angespannt ist die Lage auch beim Futter.
1: Bundesagrarminister Rainer. Das waren die Nachrichten.
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7: Heute Abend ist es häufig trocken, aber im Nordwesten kann es zeitweise Regenschauer geben, ganz vereinzelt auch Gewitter. In der Nacht dann erstmal wieder trocken, aber örtlich auch dann Regenschauer möglich. Zum Teil auch mit Blitz und Donner. Die Temperaturen sinken auf 17 bis 11 Grad. Morgen am Donnerstag dann ganz ähnlich, vor allem vormittags kräftige Schauer und auch dann sind Gewitter möglich. Die Höchstwerte 19 bis 23 Grad und auch der Blick auf Freitag zeigt zum Teil sehr kräftige Regenschauer bei dann 18 bis 25 Grad. In der Info der Verkehrsservice. Achtung in beiden Richtungen auf der A24 Berlin-Hamburg zwischen Wittenburg und Zarrentin immer noch Kinder auf der Fahrbahn. Stau oder stockend ab 3 Kilometern Länge. A1 Bremen Richtung Osnabrück zwischen Opusen-Bremen, Mahndorf und Hemelingen 6 Kilometer stockend. A1 Osnabrück Richtung Bremen zwischen Bremen-Brinkum und Arsten 4 Kilometer stockend. A2 Hannover Richtung Dortmund zwischen Hannover-Bodfeld und Wunstorf-Lute 5 Kilometer stockend. A7 Flensburg Richtung Hamburg zwischen Dreikamburg Nordwest und Othmarschen 5 Kilometer stockend. A7 Hannover Richtung Hamburg zwischen Mellendorf und Schwarmstedt 4 Kilometer stockend. Und A24 Hamburg Richtung Berlin zwischen Rheinbeck und Schwarzenbeck-Grande 3 Kilometer Stau. Allen unterwegs, gute und sichere Fahrt. Jetzt ist im Moment das Top-Thema. Welche Konsequenzen zieht die Bundesregierung nach dem Drohnenangriff auf den Flughafen Halle-Leipzig? Das ist ja eine Frage, die wir schon seit gestern Abend immer wieder stellen. Am Anfang war da ja nur von einem Angriff fremder Mächte die Rede, aber mittlerweile ist die Indizienkette offenbar so dicht, dass auch die Bundesregierung einen Verantwortlichen benannt hat. Und zwar Russland. Und nun stellt sich eben die Frage, was daraus folgt. Wir haben heute ja schon vom ARD-Terrorismusexperten gehört, dass er anfangs doch etwas überrascht war, wie zurückhaltend die deutschen Maßnahmen und Sanktionen bisher ausfallen. Aber andererseits natürlich auch eine Frage, will man jetzt mehr Öl ins Feuer gießen, noch mehr Eskalation provozieren? Effi Seibert berichtet aus Berlin.
8: Außenminister Wadefuhl bekommt europaweit breite Zustimmung für die angekündigten Strafmaßnahmen gegen Russland.
9: In zahlreichen Ländern werden die russischen Botschafter einbestellt. Es hat sehr viele Erklärungen auch auf Ebene der Staats- und Regierungschefs gegeben. Also man sieht, wir stehen geschlossen zusammen.
8: Wadefuhl berät mit den europäischen Außenministern zurzeit weitere Sanktionsmaßnahmen. In Deutschland stellt sich die SPD als Koalitionspartner hinter die Beschlüsse. Der parlamentarische Geschäftsführer der Bundestagsfraktion Dirk Wiese verweist auf weitere Angriffe Russlands.
10: Es ist ja nur ein erneuter Vorfall in einer ganzen Reihe von einer Art russischen hybriden Kriegsführung. Ich will zurückerinnern an den Tiergartenmord, der hier in Berlin stattgefunden hat, die fortwährenden Cyberangriffe, die wir erlebt haben, die Desinformationskampagnen auch zu den Bundestagswahlen. Also von daher, es ist die Spitze des Eisbergs.
8: Die Haltung der Opposition ist unterschiedlich. Grünen-Fraktionschef Konstantin von Notz findet, die deutschen Reaktionen hätten zu lange gebraucht. Deutschland müsse schneller, entschlossener und härter handeln. AfD-Fraktionsvize Markus Frohnmeier bezweifelt, dass Russland hinter der Attacke steckt. Er beklagt, dass keine ausreichenden Beweise dafür vorgelegt werden. Das entspricht auch der bisherigen Reaktion Moskaus. Präsident Putin spricht außerdem von Beweisfälschung. Der Politikwissenschaftler Carlo Masala hält es dagegen für sinnvoll, dass die Bundesregierung ihre Beweise nicht offen auf den Tisch legt.
11: Das macht man in Geheimdienstkreisen einfach nicht, weil man dadurch natürlich Einblicke in seine eigenen Ermittlungen gibt, möglicherweise auch Rückschlüsse auf mögliche Quellen, die man hat, zulässt. Und damit gefährdet man eigene Ermittlungen.
8: Trotzdem glaubt er, dass Russland von den deutschen Maßnahmen beeindruckt und überrascht worden ist. Normalerweise, sagt er, würde Präsident Putin nicht auf eine Pressekonferenz von zwei deutschen Ministern reagieren. Das entspreche nicht Putins Ebene. Masala glaubt, dass die Maßnahmen Russland treffen werden. Vor allem die, die nun zusätzlich in die Wege geleitet werden sollen. Nämlich die Lieferung von Tausenden von Drohnen an die Ukraine und die verstärkte Zusammenarbeit des deutschen BND mit den ukrainischen Geheimdiensten. Nachdem gestern schon Außenminister Wadefuhl nicht genau erklären konnte, wie deutsche Maßnahmen gegen die russische Schattenflotte aussehen könnten, erklärt auch Politikwissenschaftler Masala die Problematik solcher Aktionen.
11: Allerdings ist es ja so, dass wir in der Vergangenheit gesehen haben, dass Russland seine Schiffe, also die Schiffe der Schattenflotte, mittlerweile von Zerstörern begleiten lässt. Ich sehe nicht, dass wir jetzt sozusagen mit unseren eigenen Fregatten versuchen werden, die russische Schattenflotte zu boarden und dabei möglicherweise Konflikte mit russischen Zerstörern zu riskieren.
8: Das bleibt offenbar auch weiterhin die Devise der deutschen Bundesregierung auf russische Attacken. Reagieren und antworten, aber nicht selbst eskalieren.
7: Informationen von Efi Seibert aus Berlin und wir schauen auf den Norden.
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7: Für die Beschäftigten bei Volkswagen geht es aktuell um viel. Die zentrale Frage hier: Wie viele Arbeitsplätze können auch über 2030 hinaus in die Zukunft gerettet werden? Jetzt verunsichern neue Medienberichte die Belegschaft, denn sie legen nahe, dass die Schließung von 4 VW-Werken beschlossene Sache ist. Tatsächlich aber muss der Aufsichtsrat solche Pläne absegnen und der wiederum kommt am Freitag zusammen. Mehr dazu von Bertil Starke.
12: Der Ursprungsartikel der Wirtschaftswoche, der wiederholt nur die Enddaten der Autoproduktionen. Wohlgemerkt Stand jetzt, denn es fehlen für die Werke neue Fahrzeugmodelle oder andere Produkte, etwa für die Rüstungsindustrie. Dieses Problem, das ist aber bekannt und es macht Beschäftigtenvertretern und dem Land Niedersachsen schon lange Sorgen. Beide Seiten sitzen im Aufsichtsrat, der kommt am Freitag zusammen und dort stehen die Sparpläne auf der Tagesordnung. Ob sich der Vorstand, die Arbeitnehmervertreter und das Land Niedersachsen dort einigen, das ist aber ziemlich fraglich. Sie bringen alle eigene Konzepte ein und ziehen somit nicht an einem Strang. Gut möglich also, dass die VW-Beschäftigten auch nach dem Treffen nicht wissen, wie es für sie weitergeht.
7: Die Bundesregierung will die steigenden Kosten im Gesundheitssystem bremsen. Mit dem sogenannten GKV-Beitragsstabilisierungsgesetz sollen Ausgaben begrenzt und die Krankenkassenbeiträge stabilisiert werden. Gespart werden soll auch bei Arztpraxen. In Schleswig-Holstein ist man schon in Sorge und erwartet ziemliche Veränderungen. Tobias Gellert berichtet, was das Sparpaket auch für Patienten und Patientinnen bedeuten könnte.
13: Wer im kommenden Jahr in Schleswig-Holstein zum Arzt muss, könnte die Sparmaßnahmen deutlich zu spüren bekommen. Bei Hausärzten betrifft das laut Hausärzteverband vor allem Impfungen, Gesundheitschecks und die Hautkrebsvorsorge. Bislang bekommen die Praxen diese Leistungen zusätzlich bezahlt. Künftig sollen sie aus dem begrenzten Praxisbudget bezahlt werden. Ähnlich bei Fachärzten, etwa Orthopäden oder Gynäkologen. Auch dort sollen bislang zusätzlich vergütete Leistungen wieder ins begrenzte Budget fallen. Ist das im Laufe des Quartals ausgeschöpft, werden weitere Behandlungen möglicherweise nicht mehr vollständig vergütet. Für Patienten könnte das längere Wartezeiten bedeuten oder aber sie bekommen vielleicht gar keinen Termin. Praxen, mit denen wir heute gesprochen haben, befürchten, dass sie, wenn das Budget verbraucht ist, bis zum Ende eines Quartals ihre Praxis schließen müssen. Gesundheitsökonomen warnen deshalb, gerade die ambulante Versorgung gerate unter Druck. Auch Einschnitte bei der Vorsorgeuntersuchung könnten langfristige Folgen haben. Wie stark Patienten im Land dann wirklich betroffen sein werden, ist noch offen. Denn wie hoch die Praxisbudgets im kommenden Jahr tatsächlich ausfallen, steht noch nicht fest. Laut der Kassenärztlichen Vereinigung ist die Verunsicherung unter den Ärzten entsprechend groß.
7: Wir blicken nach Hamburg. Ein 18-Jähriger aus dem Stadtteil Finkenwerder ist heute vor dem Landgericht zu einer Jugendstrafe von 4,5 Jahren verurteilt worden. Er hatte im Internet Mädchen manipuliert und zu sexuellen Handlungen getrieben. Außerdem soll er homosexuelle Männer überfallen haben. Mehr von Gerichtsreporterin Elke Spanner.
14: Der Prozess lief im Windschatten des Verfahrens gegen den jungen Mann, der sich im Netz White Tiger nannte. Die beiden kannten sich nicht persönlich. Der 18-Jährige soll sich aber das Netzwerk, in dem White Tiger aktiv war, zum Vorbild genommen haben. 7 Mädchen sind ihm zum Opfer gefallen. Davon ist das Hamburger Landgericht nach 3 Monaten Prozess überzeugt. Der junge Mann aus Finkenwerder soll die Kinder so manipuliert haben, dass sie an sich selbst sexuelle Handlungen vornahmen. Ein Mädchen soll er dazu gebracht haben, sich seinen Namen in die Haut zu ritzen. Außerdem wurde er dafür verurteilt, dass er 7 homosexuelle Männer überfallen hatte, mit denen er sich vorher unter falschem Namen über ein Datingportal verabredet hatte. Wegen des Alters des Angeklagten war der Prozess komplett unter Ausschluss der Öffentlichkeit. Das Gericht hat nur den Tenor des Urteils bekannt gegeben.
7: Und zum Schluss noch nach Mecklenburg-Vorpommern. Wie können erneuerbare Energien regional besser genutzt werden, sowie Gemeinden und Einwohner mehr von ihnen profitieren? Darum geht es in einem Modellprojekt, das jetzt in Altentreptow nahe der Mecklenburgischen Seenplatte gestartet wurde. Und Thomas Köhler erklärt, worum es bei dem Projekt genau geht.
15: Erprobt werden soll, wie Strom aus Wind- und Solaranlagen direkt zu Produzenten gelangen kann, ohne ihn in das Netz einzuspeisen. Entstanden ist diese Idee aus dem Unmut von Einwohnern, die keine Vorteile durch Windräder sahen, sowie aus dem Frust der Unternehmer, die Windräder abschalten mussten, wenn zu viel Strom produziert wurde. Der Modellregion Tollense gehören die Städte Altentreptow, Friedland und Jamen sowie zahlreiche Unternehmen der Region an. Die Modellregion Tollense ist laut Wirtschaftsministerium die erste überhaupt im Land und vermutlich die einzige dieser Art in Deutschland.
7: Und soweit Meldungen aus Norddeutschland. Bei uns geht's weiter mit unserem kompakten Überblick und direkt danach dann der Sport. Es ist 18.15 Uhr.
1: Die Bundesregierung hat die Reform der Einkommensteuer auf den Weg gebracht. Mit dem Gesetz soll die große Mehrheit der Steuerpflichtigen entlastet werden. Zu diesem Zweck werden der Grundfreibetrag, der Arbeitnehmerpauschbetrag und das Kindergeld erhöht. Laut Finanzminister Klingbeil könnten Familien mit Kindern damit um mehr als 600 Euro im Jahr entlastet werden. Spitzenverdiener werden dagegen stärker besteuert. Der Gesetzentwurf muss jetzt noch durch Bundestag und Bundesrat. Nach dem Anschlag auf ein Umspannwerk in Nordrhein-Westfalen hat die Staatsanwaltschaft Köln die Ermittlungen aufgenommen. Wie die Behörde mitteilte, geht sie dem Anfangsverdacht verfassungsfeindlicher Sabotage nach. Nach Angaben von Innenminister Reul könnte hinter der Tat entweder ein fremder Staat oder eine Gruppe von

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1: Und für die Fußballerinnen des VfL Wolfsburg geht es in wenigen Minuten um den Einzug in die Champions League, Moritz Knorr.
2: Und die Ausgangslage für die Wölfin, die ist ziemlich vielversprechend. Vor einer Woche, da gewann der VfL das Hinspiel gegen Inter Mailand zu Hause mit 2:0. Und jetzt gleich, da startet dann das Rückspiel in Mailand. Klara Jakubczyk berichtet.
3: Nach dem Sieg im Hinspiel und dem erfolgreichen Start in die Bundesliga-Saison gehen die VfL-Frauen mit viel Selbstvertrauen ins Rückspiel in Mailand. Den 2:0-Vorsprung wollen die Wölfinnen aber nicht einfach verwalten, sondern nochmal voll auf Sieg spielen. Der Matchplan lautet wie folgt: diszipliniert und kompakt verteidigen, um ein schnelles Tor der Mailänderinnen zu verhindern, dann selbst Chancen herausspielen. Für den VfL Wolfsburg steht viel auf dem Spiel, ist die Champions League doch das erklärte Ziel des Teams. Laut Trainer Stefan Lerch darf bei so einem wichtigen Spiel aber auch der Spaß nicht zu kurz kommen, damit es mit der erhofften Qualifikation klappt. Nicht mit dabei ist Judith Pujols. Die Abwehrspielerin hat den Verein kurz vor Ende der Transferperiode auf eigenen Wunsch verlassen.
2: Anstoß ist dann in etwa 10 Minuten um 18.30 Uhr und dann ist auch noch eine weitere deutsche Mannschaft im Einsatz. Die Frauen von Eintracht Frankfurt treffen auswärts auf Paris Saint-Germain. Das Hinspiel endete 1:1 unentschieden. Mit dem Europapokal hat der FC St. Pauli aktuell mal so gar nichts zu tun. Ganz im Gegenteil. Für die Männer von Trainer Marcel Rapp wäre ein einfacher Sieg mal wieder ganz schön. Den letzten, den gab es Ende Februar. 14 Pflichtspiele ist das mittlerweile her. Und auch in dieser Saison warten die Kiezkicker noch auf den ersten Dreier in der zweiten Bundesliga. Im Sommer, da haben viele Leistungsträger den Verein verlassen. Es gab einen ordentlichen Umbruch. Der ist jetzt abgeschlossen. Das Transferfenster ist geschlossen und Trainer Marcel Rapp, der erhofft sich jetzt eine klare Leistungssteigerung. Jörg Nachroska.
4: Es ist gut für uns und es ist gut für die Spieler, dass das Transferfenster jetzt geschlossen ist und Klarheit herrscht, sagt St. Paulis Trainer Marcel Rapp. Obwohl es trotz des Fehlstarts in die Saison mit 4 Spielen ohne Sieg keine weiteren Neuzugänge mehr gab, spricht Rapp von einer guten Mannschaft, über die er happy sei. Die Hoffnung des Trainers, Spieler, die zuletzt noch über einen Wechsel nachgedacht hatten, wissen jetzt, dass sie nicht gehen werden. Das mache vielleicht etwas mit dem einen oder anderen in der Mannschaft, so Rapp. Beispiel Mittelfeldspieler Joel Fujita. Den Japaner habe er im Training heute sehr engagiert wahrgenommen, meint der Trainer. In den bisherigen Saisonspielen war Fujita, bei dem bis zuletzt ein Abschied von St. Pauli im Raum stand, weit unter seinen Möglichkeiten geblieben. Die Stimmung im Team nach dem schwachen Saisonstart bezeichnet der Trainer als noch gut. Natürlich will jeder lieber gewinnen. Es ist aber nicht so, dass wir im Training Trübsal blasen, so Rapp.
2: St. Pauli braucht dringend Punkte, so viel steht fest. Wie schnell es nämlich aus der ersten nicht nur in die zweite, sondern auch in die dritte Liga gehen kann, das weiß Gegner Bielefeld nur zu gut. Für die Ostwestfalen ging es nach dem Bundesliga-Abstieg 2022 direkt weiter runter in die Drittklassigkeit. Und dann schauen wir noch nach New York zum letzten Tennis-Grand-Slam-Turnier des Jahres. Bei den US Open wollen Daniel Altmaier und Tatjana Maria in die zweite Runde einziehen. Das hätte auch alles schon erledigt sein können. Jetzt war der Wettergott in New York, gestern aber kein deutscher Tennisfan. Heftige Regenfälle gab es. Das Spiel von Maria gegen die Lettin Jelena Ostapenko wurde nach dem zweiten Satz beim Stand von 1:1 unterbrochen. Daniel Altmaiers Partie gegen den US-Amerikaner Zachary Swader wurde erst gar nicht gestartet. Tim Brockmeier ist für uns vor Ort. Tim, wie sieht's denn heute aus? Hat sich das Wetter gebessert?
5: Ja, also es hat sich tatsächlich ein bisschen gebessert. Gestern hat keiner so konstant aufgeschlagen wie der Regen hier in New York. Aber heute ist es zumindest nur bedeckt. Vorhin dachte ich kurz, oh, es fängt leicht so an zu nieseln. Und das ist ja dann gleich immer ein Problem auf Hartplätzen. Sobald die feucht werden, werden sie eben rutschig. Und dann ist die Verletzungsgefahr groß und dann wird sofort unterbrochen. Aber nee, es hat sich gefangen. Aktuell sieht es gut aus und die Vorhersage ist auch gut. Sodass Daniel Altmaier voraussichtlich, na, ich würde sagen, so in einer halben Stunde auf den Platz kommen kann. Bei Tatjana Maria wird es noch einen Moment dauern, aber ich bin optimistisch, dass beide heute ihre Matches durchbekommen.
2: Jetzt haben wir mit Alexander Zverev und Eva Lüss ja schon zwei Deutsche in der nächsten Runde. Wie stehen denn die Chancen, dass jetzt Altmaier und oder Maria noch dazukommen?
5: 50-50 würde ich sagen. Bei Tatjana Maria finde ich den Zwischenstand allein schon überraschend. Sie spielt gegen die Lettin Ostapenko, die ist eigentlich klar favorisiert. Aber nachdem sie den ersten Satz 4-6 verloren hat gestern, Tatjana Maria hat sie den zweiten sehr deutlich mit 6:1 für sich entscheiden können. Ist natürlich jetzt, nachdem man eine Nacht drüber geschlafen hat, ein ganz neues, ein ganz anderes Match. Geht quasi wieder bei 0 los, aber eben nur noch ein Satz. Insofern ist da alles möglich. Und bei Daniel Altmaier ist es auch eine 50-50 Chance. Spielt gegen US-Amerikaner Zachary Swader. Der steht in der Weltrangliste deutlich hinter ihm. Insofern ist zumindest auf dem Papier Altmaier ein leichter Favorit. Nicht zu vergessen,

0: Übrigens Jan-Lennard Struff, den haben wir auch schon in die zweite Runde gebracht. Also wir können schon mit drei Deutschen rechnen in der zweiten Runde bei den US Open in New York.
1: Völlig richtig, den habe ich hier unterschlagen. Das wollen wir natürlich nicht. Auch Jan-Lennard Struff ist eine Runde weiter. Dank dir, Tim Brockmeier aus New York war das. Und heute Nacht spielt dann ja auch noch der Spanier Carlos Alcaraz. Der war lange Zeit verletzt, ist gesetzt an Nummer 2 bei diesem Turnier. Heute Nacht dann im Duell mit dem Portugiesen Jaime Faria. 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
2: Und soweit der Sport. Es ist 18.22 Uhr, 8 Minuten vor 6:30. Die Wissenschaft ist frei. Das steht so in unserem Grundgesetz und auch der EU-Grundrechte-Charta. Kunst und Forschung sind frei. Die akademische Freiheit wird geachtet. Das Bundesverfassungsgericht sagt, Wissenschaft sei ein von staatlicher Bevormundung freier Bereich autonomer Verantwortung. Aber wie sehr stimmt es eigentlich noch? Wie sehr ist diese Freiheit auch künftig noch gewährleistet? Deutschlands wichtigste Forschungs- und Industrieverbände schlagen nun gemeinsam Alarm. Daniela Schmidt aus der ARD-Wissenschaftsredaktion mit Einzelheiten.
3: Die Nationale Akademie der Wissenschaften Leopoldina, die Deutsche Forschungsgemeinschaft, die Max-Planck-Gesellschaft, die Hochschulrektorenkonferenz, der Verband der deutschen Industrie. Das ist nur ein kleiner Ausschnitt der Akteure, die das Statement »Freie Wissenschaft, erfolgreiche Wirtschaft, starkes Deutschland« unterzeichnet haben. Darin heißt es:
4: Wissenschafts- und demokratiefeindliche Kräfte versuchen, Ergebnisse, Themen und Bereiche der Forschung zu delegitimieren, einzuschränken oder ideologisch zu beeinflussen. Das gefährdet die Freiheit der Wissenschaft, die Resilienz unserer Demokratie, die Innovationskraft unserer Wirtschaft und die Zukunft unseres Landes.
3: So ein Statement vor der Landtagswahl in Sachsen-Anhalt, bei der die AfD stärkste Kraft werden dürfte. Der Zeitpunkt ist kein Zufall. Tatsächlich hat Leopoldina-Präsidentin Bettina Rockenbach bereits im akademieeigenen Podcast das Thema adressiert.
5: Ja, da sprechen Sie eine drängende Sorge an. Und die Frage ist, ob auch bei uns in absehbarer Zeit im Land Sachsen-Anhalt oder gar auf Bundesebene wissenschaftsfeindliche Kräfte das Regierungshandeln mitbestimmen werden. Das ist eine durchaus realistische Befürchtung.
3: Im Academic Freedom Index, der die Freiheit und Unabhängigkeit der Forschung misst, steht Deutschland gut da. Noch. Insgesamt aber gehe die Wissenschaftsfreiheit weltweit immer weiter zurück, so der Bericht. Und auch in Deutschland sei bereits ein negativer Trend zu beobachten. Entsprechend viel Raum nimmt das Thema dann auch ein bei der Podiumsdiskussion der Leopoldina gestern Abend unter der Überschrift »Wissenschaft in der Demokratie«. Zugeschaltet ist da Shalini Randeria. Sie war bis 2025 Rektorin der Central European University in Ungarn. Eine liberal ausgerichtete Universität, die vom rechtspopulistischen Viktor Orban so lang drangsaliert wurde, bis sie ihren Betrieb nach Wien verlegen musste.
6: Wenn ein Staat, der ein samtautoritäres Mittel bedient und mit diesen Mitteln Rechts- und Verfassungsbruch macht, dann hilft weder Recht noch Verfassung.
3: Sanfte autoritäre Mittel, das können sein Verordnungen, Gesetzesänderungen, Urteile, also legale Mechanismen des Rechtsstaates, genutzt, um unerwünschte Stimmen mundtot zu machen.
6: Das Recht wird uns letztendlich nicht schützen. Der Widerstand muss durch die Bürger, Bürgerinnen kommen. Wenn wir tatsächlich unsere Universitäten und unser Wissenschaftssystem verteidigen wollen, können wir nicht nur auf Gerichte zählen.
3: Ist das also die düstere Zukunft der deutschen Wissenschaftslandschaft, die Randeria da zeichnet? Definitiv brauche es den Rückhalt in der Bevölkerung. Das sagt auch Präsidentin Rockenbach im Leopoldina-Podcast. Eine Art kollektive Wertschätzung für die Internationalität und Innovationskraft von Forschung.
5: Ja, jeder, insbesondere diejenigen mit einer wissenschaftlichen Ausbildung, sollten Gesprächspartner innerhalb und auch außerhalb der Wissenschaft immer wieder den unschätzbaren Wert der wissenschaftsbasierten Forschung für Innovation und gesellschaftlichen Wohlstand verdeutlichen. Wir sollten das Wissenschaftssystem selbstbewusst als eine der Stärken unseres Landes präsentieren und uns nicht von widrigen Umständen und lautstarken Gegnern einschüchtern lassen.
3: Wenn so eine Solidarisierung gelinge, sagt Rockenbach, dann sei sie, trotz der besorgniserregenden politischen Lage, optimistisch.
2: Soweit Daniela Schmidt und wir bleiben bei einem Wissenschaftsthema. Denn wenn ein Stück Weltraumgestein in die Atmosphäre eintritt, dann sehen wir das hier auf der Erde als Sternschnuppe. Ein ganz besonderer Moment für viele Menschen. Jetzt wollte ein Forscherteam aus Stuttgart beobachten, wie etwas in der Erdatmosphäre verglüht, aber nicht aus romantischen Gründen, sondern es ging um einen Satelliten, der ausgedient hat, also Weltraumschrott. Und die Forscher haben von einem Flugzeug aus beim Verglühvorgang zugesehen. Was dabei herausgekommen ist, berichtet ARD-Wissenschaftsredakteur Stefan Tröntle.
7: It's going down. Jetzt geht er runter. Die letzten Signale des Cluster-Satelliten, den die ESA abstürzen lässt, kommen aus Kourou, übertragen an das Europäische Raumflugkontrollzentrum in Darmstadt. Die Kurven flachen ab, kurz danach der Wiedereintritt und der Satellit verglüht über dem Südpazifik. Ein Stuttgarter Forschungsteam hat es geschafft, zwei solcher Wiedereintritte vom Flugzeug aus zu filmen. Kurz vor dem Wiedereintritt, alle sind angespannt. Der Ort stimmt, die Blickrichtung auch. Dann ist der Satellit tatsächlich zu sehen, und zwar richtig lang. Die eingebauten Messkameras nehmen alles auf. Die Mission der Forscher aus Stuttgart erfolgreich. Für dieses Ergebnis sind die Stuttgarter ans andere Ende der Welt geflogen. In Sydney haben sie zusammen mit einem internationalen Team ein Flugzeug ausgerüstet, das die ESA gechartert hat. Ein Falcon 900 Business Jet, der besonders hoch fliegen kann. Ideal für die Spezialkameras. Die wurden eigens entworfen, erklärt Martin Eberhard vom Institut für Raumfahrtsysteme der Universität Stuttgart.
8: Tatsächlich ist es ein ganzes Sammelsurium aus Kameras, die alle unterschiedliche Dinge können. Diese kleinen hier oben, die haben jeweils unterschiedliche Farbfilter drauf, um gezielt manche Bereiche des Lichts aufnehmen zu können.
7: Vor den eigentlichen Beobachtungsflügen war noch ein kurzer Flug von Sydney nach Tonga nötig. Kurz heißt, eine Strecke in etwa so lang wie vom Nordkap nach Madrid. Aber Tonga ist der nächstgelegene Flughafen, um Beobachtungsflüge zu starten, weil im Südpazifik die meisten Satelliten verglühen. Genau den Punkt zu treffen, an dem ein ausgedienter Satellit wieder in die Erdatmosphäre eintritt, selbst für routinierte Piloten nicht ganz einfach. Dominic James saß am Steuer des Beobachtungsflugs.
9: Wir haben viele kleine Korrekturen machen müssen, um genau die Flugbahn zu treffen. Das war eine ganze Reihe von Steuerbefehlen. Nicht gerade die Art, wie man so ein Flugzeug fliegt. Der Satellit war links 45 Grad über uns und flog in Richtung Flugzeugnase, aber natürlich weit weg.
7: Aber für die Wissenschaft genau richtig. Nach der Landung ein Blick auf die Messdaten. Titan, Aluminium, Lithium, Natrium. Es ist klar zu sehen, wann welches Metall schmilzt. Ein voller Erfolg also, sagt Stefan Löhle, der Missionsleiter vom Institut für Raumfahrtsysteme der Uni Stuttgart.
10: 29 von 30 Instrumenten haben aufgenommen. Wir haben eine riesige Fragmentwolke detektiert. Auf allen Kameras insgesamt 2 Terabyte oder so an Bildmaterial, Video, Spektraldaten.
7: Wichtige Infos für den Bau von Satelliten und die Atmosphäre. Weil Weltraumschrott beim Eintritt verglüht und beispielsweise die schützende Ozonschicht der Erde schwächen kann.
2: Über die Jagd auf verglühende Satelliten berichtete Stefan Tröntle.
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12: Um 18.30 Uhr mit Resa Waffa. Die Polizei in Nordrhein-Westfalen ermittelt nach dem Anschlag auf ein Umspannwerk in Bergheim bei Köln wegen verfassungsfeindlicher Sabotage. Die Täter hätten gezielt einen Kurzschluss ausgelöst. Aus Düsseldorf Tobias Zacher.
13: Als Hintergrund der Tat werden derzeit 2 Ansätze geprüft. Sabotage durch einen fremden Staat und ein linksextremistisches Motiv. Die Ermittler prüfen auch, ob es eine Verbindung zu der Tat gestern in Brandenburg gibt. Da hatten Unbekannte versucht, ebenfalls einen Kurzschluss an Stromleitungen eines Umspannwerks auszulösen. NRW-Innenminister Reul sagte, ein Angriff auf ein Umspannwerk sei ein Angriff auf das Land, die Wirtschaft und den Alltag der Menschen. Als Folge des Anschlags in Bergheim mussten 5 große Braunkohlekraftwerksblöcke vom Netz gehen. Einen allgemeinen Stromausfall gab es aber nicht.
12: Die Bundesregierung hat eine Reform der Einkommensteuer beschlossen. Erklärtes Ziel von Finanzminister Klingbeil ist es, Menschen mit kleinen und mittleren Einkommen sowie Familien zu entlasten. Unter anderem soll der Grundfreibetrag und das Kindergeld steigen. Es gibt aber auch Kritik an den Plänen, wie Nicole Kunert aus Berlin berichtet.
14: Die Hauptkritik ist, dass diese sogenannte kalte Progression nicht ausgeglichen wird. Was ist das? Also wenn jemand eine Gehaltserhöhung hat, dann rutscht er womöglich in einen höheren Steuertarif, muss höhere Steuern zahlen. Und wenn die Verbraucherpreise auch nochmal erhöht werden, das frisst dann die Gehaltserhöhung auf. Und diese kalte Progression, das haben die anderen Vorgänger von Finanzminister Klingbeil auch ausgeglichen. Das tut er jetzt nicht. Und jetzt wird man eben schauen müssen, was inwiefern jetzt also auch die Inflation, die hohen Verbraucherpreise eben solche Steuervergünstigungen tatsächlich auffressen wird, da wird man sehen müssen.
12: Die Bundesregierung hat auch Pläne beschlossen, durch die Kita-Kinder stärker gefördert werden sollen. Vorgesehen ist unter anderem, dass in den Kindertagesstätten für Vierjährige bundesweit einheitliche Sprach- und Entwicklungstests eingeführt werden. Wird dort ein Bedarf festgestellt, soll eine passende Förderung folgen. Außerdem sollen Einrichtungen, die von vielen Kindern mit schwierigen Lebensumständen besucht werden, mehr Personal bekommen. Belgien lehnt es weiter ab, eingefrorene russische Vermögenswerte zugunsten der Ukraine zu verwenden. Nach einem EU-Außenministertreffen in Irland sagte Belgiens Vertreter Prévot, die Haltung seines Landes sei unverändert. Die Niederlande, Polen, Spanien und Schweden wollten die Debatte wieder aufnehmen. Nach Prévots Worten sei dies bei den Kollegen aber auf wenig Begeisterung gestoßen. Er betonte, das Geld zu verwenden komme einer Beschlagnahmung gleich und sei sehr riskant. Im Fall des versuchten Drohnenanschlags am Flughafen Leipzig gibt es neue Details. Nach Recherchen von NDR, WDR und Süddeutscher Zeitung haben die Sicherheitsbehörden mehrere Verdächtige mit Verbindungen nach Russland im Visier. Gestern hatte die Bundesregierung erklärt, dass sie Moskau für den Vorfall verantwortlich macht. Aus Köln, Andreas Braun.
15: Nach Informationen von WDR, NDR und Süddeutscher Zeitung soll es sich bei einem der Verdächtigen um einen Belarussen handeln, dessen DNA entdeckt wurde. Demnach soll er mit einem italienischen Touristenvisum in den Schengen-Raum eingereist sein. Den Recherchen zufolge soll ein zweiter Mann als Logistiker und Instrukteur des Anschlags agiert haben. Er reiste offenbar Ende Juli über den Berliner Flughafen BER ein. Zwei Tage vor dem gescheiterten Drohnenanschlag in Leipzig soll er per Flugzeug ausgereist sein. Der Tatverdächtige soll neben einem lettischen auch einen russischen Pass besitzen.
12: Der US-Fahrdienstvermittler Uber will weltweit mehr als 3000 Stellen abbauen. Das entspricht fast 10% der gesamten Belegschaft. Betroffen seien auch Führungskräfte, hieß es. Aus San Francisco, Gabi Biesinger.
16: In einer E-Mail an die Beschäftigten erklärte Konzernchef Dara Khosrowshahi, Uber wolle die Management-Ebenen verschlanken, um Komplexität zu verringern und schneller entscheiden zu können. Das eingesparte Geld will Uber in das Kerngeschäft mit Fahrdiensten, Essenslieferplattformen sowie das Robotaxi-Geschäft stecken. Der Konzern hatte angekündigt, in den kommenden Jahren mehr als 10 Milliarden US-Dollar in Partnerschaften für Robotaxis zu investieren, um sich als zentrale Plattform für das Herbeirufen autonomer Fahrzeuge zu etablieren.
12: Das waren die Nachrichten.
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17: Am Abend ist noch der ein oder andere Schauer mit dabei. In der Nacht dann teilweise länger trocken, örtlich aber auch noch Regenfälle und einzelne Gewitter. Die Tiefstwerte sinken auf 17 bis 11 Grad. Und morgen wird es dann zum Teil richtig nass. Wir erwarten kräftige Schauer und Gewitter, vor allem am Vormittag. Die Höchstwerte 19 bis 23 Grad. NDR Info, der Verkehrsservice, A24 Hamburg Richtung Berlin zwischen Rheinbeck und Schwarzenbeck-Grande, 3 Kilometer Stau. A39 Braunschweig Richtung Wolfsburg, der Heidberg-Tunnel ist aufgrund von Wartungsarbeiten bis morgen früh 6 Uhr gesperrt. Und die A39 Braunschweig Richtung Wolfsburg ist zwischen Kreuz Braunschweig Süd und Braunschweig Rautheim wegen Bauarbeiten bis morgen früh 5 Uhr gesperrt. Allen unterwegs, gute Fahrt.
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17: Wir befassen uns in der kommenden halben Stunde vor allem mit Sabotage. Es gibt offenbar einen neuen Fall in Nordrhein-Westfalen. Erneut ist ein Umspannwerk angegriffen worden. Es wird hier wohl noch in alle Richtungen ermittelt. Und bei den versuchten Drohnenangriffen im August in Leipzig sind Ermittler jetzt offenbar schon ein ganzes Stück weiter und es konnten Tatverdächtige ausgemacht werden. In diesem Fall hält die EU zu Deutschland und berät auch über weitere mögliche Sanktionen, auch wenn von dort eine Beteiligung immer noch dementiert wird. Ich bin Birgit Langhammer. Schönen guten Abend. Anfang August hat es ja einen Zwischenfall mit Drohnen am Flughafen Leipzig-Halle gegeben und schnell wurden russische Geheimdienste hinter den Aktionen vermutet. Gestern hat dann auch die Bundesregierung ganz offiziell Russland für den versuchten Drohnenanschlag verantwortlich gemacht. Innenminister Dobrindt und Außenminister Wadefuhl haben erläutert, welche Spuren nach Moskau führen, unter anderem ja die Drohnenart und auch der Sprengstoff. Zu Tatbeteiligten hat es aber noch keine Informationen gegeben. Heute aber. Denn nach Recherchen von NDR, WDR und SZ gibt es konkrete Verdächtige. Dazu Manuel Bewader in Berlin. Was weiß man denn jetzt über mögliche Beteiligte?
18: Also ein Mann, das ist ein Belarusse, der auch einen russischen Pass besitzen soll. Den hat man offenbar über eine DNA gefunden. Und der ist bekannt durch Straftaten im Baltikum in der Vergangenheit. Und er soll im Frühjahr mit einem italienischen Touristenvisum in den Schengen-Raum eingereist sein. Dieses Visum wurde in Minsk ausgestellt. Und dieser Mann soll so etwas, ja, so ein ausführender Low-Level-Agent gewesen sein, also für einfachere Arbeiten.
17: Und dann gibt es aber ja wohl noch einen zweiten Verdächtigen, da lässt sich die Spur auch nachverfolgen?
18: Genau, das ist ein Lette, der auch offenbar einen russischen Pass besitzen soll. Und der hat womöglich eine andere Aufgabe in dieser Operation gehabt. Er könnte Logistiker und Instrukteur gewesen sein, also ein bisschen höherrangig. Und er soll vor der Tat, ein paar Tage davor, über den BER nach Deutschland eingereist sein, in die Gegend Leipzig-Halle gefahren sein und kurz vor der Tat auch wieder ausgereist sein.
17: Nun ist es ja das eine zu wissen, wer es war. Das andere ist aber, die Verdächtigen zu fassen und gegebenenfalls auch vor Gericht stellen zu können. Wie groß sind da die Chancen?
18: Aus Ermittlerkreisen hören wir, dass man sich dort nicht viel Hoffnung macht. Das hat so verschiedene Gründe. Zum einen ist die Tat jetzt schon 4 Wochen etwa her, also Anfang August passierte das in Leipzig. Und die Personen, die Tatverdächtige sind, die werden wissen, dass man ihnen auf den Fersen ist. Die werden wissen, spätestens seit gestern, seit dieser Ankündigung, dass das extreme Konsequenzen haben könnte. Und die Ermittler wissen auch, wie in vergleichbaren Fällen es ja vonstatten gegangen ist in der Vergangenheit. Bei Sabotagefällen hat man immer wieder gesehen, dass Verantwortliche, gerade höherrangige Verantwortliche oder in besonderen Fällen wie diesen auch einfache Verantwortliche relativ schnell eben nicht mehr einfach greifbar waren, sondern in Sicherheit im Ausland. Die haben sie gesucht und gefunden.
17: Also das heißt, andersrum gesagt, man macht sich keine großen Hoffnungen, dass man da wirklich noch an Verdächtige rankommt und da vielleicht auch noch Strafmaßnahmen durchziehen kann.
18: So haben wir es gehört. Man kann natürlich sagen, bei Nord Stream reist jemand nach Italien, reist jemand nach Kroatien und dann schnappt ein Haftbefehl zu. Das ist nicht die typische russische Schule, hören wir. Und so zeigt es wohl auch die Erfahrung. Und deswegen macht man sich nicht große Hoffnungen. Das ist dann für uns natürlich auch ein Grund gewesen, warum wir uns dafür entschieden haben, diese Informationen auch zu veröffentlichen.
17: Jetzt geht es ja um Drohnen, also Mehrzahl. Zunächst war ja von einer die Rede, also die ganz nah an einer ukrainischen Antonov-Maschine unschädlich gemacht werden konnte. Dann ging es noch darum, dass eine DHL-Frachtmaschine durchstarten musste. Und Tage später wurden dann in der Nähe auch noch weitere Drohnenteile gefunden. Also wie viele waren es denn jetzt?
18: Das ist wirklich schwer überschaubar und man, also so als Journalist kommt man sich so manchmal ein bisschen wie bei Graf Zahl vor, wenn man dann irgendwie guckt, wie viel sind es denn jetzt? Zum Beispiel diese Drohne, die offenbar von einem durchstartenden Flugzeug getroffen wurde, das hieß es ja relativ früh in den ersten Tagen, das war wohl keine Drohne, das muss vielleicht irgendein anderes Material, ein Tier gewesen sein. Dennoch hat man im Moment Drohnen oder Hinweise auf Drohnen für insgesamt 3 Drohnen gefunden. Also von 3 Drohnen gehen Ermittler derzeit aus. Man hält es aber für gut möglich, dass es noch mehr sind, weil offenbar auch mehrere Militärmaschinen oder Maschinen, die militärisches Material transportieren, auf dem Flughafen geparkt waren. Und wenn man dann wieder rechnet, kann es halt sehr gut sein, dass für jede dieser Maschinen eine Drohne geplant war.
17: Jetzt ist es ja schon auch erstaunlich, muss man einmal sagen, was Ermittler überhaupt im Nachgang so minutiös und kleinteilig nochmal aufdecken konnten. Die Frage, die sich aber auch stellt, aus wiederum Angreifersicht, wenn man schon so weit vordringt auf ein gut gesichertes Flughafengebiet, wie wahrscheinlich ist es, dass es jetzt wirklich nur Glück war, dass nichts explodiert ist? Oder ist das vielleicht wirklich gar nicht Ziel gewesen? Geht es wirklich mehr immer um Abschreckung und Verunsicherung?
18: Wenn es nur um Abschreckung und Verunsicherung ging, dann hat das ja auch auf jeden Fall sein Ziel erreicht. Das ist eine Frage, die wir noch nicht hundertprozentig beantworten konnten. Inwiefern war dieses Material, das nicht gezündet hat, zündfähig? Man kann natürlich argumentieren, ein russischer Nachrichtendienst, wenn der tatsächlich dahinter steckt, wie es die Bundesregierung gestern attribuiert hat, die machen solche Fehler nicht. Auf der anderen Seite werden eben sogenannte Low-Level-Agents eingesetzt und die wiederum machen Fehler. Das kennen wir aus der Vergangenheit. Also das ist eine zentrale Frage, die können wir noch nicht beantworten. Aber wir wissen auch nicht, wie wir damit genau umgehen sollen. Wir sehen gerade nur, dass die Bundesregierung ja davon spricht, von einem umfassenden Anschlagsszenario, dass dieses gut möglich gewesen wäre. Und mit diesen Aussagen müssen wir da erstmal arbeiten.
17: Soweit Informationen von Manuel Bewada im Hauptstadtstudio. Soweit also zur Aufklärung der Drohnenfälle. Kommen wir zu den Konsequenzen. Moskau dementiert ja nach wie vor. Die EU steht hinter Deutschland. Es wird über neue Sanktionen gegen Russland beraten. Denn die Tat weise alle Merkmale von staatlich gefördertem Terrorismus auf, so Chefdiplomatin Kallas. Alle EU-Staaten stünden hinter Deutschland. Und Kallas bestellte wegen des Anschlagsversuchs auch den russischen EU-Gesandten in Brüssel ein. Mehrere andere EU-Länder zogen dann nach. Sabrina Fritz berichtet über neue Sanktionsideen.
19: Wicklow ist ein bekannter Küstenort an der irischen Ostküste. Die Landschaft hier ist so atemberaubend schön, dass sie schon vielen Filmen als Kulisse diente. Braveheart zum Beispiel, ein Historiendrama mit Mel Gibson, wurde hier gedreht. Es geht darin um Macht und Rache. Kein schlechtes Drehbuch für die Außenministerinnen und Minister, um die deutschen Reaktionen gegen Russland zu diskutieren. Von Rache spricht hier niemand, aber Vergeltung für die zahlreichen Drohnenvorfälle der vergangenen Monate, die sieht man durchaus.
20: Wir möchten Deutschland die volle Unterstützung aussprechen für all die Maßnahmen, die Deutschland in diesem Fall einbringen möchte, um größeren Druck auf Russland auszuüben.
19: So die finnische Außenministerin Elina Valtonen. Finnland und andere EU-Staaten wollen nun auch den russischen Botschafter einbestellen. Die Chefdiplomatin der EU, Kaja Kallas, sprach von einem starken Signal. Deutschland habe eine Menge getan. Jetzt müsse man besprechen, was man gemeinsam gegen Russland tun könne.
21: Well, it definitely is a very strong signal. So Germany has done a lot and we will definitely hear from our colleague what more can we do together.
19: Im Gespräch sind 1600 Russen, Unternehmen und andere Organisationen auf die Sanktionsliste zu setzen. Selbst Frankreich und Spanien sprechen von Solidarität, wobei der spanische Außenminister daran erinnert, dass Europa mehrere Grenzen habe.
22: The land borders in the south of the European Union are as important as the borders in the east, in the north and in the west.
19: Ein kleiner Seitenhieb, dass sich das Land in der Ceuta-Krise von den europäischen Partnern ziemlich im Stich gelassen fühlt. Doch grundsätzlich will man hier ein Signal an Russland senden, dass man sich nicht alles gefallen lässt und dass man die Ukraine weiter unterstützen wird. Weitere Sanktionen gegen Russland, weitere Unterstützung für die Ukraine und die eigenen Abwehrkräfte stärken. So könnte die europäische Vorsorge aussehen, mit der man in diesen Winter gehen will. Zur europäischen Verteidigungsstrategie äußerten sich am Mittag auch NATO-Generalsekretär Mark Rutte und die EU-Kommissionspräsidentin Ursula von der Leyen. Sie sagte zum Drohnenvorfall von Leipzig:
23: So I want to be very clear about what this was.
19: Dies war ein Anschlag mit militärischem Material, ausgeführt von russischen Agenten auf europäischem Boden. Das werde man nicht tolerieren, so von der Leyen. Und doch dreht sich bei diesem Treffen nicht alles nur um die Lage in Osteuropa. Spanien, Italien und Griechenland haben noch einmal an das Pulverfass nach Ost erinnert, das in diesen Ländern zu Sorgen und Ängsten führt. In mehreren spanischen Städten werden am Abend Protestaktionen gegen die Situation in der Stadt Ceuta erwartet. Dort sind viele tausend Marokkaner gestrandet, deren Schicksal völlig ungewiss ist. Noch weiß man nicht, wer die Massenflucht aus Marokko Mitte August ausgelöst hat. Spanien vermutet auch hier Verbindungen nach Moskau.
17: Aus Brüssel war das Sabrina Fritz. Die Bundesregierung macht also Russland für den Drohnenanschlag am Flughafen Leipzig verantwortlich, hat Strafmaßnahmen angekündigt. Die EU zeigt sich geschlossen. Der russische Präsident Wladimir Putin trat ebenfalls ans Mikrofon und bezeichnete dies öffentlich als schweren Fehler. Das russische Außenministerium hat heute den Geschäftsträger der deutschen Botschaft in Moskau einbestellt, um gegen die angekündigten Strafmaßnahmen zu protestieren. Dazu unser Russland-Korrespondent Stefan Lack.
0: Die von der Bundesregierung verhängten Strafmaßnahmen gegen Russland stoßen in Moskau auf scharfe Kritik. Bundesaußenminister Wadefuhl und Innenminister Dobrindt hatten gestern als Reaktion auf den versuchten Sprengstoffanschlag am Flughafen Leipzig mehrere Konsequenzen angekündigt. Dazu gehören die Schließung des russischen Hauses in Berlin sowie des russischen Generalkonsulats in Bonn. Die Bundesregierung sieht Russland eindeutig hinter dem Anschlagsversuch. Bundesinnenminister Dobrindt sagte:
1: Zusammen betrachtet belegen polizeiliche Ermittlungen, Tatmuster und nachrichtendienstliche Erkenntnisse eine russische Verantwortung für den versuchten Anschlag am Flughafen Leipzig.
0: Noch am Abend reagierte Kreml-Chef Putin auf die Ankündigungen aus Berlin. Im Interview mit dem kremlnahen russischen Journalisten Alexander Junaschew bezeichnete er die Maßnahmen als schweren Fehler. Zugleich behauptete Putin, die Bundesregierung wolle damit Einfluss auf den Wahlkampf und die Landtagswahl in Sachsen-Anhalt nehmen. Angesichts sinkender Zustimmungswerte und bevorstehender Wahlkampagnen, unter anderem in Sachsen-Anhalt, stellt sich natürlich die Frage nach der politischen Zukunft der deutschen Führung. Ich denke, dass dies in erster Linie damit zusammenhängt. Meiner Ansicht nach ist dies ein weiterer Fehler, ein schwerwiegender Fehler, und er widerspricht eindeutig den Interessen des deutschen Volkes. Putin zog außerdem einen Vergleich zur Sprengung der Nord Stream Pipelines. Er verwies darauf, dass deutsche Behörden damals zunächst Russland verdächtigt hätten. Nicht erwähnt wurde von Putin, dass deutsche Ermittler inzwischen ein mutmaßliches Täterteam identifiziert haben. Der vermutete Anführer, ein Ukrainer, wurde festgenommen. Wer den Anschlag letztlich in Auftrag gegeben hat, ist jedoch weiterhin ungeklärt. Ich möchte daran erinnern, dass die deutschen Behörden noch vor kurzem Russland beschuldigten, die Nord Stream Pipelines gesprengt zu haben. Schon damals habe ich mich darüber gewundert, wie ihnen ein solcher Unsinn überhaupt in den Sinn kommen konnte. Schließlich haben wir ein Interesse daran, Gas nach Europa zu verkaufen. Das russische Außenministerium kündigte inzwischen Gegenmaßnahmen an. Beobachter rechnen mit einer sogenannten spiegelbildlichen Reaktion. Demnach könnte das deutsche Konsulat in St. Petersburg oder die verbliebenen Goethe-Institute in Russland von Schließung betroffen sein. Nach den Worten des stellvertretenden russischen Außenministers Gruschko soll schon in Kürze eine Entscheidung getroffen werden.
17: Wir kommen zu weiteren Sabotageaktionen in Deutschland. Gestern früh war es der Süden Brandenburgs bei einem Umspannwerk und abends dann Nordrhein-Westfalen. Es hat auch dort gegen 20 Uhr eine Störung an einem Umspannwerk gegeben in Bergheim bei Köln. Und Ermittler haben inzwischen 6 Abschussvorrichtungen in einem Feld gefunden. Es sei davon auszugehen, dass diese Vorrichtungen so gebaut waren, um mit pyrotechnischen Gegenständen einen Draht in die Höhe über die Stromleitungen zu führen, so der leitende Kriminaldirektor. Geprüft wird demnach in 2 Richtungen: fremdstaatlich gelenkte Sabotage und Linksextremismus. Nichts davon könne derzeit ausgeschlossen werden. Lena Wensch ist vor Ort.
4: Laute Schläge und helle Blitze. So haben die Anwohner den Vorfall am Dienstagabend beschrieben. Inzwischen ist klar, der Kurzschluss am Umspannwerk in Bergheim-Reit wurde nach Erkenntnissen der Polizei vorsätzlich ausgelöst. Ein leitender Gegenstand war vermutlich an einem Zaun befestigt und gegen eine Stromleitung geschleudert worden. In einem angrenzenden Maisfeld haben Ermittler heute Mittag außerdem mehrere Abschussvorrichtungen gefunden. Sie könnten mit der Tat zusammenhängen. Durch den Kurzschluss waren 5 Blöcke der Kraftwerke Niederaußem und Neurath betroffen. So Amprion-Sprecher Stefan Deffner.
6: Gestern Abend gab es einen Vorfall im Umfeld der Umspannanlage, was dazu führte, dass die Zuleitungen beschädigt worden sind. Das wiederum führte zu Kraftwerksausfällen bei RWE. Die gute Nachricht ist, die allgemeine Stromversorgung war davon nicht betroffen. Das heißt, wir konnten in Sekundenschnelle wieder ausgleichen, sodass es da keine Auswirkungen für Verbraucherinnen und Verbraucher gab.
4: Ein Block ist inzwischen wieder am Netz. 2 weitere sollen im Laufe des Tages folgen. Bei den übrigen dauert es voraussichtlich länger. Die Polizei stuft die Tat inzwischen als Anschlag auf kritische Infrastruktur ein. Die Staatsanwaltschaft Köln ermittelt unter anderem wegen des Anfangsverdachtes der verfassungsfeindlichen Sabotage. Wer hinter dem Anschlag steckt und welches Motiv die Täter hatten, ist bislang unklar, sagt Innenminister Herbert Reul.
24: Nach jetzigem Ermittlungsstand haben die Täter gezielt einen Kurzschluss herbeigeführt, indem sie leitfähiges Material, mutmaßlich Kabel, über die Oberleitung gebracht haben. Das war, will nicht drum herum reden, das war kein kaputter Schalter, das war Absicht, das war eine Straftat. Es besteht der Anfangsverdacht einer verfassungsfeindlichen Sabotage. Wir prüfen in 2 Richtungen: fremdstaatlich gelenkte Sabotage und Linksextremismus. Nichts davon können wir derzeit ausschließen.
4: Über den Kraftwerken wurden zwar Drohnen gesichtet, nach aktuellem Ermittlungsstand gehörten sie aber zum Netzbetreiber und dienten der Überwachung. Parallelen gibt es zu einem Angriff auf ein Umspannwerk in Brandenburg am selben Tag. Dort sollen Unbekannte ebenfalls leitfähiges Material gegen Stromleitungen geschleudert haben, mithilfe selbstgebauter Flugkörper, die Silvesterraketen ähnelten. Ob die beiden Taten zusammenhängen, wird derzeit geprüft.
24: Ein Umspannwerk ist kein Schuppen und mit ein paar Kabeln drin. Ein Umspannwerk ist ein Nervenzentrum für unseren Alltag. Wer da rangeht, greift nicht irgendein Blechdach an, der greift unser Land an, unsere Wirtschaft, unseren Alltag, uns alle.
4: Zwei Vorfälle an einem Tag. Und damit stellt sich auch die Frage, wie gut ist unsere kritische Infrastruktur geschützt? Wirtschaftsministerin Mona Neubauer sieht hier auch den Bund in der Verantwortung. Sie fordert:
3: Wir haben in der Energieministerkonferenz im Mai an die Bundesregierung adressiert, dass die Betreiber kritische Infrastruktur besser selber schützen können. Dafür sollen sie Kameras nicht nur auf dem eigenen Gelände, sondern wenn nötig auch im direkten Umfeld einsetzen dürfen.
4: Darüber hinaus müsse auch darüber gesprochen werden, wie offen Informationen über kritische Infrastruktur zugänglich sein sollten. So die Ministerin.
17: Und wir kommen zum letzten Thema. Es geht nämlich voran bei den Reformen der Bundesregierung. Heute ist vom Kabinett die Einkommensteuerreform beschlossen worden, trotz der vielen Kritik. Vor allem kleine und mittlere Einkommen sollen entlastet werden. Finanzminister Klingbeil von der SPD beziffert das Entlastungsvolumen mit 10 Milliarden Euro. Die Reform soll schon ab Anfang 2027 greifen und dann im zweiten Schritt 2028 die volle Wirkung entfalten. Maximilian Ulrich hat die Details und die größten Kritikpunkte zusammengefasst.
5: Steuergesetze sind kompliziert. Das Finanzministerium hat sich deshalb eine Beispielfamilie ausgedacht. Ein Busfahrer und eine Pflegekraft. Sie sind verheiratet und haben zwei Kinder. Sie verdienen beide je 2.800 Euro brutto im Monat. Durch die Einkommenssteuerreform sollen sie bis 2028 um genau 632 Euro entlastet werden. Um genau solche Leute geht es SPD-Finanzminister Lars Klingbeil bei seiner Reform.
8: Busfahrer, um Polizeibeamte, um die Pflegekraft und die Erzieherin, die sollen, nachdem das Leben in den letzten Jahren doch teurer geworden ist, jetzt auch entlastet werden und am Ende des Monats mehr Geld in der Tasche haben.
5: Rund 10 Milliarden Euro an Entlastung soll die Reform für kleine und mittlere Einkommen bringen, verteilt auf 2 Jahre bis 2028. Die Einzelheiten. Der Grundfreibetrag soll leicht erhöht werden, also die Summe, auf die man gar keine Steuern zahlt. Im Jahr 2028 soll dieser Grundfreibetrag 12.900 Euro betragen, etwa 552 Euro mehr als jetzt. Außerdem sollen Kindergeld und Sonntagszuschläge leicht steigen. Auch der Betrag, den man pauschal von der Steuer für Fahrtkosten und Büromaterial absetzen kann, steigt leicht. Mehr Steuern zahlen sollen hingegen Menschen, die mehr verdienen. Für Klingbeil eine Frage der Gerechtigkeit.
8: Wir werden für die hohen Einkommen, für die Spitzenverdiener in diesem Land, also ab 250.000 Euro zu versteuernem Jahreseinkommen, die Steuer erhöhen, das trägt zu mehr Gerechtigkeit bei, dass starke Schultern mehr tragen.
5: 10 Milliarden Euro Entlastung über 2 Jahre gestaffelt. Ist das denn der große Wurf, eine große Reform? Die finanzpolitische Sprecherin der Grünen, Katharina Beck, weist darauf hin, dass alles teurer wird und die Entlastung nicht die Preissteigerung aufwiegen. Der Fachbegriff hierfür ist kalte Progression.
9: Deswegen ist das eine Mogelpackung, diese Steuerreform auch Reform zu nennen. Ist ein bisschen zu groß, wie als Ampel hatten 2024 in einem Jahr nur 45 Milliarden und nicht nur 10 über 2 Jahre entlastet. Da ist wirklich was angekommen mit unserem Inflationsausgleich.
5: Auch dem AfD-Abgeordneten Kai Gottschalk geht die Reform nicht weit genug.
10: Wir hätten deutlicher entlasten müssen. Das ist ein Tropfen auf dem heißen Stein. Das wird weder die Wirtschaft beleben noch die Menschen entlasten bei den jetzigen galoppierenden Preisen.
5: Kritik kommt auch aus der Wirtschaft, etwa vom Bundesverband der deutschen Industrie und dem Zentralverband des deutschen Handwerks. Ihre Kritik, vor allem Betriebe und der Mittelstand, würden belastet. Auch innerhalb der Koalition gibt es Gegenwind. Ein Brief aus dem Wirtschaftsministerium von Katharina Reiche wurde am Tag vor dem Kabinettsbeschluss öffentlich. Darin kritisiert das Wirtschaftsministerium Klingbeils Reformpläne als heimliche Steuererhöhung. Der Finanzminister wehrt sich.
8: Ich habe deutlich gemacht, ich halte nichts von Opposition in der Regierung.
5: Die Einkommensteuerreform soll Entlastungen für Busfahrer und Pflegekräfte bringen. Sie bringt aber auch eine neue Belastung für die Koalition. Ein wackeliger Start aus der Sommerpause.
17: Soweit die Details von Maximilian Ulrich und wir bleiben noch dabei.
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17: Kommt von Mario Kubina aus dem Hauptstadtstudio und auch er meint, die Regierung habe eine kleine Chance verspielt.
2: Es könnte so einfach sein. Schwarz-Rot bringt Steuerentlastungen von 10 Milliarden Euro auf den Weg und feiert das als Erfolg. Für Kritik an ihren Plänen muss die Koalition eigentlich nicht selbst sorgen. Das erledigen Opposition und Verbände sowieso. Aber auch ein einfacher Erfolg fällt schwer, wenn es an Team Spirit fehlt. Und so wird der Kabinettsbeschluss zur Steuerreform von einem Streit innerhalb der Bundesregierung überschattet. Eine verpasste Chance. Mal wieder. Einen Tag vor der Kabinettssitzung hat in Berlin ein Brief aus dem CDU-geführten Wirtschaftsministerium die Runde gemacht. Empfänger ist das Finanzministerium von SPD-Chef Lars Klingbeil. Geschrieben hat den Brief ein Staatssekretär im Wirtschaftsministerium. Doch mit Beamten Deutsch hält sich der Verfasser nicht auf. Stattdessen Klartext. Die Steuerpläne von Klingbeil seien unzureichend. Und im Ergebnis laufen sie aus Sicht des Wirtschaftsministeriums auf eine heimliche Steuererhöhung hinaus. Ein Schlag in die Magengrube. Was das Haus von CDU-Ministerin Katharina Reiche meint, nach den jetzigen Plänen wird die kalte Progression nicht vollständig ausgeglichen. Anders als in früheren Jahren. Darunter versteht man den Effekt, dass Menschen bei einer Gehaltserhöhung mehr Steuern zahlen. Auch dann, wenn die Inflation das Gehaltsplus auffrisst. In der Sache hat Reiche recht. Es kann nicht sein, dass Menschen am Ende von einem höheren Gehalt nichts haben als einen höheren Steuersatz. Aber wenn es der CDU-Politikerin wirklich um die Sache geht, warum hat der Brief dann kurz vor der entscheidenden Kabinettssitzung den Weg in die Öffentlichkeit gefunden? So entsteht der Eindruck, dass sich die Wirtschaftsministerin auf Kosten des Finanzministers profilieren will. Und Klingbeil kalt zurück. Wer glaubt, dass es eine Opposition in der Regierung gibt, irrt, womit er Reiche indirekt mangelnde Teamfähigkeit vorwirft. Zoff statt Geschlossenheit. Und das zum Start in einen Herbst, der diesmal wirklich im Zeichen von Reformen stehen muss. Zum Glück hat der meteorologische Herbst gerade erst begonnen. Politisch kann also noch was draus werden. Die anstehenden Beratungen im Bundestag bieten die Möglichkeit, nachzubessern. Mehr Entlastungen bei der Einkommensteuer und dafür die Erben von Großvermögen stärker besteuern. Das könnte ein Weg sein. Ein anderer, Subventionen streichen, um niedrigere Steuersätze zu ermöglichen. Welchen Weg Union und SPD auch einschlagen, es wäre gut, wenn sie ihn gemeinsam gehen.
17: Ein Kommentar von Berlin-Korrespondent Mario Kubina. Und das waren die Themen des Tages für Mittwoch, den 2. September. 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

Jetzt sind es wirklich nur noch wenige Tage. Am Sonntag wird in Sachsen-Anhalt ein neuer Landtag gewählt. In der kommenden Viertelstunde schauen wir auf die kleineren Parteien, an die große Erwartungen gerichtet sind.

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1: Um 19 Uhr mit Reza Waffa. Die Behörden stufen die Attacke auf ein Umspannwerk in der Nähe von Köln als Anschlag ein. Laut den Ermittlern besteht der Verdacht, dass es sich um verfassungsfeindliche Sabotage handelt. Aus Essen kam in Kraft.
2: Bei einer Pressekonferenz von Polizei und Staatsanwaltschaft sagte die Polizei, dass in einem benachbarten Maisfeld 6 Abschussvorrichtungen gefunden worden waren. Unbekannte Täter hatten gestern Abend gezielt einen Kurzschluss herbeigeführt. Mit feuerwerksähnlichen Raketen hatten sie leitfähiges Material über die Oberleitung katapultiert. Die sichergestellte Pyrotechnik habe Ähnlichkeiten mit den Spuren, die bei einem Anschlag auf das Umspannwerk in Brandenburg am Dienstagmorgen gefunden worden waren. Die allgemeine Versorgung der Bevölkerung war laut Polizei zwar nicht gefährdet, dennoch mussten in Bergheim mehrere Kraftwerksblöcke vorübergehend abgeschaltet werden.
1: Auch in Hamburg überprüft die Polizei heute Abend mehrere Energieanlagen in der Stadt und im Umland. Darunter ist auch das Kohlekraftwerk in Wedel. Die Beamten suchen nach Sprengstoff und Abschussanlagen. Die Hamburger Polizei spricht aber von einer reinen Vorsichtsmaßnahme. Es gäbe keine konkreten Hinweise auf eine Gefährdung. Im Fall des versuchten Drohnenanschlags am Leipziger Flughafen haben die Behörden nach Recherchen von NDR, WDR und Süddeutscher Zeitung 2 Verdächtige identifiziert. Demnach handelt es sich bei einem der beiden um einen belarussischen Staatsbürger, von dem DNA entdeckt wurde. Der 2. Verdächtige soll einen russischen und lettischen Pass haben. Die Bundesregierung wirft Russland vor, hinter dem Vorfall zu stecken. Der Kreml weist das zurück und hat heute einen hochrangigen deutschen Diplomaten einbestellt, um seinen Protest gegen die Anschuldigung zum Ausdruck zu bringen. Sie seien völlig aus der Luft gegriffen, heißt es aus Moskau. Im DFB-Pokal empfängt Drittligist Osnabrück heute Abend den FC Bayern München. Anpfiff ist um 8:45. Unser Reporter Tide Teddinger berichtet aus Osnabrück, dass sich der VfL gegen die Bayern Chancen ausrechnet.
3: Trainer Timo Schulz verweist völlig zu Recht darauf, dass die Bayern vor ihrem Titelgewinn im Mai 5 Jahre lang nicht über das Viertelfinale hinausgekommen waren. Dabei hatte es auch Stolperer gegen vermeintlich Kleine gegeben. Die Osnabrücker gehen selbstbewusst ins Pokalspiel nach dem Ligasieg in Bochum. Und sie setzen auf die Atmosphäre an der Bremer Brücke und wollen die mit einem Sondertrikot anheizen. Eine Hommage an den 5:4-Pokal-Coup 1978 im Münchner Olympiastadion.
1: Das waren die Nachrichten.
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4: Es gibt in der Nacht durchaus trockene Phasen, aber zum Teil regnet es auch wieder etwas stärker. Einzelne Gewitter sind auch dabei und die Temperaturen sinken auf 17 bis 11 Grad. Morgen dann recht kräftige Schauer und Gewitter im Norden. Die Temperaturen 19 bis 23 Grad und auch am Freitag oft noch mal richtig nass bei dann 18 bis 25 Grad. 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Die A1 Hamburg Richtung Lübeck ist zwischen Kreuzberg der Heide und Bad Oldesloe wegen Bauarbeiten bis morgen früh gesperrt. A39 Braunschweig Richtung Wolfsburg. Der Heidberg-Tunnel ist aufgrund von Wartungsarbeiten bis morgen 6 Uhr gesperrt. Und die A39 Braunschweig Richtung Wolfsburg ist zwischen Kreuz Braunschweig Süd und Braunschweig Rautheim wegen Bauarbeiten ebenfalls bis morgen früh um 5 Uhr gesperrt. Allen unterwegs gute und sichere Fahrt. Am Sonntag wird in Sachsen-Anhalt also ein neuer Landtag gewählt. Ein Thema bestimmt natürlich auch alle Nachrichten. Kann sich die AfD erstmals überhaupt die absolute Mehrheit sichern und das Bundesland künftig regieren? Das hätte politisch Auswirkungen bis nach Berlin. Ob die AfD den nächsten Ministerpräsidenten stellt, wird auch davon abhängen, wie sich die Kleinparteien in der Wählergunst schlagen und wie viele von ihnen es in den neuen Landtag schaffen. Unser Hauptstadtkorrespondent Frank Eisch Man dröselt die Gemengelage für uns auf.
5: Auf den Wahlzetteln am Sonntag in Sachsen-Anhalt werden 15 Parteien stehen. Aber nur 4 von ihnen schaffen es nach den letzten Umfragen sicher in den Landtag. AfD, CDU, Linke und knapp die SPD. Alle anderen drohen an der 5%-Sperrklausel zu scheitern, ob Tierschutz oder Gartenpartei Volt oder die Partei des Fortschritts. Aussichten haben allenfalls 3 der kleineren Parteien, die Grünen, die FDP und das BSW.
6: Und jetzt? Herzlich willkommen, Sarah Wagenknecht. Dankeschön.
5: Für das BSW ist der Einzug in den Landtag von Sachsen-Anhalt überlebenswichtig. Ein Scheitern könnte auch das bundespolitische Aus besiegeln. In böser Erinnerung die 4,9% der vergangenen Bundestagswahl. Neben heftiger Kritik an den sogenannten Altparteien wirbt Wagenknechts BSW massiv mit Themen, die vor Ort zwar gut ankommen, aber gar nicht auf Landesebene entschieden werden können. Frieden, keine Ukraine-Hilfe mehr oder auch Stopp der Rentenreformen. Sarah Wagenknecht.
6: Also die Sachsen-Anhaltiner haben tatsächlich auch die Möglichkeit, mit der Wahl des BSW, ich sage jetzt nicht gleich direkt Herrn Merz in Rente zu schicken, aber mittelbar schon. Der Ausgang dieser Wahl hat schon viel Implikationen auch für den Bund. Und deswegen ist es nicht falsch, Bundesthemen in diesen Wahlkampf hineinzubringen.
5: Weniger unter Beobachtung aus Berlin, die FDP im Bundestag nicht mehr vertreten, aber noch eine Regierungspartei in Sachsen-Anhalt. FDP-Spitzenkandidatin Lydia Hüskens ist in Magdeburg Digitalministerin. Dass die FDP in der aktuellen Umfrage von Infratest DIMAP nur bei 3% liegt, kommentiert sie im MDR-Fernsehen so.
7: Was mich optimistisch stimmt, ist, dass unglaublich viele Leute auf uns zukommen, die tatsächlich immer noch nicht ganz genau wissen, wen sie wählen wollen und die vor allen Dingen in diesem Wahlkampf, das ist, glaube ich, das klassische FDP-Thema, vermissen, dass man auch mal über die Wirtschaft spricht. Deren Wahrnehmung ist, wir reden über alles Mögliche, aber wir reden eigentlich nicht über die Themen, die das Land wirklich voranbringen.
8: Hallo, guten Tag, Frau Pedien. Felix Bannerscheid von Bündnis 90 Die Grünen, Leonie Boncalla, Ihre Direktkandidatin. Dürfen wir Ihnen was zur Landtagswahl am 6. September geben?
7: Ja.
5: Haustürwahlkampf in Dessau. Auch die Grünen schrammen an der 5%-Hürde. Nicht zum ersten Mal und die Partei kämpft mit einem ausgesprochen intensiven Wahlkampf um den Wiedereinzug in den Magdeburger Landtag. Die Grünen mit vielen Freiwilligen und mit Spitzenpersonal aus Berlin im Einsatz, das begründet Parteichef Banaschak so.
9: Wenn in den Landtagen wir vertreten sind, dann wird es vermutlich kaum Regierungsmöglichkeiten ohne Bündnis 90 Die Grünen geben. Hier in Sachsen-Anhalt mit einer hohen Wahrscheinlichkeit dann durch einen CDU-Ministerpräsidenten. Und insofern haben wir eventuell nach diesen Wahlen sogar mehr Möglichkeiten, die Zukunft dieser Länder mit zu beeinflussen.
5: Die Grünen wie auch FDP und BSW umwerben taktische Wähler. Sie wollen also auch Stimmen von nicht übermäßig überzeugten Wählern für sich gewinnen, die durch diese Stimmabgabe aktiv und bewusst die künftige Mehrheit im Landtag beeinflussen. Denn scheitern gleich mehrere kleine Parteien knapp an der 5%-Hürde, dann könnte die AfD selbst mit einem Wahlergebnis von deutlich unter 50% der Stimmen die absolute Mehrheit der Sitze erringen.
4: Und soweit die Rechenbeispiele von Frank Eichmann. Ja, wir haben hierbei in der Info schon über die Steuerreform gesprochen, die das Kabinett gebilligt hat. Auch das neue Kita-Gesetz ist durchs Kabinett. Es geht also weiter zu Beratungen in den Bundestag. Dieses Gesetz soll ja mehr Gerechtigkeit in der frühkindlichen Bildung schaffen. Grundlage für die Zukunft von Mädchen und Jungen. Zum einen sollen da Standards in Kitas vereinheitlicht werden, aber es sind noch einige weitere Schritte geplant. Zum Beispiel sollen viele Kinder fremdbetreut werden und so auch ausreichende Sprachkenntnisse erwerben. Bei Problemen soll dann gezielt gefördert werden und es soll bei allen Kindern, auch bei denen, die nicht in die Kita gehen, mit 4 Jahren einen Test geben. Sarah Biham.
10: Ich bin nervös.
11: Nervös? Das war der 4-jährige Poyraz im Frühjahr, als er einen Sprachtest in Bayern gemacht hat, damit der Schulstart klappt. Manche Länder testen, andere nicht. Damit soll Schluss sein, wie Bundesbildungsministerin Karin Prien sagt.
12: Unser Ziel muss es sein, übrigens aus vielerlei Gründen, mehr Bildungsgerechtigkeit zu schaffen und die Startchancen von Kindern endlich zu verbessern.
11: Mit einem neuen Gesetz geht die CDU-Ministerin die frühkindliche Bildung an. Im Fokus also Kitas und 3 Schwerpunkte. Erstens.
12: Wir wollen für alle Kinder in Deutschland Entwicklungsstände rechtzeitig erkennen und gezielt fördern.
11: Bedeutet, spätestens mit 4 Jahren soll erstmals bundesweit verbindlich erhoben werden, wo ein Kind steht. Bei der Sprache vor allem, aber auch bei Motorik, sozial-emotionaler und mathematischer Entwicklung. Wo Förderbedarf auffällt, soll gezielt gefördert werden. Dafür sollen die Fachkräfte mehr Zeit bekommen. Für Kitas zuständig sind eigentlich die Länder. Die hofft Prien auf ihrer Seite zu haben. Diskussionen und Verhandlungen vorprogrammiert. Aber
12: es wird nur zusätzliches Geld geben für Qualitätsstandards, die der Bund setzt.
11: Die sind für Prien nicht verhandelbar. Gibt es eine Einigung, gibt der Bund für 8 Jahre über 9 Milliarden Euro. Das führt zum zweiten Schwerpunkt des Gesetzes.
12: Wir wollen Kitas in besonders herausfordernden Lagen besonders unterstützen.
11: Dort soll es zusätzliches Personal geben. Je nach Größe bis zu 1,5 Stellen für Sprachförderung und Kita-Sozialarbeit. Profitieren sollen in jedem Bundesland mindestens 10% der Kitas. Und der dritte Schwerpunkt?
12: Wir wollen, dass Kitas und Grundschulen noch enger zusammenarbeiten.
11: Das betrifft vor allem die Weitergabe von Ergebnissen und Daten, die
12: anders als bisher nicht auf freiwilliger Basis, sondern auch dann, wenn Eltern dies nicht wünschen, erfolgen kann.
11: Der Hintergrund ist, dass die Bildungschancen in Deutschland schon im Grundschulalter sehr unterschiedlich sind und stark davon abhängen, aus welcher Familie ein Kind kommt und welche Bildung die Eltern haben.
12: Die Wahrheit ist, die Schere öffnet sich sehr früh, im Grunde schon nach der Geburt. Und es gelingt uns in unserem gesamten Bildungssystem nicht, genau diese Schere dann auch wieder zu schließen.
11: Das wird an schlechten Ergebnissen in Bildungsstudien wie PISA deutlich. Mindeststandards beim Lesen oder Rechnen werden nicht erreicht. Zudem gibt es mehr Schüler ohne Abschluss. Prien will jetzt ganz am Anfang ansetzen. Doch ob ihr Gesetz wirklich etwas ändern könnte?
10: Das ist der richtige Ansatz,
11: meint Joachim Rock, Geschäftsführer des Paritätischen Gesamtverbands. Aber eine Kita-Umfrage seines Verbands zeigt jetzt, wie unterschiedlich die Situation je nach Einrichtung und Bundesland ist.
10: Wir haben etwa 550.000 Kindergartenplätze, die nicht besetzt sind. Auf der anderen Seite haben wir aber auch 107.000 Stellen in der Betreuung bei den Fachkräften, die nicht besetzt sind. Das heißt, wir müssen sehr viel stärker bedarfsgerechte Versorgung in den Kindertageseinrichtungen fördern.
11: Punktgenaue Antworten würden helfen, meint Rock. Grüne und Linke werfen der Regierung vor, mit dem Gesetzentwurf zu sparen und andere Kita-Programme dafür auslaufen zu lassen. Beim Grundsatz aber sind sich alle einig. Wer früh ansetzt, muss die Bildungsschere später gar nicht erst schließen. Davon profitiert die gesamte Gesellschaft.
4: Informationen waren das aus Berlin von Sarah Beham und wir kommen in den Norden.
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4: Der Spätsommer markiert ja traditionell den Beginn der Apfelernte. Während bundesweit mit einer eher durchschnittlichen Ernte gerechnet wird, sieht die Prognose für Obstbauern in Mecklenburg-Vorpommern gut aus. Eine positive Nachricht also, zumal das Vorjahr eher schwach ausgefallen ist. Reik Raubach berichtet.
13: Die Obstbauern in Mecklenburg-Vorpommern rechnen in dieser Saison landesweit mit 25.000 Tonnen Äpfeln. Das würde eine Steigerung der Ernte um 40% im Vergleich zum Vorjahr bedeuten. Doch trotz der guten Ernte schätzen die Bauern den Ertrag eher als durchschnittlich ein. Fast die Hälfte der gesamten Apfelernte in Mecklenburg-Vorpommern wird im Landkreis Ludwigslust-Parchim eingefahren. Griseldis Dahlmann leitet den Obstbau bei Ria Wesergold in Dodo. Hier wachsen auf 600 Hektar Bio-Äpfel für die Saftproduktion.
14: Wir sind recht zufrieden. Wir haben einige Herausforderungen, weil wir alles auf Bio umgestellt haben. Und in solchen regenreichen, feuchten Jahren ist es auch, dass der Schorfpilz uns zu schaffen macht. Dem mussten wir größere Aufmerksamkeit widmen.
13: Die Ernte in Mecklenburg-Vorpommern ist von Frostschäden im Frühjahr weitgehend verschont geblieben. Im Frühsommer verursachten aber Hagel und Sonnenbrand in einigen Plantagen Schäden. Rolf Hornig von der LMS Agrarberatung sieht den Nordosten im Vergleich zu anderen Bundesländern im Vorteil.
15: Die klimatischen Bedingungen sind hier schon recht günstig für den Apfelanbau. Und wir hatten eben in diesem Jahr auch insofern Glück, als dass wir von der Trockenheit, die ja im Süden und Westen Deutschlands besonders stark war, hier deutlich weniger betroffen waren. Und das war natürlich auch in diesem Jahr für unsere Apfelproduktion sehr hilfreich.
13: Der Preis für Tafeläpfel, aber auch für Saft und Apfelmus werde in diesem Jahr aller Voraussicht nach stabil bleiben, sagt Obstbauexperte Hornig.
4: Und wir bleiben in Mecklenburg-Vorpommern, schauen jetzt aber auf eine andere Art der Ernte, denn im Nordosten hat die Cannabis-Ernte begonnen. Der Anbau des Rauschmittels ist ja seit gut 2 Jahren unter bestimmten Voraussetzungen legal. Dazu Einzelheiten von Jürgen Drewes.
16: Einzelpersonen dürfen bis zu 3 Pflanzen heranziehen, Anbauvereinigungen deutlich mehr. Insgesamt sind 7 solcher Vereine zugelassen. 2 weitere Anträge würden aktuell geprüft, heißt es von der Genehmigungsbehörde, dem Landesamt für Landwirtschaft, Lebensmittelsicherheit und Fischerei in Rostock. Dort hatte man anfangs mit deutlich mehr Anträgen gerechnet. Geerntet werden vor allem die harzreichen weiblichen Blüten. Der Ertrag liegt zwischen 20 und 30 Gramm pro Pflanze. Entscheidend ist deren THC-Gehalt, der die berauschende Wirkung erzeugt. Mit rund 80 Mitgliedern gilt der Rostocker Verein Piffpaff als größter seiner Art im Land. Bis Jahresende sollen dort noch 3 weitere Ernten folgen.
4: Es ist eine Tat, die aufhorchen lässt. Im vergangenen März hatte ein Mann in Bordesholm in Schleswig-Holstein mit einer Armbrust auf seinen Vermieter geschossen. Heute hat ihn das Landgericht Kiel zu 7 Jahren Haft verurteilt. Der Verurteilte hatte die Tat auch gestanden. Mehr dazu von Moritz Olsen.
17: 7 Jahre Gefängnisstrafe wegen versuchten Mordes. So das Urteil der Richter. Außerdem muss der Angeklagte 50.000 Euro Schmerzensgeld an das Opfer, seinen ehemaligen Vermieter, zahlen. Dass er mit einer Armbrust auf den 73-Jährigen geschossen hatte, gestand der Angeklagte schon bei seiner Festnahme. Das Opfer musste nach einem Treffer in der Brust mehr als 4 Wochen auf der Intensivstation behandelt werden. Bei dem Prozess ging es auch um die Frage, ob der Angeklagte an einer autistischen Störung leidet. Eine Gutachterin bestätigte eine frühere Diagnose dazu jedoch nicht. Deswegen hat der Verteidiger des Angeklagten heute angekündigt, in Revision zu gehen.
4: Und das waren Meldungen aus Norddeutschland. Wir schauen in der kommenden Viertelstunde auf den Sport, dann natürlich auch auf norddeutsche Vereine. Davor aber noch der kompakte Überblick um 19.15 Uhr.
1: Nach den Angriffen auf Umspannwerke in Brandenburg und Nordrhein-Westfalen laufen die Ermittlungen. Die Behörden sprechen vom Anfangsverdacht verfassungsfeindlicher Sabotage bzw. Terrorismus. Auch ein Zusammenhang zwischen beiden Taten wird nicht ausgeschlossen. Sowohl in Brandenburg als auch in Nordrhein-Westfalen versuchten die Täter offenbar mit selbstgebauten Raketen und Drähten einen Kurzschluss auszulösen, in einem Fall mit Erfolg. Die Bundesregierung hat eine Reform der Einkommensteuer beschlossen. Stimmen Bundestag und Bundesrat zu, werden damit vor allem kleinere und mittlere Einkommen entlastet. Und zwar im Volumen von etwa 10 Milliarden Euro. Die Reichensteuer wird im Gegenzug angehoben. Kritiker monieren, die Entlastungen würden durch Inflation und steigende Abgaben zunichte gemacht. Die AfD spricht von einem Tropfen auf den heißen Stein. Die Linke

0: Guten Abend.
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0: Heute Abend geht die erste Runde im DFB-Pokal zu Ende und zum Abschluss darf der Titelverteidiger ran. Der FC Bayern ist zu Gast bei einem Nordclub, Lars Bente.
2: Ja, die Münchner, die müssen beim Zweitliga-Aufsteiger VfL Osnabrück bestehen. Und auch wenn der Rekordpokalsieger natürlich der große, große Favorit ist in diesem Duell, erinnert sich ja vielleicht der ein oder andere Fan an der Bremer Brücke noch an ein DFB-Pokalspiel vor rund 48 Jahren. Damals, 1978, da konnte der VfL bei den Bayern nämlich gewinnen mit 5:4 nach regulärer Spielzeit, also ein sehr torreiches Spiel. Vielleicht gibt es ja eine Wiederholung. Die Fans der Osnabrücker, die hätten zumindest nichts dagegen.
3: Es reicht ja ein Tor mehr. Es reicht.
4: Ich hoffe natürlich auf einen Sieg. Ich halte es für schwierig bis sehr unrealistisch, aber die Hoffnung stirbt zuletzt. Ne?
3: Ja, ich hoffe, die gewinnen, weil wenn VfL gewinnt, bin ich zum Essen eingeladen von meinem lieben Nachbarn Hans.
2: Ja, das sollte doch Motivation genug sein für ein Pokalwunder an der Bremer Brücke. Dann später der VfL Osnabrück gegen den FC Bayern. Anstoß ist um 20.45 Uhr und wir schalten dann noch immer wieder live zum Spiel. Ja, und im Fernsehen, da überträgt das Erste die komplette Partie. Um den Einzug in die Champions League-Liga-Phase geht es gerade unter anderem für die Fußballerinnen des VfL Wolfsburg. Dafür müssen sie sich in der Quali-Runde gegen Inter Mailand durchsetzen. Das Hinspiel in Wolfsburg, das konnte der VfL ja mit 2:0 gewinnen. Ja, und in Italien, da steht es gerade kurz vor der Pause 1:0 für die Mailänderinnen. Also, ja, immer noch sehr spannend. Und das gleiche Ziel haben auch die Fußballerinnen aus Frankfurt. Die Eintracht ist in dieser Champions League Quali zu Gast bei Paris Saint-Germain. Und das Hinspiel in Hessen, das endete 1:1, heißt, ein Sieg muss her zum Weiterkommen für die Frankfurterinnen. Und aktuell sieht es nicht danach aus. Es ist Halbzeitpause und Paris führt mit 1:0. Ja, und jetzt schauen bzw. hören wir in die USA, genauer nach New York. Denn da steigt ja das letzte Tennis-Grand-Slam-Turnier des Jahres, die US Open. Für viele läuft bereits die zweite Runde, aber nicht für alle. Denn ja, wegen einiger Regenunterbrechungen ist der Spielplan etwas verschoben. Tim Brockmeier, der ist unser Reporter live vor Ort. Ja, mit Daniel Altmaier und Tatjana Maria waren gestern auch zwei Deutsche von diesen Unterbrechungen betroffen. Maria beim Stand von 1:1 in Sätzen. Ja, bei Altmaier, da ist das Match gestern gar nicht losgegangen. Steht er denn mittlerweile auf dem Platz?
5: Ja, tatsächlich. Steht er auf dem Platz, spielt gegen den US-Amerikaner Zachary Swader, liegt im ersten Satz allerdings Break hinten und Swader schlägt gerade zum Satzgewinn auf. Ein bisschen Sorgen haben wir uns gemacht eben beim Seitenwechsel. Da wurde nämlich Altmaier behandelt, rief erst den Physio auf den Platz. Der rief dann einen Arzt auf den Platz und er wurde dann auch abgehört. Altmaier mit so einem Stethoskop, so im Brust- und Schulterbereich. Ja, da haben wir uns erst kurz wirklich Sorgen gemacht, aber es ist dann wohl nicht irgendein medizinischer Notfall, denn er kann jetzt wieder spielen und sieht eigentlich relativ okay aus, aber ist eben momentan im Hintertreffen. Aktuell 3 Satzbälle für den US-Amerikaner zum Gewinn des ersten Satzes und den hat er sich jetzt mit einem starken Aufschlag, den Altmaier nicht gut returnieren kann, dann auch geholt. 6:3, erster Durchgang für Swader. Tatjana Maria muss noch ein bisschen warten, die Matches vor ihr auf ihrem Platz sind noch am Laufen, bis sie dann auf den Platz kann und spielen kann.
2: Und das war Tim Brockmeier live von den US Open in New York. Ja, und von New York geht es jetzt ins fränkische Erlangen, denn hier sind die Bundesliga-Handballer von Hannover Burgdorf zu Gast. 19 Uhr war Anwurf. Unser Reporter live vor Ort ist Oliver Tubenauer. Ja, Oliver, die Niedersachsen, die wollen im zweiten Saisonspiel den zweiten Sieg feiern. Wie sind sie denn reingekommen in diese Partie?
6: Ja, geht so. Sie sind Favorit und sie führen auch, allerdings hauchdünn mit 9:8 in dieser 16. Minute. Sie kommen einfach nicht weg. Das liegt daran, dass sie teilweise auch freie Würfe vergeben, beziehungsweise an Erlangens Torhüter Rubens Pierre scheitern. Dieser Riese, dieser Franzose, der baut sich da vor allem vor den Außen ganz gern auf. Jetzt gerade ist Levi Fields an ihm gescheitert von rechts außen. Und die Erlanger ihrerseits auch mit vielen Fehlwürfen, aber der eine oder andere, der sitzt dann eben doch. Und jetzt gibt es einen 7-Meter und auch der ist drin, weil Frieda Wandlow den eben verwandelt hat, vorbei an Simon Garde. Keine Chance für den Dänen in dieser Situation. Also, weiterhin Führung dahin. 9:9 jetzt der Spielstand hier in Nürnberg.
2: Und Oliver Tubenauer war das live aus Nürnberg bzw. Erlangen. Irgendwo da in der Gegend.
0: Irgendwo in Mittelfranken.
2: So ist es doch. Außerdem möchte ich noch erzählen, dass ja gerade der HC Hamburg in Hamburg den TVB Stuttgart empfängt. Und da steht es jetzt nach 17 gespielten Minuten 5:5 unentschieden. Also da ist noch nichts entschieden. Und ab 20 Uhr kommt es unter anderem zum Duell.

0: Eggischer HC gegen die SG Flensburg Handewitt.
1: Vielen Dank, Lars Bente war das mit dem Sport. Schon vor 2 Wochen haben wir über die vorläufige Erntebilanz des Deutschen Bauernverbandes berichtet. Demnach haben vor allem die Trockenheit, aber auch die Hitze in diesem Jahr enormen Einfluss auf die Landwirtschaft. Beim Getreide wird weniger Ertrag erwartet. Vor allem Winterraps ist demnach stark betroffen. Hier könnten es 20% weniger sein. Bei Kartoffeln die Lage eher uneinheitlich. Also wo beregnet wurde, da gibt es eine durchschnittliche Ernte. Ohne Gießen sieht es schon ganz anders aus. Auswirkungen hat es auch auf die Viehhaltung, weil das Gras vertrocknet ist, musste schon früher zugefüttert werden, also eine eher angespannte Lage. Heute nun hat Landwirtschaftsminister Alois Rainer von der CSU den vorläufigen Erntebericht vorgestellt. Eva Huber im Hauptstadtstudio, wie fällt der denn nun aus?
2: Es kommt ein bisschen darauf an, auf welche Zahlen man genau schaut. Die Ernte beim Getreide. Wenn man da sagt, okay, wie die Ernte dieses Jahr ausfiel, verglichen mit dem Jahr 2025, also dem letzten Jahr, da gab es durchaus ein deutliches Minus, nämlich -7%. Das ist auch die Zahl, die der Minister Rainer hinstellt und sagt, es gab da einen drastischen Einbruch. Aber 2025, das ist ein relativ gutes Jahr gewesen. Wenn man sich das jetzt anschaut, wie sah das eigentlich die letzten Jahre davor aus, 24, 23 etc. Wenn man da den Durchschnitt nimmt, dann kann man sagen, naja, die Ernte dieses Jahr ist nur noch leicht unterdurchschnittlich beim Getreide, nämlich -2%. Beim Raps, da sind die Einbußen ein bisschen größer, nämlich fast -9%. Und insgesamt muss man sagen, das sind deutschlandweite Werte. Regional, da gab es durchaus große Unterschiede.
1: Und wenn wir nochmal in den Norden schauen, Niedersachsen, Schleswig-Holstein, große Agrarflächen, wie sieht es da aus?
2: Niedersachsen steht da ganz gut da beim Getreide. Kommt wahrscheinlich sogar auf ein Plus im Durchschnitt der letzten Jahre, nämlich +4%. Schleswig-Holstein, ganz im Gegenteil, da ist es ein sattes Minus, nämlich -7%. Und das spiegelt auch so ein bisschen die Situation in ganz Deutschland wider. Es gibt Landwirte, die haben wirklich miserable Ernten gehabt, da ist es eine Katastrophe. Aber es betrifft eben nicht alle Landwirte und auch nicht alle Pflanzen.
1: Und trotzdem bescheinigt der Agrarminister Rainer heute eine massive Krise von nationaler Tragweite. Wie passt das zusammen?
2: Ja, der Landwirtschaftsminister, der zeichnet da ein dramatisches Bild, sagt eben diese Krise nationaler Tragweite, das ist es. Er sagt aber auch, das bezieht er jetzt nicht ausschließlich auf die Ernte in diesem Jahr. Das geben diese Zahlen nicht her, sondern er sieht das im Kontext von den vielen anderen Belastungen, die die Landwirte noch haben. Steigende Energiepreise, hohe Preise für Düngemittel. Und dann ist es auch noch teilweise so, dass die Landwirte wenig niedrige Preise haben bei den Produkten, die sie verkaufen. All das führt dann dazu, dass der finanzielle Puffer bei den Landwirten schmilzt, nicht bei allen, aber bei manchen, die bekommen dann Probleme und haben dann Engpässe beim Geld, aber sie müssen gleichzeitig neues Saatgut kaufen, neuen Diesel, neuen Düngemittel. Und der Minister, der sagt da, da muss man jetzt gegensteuern, dass es da nicht zu einem Strukturwandel kommt und dass dann Höfe schließen müssen.
1: Bauernpräsident Ruckwied hat ja auch gleich einen Maßnahmenkatalog vorgestellt vor 2 Wochen. Das waren die Punkte, die du auch gerade aufgezählt hast. Hat denn jetzt der Landwirtschaftsminister Rainer darauf konkrete Antworten? Will er quasi aus politischer Sicht helfen?
2: Also der Minister will schon helfen, aber er will nicht das machen, was der Bauernverband fordert. Er setzt jetzt auf andere Maßnahmen. Zum Beispiel sofort soll kommen, dass es Kredite gibt mit geringeren Zinsen, die die Landwirte unbürokratisch beantragen könnten. Das soll nicht über Bundesmittel vom Bundeshaushalt kommen, sondern über die landwirtschaftliche Rentenbank, deren Träger ist der Bund. Das ist ein bisschen kompliziert, aber geht einfach darum, dass die Landwirte jetzt da günstige Kredite bekommen. Außerdem gibt es eine Förderung der EU, um die Düngemittel zu subventionieren. Die soll jetzt zügig ausgezahlt werden. Und bei den EU-Agrar Zahlungen, die sind dann fürs nächste Jahr, die sollen auch aufgestockt werden. Dem Bauernverband, dem reicht das nicht. Die sind ein bisschen enttäuscht, dass ihre Forderungen da sich jetzt nicht widerspiegeln. Die finden das zwar okay, aber fordern noch mehr.
1: Und wenn wir noch mal auf Verbrauchersicht schauen, noch sind ja die Regale im Supermarkt voll. Auch am Bauernmarkt gibt es gerade ein breites, schönes Angebot an lokalem Obst und Gemüse zu kaufen. Die Frage ist ja nur, zu welchem Preis und wie werden sich Preise vielleicht auch entwickeln?
2: Da würde ich dir jetzt super gerne einfach eine pauschale Antwort geben, steigen die oder nicht, aber das kann ich nicht, weil das wirklich für jedes einzelne Produkt anders ist. Beim Apfel ist die Situation ganz anders als beim Kohl. Wenn ich jetzt zum Beispiel mal das Beispiel Brot nehme, da macht das Getreide nur einen ganz kleinen Teil vom Preis aus. Das beeinflusst das quasi kaum. Viel wichtiger ist da, steigen die Energiekosten, muss der Bäcker seine Mitarbeiter mehr bezahlen. Das heißt, man kann das wirklich nicht über alle Produkte sagen.
1: Und wenn wir noch mal im Norden bleiben, da haben wir gerade von Apfelbauern im alten Land gehört, dass sich Ernten gar nicht mehr lohnt, eben weil Importäpfel so viel günstiger sind und auch noch so viele Tonnen auf dem Markt. Also kann man da vielleicht ein Fazit ziehen, was braucht deutsche Landwirtschaft, um wettbewerbsfähig zu bleiben?
2: Das ist eben auch ein super Beispiel, dass man sagen kann, bloß weil in Deutschland Ernten vielleicht nicht so gut ausfallen, hat das vielleicht noch keine Auswirkungen auf die Preise hier. Ja, für die deutsche Landwirtschaft ist das aber durchaus ein Problem, der Weltmarkt und die Importe. Da setzt das Ministerium vor allem auf Bürokratieabbau und auch darauf, steuerlich was zu machen, dass die Landwirte zum Beispiel mehr Rücklagen bilden können, die sie dann nicht komplett versteuern müssen. Da ist das Stichwort eben wettbewerbsfähiger sein. Gerade bei sowas wie Äpfeln, das ist arbeitsintensiv, die zu pflücken, da ist auch der Mindestlohn ein großes Thema. Und da ist einfach die Arbeitskraft in Deutschland deutlich teurer als zum Beispiel im Ausland. Deswegen kann man an der Stelle sagen, es bleibt auf jeden Fall angespannt für die Landwirte in verschiedenen Branchen.
1: Informationen zur Erntebilanz des Landwirtschaftsministeriums waren das von Eva Huber aus dem ARD-Hauptstadtstudio.
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8: Um gleich 19.30 Uhr mit Resa Waffer. Nach Störungen an einem Umspannwerk in Bergheim bei Köln ermitteln die Behörden wegen des Verdachts auf Sabotage. Laut Nordrhein-Westfalens Innenminister Reul könnte ein anderes Land oder Linksextremisten verantwortlich sein. Aus Köln, Lena Wensch.
9: Nach Angaben der Polizei wurde gestern Abend vorsätzlich ein Kurzschluss ausgelöst. 5 Blöcke der Kraftwerke Niederaußem und Neurath waren betroffen. Zu größeren Stromausfällen kam es nicht. In einem angrenzenden Maisfeld fanden Ermittler mehrere Abschussvorrichtungen, die mit der Tat zusammenhängen könnten. Die Polizei stuft den Vorfall als Anschlag auf kritische Infrastruktur ein. Am selben Tag gab es einen ähnlichen Angriff auf ein Umspannwerk in Brandenburg. Ob die beiden Taten zusammenhängen, wird derzeit geprüft.
8: Die Bundesregierung hat eine Reform der Einkommensteuer beschlossen. Erklärtes Ziel von Finanzminister Klingbeil ist es, Menschen mit kleinen und mittleren Einkommen sowie Familien zu entlasten. Unter anderem soll der Grundfreibetrag und das Kindergeld steigen. Es gibt aber auch Kritik an den Plänen, wie Nicole Konert aus Berlin berichtet.
10: Die Hauptkritik ist, dass diese sogenannte kalte Progression nicht ausgeglichen wird. Was ist das? Also wenn jemand eine Gehaltserhöhung hat, dann rutscht er womöglich in einen höheren Steuertarif, muss höhere Steuern zahlen. Und wenn die Verbraucherpreise auch nochmal erhöht werden, das frisst dann die Gehaltserhöhung auf. Und diese kalte Progression, das haben die anderen Vorgänger von Finanzminister Klingbeil auch ausgeglichen. Das tut er jetzt nicht. Und jetzt wird man eben schauen müssen, was inwiefern jetzt also auch die Inflation, die hohen Verbraucherpreise eben solche Steuervergünstigungen tatsächlich auffressen wird, da wird man sehen müssen.
8: Im Fall des versuchten Drohnenanschlags am Flughafen Leipzig gibt es neue Details. Nach Recherchen von NDR, WDR und Süddeutscher Zeitung haben die Sicherheitsbehörden mehrere Verdächtige mit Verbindungen nach Russland im Visier. Gestern hatte die Bundesregierung erklärt, dass sie Moskau für den Vorfall verantwortlich macht. Aus Köln, Andreas Braun.
11: Nach Informationen von WDR, NDR und Süddeutscher Zeitung soll es sich bei einem der Verdächtigen um einen Belarussen handeln, dessen DNA entdeckt wurde. Demnach soll er mit einem italienischen Touristenvisum in den Schengen-Raum eingereist sein. Den Recherchen zufolge soll ein zweiter Mann als Logistiker und Instrukteur des Anschlags agiert haben. Er reiste offenbar Ende Juli über den Berliner Flughafen BER ein. 2 Tage vor dem gescheiterten Drohnenanschlag in Leipzig soll er per Flugzeug ausgereist sein. Der Tatverdächtige soll neben einem lettischen auch einen russischen Pass besitzen.
8: Bundesagrarminister Rainer sieht die Bauern in Deutschland in einer schwierigen Lage. Bei der Vorstellung des offiziellen Ernteberichts sprach der CSU-Politiker von einer Krise nationaler Tragweite. Vor allem in Süddeutschland gäbe es große Einbrüche bei Getreide und Mais. Aber auch in Mecklenburg-Vorpommern müsse mit deutlich geringeren Erträgen bei Raps gerechnet werden, so Rainer. Um den Betrieben zu helfen, kündigt er an, das bestehende Programm von zinsgünstigen Darlehen auszuweiten. Das waren die Nachrichten.
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1: Es bleibt in der kommenden Nacht teilweise länger trocken, aber örtlich gibt es auch Regenfälle und einzelne Gewitter sind auch nicht ausgeschlossen. Die Temperaturen sinken auf 17 bis 11 Grad. Und dann steht uns morgen ein sehr nasser Donnerstagvormittag bevor, mit kräftigen Regenschauern und auch Gewittern. Am Nachmittag auch weiter Regen, aber vielleicht nicht mehr ganz so doll. Die Höchstwerte 19 bis 23 Grad. Und auch am Freitag dann wechselhaft zum Teil kräftiger Regen und bis zu 25 Grad. In der Info der Verkehrsservice, die A1 Hamburg Richtung Lübeck ist zwischen Kreuzbargter Heide und Bad Oldesloe wegen Bauarbeiten bis morgen früh 5 Uhr gesperrt. A7 Hannover Richtung Kassel zwischen Dreieck-Drammetal und Hedemünden 3 Kilometer Stau wegen einer Nachtbaustelle. A39 Braunschweig Richtung Wolfsburg, der Heidberg-Tunnel ist aufgrund von Wartungsarbeiten bis morgen früh 6 Uhr gesperrt. Und nochmal A39 zwischen Kreuz Braunschweig Süd und Braunschweig-Rautheim wegen Bauarbeiten. Auch eine Sperre bis morgen früh, 5 Uhr. Wenn Sie uns gerade von unterwegs aus zuhören, dann weiterhin gute und sichere Fahrt.
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1: Heute haben wir schon viel über Russland gesprochen, über die Drohnen am Leipziger Flughafen. Jetzt schauen wir auf die russischen Drohnenangriffe auf ukrainische Zivilisten. Die sind kein Zufall. Die haben ein System. Das dokumentieren die UN und verschiedene Menschenrechtsorganisationen seit fast 2 Jahren. Und die Zahl dieser Angriffe nimmt weiter zu. Am heftigsten trifft es die Menschen in der ukrainischen Frontstadt Cherson. Und darum geht es heute bei 11KM, dem Tagesschau-Podcast mit Elena Kuch. Und bei ihr zu Gast ist ARD-Korrespondentin Rebecca Barth. Sie war in Cherson und erzählt uns heute von dem, was die Menschen vor Ort als Menschenjagd bezeichnen.

0: Wir sind Anfang August im Norden von Cherson und auf diesem Video ist Juri zu sehen, ein Gemüsehändler, der eigentlich nur mit seiner Frau ein bisschen Gemüse verkaufen wollte, bis er dann überrascht wird. Man sieht auf diesem Video, wie er um seinen Wagen und seinen kleinen Gemüsestand herumrennt, weil er von einer russischen Drohne angegriffen wird. Seine Frau läuft weg und auch er versucht, vor dieser Drohne zu fliehen. Die Drohne verfolgt ihn, er versucht immer wieder Schutz zu suchen. Die Drohne verfolgt ihn weiter. Man hört auf dem Video dieses laute Surren der Drohne. Und dann hat er ein bisschen Knoblauch in der Hand und zeigt der Drohne: Ich habe nur Knoblauch in der Hand, ich bin kein Soldat. Und dann stürzt sich diese Drohne auf ihn, explodiert. Und wie durch ein Wunder überlebt Juri das. Er gibt nachher Interviews. Das Video wird von vielen Medien verbreitet. Und es zeigt etwas, was in Cherson Alltag ist. Kein Einzelfall, sondern systematische Angriffe russischer Soldaten auf die ukrainische Zivilbevölkerung.
1: Es gibt einen krassen Begriff für das, was die Menschen in Cherson erleben und für das, was Rebecca erzählt. Human Safari, Menschenjagd. Kleine russische Drohnen fliegen über die Stadt und zielen auf Zivilisten. Rebecca Barth, die ihr gerade eben schon gehört habt, ist ARD-Korrespondentin in der Ukraine. Und sie ist nach Cherson gereist und erzählt uns von ihren Eindrücken und von den Menschen, die mit jedem Weg in den Supermarkt ihr Leben riskieren. Ihr hört FKM, der Tagesschau-Podcast. Ein Thema in aller Tiefe. Mein Name ist Elena Kuhn. Du hast dich vor kurzem im August auf den Weg gemacht, von Kiew nach Cherson. Cherson liegt ja so 550 Kilometer südlich von Kiew. Was waren deine ersten Eindrücke in der Stadt?
0: Cherson ist komplett mit Netzen überdeckt. Das sind in der Regel Fischernetze, die links und rechts und dann über die Straße wie so ein Tunnel gebaut werden. So ein bisschen von der Größe her wie so ein Maschendrahtzaun, vielleicht sogar ein bisschen größer. Das reicht, dass sich die Drohnen darin verheddern. Aber sie bieten keinen 100%igen Schutz, weil diese Netze haben Löcher, da wo eine Bushaltestelle ist, da wo ein Fußgängerüberweg ist. Und ein geübter Pilot findet diese Löcher, kann drunter herfliegen und dann ist er in dem Tunnel. Und wenn du und die Drohne in dem Tunnel bist, bist du mit der Drohne in dem Tunnel gefangen. Es leben noch etwa 60.000 Menschen dort, davon etwa 5.000 Kinder. Dort fahren auch noch Autos, was eine ganz große Gefahr ist. Denn alles, was sich bewegt, ist ein potenzielles Ziel. Vor allem Autos, vor allem Kleinbusse. Die müssen ja irgendwo hin. Die müssen sich irgendwie bewegen. Die müssen zum Supermarkt, die müssen zur Apotheke, die müssen auf die Arbeit. Die können nicht den ganzen Tag im Keller sitzen. Dort hat ein kleines Café noch geöffnet. Da sitzen dann auch Menschen davor, ganz normal. Es wirkt total friedlich in manchen Momenten. Und dann haben wir auch mitbekommen, was es bedeutet, in Cherson zu leben. Man hört plötzlich Schüsse. Und das bedeutet, dass die Soldaten, die überall in der Stadt sind, versuchen, gerade angreifende Drohnen abzuschießen. Oder sie anders abzuwehren, beispielsweise mit Störsendern. Die Leute fangen an zu rennen, versuchen Deckung zu suchen und dann gibt es eine laute Explosion. Und dann geht das Leben wieder ganz normal weiter.
2: Ist was getroffen?
0: Ich habe dann eine Frau gesehen, die kam mit einem Eimer voll Wasser, hat sie auf diese noch lodernde Drohne gekippt und ist weitergelaufen. Als sei es das Normalste der Welt.
1: Du bist ja jetzt schon seit 2022 Korrespondentin in der Ukraine und erlebst den russischen Angriffskrieg von Beginn an und berichtest sehr eindrücklich darüber. Ich erinnere mich zum Beispiel noch an eine Folge, die wir zusammen vor etwa einem Jahr gemacht haben, zu Drohnen über Kiew und wie du von diesem sehr präsenten Surren dieser großen Drohnen berichtet hast. Und du hast ja auch schon selbst Erfahrung mit Drohnen machen müssen. Was ist in Cherson anders? Was ist da so speziell?
0: Das Besondere an Cherson ist, dass es von der russischen Armee als ein Trainingsplatz genutzt wird. Die Stadt wird getrennt zu den besetzten Gebieten nur durch den Fluss Dnipro. Der ist da etwa 800 Meter breit. Das heißt, die Drohnenpiloten sitzen auf der anderen Seite in Sicherheit.
1: Also direkt gegenüber eigentlich.
0: Direkt gegenüber auf der anderen Uferseite und werden offenbar ausgebildet. Das merkt man an der Art, wie sie fliegen. Teilweise fliegen sie in Ziele, die schon getroffen sind. Aber sie haben eben dort die Situation, dass sie eine normale zivile Stadt mit Einwohnern, die sich ganz normal bewegen, wie es jeder tut, nutzen können, um da eben das Fliegen und das Manövrieren und sich in das Ziel stürzen zu üben. Wir haben es bei dieser Art der Jagd und des Einsatzes mit kleinen Drohnen zu tun, mit FPV-Drohnen. Also FPV bedeutet First Person View. Die kann man in Deutschland im Supermarkt kaufen. Die nutzt man normalerweise, um Luftaufnahmen zu machen für Filme oder auch hobbymäßig werden die in Deutschland verwendet. Und hier in der Ukraine werden sie eben ausgestattet mit Sprengsätzen, mit Granaten. Sie sind sehr, sehr schnell. Sie haben so ein hohes Surren. Sie sind sehr manövrierfähig. Das heißt, der Drohnenpilot sitzt in seinem Versteck und hat so eine Brille auf und kann darüber sehen, wo die Drohne langfliegt. Und dann hast du wie so einen Joystick. Es sieht wirklich aus, so ein bisschen wie ein Gamer.
1: Ich wollte gerade sagen, es klingt so ein bisschen wie so ein ganz brutales Computerspiel.
0: Ja, so ein bisschen ist es auch so. Nur halt echt. Mit echten Menschen. Und ein guter Pilot kann in Häuser reinfliegen, in Fenster reinfliegen. Wirklich Leute, die weglaufen, die Haken schlagen, verfolgen. Die haben ein unglaublich klares Bild in Farbe. Das heißt, der Soldat auf der anderen Uferseite sieht die Menschen, die er verfolgt. Er sieht, das sind Menschen auf ihrem Fahrrad, das sind Kinder, das ist ein Bus, das ist ein Gemüsehändler wie Juri, der ihm noch den Knoblauch zeigt. Also wir haben ganz viele solcher Momente und Aufnahmen auch, die das zeigen, in der Ukraine mittlerweile, wo Menschen Drohnen anflehen, sie nicht zu töten, weil die genau wissen, auf der anderen Seite sitzt ein Mensch, der steuert diese Drohne. Die fliegt nicht einfach KI programmiert irgendwo lang, sondern da sitzt auf der anderen Seite jemand.
1: Und die drücken dann aber trotzdem ab.
0: Die drücken trotzdem ab.

0: Das, was du aus Cherson schilderst, das klingt ja jetzt nicht so, als hätten diese Drohnen dort größere Ziele im Visier, sondern es klingt so, als würde hier bewusst Jagd auf Zivilisten gemacht werden, was ja auch ein Kriegsverbrechen ist. Welche Erkenntnisse gibt es dazu, dass Russland das hier ganz bewusst tut?
1: Die UN und viele Menschenrechtsorganisationen gehen eindeutig davon aus, dass das systematisch, gezielt und bewusst gemacht wird, um Terror zu verbreiten. Es ist eine systematische Terrorkampagne gegen die Bewohner von Cherson. Man sieht es häufig dann auch, wenn eine Drohne beispielsweise ein Auto im Visier hat und die Insassen haben einen Drohnendetektor, dann kriegt der, wenn die Drohne nah genug ist auf diesem Detektor, seinen Bildschirm, das Bild von der Drohne rein. Und wenn du da dein Auto entdeckst, dann ist die Regel anhalten, alle raus und in verschiedene Richtungen. Weil dann hat die Drohne mehrere Ziele und sie entscheidet sich nur für eins. Das ist eine wahnsinnig zynische Rechnung natürlich, aber so funktioniert das und so versuchen die Menschen eben ihren Umgang damit zu finden, wobei die furchtbar erschöpft und traumatisiert auf mich gewirkt haben.
0: Du hast ja gesagt, dass es trotzdem eben noch eine gewisse Lebendigkeit in Cherson gibt, ja, obwohl jeder Mensch da offenbar zu einem Ziel wird von dieser Menschenjagd. Warum bleiben die Menschen, die da noch sind?
1: Ich würde sagen, es gibt so zwei Kategorien von Menschen. Das eine sind alte Menschen. Die haben einfach keine andere Möglichkeit. Die haben kein Geld. Die wissen nicht, wo sie hin sollen. Die können es sich nicht leisten, nochmal neu anzufangen. Oder sie haben familiäre Verpflichtungen. Beispielsweise, sie müssen sich um einen älteren Angehörigen kümmern. Und dann gibt es Leute, die versuchen gezielt, diese Stadt lebendig zu halten. Das sind Leute, die arbeiten in der Administration. Das sind Leute, die arbeiten im Krankenhaus, bei der Polizei, in diesen ganzen Diensten, auch im Supermarkt, damit die anderen Menschen versorgt werden, weiter versorgt werden.
2: Was wollt ihr persönlich machen, damit mehr Menschen sicher hier leben?
1: Ihor ist einer von den Ehrenamtlern, von den freiwilligen Helfern, die nach wie vor dort ausharren. Er hat eine Organisation Silni Buvilni gegründet, das heißt übersetzt stark, weil frei. Die evakuieren nicht nur Leute, sondern die haben in einem Keller, ich würde das Gemeindezentrum nennen, verrammelt hinter Pressspanplatten, hinter Sandsäcken, mehrere Räume eingerichtet, wo sich die Menschen in Cherson noch treffen können. Du hast kein Sonnenlicht, es ist stickig da unten, es ist Neonlicht, es ist nicht schön, aber halbwegs sicher. Da ist ein Fitnessraum drin, da ist so eine kleine Turnhalle für Kinder drin. Da soll demnächst ein Friseursalon entstehen. Da ist auch ein Raum, wo ich mehrere Frauen getroffen habe, die zu dem Zeitpunkt dort gebastelt haben. Da habe ich Nina getroffen, die mir erklärt hat, es gibt einfach keine Schutzmöglichkeiten in Cherson, wenn sie auf dem Weg ist zu diesem Gemeindezentrum oder sonst wohin. Sie sagte, ich gehe raus, ich bekreuzige mich, ich bete und dann geht's los. Und sie sagt eben auch, also wenn jetzt alle gehen, wenn die Freiwilligen gehen, die Ehrenamtlichen, die Mediziner, die Lehrer, wer bleibt dann noch? Dann hat Russland eben auch das erreicht, ne, dass es die Stadt entvölkert hat sozusagen, die Menschen vertrieben hat. Und alle Menschen, die ich getroffen habe an diesem Tag, haben die russische Besatzung 2022 erlebt. Ein furchtbar traumatisierendes Erlebnis für die Einwohner von Cherson. Und bei einigen ist auch der Grund, dass sie sagen, wir bleiben bewusst, um den Russen nicht diese Stadt zu überlassen.
0: Zwischen März und November war Cherson besetzt, bis die Ukraine die Stadt zurückerobern konnte. Was haben dir die Leute erzählt, was diese Zeit der Besatzung mit ihnen gemacht hat?
1: Ja, da habe ich vor allem mit Ihor drüber sprechen können. Er ist bis heute so habe ich ihn zumindest wahrgenommen, massiv traumatisiert von dieser Besatzung. Denn Russland hat, die russischen Soldaten haben in dieser Zeit massive Kriegsverbrechen an der Bevölkerung begangen. Und er sagte, dass viele Menschen damals in Kellern verschwunden sind. Er und sein Team haben versucht, viele Menschen, die als vermisst galten, zu suchen. Und einige haben sie auch gefunden, aber viele haben sie nur tot gefunden. Viele sind zu Tode gefoltert worden in den Kellern oder hingerichtet worden. Viele haben berichtet, dass sie vergewaltigt worden sind, häufig mit Gegenständen vergewaltigt und misshandelt. Viele, so sagte er, hätten in dieser Zeit ihre Psyche verloren, sie seien psychisch krank geworden, seien alkoholkrank, weil sie das einfach mental nicht verkraftet haben. Und das merke man dieser Stadt eben bis heute an. Das heißt, obwohl Russland nicht in der Lage ist, zum aktuellen Zeitpunkt überzusetzen über den Fluss und die Stadt physisch noch einmal zu erobern, ist bei einigen Menschen die Erklärung, warum machen die das mit uns? Eben, die wollen uns aus unserer Stadt vertreiben. Sie terrorisieren systematisch die Menschen, um sie zu vertreiben. Und einige sagen, dagegen leisten wir auch bewusst Widerstand. Die Menschen sind so müde von dieser ständigen Gewalt, aber man gewöhnt sich daran. Das hat auch Victoria zu mir gesagt, die jetzt flieht. Sie meinte, das Schlimmste an der ganzen Situation ist, dass du merkst, du kannst dich an alles gewöhnen.
2: Das ist krass. Ти найстрашніше, що ти звикаєш до цього. Оце вже страшно, коли ти звикаєш.
1: Und das macht ihr fast noch mehr Angst, dass sie das bei sich bemerkt hat, als der alltägliche Schrecken und dass die Menschen mit Drohnen gejagt werden.
0: Die gezielten Drohnenangriffe auf ZivilistInnen, die sind, wie du ja eben schon gesagt hast, der UN bekannt. Und der UN-Bericht dazu, der ist bereits von 2025. Hat die Dokumentation, das Öffentlichmachen dieser Kriegsverbrechen, irgendwas für die Menschen vor Ort verändert?
1: Die meisten Menschen in der Ukraine gehen davon aus, dass Russland das tut, weil es es kann. Das heißt, sie begehen massive Kriegsverbrechen, auch in anderen Bereichen. In diesem Fall ein besonders perfides, wie ich finde. Und das seit 2024, also seit fast 2 Jahren, wird das dokumentiert. Und das Einzige, was bisher passiert ist, ist, dass diese Menschenjagd immer massiver wird. Es gibt Vorfälle im Norden, es gibt vermehrt Vorfälle in der Ostukraine. Also an der gesamten Frontlinie ist zu bemerken, dass diese Art des Terrors gegen die Zivilbevölkerung sich immer weiter ausbreitet. Und Cherson ist der Fall, wo es am systematischsten ist, am massivsten und wo wir eben diesen Aspekt der Übung, des Trainierens dabei haben. Ich habe beispielsweise mit Zarina Zabriskie gesprochen. Das ist eine Journalistin, die in Cherson lebt.
3: I can tell you that I hear drone flying by my window about every 2 minutes. Sometimes there's several of them flying by.
1: Es gibt Zahlen von der UN, allerdings sind die schon fast ein Jahr alt. Die haben damals die ersten 10 Monate dieser Menschenjagd recherchiert und dokumentiert. Und in den ersten 10 Monaten kommen sie auf etwa 200 zivile Tote und 2000 Verletzte. Aber gleichzeitig sehen wir, dass immer mehr Drohnen eingesetzt werden, die eine immer höhere Reichweite haben. Also das Phänomen nimmt zu und wird immer stärker. Deswegen würde ich sagen, dass diese Zahlen seitdem sicherlich gestiegen sind.
3: It's still not known as much as it should be, but here we are.
1: Irgendwann sind die ukrainischen Behörden auch damit an die Öffentlichkeit gegangen und mittlerweile sind es eben unabhängige Menschenrechtsorganisationen, Human Rights Watch oder die UN, die ebenfalls noch einmal unabhängig recherchiert haben, die alle das Gleiche belegen. Also die alle zu dem Schluss kommen, das ist systematisch, es ist gezielt, es ist eine Menschenjagd und höchstwahrscheinlich machen sie das zum einen, um die Menschen zu vertreiben und sie zu terrorisieren und zum anderen, um zu üben.
0: Und das ist ja auch nicht der einzige Fall, in dem wir von Kriegsverbrechen durch Russland sprechen. Und die Angriffe hören nicht auf. Wer kann Cherson denn eigentlich überhaupt noch helfen und wie?
1: Ja, das ist eine gute Frage. Die Menschen hoffen vor allem erstmal Aufmerksamkeit, weil es ist nicht so bekannt, wie es bekannt sein sollte. Dann hofft man, dass die Verantwortlichen zur Rechenschaft gezogen werden, dass rechtlich dagegen vorgegangen wird, dass die Straflosigkeit aufhört, dass die auch Kommandeure das Gefühl bekommen, wenn wir das so weiterlaufen lassen, beziehungsweise es organisieren, dass die Einheiten aus Russland nach Cherson gebracht werden, um da an Menschen zu üben, dann werden wir irgendwann dafür zur Rechenschaft gezogen. Technologische Weiterentwicklung, was Schutzmaßnahmen angeht. Aber letztendlich hört das nur auf, wenn der Krieg aufhört und wenn Russland zurückgedrängt wird und diesen Krieg verliert, beziehungsweise in die Situation kommt, dass es ihn nicht weiterführen möchte. Das heißt, Russland muss geschwächt werden. Und da kann man relativ wenig tun, außer weiter kämpfen. Und das bedeutet der Ukraine, wenn wir jetzt uns den Westen anschauen, weitreichende Waffen zu schicken, um Russland in Russland zu treffen. Denn das Einzige aus Sicht vieler Experten, was Wirkung hat, ist, Russland den wirtschaftlichen Boden für seinen Angriffskrieg zu nehmen. Die Menschen in Russland müssen diesen Krieg spüren und von ihm negativ beeinflusst werden. Wir sehen das in einigen Ansätzen jetzt schon, beispielsweise Spritknappheit in Russland, die Angriffe der Ukraine auf Lagerhallen und so weiter und so fort. Aber das sind alles Nadelstiche zum aktuellen Zeitpunkt. Die Ukraine ist kleiner, sie hat weniger Ressourcen, sie hat weniger Geld und sie wird immer kleiner und mit weniger Ressourcen bleiben. Das lässt sich so nicht auflösen. Das heißt, das Einzige, was wirklich helfen würde, wäre ein gemeinsames, massives und wirtschaftliches, im Endeffekt auch militärisches Vorgehen dagegen.
0: Auch wenn Cherson wieder ukrainisch ist, entsteht bei mir fast der Eindruck, dass das eine verlorene Stadt ist.
1: Weißt du, ich habe mir das, um ehrlich zu sein, die ganzen Jahre auch gedacht. Viele Menschen haben keine andere Möglichkeit. Es gibt in der Ukraine kein großes Sozialsystem, was die Leute auffängt und dann sagt, ah, okay, du kommst aus Cherson, hier hast du eine neue Wohnung in Kiew. Sie können sich das einfach nicht leisten. Die Menschen sind arm. Wo sollen die hin? Ich habe da Menschen getroffen, die sagen, ich habe es im Ausland versucht, aber ich kann nicht. Ich verstehe die Sprache nicht. Ich bin alt. Du fängst mit 80 nicht nochmal neu an. Und auch mit 50 ist es schwer, nochmal neu anzufangen. Und ich glaube, jeder, der vielleicht ins Ausland mal gegangen ist oder vielleicht eine Migrationsgeschichte hat, weiß, wie schwer das ist, auch wenn du jung bist und wenn du gut ausgebildet bist. Aber wenn du das alles nicht hast, dann ist das unglaublich schwer. Und ich kann auch das Argument verstehen von denjenigen, die sagen, wir haben hier die Besatzung überlebt. Wir lassen uns von euch hier nicht vertreiben. Und deswegen sagen sie halt, das ist aber meine Heimat und ich bleibe hier. Aber letztendlich kommt dann eben doch bei vielen der Punkt, wo sie sagen, jetzt halte ich das nicht mehr aus, jetzt wird es zu gefährlich und jetzt gehe ich, wenn sie denn die Möglichkeit haben. Die Freiwilligen, die ich dort getroffen habe, haben die ganze Zeit Anrufe bekommen von Menschen, die fliehen möchten. Es ist jetzt nicht, als würde da heroisch Widerstand geleistet, sondern es ist eine Mischung aus familiären und finanziellen Zwängen, häufig auch gepaart mit Angst. Man muss seine Komfortzone verlassen, wenn man seine Heimat verlässt, auch wenn dir die Bomben um die Ohren fliegen. Das hört sich sehr wirr an für Leute, die keinen Krieg erlebt haben. Aber wir als Menschen hängen doch sehr an dem, was wir kennen, an dem, was uns vertraut ist, weil wir uns da in der Regel sicherer fühlen. Wir flüchten uns in unsere Häuser, ja, auch vor einer Bombe. Obwohl die natürlich nicht stand, also das Haus halt nicht stand, wenn es jetzt direkt getroffen wird. Aber ich glaube, das ist irgendwie auch eine sehr menschliche Reaktion, sich in dem, was bekannt ist, eben sicher zu fühlen und das alles aufzugeben und komplett von Null anzufangen und alleine zu sein und hilflos zu sein und passiv zu sein und kein Geld zu haben und eine Sprache vielleicht auch nicht zu verstehen, in einem komplett anderen Umfeld. Je älter du wirst, desto schwieriger wird es.
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2: Guten Abend, ich begrüße Sie zur Tagesschau. Gestern hat die Bundesregierung Russland für den versuchten Anschlag am Flughafen Leipzig-Halle verantwortlich gemacht. Ohne Einzelheiten zu nennen, worauf der Verdacht genau beruht. Heute nun berichten NDR, WDR und Süddeutsche Zeitung, Ermittlern des Bundeskriminalamtes sei es gelungen, mehrere Tatverdächtige zu identifizieren. Zwei der Männer besitzen demnach unter anderem die russische Staatsbürgerschaft.
3: Die Spur führt nach Russland. Das zeigen auch Recherchen von NDR, WDR und Süddeutscher Zeitung. Demnach haben Ermittler mehrere Verdächtige identifiziert. Bei einem der Männer handelt es sich um einen Belarussen, der auch einen russischen Pass besitzen soll.
4: Die Kriminaltechniker des Bundeskriminalamts haben an verschiedenen Gerätschaften, die dort gefunden wurden, eben DNA-Spuren gesichert, unter anderem auch an Drohnenteilen. Offensichtlich waren die Täter unvorsichtig, als sie diese Geräte in die Hand genommen haben, transportiert haben, womöglich zusammengebaut haben.
3: Der zweite Verdächtige reiste kurz vor dem Anschlagsversuch auf den Flughafen Leipzig-Halle nach Deutschland ein und unmittelbar danach wieder aus. Beide Männer dürften sich inzwischen in Russland aufhalten. Die Bundesregierung zieht nun Konsequenzen. Das Generalkonsulat in Bonn soll am 18. September schließen. Das hat auch Folgen für russische Staatsbürger in Deutschland, sagt das Auswärtige Amt.
5: Dann wird es eine konsularische Betreuung durch die Botschaft in Berlin abgedeckt werden müssen. Das machen ganz, ganz viele andere Länder auch so. Aber klar, das wird eingeschränkt, aber das ist eine Folge dieser Maßnahmen, die Russland zu verantworten hat.
3: Wie die Regierung gestern bekannt gab, sollen auch etwa die Einreisekontrollen verschärft und der Druck auf die Schattenflotte erhöht werden. Damit umgeht Russland Handelsverbote für Gas und Erdöl.
6: Etwas enttäuschend ist, wie wenig konkret dann die Maßnahmen bezüglich der Schattenflotte, der Frozen Assets, der Frage der Einschränkungen von Visa sind. Ja, wo ist die Konkretion nach den 4 Wochen, die jetzt verstreichen mussten?
3: Die AfD sieht dagegen eine Doppelmoral.
7: Das hätte ich mir auch gewünscht beim Nord Stream-Anschlag. Auch die Schnelligkeit der Reaktion hätte ich mir auch dort bei dem Nord Stream-Anschlag gewünscht. Hier wird mit zweierlei Maß gemessen. Hier wird mit Russland und mit Ukraine unterschiedlich umgegangen.
3: Für die Bundesregierung ist klar, der Druck auf Moskau soll weiter steigen. Wie weit Deutschland dabei gehen will, ist offen. Und damit auch die Frage, wie das Land auf die wachsende Bedrohung reagieren kann.
2: Viel Unterstützung für das deutsche Vorgehen gegen Russland gab es heute von den westlichen Verbündeten. EU und NATO stärkten der Bundesregierung und damit auch Außenminister Wadefuhl den Rücken. Die EU plant selbst weitere Sanktionen gegen Moskau. Das kündigte die Außenbeauftragte Kallas bei einem Treffen der Außenminister in Irland an.
8: Das Wetter in Wicklow passt zur Stimmungslage. Der deutsche Außenminister spricht von einem Herbst der Herausforderungen. Und erntet viel Zustimmung dafür, dass Deutschland erstmals Moskau so klar als Drahtzieher bezeichnet.
9: Mich beeindruckt die starke europäische Unterstützung für das, was wir getan haben. Russland muss jetzt wissen, dass sein Weg, militärische Lösungen zu suchen, mit Gewalt, auch mit hybriden Mitteln Ansprüche durchsetzen zu wollen, gescheitert ist.
8: Ein härteres Vorgehen gegen die russische Schattenflotte und vor allem neue Sanktionen soll die Antwort auf die russische Aggression sein. Die EU-Außenbeauftragte spricht von Staatsterrorismus. Schnell könnten weitere Personen und Institutionen auf die Sanktionsliste kommen. Wir haben schon 1600 weitere Listings in der Pipeline in Verbindung mit Russlands militärischem Komplex. Und es könnten noch mehr werden. Eine ähnliche Botschaft der Geschlossenheit kommt auch aus Brüssel, wo Kommissionspräsidentin von der Leyen und NATO-Generalsekretär Rutte vor die Presse gehen. Wir sind absolut solidarisch mit Deutschland, die NATO und die EU. Man lasse sich nicht spalten und nicht einschüchtern, betonen die Außenminister. Und auch die Unterstützung für die Ukraine will man noch weiter hochfahren. Putins Kalkül dürfe nicht aufgehen, lautet die Botschaft von Wicklow.
10: Auf diese markige Ansage müssen nun aber auch Taten folgen. Noch fehlt der Ukraine die so dringend benötigte Flugabwehr, weil nicht alle EU-Partner aus ihren Beständen liefern. Und wie genau das härtere Vorgehen gegen die russische Schattenflotte aussehen soll, ob nun auch Deutschland verdächtige Schiffe festhalten will wie Schweden oder Frankreich, verrät der Außenminister nicht. Von Ankündigungen alleine dürfte sich Putin kaum abschrecken lassen.
2: Und nach den Strafmaßnahmen der Bundesregierung hat sich der Ton zwischen Moskau und Berlin verschärft. Doch gestern Abend ging der russische Präsident Putin vor die Presse. Er wies alle Vorwürfe zurück und warf der Bundesregierung ein taktisches Manöver in Wahlkampfzeiten vor. Russland will nun seinerseits Sanktionen gegen Deutschland verhängen.
11: Die Kernbotschaft auf die Strafmaßnahmen aus Berlin hat der Kreml-Chef Putin schon im fernen Kirgisistan verkündet. Deutschland habe einen großen Fehler gemacht und Russland angebliche Beweise untergeschoben. Ein Grund? Ich denke, das liegt vor allem an der innenpolitischen Lage. Der Kanzler befindet sich in einer schwierigen Position. Er genießt nicht das Vertrauen seiner Bürger. Und es ist klar, warum. Er schützt nationale Interessen nicht, sondern verscherbelt sie. Für Beobachter ein Versuch des Kreml, Teile der Opposition zu stärken.
12: Ja, Putin dreht es sofort um als eine Möglichkeit, hier auch auf den deutschen Wahlkampf einzuwirken, auf die Unterstützung der AfD, der Linken, der BSW für sich zu bekommen.
11: In Moskau wird der deutsche Geschäftsträger ins Außenministerium einbestellt. Der Vorwurf, Berlin zerstöre die Beziehungen zwischen beiden Ländern, die Generationen aufgebaut hätten. Unklar bleibt zunächst, wie Russland weiter reagieren will. Das Goethe-Institut in Moskau könnte geschlossen werden, so Spekulationen. Aber auch das deutsche Generalkonsulat in St. Petersburg. Nahe Wladiwostok reagierte Putin heute auch auf die Ankündigung, mehr Druck auf Russlands Schattenflotte zu machen. Die Beschlagnahme von Schiffen sei Piraterie und Raub. Das werde angemessen beantwortet, auch in internationalen Gewässern.
2: Gleich zwei Sabotageversuche am deutschen Stromnetz beschäftigen seit gestern die Ermittler. Nach dem Vorfall nahe dem Kraftwerk Jenschwalde in Brandenburg fand in Nordrhein-Westfalen ein weiterer Angriff nach ähnlichem Muster statt. Ob es einen Zusammenhang gibt, das ist unklar. Der zweite Sabotageversuch ereignete sich gestern Abend in Bergheim westlich von Köln. Er zielte mutmaßlich auf die Leitungsinfrastruktur für Kohlekraftwerke in der Region.
13: Lichtblitze an einem Umspannwerk in Bergheim bei Köln gestern Abend. Gefilmt von einem Anwohner. Ein mutmaßlicher Anschlag.
14: Die Stromversorgung war jederzeit stabil und sichergestellt und es gab keinen Einfluss darauf.
13: Der Energiekonzern RWE muss wegen des Angriffs mehrere Kraftwerksblöcke herunterfahren. Inzwischen sind einige von ihnen wieder am Netz. Die Polizei durchkämmt die Maisfelder in der Umgebung und findet dort insgesamt 6 Abschussvorrichtungen für Pyrotechnik. Damit soll ein Draht in Richtung der Leitungen des Umspannwerks geschossen worden sein. So sei laut den Ermittlern ein Kurzschluss herbeigeführt worden.
15: Es besteht der Anfangsverdacht einer verfassungsfeindlichen Sabotage. Wir prüfen in 2 Richtungen. Fremdstaatlich gelenkte Sabotage und Linksextremismus. Nichts davon können wir derzeit ausschließen.
13: Der Vorfall ähnelt dem Angriff auf das Stromnetz in Jenschwalde in Brandenburg gestern Morgen. Die Ermittler prüfen derzeit einen möglichen Zusammenhang. In NRW lobt Energieministerin Neubauer die beteiligten Unternehmen dafür, dass sie einen Stromausfall verhindert haben.
16: Wer auch immer hinter diesem Vorfall steckt, er hat sich an unseren Profis die Zähne ausgebissen.
13: Die deutsche Energieversorgung sei robust, so die Ministerin. Und doch fordert Neubauer, wie viele andere auch, die kritische Infrastruktur in Deutschland müsse endlich besser geschützt werden.
2: Das Bundeskabinett hat die geplante Reform der Einkommensteuer auf den Weg gebracht. Nach dem Entwurf von Finanzminister Klingbeil sollen vor allem Familien sowie Menschen mit kleinen und mittleren Einkommen entlastet werden. Kritiker bemängeln, dass unterm Strich wenig für die Steuerzahler übrig bleibe, wegen steigender Belastungen an anderer Stelle, wie etwa höheren Sozialbeiträgen. Über den Entwurf beraten nun noch Bundestag und Bundesrat.
17: Als das Kabinett am Vormittag die Einkommensteuerreform beschließt, fehlt ausgerechnet der Finanzminister. Der Grund: ein technisches Problem am Regierungsflieger. Klingbeil muss nach dem G20-Finanzministertreffen länger in den USA bleiben und erklärt dort, wer von der Reform profitieren soll.
18: Polizeibeamte, um die Pflegekraft, um die Erzieherin, die sollen nachdem das Leben in den letzten Jahren doch teurer geworden ist, jetzt auch entlastet werden und am Ende des Monats mehr Geld in der Tasche haben.
17: Die Beispielrechnung laut Klingbeil, eine Familie mit zwei Kindern und einem Jahresbrutto von etwa 60.000 Euro soll künftig um mindestens 600 Euro pro Jahr entlastet werden. Die Reform sieht eine schrittweise Erhöhung des Grundfreibetrags vor. Außerdem soll das Kindergeld erhöht werden. Auf Sonn- und Feiertagszuschläge sollen künftig weniger Steuern anfallen. Die Kosten für diese Reform 10 Milliarden Euro. Die Opposition fordert mehr Entlastung.
19: 10 Milliarden über zwei Jahre auszugleichen, gleicht nicht den Anstieg durch die Inflation, also diese kalte Progression, aus. Unterste Einkommen werden nicht entlastet und deswegen ist das eine Mogelpackung.
17: Kritik auch innerhalb der Koalition. Zwar stimmt Wirtschaftsministerin Reiche der Reform im Kabinett zu, aus ihrem Ministerium aber wird ein Brief öffentlich. Darin die Forderung nach noch mehr Entlastungen, auch für hohe Einkommen. Die SPD reagiert irritiert, die Union verteidigt.
20: Der Hinweis ist, glaube ich, richtig. Mehr geht immer. Also von daher sind wir dabei, die Dinge aufzugreifen, die die Ministerin da noch mal angesprochen hat in dem Schreiben. Von daher ein richtiges Signal, spricht aber nicht gegen dieses Gesetz.
17: Die Einkommensteuerreform muss jetzt durch den Bundestag. Dass es dort aber zu großen Veränderungen kommen wird, gilt als unwahrscheinlich. Denn eine weitere steuerliche Entlastung müsste auch gegenfinanziert werden. Und wie das gelingen soll, in dieser Frage liegen Union und SPD weit auseinander.
2: Das Kabinett beschloss heute auch einen Gesetzentwurf von Familienministerin Prien. Danach soll es Sprachtests und mehr Personal für Kitas in Problemvierteln geben. Die Bundesregierung will so die Qualität der frühkindlichen Bildung verbessern und insbesondere benachteiligte Kinder stärker fördern. So sollen künftig bei allen Vierjährigen die Sprachentwicklung und andere Fähigkeiten erfasst werden. Falls sich dabei Defizite zeigen, soll es eine entsprechende Förderung geben. Im Konflikt zwischen den USA und Iran war es mehrere Wochen relativ ruhig. Diplomatische Bemühungen liefen. Seit dem Wochenende greifen sich beide Seiten nun wieder an. Vergangene Nacht attackierte das US-Militär nach eigenen Angaben iranische Militäreinrichtungen. Teheran meldete mindestens 18 Tote. Auch eine Hochzeitsfeier sei getroffen worden. Irans Streitkräfte reagierten mit Angriffen auf US-Stützpunkte in mehreren Golfstaaten. Laut Revolutionsgarde fuhren zudem zwei Öltanker in der Straße von Hormus auf Seeminen. Eine symbolische Trauerfeier ohne Leichnam inmitten von Geröllmassen. Etwas anderes bleibt vielen Angehörigen nicht. Eine Woche nach der Sturzflut in Nepal und Tibet gelten etwa 4.500 Menschen als vermisst. Die Wahrscheinlichkeit, sie noch zu finden, ist gering. Auslöser der Katastrophe in der Himalaya-Region zwischen Tibet und Nepal war der Abbruch eines Gletschers. Danach ergoss sich eine zerstörerische Welle mit Schlamm und Geröllmassen in die Täler.
21: Mit dem Auto geht es ein paar Kilometer ins Katastrophengebiet. Aber dann ist die Straße zu Ende, die nächste Siedlung nur noch stundenlangem Fußmarsch zu erreichen. Sämtliche Brücken flussaufwärts sind zerstört, die Menschen auf der anderen Seite abgeschnitten. Als Übergang gibt es seit heute eine Seilbahn mit einem Blechkorb. Ich bin mit dem Auto hergekommen, um auf die andere Seite zu gelangen. Da lebt mein Bruder. Er wird vermisst. Meine Eltern sind unverletzt. Ich muss sie sehen. Viele Regionen können nur mit dem Hubschrauber erreicht werden. Die kehren dann zu diesem Armeelandeplatz zurück, manchmal mit Geretteten an Bord. Ich habe es geschafft, aber von meinem Bruder, seiner Frau und ihren drei Töchtern fehlt jede Spur. Ihr Haus war gerade fertig geworden, es ist völlig zerstört. Ständig werden die Namen neuer Vermisster in Listen eingetragen, auch wenn die Hoffnung von Tag zu Tag sinkt. Ich bin den ganzen Weg von Indien gekommen, um nach meiner Schwester zu suchen. Ich war schon in der Hauptstadt Kathmandu, aber sie war in keinem der Krankenhäuser dort. Wer die Flut überlebt hat, steht oft vor den Trümmern seiner Existenz. Die Anzahl der zerstörten Wohnungen und Häuser wird auf mehr als 10.000 geschätzt. Eine Woche nach der Katastrophe wird weiter nach Vermissten gesucht. Gleichzeitig richtet sich der Fokus immer mehr auf die Versorgung der Geretteten und auf den Wiederaufbau der kritischen Infrastruktur, etwa der Stromversorgung und der Verkehrswege.
2: Er war eine der prägendsten Figuren des DDR-Sports, Eberhard Vogel. Jetzt ist der ehemalige Fußballer mit 83 Jahren gestorben. Mit dem FC Karl-Marx-Stadt wurde der Linksaußen 1967 Meister. Mit 440 Einsätzen ist er Rekordspieler der DDR-Oberliga. Im Nationaltrikot holte Vogel zweimal Olympia-Bronze. Später war er als Trainer aktiv, unter anderem bei Hannover 96. Bei der Eröffnung der 83. Filmfestspiele heute in Venedig stand er im Mittelpunkt. George Clooney hat für sein Lebenswerk den Goldenen Löwen bekommen. Laudatorin war Clooneys Schauspielkollegin Laura Dern. Der Eröffnungsfilm in diesem Jahr stammt vom britischen Regisseur Danny Boyle. Mit 20 anderen Werken konkurriert er um den Hauptpreis. Das Festival dauert 11 Tage. Und nun die Wettervorhersage für morgen, Donnerstag, den 3. September.
0: Auch morgen ist es im Norden unter Tiefdruckeinfluss windig und wechselhaft, während im Süden unter Hochdruckeinfluss öfter die Sonne scheint. Dort klart es heute Nacht auch vielerorts auf, während es im Norden wolkig bleibt und von Westen regnet es mitunter. Später sind an der Nordsee auch kräftige Schauer unterwegs. In der Nordhälfte auch am Tag viele Wolken und es wird immer wieder nass, vor allem in Küstennähe auch einzelne Gewitter. Im Süden neben einigen Wolken dagegen öfter Sonnenschein. Im Nordwesten heute Nacht 17 bis 15, in einigen Berglagen wieder unter 10 Grad. Im Norden morgen etwas über 20, am Oberrhein dagegen nahe 30 Grad. Freitag ähnliches Wetter, im Süden allerdings mancherorts heiß und im Norden teilweise stürmisch. Samstag auch im Süden unbeständiger, im Nordosten noch sehr windig. Sonntag geht's dann zumindest Richtung Süden mit Temperatur und Sonnenstunden wieder nach oben.
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22: Aus dem Studio von NDR Info in Hamburg. Ich bin Michael Latz. Schönen guten Abend. Verfassungsfeindliche Sabotage, das ist der Verdacht, den die Staatsanwaltschaft Köln nun nachgeht. Anlass ist die Störung an einem Umspannwerk in Bergheim in Nordrhein-Westfalen. Dort hatten Unbekannte offenbar einen Kurzschluss an den Stromleitungen herbeigeführt. In der Folge mussten zwei Kohlekraftwerke in der Region vom Netz gehen. Heute Nachmittag haben Ermittler auf einem Feld Abschussvorrichtungen gefunden, die wohl bei dem Anschlag verwendet worden sind. Ähnlich waren Unbekannte vorher an einem Umspannwerk im Süden von Brandenburg vorgegangen. Lena Wensch berichtet nun über die Ermittlungen aus Bergheim.
23: Laute Schläge und helle.
22: Lena Wensch berichtet nun über die Ermittlungen aus Bergheim.
23: Laute Schläge und helle Blitze. So haben die Anwohner den Vorfall am Dienstagabend beschrieben. Inzwischen

0: Und Sprecher Stefan Deffner.
1: Gestern Abend gab es einen Vorfall im Umfeld der Umspannanlage, was dazu führte, dass die Zuleitungen beschädigt worden sind. Das wiederum führte zu Kraftwerksausfällen bei RWE. Die gute Nachricht ist, die allgemeine Stromversorgung war davon nicht betroffen. Das heißt, wir konnten in Sekundenschnelle wieder ausgleichen, sodass es da keine Auswirkungen für Verbraucherinnen und Verbraucher gab.
0: Ein Block ist inzwischen wieder am Netz. Zwei weitere sollen im Laufe des Tages folgen. Bei den übrigen dauert es voraussichtlich länger. Die Polizei stuft die Tat inzwischen als Anschlag auf kritische Infrastruktur ein. Die Staatsanwaltschaft Köln ermittelt unter anderem wegen des Anfangsverdachtes der verfassungsfeindlichen Sabotage. Wer hinter dem Anschlag steckt und welches Motiv die Täter hatten, ist bislang unklar, sagt Innenminister Herbert Reul.
2: Nach jetzigem Ermittlungsstand haben die Täter gezielt einen Kurzschluss herbeigeführt, indem sie leitfähiges Material, mutmaßlich Kabel, über die Oberleitung gebracht haben. Das war, will nicht drum herum reden, das war kein kaputter Schalter, das war Absicht, das war eine Straftat. Es besteht der Anfangsverdacht einer verfassungsfeindlichen Sabotage. Wir prüfen in zwei Richtungen. Fremdstaatlich gelenkte Sabotage und Linksextremismus. Nichts davon können wir derzeit ausschließen.
0: Über den Kraftwerken wurden zwar Drohnen gesichtet, nach aktuellem Ermittlungsstand gehörten sie aber zum Netzbetreiber und dienten der Überwachung. Parallelen gibt es zu einem Angriff auf ein Umspannwerk in Brandenburg am selben Tag. Dort sollen Unbekannte ebenfalls leitfähiges Material gegen Stromleitungen geschleudert haben, mithilfe selbstgebauter Flugkörper, die Silvesterraketen ähnelten. Ob die beiden Taten zusammenhängen, wird derzeit geprüft.
2: Ein Umspannwerk ist kein Schuppen und mit ein paar Kabeln drin. Ein Umspannwerk ist ein Nervenzentrum für unseren Alltag. Wer da rangeht, greift nicht irgendein Blechdach an, der greift unser Land an. Unsere Wirtschaft, unseren Antrag, uns alle.
0: Zwei Vorfälle an einem Tag. Und damit stellt sich auch die Frage, wie gut ist unsere kritische Infrastruktur geschützt? Wirtschaftsministerin Mona Neubauer sieht hier auch den Bund in der Verantwortung. Sie fordert:
3: Wir haben in der Energieministerkonferenz im Mai an die Bundesregierung adressiert, dass die Betreiber kritische Infrastruktur besser selber schützen können. Dafür sollen sie Kameras nicht nur auf dem eigenen Gelände, sondern wenn nötig auch im direkten Umfeld einsetzen dürfen.
0: Darüber hinaus müsse auch darüber gesprochen werden, wie offen Informationen über kritische Infrastruktur zugänglich sein sollten, so die Ministerin.
4: Lena Wentsch aus Bergheim. Im Fall der Umspannwerke ist noch völlig offen, wer hinter diesen Sabotageaktionen steckt. Deutlich klarer sieht für die Bundesregierung inzwischen der versuchte Drohnenanschlag am Flughafen Leipzig Anfang August aus. Gestern hat Bundesinnenminister Dobrindt dafür ja Russland verantwortlich gemacht. Außerdem als Folge soll nun das russische Generalkonsulat in Bonn geschlossen werden und der Mietvertrag für das russische Haus in Berlin gekündigt werden. WDR-Kollegin Andrea Oster hat über die wachsenden Spannungen mit Russland mit Peter Neumann gesprochen. Er ist Politikwissenschaftler am King's College in London. Und sie wollte zunächst wissen, ob es im Fall von Leipzig nötig war, so klar Stellung zu beziehen.
5: Ich glaube, in diesem Fall war es nötig und richtig. Ich denke, es ist wichtig, dass Wladimir Putin versteht, dass solche Anschläge in Deutschland nicht folgenlos bleiben. Es ist allerdings auch richtig, dass man nicht zu stark eskaliert hat. Es geht darum, eine richtige Balance zu finden, klarzumachen, dass man sich das nicht gefallen lässt, aber gleichzeitig eben nicht einen noch größeren Konflikt zu provozieren und sich in einen Krieg hineinziehen zu lassen.
6: Ja, Sie haben in einem Interview nach dem Drohnenvorfall in Leipzig gesagt, man muss den richtigen Ton treffen, weder überreagieren noch ein Zeichen der Schwäche senden. Ist das gelungen jetzt gestern?
5: Das wird man sehen müssen. Es gab natürlich einige Konsequenzen. Sie haben einige davon erwähnt. Schließung des Generalkonsulats, Einreisebeschränkungen, Einbestellung des Botschafters. Das sind diplomatische Konsequenzen, die Schließung des russischen Hauses. Darüber hinaus wurde einiges angedeutet, was aber nicht konkret ausbuchstabiert wurde. Also Joe Wadeful hat gesagt, dass es Druck auf die Schattenflotte der Russen geben wird. Die Frage ist, wie genau das passieren wird. Er hat auch gesagt, es wird zusätzliche nachrichtendienstliche Mittel geben. Darunter kann man sich möglicherweise vieles vorstellen. Möglicherweise verdeckte Operationen, Cyberattacken des BND gegen die Russen, das dürfen die ja jetzt. Wird das kommen? Wir wissen es noch nicht genau. Also man weiß noch nicht genau, was sich genau hinter diesen Maßnahmen versteckt.
6: Also was könnte das sein? Sabotageakte, die Deutschland dann gegen Russland verübt? Oder wie muss man sich das vorstellen?
5: Das glaube ich, kann es nur tatsächlich nach dem neuen Gesetz im Spannungsfall geben. man sich zum Beispiel

0: vorstellen könnte, ist, dass wenn es Cyberattacken gibt, dass der BND dann die Quellen dieser Cyberattacken außer Kraft setzt. Also dass er schon auch bestimmte Netzwerke angreifen kann.
1: Aber warum hat er das nicht bisher gemacht? Also ich meine, das ist doch nur
0: das
1: folgerichtig.
0: Das durfte er nicht bisher.
1: Ah, okay. Mhm.
0: Das durfte er nicht bisher.
1: Der Bundeskanzler hat angekündigt, das Ganze, also dieses, dass es jetzt eine harte Konsequenz oder harte Reaktion geben wird oder eine deutliche Reaktion, hat es dann aber doch gestern den Außenminister und den Innenminister vortragen lassen und war gar nicht dabei. Da ist schon allein durch die Art und Weise, finde ich, eine Art Zurückrudern erkennbar, eine Abschwächung. Wie ist Ihr Eindruck?
0: Also was die zwei Minister angeht, hielt ich das durchaus für richtig. Das sind die zwei korrekten Minister, die dort präsentieren. Allerdings ist es natürlich schon so, letzte Woche hat Friedrich Merz noch davon gesprochen, Russland müsse bezahlen, war sehr explizit. Und jetzt hat man da schon wieder so ein bisschen einen Schritt zurück gemacht. Was ich besonders enttäuschend fand, war die sogenannte Attribution, also wo Alexander Dobrindt erklärt hat, wer seiner Meinung nach dafür verantwortlich ist. Da hatte ich mir viel mehr Details erwartet, Bilder, Folien, Diagramme. Wir haben es in Deutschland ja mit einer zum Teil sehr skeptischen Öffentlichkeit zu tun, die das nicht unbedingt glaubt, dass das Russland war. Ich glaube es schon, der Innenminister ebenfalls. Das hätte man viel stärker auch, glaube ich, erklären und belegen müssen, so dass die Menschen es tatsächlich verstehen. Also ich glaube, da ist noch Luft nach oben.
1: Mhm. Wo stehen wir denn jetzt mit Russland in dieser Situation? Was glauben Sie, wie geht das jetzt weiter? Russland hat ja wirklich auch gekränkt und auch recht aggressiv reagiert, sage ich mal, auf diese Ankündigung.
0: Ja, ich glaube, es wird relativ schnell eine Reaktion geben. Es gab ja gestern schon eine erste Reaktion der russischen Regierungssprecherin. Heute wird es möglicherweise eine Reaktion des Außenministers geben, der dann eben auf diese Maßnahmen konkret antwortet. Das war ja in der Vergangenheit immer auch schon so. Das heißt, gehe davon aus, es wird ein deutsches Konsulat geschlossen werden. Es wird die Schließung von deutschen Kultureinrichtungen geben, genauso wie das russische Haus in Russland, das Goethe-Institut. Also es wird solche Maßnahmen geben und natürlich wird wahrscheinlich der hybride Krieg Russlands gegen Europa nicht aufhören. Wichtig ist allerdings schon, dass Russland zu verstehen gegeben wurde, wir haben das im Auge, wir verfolgen das weiter. Es wird höhere Konsequenzen geben, je mehr ihr hier macht. Also überlegt es euch bitte zweimal.
2: Sagt Politikwissenschaftler Peter Neumann vom King's College in London.
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2: In der ersten Runde des DFB-Pokals trifft der VfL Osnabrück auf den FC Bayern München. Die letzte Chance auf ein Wunder, Moritz Knorr.
4: Ja, so könnte man es sagen. Gestern Abend, als der HEBC aus Hamburg auf den BVB traf, da hing im Stadion ein Banner mit der Aufschrift "Was wäre die Welt ohne Träume?" Und unter dem gleichen Motto könnte das Spiel heute auch für die Osnabrücker stehen. Jörg Tegelhütter ist in Osnabrück. Jörg, jetzt ist der Klassenunterschied ja nicht ganz so groß wie gestern Abend. Fünfte gegen erste Liga gestern. Heute haben wir zweite Liga gegen erste Liga. Trotzdem die Frage, siehst du überhaupt irgendetwas, was heute Abend für die Osnabrücker spricht?
5: Das Wetter vielleicht, denn es nieselt ganz leicht, nachdem wir eben ordentlich abgeduscht wurden. Also soll heißen, tiefer Boden, und vielleicht kommt das ja eher dem Zweitligisten, dem Kämpferteam sozusagen, ein bisschen mehr zugute als den spielerisch leichten Bayern, die natürlich haushoher Favorit sind. Ja klar, Träume sind erlaubt, aber ganz ehrlich, ansonsten spricht nicht sehr viel für den VfL hier gegen den FC Bayern.
4: Erste Runde im DFB-Pokal, das heißt ja häufig auch, dass der Favorit einige Stammspieler schont. Wie machen es die Bayern? Volle Kapelle oder rotiert Trainer Kompany durch?
5: Ich würde sagen, Dreiviertelkapelle, Moritz. Also soll heißen, ja, es sind vier Änderungen im Vergleich zum 5:1 Bundesliga-Auftaktsieg gegen den VfB Stuttgart. Aber die Stars, die sind alle mit dabei. Also ganz vorne Harry Kane, dahinter der neue Marokkaner Saibari, rechts Ulisse, links Diaz und so weiter und so weiter. Trotzdem eine erstklassige Mannschaft, gegen die sich der VfL hier heute behaupten muss, behaupten will. Natürlich mit einer defensiven Grundausrichtung. Und das alles vor den über 16.000, die natürlich begeistert ihr Team nach vorne peitschen.
4: Vielen Dank, Jörg Tegelhütter. Anstoß ist dann in einer Viertelstunde um 20.45 Uhr. 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Außerdem spielen gerade auch die Frauen des VfL Wolfsburg und von Eintracht Frankfurt um den Einzug in die Champions League. Zwischen Frankfurt und Paris Saint-Germain geht es in die Verlängerung. Inter Mailand führt gegen den VfL Wolfsburg mit 2:0 in der Nachspielzeit. Das würde bedeuten, dass es auch da in die Verlängerung geht. Und dann gehen wir weiter nach New York zu den US Open, das letzte Grand Slam Turnier des Jahres im Tennis. Der Deutsche Daniel Altmaier spielt gerade um den Einzug in die zweite Runde. Tim Brockmeier ist für uns vor Ort. Tim, wie schlägt sich Altmaier denn gegen den US-Amerikaner Zachary Swader?
6: Ja, ich muss ehrlicherweise sagen, Hut ab, Daniel Altmaier, der ist ganz offensichtlich körperlich angeschlagen, hat sich schon mehrfach behandeln lassen, Physio war auf dem Platz, Arzt war auf dem Platz, nach dem zweiten Satz sind sie dann sogar in die Kabine mal kurz gegangen, offensichtlich irgendwas mit dem Kreislaufschwindel, aber er will partout nicht aufgeben, obwohl er 3-6 und 1-6 hinten liegt, im dritten Satz jetzt liegt er 3-4, hinten hat Aufschlag, er will das durchziehen, sieht jetzt auch wieder ein bisschen fitter aus und allein das bedeutet, man kann ihm schon höchsten Respekt zollen für diesen Auftritt, aber wird offensichtlich schwer, hier dann noch in die zweite Runde einzuziehen. Später am Tage dann ja auch noch der Auftritt von Tatjana Maria.
4: Ihre Partie war gestern ja unterbrochen worden gegen die Lettin Jelena Ostapenko. War sie im Einsatz, Und nach dem zweiten Satz beim Stand von 1-1 war dort wegen des schlechten Wetters unterbrochen worden. Schlechtes Wetter, das wird in der Handball-Bundesliga nicht zum Problem werden. Der zweite Spieltag läuft. Erlangen hat Hannover-Burgdorf zu Gast. Knapp 10 Minuten sind noch zu spielen. Oliver Tubenauer ist unser Reporter. Oliver, wie sieht's denn aktuell aus?
7: Richtig, richtig eng. Es sind noch 12,5 Minuten zu spielen und der HC Erlangen führt mit 24-23. Hannover für mich eigentlich als Favorit in die Partie gegangen, aber sie kamen in der ersten Halbzeit nicht so richtig weg und vor allem haben sich die Zähne an einem ausgebissen, nämlich an Rubens Pierre, dem Torhüter der Erlanger, der den einen und den anderen Wurf entschärft hat. Aber jetzt so langsam, aber sicher dürften sich die Hausherren so richtig die Haare raufen, weil jetzt gerade Florian Scherer den nächsten sicheren Wurf vom Kreis vergeben hat. Gerade hätten sie mal die Möglichkeit gehabt, auf 3 Tore hinwegzuziehen, aber der bis jetzt sicherste Werfer der Erlanger, Frieder Bandlo, hatte eben im Tempo-Gegenstoß nur die Unterkante der Latte getroffen und deswegen aktuell 24-23. Ballbesitz für Hannover, die Chance für den Ausgleich also. Und die Recken, sie lassen den Ball laufen, haben jetzt den Wurf von außen, aber da ist er wieder. Pierre dazwischen wehrt den Ball ab, aber wird einen 7 Meter geben. Das Ganze dauert allerdings noch ein bisschen, bis es zur Ausführung kommt. Aktueller Spielstand Erlangen gegen Hannover 24-23, 11,5 Minuten Verschluss.
4: Also es bleibt spannend zwischen Erlangen und Hannover-Burgdorf. 4 weitere Spiele laufen gerade auch noch. 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
2: Soweit der Sport mit Moritz Knorr.
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8: Um 20.31 Uhr mit Resa Waffer. Die Behörden stufen die Attacke auf ein Umspannwerk in der Nähe von Köln als Anschlag ein. Laut den Ermittlern besteht der Verdacht, dass es sich um verfassungsfeindliche Sabotage handelt. Aus Essen Carmen Kraft.
9: Bei einer Pressekonferenz von Polizei und Staatsanwaltschaft sagte die Polizei, dass in einem benachbarten Maisfeld 6 Abschussvorrichtungen gefunden worden waren. Unbekannte Täter hatten gestern Abend gezielt einen Kurzschluss herbeigeführt. Mit feuerwerksähnlichen Raketen hatten sie leitfähiges Material über die Oberleitung katapultiert. Die sichergestellte Pyrotechnik habe Ähnlichkeiten mit den Spuren, die bei einem Anschlag auf das Umspannwerk in Brandenburg am Dienstagmorgen gefunden worden waren. Die allgemeine Versorgung der Bevölkerung war laut Polizei zwar nicht gefährdet, dennoch mussten in Bergheim mehrere Kraftwerksblöcke vorübergehend abgeschaltet werden.
8: Russland hat den Geschäftsträger der deutschen Botschaft einbestellt, um gegen die jüngsten Sanktionen zu protestieren. Der deutsche Botschafter selbst ist derzeit nicht in Moskau. Der Geschäftsträger vertritt ihn. Die Bundesregierung hat Russland für den Anschlagsversuch am Leipziger Flughafen verantwortlich gemacht und deshalb Strafmaßnahmen verhängt. Russland bestreitet, in den Vorfall verwickelt zu sein. Die Bundesregierung hat eine Reform der Einkommensteuer beschlossen. Erklärtes Ziel von Finanzminister Klingbeil ist es, Menschen mit kleinen und mittleren Einkommen sowie Familien zu entlasten. Über die Kritik an den Plänen berichtet aus Berlin Nicole Konert.
10: Die Hauptkritik ist, dass diese sogenannte kalte Progression nicht ausgeglichen wird. Was ist das? Also wenn jemand eine Gehaltserhöhung hat, dann rutscht er womöglich in einen höheren Steuertarif, muss höhere Steuern zahlen. Und wenn die Verbraucherpreise auch nochmal erhöht werden, das frisst dann die Gehaltserhöhung auf. Und diese kalte Progression, das haben die anderen Vorgänger von Finanzminister Klingbeil auch ausgeglichen. Das tut er jetzt nicht. Und jetzt wird man eben schauen müssen, was inwiefern jetzt also auch die Inflation, die hohen Verbraucherpreise eben solche Steuervergünstigungen tatsächlich auffressen wird, da wird man sehen müssen.
8: Bundesagrarminister Rainer sieht die Bauern in Deutschland in einer schwierigen Lage. Bei der Vorstellung des offiziellen Ernteberichts sprach der CSU-Politiker von einer Krise nationaler Tragweite. Vor allem in Süddeutschland gäbe es große Einbrüche bei Getreide und Mais. Aber auch in Mecklenburg-Vorpommern müsse mit deutlich geringeren Erträgen bei Raps gerechnet werden. Rainer kündigte an, das bestehende Programm von zinsgünstigen Darlehen auszuweiten. Das Wetter in Deutschland, nachts anfangs trocken, an den Küsten und im Norden später Schauer. Tiefstwerte 17 bis 8 Grad. Morgen im Norden und in der Mitte Schauer und einzelne Gewitter, sonst auch freundlich. Höchstwerte 19 Grad im Erzgebirge bis 29 Grad am Oberrhein. Und am Freitag im Süden heiter, im Norden zeitweise kräftiger Regen, 18 bis 32 Grad. Das waren die Nachrichten.
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2: mit Michael Atz. Hallo. Wer heute Morgen im Großraum Augsburg mit dem Zug fahren wollte, der musste Geduld haben. Bis in den Vormittag hinein war der Bahnhof der schwäbischen Stadt gesperrt, weil es in der Nacht in der Nähe des Eingangs zum Bahnhof eine Explosion gegeben hatte. Zwei Menschen waren dabei leicht verletzt worden. Inzwischen ist etwas klarer, was da vergangene Nacht passiert ist. Aber es gibt längst nicht auf alle Fragen eine Antwort, wie Christian Wagner berichtet.
11: Tatort und Explosion, diese beiden Begriffe verwendet die Polizei und nach BR-Recherchen gehen die Ermittler inzwischen auch davon aus, dass es eine Handgranate war, die da in der Nacht hochgegangen ist. Offiziell bestätigen kann das Polizeisprecher Timo Küffner zwar nicht, aber es muss ein gewaltiger Knall gewesen sein am Augsburger Hauptbahnhof.
12: Heute Morgen gegen 3.15 Uhr kam es zu einer Explosion in der Bahnhofstraße. Dadurch wurden mehrere Hausfassaden und anliegende Schaufenster der dortigen Gebäude in Mitleidenschaft gezogen. Außerdem wurden darüber hinaus zwei Personen leicht verletzt. Es handelt sich um eine 17-jährige Ukrainerin und einen 18-jährigen Ukrainer.
11: Sie waren wohl zufällig in der Nähe, als es zur Explosion kam. Dass die beiden aus der Ukraine stammen, hat für den Ermittlerstand jetzt keine Bedeutung.
12: Ob die Personen sachdienliche Angaben machen können oder nicht, kann ich derzeit nicht sagen. Nach unserem Kenntnisstand wurden beide leicht verletzt, weil sie einen Knalltrauma litten.
11: Mit einem Sprengstoffroboter waren Beamte des Landeskriminalamts also in der Früh im Einsatz, als in der Straßenunterführung in Richtung Stadtteil Pferse ein weiterer verdächtiger Gegenstand gesichtet wurde.
12: Aus diesem Grund kam es dann vorübergehend erstmal zu einer Sperrung des Bahnhofgebäudes und zu einer Einstellung des Zugverkehrs. Gegen 10 Uhr konnte unter Zuhilfenahme eines Sprengstoffspürhunds und auch Spezialisten des Bayerischen des Kriminalamts festgestellt werden, dass von dem Gegenstand keine Gefahr ausgeht. Dementsprechend wurden die Sperrungen dann auch gegen 10 Uhr wieder aufgehoben.
11: Regional- und ICE-Verkehr komplett lahmgelegt. Die Züge wurden an den Bahnhöfen vor Augsburg angehalten. Viele haben ihren Zug verpasst.
13: Erst hieß es, der käme eine Stunde später, dann hieß es, der kommt gar nicht.
14: Ich wollte eigentlich ins Allgäu fahren. Ich habe da eine botanische Exkursion vorgehabt, aber ja, das ist jetzt für heute passé jetzt.
15: Ich habe jetzt gerade nachgefragt, welchen Zug ich jetzt nehmen kann, weil meine Zugbindung aufgehoben worden ist. Heißt, ich steige jetzt einmal in den nächsten Zug nach Berlin.
11: Bis in den Nachmittag hatte die Polizei mit rot-weißem Flatterband einen Teil vom Bahnhofsvorplatz abgesperrt. Außerdem ein Stück der Bahnhof- und der Halderstraße. Den Passanten haben die Beamten sehr geduldig erklärt, dass sie nicht weiter können, nicht zu den Geschäften, die gar nicht aufgemacht haben. Am Ende vom Tag bleiben viele Fragen offen. Was ist da genau explodiert? Wer ist dafür verantwortlich? Und was war das Ziel der Explosion? Ein Geldautomat, ein Juweliergeschäft oder ganz etwas anderes?
12: Da die Ermittlungen sich noch in einem sehr frühen Stadium befinden, können wir dazu noch keine Angaben machen und wären auch zum jetzigen Zeitpunkt reine Spekulation.
11: Nicole Dallmeier arbeitet in einer Bäckereifiliale direkt am Ort der Explosion. Sie nimmt das alles recht gelassen.
16: Das war schon öfter hier. Also mal Dacheinsturz, Bahnhofstraße gesperrt, war schon öfter mal so ein Einsatz. Also es ist immer Action bei uns. Morgen wird es halt wieder normal laufen, denke ich. Hoffe ich doch.
11: Verkehrschaos oder gar Panik gab es heute in Augsburg nicht, was aber auch daran gelegen haben mag, dass eben noch Ferien sind und Schüler nicht unterwegs waren.
2: Christian Wagner über die Ermittlungen nach der Explosion am Bahnhof in Augsburg.
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2: Die Preise für Diesel und Benzin, die sind ja nach dem Ende des Tankrabatts wieder deutlich gestiegen. Auch das führt dazu, dass Verbraucherinnen und Verbraucher sich offenbar nach Alternativen umschauen. Macht das die Elektromobilität inzwischen zu einem echten Wachstumsmotor? Auf diese und andere Fragen hat der Bundesverband der Energie- und Wasserwirtschaft BDEW in seiner aktuellen Nutzerumfrage Elektromobilität Antworten gesucht. Lisa Splanemann berichtet.
17: Stecker mit Ladekabel aus der Halterung und wieder zurück. Ein Aussteller führt eine Ladesäule vor. Er steht am Rollfeld unter dem Flughafenvordach. Rundherum viele weitere unterschiedliche E-Auto-Ladesäulen von verschiedenen Anbietern. Daneben der ein oder andere Elektro-Pkw. Besucher stehen in Gruppen, unterhalten sich, laufen umher und probieren Produkte aus. 3 Tage läuft die sogenannte ICNC26-Konferenz, eine Plattform für E-Mobilität auf dem Gelände des ehemaligen Flughafen Tempelhof. Unternehmen, die Elektromobile herstellen, sind vor Ort, genauso wie Firmen, die Ladeinfrastruktur betreiben, erklärt Christian Hahn, Geschäftsführer von Hubject, Organisator der Veranstaltung. Die Berliner Firma sei weltweit tätig und sorge dafür, dass Ladevorgänge funktionieren. Dass es zu wenig Ladestationen für E-Autos gibt, immer wieder ein Kritikpunkt in den letzten Jahren.
18: Wir sehen es ganz klar in den Statistiken. Menschen, die ein Eigentum haben, die ein eigenes Haus haben, die eine Garage haben, haben eine höhere Tendenz, ein Elektrofahrzeug zu nutzen. Ganz klar, es ist einfacher. Auf der anderen Seite, wenn wir Richtung Massenmarkt gehen wollen, dann müssen wir natürlich auch Lösungen finden für Mieter, Personen, die keinen eigenen Stellplatz haben. Und ich finde schon, dass wir da einen großen Fortschritt gemacht haben in Deutschland.
17: Laut dem Bundesverband der Energie- und Wasserwirtschaft gibt es, Stand Ende Juli, gut 200.000 öffentlich zugängliche Ladepunkte. Der BDEW hat heute im Rahmen der E-Mobilitätskonferenz die Ergebnisse seiner Nutzerumfrage zum Thema Elektromobilität und Laden vorgelegt. Daraus geht hervor, dass insgesamt gut 90% der befragten E-Autofahrer die Erwartungen an das öffentliche Laden erfüllt sehen. Das Interesse an E-Autos insgesamt steigt, weil das Laden deutlich einfacher geworden sei dank besserer Infrastruktur. Aber auch aus Kostengründen, ordnet Kerstin Andrehe ein, Vorsitzende der Hauptgeschäftsführung des BDEW.
19: Das ist natürlich der Klimaschutz, das ist für viele wichtig, aber es ist für viele auch wichtig, dass wir natürlich vermehrt sehen, dass diese Abhängigkeit bei Öl, dass wir hier Schwierigkeiten haben. Die Preisentwicklungen gerade bei Benzin waren enorm. Also wir sehen durchaus, dass die Menschen sich auch aus Kostengründen heute für ein E-Auto entscheiden, aber auch, weil insgesamt das Thema rund um die Ladeinfrastruktur und das Laden deutlich einfacher geworden ist.
17: Die Zahl der Elektro-Pkw hierzulande nimmt zu. Laut Kraftfahrtbundesamt lag der Anteil von neu zugelassenen reinen E-Autos im Juli bei knapp 30%. Besonders Haushalte mit höheren Einkommen haben ein Elektroauto, zeigen Daten des Statistischen Bundesamts von Anfang des Jahres. Grund dafür dürfte unter anderem sein, dass E-Auto-Neuwagen im Schnitt mehr kosten als klassische Verbrenner.
19: Die Autos werden günstiger, das ist gut so. Elektromobilität soll keine Mobilität für Gutverdienende sein, sondern das muss ein Massenmarkt werden. Das heißt, die Autos müssen günstiger werden, das sehen wir. Es entwickelt sich ein Zweitwagenmarkt, das ist auch sehr gut. Das heißt, hier wird ein weiterer Durchbruch für die Elektromobilität geschaffen.
17: Immer mehr Haushalte mit mittlerem Einkommen seien laut BDEW inzwischen elektrisch unterwegs.
2: Geben die hohen Spritpreise der E-Mobilität einen neuen Schub, Lisa Splanemann berichtete. Wenn ein Stück Weltraumgestein in die Atmosphäre eintritt, dann sehen wir das hier auf der Erde als Sternschnuppe. Und das ist für viele Menschen ein ganz besonderer Moment. Die Sternschnuppen, mit denen sich ein Forscherteam aus Stuttgart beschäftigt, die sind allerdings weit weniger romantisch. Die Forschenden haben nämlich aus einem Flugzeug heraus beobachtet, wie ausgediente Satelliten in der Atmosphäre verglühen. Sie beschäftigen sich mit Weltraumschrott. ARD-Wissenschaftsredakteur Stefan Tröntle berichtet.
20: It's going down. Jetzt geht er runter. Die letzten Signale des Cluster-Satelliten, den die ESA abstürzen lässt, kommen aus Kourou, übertragen an das Europäische Raumflugkontrollzentrum in Darmstadt. Die Kurven flachen ab, kurz danach der Wiedereintritt und der Satellit verglüht über dem Südpazifik. Ein Stuttgarter Forschungsteam hat es geschafft, 2 solcher Wiedereintritte vom Flugzeug aus zu filmen. Kurz vor dem Wiedereintritt, alle sind angespannt. Der Ort stimmt, die Blickrichtung auch. Dann ist der Satellit tatsächlich zu sehen, und zwar richtig lang. Die eingebauten Messkameras nehmen alles auf. Die Mission der Forscher aus Stuttgart erfolgreich. Für dieses Ergebnis sind die Stuttgarter ans andere Ende der Welt geflogen. In Sydney haben sie zusammen mit einem internationalen Team ein Flugzeug ausgerüstet, das die ESA gechartert hat. Ein Falcon 900 Business Jet, der besonders hoch fliegen kann. Ideal für die Spezialkameras. Die wurden eigens entworfen, erklärt Martin Eberhardt vom Institut für Raumfahrtsysteme der Universität Stuttgart.
1: Tatsächlich ist es ein ganzes Sammelsurium aus Kameras, die alle unterschiedliche Dinge können. Diese kleinen hier oben, die haben jeweils unterschiedliche Farbfilter drauf, um gezielt manche Bereiche des Lichts aufnehmen zu können.
20: Vor den eigentlichen Beobachtungsflügen war noch ein kurzer Flug von Sydney nach Tonga nötig. Kurz heißt eine Strecke in etwa so lang wie vom Nordkap nach Madrid. Aber Tonga ist der nächstgelegene Flughafen, um Beobachtungsflüge zu starten, weil im Südpazifik die meisten Satelliten verglühen. Genau den Punkt zu treffen, an dem ein ausgedienter Satellit wieder in die Erdatmosphäre eintritt, selbst für routinierte Piloten nicht ganz einfach. Dominic James saß am Steuer des Beobachtungsflugs.
21: Wir haben viele kleine Korrekturen machen müssen, um genau die Flugbahn zu treffen. Das war eine ganze Reihe von Steuerbefehlen. Nicht gerade die Art, wie man so ein Flugzeug fliegt. Der Satellit war links 45 Grad über uns und flog in Richtung Flugzeugnase, aber natürlich weit weg.
20: Aber für die Wissenschaft genau richtig. Nach der Landung ein Blick auf die Messdaten. Titan, Aluminium, Lithium, Natrium. Es ist klar zu sehen, wann welches Metall schmilzt. Ein voller Erfolg also, sagt Stefan Löhle, der Missionsleiter vom Institut für Raumfahrtsysteme der Uni Stuttgart.
22: 29 von 30 Instrumenten haben aufgenommen. Wir haben eine riesige Fragmentwolke detektiert. Auf allen Kameras insgesamt 2 Terabyte oder so an Bildmaterial, Video, Spektraldaten.
20: Wichtige Infos für den Bau von Satelliten und die Atmosphäre. Weil Weltraumschrott beim Eintritt verglüht und beispielsweise die schützende Ozonschicht der Erde schwächen kann.
2: Forscher aus Stuttgart beobachten abstürzende Satelliten, Stefan Tröndle berichtet.

0: Die Zeit gleich 20.45 Uhr.
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0: Mit der Reform der Einkommenssteuer hat heute ein weiteres wichtiges Projekt der schwarz-roten Koalition eine erste Hürde genommen. Das Kabinett hat den Vorschlag von Finanzminister Lars Klingbeil beschlossen, der vor allem Familien mit kleinen und mittleren Einkommen entlasten soll. Ab 2028 können sie nach Berechnung des SPD-Politikers mit einer Entlastung von mehr als 600 Euro im Jahr rechnen. Insgesamt dürfte die Reform rund 10 Milliarden Euro kosten. Warum mit dieser Reform aber längst nicht alle zufrieden sind, erklärt Maximilian Ulrich.
2: Steuergesetze sind kompliziert. Das Finanzministerium hat sich deshalb eine Beispielfamilie ausgedacht. Ein Busfahrer und eine Pflegekraft. Sie sind verheiratet und haben zwei Kinder. Sie verdienen beide je 2.800 Euro brutto im Monat. Durch die Einkommenssteuerreform sollen sie bis 2028 um genau 632 Euro entlastet werden. Um genau solche Leute geht es SPD-Finanzminister Lars Klingbeil bei seiner Reform.
3: Busfahrer, um Polizeibeamte, um die Pflegekraft, um die Erzieherin, die sollen, nachdem das Leben in den letzten Jahren doch teurer geworden ist, jetzt auch entlastet werden und am Ende des Monats mehr Geld in der Tasche haben.
2: Rund 10 Milliarden Euro an Entlastung soll die Reform für kleine und mittlere Einkommen bringen. Verteilt auf 2 Jahre bis 2028. Die Einzelheiten. Der Grundfreibetrag soll leicht erhöht werden, also die Summe, auf die man gar keine Steuern zahlt. Im Jahr 2028 soll dieser Grundfreibetrag 12.900 Euro betragen, etwa 552 Euro mehr als jetzt. Außerdem sollen Kindergeld und Sonntagszuschläge leicht steigen. Auch der Betrag, den man pauschal von der Steuer für Fahrtkosten und Büromaterial absetzen kann, steigt leicht. Mehr Steuern zahlen sollen hingegen Menschen, die mehr verdienen. Für Klingbeil eine Frage der Gerechtigkeit.
3: Wir werden für die hohen Einkommen, für die Spitzenverdiener in diesem Land, also ab 250.000 Euro zu versteuernem Jahreseinkommen, die Steuer erhöhen. Das trägt zu mehr Gerechtigkeit bei, dass starke Schultern mehr tragen.
2: 10 Milliarden Euro Entlastung über 2 Jahre gestaffelt. Ist das denn der große Wurf, eine große Reform? Die finanzpolitische Sprecherin der Grünen, Katharina Beck, weist darauf hin, dass alles teurer wird und die Entlastung nicht die Preissteigerung aufwiegen. Der Fachbegriff hierfür ist kalte Progression.
4: Deswegen ist das eine Mogelpackung, diese Steuerreform auch Reform zu nennen. Ist ein bisschen zu groß, wie als Ampel hatten 2024 in einem Jahr nur 45 Milliarden und nicht nur 10 über 2 Jahre entlastet. Da ist wirklich was angekommen mit unserem Inflationsausgleich.
2: Auch dem AfD-Abgeordneten Kai Gottschalk geht die Reform nicht weit genug.
5: Wir hätten deutlicher entlasten müssen. Das ist ein Tropfen auf dem heißen Stein. Das wird weder die Wirtschaft beleben, noch die Menschen entlasten bei den jetzigen galoppierenden Preisen.
2: Kritik kommt auch aus der Wirtschaft, etwa vom Bundesverband der deutschen Industrie und dem Zentralverband des deutschen Handwerks. Ihre Kritik, vor allem Betriebe und der Mittelstand, würden belastet. Auch innerhalb der Koalition gibt es Gegenwind. Ein Brief aus dem Wirtschaftsministerium von Katharina Reiche wurde am Tag vor dem Kabinettsbeschluss öffentlich. Darin kritisiert das Wirtschaftsministerium Klingbeils Reformpläne als heimliche Steuererhöhung. Der Finanzminister wehrt sich.
3: Ich habe deutlich gemacht, ich halte nichts von Opposition in der Regierung.
2: Die Einkommenssteuerreform soll Entlastungen für Busfahrer und Pflegekräfte bringen. Sie bringt aber auch eine neue Belastung für die Koalition. Ein wackeliger Start aus der Sommerpause.
0: Auch Hauptstadtkorrespondent Mario Kubina beschäftigt sich mit der Kritik an der Einkommenssteuerreform, nämlich der innerhalb der Bundesregierung. Mit dem öffentlich ausgetragenen Streit zwischen Bundeswirtschaftsministerium und Finanzministerium habe Schwarz-Rot eine Chance vertan, findet er.
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6: Es könnte so einfach sein. Schwarz-Rot bringt Steuerentlastungen von 10 Milliarden Euro auf den Weg und feiert das als Erfolg. Für Kritik an ihren Plänen muss die Koalition eigentlich nicht selbst sorgen. Das erledigen Opposition und Verbände sowieso. Aber auch ein einfacher Erfolg fällt schwer, wenn es an Team Spirit fehlt. Und so wird der Kabinettsbeschluss zur Steuerreform von einem Streit innerhalb der Bundesregierung überschattet. Eine verpasste Chance. Mal wieder. Einen Tag vor der Kabinettssitzung hat in Berlin ein Brief aus dem CDU-geführten Wirtschaftsministerium die Runde gemacht. Empfänger ist das Finanzministerium von SPD-Chef Lars Klingbeil. Geschrieben hat den Brief ein Staatssekretär im Wirtschaftsministerium. Doch mit Beamten Deutsch hält sich der Verfasser nicht auf. Stattdessen Klartext. Die Steuerpläne von Klingbeil seien unzureichend. Und im Ergebnis laufen sie aus Sicht des Wirtschaftsministeriums auf eine heimliche Steuererhöhung hinaus. Ein Schlag in die Magengrube. Was das Haus von CDU-Ministerin Katharina Reiche meint: Nach den jetzigen Plänen wird die kalte Progression nicht vollständig ausgeglichen. Anders als in früheren Jahren. Darunter versteht man den Effekt, dass Menschen bei einer Gehaltserhöhung mehr Steuern zahlen. Auch dann, wenn die Inflation das Gehaltsplus auffrisst. In der Sache hat Reiche recht. Es kann nicht sein, dass Menschen am Ende von einem höheren Gehalt nichts haben als einen höheren Steuersatz. Aber wenn es der CDU-Politikerin wirklich um die Sache geht, warum hat der Brief dann kurz vor der entscheidenden Kabinettssitzung den Weg in die Öffentlichkeit gefunden? So entsteht der Eindruck, dass sich die Wirtschaftsministerin auf Kosten des Finanzministers profilieren will. Und Klingbeil kalt zurück. Wer glaubt, dass es eine Opposition in der Regierung gibt, irrt. Womit er Reiche indirekt mangelnde Teamfähigkeit vorwirft. Zoff statt Geschlossenheit. Und das zum Start in einen Herbst, der diesmal wirklich im Zeichen von Reformen stehen muss. Zum Glück hat der meteorologische Herbst gerade erst begonnen. Politisch kann also noch was draus werden. Die anstehenden Beratungen im Bundestag bieten die Möglichkeit, nachzubessern. Mehr Entlastungen bei der Einkommensteuer und dafür die Erben von Großvermögen stärker besteuern. Das könnte ein Weg sein. Ein anderer: Subventionen streichen, um niedrigere Steuersätze zu ermöglichen. Welchen Weg Union und SPD auch einschlagen, es wäre gut, wenn sie ihn gemeinsam gehen.
0: Ein Kommentar von Mario Kubina aus dem ARD-Hauptstadtstudio.
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0: Es war ein Feuer, das in ganz Europa Beachtung fand. Der große Brand von London. Der brach heute vor 360 Jahren aus. Das mittelalterliche Zentrum der Metropole wurde dabei fast vollständig zerstört. Sven Weingartner schaut zurück.
7: 1666 war der Sommer lang und trocken. In London wird das Wasser knapp. Die dicht an dicht stehenden Holzhäuser sind ausgetrocknet. Viele mit gut brennbarem Pech bestrichen und mit Stroh bedeckt. In einer Bäckerei beginnt die Katastrophe. Mitten in der Nacht wacht der Gehilfe des königlichen Bäckers Thomas Farrinder auf. Überall ist Rauch. Das Haus steht in Flammen. Der Bäcker, seine Familie und der Gehilfe entkommen durch ein Fenster im Obergeschoss. Sie fliehen übers Dach zum Nachbarhaus. Eine Dienstmagd traut sich nicht. Sie bleibt zurück und wird das erste Todesopfer. Das Feuer ist bald meilenweit zu sehen.
8: Some of our maids sitting up late last night.
9: Einige unserer Mägde waren lange aufgeblieben. Nachts gegen 3 weckte uns Jane und erzählte von einem gewaltigen Feuer, das sie in der Stadt gesehen hatte. Ich schaute aus dem Fenster, hielt das Feuer aber für weit genug entfernt und legte mich wieder schlafen.
7: So beschreibt der Londoner Samuel Pepys in seinem Tagebuch den Beginn des Great Fire of London. Der Bürgermeister der Stadt, Lord Mayor Bloodworth, zögert lange, Häuser einreißen zu lassen, um den Brand aufzuhalten.
10: Lord! What can I do?
11: Gott, was soll ich tun? Die Leute gehorchen mir nicht. Ich habe Häuser abgerissen, aber das Feuer breitet sich schneller aus, als wir es schaffen.
7: An seinen Satz: Das ist nur ein kleines Feuer. Das kann auch eine Frau wegpinkeln, will er sich später nicht mehr erinnern. Holt die Feuerwehr, gießt Wasser drauf, heißt es in einem Kinderlied über den großen Brand. Aber weder Wasser noch geeignete Hilfsmittel sind damals vorhanden. Das Feuer wütet tagelang. Erst als der Wind dreht, hört es auf zu brennen. In London ist nach dem Brand nichts mehr wie vorher. Nach offiziellen Angaben sind zwar nur wenige Menschen gestorben, aber mehr als 13.000 Häuser zerstört. Der Wiederaufbau beginnt. Mit Stein statt mit Holz. Feuerwehren und Feuerversicherungen entstehen. London wird in die Moderne katapultiert. Erhalten bleibt zum großen Teil nur das alte und chaotische Straßennetz. Es neu zu ordnen scheitert daran, dass die Londoner Kaufleute und Grundbesitzer schnell bauen und wieder eröffnen wollen. Begonnen hatte der große Brand am 2. September 1666. Das war heute vor 360 Jahren.
0: Das war der Stichtag von Sven Weingärtner. 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
0: Nominiert für die Goldene Palme in Cannes und ausgezeichnet ebenfalls dort mit dem Preis für die beste Regie. Das ist Pavel Pawlikowskis Film Vaterland. Ein berührendes Roadmovie, gedreht in Schwarz-Weiß und inspiriert von der ersten Deutschlandreise des Schriftstellers Thomas Mann nach dem Zweiten Weltkrieg. Lars Meyer hat diesen Film gesehen.
12: 1949 reist Thomas Mann nach langen Jahren im Exil erstmals wieder nach Deutschland. Die Reise führt ihn von Frankfurt nach Weimar über die Zonengrenze. In beiden Städten soll er einen Goethe-Preis bekommen und eine Goethe-Rede halten. Klarer lässt sich der Rahmen für eine Filmhandlung nicht setzen. Vorab, als Prolog, teilen die Geschwister Klaus und Erika Mann per Telefon ihre Skepsis.
13: Die haben alles kurz und klein geschlagen und jetzt soll er ihnen helfen, ihr Gewissen zu erleichtern. Er macht sich doch zum Affen.
14: Na, er steht darüber, glaubt er.
13: Ja.
12: Dennoch begleitet Erika ihren Vater als Managerin und Dolmetscherin ins verlorene Vaterland. Und hier beginnt sich die historisch verbürgte Reise zu fiktionalisieren. Denn in Wirklichkeit war es Ehefrau Katja, die mitkam. Regisseur Pavel Pawlikowski hat die Reise außerdem auf wenige Tage und zwei Orte reduziert. Und mittendrin erhalten Vater und Tochter die Nachricht von Klaus' Selbstmord. Historisch korrekt ist das nicht, aber clever.
15: Wenn der Film funktioniert, echte Emotionen und eine intellektuelle Relevanz hat, dann riskiere ich das.
12: Erklärt sich der Regisseur. Durch seine dramatische Verdichtung schärft er den historischen Kontext, die Konfrontation zweier Systeme und gewinnt ein intimes Familiendrama dazu. Sandra Hüller und Hans Zischler glänzen beide durch ihr zurückhaltendes Spiel. Das erste Mal sieht man sie zusammen in einem schwarzen Buick durch eine ruinöse Straße in Frankfurt rollen. Das Bild schwarz-weiß, Erika am Steuer, Thomas angespannt auf dem Rücksitz. Eine lange, stumme Einstellung, die auch den Zuschauer ganz unmittelbar ins zerstörte Deutschland bringt. Dann die Pressekonferenz zum Goethe-Preis.
16: Herr Professor Mann, Sie haben Deutschland im Jahr 1933 verlassen. Was antworten Sie denjenigen, die Sie des Verrats oder mangelnder Solidarität beschuldigen?
17: Wäre ich hier geblieben, könnten wir heute nicht miteinander reden.
18: Had I stayed in Germany, I would not be here talking to you today.
12: Die neue Gesellschaft versucht, den Nobelpreisträger meist zu vereinnahmen. Pawlikowski pflicht Begegnungen mit Gustav Gründgens und den Wagner-Enkeln Wieland und Wolfgang ein. Immer wieder richtet sich Erikas Blick auf die Gesichter und Smokings im Parkett der Paulskirche. Später folgt die DDR-Variante. Kinderchöre grüßen unseren Thomas Mann, sowjetische Offiziere dinieren vor Goethes Gartenhaus und der angehende Kulturminister Johannes R. Becher will Thomas Mann eine dekorative Funktion antragen. So war es nicht, so könnte es gewesen sein.
17: Sehen Sie, ich bin letztendlich nur ein Produkt meiner Zeit, ein bourgeoises Relikt. Revolution war mir immer fremd.
19: Mit der Revolution müssen Sie sich ja gar nicht befassen. Darum kümmern wir uns schon.
12: Die Kultur gegen die Politik verteidigen und zum Leitbild der Gesellschaft machen. Thomas Mann scheitert im Film mit seinem moralischen Anspruch und entfremdet sich zudem von Erika. Das eigentliche Drama spielt sich aber im Kleinen ab, oft im Oldtimer auf der Landstraße. Und darin ist Pawlikowski ein absoluter Meister. In Ida und Cold War hat er es bereits bewiesen, aber Vaterland ist noch präziser in seinen Bildern. Die polnische Produktion, gedreht mit deutschen Schauspielern aus Ost- und Westdeutschland, versteht Pawlikowski als einen europäischen Film. Für ihn geht es auch nicht in erster Linie um Thomas Mann. Es geht in einem viel weiteren Sinn um Heimatlosigkeit und Identitätsverlust. Und damit trifft Vaterland auch thematisch gerade jetzt einen Nerv.
0: Sagt unser Filmkritiker Lars Meyer über den Film Vaterland, der morgen in die Kinos kommt.

0: Nach dem gescheiterten Drohnenanschlag auf dem Flughafen Leipzig sind heute mehr Details über die Tat bekannt geworden. Nach Informationen von NDR, WDR und SZ sind zwei Verdächtige identifiziert worden. Mehr dazu gleich nach den Nachrichten um 21 Uhr hier im ARD-Infoabend.
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2: Um 21 Uhr mit Reza Waffa. Nach Störungen an einem Umspannwerk in Bergheim bei Köln ermitteln die Behörden wegen des Verdachts auf Sabotage. Laut Nordrhein-Westfalens Innenminister Reul könnte ein anderes Land oder Linksextremisten verantwortlich sein. Aus Köln, Lena Wensch.
3: Nach Angaben der Polizei wurde gestern Abend vorsätzlich ein Kurzschluss ausgelöst. 5 Blöcke der Kraftwerke Niederaußem und Neurath waren betroffen. Zu größeren Stromausfällen kam es nicht. In einem angrenzenden Maisfeld fanden Ermittler mehrere Abschussvorrichtungen, die mit der Tat zusammenhängen könnten. Die Polizei stuft den Vorfall als Anschlag auf kritische Infrastruktur ein. Am selben Tag gab es einen ähnlichen Angriff auf ein Umspannwerk in Brandenburg. Ob die beiden Taten zusammenhängen, wird derzeit geprüft.
2: Nach dem versuchten Drohnenanschlag am Flughafen in Leipzig haben die Ermittler zwei Verdächtige identifiziert. Das zeigen Recherchen von NDR, WDR und Süddeutscher Zeitung. Die Bundesregierung hatte gestern Russland für den Anschlagsversuch verantwortlich gemacht. Um wen es sich bei den Verdächtigen handelt, dazu Florian Flade aus Köln.
4: Nach unseren Recherchen handelt es sich dabei um zwei Männer, einen Belarussen, der auch wohl einen russischen Pass besitzt, ist mit einem italienischen Touristenvisum ausgereist, das im April in Minsk ausgestellt wurde. Und die zweite Person, die die Ermittler identifizieren konnten, ist ein lettischer Staatsangehöriger, der auch einen russischen Pass besitzt. Er gilt als Logistiker. Er soll Ende Juli über den Flughafen BER in Berlin eingereist sein. Bei dieser Person gehen die Ermittler davon aus, dass sie über Kontakte zu russischen Geheimdiensten verfügen.
2: Der Deutsche Gewerkschaftsbund fordert bei der Einkommensteuerreform deutliche Nachbesserungen. Die geplanten Entlastungen glichen kaum die Inflation aus und würden die Kaufkraft der Beschäftigten insgesamt nicht nennenswert stärken, hieß es. Auch Grüne und Linke kritisierten die Pläne, die das Bundeskabinett auf den Weg gebracht hat, als völlig unzureichend. Die Regierung will mit der Reform vor allem Familien mit kleinen und mittleren Einkommen unterstützen. Auch Deutschland wird Nepal nach der Sturzflut Hilfsgüter liefern. Ein Sprecher des Auswärtigen Amtes in Berlin sagte, man werde unter anderem planen, Moskitonetze und Wasserfilter zur Verfügung stellen. Die betroffenen Menschen müssten dringend sauberes Trinkwasser bekommen. Die Weltgesundheitsorganisation warnt vor Seuchen in dem Katastrophengebiet. Bei der Sturzflut im Himalaya sind in Nepal und China mindestens 1200 Menschen ums Leben gekommen. Rettungskräfte suchen weiter nach Vermissten. Das waren die Nachrichten. Das Wetter in Norddeutschland. In der Nacht teilweise länger trocken, gebietsweise Regenfälle und einzelne Gewitter. Tiefstwerte 17 bis 11 Grad. Morgen zeitweise kräftige Schauer und Gewitter. Die Höchstwerte morgen bei 19 bis 23 Grad. Es ist 21 Uhr und 3.
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0: Aus dem Studio von NDR Info in Hamburg. Ich bin Michael Latz. Schönen guten Abend. Eine hastig zusammengezimmerte Provokation. So bezeichnet die russische Botschaft in Berlin die deutschen Anschuldigungen im Zusammenhang mit dem gescheiterten Drohnenanschlag am Flughafen Leipzig. Anfang August war auf dem Flughafengelände ja eine Drohne mit Sprengstoff und Zünder gefunden worden. Und während die Bundesanwaltschaft noch ermittelt, hat die Bundesregierung Russland als Drahtzieher für diesen versuchten Anschlag verantwortlich gemacht. Heute nun sind mehr Details über die Tat bekannt geworden, die auf eine russische Beteiligung hindeuten könnten. Nach Informationen von NDR, WDR und Süddeutscher Zeitung sind zwei Verdächtige identifiziert worden. Darüber habe ich vor der Sendung mit Manuel Bewader gesprochen, der an der Recherche beteiligt war. Was ist über diese beiden Männer bisher bekannt und was bringt sie mit diesem Drohnenzwischenfall in Verbindung?
5: Diese zwei Tatverdächtigen, von denen wir gehört haben, da handelt es sich einmal um einen Belarussen, der auch einen russischen Pass besitzen soll. Der soll in der Vergangenheit durch Straftaten im Baltikum aufgefallen sein und im Frühjahr ist er offenbar mit einem italienischen Touristenvisum in den Schengen-Raum eingereist. Dieses wurde in Minsk ausgestellt. Der zweite Mann, das handelt sich offenbar um einen Letten, er soll auch einen russischen Pass besitzen und er könnte Logistiker oder Instrukteur gewesen sein. Jetzt muss man sagen, das ist eine etwas höhere Ebene, also er war vielleicht an der Planung beteiligt und der erste Mann, der Belarusse, soll eher so etwas wie so ein Wegwerfagent, Low-Level-Agent gewesen sein, der bei der Ausführung beteiligt ist. Der Logistiker, Instrukteur, soll kurz vor der Tat über den BER eingereist sein, soll auch in die Region gefahren sein und kurz vor der Tat, zwei Tage davor, auch wieder ausgereist sein.
0: Der Verdächtige aus Belarus wiederum, der soll den Behörden schon in anderen Zusammenhängen aufgefallen sein. Warum?
5: Straftaten im Baltikum sind jetzt erstmal ein bisschen nebulös. Was wir gehört haben, das sind Ansätze der Behörden, die ganz gut passen zu anderen Fällen, bei denen auch Low-Level-Agents eingesetzt wurden aus den vergangenen Jahren, wo es um Sabotage, wo es um Brandanschläge ging. Und offenbar aus diesen Zusammenhängen könnte es einen Bezug geben zu dieser Person. Wie dieser Bezug genau aussehen könnte zu anderen Aktionen, das wissen wir nicht. Wir wissen aber aus verschiedenen Komplexen, wie dem sogenannten DHL-Komplex, als Brandpakete in Flugzeugen versteckt wurden, da haben wir auch gesehen, dass Beteiligte in verschiedenen Aktionen, verschiedenen Operationen einbezogen waren und dass es dort immer wieder Überschneidungen gibt.
0: Sagen diese neuen Erkenntnisse auch etwas über die mögliche Rolle Russlands bei diesem versuchten Anschlag aus?
5: Da wäre ich ein bisschen vorsichtig im Moment. Wir sehen bei beiden Tatverdächtigen Beziehungen zu Russland. Das sind zum Beispiel die russischen Pässe. Wir sehen aber auch, dass es offenbar in der Vergangenheit Beziehungen zu russischen staatlichen Stellen gibt. Aber den direkten Link, dass sie jetzt im Auftrag des russischen Staates gehandelt haben sollen, den kennen wir nicht. Wir haben gehört, dass es nachrichtendienstliche Hinweise gibt, die auf diese Männer oder mindestens auf einen dieser Männer hindeuten. Wir wissen aber noch nicht genau, was dieser Link ist. Wir kennen die Tatverdächtigen. Aber warum die Bundesregierung gestern eben jetzt ganz klar mit dem Finger auf Russland gezeigt hat und gesagt hat, sie machen Russland für diesen Vorfall verantwortlich, das wissen wir nicht.
0: Sie haben es gerade angesprochen, die Bundesregierung hat sich da klar geäußert. Moskau bestreitet die Vorwürfe aus Berlin. Der Fall hat jetzt also eine ganz große politische Dimension bekommen. Was bedeutet das für die Ermittlungen der Bundesanwaltschaft? Wird es dadurch noch schwerer, am Ende Klarheit zu bekommen?
5: Wenn wir uns in diesem Spannungsfeld rund um Ermittlungen, die ja im Schatten oder im Umkreis des russischen Angriffskrieges geführt werden, wenn wir uns das angucken, dann muss man, finde ich, feststellen, dass die Ermittler, die für den Generalbundesanwalt losziehen, also zum Beispiel vom Bundeskriminalamt oder eben auch von der Bundespolizei, dazu kommen ja dann auch immer Beamte vom Verfassungsschutz, die sich mit den Fällen beschäftigen, da habe ich schon den Eindruck, dass die eigentlich sehr genau kriminalistisch oder mit nachrichtendienstlichen Methoden an diesen Sachen arbeiten und sie abarbeiten. Dass es auch wenig politischen Druck gibt, das haben wir beim Fall Nord Stream, denke ich, ganz gut gesehen, wo man jetzt sagen könnte, die Tatverdächtigen waren vielleicht nicht die, die politisch am angenehmsten sind für die Bundesregierung und für die Bundesrepublik. Aber die Ermittler haben nach und nach ein Bild zusammengesetzt, haben die Spuren verfolgt und sind ja auch dazu gekommen, dass sie tatsächlich Haftbefehle ausstellen konnten und dass es jetzt womöglich bald einen Prozess gibt.
0: Einschätzungen von Manuel Bewarda aus dem Rechercheteam von NDR, WDR und Süddeutscher Zeitung zu den neuen Erkenntnissen zum noch versuchten Drohnenanschlag am Flughafen Leipzig. Die Vorfälle in Leipzig und die klaren Anschuldigungen aus Berlin haben auch die Partner in der EU alarmiert. Kommissionspräsidentin von der Leyen sprach davon, dass Moskau immer rücksichtsloser vorgehe und dass die EU schneller und besser reagieren müsse. Sie kündigte neue Sanktionen gegen Russland an. Und auch die übrigen EU-Staaten haben sich beim Treffen der Außenminister in Irland heute solidarisch mit der Bundesregierung gezeigt. Sabrina Fritz berichtet aus Wicklow.
6: Wicklow ist ein bekannter Küstenort an der irischen Ostküste. Die Landschaft hier ist so atemberaubend schön, dass sie schon vielen Filmen als Kulisse diente. Braveheart zum Beispiel, ein Historiendrama mit Mel Gibson, wurde hier gedreht. Es geht darin um Macht und Rache. Kein schlechtes Drehbuch für die Außenministerinnen und Minister, um die deutschen Reaktionen gegen Russland zu diskutieren. Von Rache spricht hier niemand, aber Vergeltung für die zahlreichen Drohnenvorfälle der vergangenen Monate, die sieht man durchaus.
7: Wir möchten Deutschland die volle Unterstützung aussprechen für all die Maßnahmen, die Deutschland in diesem Fall einbringen möchte, um größeren Druck auf Russland auszuüben.
6: So die finnische Außenministerin Elina Valtonen. Finnland und andere EU-Staaten wollen nun auch den russischen Botschafter einbestellen. Die Chefdiplomatin der EU, Kaja Kallas, sprach von einem starken Signal. Deutschland habe eine Menge getan. Jetzt müsse man besprechen, was man gemeinsam gegen Russland tun könne.
8: Well, it definitely is a very strong signal. So Germany has done a lot, and we will definitely hear from our colleague, what more can we do together.
6: Im Gespräch sind 1600 Russen, Unternehmen und andere Organisationen auf die Sanktionsliste zu setzen. Selbst Frankreich und Spanien sprechen von Solidarität, wobei der spanische Außenminister daran erinnert, dass Europa mehrere Grenzen habe.
9: The land borders in the south of the European Union are as important as the borders in the east, in the north and in the west.
6: Ein kleiner Seitenhieb, dass sich das Land in der Ceuta-Krise von den europäischen Partnern ziemlich im Stich gelassen fühlt. Doch grundsätzlich will man hier ein Signal an Russland senden, dass man sich nicht alles gefallen lässt und dass man die Ukraine weiter unterstützen wird. Weitere Sanktionen gegen Russland, weitere Unterstützung für die Ukraine und die eigenen Abwehrkräfte stärken. So könnte die europäische Vorsorge aussehen, mit der man in diesen Winter gehen will. Zur europäischen Verteidigungsstrategie äußerten sich am Mittag auch NATO-Generalsekretär Mark Rutte und die EU-Kommissionspräsidentin Ursula von der Leyen. Sie sagte zum Drohnenvorfall von Leipzig:
10: So I want to be very clear about what this was.
6: Dies war ein Anschlag mit militärischem Material, ausgeführt von russischen Agenten auf europäischem Boden. Das werde man nicht tolerieren, so von der Leyen.
0: Die EU bereitet deshalb ein weiteres Sanktionspaket vor, als Reaktion auf den versuchten Drohnenanschlag am Flughafen Leipzig. Das russische Außenministerium hat wegen der wachsenden Spannungen wiederum den Geschäftsträger der deutschen Botschaft einbestellt und gegen die deutschen Anschuldigungen protestiert. Die Vorwürfe seien völlig aus der Luft gegriffen, hieß es in dem Zusammenhang. Auch Präsident Putin hat sich geäußert, wie Stefan Lag für das Studio Moskau berichtet.
11: Die von der Bundesregierung verhängten Strafmaßnahmen gegen Russland stoßen in Moskau auf scharfe Kritik. Bundesaußenminister Wadephul und Innenminister Dobrindt hatten gestern als Reaktion auf den versuchten Sprengstoffanschlag am Flughafen Leipzig mehrere Konsequenzen angekündigt. Dazu gehören die Schließung des russischen Hauses in Berlin sowie des russischen Generalkonsulats in Bonn. Die Bundesregierung sieht Russland eindeutig hinter dem Anschlagsversuch. Bundesinnenminister Dobrindt sagte:
12: Zusammen betrachtet belegen polizeiliche Ermittlungen, Tatmuster und nachrichtendienstliche Erkenntnisse eine russische Verantwortung für den versuchten Anschlag am Flughafen Leipzig.
11: Noch am Abend reagierte Kreml-Chef Putin auf die Ankündigungen aus Berlin. Im Interview mit dem kremlnahen russischen Journalisten Alexander Junaschew bezeichnete er die Maßnahmen als schweren Fehler. Zugleich behauptete Putin, die Bundesregierung wolle damit Einfluss auf den Wahlkampf und die Landtagswahl in Sachsen-Anhalt nehmen. Angesichts sinkender Zustimmungswerte und bevorstehender Wahlkampagnen, unter anderem in Sachsen-Anhalt, stellt sich natürlich die Frage nach der politischen Zukunft der deutschen Führung. Ich denke, dass dies in erster Linie damit zusammenhängt. Meiner Ansicht nach ist dies ein weiterer Fehler, ein schwerwiegender Fehler, und er widerspricht eindeutig den Interessen des deutschen Volkes. Putin zog außerdem einen Vergleich zur Sprengung der Nord Stream Pipelines. Er verwies darauf, dass deutsche Behörden damals zunächst Russland verdächtigt hätten. Nicht erwähnt wurde von Putin, dass deutsche Ermittler inzwischen ein mutmaßliches Täterteam identifiziert haben. Der vermutete Anführer, ein Ukrainer, wurde festgenommen. Wer den Anschlag letztlich in Auftrag gegeben hat, ist jedoch weiterhin ungeklärt. Ich möchte daran erinnern, dass die deutschen Behörden noch vor kurzem Russland beschuldigten, die Nord Stream Pipelines gesprengt zu haben. Schon damals habe ich mich darüber gewundert, wie ihnen ein solcher Unsinn überhaupt in den Sinn kommen konnte. Schließlich haben wir ein Interesse daran, Gas nach Europa zu verkaufen. Das russische Außenministerium kündigte inzwischen Gegenmaßnahmen an. Beobachter rechnen mit einer sogenannten spiegelbildlichen Reaktion. Demnach könnte das deutsche Konsulat in St. Petersburg oder die verbliebenen Goethe-Institute in Russland von Schließung betroffen sein. Nach den Worten des stellvertretenden russischen Außenministers Gruschko soll schon in Kürze eine Entscheidung getroffen werden.
0: Russland weist die deutschen Anschuldigungen im Zusammenhang mit dem versuchten Drohnenanschlag auf den Flughafen Leipzig entschieden zurück. Stefan Lark berichtete für das Studio Moskau.

0: Es ist 21.15 Uhr.
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0: 11 Jahre ist es her, dass sich die Weltgemeinschaft in Paris darauf verständigte, die drohende Erderwärmung so gut es geht abzumildern. Um nicht mehr als 1,5 Grad im Vergleich zum vorindustriellen Zeitalter sollte die Durchschnittstemperatur ansteigen, so das Versprechen des Pariser Klimaabkommens. In den vergangenen 3 Jahren wurde diese Marke allerdings schon deutlich überschritten und Expertinnen und Experten der Vereinten Nationen kommen nun zu dem Schluss, dass das keine Ausnahmen bleiben werden. Welche Folgen das haben wird, erklärt Karin Bentsch.
2: Hitze, Dürre, Überflutungen. Solche globalen Wetterphänomene wird es in Zukunft noch häufiger geben, heißt es im Bericht des Umweltprogramms der Vereinten Nationen, kurz UNEP. Die Welt befinde sich auf dem Weg zu einer Erderwärmung von bis zu 2,6 Grad im Vergleich zur vorindustriellen Zeit. Bereits in den kommenden Jahren werde das 1,5 Grad-Ziel des Pariser Klimaabkommens dauerhaft überschritten sein, sagt Inge Andersen, die Generaldirektorin des UN-Umweltprogramms in Nairobi. Der Bericht betont, dass wir alles tun müssen, um diese Überschreitung zu begrenzen. Wir dürfen nicht über eine Erderwärmung von 1,8 Grad Celsius hinausgehen. Geschieht das, wäre es schwierig, die Folgen rückgängig zu machen. Zu den möglichen Folgen gehören verstärkte Extremwetterereignisse, der Verlust von Ökosystemen und die Überflutung kleiner Inseln und tiefliegender Küstenstädte. Laut dem Umweltprogramm der Vereinten Nationen seien schwere Schäden für die menschliche Gesundheit, die Ernährungssicherheit, die Wasserversorgung, Natur, Infrastruktur und Wirtschaft zu erwarten. Deshalb empfiehlt das Umweltprogramm der Vereinten Nationen in seinem neuen Bericht den Ausstieg aus fossilen Brennstoffen, den Ausbau erneuerbarer Energien, Aufforstung und massiv weniger Ausstoß von Kohlenstoffdioxid. Doch die Realität sieht anders aus. Die CO2-Emissionen steigen Jahr für Jahr auf immer neue Höchstwerte. Das ist auch Generaldirektorin Inge Andersen bewusst. Deshalb fordert sie, über diese Wahrheit müssen wir dringend anfangen zu sprechen. Und Politiker, deren Verantwortung es ist, zu regieren und zu führen, müssen diese Wahrheit in ihren Planungen berücksichtigen und zu ihren Klimazusagen stehen. Es sei höchste Zeit, den Klimaschutz wieder ernster zu nehmen, Umweltprojekte zu stärken, statt sie aufzugeben.
0: Die Gewalttat bei einer Technoparty in Aarau, kurz vor der deutschen Grenze, bewegt viele Menschen, nicht nur in der Schweiz. Eine Frau wurde dabei in der Nacht zum Sonntag erschossen, mehrere Menschen verletzt, darunter auch eine Deutsche. Jetzt sind sich Polizei und Staatsanwaltschaft sicher, es

0: Heute haben wir keine Hinweise auf irgendwelche personalen oder örtlichen Beziehungen nach Aarau. Wir gehen davon aus, dass das ein Zufall war, dass er auf diesen Event gestoßen ist.
1: Bei dem Techno-Festival in Aarau soll der mutmaßliche Täter in der Nacht zu Sonntag wahllos auf Besucher geschossen haben. 40 Mal mit einer Kalaschnikow. Anschließend feuerte er noch mit einer Pistole auf ein wegfahrendes Auto. Beide Waffen waren auf den Mann zugelassen. Auf die Spur des mutmaßlichen Täters kam die Polizei, weil ein Zeuge Angaben zu dessen Fluchtfahrzeug machen konnte. Während die Fahndung nach ihm noch auf Hochtouren lief, stellte er sich bei der Polizei in Delémont. Das ist eine Stadt im Kanton Jura, aus dem der Mann auch stammt. Staatsanwalt Christoph Rüedi.
2: So berichtete er dort, dass er sich im Zusammenhang mit den Schussabgaben in Aarau stelle, informierte, dass es ihm bereits seit einiger Zeit gesundheitlich schlecht gehe und machte Angaben zu aktuellen Wohn- und Aufenthaltsorten.
1: Aus dem, was er bei der Polizei erzählt hat, schließen die Ermittler, dass der Mann psychische Probleme hat. Zur Tat selbst habe er sich bislang noch nicht geäußert. Erkenntnisse erhoffen sich Polizei und Staatsanwaltschaft von den weiteren Ermittlungen. Bei der Amoktat war eine Italienerin mit Schweizer Wohnsitz erschossen worden. Insgesamt 6 Personen wurden verletzt, darunter auch eine Deutsche. Zunächst war von 5 Verletzten die Rede. Eine Person, die von einem Schuss gestreift worden war, habe sich noch nachträglich gemeldet. Nach der Amoktat in Aarau nimmt in der Schweiz die Diskussion um Waffenbesitz Fahrt auf. Der mutmaßliche Täter besaß legal neben der Kalaschnikow noch 2 weitere Pistolen. Die Polizei erklärt dies damit, dass er die Waffen vor rund 20 Jahren erworben habe. Damals sei das Waffenrecht noch weniger streng gewesen.
3: Sandra Bieger mit 9 Einzelheiten zur Amoktat bei einem Techno-Festival in der Schweiz. Unbequem, umstritten, aber auch sehr medienwirksam. So ist das Zentrum für politische Schönheit in den vergangenen Jahren immer wieder aufgefallen. Unter diesem Namen versammeln sich Aktionskünstlerinnen und Künstler und versuchen, Themen von, wie sie meinen, gesellschaftlicher Bedeutung in den Blick der Öffentlichkeit zu bringen. Gern auch mal provokant. Es gab zum Beispiel Aktionen, um die Folgen der europäischen Asylpolitik zu veranschaulichen oder ein Holocaust-Mahnmal, das neben dem Haus von Thüringens AfD-Chef Höcke errichtet wurde. Seit Ende 2024 unterstützt das Zentrum auch politische Veranstaltungen oder Demonstrationen mit einem Protestbus. Adenauer SRP wird der genannt. Und der hat mit seiner Beschallungsanlage im vergangenen Jahr zum Beispiel das ARD-Sommerinterview von AfD-Chefin Weidel gestört. Immer wieder wird der Bus aber auch von der Polizei unter die Lupe genommen. Auffällig oft und übergründlich, wie es scheint. Und das liegt angeblich auch an der Polizei Sachsen. Jana Merkel, Daniel Salpius und Markus Engert berichtet.
4: Arne H. vom Künstlerkollektivzentrum für politische Schönheit ist sichtlich sauer.
5: Aktuell sind wir einfach nur noch fassungslos, wie es dazu kommen kann, dass man einen, wenn man den immer wieder darauf runterbricht, einen Bus, der nichts anderes macht als andere Lautsprecherwagen in Demonstrationen, es quasi eine Fahndungsanleitung, eine Fahndung gibt, wie man uns aus dem Verkehr zieht.
4: Der Streit dreht sich um den Protestbus des Künstlerkollektivs, der sogenannte Adenauer SRP+. Der fährt im ganzen Land zu Demonstrationen gegen Rechtsextremismus und bringt Licht- und Tontechnik mit als Ladung auf seinem Dach. Und der Bus beschäftigt auch die Polizeidirektion Chemnitz und das auffällig intensiv. Recherchen von MDR Investigativ zeigen, die Behörde hat über Monate versucht, bundesweit Einfluss darauf zu nehmen, wie andere Polizeidienststellen mit dem Fahrzeug umgehen. Dafür hat die Chemnitzer Polizei sogar eine Handlungsanleitung erstellt und an Polizeibehörden in ganz Deutschland verteilen lassen. Die Beamten halten den Dachaufbau für unzulässig und stützen sich dabei vor allem auf ein Gutachten der DEKRA Chemnitz. Das Künstlerkollektiv widerspricht vehement. Der Bus sei dutzende Male überprüft worden. Außerdem habe die zuständige Zulassungsbehörde in Berlin das Fahrzeug wiederholt überprüft und jedes Mal als verkehrssicher eingestuft. Trotzdem würde der Bus, wenn er auf der Straße unterwegs sei, immer und immer wieder angehalten. Zulassung und Gefahrenabwehr auf der Straße, das sind 2 Paar Schuhe, so Dieter Müller, Professor für Verkehrsrecht an der Sächsischen Hochschule der Polizei.
6: Wenn das Fahrzeug bewegt wird in einem anderen Bundesland, dann kann jeder Polizeibeamte im Rahmen einer Verkehrskontrolle das Fahrzeug mit dem Fahrzeugführer anhalten und kann eine ganz normale Verkehrskontrolle durchführen. Das dient der Gefahrenabwehr und er wird versuchen,

0: herauszufinden, ob von diesem Fahrzeug eine Gefahr ausgeht.
1: Für das Künstlerkollektiv geht das Vorgehen allerdings weit über normale Verkehrskontrollen hinaus. Das ZPS spricht von Schikanen und davon, immer wieder an der Teilnahme an Versammlungen gehindert worden zu sein, eigentlich ein Grundrecht.
2: Wir haben Tage, an denen wir einfach an einem Protest nicht teilnehmen konnten, weil wir in einer Polizeikontrolle feststeckten. Und diese Polizeikontrollen, die dauern keine halbe Stunde und die sind auch nicht, darf ich mal Fahrzeugschein und ihren Führerschein sehen. Und wenn wir Glück haben, werden wir danach nicht beschlagnahmt und wenn wir Pech haben, werden wir beschlagnahmt und dann dauert es eben noch 2 Wochen nach.
1: Die Polizeidirektion Chemnitz weist diese Vorwürfe zurück. Mit der Handlungsanleitung habe man lediglich eine einheitliche und stringente Führung sicherstellen wollen. Auch die Kontaktaufnahme mit anderen Behörden, aus Sicht der Polizei ein normaler fachlicher Austausch und Routine. Inzwischen liegen dem Künstlerkollektiv ZPS mehr als 3000 Seiten Akten und Unterlagen vor. Sie werfen die Frage auf, ob es bei dem Ganzen überhaupt noch um den Bus geht. Oder nicht längst um die Arbeit des ZPS, die so manchem Beamten womöglich ein Dorn im Auge sein könnte. Unterdessen wurde der Bus weitere Male geprüft. Was in Chemnitz bemängelt wurde, ist aus Sicht der zuständigen Berliner Behörde erledigt. Der Bus darf fahren, auch mit Last auf dem Dach. Zurückgezogen hat die Polizeidirektion Chemnitz ihre Handlungsanleitung aber bisher nicht.
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4: 17 von 18 Fußball-Bundesligisten haben schon den Sprung in die zweite Runde des DFB-Pokals geschafft. Aber Lars Bente, einer fehlt noch, nämlich der Titelverteidiger.
5: Ja, der dem wohl am wenigsten ein Scheitern in Runde 1 zugetraut wurde. Der FC Bayern, der ist zu Gast beim Zweitliga-Aufsteiger VfL Osnabrück. Jörg Tegelhütter ist unser Reporter live vor Ort. Ja, Jörg, ich frag mal so, hast du in der 5. Minute zufällig eine Bierdusche abbekommen?
6: Nein, das sind wirklich anständige und disziplinierte Fans hier an der Bremer Brücke. Aber der Jubel, da flog mir fast der Kopfhörer weg, lieber Lars, muss ich echt sagen. Das war ohrenbetäubend wirklich, als Osnabrück durch Meißner und diesen Schuss aus 28, vielleicht auch 29 Metern oben rechts ins Kreuzeck hier völlig überraschend in Führung ging. Ja, und dann kam, was eigentlich kommen musste. Die Bayern spielten sich die Osnabrücker regelrecht zurecht. Und in der 18. Minute erster Ausgleich aus 5 Metern von natürlich Harry Kane. Und dann brauchten die Bayern insgesamt nur 6 Minuten, um das ganze Ding zu drehen. Bischoff per Abstauber zum 1:2 nach einem wirklich unfassbar guten Zusammenspiel vorher zwischen Olise und Diaz. Wenn die beiden das Tempo anziehen, dann ist, ich sag mal, jede Abwehr der Welt wirklich überfordert. Auch die des VfL Osnabrück. Und seitdem haben die Bayern ja alles unter Kontrolle und führen mit 2:1.
5: Jörg Tegelhütter war das live von der Bremer Brücke in Osnabrück. 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Das Erste überträgt die Partie live im TV und da wird man in der Halbzeitpause auch sicherlich nochmal dieses Traumtor der Osnabrücker sehen. Also große Empfehlung. Ja, der Einzug in die Ligaphase der Champions League, das war heute das große Ziel von den Fußballerinnen aus Wolfsburg und Frankfurt. Die beiden Bundesligisten, die waren im Quali-Rückspiel heute gefordert, eben gerade sogar. Denn der VfL Wolfsburg, der hat bei Inter Mailand gespielt und den 2:0-Sieg aus dem Hinspiel, ja, ob der erreichen sollte, hören Sie jetzt mal zu. Die Italienerinnen, die haben den Rückstand nämlich aufgeholt, sind mit einer 2:0-Führung in die Verlängerung gegangen. Wolfsburg konnte verkürzen, was ja zum direkten Weiterkommen gereicht hätte. Aber auch Inter konnte nochmal nachlegen. Deshalb gab es jetzt eben gerade Elfmeterschießen. Und da haben die Wolfsburgerinnen mit 4:5 verloren. Der VfL also nicht in der Champions League in dieser Saison. Ja, und ein 1:1 aus dem Hinspiel in Hessen haben die Frankfurterinnen ja mitgenommen. Dieses Rückspiel in der Champions League Quali bei Paris Saint-Germain. Und dieses Ergebnis, das hat heute auch nicht gereicht. Also ein bitterer Tag für den Frauenfußball in Deutschland. Die Eintracht, die war lange Zeit in Unterzahl, hat sich trotzdem in die Verlängerung gerettet mit 1:1. Dort war PSG dann aber nicht zu stoppen und konnte mit 5:1 gewinnen. Ja, in New York, da steigt aktuell das letzte Tennis-Grand-Slam-Turnier des Jahres, die US Open. Der an Platz 1 gesetzte Hamburger Alexander Zverev, da hat sich ja heute Morgen unserer Zeit knapp in 5 Sätzen in Runde 2 gespielt. Heute wollen aus deutscher Sicht noch Daniel Altmaier und Tatjana Maria nachziehen. Gestern durften sie nicht ran, beziehungsweise es wurde unterbrochen. Der Grund: Regen. Tim Brockmeier ist unser Reporter live in New York. Ja, Tim, sind die Regenschirme wieder aufgeklappt?
7: Ja, nächste Geduldsprobe für beide. Wir können mal reinhören. Platz Nummer 7, Achtung. Wir hören nichts, kein Plop-Plop, kein 50 in Love vom Schiedsrichter. Es regnet wieder und zwar so richtig. Es macht richtig runter, bedeutet, das Match von Daniel Altmaier ist unterbrochen worden. 3-6, 1-6, 7-6, also den dritten Satz hat der Deutsche gewonnen immerhin, gegen den US-Amerikaner Zachary Swader. Und die Unterbrechung, auch wenn sie vielleicht nervig erscheint, ist vielleicht gar nicht so ungünstig für Altmaier. Der hatte nämlich ordentlich körperliche Probleme im Match, immer wieder Schwindel, Kreislauf, ist mehrfach behandelt worden. Physio war da, Arzt war da, vielleicht kann er jetzt mal durchatmen und mit diesem Gewinn des dritten Satzes dass es dann irgendwann, wenn die Regenpause vorbei ist, angeblich soll es in einer halben Stunde weitergehen, sehe ich noch nicht so, dann neu rauskommen. Und Tatjana Maria, ja, die hat noch gar nicht angefangen oder konnte ihr Match von gestern noch gar nicht fortsetzen. Auch die sitzt da jetzt in der Players-Bereich und wartet, dass es irgendwann weitergehen kann.
5: Tim Brockmeier war das live von den US Open in New York. Und dann blicken wir noch schnell zur Handball-Bundesliga. Da spielt gerade der Bergische HC gegen die SG Flensburg-Handewitt. Nach 54 Minuten, also kurz vor Schluss, führt die SG mit 30-24, jetzt sogar 31 Tore. Dann Rhein-Neckar-Löwen gegen VfL Gummersbach, ebenfalls 53. Minute. Da führt Gummersbach mit 2 Toren. Und es gab auch schon ein paar Spiele, nämlich Erlangen gegen Hannover-Burgdorf unentschieden, genauso wie Hamburg gegen Stuttgart. Und die MT Melsung gewinnt hoch mit 31-18 gegen Göppingen.
4: Soweit der Sport mit Lars Bente. Vielen Dank.

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1: Um 21.30 Uhr mit Resa Waffa. Nach dem versuchten Sprengstoffanschlag am Leipziger Flughafen bereiten die EU-Außenminister weitere Sanktionen gegen Russland vor. Die Staaten des Bündnisses stellten sich bei einem Treffen in Irland hinter Deutschland, wie auch NATO-Generalsekretär Rutte. Recherchen von NDR, WDR und Süddeutscher Zeitung zufolge sind inzwischen zwei Verdächtige identifiziert. Dabei handelt es sich um Männer mit russischer Staatsbürgerschaft, die sich inzwischen wieder im Ausland aufhalten sollen. Nach dem Anschlag auf ein Umspannwerk in Nordrhein-Westfalen hat die Staatsanwaltschaft Köln die Ermittlungen aufgenommen. Sie geht nach eigenen Angaben dem Anfangsverdacht verfassungsfeindlicher Sabotage nach. Man nehme den Vorfall äußerst ernst. Laut Innenminister Reul könnte hinter der Tat entweder ein fremder Staat oder eine Gruppe von Linksextremisten stecken. Unbekannte hatten an der Anlage einen Kurzschluss ausgelöst. Einen ähnlichen Vorfall gab es in Brandenburg. Die Bundesregierung hat eine Reform der Einkommensteuer beschlossen. Menschen mit kleinen und mittleren Einkommen sowie Familien sollen so entlastet werden. Über die Kritik an den Plänen berichtet aus Berlin Nicole Kunert.
2: Die Hauptkritik ist, dass diese sogenannte kalte Progression nicht ausgeglichen wird. Was ist das? Also wenn jemand eine Gehaltserhöhung hat, dann rutscht er womöglich in einen höheren Steuertarif, muss höhere Steuern zahlen. Und wenn die Verbraucherpreise auch nochmal erhöht werden, das frisst dann die Gehaltserhöhung auf. Und diese kalte Progression, das haben die anderen Vorgänger von Finanzminister Klingbeil auch ausgeglichen. Das tut er jetzt nicht. Und jetzt wird man eben schauen müssen, was inwiefern jetzt also auch die Inflation, die hohen Verbraucherpreise, eben solche Steuervergünstigungen tatsächlich auffressen wird, da wird man sehen müssen.
1: Venezuelas Parlament hat das Ölabkommen mit den USA gebilligt. Auch die einflussreiche Armee des südamerikanischen Landes hat bereits zugestimmt. Aus Mexiko-Stadt Jenny Barke.
3: Damit steht einer Vertragsunterzeichnung des Milliarden-Öl-Deals nichts mehr im Wege. In den kommenden Tagen wollen die USA in Venezuela eine Reihe von Verträgen unterzeichnen. Mit dem Ölabkommen sollen künftig die USA die Kontrolle über rund ein Fünftel der venezolanischen Ölreserven bekommen. Bisher sind nur wenige Details aus dem Vertrag bekannt. Ein Dokument veröffentlichten beide Seiten nicht. Oppositionelle wie auch Wirtschaftsexperten kritisieren die Intransparenz bei der Vergabe. Venezuela verfügt über die größten bekannten Erdölreserven weltweit. Die Trump-Regierung hatte Druck auf Caracas ausgeübt, ihr Zugang zu den Vorkommen zu gewähren.
1: Das Wetter in Norddeutschland. In der Nacht teilweise länger trocken, gebietsweise Regenfälle und einzelne Gewitter. Tiefstwerte 17 bis 11 Grad. Morgen zeitweise kräftige Schauer und Gewitter. Höchstwerte 19 bis 23 Grad. Am Freitag zum Teil kräftiger Regen bis 25 Grad. Und am Sonnabend, vor allem im Norden, Schauer. Die Temperaturen dann am Sonnabend bei 20 Grad. Das waren die Nachrichten.
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4: Mit Michael Letz. Schönen guten Abend. In 2,5 Wochen wird in Berlin ein neues Abgeordnetenhaus gewählt. Und zumindest die Umfragen lassen darauf schließen, dass es am Wahlabend knapp werden dürfte. Im aktuellen Berlin-Trend von Infratest DIMAP im Auftrag des RBB zeichnet sich weiterhin ein Kopf-an-Kopf-Rennen um die Spitzenposition ab. Allerdings, die Linke, die bisher vorn lag, verliert offenbar an Zuspruch. RBB-Reporter Thorsten Gabriel hat die neuesten Zahlen.
5: Nachdem im Juli noch die Linke die CDU von der Umfragespitze verdrängt hatte, melden sich die Christdemokraten im aktuellen Berlin-Trend nun zurück auf Platz 1. Die Partei mit ihrem Spitzenkandidaten Stefan Evers legt in der repräsentativen Befragung gleich zu und kommt auf 21%. Dagegen verliert die Linke mit Spitzenkandidatin Elif Eralp 3 Punkte und liegt jetzt bei 19%. Dahinter folgen beide mit leichten Zugewinnen, Grüne und AfD mit jeweils 18%. Die SPD verliert weiter und erreicht mit 11% einen neuen Tiefstwert. Das BSW legt leicht zu auf 4%. An den Machtoptionen ändert sich damit nichts. Die aktuelle Koalition aus CDU und SPD hätte weiterhin keine Mehrheit mehr. Grüne und SPD könnten sich immer noch aussuchen, ob sie unter CDU- oder Linken-Führung ein Dreierbündnis eingehen wollen. Zwar kann ein regierender Bürgermeister oder eine regierende Bürgermeisterin nicht direkt gewählt werden, wäre es aber so, gäbe es einen Gleichstand zwischen CDU und Linken. CDU-Spitzenkandidat Evers und Linken-Spitzenkandidatin Eralp kommen auf jeweils 13%. Dahinter folgen Steffen Krach von der SPD mit 9%, AfD-Spitzenkandidatin Christine Brinker mit 7% und Grünen-Spitzenkandidat Werner Graf mit 4%. Eine Mehrheit von 54% allerdings weiß auf die Frage, wer Regierungschef oder Chefin werden soll, keine Antwort oder machte keine Angaben. Das beherrschende Thema der Stadt bleibt die Wohnungspolitik. 32% der Befragten geben im Berlin-Trend an, dass Wohnen und Mieten das wichtigste politische Problem sei, das vordringlich gelöst werden müsse. Alle anderen Themen folgen mit weitem Abstand. Allerdings verlieren Verkehrs- und Mobilitätsprobleme an Bedeutung. Stattdessen rücken die Themen Flüchtlinge und Einwanderung sowie innere Sicherheit und Kriminalität etwas nach vorn, die von 10 bzw. 9% der Befragten genannt werden. Ungebrochen ist die große Unzufriedenheit mit dem derzeitigen schwarz-roten Senat. 77% sind weniger oder gar nicht zufrieden mit der Arbeit der Koalition und nur 19% zufrieden. Sehr zufrieden sind 0%. Für den Berlin-Trend hat Infratest DIMAP zwischen vergangenem Donnerstag und diesem Montag mehr als 1200 Personen befragt.
4: RBB-Reporter Thorsten Gabriel mit dem neuesten Berlin-Trend, 2,5 Wochen vor der Wahl zum Abgeordnetenhaus. Vor einem Jahr im Sommer, da erlebte die Bundesregierung aus Union und SPD ihre erste große Vertrauenskrise. Die sonst so lautlos verlaufende Wahl der neuen Richterinnen und Richter für das Bundesverfassungsgericht wurde da ganz plötzlich zum Politikum. Denn die SPD hatte die Professorin Frauke Brosius-Gersdorf vorgeschlagen. Doch in der Union gab es kurz vor der Entscheidung plötzlich Widerstände gegen diese Berufung. Nach wochenlanger Debatte und einer regelrechten Kampagne gegen sie verzichtete die Juristin schließlich auf das Amt. Gestern, fast ein Jahr danach, erschien nun ein Buch von Brosius-Gersdorf, in dem sie zurückschaut auf diese Zeit. Und WDR-Kollege Tobi Schäfer hat mit ihr über die Geschehnisse gesprochen. Mit welchem Gefühl also schaut sie zurück auf den Sommer 2025?
6: Also es geht bei der ganzen Sache ehrlich gesagt nicht um mich und auch nicht um meine Gefühle, sondern mir ging es auch bei der Aufarbeitung der Geschichte aus dem letzten Jahr vor allen Dingen darum zu schauen, was ist genau passiert, welchen Schaden hat das angerichtet und vor allem, wie können wir verhindern, dass sich das nochmal ereignet. Denn was wir gesehen haben, war ja eine Politisierung der Richterwahl, die irgendwo ein Stück weit auch erinnert hat an die Wahlen der Richter zum Supreme Court, dem obersten Gericht in den USA, die seit jeher durch so eine starke Politisierung geprägt ist. Und ich meine, dass das Schaden anrichtet. Man kann das, was passiert ist, gab ja nicht nur Debatten, wissen Sie, harte, kritische Debatten. Das ist normal, das muss man aushalten. Das ist Zeichen einer lebendigen Demokratie. Aber es gab eben auch Kampagnen von verschiedener Seite, die mit Desinformation, Verzerrung, Verfalschung, Diffamierung gearbeitet hat. Und ich denke, da sollten wir unheimlich genau hinschauen. Da sollten wir schauen und sehen, dass das eben Schaden angerichtet hat, dass das geeignet ist, das Ansehen des Bundesverfassungsgerichts, das Vertrauen der Bevölkerung in diese unglaublich wichtige Instanz zu schädigen. Und wir müssen aufpassen, dass das nicht nochmal passiert. Und wenn Sie mich nach meiner Gefühlslage fragen, Herr Schäfer.
7: Da kommt die Juristin in Ihnen natürlich erstmal durch, aber sowas geht doch auch menschlich nicht an einem vorbei.
6: Also wenn Sie mich nach meiner Gefühlslage fragen, und so ganz kann ich die Juristin jetzt nicht abstreifen, ist es einerseits Sorge, wenn ich aufs letzte Jahr schaue, weil eben das, was ich eben beschrieben habe, die Politisierung der Richterwahl, dort in diesem Maße passiert ist, wie es sich vorher noch nicht gegeben hat in Deutschland, weil das Schaden angerichtet hat. Aber auch mit Zuversicht, ich will hier gerne noch Optimismus verstreuen, weil ich ja immer an die Vernunftbegabtheit der Menschen denke und auch an das Verantwortungsbewusstsein in der Politik glaube. Und insofern, ich denke, da können wir was besser machen für die Zukunft.
7: Lassen Sie uns doch nochmal zurückgucken auf diese Zeit. Wann gab es denn für Sie so den ersten Moment, als Sie realisiert haben, okay, das geht jetzt in eine Richtung, die meine Berufung kippen könnte? Also wie ging das los?
6: Naja, es gab ja vom Tag der Bekanntgabe der Namen der drei Richterkandidaten für das Bundesverfassungsgericht, das war Anfang Juli des letzten Jahres, bis zu meinem Rückzug Anfang August, diese sehr intensiven und sich fast auch schon von Tag zu Tag hochschaukelnden Debatten und Kampagnen. Und mir war sehr schnell klar, dass das keine normalen Debatten mehr sind, sondern dass da von verschiedener Seite zu verschiedenen Zwecken gearbeitet wurde, um meine Richterschaft am Bundesverfassungsgericht zu verhindern, was ja auch gelungen ist, muss man ganz klar sagen. Die Kampagnen hatten Erfolg. Das ist das Gefährliche an der Sache, Herr Schäfer, dass ich das auch wiederholen kann. Und insofern war mir das relativ schnell klar. Ich habe dann zwischenzeitlich schon noch mal Hoffnung gehabt, dass es doch klappen kann. Die Richterwahl war ja dann am 11. Juli abgesagt worden. Ich bin dann in die Öffentlichkeit getreten und danach hatte ich noch mal so ein bisschen Hoffnung, dass es doch klappen kann.
7: Aber es spitzte sich ja wirklich auch zu auf diesen 11. Juli. Am Tag der Richterwahl traf sich morgens um 7.30 Uhr der Parlamentskreis Mittelstand der Unionsfraktion. Mit welchem Ergebnis? Also wie hat man Ihnen dann was mitgeteilt?
6: Naja, dass die Richterwahl erstmal insgesamt für alle drei Kandidaten von der Tagesordnung des Deutschen Bundestages genommen wurde. Und das war natürlich auch ein absoluter Schock, das ist überhaupt gar keine Frage. Ich habe interessanterweise, Sie haben nach der Gefühlslage gefragt, an diesen Tag kaum mehr wirklich eigene Erinnerungen. Ich erinnere mich an den Anruf, der morgens kam, aus der SPD-Fraktion mir das mitgeteilt hatte. Da habe ich es aber auch schon in den Medien gesehen gehabt, was da passiert war. Und insofern, genau, und danach ist eben auch mein Entschluss gereift, in die Öffentlichkeit zu treten, was man eigentlich als Richterkandidat nicht machen darf, ja, weil einem da so das Amt schon ein Stück vorauseilt, ist auch völlig richtig. Man hat da eher gemäßigt, zurückhaltend zu sein, darf nicht in die Öffentlichkeit gehen. Aber andererseits hat es ja auch so eine Schlammschlacht über Richterkandidaten, wo so viel mit Schmutzkübeln gearbeitet wurde, die über mir ausgeschüttet wurden, nicht gegeben. Und es war mein dringendes Bedürfnis, die Öffentlichkeit sachlich zu informieren. Und das halte ich auch immer noch für einen richtigen Schritt.
7: Sie sprechen an, dass Sie dann natürlich aber auch sehr viel dann in den Nachrichten waren, in den Schlagzeilen. Wie war das für Sie, wenn dass die Medien da voll waren mit dem Thema? Haben Sie dann möglichst weggeguckt oder viel gelesen und bewusst auch wahrgenommen, wie jetzt die Stimmung sich entwickelt?
6: Also einerseits ist es unheimlich wichtig, dass man in so einer Situation, das war ja auch ein wochenlanger Prozess am Ende, mitbekommt, wie die Stimmungen sich entwickeln, was berichtet wird, was von wo kommt, mit welchen Zielen gearbeitet wurde. Andererseits habe ich manches bewusst ausgeblendet, vor allen Dingen das, was in sozialen Netzwerken vor sich ging. Erstens können Sie das von der Quantität her gar nicht alles erfassen. Und zum anderen musste ich es auch aus Schutzgründen ein Stück weit von mir wegschieben, weil da ja schon auch widerwärtige Dinge verbreitet wurden über mich und auch mit Bedrohung gearbeitet wurde. Das haben dann andere gemacht, mussten andere machen, für die es auch nicht leicht war, das zu beobachten und auszuhalten.
7: Es waren aber natürlich nicht nur die sozialen Medien. Ne? Aus vielen Richtungen kamen ja Dinge. Wem machen Sie da im Nachhinein vielleicht sogar einen Vorwurf?
6: Es geht gar nicht nur um Vorwürfe oder es geht eigentlich gar nicht um Vorwürfe, Herr Schäfer. Also mir ist wirklich an der sachlichen Aufarbeitung des Ganzen gelegen und ich habe mich auch wirklich bemüht, das im Buch so sachlich wie möglich zu machen. Ich hatte Unterstützung durch eine Journalistin, die den Kampagnen mit aufgearbeitet hat. Das haben aber vorher auch schon viele andere getan. Ich sehe eigentlich Kampagnen von verschiedenen Akteuren. Es waren sehr stark, das haben auch alle beobachtet, rechtsnationale politische Kräfte wie Vertreterinnen und Vertreter der AfD, die gegen mich gearbeitet haben, die vielfach meine Positionen, meine wissenschaftlichen Positionen zum Schwangerschaftsabbruch, also wirklich komplett verdreht haben. Da gab es ja Äußerungen, wie sie ist für Abtreibung bis zur Geburt. Das ist einfach eine ganz stark eher verletzende Falschbehauptung. Ist einfach falsch. Mhm. Und dann gab es neue Medien, neue rechte Medien, die mit aufgesprungen sind. Es gab leider auch einzelne Journalisten von Qualitätsmedien, die ein völliges Zerrbild von mir gezeichnet haben. Es gab die beschriebenen sozialen Medien, Plattformen, in denen unheimlich viel Aktivität war und in denen ja regelmäßig nach dem Prinzip der Aufmerksamkeitsökonomie die schrillen reißerischen Töne nach vorne in den Newsfeed gebracht haben werden. Und zu meinem Entsetzen waren es auch hochrangige Vertreter der katholischen Kirche, die versucht haben, Einfluss zu nehmen.
7: Also wirklich ein Zusammenspiel von Politik, Medien und Zivilgesellschaft. Wir bleiben mal wirklich bei den Dingen, die Ihnen dann vorgeworfen wurden, mit teilweise ja auch drastischen Ausdrücken. Also Sie haben neue rechte Medien angesprochen, wie News, meinen Sie da ja, die Sie als Richterin des Grauens bezeichnet haben. Und da ging es im Kern dann wirklich häufig immer über Positionen zur gesetzlichen Regelung von Schwangerschaftsabbrüchen. Sie wurden dann auch als ultralinke Richterin bezeichnet. Wie wurden die Tatsachen damals verdreht?
6: Also dazu muss man vielleicht noch mal ganz kurz sagen, worum es eigentlich im Kern ging. Manchen ging es wirklich um diese meine Position zum Schwangerschaftsabbruch. In der Union gab es echte Bedenken deswegen, auch in der katholischen Kirche. Anders haben andere, wie rechtsnationale Kräfte, haben dieses Thema gezielt hochgespielt, um damit die Union sozusagen von meiner Wahl abzuhalten. Es ging im Kern um den Vorschlag, den ich als Mitglied einer neunköpfigen Kommission gemacht habe, die sich im Auftrag der damaligen Bundesregierung mit Reformoptionen zum Schwangerschaftsabbruch beschäftigt hat. Das wir empfohlen haben, den Schwangerschaftsabbruch in den ersten 12 Wochen in der Frühphase der Schwangerschaft anders als bisher rechtmäßig zu stellen. Der ist jetzt schon straffrei, aber eben rechtswidrig. So, und da ging es noch nicht mal nach meinem Empfinden um diese Position als solche, sondern um die juristische Begründung, dass ich nämlich bei der sehr schwierigen Abwägung, die hinter dieser Empfehlung steht, zwischen den Grundrechten des Embryos und den Grundrechten der Schwangeren, auf das juristische Dilemma hingewiesen habe, dass so eine Abwägung nicht möglich ist in Bezug auf die Menschenwürdegarantie, wenn die für den Embryo gilt. Und eben, wie nach ganz Herrschner Meinung, nicht abwägungsfähig ist mit den Grundrechten der Frau. Ja, was wurde daraus gemacht, Herr Schäfer? Es wurde daraus gemacht, ich sei für Abtreibung bis zur Geburt. Ich sei für fordere eine komplette Abschaffung des Straftatbestands zum Schwangerschaftsabbruch. Ich spreche dem Embryo das Lebensrecht ab. Und so weiter und so fort. Ja, das, wenn ich das alles hier erzählen würde, wäre das ein abendfüllendes Programm.
7: Aber gibt es da den einen Urheber oder ist es dann auch ein stille Postprinzip, dass sich das dann einfach verselbstständigt und immer was dazukommt, was da nicht stimmt?
6: Ja, das kam schon von verschiedenen Ecken, aber dieses ich fordere Abtreibung bis zur Geburt, das kam sehr stark aus rechtsnationalen Kräften. Dann die Diffamierungen, die abgeleitet wurden, haben wir in neuen Medien gesehen, aber auch bei anderen, ja. Manche haben es vielleicht nicht verstanden, bei anderen war es eine bewusste Verfälschung. Wissen Sie, so Diffamierungen, Sie haben es gesagt, Richterin des Grauens, da waren auch noch andere Dinge dabei. Mhm. Mörderin, Menschenfeindin, ich sei der direkte Weg in die Hölle oder niederträchtig, wirklich verschlagen, ganz schlimm fand ich, ich öffne das Tor zu einer Differenzierung zwischen Menschen erster und zweiter Klasse. Das kam von Vertretern der katholischen Kirche. Das muss man sich mal vorstellen, eine Instanz, die für sich in Anspruch nimmt, eine besondere Moralinstanz zu sein. Das ist dann schon schwierig, selbst mit solchen Äußerungen in die Öffentlichkeit zu treten.
7: Plagiatsvorwürfe gab es auch bei Ihrer Doktorarbeit. Das ist ja immer so ein Klassiker, wenn man jemandem Stein in den Weg legen will. Die Uni Hamburg hat geprüft mittlerweile und kein Plagiat festgestellt. Aber sowas verselbstständigt sich dann auch und es bleibt erstmal die Anklage, ne? die öffentliche.
6: Ja, aber wenn sowas am Morgen der Richterwahl an die Öffentlichkeit durchgestochen wird, dann muss sich mal jeder fragen, was dahinter steckt und welchem Ziel das dient. Und viele haben es auch sofort erkannt, andere anscheinend nicht.
7: Was ist denn das für ein Gefühl, wenn dann wirklich das immer weiter rollt? So, ist es so eine Art Kontrollverlust, eine Art Machtlosigkeit, weil man es selber auch nicht mehr bremsen kann?
6: Genau, es ist eine Welle, die über einen hinwegschwappt, die, so habe ich es damals empfunden in der Zeit des Richterwahlsommers, die sich teilweise von Tag zu Tag, teilweise von Stunde zu Stunde hoch gesteigert hat. Und Herr Schäfer, das war genau der Grund, weshalb ich dann, obwohl man es eigentlich nicht durfte als Richterkandidatin, in die Öffentlichkeit getreten bin, zu Markus Lanz ins Fernsehen gegangen bin, weil ich den Eindruck hatte, ich muss versuchen und mir war schon klar, wie schwierig und heikel das werden würde und dass es auch komplett misslingen könnte. Ich hatte aber den Eindruck, wenn ich jetzt die Dinge nicht gerade rücke, wenn ich mich nicht mal der Öffentlichkeit präsentiere, die mich ja überhaupt gar nicht kannte bis dahin, ja, ich war ja eine völlig unbekannte Person für die Öffentlichkeit und wenn ich nicht einmal sage, was meine Position wirklich sind, dann geht das hier ewig so weiter. Und das wollte ich nicht. Mhm. Ich wollte nicht, dass die Öffentlichkeit so falsch informiert wird. Ich wollte es auch mir nicht gefallen lassen, dass von mir ein solches Zerrbild gezeichnet wird.
7: Sagt Frauke Brosius-Gersdorf, ein Jahr nach ihrer gescheiterten Wahl zur Bundesverfassungsrichterin. Sie zog damals zurück, weil eine Kampagne gegen sie entstand und eine Regierungskrise drohte. Und Sie haben gesagt, Sie sind dann zu Markus Lanz gegangen. Aber sind Sie nicht auch zu den handelnden Politikern gegangen, die Sie ja mal auch vorgeschlagen haben? Es gab ja dann auch mal welche, die das für eine gute Idee hielten, Sie dafür zu nominieren. Spricht man die auch an? Ziehen die sich vielleicht aber auch eher zurück und wollen dann gar nicht darüber diskutieren? Wie war das damals?
6: Naja, das war sehr unterschiedlich. Ich hatte aus der Politik sehr, sehr große Unterstützung von verschiedenen Fraktionen, die das auch absolut verurteilt haben, wie da mit mir umgegangen wurde. Der Punkt war, ich war sehr enttäuscht, muss ich sagen, und finde es auch keine gute Haltung, vor allen Dingen für eine Partei, die für Werte wie Anstand, Respekt und guten Umgang steht, dass man sich aus Seiten der Unionsfraktion nicht mal mit der gesamten Fraktion mit mir an den Tisch gesetzt hat und das Gespräch gesucht hat über meine Position zum Schwangerschaftsabbruch, denn das das muss man sagen, Herr Schäfer, es gab in der Union schon echte Bedenken wegen dieser Position. Mhm. Und das muss man erstmal ernst nehmen, das muss man auch total akzeptieren. Das ist ja auch ein ganz heikles und wertebeladenes Thema und auch juristisch komplexes und schwieriges Thema. Aber da hätte ich es eben gut gefunden, Stichwort Debattenkultur, wenn man dann mal miteinander ins Gespräch gekommen wäre mit der gesamten Fraktion, mit einzelnen Rechtspolitikern, war ich das ja die ganze Zeit, und auch mal Gelegenheit gehabt hätte, sich in die Augen zu schauen, Missverständnisse auszuräumen und Argument gegen Gegenargument zu stellen. Aber das hat die Union erfolgreich vermieden.
7: Aber es gab ja mal eine Begegnung da mit Jens Spahn. Können Sie davon erzählen, wie er dann darauf reagiert hat?
6: Die Begegnung gab es, nachdem ich mich zurückgezogen habe von der Richterwahl. Da hat er schnell bei mir angerufen hinterher und hat gesagt, das sei überhaupt gar nicht gut, wie das gelaufen sei. Und er hat es sehr bedauert, hat mich dann noch mal zum persönlichen Gespräch eingeladen, was ich eine gute Geste fand. Das habe ich gerne angenommen. Das hat dann irgendwann im Herbst letzten Jahres stattgefunden mit ihm und Alexander Hoffmann. Das war ein sehr gutes und sehr respektvolles Gespräch.
7: Aber hat er realisiert, was Ihnen da auch genommen wurde einfach?
6: Natürlich hat Jens Spahn realisiert, was da abgelaufen ist. Und wie gesagt, er hat auch von sich aus gesagt, dass es nicht gut gelaufen sei und auch Fehler bei sich selbst gesehen. Ich finde, das muss man wirklich anerkennen. Wir machen alle Fehler den ganzen Tag. Und es waren auch nicht nur die Kampagnen von außen, über die wir schon gesprochen haben. Das Ganze war schon multikausal. Und dazu gehörten auch Führungsprobleme in der Union, was dann eben auch eingestanden wurde. Trotzdem, es ändert nichts daran, dass die Gesamtfraktion sich mit mir nicht einmal treffen wollte. Das finde ich halt schade.
7: Da hat Jens Spahn ja aber auch gesagt, wir waren da nicht gut gewappnet und meinte damit, vielleicht haben sich einige zu sehr emotionalisieren lassen. Würden Sie das auch im Nachhinein so beschreiben, dass Politiker da dann mehr die Emotionen haben hochkommen lassen?
6: Also das hat er wohl in einem Brief an seine eigene Fraktion geschrieben, dass die Unionsfraktion bei dieser Richterwahl nicht gut gewappnet gewesen sei gegenüber Emotionalisierung und Empörung von außen. Das sehe ich genauso. Es gab ja auch andere, die gesagt haben, wie sich einige, nicht alle, aber einige Unionsfraktionsvertreter informiert haben, nämlich aus sozialen Medien, neuen Medien. Das ist natürlich unheimlich wichtig, Medienkompetenz, auch völlig außerhalb der Richterwahl. Wir leben ja in einer Zeit, in der es eine Flut an Informationen, richtigen und falschen gibt. Ja? Es gibt eine Vielzahl von Quellen, deren Seriosität wir teilweise gar nicht mehr so richtig überschauen können. Das ist halt unheimlich wichtig, sich Medienkompetenz anzueignen, auch in der Politik genau zu schauen, aus welchen Quellen man sich informiert, möglichst natürlich aus Originalquellen. Und die gab es ja bei meiner Position zum Schwangerschaftsabbruch. Und da wäre es sehr leicht nachzulesen gewesen, wofür ich wirklich stehe.
7: Und dann irgendwann der finale Entschluss, dann ziehe ich mich jetzt einfach zurück. Wie ist das dann genau entstanden? Wirklich, war das komplett Ihre eigene Entscheidung oder hat es Ihnen jemand unmissverständlich empfohlen oder jemand dazu gedrängt? Wie kam es dann dazu?
6: Das war komplett meine eigene Entscheidung. Natürlich habe ich davor viele Gespräche geführt. Das ist gar keine Frage. Und es gab sehr unterschiedliche Empfehlungen. Die eine war, mach das auf gar keinen Fall. Es sollen die Leute die Suppe auslöffeln, die sie dir auch eingebrockt haben. Und die andere war, zieh dich zurück, das hat keinen Sinn mehr. Am Ende war es eine komplett eigene Entscheidung. Es war sicher eine der schwersten, die ich in meinem Leben treffen musste. Und das war auch keine Entscheidung, die ich von einem Tag auf den anderen gefällt habe, sondern dem ging ein sehr, sehr langer Abwägungsprozess voraus. Und wie wir Juristinnen das dann so machen, ja, wir gucken, welche Pro-Argumente in der einen Waagschale liegen und welche Gegenargumente in der anderen. Und dafür mich nicht zurückzuziehen, sprach natürlich, und das ist das, was bis heute ein Stück weit bitter ist und wo wir unheimlich aufpassen müssen, dass sich das nicht wiederholt, dass sich damit unfaire, unsachliche Kampagnen, die ersichtlich teilweise nicht von dem Ziel getragen waren, das Bundesverfassungsgericht zu schützen, dass sie sich durchgesetzt haben. Auf der anderen Seite, Sie haben es gesagt, wollte ich vermeiden, dass sich die Regierungskreise zuspitzt und unsere Regierung scheitert, denn was wäre dann gekommen?
7: Ja, aber es dient,
6: und auch noch anderes.
7: Es dient natürlich im Prinzip vielleicht auch als Blaupause. Und wenn man da auf zukünftige Richterwahlen schaut, man muss ja eigentlich nur lange genug nach einer persönlichen Haltung suchen und ein paar Dinge verdrehen und Dinge erfinden. Und schon wird jeder und jede ungeeignet für das Amt, oder?
6: Ja, deshalb müssen wir eben in die Zukunft schauen. Und das ist mir auch so wichtig, was in der Vergangenheit passiert ist. Das können wir ja nicht mehr ändern. So, und deshalb müssen wir das sozusagen als Lehrstück nehmen. Wir müssen schauen, was muss sich verändern. Ich glaube, da muss sich einiges verändern. Wir brauchen an der Stelle erstens mehr Verantwortungsbewusstsein in der Politik, das Bundesverfassungsgericht. Und nur um den Schutz der Unabhängigkeit dieser elementar wichtigen Institution, das ist die rechtsstaatliche Institution der Macht, Kontrolle und Begrenzung des Staates, die für den Schutz der Freiheitsrechte der Bürgerinnen und Bürger in Deutschland sorgt. Das ist viel zu wichtig, um politische Spielchen auf seinem Rücken zu spielen. Das andere ist das Thema Debattenkultur, darüber haben wir schon gesprochen. Und das dritte ist, und da mache ich Vorschläge in meinem Buch Wahl und Wahrheit, wir sollten mal drüber nachdenken, ob wir das Verfahren für die Richterwahl wieder ändern, so wie es bis zum Jahr 2015 der Fall war.
7: Also, dass nur der Richterwahlausschuss quasi entscheidet und dass es keine Plenumsabstimmung mehr gibt.
6: Genau, das war bis zum Jahr 2015 genau so. Vorteil, es ist ein kleines Gremium, in dem die Dinge vertraulich gehalten werden. Da sitzen Juristinnen und Juristen drin, die die Kandidaten fachlich beurteilen können. Der Einwand liegt auf der Hand, dass das Ganze dann eben sozusagen fernab der Öffentlichkeit vorgeht. Man kann breite parlamentarische mediale Debatten auch über Richterwahlen natürlich als Kernzeichen der Demokratie ansehen. Das ist es auch. Aber Sie müssen eben sehen, dass für das Bundesverfassungsgericht, das ist ein Ecksäule unseres Rechtsstaates, ganz wichtig ist, dass das Ansehen der Bevölkerung erhalten bleibt in die Unabhängigkeit, dass die Funktionsfähigkeit dieses höchsten deutschen Gerichts gewahrt bleibt. Ja. Und so eine breite Debatte, die bei einer Plenumsentscheidung immer schnell mit einherkommt. Wir haben es letztes Jahr gesehen und seien wir nicht naiv, das kann sich wiederholen, wenn das so bleibt, das Verfahren. Das schadet dem Gericht. Wissen Sie, wir kriegen dann ganz schnell Verhältnisse wie in den USA bei den Richterwahlen zum Supreme Court. Und da sollte sich jeder mal fragen, ob wir das wollen.
7: Fängt es nicht schon viel früher an beim Vorschlagsrecht bei der Wahl oder bei den Vorschlägen? Haben CDU und CSU, SPD, Grüne und FDP in einem bestimmten Wechsel das Vorschlagsrecht? Was müsste man da ändern, wenn man da die demokratische Legitimation der Richterinnen und Richterwahl stärken will?
6: Genau, das ist ein anderes Thema, das ich mir angeschaut habe im Buch. Momentan ist es genau so, wie Sie es beschrieben haben. Die Vorschlagsrechte haben 4 Fraktionen. Das ist eine informelle Absprache, die jetzt lange Jahre zurückliegt. Nicht beteiligt an den Vorschlagsrechten für die Bundesverfassungsrichter sind die Linke und die AfD, die aber beide im Bundestag vertreten sind, zum Teil stark. Und da, denke ich, müssen wir darüber nachdenken, diese Vorschlagsrechte auf alle im Bundestag vertretenen Fraktionen auszudehnen. Warum? Weil das eine Frage der Fairness ist, weil das momentan die Vorschlagsrechte, so wie sie verteilt sind, die Machtverhältnisse im Parlament nicht widerspiegeln. Und ich denke auch, es könnte ein guter Schritt in Richtung der Stärkung des Vertrauens der Bevölkerung in das Bundesverfassungsgericht sein, das ja ein Bürgergericht ist. Aber Herr Schäfer, machen wir uns nichts vor, das kann schon die Rechtsprechungskultur in Karlsruhe ein Stück weit verändern. Damit muss man dann rechnen. Ich denke aber, das Gericht kann damit umgehen.
7: Hat der Vorfall dem Amt eigentlich geschadet?
6: Ich denke, der Vorfall war jedenfalls geeignet, also die Politisierung der Richterwahl war geeignet, das Ansehen und Vertrauen ins Bundesverfassungsgericht zu schmälern. Es gibt Umfragen. Das Bundesverfassungsgericht war ja immer eine der wenigen Instanzen, die ein unglaublich hohes Vertrauen der Bevölkerung genossen, völlig zu Recht aus meiner Sicht. Es lag immer so bei 80%. Ende 2025 gab es eine Umfrage, wonach dieser Wert erheblich gesunken war auf, ich glaube, gute 60%. Wir kennen aber die Gründe dafür nicht. Wir wissen nicht, ob es auch oder nur mit den Vorfällen letztes Jahr im Zusammenhang steht.
7: Und jetzt sagen Sie, es braucht eben einfach eine breitere Beteiligung auch beim Vorschlagsrecht und es braucht auch mehr Kompromissbereitschaft grundsätzlich in der Politik. Das sagen Sie auch. Wie sehr ist das in vielen anderen Bereichen gerade ein Problem? Warum Entscheidungen und Prozesse ja zäh wirken?
6: Also man braucht, um als Richter, Richterin zum Bundesverfassungsgericht gewählt zu werden, eine Zweidrittelmehrheit. Das ist gut so, weil das eben Kompromisse voraussetzt in der Politik und verhindert, dass jetzt sehr extreme Kandidaten dorthin kommen. Es ist auch völlig in Ordnung, wenn Politikerinnen und Politiker, die mit einem Kandidaten gar nicht leben können, den ablehnen. Dann war es in der Vergangenheit aber immer gute politische Praxis, das im Vorhinein zu tun, ohne Beschädigung des Gerichts und des Kandidaten. Der Punkt ist, die Ablehnung sollte aus meiner Sicht schon sachlich begründet sein, auf sachlichen Gründen beruhen und nicht einfach sozusagen auf Dingen, auf unsachlichen Erwägungen. Ja, die Kompromissfähigkeit, ich meine, die Politik muss jeden Tag Kompromisse schließen. Das ist natürlich auch der Koalition geschuldet, die aus verschiedenen Parteien zusammengesetzt ist. Das ist das tägliche Brot der Politik.
4: Sagt die Juristin Frauke Brosius-Gersdorf im Gespräch mit Tobi Schäfer über die geplatzte Wahl der Richter und Richterinnen zum Bundesverfassungsgericht vor einem Jahr. Und das war der ARD-Infoabend. Ich bin Michael Latz und verabschiede mich, wünsche Ihnen eine angenehme Nacht und durch die erste Nachthälfte der ARD-Infonacht nach den Nachrichten um 22 Uhr begleitet Sie gleich Alex Franz. Und bei ihm geht es dann gleich zu Beginn um die Einkommensteuerreform, die das Kabinett heute auf den Weg gebracht hat. Gleich nach den Nachrichten um 22 Uhr.

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1: Um 22 Uhr mit Reza Waffa. Nach dem versuchten Sprengstoffanschlag am Leipziger Flughafen stellen sich die NATO und die EU hinter Deutschland. Der Vorfall weise alle Merkmale von staatlich gefördertem Terrorismus auf, sagte die EU-Außenbeauftragte Kallas nach einem Außenministertreffen in Irland. Aus Wicklow, Sabrina Fritz.
2: Der Vorfall von Leipzig war kein Einzelfall. Man sehe seit Jahren eine systematische Zunahme von Angriffen auf die EU, so die Chefdiplomatin der Gemeinschaft Kaja Kallas zum Abschluss des Außenministertreffens in Irland. Sie und die Mehrzahl der EU-Länder hat keinen Zweifel daran, dass Russland hinter diesen Störungen steckt. Die Gemeinschaft will den Kampf gegen Moskau intensivieren. Waffen spielen dabei noch keine Rolle. Es geht aber zum Beispiel um Visabeschränkungen für russische Staatsbürger, um neue Sanktionen und neue Unterstützung für die Ukraine. Wie die allerdings aussehen soll, ist noch sehr vage.
1: Nach Störungen an einem Umspannwerk in Bergheim bei Köln ermitteln die Behörden wegen des Verdachts auf Sabotage. Laut Nordrhein-Westfalens Innenminister Reul könnte ein anderes Land oder Linksextremisten verantwortlich sein. Aus Köln, Lena Wensch.
3: Nach Angaben der Polizei wurde gestern Abend vorsätzlich ein Kurzschluss ausgelöst. 5 Blöcke der Kraftwerke Niederaußen und Neurath waren betroffen. Zu größeren Stromausfällen kam es nicht. In einem angrenzenden Maisfeld fanden Ermittler mehrere Abschussvorrichtungen, die mit der Tat zusammenhängen könnten. Die Polizei stuft den Vorfall als Anschlag auf kritische Infrastruktur ein. Am selben Tag gab es einen ähnlichen Angriff auf ein Umspannwerk in Brandenburg. Ob die beiden Taten zusammenhängen, wird derzeit geprüft.
1: Der Deutsche Gewerkschaftsbund fordert bei der Einkommensteuerreform deutliche Nachbesserungen. Die geplanten Entlastungen glichen kaum die Inflation aus und würden die Kaufkraft der Beschäftigten insgesamt nicht nennenswert stärken, hieß es. Auch Grüne und Linke kritisierten die Pläne, die das Bundeskabinett auf den Weg gebracht hat, als völlig unzureichend. Die Regierung will mit der Reform vor allem Familien mit kleinen und mittleren Einkommen unterstützen. Auch Deutschland wird Nepal nach der Sturzflut Hilfsgüter liefern. Ein Sprecher des Auswärtigen Amtes in Berlin sagte, man werde unter anderem planen, Moskitonetze und Wasserfilter zur Verfügung stellen. Die betroffenen Menschen müssten dringend sauberes Trinkwasser bekommen. Die Weltgesundheitsorganisation warnt vor Seuchen in dem Katastrophengebiet. Bei der Sturzflut im Himalaya sind in Nepal und China mindestens 1200 Menschen ums Leben gekommen. Rettungskräfte suchen weiter nach Vermissten. Das waren die Nachrichten. Das Wetter in Deutschland, nachts anfangs trocken, an den Küsten und im Norden später Schauer. Tiefstwerte 17 bis 8 Grad. Morgen im Norden und in der Mitte Schauer und einzelne Gewitter, sonst ist es oft freundlich. Die Höchstwerte liegen bei 19 Grad im Erzgebirge bis 29 Grad am Oberrhein. Es ist 22 Uhr und 3.
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4: Zunächst eine Gefahrenmeldung. Achtung, ein Falschfahrer auf der A9 Halle-Leipzig-Berlin zwischen Schkeuditzer Kreuz und Wiedemar kommt Ihnen ein Falschfahrer entgegen. Fahren Sie äußerst rechts und überholen Sie nicht auf der A9 Halle-Leipzig-Berlin zwischen dem Schkeuditzer Kreuz und Wiedemar ist ein Falschfahrer unterwegs. Vorsicht dort bitte in beiden Richtungen. Die A1 Köln Richtung Dortmund ist zwischen Hagen-Nord und dem Westhofener Kreuz nach einem Unfall gesperrt. Die A1 Hamburg Richtung Lübeck ist zwischen dem Kreuz Bargteheide und Bad Oldesloe wegen Bauarbeiten noch bis morgen früh um 5 Uhr gesperrt. Die A1 Lübeck Richtung Fehmarn ist zwischen Bad Schwartau und Rathekau noch bis morgen früh um 5 Uhr gesperrt. Dort wird die Fahrbahn erneuert. Die A4 Frankfurt Richtung Dresden ist zwischen Glauchau Ost und Hohenstein Ernsttal wegen Bauarbeiten ebenfalls bis morgen früh 5 Uhr gesperrt. Die A7 Ulm Richtung Füssen-Reute ist zwischen Bergheim und Memmingen-Nord wegen Bauarbeiten noch bis ca. 6 Uhr in beiden Richtungen gesperrt. Umleitungen sind dort aber eingerichtet. Die A9 Halle-Leipzig Richtung Berlin ist zwischen dem Schkeuditzer Kreuz und Halle wegen LKW-Bergungsarbeiten gesperrt. Umgeleitet werden sie dort über die A14 Richtung Magdeburg und die B100 Richtung Bitterfeld. Die A17 Dresden-Prag ist zwischen Dresden-Gorbitz und Dresden-Südvorstadt wegen Tunnelwartungsarbeiten in beiden Richtungen noch bis ca. 5 Uhr morgen früh gesperrt. Die A24 Hamburg Richtung Berlin ist zwischen Schwarzenbeck-Grande und Thalkau bis ebenfalls morgen früh 5 Uhr gesperrt. Die A36 Richtung Braunschweig ist zwischen Quedlinburg-Mitte und Thale wegen Bauarbeiten noch bis etwa 6 Uhr gesperrt. Die A39 Braunschweig Richtung Wolfsburg ist zwischen dem Kreuz Braunschweig Süd und Braunschweig Rautheim wegen Bauarbeiten bis 5 Uhr gesperrt. Die A40 Duisburg Richtung Venlo ist zwischen Strahlen und dem Kreuz Zadeheiken in den Niederlanden wegen Bauarbeiten bis morgen früh 6 Uhr gesperrt. Die A44 Kassel Richtung Dortmund ist zwischen Kassel-Bad Wilhelmshöhe und Zierenberg. Dort 3 Kilometer Stau wegen Abschlepparbeiten. Dann die A71 Erfurt Richtung Schweinfurt. Die ist zwischen Arnstadt Süd und Stadtilm wegen Wartungsarbeiten im Tunnel Behringen bis morgen früh 6 Uhr gesperrt. Und zum Schluss noch die A94 Passau Richtung München. Die ist zwischen Waldkraiburg-Ampfing und Heldenstein wegen Wartungsarbeiten ebenfalls bis 5 Uhr morgen früh gesperrt. Wo es denn geht, heute Nacht Ihnen eine gute Fahrt.
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4: Und die kommt aus Hamburg von NDR Info. Mein Name ist Alex Franz. Ihnen einen schönen guten Abend. Mehr Netto vom Brutto, das wünscht sich wohl jeder Arbeitnehmer. Und vor allem für kleine und mittlere Einkommen soll das bald Realität werden. So sehen zumindest die Reformpläne für die Einkommensteuer aus, die das Bundeskabinett heute auf den Weg gebracht hat. Das Entlastungsvolumen liegt laut Bundesfinanzministerium jährlich bei 10 Milliarden Euro. Die Reform sorgt aber auch für Kritik innerhalb der Koalition. Aus dem ARD-Hauptstadtstudio berichtet Maximilian Ulrich.
5: Steuergesetze sind kompliziert. Das Finanzministerium hat sich deshalb eine Beispielfamilie ausgedacht. Ein Busfahrer und eine Pflegekraft. Sie sind verheiratet und haben 2 Kinder. Sie verdienen beide je 2.800 Euro brutto im Monat. Durch die Einkommenssteuerreform sollen sie bis 2028 um genau 632 Euro entlastet werden. Um genau solche Leute geht es SPD-Finanzminister Lars Klingbeil bei seiner Reform.
6: Busfahrer, um Polizeibeamte, um die Pflegekraft und die Erzieherin, die sollen, nachdem das Leben in den letzten Jahren doch teurer geworden ist, jetzt auch entlastet werden und am Ende des Monats mehr Geld in der Tasche haben.
5: Rund 10 Milliarden Euro an Entlastung soll die Reform für kleine und mittlere Einkommen bringen. Verteilt auf 2 Jahre bis 2028. Die Einzelheiten. Der Grundfreibetrag soll leicht erhöht werden, also die Summe, auf die man gar keine Steuern zahlt. Im Jahr 2028 soll dieser Grundfreibetrag 12.900 Euro betragen, etwa 552 Euro mehr als jetzt. Außerdem sollen Kindergeld und Sonntagszuschläge leicht steigen. Auch der Betrag, den man pauschal von der Steuer für Fahrtkosten und Büromaterial absetzen kann, steigt leicht. Mehr Steuern zahlen sollen hingegen Menschen, die mehr verdienen. Für Klingbeil eine Frage der Gerechtigkeit.
6: Wir werden für die hohen Einkommen, für die Spitzenverdiener in diesem Land, also ab 250.000 Euro zu versteuernem Jahreseinkommen, die Steuer erhöhen. Das trägt zu mehr Gerechtigkeit bei, dass starke Schultern mehr tragen.
5: 10 Milliarden Euro Entlastung über 2 Jahre gestaffelt. Ist das denn der große Wurf, eine große Reform? Die finanzpolitische Sprecherin der Grünen, Katharina Beck, weist darauf hin, dass alles teurer wird und die Entlastung nicht die Preissteigerung aufwiegen. Der Fachbegriff hierfür ist kalte Progression.
7: Deswegen ist das eine Mogelpackung, diese Steuerreform auch Reform zu nennen. Ist ein bisschen zu groß, wie als Ampel hatten 2024. In einem Jahr nur 45 Milliarden und nicht nur 10 über 2 Jahre entlastet. Da ist wirklich was angekommen mit unserem Inflationsausgleich.
5: Auch dem AfD-Abgeordneten Kai Gottschalk geht die Reform nicht weit genug.
8: Wir hätten deutlicher entlasten müssen. Das ist ein Tropfen auf dem heißen Stein. Das wird weder die Wirtschaft beleben noch die Menschen entlasten bei den jetzigen galoppierenden Preisen.
5: Kritik kommt auch aus der Wirtschaft, etwa vom Bundesverband der deutschen Industrie und dem Zentralverband des deutschen Handwerks. Ihre Kritik, vor allem Betriebe und der Mittelstand, würden belastet.
4: Soweit der Bericht von Maximilian Ulrich. Es gibt also die Kritik aus dem Wirtschaftsministerium, dass die kalte Progression nicht ausgeglichen werde. Der Wirtschaftswissenschaftler Jörg Rocholl ist Präsident der Internationalen Wirtschaftshochschule ESMT in Berlin und außerdem Vorsitzender des Wissenschaftlichen Beirats des Finanzministeriums. Meine RBB-Kollegin Dörte Naht hat ihn gefragt, ob die Kritik an der Einkommensteuerreform nachvollziehbar ist.
9: Ja, diese Kritik ist nachvollziehbar, denn es war in den vergangenen Jahren in der Regel so, dass man genau diese kalte Progression ausgeglichen hat. Das ist in diesem Fall und diesem Jahr nicht der Fall. Deshalb ist diese Kritik nachvollziehbar, zeigt aber auch wieder, wie eng die Haushaltsspielräume in diesem Jahr überhaupt sind.
10: Weil man sich das nicht leisten kann, das so auszugleichen wie in den letzten Jahren?
9: Genau, also die Haushaltslage in Deutschland hat sich ja in den letzten Jahren deutlich verschärft. Sie wird sich auch in den kommenden Jahren weiter verschärfen. Es gibt ja jetzt erste Warnsignale von den internationalen Ratingagenturen, dass Deutschland sein Spitzenrating verlieren könnte. Und es gibt große Herausforderungen, zum einen die hohen Investitionen in die Sicherheit, die Verteidigung, eine weiterhin steigende Belastung durch die sozialen Haushalte und nicht zuletzt auch deutlich steigende Zinsausgaben, weil ja das Zinsniveau für die Schulden in den letzten Jahren auch nochmal deutlich gestiegen ist.
10: Also kalte Progression ausgleichen muss ausfallen, weil geht nicht, oder gibt es einen guten Weg, das trotzdem zu schaffen?
9: Ja, die andere Kritik ist ja die, dass nicht ausreichend genug geschaut wurde, ob nicht auf der Ausgabenseite nicht deutlichere Streichungen möglich sind. Es ist ja so, dass Deutschland gerade was die Ausgaben betrifft tatsächlich hohe Steigerungen hat. Dass hier eine wirkliche Sanierung oder auch ein stärkerer Fokus darauf auf solide Finanzen bisher nicht gegeben ist. Dass also hier diese Möglichkeiten zuerst geprüft werden müssten, um dann auch an anderer Stelle nochmal Entlastungen geben zu können.
10: Ja, in Österreich zum Beispiel, da passiert das zum Teil automatisch, also der Ausgleich der kalten Progression, weil die Steuertarife an die Inflation gekoppelt werden. Ist das auch vorstellbar für Deutschland?
9: Ja, das wäre in Deutschland auch ein sinnvoller Weg, dass das automatisch gekoppelt wird, dass es dann nicht Teil der politischen Verhandlungen in jedem Jahr ist, weil das ist ja dann am Ende eine Steuererhöhung durch die Hintertür, die am Ende die Möglichkeiten und gerade die Kaufkraft der Menschen in Deutschland beeinträchtigt.
10: Vom Bund der Steuerzahler gibt es auch reichlich Kritik, unter anderem, dass es für eine Durchschnittsfamilie gar keine Entlastung gäbe. Das ist ja so ein bisschen verwirrend, weil die Bundesregierung sagt ja genau das Gegenteil. Also für wen stecken da jetzt Entlastungen drin in dieser Einkommensteuerreform?
9: Ja, der entscheidende Punkt ist, dass man tatsächlich schauen muss, hat man jetzt tatsächlich einfach in Geldbeträgen mehr in der Tasche? Gilt das aber auch im Sinne der Kaufkraft? Weil Sie hatten ja gesagt, die kalte Progression hängt ja direkt mit der Inflation zusammen. Das heißt, wenn jetzt die Inflation hochgeht und ich am Ende dadurch nicht mehr Kaufkraft habe, dann bedeutet das zwar, dass ich möglicherweise an Geldbetrag mehr in der Tasche habe, mir davon aber nicht mehr leisten kann. Deshalb ist diese Kritik sehr ernst zu nehmen.
10: Die Entlastungen, die drinstecken, das höhere Kindergeld und auch der später greifende Spitzensteuersatz, das soll ja auch gegenfinanziert werden durch den höheren Reichensteuersatz, 47% ab einem Jahreseinkommen von 280.000 Euro. Klappt das? Also ist diese Reform tatsächlich gegenfinanziert?
9: Ja, die Hoffnung, die man hat, indem man jetzt höhere Belastungen für wirklich sehr gut verdienende Menschen auferlegt, die sind nicht wirklich begründet. Denn wenn man tatsächlich durch eine höhere Belastung der Besserverdienenden eine große Entlastung erreichen möchte, dann würde das zu einer massiven Belastung in diesem Bereich führen. Das heißt, aus meiner Sicht ist das Ganze eher als symbolische Politik zu verstehen, dass man das Signal senden möchte, dass auch diejenigen, die mehr leisten, auch tatsächlich mehr hier berücksichtigt werden sollen. Also mehr belastet werden sollen. Aber das ist gerade in der jetzigen Situation auch deshalb kritisch zu sehen, weil die Unsicherheit für Investitionen und auch für andere Konsumentscheidungen so hoch ist, dass man jetzt versuchen sollte, jegliche weitere Belastung zu vermeiden.
10: Ich höre jetzt raus aus all dem, was Sie sagen, Sie sind nicht so richtig zufrieden mit diesem Gesetzentwurf. Kann man das so sagen?
9: Ja, das ist aus meiner Sicht kein großer Wurf. Es ist tatsächlich ein Widerspiegeln der Tatsache, dass die Haushaltslage eng ist, dass es hier keine großen Möglichkeiten gibt. Der Versuch, gerade jetzt Familien zu unterstützen, der ist richtig. Aber es ist am Ende keine große Entlastung, die dabei rauskommt.
4: Sagt der Wirtschaftswissenschaftler Jörg Rocholl, Präsident der Internationalen Wirtschaftshochschule ESMT in Berlin. Sie hören die ARD-Infonacht und an dieser Stelle eine Entwarnung auf der A9 Halle-Leipzig-Berlin. Jetzt kein Falschfahrer mehr zwischen dem Schkeuditzer Kreuz und Wiedemar.

0: Mittwochabend, die Zeit 22.15 Uhr.
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0: Eine Woche nach der verheerenden Sturzflut in Nepal ist die Lage vor Ort noch immer dramatisch. Mehr als 5000 Menschen werden weiterhin vermisst. Mehr als 1200 Menschen sind bei der Flut ums Leben gekommen. Aber auch etwa 12.000 Menschen konnten gerettet werden. In der Zwischenzeit beginnen Beerdigungen auch derjenigen, die nicht identifiziert werden können. Nach hinduistischer Tradition ist die Einäscherung ein wichtiges letztes Ritual.
2: Menschen werden zu Nummern. BHF 23, BHF 216, BHF 254. In der schweren roten Erde in einem Wald bei Chitwan werden hunderte Leichen bestattet. Niemand weiß bisher, wer sie sind. Chitwan ist eigentlich bekannt für einen Nationalpark mit Tigern und Nashörnern. Jetzt aber sammeln sich hier die Toten, an der Mündung des Trishuli in den Narayani.
3: Die Sturzflut hat zahlreiche Leichen flussabwärts geschwemmt, die entlang der Ufer des Flusses Narayani aufgefunden wurden. Sie wurden aus dem Fluss geborgen und zur weiteren Bearbeitung in das Bezirkskrankenhaus gebracht. Wir haben den Leichen DNA-Proben entnommen.
2: So beschreibt es Tama Tapa von der Polizei in Chitwan. Die Menschen, die die Sturzflut mitgerissen hat, wurden mit dem Wasser kilometerweit, manche 100 Kilometer weit über Geröll und Felsen geschleift. Viele sind nicht mehr zu erkennen, viele nicht mehr intakt. Teile werden hoch oben in Bäumen gefunden, nachdem die Flut zurückgegangen ist. Weil in den Krankenhäusern zu wenig Platz für alle Leichen ist und auch um Seuchengefahr vorzubeugen, hat die Regierung beschlossen, nicht identifizierte menschliche Überreste vorübergehend zu bestatten, wie hier im Wald bei Chitwan.
3: Den sterblichen Überresten werden, wie hier zu sehen, Kennzeichnungsmarken mit eindeutigen Nummern beigegeben. Sollte in Zukunft eine DNA-Übereinstimmung festgestellt werden, können die Überreste unter Einhaltung der vorgeschriebenen rechtlichen Verfahren und Protokolle exhumiert und den Angehörigen übergeben werden. Diese technischen Vorkehrungen wurden somit für eine künftige Identifizierung und Bergung getroffen.
2: Erklärt Dama Tapa. Klingt korrekt, aber trotzdem erschütternd. Viele Menschen werden wohl nie erfahren, was aus ihren Angehörigen geworden ist. Zwar sind mehr als 11.000 Menschen gerettet worden, doch immer noch werden fast 5.000 Menschen vermisst. Rabin Tital hat Gewissheit, Traurige.
4: Wir haben bis heute an dieser Hoffnung festgehalten, dass wir ihn finden würden. Schließlich fanden wir unseren Sohn. Er war tot. In dem Moment zerbrachen all unsere Hoffnungen und Träume.
2: Er kann seinen Sohn mit Namen bestatten. Nach wie vor suchen Rettungskräfte fieberhaft nach Hunderten von Arbeitern, die im Tunnelnetz der zerstörten Wasserkraftwerke eingeschlossen sind. Einige sind schon tot geborgen worden, aber für andere bestünde noch Hoffnung, sagen Fachleute. Es gäbe Zugang zu Sauerstoff. Bis Montag waren schon knapp 300 Menschen aus den Tunneln gerettet worden. Und auch andere gute Nachrichten sind zu hören, wie von dem Lehrer, der dank einer rechtzeitigen Warnung 900 Kinder vor dem Tod bewahren konnte.
5: Ich war in meiner Klasse. Ein Kollege kam rein und rief, die Flut kommt. Da habe ich entschieden, die Schule zu evakuieren. Wir haben uns weiter oben in Sicherheit gebracht. Als ich zurückkam, sah ich, dass die ganze

0: gehen sollte. Ein weiterer schwerer Schlag für sie ist die Trennung von ihren Familien, Eltern und Freunden. Und dazu kommt, ihre Schulen sind zerstört. Sie möchten unbedingt wieder zur Schule gehen. Die Ungewissheit darüber, ob das in Notunterkünften überhaupt möglich sein wird, schürt ihre Ängste zusätzlich.
1: Ein Land im Schock. Von Normalität ist Nepal noch weit entfernt.
2: Eine Woche nach der verheerenden Sturzflut in Nepal, das war ein Bericht von Lena Bodewein. In Sachsen-Anhalt wird am Sonntag ein neuer Landtag gewählt. Mecklenburg-Vorpommern und Berlin sind dann am 20. September dran mit der Landtagswahl bzw. der Wahl des Abgeordnetenhauses. Und in den Wochen vor der Wahl wird natürlich über die verschiedensten Themen gesprochen. Es geht um Jobs im Land, die medizinische Versorgung, um Klimaschutz in der Region. Und die Meinungen dazu sind oft ziemlich gegensätzlich. Im NDR startet jetzt ein neues Fernsehformat mit dem Titel Oha, zwei Welten an einem Tisch. Moderator Daniel Frevel bringt zwei Menschen mit ganz unterschiedlichen Positionen in Mecklenburg-Vorpommern an einen Tisch. Und er hat sie auch dazu bewegt, die Rollen zu tauschen. Da treffen zum Beispiel Start-up-Unternehmer Paul und Fotograf Niklas aufeinander. Und sie diskutieren darüber, ob das Geld in Deutschland gerecht verteilt ist. Maya Rollberg hat sich die Folge angeschaut.
3: Ich glaube, ich bin gefragter Gesprächspartner, weil ich ziemlich jung bin und das recht ungewöhnlich ist, was ich mache und auch vielleicht, wie weit ich auch schon gekommen bin, ohne jetzt viel von mir zu prahlen zu wollen.
1: Paul ist 21 Jahre alt. Gerade ist er auf dem Weg zum Außenwirtschaftstag in Rostock. Er will hier sein Start-up-Unternehmen präsentieren.
3: Und ich arbeite mehr als 40 Stunden die Woche. Aber ich glaube, jeder hat ein Talent in irgendwas. Man sollte nicht nur am Bare Minimum leben, weil dafür ist der Mensch auch nicht gemacht. Und deshalb finde ich es sehr schade, dass Leute das tun. Und wenn alle Leute 110% geben, können sie auch alle was aus sich machen.
1: Ja. Schon jetzt hat er ein Unternehmen im Bereich der Wasserstoffindustrie mit Investitionen in Millionenhöhe aufgebaut. Er glaubt, dass jeder, der es nur will, es in Deutschland auch schaffen kann.
3: Ich glaube an den Kapitalismus 100%. Ich glaube, das ist die einzige Form, wie Menschheit funktioniert.
1: Diese Meinung teilt Niklas nicht. Er ist 26 Jahre alt und lebt in Schwerin. Er hat sein Hobby zum Beruf gemacht und arbeitet jetzt als Fotograf.
4: Ich komme über die Runden, das ist nicht die Sache. Aber gerade wenn man dann sich die Zukunft anguckt, sieht, okay, wie sieht es dann vielleicht mal aus, wenn ich eine Familie gründen möchte, ein Haus bauen möchte, dann sind das auf jeden Fall Sachen, die ich mir angucke und nicht sicher bin, ob es funktioniert, ob man die Möglichkeit dafür hat. Weil gerade, also es bleibt am Ende des Monats nicht viel übrig, was man sparen kann.
1: Die beiden kommen aus unterschiedlichen Welten. Moderator Daniel Frevel holt sie an einen Tisch.
5: Sie beide diskutieren über die Frage, ob Geld in Deutschland gerecht verteilt ist.
3: Findest du es fair, dass jemand, der auf Mindestlohn 40 Stunden die Woche arbeitet, gerade mal vielleicht etwas mehr verdient als jemand, der Bürgergeld empfängt?
4: Nein, überhaupt nicht. Aber ich finde, wir sollten nicht nach unten treten, sondern nach oben und dafür sorgen, dass der Mindestlohn angepasst wird.
3: Ich glaube, man sollte in beide Richtungen schauen.
1: Um die Perspektive des anderen besser zu verstehen, schlüpfen beide in die Rolle des jeweils anderen und machen gemeinsam ein Experiment.
3: Und ich habe noch eine special Sache hier. Heute habe ich einen Dollarsticker für dich mitgebracht.
1: Niklas bekommt einen Beutel Salz von Paul als Startkapital. Den muss er gegen etwas Besseres eintauschen.
4: Natürlich würde ich jetzt ein bisschen darauf achten, wer sieht so aus, als hätte er was dabei, was er gerne tauschen würde. Okay. Vielleicht auch Leute, die vielleicht ein bisschen mehr haben.
3: Es kann sein, dass wir auch sogar Minus machen. Das ist nun mal, ja. Es ist im Kapitalismus so.
1: Paul hingegen soll mit Niklas in Schwerin demonstrieren gehen.
4: Würde ich sagen, wir werfen mal ein Plakat zusammen, gucken mal, worauf wir uns einigen können, ob wir da irgendeinen gemeinsamen Nenner finden und dann einfach mal zusammen demonstrieren können.
3: Okay, let's go.
1: Werden die beiden sich einig?
3: Arbeit sollte sich lohnen, finde ich schon mal sehr gut als
4: ja.
3: Slogan. Also
4: ich finde es als politisches Statement ein bisschen schwach, muss ich sagen. Ich finde den Satz immer ganz schön, Menschen arbeiten, Geld arbeitet nicht. Weil letztendlich brauchen wir Menschen, die arbeiten.
1: Moderator Daniel Frevel hat auch grundsätzliche Fragen.
5: Niklas, braucht eine Gesellschaft Reichtum? Braucht es reiche Leute in einer Gesellschaft?
4: Nein. Um es ganz drastisch zu sagen, nein, braucht es nicht. Eine perfekte Gesellschaft, sage ich mal, würde darauf basieren, dass alle gut leben können.
5: Mhm. Wie siehst du das? Braucht es reiche Menschen in einer Gesellschaft?
3: Ja. Ich glaube, es braucht den Kapitalismus, um exakt ein vollständig wirkendes System auf diesem Planet Erde zu haben.
1: Bei vielen Punkten gehen ihre Meinungen auseinander. Aber es gibt mehr Gemeinsamkeiten als gedacht.
3: Wir hassen uns ja nicht nur, weil wir unterschiedliche Meinungen haben. Ne?
1: Was sie stattdessen versuchen, den anderen besser zu verstehen. In OHA, zwei Welten an einem Tisch.
2: Maya Rolberg über die neue Sendung OHA 2.

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0: In der ersten Runde des DFB-Pokals deutet jetzt nicht mehr so viel auf eine Überraschung hin, Moritz Knorr.
2: Das stimmt. Der FC Bayern München führt weiter beim Zweitligisten Osnabrück mittlerweile mit 3:1. Jörg Tegelhütter ist unser Reporter in Osnabrück. Jörg, als wir das letzte Mal bei dir waren, haben es die Münchner sehr souverän gemacht. Zieht sich das auch in der zweiten Halbzeit weiter durch?
3: Ja, am Ende wird es einen ungefährdeten Arbeitssieg geben, sage ich mal, hier für die Bayern Stand jetzt. Wir haben noch 10 Minuten plus ein bisschen Nachspielzeit hier zu gehen an der Bremer Brücke vor den knapp 16.000. Jetzt kippe ich mal mit einem Versuch aus der Distanz aus 23 Metern, geht aber über den Querbalken des Osnabrücker Tores. Nein, die Bayern werden hier der verdiente Sieger sein, ganz klar. Dafür ist die individuelle Klasse einfach zu groß bei den Gästen zu sehen, auch in der 72. Minute. Ja, vorausgegangen dem dritten Treffer war ein Fehlpass von Osnabrücks Kapitän Müller direkt in die Füße des aufgerückten und eingewechselten Lennart Kahl. Und der hatte dann den Kopf schön oben, guckte, wo ist Michael Olise, stand vorne im Sturmzentrum. Der wurde dann auch bedient. Und dann grätschten die Osnabrücker Abwehrbeine allesamt ins Leere. Olise stand frei vorm Osnabrücker Tor mit einem wirklich sehr gefühlvollen, überlegten Heber da ins rechte lange Eck, schloss er ab zum 3:1. Das zum Thema Klasse der Gäste, die jetzt hier mit 3:1 führen. Gucken wir gerade nochmal, da ist Davies auf dem linken Flügel, der zieht das Tempo an, bremst aber ab. Es bleibt beim 3:1.
2: Und auf wen die Bayern denn dann treffen in der zweiten Runde, wenn es denn bei diesem Ergebnis bleibt, das erfahren die Münchner am Samstagabend. Dann findet nämlich die Auslosung der zweiten Runde statt. Für den deutschen Frauenfußball war es ein bitterer Abend. Sowohl Eintracht Frankfurt als auch der VfL Wolfsburg haben in den Playoffs den Einzug in die Champions League verpasst. Eintracht Frankfurt war Paris Saint-Germain deutlich unterlegen, verlor das Rückspiel mit 1:5. Die Wolfsburgerinnen unterlagen Inter Mailand dramatisch mit 4:5 nach Elfmeterschießen. Das große Ziel Königsklasse ist damit verpasst. Henrik Lückhoff.
4: Die verpasste Qualifikation für die Champions League ist für den VfL Wolfsburg eine riesige Enttäuschung. Inter Mailand spielt jetzt zum ersten Mal Champions League. Die Wolfsburgerinnen zeigten in Mailand eine ganz schwache Leistung. Über weite Strecken agierten sie unerklärlich passiv und überließen Inter weitestgehend den Ball. Kurz vor der Pause das 1:0 für Mailand. In den zweiten Durchgang starteten die Niedersächsinnen etwas engagierter, mehr als Halbchancen sprangen aber nicht raus. Und in der Schlussphase fiel aus dem Nichts das 2:0 für die Italienerinnen. Erst in der anschließenden Verlängerung, nach über 100 Minuten, hatte Wolfsburg die ersten gefährlichen Abschlüsse im ganzen Spiel. Und die eingewechselte Veronika Arasniewicz erzielte auch den Anschlusstreffer. Die Qualifikation schien eingetütet, aber in der Nachspielzeit der Verlängerung kassierten die VfL-Frauen noch das 1:3. Im Elfmeterschießen verschoss dann die 20-jährige Mara Alba als einzige. So verpasst der VfL nach 2023 erneut die Qualifikation für die Königsklasse und spielt im zweitklassigen Europacup.
2: Und in diesem Europacup ist dann auch Eintracht Frankfurt mit am Start. Schalten wir noch einmal rüber nach New York. Dort findet das letzte Tennis-Grand-Slam-Turnier des Jahres statt. Die US Open eben gerade hat mal wieder das Wetter dem Spiel von Daniel Altmaier einen Strich durch die Rechnung gemacht. Direkt nachdem er auf 1:2 in Sätzen verkürzt hatte. Tim Brockmeier ist unser Reporter. Tim, geht's denn mittlerweile weiter?
5: Eine Anmerkung vielleicht, ich sitze nicht beim Friseur in Manhattan oder besser gesagt in Queens, wo die US-Tennisanlage sich befindet, sondern das sind die Laubbläser, die am Start sind. Bedeutet auf den Plätzen, es hat aufgehört zu regnen und es wird jetzt gepustet und zwar so kräftig, dass die Plätze möglichst schnell wieder trocken werden. Es gibt zum einen so große Wasserstaubsauger-Autos, die fahren wie so Aufsitzrasenmäher über die Plätze, ziehen das Wasser runter und pusten auch schon ein bisschen trocken. Und dann sind halt ganz viele Freiwillige unterwegs, die mit Laubbläsern versuchen, die Plätze trocken zu pusten. Handtücher sind auch im Einsatz, damit es schnellstmöglich weitergehen kann. Es hat also aufgehört zu regnen. Daniel Altmaier wird bald wieder auf den Platz kommen beim Stande von 1:2 Sätzen aus seiner Sicht. Du hast es gesagt, aber war vielleicht gar nicht so schlecht die Pause für Altmaier. Der hatte ziemlich körperliche Probleme, Schwindel, auch ein bisschen Kreislauf. Der Arzt war da, der Physio war da, mehrfach wurde er behandelt und vielleicht kam die Pause gerade recht. Aber trotzdem brauchen sie natürlich alle, die Spieler, die draußen auf den Außenplätzen sind, die unüberdacht sind, Geduld und Sitzfleisch. Auch Tatjana Maria, die ist ja gestern schon getroffen worden von der Regenunterbrechung. Ihr Match beim Stande von 1:1 Sätzen gegen die Lettin Jelena Ostapenko wurde auf heute verschoben. Und auch Tatjana Maria muss warten, bis sie endlich wieder dran werden kann. Die gute Nachricht, bis Ende des Tages soll es trocken bleiben. Gucken wir mal. Geht hoffentlich bald weiter.
2: Also wie es dann weitergeht mit Altmaier und dann später auch mit Maria, das erfahren Sie online unter sportschau.de oder in der Sportschau-App. Da finden Sie alle Ergebnisse, alle Zwischenstände. Und dann blicken wir noch einmal ganz schnell zurück nach Osnabrück. Dort hat Harry Kane gerade per Elfmeter das 4:1 für die Bayern erzielt.
0: Und soweit der Sport hier in der ARD-Infonacht mit Moritz Knorr. Vielen Dank.

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1: Um 22.30 Uhr mit Resa Waffa. Nach dem versuchten Sprengstoffanschlag am Leipziger Flughafen bereiten die EU-Außenminister weitere Sanktionen gegen Russland vor. Die Staaten des Bündnisses stellten sich bei einem Treffen in Irland hinter Deutschland, wie auch NATO-Generalsekretär Rutte. Recherchen von NDR, WDR und Süddeutscher Zeitung zufolge sind inzwischen zwei Verdächtige identifiziert. Dabei handelt es sich um Männer mit russischer Staatsbürgerschaft. Die Behörden stufen die Attacke auf ein Umspannwerk in der Nähe von Köln als Anschlag ein. Laut den Ermittlern besteht der Verdacht, dass es sich um verfassungsfeindliche Sabotage handelt. Aus Essen kam in Kraft.
2: Bei einer Pressekonferenz von Polizei und Staatsanwaltschaft sagte die Polizei, dass in einem benachbarten Maisfeld 6 Abschussvorrichtungen gefunden worden waren. Unbekannte Täter hatten gestern Abend gezielt einen Kurzschuss herbeigeführt. Mit feuerwerksähnlichen Raketen hatten sie leitfähiges Material über die Oberleitung katapultiert. Die sichergestellte Pyrotechnik habe Ähnlichkeiten mit den Spuren, die bei einem Anschlag auf das Umspannwerk in Brandenburg am Dienstagmorgen gefunden worden waren. Die allgemeine Versorgung der Bevölkerung war laut Polizei zwar nicht gefährdet, dennoch mussten in Bergheim mehrere Kraftwerksblöcke vorübergehend abgeschaltet werden.
1: Die Bundesregierung hat eine Reform der Einkommensteuer beschlossen. Menschen mit kleinen und mittleren Einkommen sowie Familien sollen so entlastet werden. Über die Kritik an den Plänen berichtet aus Berlin Nicole Konert.
3: Die Hauptkritik ist, dass diese sogenannte kalte Progression nicht ausgeglichen wird. Was ist das? Also wenn jemand eine Gehaltserhöhung hat, dann rutscht er womöglich in einen höheren Steuertarif, muss höhere Steuern zahlen. Und wenn die Verbraucherpreise auch nochmal erhöht werden, das frisst dann die Gehaltserhöhung auf. Und diese kalte Progression, das haben die anderen Vorgänger von Finanzminister Klingbeil auch ausgeglichen. Das tut er jetzt nicht. Und jetzt wird man eben schauen müssen, was inwiefern jetzt also auch die Inflation, die hohen Verbraucherpreise, eben solche Steuervergünstigungen tatsächlich auffressen wird. Da wird man sehen müssen.
1: In Venezuela hat das Parlament für das Ölabkommen mit den USA gestimmt. Auch das einflussreiche Militär des südamerikanischen Landes willigte ein. Damit steht einer Vertragsunterzeichnung des Milliardendeals nichts mehr im Wege. Diese soll in den kommenden Tagen erfolgen. Venezuela verfügt über die größten bekannten Erdölreserven weltweit, von denen die Vereinigten Staaten nun profitieren. Washington hat Caracas im Gegenzug private Investitionen von mehr als 100 Milliarden Dollar in Aussicht gestellt. Das Wetter in Deutschland, nachts anfangs trocken, an den Küsten und im Norden später Schauer. Tiefstwerte 17 bis 8 Grad. Morgen im Norden und in der Mitte Schauer und einzelne Gewitter, sonst auch freundlich. Höchstwerte 19 Grad im Erzgebirge bis 29 Grad am Oberrhein. Das waren die Nachrichten.
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4: Und da schauen wir auf die aktuellen Meldungen in Deutschland. Die A2 Hannover Richtung Dortmund ist zwischen Bielefeld Ost und Bielefeld Süd derzeit wegen Löscharbeiten gesperrt. Dann die A40 Duisburg Richtung Venlo, die ist zwischen Strahlen und dem Kreuz Saader-Heiken in den Niederlanden wegen Bauarbeiten bis 6 Uhr gesperrt. Und dann noch A44 Kassel Richtung Dortmund. Zwischen Kassel, Bad Wilhelmshöhe und Zierenberg. Dort 3 Kilometer Stau momentan wegen Abschlepparbeiten. Ihnen heute Nacht eine gute Fahrt.
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4: Ja, im Fußball DFB-Pokal läuft gerade die letzte Begegnung in der ersten Runde. Der FC Bayern ist zu Gast beim Zweitligisten VfL Osnabrück an der Bremer Brücke. Und kurz vor Schluss führen die Bayern mit 4:1. Und wir gehen jetzt live in die Schlussphase mit unserem Reporter Jörg Tegelhütter live in Osnabrück. Da steht momentan die Leitung zu unserem Reporter noch nicht. Wir warten noch ein paar Sekunden ab. Momentan ist das Spiel in der Nachspielzeit. Wie gesagt, der FC Bayern führt momentan mit 4:1. Und es sieht alles nach einem deutlichen, ja, sozusagen Arbeitssieg der Bayern aus. Und das ist ja die letzte Runde des DFB-Pokals, beziehungsweise die erste Runde und das letzte Spiel. So ist es richtig. Aber jetzt versuchen wir es nochmal und gehen jetzt in die Schlussphase dieses Spiels ab nach Osnabrück zur Bremer Brücke. Osnabrück gegen Bayern mit Jörg Tegelhütter.
5: Osnabrücks Trainer Timo Schulz hatte es ja schon vor der Partie geahnt. Er meinte, die Bayern sind immer scharf, die sind immer ready, die wollen immer dabei sein und die wollen immer gewinnen. Und genauso ist es hier heute auch gekommen in dieser ersten DFB-Pokalrunde beim Zweitliga-Aufsteiger, beim VfL Osnabrück. Ja, die Osnabrücker haben mal kurz am Thema Sensation so ein bisschen geschnuppert, als Robin Meissner in der fünften Minute mit einem Traumtor aus 28 Metern den Außenseiter hier zum Jubel der knapp 16.000 in Führung brachte. Aber die Bayern, die mussten sich nicht mal schütteln. Die fingen irgendwann einfach an zu spielen und kamen dann innerhalb von nur 6 Minuten dazu, das Spiel komplett zu drehen. Erst Kane mit dem Ausgleich in der 18. nach schöner Vorarbeit von Kimmich. Und dann war es Bischoff per Abstauber. Jetzt noch einmal Osnabrück, ist schon im Strafraum allerdings. Rennt sich in dieser Situation der Osnabrücker Angreifer dann einfach fest und dann sind die Bayern auch schon wieder dazwischen. Selbst da sind die Münchner dann einfach auf der Hut. Aber zurück zum Spielverlauf. Bischoff per Abstauber in der 24. Minute, nachdem zuvor Ulisse und Diaz mustergültig vorbereitet hatten, Krumrei noch parierte, aber am Ende chancenlos war. Bayern mit dieser 2:1 Pausenführung dann schon auf dem Weg in die zweite Runde. War auch im zweiten Durchgang wirklich überlegen. Und da machte Ulisse Perheber in der 72. Minute alles klar. Jetzt müssen wir einmal gucken. Davies eingewechselt auf der linken Außenbahn mit einem Schussversuch aus 20 Metern. Aber der Kanadier, der so ein Seuchenjahr hinter sich hatte mit vielen, vielen muskulären Verletzungen nach dem Kreuzbandriss, zieht deutlich über das Tor. Und den Schlusspunkt, den wahrscheinlichen Schlusspunkt, den setzte dann der Meister höchst selbst, Harry Kane, mit einem verwandelten Foul-Elfmeter. Osnabrücks Kapitän Müller unstrittig an Pavlovic. Das Ganze im Strafraum schied sich dahin. Zögerte auch wirklich nicht den Bruchteil einer Sekunde, zeigte sofort auf den Punkt und Kane ließ sich diese Chance nicht nehmen, verwandelte sicher unten rechts. Und jetzt ist der Einzug der Bayern in die zweite Pokalrunde, der das Spiel am Ende wirklich so dahin plätscherte. Endgültig perfekt. Zum ersten Mal seit 18 Jahren stehen alle 18 Bundesligisten in der zweiten DFB-Pokalrunde. Die Bayern machen sozusagen den Deckel drauf, gewinnen am Ende überlegen und hochverdient beim Zweitligisten Osnabrück mit 4:1.
4: Jörg Tegelhütter live aus Osnabrück. Vielen Dank für diese Information.
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4: Zion, die ARD Infonacht. Australien verschärft seinen Kurs gegen große Tech-Konzerne. Das Parlament hat ein Gesetz verabschiedet, das Unternehmen wie Google, Meta, TikTok und LinkedIn dazu bringen soll, australische Medien für Nachrichteninhalte zu bezahlen. Die Regelung gilt weltweit als wegweisender Versuch, die Marktmacht der großen Plattformen zu begrenzen. Florian Barth berichtet.
6: Eine schnelle Google-Suche, einmal durch Instagram scrollen und auf diesen Plattformen gleich noch ein paar aktuelle Nachrichten lesen. So passiert es auch in Australien täglich millionenfach. Zwischen den Nachrichtenartikeln stoßen User regelmäßig auf Werbeanzeigen. Da bietet ein Reisebüro den Traumurlaub an oder ein Autohändler einen günstigen Reifenwechsel. Für solche Werbeanzeigen kassieren die Plattformbetreiber Geld von den Firmen, die solche Werbung schalten. Aber die Urheber der Nachrichten profitieren oft nicht. Dabei war es vielleicht gerade der journalistische Inhalt, der den Blick der Lesenden auch auf die Anzeigen gelenkt hat. Die australische Medienpolitikerin Sarah Henderson kritisiert dieses bisherige Geschäftsmodell gegenüber dem Fernsehsender ABC. Die digitalen Plattformen nutzen Nachrichteninhalte ohne Bezahlung und das war höchst unangemessen. Darum hat die Regierung nun das sogenannte News Bargaining Incentive Gesetz verabschiedet, ein Gesetz zur Vergütung von Nachrichteninhalten. Es trifft Plattformen mit Werbeeinnahmen von mehr als 250 Millionen australischen Dollar, also zum Beispiel Meta, Google, ByteDance und LinkedIn. Die müssen in Zukunft 2,5% ihrer Einnahmen aus digitaler Werbung abführen. Vermeiden können sie diese Abgaben nur, indem sie kommerzielle Verträge mit mindestens 8 verschiedenen Medienhäusern abschließen. Das soll sicherstellen, dass australische Medienhäuser und Verlage finanziell von den Nachrichteninhalten profitieren, wenn ihre Artikel auf den großen Plattformen landen und dort gelesen werden. Australiens Premierminister Anthony Albanese hält das Gesetz für wegweisend und wertschätzend den Journalistinnen und Journalisten gegenüber, wie er in der Parlamentsdebatte sagte.
7: Für die Regierung gibt es keine Einnahmen. Es geht direkt darum, Journalisten zu unterstützen. Jeder einzelne eingenommene Dollar wird an den Sektor zurückgegeben. Australiens Regierung rechnet damit, dass dadurch mehrere hundert Millionen Dollar pro Jahr in den Nachrichtensektor fließen könnten. Die Medienunternehmen würden Anreize erhalten, das Geld für Journalisten auszugeben, anstatt einfach nur Unternehmensgewinne zu steigern, so Premierminister Albanese. Die Definition von Journalisten wird erweitert und umfasst zusätzliche wichtige Nachrichtenrollen, einschließlich der vielen Freiberufler, die so viele neue Inhalte produzieren. Meta, der Mutterkonzern von Facebook und Instagram aus den USA, hatte die Maßnahme als unhaltbar und unfair kritisiert und argumentiert, die User würden wegen Unterhaltung und Creator-Inhalten auf die Plattformen kommen und nicht primär wegen Nachrichten. Doch nach der Verabschiedung des Gesetzes sind die Konzerne unter Zugzwang. Noch ist offen, wie die Tech-Konzerne reagieren. Zahlen sie an Medienhäuser direkt oder lassen sie sich auf die 2,5% Abgabe auf Werbeeinnahmen ein? Die australische Regierung will die Einhaltung des Gesetzes beobachten und auch überprüfen, ob nun tatsächlich mehr Geld bei den Journalistinnen und Journalisten ankommt.
8: Informationen von Florian Barth. In diesem Jahr musste man ja gar nicht in den Süden fahren, um im Sommer bei Temperaturen über 30 Grad zu entspannen. Auch zu Hause gab es Mittelmeerfeeling, zum Beispiel im fränkischen Seenland. Da allerdings ist inzwischen die Stimmung nicht überall ungetrübt. Das Wasser wird zunehmend zum Problem. Ulrike Leferz hat sich an den Badeseen umgehört.
9: So breit und weitläufig waren die Strände am großen Brombachsee schon lange nicht mehr. Der Wasserstand ist 5,5 Meter tiefer als sonst. Der Bootssteg an der Anlegestelle Seespitz schwebt hoch über den Köpfen. Am schlammigen Ufer wühlt Richard Welz mit seiner Tochter im Matsch. Die beiden sind weit und breit die einzigen hier.
10: Oh, wir hatten schon gehört, dass der Wasserstand recht niedrig ist, aber das Wasser an sich ist ja schön, also von daher. Vielleicht gehen wir auch noch rein.
9: Das Wasser des mehr als 30 Meter tiefen künstlichen Speichersees wurde in diesem Jahr in nordbayerischen Flüssen gebraucht und hat dafür gesorgt, dass Flüsse bis zum Main nicht trocken gefallen sind. Das heiße Wetter und monatelanger Dauersommer haben dem fränkischen Seenland viele Gäste beschert. Der Campingplatz Langlau war von Juni bis August völlig ausgebucht, sagt Betreiber Odin Dillamer.
11: Die Saison war, glaube ich, mit die beste seit vielen, vielen Jahren, wenn nicht überhaupt die beste. Geschuldet natürlich dem Wetter und ich würde mal behaupten, auch den hohen Spritpreisen. Viele haben sich doch dazu entschieden, dann den Urlaub vielleicht in Deutschland zu verbringen.
9: Mit Platz für 2500 Gäste ist der Campingplatz einer der großen Betriebe hier. Doch nicht überall im Seenland ist die Lage so entspannt. Manche seiner Kollegen machen sich Sorgen um die nächsten Jahre. Denn das Wasser im kleinen Brombachsee ist nach dem heißen Wetter ohne Regen wegen Blaualgen giftgrün. Und Badeverbote deswegen verderben 15 Kilometer entfernt am Altmühlsee schon länger das Geschäft. Am Altmühlsee wurde dieses Jahr extra eine Badebucht angelegt. Mit Plastikplanen ist sie vom übrigen See abgetrennt. Das Wasser hier wird Tag und Nacht gereinigt. Parallel wird gemessen und geforscht. Hier ist das Wasser super klar und Baden war mehrere Wochen länger möglich als im übrigen See. Die Ergebnisse über die Ausbreitung der Blaualgen könne man auch auf andere Seen in Bayern übertragen, sagt Thomas Keller, Leiter des Ansbacher Wasserwirtschaftsamts.
12: Deswegen ist es auch so wichtig, dass wir 3 Jahre lang untersuchen und forschen und dann auch einen Abschlussbericht abgeben ans Umweltministerium und dann am Bayerischen Landtag, weil da muss ja die Entscheidung getroffen werden, was wird jetzt gemacht.
9: Den Tourismusbetrieben am Altmühlsee läuft unterdessen die Zeit davon. Unter der Hand erzählen sie, dass Familien mit Kindern wegbleiben. Die, die trotzdem kommen, nutzen viele Angebote in der Region und genießen die schöne Landschaft.
13: Wir unternehmen Ausflüge, wir sind auch einfach auf unserem Ferienhof. Die Kinder lieben es hier.
14: Also mir hat am meisten Spaß gemacht, einmal mit meinem Papa über dem See Paddel zu fahren.
9: Trotz manchen Badewasserfrusts ist das fränkische Seenland nach wie vor eine attraktive Ferienregion.
8: Ulrike Lefharz berichtete aus Franken.
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8: Kriege, Inflation, stagnierende Wirtschaft und dann auch noch die Folgen des Klimawandels. Es mangelt derzeit nicht an Krisen in der Welt. Und wo Krisen sich überlagern, da entsteht häufig auch Angst. Und immer mehr Eltern machen sich Sorgen um die Zukunft ihrer Kinder, vor allem auch finanzielle Sorgen. Darauf deuten neue Ergebnisse einer Forsa-Studie im Auftrag der Initiative Save the Children hin. Juliane Neubauer hat sich diese Studie angesehen und gefragt, wie die Familienpolitik der steigenden Zukunftsangst entgegenwirken kann.
15: Wenn Erik Großhaus von Save the Children sich die aktuellen Studienergebnisse zu Zukunftssorgen ansieht, fällt eines besonders auf. Aus 15% der Befragten, die sich große bis sehr große Sorgen um die finanzielle Sicherheit ihrer Familie machen, sind innerhalb von nicht mal 2 Jahren fast doppelt so viele geworden. Dabei sind, wenig überraschend, besonders die Befragten aus den untersten Einkommensgruppen von Sorgen betroffen. Erik Großhaus.
16: In der geringsten Einkommensgruppe, das ist unter 3.000 Euro Nettohaushaltseinkommen, da sind es sogar 61%, die sich diese großen finanziellen Zukunftssorgen machen.
15: Gleichzeitig zeige die repräsentative Erhebung mit über 1.000 Teilnehmenden, dass die Beschränkungen längst nicht mehr nur befürchtet werden, beschreibt Großhaus die Studienergebnisse.
16: 20% aller Befragten sagen, dass sie Abstriche machen oder nachdenken müssen oder sogar sparen müssen an Freizeitaktivitäten für Kinder. Ein Zehntel sagt, auch bei Ernährung wird es knapp und bei den unteren Einkommen ist es sogar bei jedem dritten Elternteil.
15: Mehr als 80% der Befragten finden, dass die Bundesregierung nicht genug gegen Kinderarmut unternehme. Da stimmt auch Susanne Schaper, familienpolitische Sprecherin und Fraktionsvorsitzende der Linken im Sächsischen Landtag zu. Sie beobachte, dass selbst da, wo beide Eltern arbeiten, Familien durch die Preissteigerung kaum über die Runden kommen.
17: Deshalb glauben wir, dass auch die Steuern für Menschen mit kleinen oder mittleren Einkommen zu senken sind. Wir wollen die Sozialbeiträge reduzieren, indem man zum Beispiel die hohen und die höchsten Einkommen nicht mehr beitragsfrei bleiben. Vermögen umzuverteilen würde helfen.
15: Hier gehe es Schaper ausdrücklich um Millionäre und Milliardäre und nicht um jeden, der sich etwas angespart hat, betont sie. Aber statt solche Optionen zu erwägen, streiche man bei denen, die eh schon am wenigsten haben, kritisiert Julia Preidel vom Verband der Alleinerziehenden. Sie würden mehr arbeiten als in Paarbeziehungen lebende Elternteile und hätten trotzdem den geringsten finanziellen Spielraum. Und statt wie im Koalitionsvertrag vereinbart, die Alleinerziehenden mehr zu unterstützen, plane man Zahlungen abzuknapsen, so Preidel.
18: Viele fragen sich einfach, wie soll ich meinem Kind weiterhin ein normales Aufwachsen ermöglichen? Wie soll ich die Mitgliedschaft im Sportverein, den Ausflug mit FreundInnen oder eine Geburtstagsfeier dann finanzieren? Wenn der Unterhaltsvorschuss beispielsweise für Jugendliche ab 16 wegfallen würde, dann würden auf einen Schlag 400 Euro im Haushaltsbudget fehlen. Und das ist eine Summe, die Alleinerziehende nicht einfach ausgleichen können.
15: Hier sieht Julia Preidel jetzt die Bundesregierung gefordert, nachzuverhandeln und nicht bei den Familien und Kindern zu kürzen, die das höchste Armutsrisiko haben.
8: Mehr als ein Viertel der Eltern mit minderjährigen Kindern blicken sorgenvoll in die Zukunft. Juliane Neubauer über die Studie der Initiative Save the Children. Die Wissenschaft ist frei. Das steht so im deutschen Grundgesetz und der EU-Grundrechtecharta. Klingt gut, für manche vielleicht sogar selbstverständlich, doch in der Forschungswelt ist die Sorge groß, wie sehr diese gesetzlichen Regelungen wirklich noch in der Praxis gelten und inwiefern die Freiheit der Wissenschaft künftig Bestand haben wird. Deutschlands wichtigste Forschungs- und Industrieverbände schlagen nun Alarm. Daniela Schmidt aus der ARD-Wissenschaftsredaktion mit den Einzelheiten.
19: Die Nationale Akademie der Wissenschaften Leopoldina, die Deutsche Forschungsgemeinschaft, die Max-Planck-Gesellschaft, die Hochschulrektorenkonferenz, der Verband der deutschen Industrie. Das ist nur ein kleiner Ausschnitt der Akteure, die das Statement »Freie Wissenschaft, erfolgreiche Wirtschaft, starkes Deutschland« unterzeichnet haben. Darin heißt es:
20: Wissenschafts- und demokratiefeindliche Kräfte versuchen, Ergebnisse, Themen und Bereiche der Forschung zu delegitimieren, einzuschränken oder ideologisch zu beeinflussen. Das gefährdet die Freiheit der Wissenschaft, die Resilienz unserer Demokratie, die Innovationskraft unserer Wirtschaft und die Zukunft unseres Landes.
19: So ein Statement vor der Landtagswahl in Sachsen-Anhalt, bei der die AfD stärkste Kraft werden dürfte. Der Zeitpunkt ist kein Zufall. Tatsächlich hat Leopoldina-Präsidentin Bettina Rockenbach bereits im akademieeigenen Podcast das Thema adressiert.
21: Ja, da sprechen Sie eine drängende Sorge an. Und die Frage ist, ob auch bei uns in absehbarer Zeit im Land Sachsen-Anhalt oder gar auf Bundesebene wissenschaftsfeindliche Kräfte das Regierungshandeln mitbestimmen werden. Das ist eine durchaus realistische Befürchtung.
19: Im Academic Freedom Index, der die Freiheit und Unabhängigkeit der Forschung misst, steht Deutschland gut da. Noch. Insgesamt aber gehe die Wissenschaftsfreiheit weltweit immer weiter zurück, so der Bericht. Und auch in Deutschland sei bereits ein negativer Trend zu beobachten. Entsprechend viel Raum nimmt das Thema dann auch ein bei der Podiumsdiskussion der Leopoldina gestern Abend unter der Überschrift Wissenschaft in der Demokratie. Zugeschaltet ist da Shalini Randeria. Sie war bis 2025 Rektorin der Central European University in Ungarn. Eine liberal ausgerichtete Universität, die vom rechtspopulistischen Viktor Orban so lang drangsaliert wurde, bis sie ihren Betrieb nach Wien verlegen musste.
2: Wenn ein Staat, der ein samtautoritäres Mittel bedient und mit diesen Mitteln Rechts- und Verfassungsbruch macht, dann hilft weder Recht noch Verfassung.
19: Sanfte autoritäre Mittel, das können sein Verordnungen, Gesetzesänderungen, Urteile, also legale Mechanismen des Rechtsstaates, genutzt, um unerwünschte Stimmen mundtot zu machen.
2: Das Recht wird uns letztendlich nicht schützen. Der Widerstand muss durch die Bürger, Bürgerinnen kommen. Wenn wir tatsächlich unsere Universitäten und unser Wissenschaftssystem verteidigen wollen, können wir nicht nur auf Gerichte zählen.
19: Ist das also die düstere Zukunft der deutschen Wissenschaftslandschaft, die Randeria da zeichnet? Definitiv brauche es den Rückhalt in der Bevölkerung. Das sagt auch Präsidentin Rockenbach im Leopoldina-Podcast. Eine Art kollektive Wertschätzung für die Internationalität und Innovationskraft von Forschung.
21: Ja, jeder, insbesondere diejenigen mit einer wissenschaftlichen Ausbildung, sollten Gesprächspartner innerhalb und auch außerhalb der Wissenschaft immer wieder den unschätzbaren Wert der wissenschaftsbasierten Forschung für Innovation und gesellschaftlichen Wohlstand verdeutlichen. Wir sollten das Wissenschaftssystem selbstbewusst als eine der Stärken unseres Landes präsentieren und uns nicht von widrigen Umständen und lautstarken Gegnern einschüchtern lassen.
19: Wenn so eine Solidarisierung gelinge, sagt Rockenbach, dann sei sie, trotz der besorgniserregenden politischen Lage, optimistisch.
8: Daniela Schmidt berichtete. 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Wenn ein Stück Weltraumgestein in die Atmosphäre eintritt, dann sehen wir das hier auf der Erde als Sternschnuppe. Ein ganz besonderer Moment für viele Menschen. Jetzt wollte ein Forscherteam aus Stuttgart auch beobachten, wie etwas in der Erdatmosphäre verglüht. Allerdings weniger romantisch. Es ging um einen Satelliten, der ausgedient hat. In der Nacht zu heute verglühte der Weltraumschrott in der Erdatmosphäre und die Forscher haben von einem Flugzeug aus zugesehen. Was dabei rausgekommen ist, berichtet ARD-Wissenschaftsredakteur Stefan Tröndle.
3: It's going down. Jetzt geht er runter. Die letzten Signale des Cluster-Satelliten, den die ESA abstürzen lässt, kommen aus Kourou, übertragen an das Europäische Raumflugkontrollzentrum in Darmstadt. Die Kurven flachen ab, kurz danach der Wiedereintritt und der Satellit verglüht über dem Südpazifik. Ein Stuttgarter Forschungsteam hat es geschafft, zwei solcher Wiedereintritte vom Flugzeug aus zu filmen. Kurz vor dem Wiedereintritt, alle sind angespannt. Der Ort stimmt, die Blickrichtung auch. Dann ist der Satellit tatsächlich zu sehen, und zwar richtig lang. Die eingebauten Messkameras nehmen alles auf. Die Mission der Forscher aus Stuttgart erfolgreich. Für dieses Ergebnis sind die Stuttgarter ans andere Ende der Welt geflogen. In Sydney haben sie zusammen mit einem internationalen Team ein Flugzeug ausgerüstet, das die ESA gechartert hat. Ein Falcon 900 Business Jet, der besonders hoch fliegen kann. Ideal für die Spezialkameras. Die wurden eigens entworfen, erklärt Martin Eberhardt vom Institut für Raumfahrtsysteme der Universität Stuttgart.
22: Tatsächlich ist es ein ganzes Sammelsurium aus Kameras, die alle unterschiedliche Dinge können. Diese kleinen hier oben, die haben jeweils unterschiedliche Farbfilter drauf, um gezielt manche Bereiche des Lichts aufnehmen zu können.
3: Vor den eigentlichen Beobachtungsflügen war noch ein kurzer Flug von Sydney nach Tonga nötig. Kurz heißt, eine Strecke in etwa so lang wie vom Nordkap nach Madrid. Aber Tonga ist der nächstgelegene Flughafen, um Beobachtungsflüge zu starten, weil im Südpazifik die meisten Satelliten verglühen. Genau den Punkt zu treffen, an dem ein ausgedienter Satellit wieder in die Erdatmosphäre eintritt, selbst für routinierte Piloten nicht ganz einfach. Dominic James saß am Steuer des Beobachtungsflugs.
23: Wir haben viele kleine Korrekturen machen müssen, um genau die Flugbahn zu treffen.
1: Das war eine ganze Reihe von Steuerbefehlen. Nicht gerade die Art, wie man so ein Flugzeug fliegt. Der Satellit war links 45 Grad über uns und flog in Richtung Flugzeugnase, aber natürlich weit weg.
3: Aber für die Wissenschaft genau richtig. Nach der Landung ein Blick auf die Messdaten. Titan, Aluminium, Lithium, Natrium. Es ist klar zu sehen, wann welches Metall schmilzt. Ein voller Erfolg also, sagt Stefan Löhle, der Missionsleiter vom Institut für Raumfahrtsysteme der Uni Stuttgart.
4: 29 von 30 Instrumenten haben aufgenommen. Wir haben eine riesige Fragmentwolke detektiert. Auf allen Kameras insgesamt 2 Terabyte oder so an Bildmaterial, Video, Spektraldaten.
3: Wichtige Infos für den Bau von Satelliten und die Atmosphäre. Weil Weltraumschrott beim Eintritt verglüht und beispielsweise die schützende Ozonschicht der Erde schwächen kann.
5: Kultur.
8: Nominiert für die Goldene Palme in Cannes und ausgezeichnet ebenfalls dort mit dem Preis für die beste Regie. Das ist eine Bilanz, die sie schon vor dem Kinostart in Deutschland sehen lassen kann. Es geht um den Film Vaterland von Regisseur Pavel Pawlikowski. Ein berührendes Roadmovie, gedreht in Schwarz-Weiß, inspiriert von der ersten Deutschlandreise des Schriftstellers Thomas Mann nach dem Zweiten Weltkrieg. Lars Meyer hat den Film schon gesehen.
23: 1949 reist Thomas Mann nach langen Jahren im Exil erstmals wieder nach Deutschland. Die Reise führt ihn von Frankfurt nach Weimar über die Zonengrenze. In beiden Städten soll er einen Goethe-Preis bekommen und eine Goethe-Rede halten. Klarer lässt sich der Rahmen für eine Filmhandlung nicht setzen. Vorab, als Prolog, teilen die Geschwister Klaus und Erika Mann per Telefon ihre Skepsis.
24: Die haben alles kurz und klein geschlagen und jetzt soll er ihnen helfen, ihr Gewissen zu erleichtern. Er macht sich doch zum Affen.
25: Na, er steht darüber, glaubt er.
24: Ja.
23: Dennoch begleitet Erika ihren Vater als Managerin und Dolmetscherin ins verlorene Vaterland. Und hier beginnt sich die historisch verbürgte Reise zu fiktionalisieren. Denn in Wirklichkeit war es Ehefrau Katja, die mitkam. Regisseur Pavel Pawlikowski hat die Reise außerdem auf wenige Tage und 2 Orte reduziert. Und mittendrin erhalten Vater und Tochter die Nachricht von Klaus Selbstmord. Historisch korrekt ist das nicht, aber clever.
26: Wenn der Film funktioniert, echte Emotionen und eine intellektuelle Relevanz hat, dann riskiere ich das.
23: Erklärt sich der Regisseur. Durch seine dramatische Verdichtung schärft er den historischen Kontext, die Konfrontation zweier Systeme und gewinnt ein intimes Familiendrama dazu. Sandra Hüller und Hans Zischler glänzen beide durch ihr zurückhaltendes Spiel. Das erste Mal sieht man sie zusammen in einem schwarzen Buick durch eine ruinöse Straße in Frankfurt rollen. Das Bild schwarz-weiß, Erika am Steuer, Thomas angespannt auf dem Rücksitz. Eine lange, stumme Einstellung, die auch den Zuschauer ganz unmittelbar ins zerstörte Deutschland bringt. Dann die Pressekonferenz zum Goethe-Preis.
27: Herr Professor Mann, Sie haben Deutschland im Jahr 1933 verlassen. Was antworten Sie denjenigen, die Sie des Verrats oder mangelnder Solidarität beschuldigen?
28: Wäre ich hier geblieben, könnten wir heute nicht miteinander reden.
29: Had I stayed in Germany, I would not be here talking to you today.
23: Die neue Gesellschaft versucht, den Nobelpreisträger meist zu vereinnahmen. Pawlikowski pflicht Begegnungen mit Gustav Gründgens und den Wagner-Enkeln Wieland und Wolfgang ein. Immer wieder richtet sich Erikas Blick auf die Gesichter und Smokings im Parkett der Paulskirche. Später folgt die DDR-Variante. Kinderchöre grüßen unseren Thomas Mann, sowjetische Offiziere dinieren vor Goethes Gartenhaus und der angehende Kulturminister Johannes R. Becher will Thomas Mann eine dekorative Funktion antragen. So war es nicht, so könnte es gewesen sein.
28: Sehen Sie, ich bin letzten Endes nur ein Produkt meiner Zeit, ein bourgeoises Relikt. Revolution war mir immer fremd.
30: Mit der Revolution müssen Sie sich ja gar nicht befassen, darum kümmern wir uns schon.
23: Die Kultur gegen die Politik verteidigen und zum Leitbild der Gesellschaft machen. Thomas Mann scheitert im Film mit seinem moralischen Anspruch und entfremdet sich zudem von Erika. Das eigentliche Drama spielt sich aber im Kleinen ab, oft im Oldtimer auf der Landstraße. Und darin ist Pawlikowski ein absoluter Meister. In Ida und Cold War hat er es bereits bewiesen, aber Vaterland ist noch präziser in seinen Bildern. Die polnische Produktion, gedreht mit deutschen Schauspielern aus Ost- und Westdeutschland, versteht Pawlikowski als einen europäischen Film. Für ihn geht es auch nicht in erster Linie um Thomas Mann. Es geht in einem viel weiteren Sinn um Heimatlosigkeit und Identitätsverlust. Und damit trifft Vaterland auch thematisch gerade jetzt einen Nerv.
8: Das sagt unser Filmkritiker Lars Meyer über den Film Vaterland, der morgen in die Kinos kommt.

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1: Um 23 Uhr mit Reza Waffer. Die EU und die NATO haben sich im Konflikt mit Russland hinter Deutschland gestellt. Nach dem versuchten Sprengstoffanschlag am Leipziger Flughafen hat die EU-Außenbeauftragte Kallas außerdem neue Sanktionen gegen Moskau angekündigt. Aus der Nachrichtenredaktion Martin Seiler.
2: Der Anschlagsversuch in Leipzig weise alle Merkmale von staatlich gefördertem Terrorismus auf, sagte Kallas. EU-Kommissionschefin von der Leyen warf Russland eine neue Eskalationsstufe vor. Der Vorfall reihe sich jedoch in ein breiteres Muster ein. Solche Angriffe seien die neue Normalität, so von der Leyen. NATO-Generalsekretär Rutte sicherte der Bundesregierung ebenfalls Rückendeckung zu. Laut Recherchen von NDR, WDR und Süddeutscher Zeitung sind nach dem Zwischenfall in Leipzig zwei Verdächtige identifiziert. Demnach handelt es sich um Männer mit russischer Staatsbürgerschaft.
1: Nach dem Anschlag auf ein Umspannwerk in Nordrhein-Westfalen hat die Staatsanwaltschaft Köln die Ermittlungen aufgenommen. Sie geht nach eigenen Angaben dem Anfangsverdacht verfassungsfeindlicher Sabotage nach. Man nehme den Vorfall äußerst ernst. Laut Innenminister Reul könnte hinter der Tat entweder ein fremder Staat oder eine Gruppe von Linksextremisten stecken. Unbekannte hatten an der Anlage einen Kurzschluss ausgelöst. Einen ähnlichen Vorfall gab es in Brandenburg. Der Deutsche Gewerkschaftsbund fordert bei der Einkommensteuerreform deutliche Nachbesserungen. Die geplanten Entlastungen glichen kaum die Inflation aus, hieß es. Auch Grüne und Linke kritisierten die Pläne, die das Bundeskabinett auf den Weg gebracht hat. Die Regierung will mit der Reform vor allem Familien mit kleinen und mittleren Einkommen unterstützen. Im Fußball-DFB-Pokal hat Bayern München seine Pflichtaufgabe in der ersten Runde erfüllt. Die Bayern gewannen bei Zweitligist Osnabrück mit 4:1. Aus Osnabrück, Jörg Tegelhütter.
3: Meißner hatte den VfL völlig überrascht in der fünften Minute mit einem Traumtor aus 28 Metern mit 1:0 in Führung gebracht. Doch die Bayern schlugen dann innerhalb von nur 6 Minuten gnadenlos zurück. Kane aus kurzer Distanz mit dem Ausgleich zum 1:1. Bischof per Abstauber in der 24. Minute zur 2:1 Pausenführung. Danach hatten die Bayern alles unter Kontrolle und setzten die Vorentscheidung durch. Ulisse mit einem geschickten Heber in der 72. Minute zum vorentscheidenden 3:1. Kane verwandelte dann einen berechtigten Foulelfmeter kurz vor dem Ende zum 4:1. Die Bayern stehen damit souverän in der zweiten Runde des DFB-Pokals.
1: Das waren die Nachrichten. Das Wetter in Deutschland. Nachts anfangs trocken, an den Küsten und im Norden später Schauer. Tiefstwerte 17 bis 8 Grad. Morgen im Norden und in der Mitte Schauer und einzelne Gewitter, sonst oft freundlich. Höchstwerte 19 Grad im Erzgebirge bis 29 Grad am Oberrhein. Und am Freitag im Süden heiter, im Norden zeitweise kräftiger Regen bei 18 bis 32 Grad. Es ist 23.03 Uhr.
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4: Und es gibt derzeit viele Sperrungen in Deutschland. Hier kommt die Übersicht. Die A1 Hamburg Richtung Lübeck ist zwischen dem Kreuz Bargteheide und Bad Oldesloe wegen Bauarbeiten bis morgen früh 5 Uhr gesperrt. Die A1 Lübeck Richtung Fehmarn ist zwischen Bad Schwartau und Ratekau wegen einer Fahrbahnerneuerung ebenfalls bis morgen früh 5 Uhr gesperrt. Die A3 Passau Richtung Nürnberg ist zwischen Passau Nord und Garham-Vilshofen nach einem Unfall gesperrt. Die A4 Frankfurt Richtung Dresden ist zwischen Glauchau Ost und Hohenstein-Ernsttal wegen Bauarbeiten gesperrt, ebenfalls bis morgen früh um 5. Die A7 Ulm-München ist zwischen Bergheim und Memmingen Nord wegen Bauarbeiten noch bis etwa 6 Uhr in beiden Richtungen gesperrt. Die Umleitung führt sie dort über die U16. Die A9 Halle-Leipzig Richtung Berlin ist zwischen dem Schkeuditzer Kreuz und Halle wegen LKW-Bergungsarbeiten gesperrt. Umgeleitet werden sie dort über die A14 Richtung Magdeburg und die B100 Richtung Bitterfeld. Die A17 Dresden-Prag ist zwischen Dresden-Gorbitz und Dresden-Südvorstadt wegen Tunnelwartungsarbeiten in beiden Richtungen bis morgen früh ca. 5 Uhr gesperrt. Die A24 Hamburg Richtung Berlin ist zwischen Schwarzenbeek-Grande und Talkau bis morgen früh ebenfalls 5 Uhr gesperrt. Die A36 Richtung Braunschweig ist zwischen Quedlinburg-Mitte und Thale wegen Bauarbeiten bis 6 Uhr morgen früh gesperrt. Die A36 Richtung Bernburg ist zwischen dem Kreuz Braunschweig-Süd und Braunschweig-Heidberg wegen einer Nachtbaustelle noch bis ca. 4 Uhr gesperrt. Die A39 Braunschweig Richtung Wolfsburg ist zwischen dem Kreuz Braunschweig Süd und Braunschweig Rautheim wegen Bauarbeiten bis morgen früh 5 Uhr gesperrt. Die A40 Duisburg Richtung Venlo ist zwischen Strahlen und dem Kreuz Zaderheiken in den Niederlanden wegen Bauarbeiten bis 6 Uhr morgen früh gesperrt. Die A71 Erfurt Richtung Schweinfurt ist zwischen Arnstadt Süd und Stadtilm wegen Wartungsarbeiten im Tunnel Behringen bis morgen früh 6 Uhr gesperrt. Und noch die A94 Passau Richtung München, die ist zwischen Waldkraiburg, Ampfingen und Heldenstein wegen Wartungsarbeiten ebenfalls bis morgen früh 5 Uhr gesperrt. Wo es denn geht, Ihnen heute Nacht eine gute Fahrt.
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4: Und die kommt aus Hamburg von NDR Info. Mein Name ist Alex Franz. Ihnen einen schönen guten Abend. Willkommen. Eine hastig zusammengezimmerte Provokation. So bezeichnet die russische Botschaft in Berlin die deutschen Anschuldigungen im Zusammenhang mit dem gescheiterten Drohnenanschlag am Flughafen Leipzig. Anfang August war auf dem Flughafengelände eine Drohne mit Sprengstoff und Zünder gefunden worden. Und während die Bundesanwaltschaft noch ermittelt, hat die Bundesregierung Russland als Drahtzieher für diesen versuchten Anschlag verantwortlich gemacht. Jetzt sind mehr Details über die Tat bekannt geworden, die auf eine russische Beteiligung hindeuten könnten. Nach Informationen von NDR, WDR und Süddeutscher Zeitung sind 2 Verdächtige identifiziert worden. Manuel Bevada war an der Recherche beteiligt und mein Kollege Michael Latz hat ihn gefragt, was über die beiden Männer bisher bekannt ist und was sie mit dem Drohnenzwischenfall in Verbindung bringt.
5: Diese 2 Tatverdächtigen, von denen wir gehört haben, da handelt es sich einmal um einen Belarussen, der auch einen russischen Pass besitzen soll. Der soll in der Vergangenheit durch Straftaten im Baltikum aufgefallen sein. Und im Frühjahr ist er offenbar mit einem italienischen Touristenvisum in den Schengen-Raum eingereist. Dieses wurde in Minsk ausgestellt. Der 2. Mann, das handelt sich offenbar um einen Letten. Er soll auch einen russischen Pass besitzen und er könnte Logistiker oder Instrukteur gewesen sein. Jetzt muss man sagen, das ist eine etwas höhere Ebene. Also er war vielleicht an der Planung beteiligt. Und der 1. Mann, der Belarusse, soll eher so etwas wie so ein Wegwerfagent, Low-Level-Agent gewesen sein, der bei der Ausführung beteiligt ist. Der Logistiker, Instrukteur, soll kurz vor der Tat über den BER eingereist sein, soll auch in die Region gefahren sein und kurz vor der Tat, 2 Tage davor, auch wieder ausgereist sein.
6: Der Verdächtige aus Belarus wiederum, der soll den Behörden schon in anderen Zusammenhängen aufgefallen sein. Warum?
5: Straftaten im Baltikum sind jetzt erstmal ein bisschen nebulös. Was wir gehört haben, das sind Ansätze der Behörden, die ganz gut passen zu anderen Fällen, bei denen auch Low-Level-Agents eingesetzt wurden aus den vergangenen Jahren, wo es um Sabotage, wo es um Brandanschläge ging. Und offenbar aus diesen Zusammenhängen könnte es einen Bezug geben zu dieser Person. Wie dieser Bezug genau aussehen könnte zu anderen Aktionen, das wissen wir nicht. Wir wissen aber aus verschiedenen Komplexen, wie dem sogenannten DHL-Komplex, als Brandpakete in Flugzeugen versteckt wurden, da haben wir auch gesehen, dass Beteiligte in verschiedenen Aktionen, verschiedenen Operationen einbezogen waren und dass es dort immer wieder Überschneidungen gibt.
6: Sagen diese neuen Erkenntnisse auch etwas über die mögliche Rolle Russlands bei diesem versuchten Anschlag aus?
5: Da wäre ich ein bisschen vorsichtig im Moment. Wir sehen bei beiden Tatverdächtigen Beziehungen zu Russland. Das sind zum Beispiel die russischen Pässe. Wir sehen aber auch, dass es offenbar in der Vergangenheit Beziehungen zu russischen staatlichen Stellen gibt. Aber den direkten Link, dass sie jetzt im Auftrag des russischen Staates gehandelt haben sollen, den kennen wir nicht. Wir haben gehört, dass es nachrichtendienstliche Hinweise gibt, die auf diese Männer oder mindestens auf einen dieser Männer hindeuten. Wir wissen aber noch nicht genau, was dieser Link ist. Wir kennen die Tatverdächtigen. Aber warum die Bundesregierung gestern eben jetzt ganz klar mit dem Finger auf Russland gezeigt hat und gesagt hat, sie machen Russland für diesen Vorfall verantwortlich, das wissen wir nicht.
6: Ihre Einschätzung, müssen wir uns darauf einstellen, dass solche Szenarien, wie wir sie in Leipzig erlebt haben, uns noch häufiger beschäftigen werden in naher Zukunft?
5: Als Journalist tue ich mich mit Einschätzungen immer ein bisschen schwierig. Also ich würde mal erstmal den Innenminister Alexander Dobrindt zitieren. Der sagte halt gestern, er gehe davon aus, oder wir, das sind dann die Sicherheitsbehörden, dass Deutschland das Ziel weiterer hybrider Angriffe Russlands ist. Wenn man sich jetzt anguckt, wie die vergangenen Jahre gelaufen sind, dann muss man das wahrscheinlich unterschreiben, dass das die wahrscheinlichste Option für die nächste Zeit ist. Wenn wir uns jetzt gleichzeitig noch angucken, was in den vergangenen Tagen passiert ist, wo wir auch noch nicht wissen, wer die Urheber sind für Angriffe auf die Energieversorgung, dann sehen wir nur, dass diese hybriden Attacken, die zum Teil Russland zugeschrieben werden, nicht weniger werden. Und es gibt im Moment aus meiner Sicht, und so sehen es, glaube ich, auch die Sicherheitsbehörden, das ist jedenfalls das, was wir hören, keine Anzeichen, dass es weniger wird.
7: Soweit Einschätzungen von Manuel Bewada aus unserem Rechercheteam zu den neuen Erkenntnissen zum versuchten Drohnenanschlag am Flughafen Leipzig-Halle. Die EU steht nach dem Anschlagsversuch dort am Flughafen Leipzig-Halle geeint hinter Deutschland. Das wurde beim Außenministertreffen in Irland deutlich. Deutschland habe eine Menge getan. Jetzt müsse man besprechen, was man gemeinsam gegen Russland tun könne. Sabrina Fritz berichtet.
8: Wicklow ist ein bekannter Küstenort an der irischen Ostküste. Die Landschaft hier ist so atemberaubend schön, dass sie schon vielen Filmen als Kulisse diente. Braveheart zum Beispiel, ein Historiendrama mit Mel Gibson, wurde hier gedreht. Es geht darin um Macht und Rache. Kein schlechtes Drehbuch für die Außenministerinnen und Minister, um die deutschen Reaktionen gegen Russland zu diskutieren. Von Rache spricht hier niemand, aber Vergeltung für die zahlreichen Drohnenvorfälle der vergangenen Monate, die sieht man durchaus.
9: Wir möchten Deutschland die volle Unterstützung aussprechen für all die Maßnahmen, die Deutschland in diesem Fall einbringen möchte, um größeren Druck auf Russland auszuüben.
8: So die finnische Außenministerin Elina Valtonen. Finnland und andere EU-Staaten wollen nun auch den russischen Botschafter einbestellen. Die Chefdiplomatin der EU, Kaja Kallas, sprach von einem starken Signal. Deutschland habe eine Menge getan. Jetzt müsse man besprechen, was man gemeinsam gegen Russland tun könne.
10: Well, it definitely is a very strong signal. So Germany has done a lot and we will definitely hear from our colleague what more can we do together.
8: Im Gespräch sind 1600 Russen, Unternehmen und andere Organisationen auf die Sanktionsliste zu setzen. Selbst Frankreich und Spanien sprechen von Solidarität, wobei der spanische Außenminister daran erinnert, dass Europa mehrere Grenzen habe.
11: The land borders in the south of the European Union are as important as the borders in the east, in the north and in the west.
8: Ein kleiner Seitenhieb, dass sich das Land in der Ceuta-Krise von den europäischen Partnern ziemlich im Stich gelassen fühlt. Doch grundsätzlich will man hier ein Signal an Russland senden, dass man sich nicht alles gefallen lässt und dass man die Ukraine weiter unterstützen wird. Weitere Sanktionen gegen Russland, weitere Unterstützung für die Ukraine und die eigenen Abwehrkräfte stärken. So könnte die europäische Vorsorge aussehen, mit der man in diesen Winter gehen will. Zur europäischen Verteidigungsstrategie äußerten sich am Mittag auch NATO-Generalsekretär Mark Rutte und die EU-Kommissionspräsidentin Ursula von der Leyen. Sie sagte zum Drohnenvorfall von Leipzig:
12: So I want to be very clear about what this was.
8: Dies war ein Anschlag mit militärischem Material, ausgeführt von russischen Agenten auf europäischem Boden. Das werde man nicht tolerieren, so von der Leyen. Und doch dreht sich bei diesem Treffen nicht alles nur um die Lage in Osteuropa. Spanien, Italien und Griechenland haben noch einmal an das Pulverfass Nahost erinnert, das in diesen Ländern zu Sorgen und Ängsten führt. In mehreren spanischen Städten werden am Abend Protestaktionen gegen die Situation in der Stadt Ceuta erwartet. Dort sind viele tausend Marokkaner gestrandet, deren Schicksal völlig ungewiss ist. Noch weiß man nicht, wer die Massenflucht aus Marokko Mitte August ausgelöst hat. Spanien vermutet auch hier Verbindungen nach Moskau.
7: Soweit der Bericht von Sabrina Fritz.

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0: Das Bundeskabinett hat ja heute vor allem mit der Reform der Einkommensteuer für Schlagzeilen gesorgt. Aber es stand noch mehr auf der Tagesordnung. Das Kabinett hat auch noch das neue Kita-Gesetz gebilligt. Es wird jetzt zu Beratungen in den Bundestag gehen. Das Gesetz soll mehr Gerechtigkeit in der Bildung schaffen. Standards in Kitas sollen vereinheitlicht werden. Es sind aber auch noch weitere Schritte geplant. Möglichst viele Kinder sollen betreut werden und so auch ausreichende Sprachkenntnisse erwerben. Bei Problemen soll gezielt gefördert werden und auch Kinder, die nicht betreut werden, sollen mit 4 Jahren einen Test durchlaufen.
2: Ich bin nervös.
3: Nervös? Das war der 4-jährige Poyraz im Frühjahr, als er einen Sprachtest in Bayern gemacht hat, damit der Schulstart klappt. Manche Länder testen, andere nicht. Damit soll Schluss sein, wie Bundesbildungsministerin Karin Prien sagt.
4: Unser Ziel muss es sein, übrigens aus vielerlei Gründen, mehr Bildungsgerechtigkeit zu schaffen und die Startchancen von Kindern endlich zu verbessern.
3: Mit einem neuen Gesetz geht die CDU-Ministerin die frühkindliche Bildung an. Im Fokus also Kitas und 3 Schwerpunkte. Erstens:
4: Wir wollen für alle Kinder in Deutschland Entwicklungsstände rechtzeitig erkennen und gezielt fördern.
3: Bedeutet, spätestens mit 4 Jahren soll erstmals bundesweit verbindlich erhoben werden, wo ein Kind steht. Bei der Sprache vor allem, aber auch bei Motorik, sozial-emotionaler und mathematischer Entwicklung. Wo Förderbedarf auffällt, soll gezielt gefördert werden. Dafür sollen die Fachkräfte mehr Zeit bekommen. Für Kitas zuständig sind eigentlich die Länder. Die hofft Prien auf ihrer Seite zu haben. Diskussionen und Verhandlungen vorprogrammiert. Aber
4: es wird nur zusätzliches Geld geben für Qualitätsstandards, die der Bund setzt.
3: Die sind für Prien nicht verhandelbar. Gibt es eine Einigung, gibt der Bund für 8 Jahre über 9 Milliarden Euro. Das führt zum 2. Schwerpunkt des Gesetzes.
4: Wir wollen Kitas in besonders herausfordernden Lagen besonders unterstützen.
3: Dort soll es zusätzliches Personal geben. Je nach Größe bis zu 1,5 Stellen für Sprachförderung und Kita-Sozialarbeit. Profitieren sollen in jedem Bundesland mindestens 10% der Kitas. Und der 3. Schwerpunkt?
4: Wir wollen, dass Kitas und Grundschulen noch enger zusammenarbeiten.
3: Das betrifft vor allem die Weitergabe von Ergebnissen und Daten, die
4: anders als bisher nicht auf freiwilliger Basis, sondern auch dann, wenn Eltern dies nicht wünschen, erfolgen kann.
3: Der Hintergrund ist, dass die Bildungschancen in Deutschland schon im Grundschulalter sehr unterschiedlich sind und stark davon abhängen, aus welcher Familie ein Kind kommt und welche Bildung die Eltern haben.
4: Die Wahrheit ist, die Schere öffnet sich sehr früh, im Grunde schon nach der Geburt. Und es gelingt uns in unserem gesamten Bildungssystem nicht, genau diese Schere dann auch wieder zu schließen.
3: Das wird an schlechten Ergebnissen in Bildungsstudien wie PISA deutlich. Mindeststandards beim Lesen oder Rechnen werden nicht erreicht. Zudem gibt es mehr Schüler ohne Abschluss.
0: Ein Bericht von Sarah Beher. Bundesagrarminister Alois Rainer sieht die Landwirtschaft in Deutschland in einer schweren Krise. Nach einem Sommer mit großer Hitze und wenig Regen hat der CSU-Politiker der Branche unbürokratische Hilfe versprochen. Anlass dafür war die Vorstellung der vorläufigen Erntebilanz für dieses Jahr. Chris Berdrow berichtet.
5: Auf dem Maisinger Hof in Gündingen, Oberbayern, ist die Welt in diesem Sommer nicht in Ordnung. Thomas Gasteiger und sein Vater Franz bauen auf ihrem Hof neben Weizen auch Mais als Futter für ihr Vieh an. Und die Pflanzen sehen gar nicht gut aus.
6: Also die Pflanzen, die sind restlos verkümmert. Wenn ich jetzt so einen Kolben aufmache, da ist nahezu nichts drin.
5: Eine vorläufige Erntebilanz zieht in Berlin auch Landwirtschaftsminister Alois Rainer. Die Lage der Bauern beschreibt er mit drastischen Worten.
7: Unsere Land- und Forstwirtschaft befindet sich in einer massiven Krise.

0: haben Hitze und Dürre deutliche Spuren hinterlassen. Rainer spricht von teils verheerenden Schäden.
1: Wenn Sie als Tierhalter anfangen müssen zu rechnen, wie lange Sie Ihre Tiere noch weiter füttern können, dann geht es eben um weit mehr als um eine schlechte Ernte.
0: Rainer will betroffenen Betrieben nun finanziell helfen. Er stellt unter anderem zinsgünstige Kredite des Bundes von 1 Milliarde Euro in Aussicht. Mit Finanzminister Klingbeil sei er im Gespräch. Dem Bauernverband gehen die angekündigten Hilfen nicht weit genug. Der Verband verlangt Nachbesserungen und erinnert an die Forderungen seines Vorsitzenden Joachim Ruckwied vor 2 Wochen. Es geht um Steuernachlässe und vorgezogene und aufgestockte EU-Hilfen. Konkret?
2: Erstens sofortige Reduktion der Besteuerung bei Diesel. Zweitens Auszahlung der Direktzahlung 80% im Oktober. Drittens Aufstockung der EU-Düngemittelhilfe auf 180 Millionen Euro.
0: Umweltverbände und auch die Grünen im Bundestag kritisieren, dass die Landwirte und ihr Minister jetzt nur über finanzielle Hilfen streiten. Die grundsätzlichen Probleme blieben ungelöst, obwohl jeder die Folgen des Hitzesommers sehen kann, sagt die Grünen-Politikerin Ophelia Nick.
3: Umso erschreckender finde ich, dass der CSU-Bundeslandwirtschaftsminister Alois Rainer nicht einmal das Wort Klimakrise in den Mund nimmt.
0: Der Umweltverband NABU verlangt, die Politik müsse viel stärker auf Vor- als auf Nachsorge setzen. Ziemlich sicher ist, der nächste Hitzesommer kommt bestimmt.
4: Ein Bericht von Chris Berdrow. Am kommenden Sonntag wählt Sachsen-Anhalt einen neuen Landtag. Eine Wahl von besonderer Bedeutung über die Landesgrenzen hinweg. Denn es geht im Kern darum, ob die AfD die absolute Mehrheit bekommt und ob sie erstmals einen Ministerpräsidenten stellt. In Umfragen liegt die Partei um die 40%. Uli Wittstock ist der Frage nachgegangen, wie diese Zahlen möglich sind.
5: 3.500 Mitglieder hat der AfD-Landesverband derzeit. Tatsächlich konnte die Partei im letzten Jahr 1.000 neue Mitglieder begrüßen. In ihrem Selbstverständnis ist die AfD eine Volkspartei. Immerhin hat sie jetzt doppelt so viele Mitglieder wie die Grünen in Sachsen-Anhalt, aber ein Vielfaches mehr an Wählern. Ostdeutschland ist nach wie vor für Parteien eine Art politische Sonderwirtschaftszone. Wenig Stammwähler und ein tiefes Misstrauen kennzeichnen die politische Situation. David Begrich vom Demokratieverein Miteinander e.V.
6: Eine große Gruppe der Ostdeutschen empfindet gegenüber Parteien, also nicht gegenüber der Demokratie, sondern gegenüber Parteien als Repräsentanten der Demokratie eine innere Distanz. Das hat damit zu tun, dass man der Organisationsform Partei sehr skeptisch gegenüberstand zu DDR-Zeiten, weil man gesagt hat, am besten, ich habe mit der Partei, und damit war ja immer die SED gemeint, nichts zu tun. Und dieses Muster hat sich sozusagen fortgesetzt.
5: Der Verein Miteinander wurde 1998 gegründet, also vor fast 30 Jahren, um die Demokratie in Sachsen-Anhalt zu fördern. Der Anlass seinerzeit war der Einzug der rechtsextremen DVU in den Magdeburger Landtag. Damals lag die Arbeitslosigkeit bei rund 20%. Mit 8,2% ist sie inzwischen deutlich gesunken. Doch die Deindustrialisierung nach der Wende hat Folgen bis heute. 98% der Firmen haben weniger als 100 Mitarbeiter. Der Fachbegriff strukturschwache Region. Das Wahlverhalten in strukturschwachen Regionen wurde in mehreren Studien untersucht und dabei zeige sich ein deutliches Muster, erklärt Professorin Marianne Kneuer, Politikwissenschaftlerin an der Universität Dresden.
7: Man spricht auch davon, dass es einen Zusammenhang gibt. In strukturschwachen Regionen eine stärkere Neigung zu solchen autoritären Einstellungen oder demokratiekritischen Einstellungen als in anderen Regionen. Aber das andere halte ich für mindestens genauso wichtig. Und das ist der Zusammenhang mit einer bestimmten Wahrnehmung, nämlich die Wahrnehmung des Abgehängtseins, sich nicht gleichwertig zu fühlen mit Westdeutschland.
5: Doch das radikale Programm der AfD spielt in den öffentlichen Auftritten der Partei derzeit keine große Rolle. Wenn da zum Dorffest eingeladen wird, dann ist endlich mal was los vor Ort. Die AfD versuche es mit einem Strategiewechsel, so David Begrich vom Verein Miteinander e.V.
6: Wir depolitisieren unsere eminent politischen Inhalte, also diese berühmte Rhetorik vom gesunden Menschenverstand, der dieses oder jenes gebiete. Das kommt bei Menschen in Ostdeutschland deshalb gut an, weil es eine tiefe Skepsis sozusagen gegenüber der Rhetorik des politisch-medialen Betriebs

0: gibt. Also im Vordergrund der AfD-Wahlkampfveranstaltung steht scheinbar die Bratwurst. Aber natürlich geht es um Politik.
1: Ob die AfD mit dieser Strategie so viele Stimmen auf sich vereinigen kann, um alleine zu regieren, wird sich am Wahlabend zeigen. Aber selbst wenn die AfD nicht regiert, dürften die politischen Verhältnisse nicht einfach werden. Denn ohne die Linken wird wohl Sachsen-Anhalts CDU Probleme haben, die möglichen Mehrheiten zu finden.
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3: Mit Lars Bente und einer ersten DFB-Pokalrunde, in der kein einziger Erstligist ausgeschieden ist. Das gab es zuletzt vor 18 Jahren. Für diese komplett weiße Weste hat am Ende dann auch der Titelverteidiger gesorgt. Der FC Bayern zieht als letzter Club in die zweite Runde ein. Der Rekordpokalsieger gewinnt beim Zweitliga-Aufsteiger Osnabrück mit 4:1. Wobei der VfL die Bayern zunächst sogar schocken konnte, weiß unser Reporter an der Bremer Brücke, Jörg Tegelhütter.
4: Knappe 18 Minuten durfte der Außenseiter und Zweitliga-Aufsteiger aus Osnabrück von der Sensation im Pokal gegen den FC Bayern träumen. Meißner hatte den VfL völlig überrascht mit der fünften Minute mit einem Traumtor aus 28 Metern mit 1:0 in Führung gebracht. Doch die Bayern schlugen dann innerhalb von nur 6 Minuten gnadenlos zurück. Kane aus kurzer Distanz mit dem Ausgleich zum 1:1, Bischof per Abstauber in der 24. Minute zur 2:1 Pausenführung. Danach hatten die Bayern alles unter Kontrolle und setzten die Vorentscheidung durch. Ulisse mit einem geschickten Heber in der 72. Minute zum vorentscheidenden 3:1. Kane verwandelte dann einen berechtigten Foulelfmeter kurz vor dem Ende zum 4:1. Die Bayern stehen damit souverän und sicher in der zweiten Runde des DFB-Pokals.
3: Ja, ausgelost wird diese zweite Runde am Sonnabend, wie so oft im Deutschen Fußballmuseum in Dortmund. Und die sogenannte Losfee ist dann der Weltmeister von 2014 und heutiger ARD-Experte Bastian Schweinsteiger. Ja, im Lostopf für die Ligaphase der Champions League wären auch gerne die Fußballerinnen aus Wolfsburg und Frankfurt dabei gewesen. Allerdings haben beide die Playoff-Runde nicht überstanden. Ein bitterer Abend also für den deutschen Frauenfußball. Dem VfL Wolfsburg hat auch ein 2:0 Hinspielsieg gegen Inter Mailand nicht gereicht. Denn in Italien, da konnten die Mailänderinnen das Ergebnis ausgleichen. 2:0 nach 90 Minuten, 3:1 nach Verlängerung. Ja, und im Elfmeterschießen konnte VfL-Spielerin Mara Alba als einzige nicht verwandeln. Henrik Lückhoff, was bedeutet dieses Champions League aus für die Wolfsburgerinnen?
5: Das ist eine sportliche Katastrophe, das muss man so klar sagen, denn der VfL Wolfsburg sieht sich weiter als eines der Top-Teams in Europa, auch wenn die großen Zeiten schon eine Weile her sind, aber es gehört eigentlich zum Selbstverständnis des Clubs, da dabei zu sein. Außerdem, gerade in Zeiten, in denen immer mehr Spielerinnen ins finanziell und sportlich attraktive Ausland wechseln, gerade nach England, da wäre es schon enorm wichtig, verlässlich auf der großen Bühne europäisch vertreten zu sein, um eben weiter eine attraktive Adresse zu sein. Das ist der VfL aber eben immer weniger und es ist ja jetzt auch nicht das erste Mal, dass die Wolfsburgerinnen die Königsklasse verpassen. Vor 3 Jahren sind sie auch schon in der Quali gescheitert und jetzt spielen sie eben nur im zweitklassigen Europacup.
3: So wie auch Eintracht Frankfurt, den Hessinnen hat ein 1:1 aus dem Hinspiel gegen Paris Saint-Germain nicht gereicht und die Einzelheiten zum Frankfurter Champions League aus hat Martina Knief.
6: Am Anfang gut mitgehalten, am Ende aber deutlich verloren. Paris setzte sich auch dank der individuellen Klasse durch. Merville Kanjinga traf nach 36 Minuten für PSG. Der Knackpunkt der Partie war dann die gelb-rote Karte gegen Frankfurts Stürmerin Hayley Raiso in der 66. Minute. Rebecca Blomqvist konnte zwar noch den Ausgleich erzielen, in der Verlängerung fehlten den Frankfurterinnen jedoch die Kräfte. Nochmal Kanjinga, Sakina Kachawi, die auch zweimal traf, und die eingewechselte Ajibade machten den Erfolg für Paris Saint-Germain perfekt.
3: Und den Einzug in die zweite Runde beim Tennis Grand Slam Turnier in New York hat Alexander Zverev perfekt gemacht. Der Hamburger, der ist bei den US Open ja auf Platz 1 gesetzt. Er musste beim 5-Satz-Erfolg gegen den Italiener Sonego aber ganz schön zittern. Zverev sieht das Match aber positiv.
7: Ich glaube, das ist ein Match, das ich gebraucht habe. Ich glaube, das ist nach den letzten paar Wochen ein Spiel gewesen, das ist für mich wichtig war zu gewinnen. Und ich hoffe, dass ich auch weiterhin dann mein Level steigern kann nach so einem Spiel.
3: Und alle wichtigen Ergebnisse von den US Open sehen Sie übersichtlich auf sportschau.de. Das gilt auch für die Resultate in der Handball-Bundesliga. Da hat Flensburg-Handewitt vorerst die Tabellenführung übernommen. Wir befinden uns aber auch erst im zweiten Spieltag. Die SG, die gewinnt beim Bergischen HC mit 34:29.
2: Und soweit der Sport hier in der ARD Infonacht mit Lars Bente.

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1: Um 23.30 Uhr mit Wolfgang Berger. Nach dem versuchten Sprengstoffanschlag am Leipziger Flughafen bereiten die EU-Außenminister weitere Sanktionen gegen Russland vor. Die Staaten des Bündnisses stellten sich bei einem Treffen in Irland hinter Deutschland, wie auch NATO-Generalsekretär Rutte, der sich in Brüssel zusammen mit EU-Kommissionschefin von der Leyen entsprechend äußerte. Recherchen von NDR, WDR und Süddeutscher Zeitung zufolge sind inzwischen zwei Verdächtige identifiziert. Dabei handelt es sich um Männer mit russischer Staatsbürgerschaft, die sich inzwischen wohl wieder im Ausland aufhalten. Die Behörden stufen die Attacke auf ein Umspannwerk in der Nähe von Köln als Anschlag ein. Laut den Ermittlern besteht der Verdacht, dass es sich um verfassungsfeindliche Sabotage handelt. Aus Essen Carmen Kraft.
2: Bei einer Pressekonferenz von Polizei und Staatsanwaltschaft sagte die Polizei, dass in einem benachbarten Maisfeld 6 Abschussvorrichtungen gefunden worden waren. Unbekannte Täter hatten gestern Abend gezielt einen Kurzschuss herbeigeführt. Mit feuerwerksähnlichen Raketen hatten sie leitfähiges Material über die Oberleitung katapultiert. Die sichergestellte Pyrotechnik habe Ähnlichkeiten mit den Spuren, die bei einem Anschlag auf das Umspannwerk in Brandenburg am Dienstagmorgen gefunden worden waren. Die allgemeine Versorgung der Bevölkerung war laut Polizei zwar nicht gefährdet, dennoch mussten in Bergheim mehrere Kraftwerksblöcke vorübergehend abgeschaltet werden.
1: In Venezuela hat das Parlament für das Ölabkommen mit den USA gestimmt. Auch das einflussreiche Militär des südamerikanischen Landes willigte ein. Damit steht einer Vertragsunterzeichnung des Milliardendeals nichts mehr im Wege. Venezuela verfügt über die größten bekannten Erdölreserven weltweit, von denen die Vereinigten Staaten nun profitieren. Washington hat Caracas im Gegenzug private Investitionen von mehr als 100 Milliarden Dollar in Aussicht gestellt. Wegen des Ebola-Ausbruchs in der Demokratischen Republik Kongo sollen bald Studien für einen Impfstoff beginnen. 3 potenzielle Mittel stehen im Fokus. Die klinischen Studien sollen bis November starten, das hat die Weltgesundheitsorganisation mitgeteilt. WHO-Chef Tedros rief die Weltgemeinschaft dazu auf, mehr Geld für den Kampf gegen Ebola bereitzustellen. Er bezeichnete es vor allem als wichtig, dass Kontaktpersonen lückenlos zurückverfolgt werden können. In der Demokratischen Republik Kongo sind mittlerweile mehr als 3000 Menschen an den Folgen der Ebola-Infektion gestorben. Das Wetter in Deutschland. Nachts anfangs trocken an den Küsten und im Norden, später Schauer, Tiefstwerte 17 bis 8 Grad. Morgen im Norden und in der Mitte Schauer und einzelne Gewitter, sonst oft freundlich. Höchstwerte 19 Grad im Erzgebirge bis 29 Grad am Oberrhein. Am Freitag im Süden heiter, im Norden zeitweise kräftiger Regen, 18 bis 32 Grad. Am Samstag teilweise freundlich, im Norden unbeständig bei 18 bis 29 Grad. Das waren die Nachrichten.
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3: Derzeit ohne Staus, aber der Hinweis für die A3 Passau Richtung Nürnberg, die ist zwischen Passau Nord und Garham-Vilshofen nach einem Unfall aktuell gesperrt.
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3: Mit Alex Franz Ihnen einen schönen guten Abend. Die Gewalttat bei einer Technoparty in Aarau in der Schweiz, kurz vor der deutschen Grenze, bewegt viele Menschen, nicht nur in der Schweiz. Eine Frau wurde dabei in der Nacht zu Sonntag erschossen, mehrere Menschen verletzt, darunter auch eine Deutsche. Jetzt haben Polizei und Staatsanwaltschaft bekannt gegeben, es handelt sich um eine Amoktat. Unsere Schweiz-Korrespondentin Sandra Bigger mit Einzelheiten.
4: Das Medieninteresse ist riesig, als sich Polizei und Staatsanwaltschaft in Aarau erstmals seit der Festnahme des mutmaßlichen Täters ausführlich äußern. Dass der Mann 43 Jahre alt und Schweizer ist, war bereits zu Beginn der Woche bekannt geworden. Jetzt gibt es weitere Details, zum Beispiel zum Motiv der Tat. Polizeioberst Michael Leupold.
5: Heute können wir sagen, dass dieser Anschlag vom Sonntagmorgen dem Szenario Amok zuzuordnen ist. Stand heute haben wir keine Hinweise auf irgendwelche personalen oder örtlichen Beziehungen nach Aarau. Wir gehen davon aus, dass das ein Zufall war, dass er auf diesen Event gestoßen ist.
4: Bei dem Techno-Festival in Aarau soll der mutmaßliche Täter in der Nacht zu Sonntag wahllos auf Besucher geschossen haben. 40 Mal mit einer Kalaschnikow. Anschließend feuerte er noch mit einer Pistole auf ein wegfahrendes Auto. Beide Waffen waren auf den Mann zugelassen. Auf die Spur des mutmaßlichen Täters kam die Polizei, weil ein Zeuge Angaben zu dessen Fluchtfahrzeug machen konnte. Während die Fahndung nach ihm noch auf Hochtouren lief, stellte er sich bei der Polizei in Delémont. Das ist eine Stadt im Kanton Jura, aus dem der Mann auch stammt. Staatsanwalt Christoph Rüedi.
6: So berichtete er dort, dass er sich im Zusammenhang mit den Schussabgaben in Aarau stelle, informierte, dass es ihm bereits seit einiger Zeit gesundheitlich schlecht gehe und machte Angaben zu aktuellen Wohn- und Aufenthaltsorten.
4: Aus dem, was er bei der Polizei erzählt hat, schließen die Ermittler, dass der Mann psychische Probleme hat. Zur Tat selbst habe er sich bislang noch nicht geäußert. Erkenntnisse erhoffen sich Polizei und Staatsanwaltschaft von den weiteren Ermittlungen. Bei der Amoktat war eine Italienerin mit Schweizer Wohnsitz erschossen worden. Insgesamt 6 Personen wurden verletzt, darunter auch eine Deutsche. Zunächst war von 5 Verletzten die Rede. Eine Person, die von einem Schuss gestreift worden war, habe sich noch nachträglich gemeldet. Nach der Amoktat in Aarau nimmt in der Schweiz die Diskussion um Waffenbesitz Fahrt auf. Der mutmaßliche Täter besaß legal neben der Kalaschnikow noch 2 weitere Pistolen. Die Polizei erklärt dies damit, dass er die Waffen vor rund 20 Jahren erworben habe. Damals sei das Waffenrecht noch weniger streng gewesen.
3: Informationen aus der Schweiz von Sandra Bigger.
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3: Der September gilt ja statistisch als der schwächste Monat des Jahres an der Börse. In diesem Jahr scheint er diesem Image auch direkt alle Ehre zu machen. Der DAX rutscht am Monatsersten unter die psychologisch wichtige Marke von 26.000 Punkten. Doch steckt dahinter mehr als ein schlechtes Omen? Paula Protzen klärt auf.
7: Der September gilt an der Börse als der schwächste Monat im Jahr. Und tatsächlich ist die Monatsbilanz oft negativ. In den 38 Jahren seit seiner Einführung schloss der DAX im September 23 Mal im Minus. In diesem Monat also die Füße stillhalten? Robert Halver, Leiter der Kapitalmarktstrategie bei der Baader Bank, hält dagegen.
8: Nein, da ist nichts dran, weil Börsen sind nicht so vorhersehbar, wie man das gerne hätte. Man muss ja das ganz klar erkennen. Wenn eine Börsenregel ja funktionieren würde, würde sie sich ja selbst zerstören. Wenn es so wäre, gäbe es nur Millionäre.
7: Denn wenn die Regel wirklich funktionieren würde, könne sich ja jeder darauf einstellen, meint Halver. Aber wie bei jeder Weisheit beruht auch diese auf einem wahren Kern. Dafür muss man zurückblicken auf die Anfänge der Finanzmärkte, erklärt Jochen Stanzel, Chefmarktanalyst der Consorsbank.
9: Wir hatten damals natürlich sehr viel analoger funktionierende Börsen. Und die Urlaubszeit ist ja typischerweise diejenige gewesen, wo dann eben auch viele sich dann auf ihre Landsitze verlegt haben und eben, wenn nicht so, dann eben in Urlaub gegangen sind. Und dann haben die Handelsumsätze eben deutlich nachgelassen. Heute haben wir ja alle Smartphones, sind immer ständig mit dem Internet verbunden, können auch vom Strand aus handeln und reagieren.
7: So direkt ist der Effekt heute daher schon lange nicht mehr. Im historischen Mittel verlor der DAX im September allerdings rund 2%. Gleichzeitig fielen in diesem Monat auch Ereignisse wie 9/11 und die Pleite von Lehman Brothers. Ereignisse also, die für starke Kursverluste sorgten, aber nicht saisonal bedingt waren. Für den deutschen Leitindex DAX war der schlechteste Monat aller Zeiten ein September 2002, als die Dotcom-Blase endgültig platzte. Dieser September folgt auf einen sehr turbulenten Sommer. Die Weisheit, dass es im Sommer besonders ruhig zugeht, hat sich also schon mal nicht bestätigt. Zuletzt zogen Renditen stark an, besonders die der US-Anleihen.
9: Und das kann es durchaus, wenn das weitergeht, zu Tumulten am Aktienmarkt führen. Weil das hatten wir ja schon letzte Woche und das könnte sich quasi in den September hinein fortsetzen, weil man einfach auch die Ursachen dafür sieht. Wir haben in den USA die 40.000 Milliarden US-Dollar bei den Staatsschulden überschritten. Wir haben die ungelöste Frage in der Straße von Hormuz. Wir sehen jetzt schon wieder steigende Energiepreise. Also die Inflationssorgen sind weiterhin da.
7: Das könnte dafür sprechen, dass es an den Märkten im September nach unten geht. Genau bestimmen lässt sich diese Entwicklung im Vorhinein nicht, betont Stanzel. Angesichts der allgemeinen Volatilität in Weltpolitik und Handel verlieren alte Börsenweisheiten wie der schlechte September allerdings immer mehr an Bedeutung.
3: Paula Protzen berichtete. Erst Brandenburg, dann Nordrhein-Westfalen. Innerhalb kurzer Zeit gibt es zwei Angriffe auf die Stromversorgung. Nach dem Angriff auf das Stromnetz in Südbrandenburg gehen die Ermittler davon aus, dass auch die Störungen an einem Umspannwerk in Bergheim bei Köln auf verfassungsfeindliche Sabotage zurückgeht. Und NRW-Innenminister Reul sagt, Zitat, wer da rangeht, greift unser Land an. Lena Wentsch berichtet.
10: Laute Schläge und helle Blitze. So haben die Anwohner den Vorfall am Dienstagabend beschrieben. Inzwischen ist klar, der Kurzschluss am Umspannwerk in Bergheim-Reith wurde nach Erkenntnissen der Polizei vorsätzlich ausgelöst. Ein leitender Gegenstand war vermutlich an einem Zaun befestigt und gegen eine Stromleitung geschleudert worden. In einem angrenzenden Maisfeld haben Ermittler außerdem mehrere Abschussvorrichtungen gefunden. Sie könnten mit der Tat zusammenhängen. Durch den Kurzschluss waren 5 Blöcke der Kraftwerke Niederaußem und Neurath betroffen. So Amprion-Sprecher Stefan Deffner.
11: Es gab einen Vorfall im Umfeld der Umspannanlage, was dazu führte, dass die Zuleitungen beschädigt worden sind. Das wiederum führte zu Kraftwerksausfällen bei RWE. Die gute Nachricht ist, die allgemeine Stromversorgung war davon nicht betroffen. Das heißt, wir konnten in Sekundenschnelle wieder ausgleichen, sodass es da keine Auswirkungen für Verbraucherinnen und Verbraucher gab.
10: Die Polizei stuft die Tat inzwischen als Anschlag auf kritische Infrastruktur ein. Die Staatsanwaltschaft Köln ermittelt unter anderem wegen des Anfangsverdachtes der verfassungsfeindlichen Sabotage. Wer hinter dem Anschlag steckt und welches Motiv die Täter hatten, ist bislang unklar, sagt Innenminister Herbert Reul.
12: Nach jetzigem Ermittlungsstand haben die Täter gezielt einen Kurzschluss herbeigeführt, indem sie leitfähiges Material, mutmaßlich Kabel, über die Oberleitung gebracht haben. Das war, will nicht drum herum reden, das war kein kaputter Schalter, das war Absicht, das war eine Straftat. Es besteht der Anfangsverdacht einer verfassungsfeindlichen Sabotage. Wir prüfen in zwei Richtungen. Fremdstaatlich gelenkte Sabotage und Linksextremismus. Nichts davon können wir derzeit ausschließen.
10: Über den Kraftwerken wurden zwar Drohnen gesichtet, nach aktuellem Ermittlungsstand gehörten sie aber zum Netzbetreiber und dienten der Überwachung. Parallelen gibt es zu einem Angriff auf ein Umspannwerk in Brandenburg am selben Tag. Dort sollen Unbekannte ebenfalls leitfähiges Material gegen Stromleitungen geschleudert haben, mithilfe selbstgebauter Flugkörper, die Silvesterraketen ähnelten. Ob die beiden Taten zusammenhängen, wird derzeit geprüft.
12: Ein Umspannwerk ist kein Schuppen und mit ein paar Kabeln drin. Ein Umspannwerk ist ein Nervenzentrum für unseren Alltag. Wer da rangeht, greift nicht irgendein Blechdach an, der greift unser Land an, unsere Wirtschaft, unseren Alltag, uns alle.
10: 2 Vorfälle an einem Tag. Und damit stellt sich auch die Frage, wie gut ist unsere kritische Infrastruktur geschützt? Wirtschaftsministerin Mona Neubauer sieht hier auch den Bund in der Verantwortung. Sie fordert:
13: Wir haben in der Energieministerkonferenz im Mai an die Bundesregierung adressiert, dass die Betreiber kritische Infrastruktur besser selber schützen können. Dafür sollen sie Kameras nicht nur auf dem eigenen Gelände, sondern wenn nötig auch im direkten Umfeld einsetzen dürfen.
3: Ein Bericht von Lena Wentsch. 23.43 Uhr.
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3: Noch bis Freitag kommen die Staatschefs, Präsidenten und Regierungsvertreter der Inselstaaten im Pazifik zusammen. Es geht um die wirtschaftliche Entwicklung, den Kampf gegen die Folgen des Klimawandels und um eine gemeinsame Sicherheitsarchitektur. Die ersten Tage des Gipfels werden allerdings überschattet von Spannungen zwischen China und Taiwan. Die demokratisch regierte Insel nimmt als sogenannter Entwicklungspartner am Forum teil. Ein chinesischer Regierungsvertreter drohte vor laufenden Kameras mit Konsequenzen.
14: Tänzerinnen in kunstvoll gewebten Röcken, Blumenschmuck im Haar, traditionelle Gesänge. Ein faszinierender Einblick in die Kultur Mikronesiens. Das alles vor der atemberaubenden Kulisse Palaus, einem der schönsten Länder der Welt. Es hätte alles so schön sein können zum Auftakt des Pacific Islands Forum, dem wichtigsten Gipfeltreffen der Inselstaaten der Region. Bis zum Auftritt von Qian Bo, dem Sondergesandten der chinesischen Regierung für Angelegenheiten der pazifischen Inselstaaten. Wir sind sehr besorgt. Taiwan ist kein Dialogpartner des Forums. Das hätte also nicht passieren dürfen. Wir halten es daher für äußerst unangemessen. China droht Taiwan mit Konsequenzen. Unversöhnliche Worte trotz der feierlichen Umgebung bei der Eröffnungszeremonie des Gipfels. Und das alles, weil Taiwan auch eine Einladung bekommen hat von Palaus Präsidenten Tsurangel Whips Jr., dem Gastgeber, dessen eindringlicher Appell im Vorfeld schon nach Tag 1 verpufft ist. Der Pazifik ist unser Zuhause und kein Theater für geopolitischen Wettbewerb. Die Reaktion von Taiwans Außenminister Lin Xialong lässt nicht lange auf sich warten. Keine 24 Stunden nach dem Statement von Pekings Vertreter lädt er die Medienvertreter in sein Hotel, nimmt sich über eine Stunde Zeit, um Taiwans Anwesenheit in Palau zu rechtfertigen. Wenn wir zu einer Veranstaltung oder zu einem Essen eingeladen sind, richten wir uns als Gäste nach dem Gastgeber. Das ist einfach höflich. Aber man stellt fest, sobald China an einer solchen Konferenz teilnimmt, verhält es sich, als wäre es selbst der Gastgeber und sorgt dadurch für eine sehr schlechte Atmosphäre bei der gesamten Veranstaltung. Peking versucht seit langem, Taiwan von internationalen Gipfeltreffen auszuschließen. Im vergangenen Jahr hat das auch noch funktioniert. Diesmal nicht, weil Gastgeber Palau als eine von nur drei Nationen im Pazifik noch diplomatische Verbindungen zu Taipeh unterhält. Es ist ein offenes Geheimnis unter Beobachtern vor Ort, dass einige pazifische Staats- und Regierungschefs ihre Teilnahme am Gipfel deshalb kurzfristig abgesagt haben, um vor China gut auszusehen. Darunter die Präsidenten von Kiribati und Nauru. Was bei den Spannungen zwischen China und Taiwan zu kurz kommt, das eigentliche zentrale Thema des Gipfels, die Folgen des Klimawandels. Ein Zehntel Grad ist für uns keine Zahl hinter dem Komma. Es ist eine Küste, eine Süßwasserquelle, ein Korallenriff, eine Ernte und ein Zuhause. Palaus Präsident Whips Jr. appelliert, das 1,5-Grad-Ziel nicht aus den Augen zu verlieren. Was wir brauchen, ist Zugang zu Finanzmitteln, zu Geldern für Anpassungsmaßnahmen und zu Finanzierungsmechanismen, die in einem Umfang geschaffen werden, der der Dringlichkeit entspricht. Bislang dringt dieser Aufruf kaum durch. Zu laut sind die Störgeräusche anderer Gipfelteilnehmer, allen voran von China.
3: Thorsten Iffland über das Pacific Islands Forum hier in der ARD Infonacht. War es das jetzt? Haben wir Menschen im Kampf gegen den selbstgemachten Klimawandel versagt? Müssen wir uns mit den Folgen dauerhaft arrangieren? Mit intensiveren Dürren, Überschwemmungen, Waldbränden, Fluchtbewegungen wegen der Hitze, gesundheitlichen Auswirkungen? Die Folgen sind ebenso gravierend wie kaum zu überblicken. Jetzt haben Experten der Vereinten Nationen einen neuen Klimabericht vorgelegt, in dem sie eindringlich appellieren. Karin Bentsch.
15: Hitze, Dürre, Überflutungen. Solche globalen Wetterphänomene wird es in Zukunft noch häufiger geben, heißt es im Bericht des Umweltprogramms der Vereinten Nationen, kurz UNEP. Die Welt befinde sich auf dem Weg zu einer Erderwärmung von bis zu 2,6 Grad im Vergleich zur vorindustriellen Zeit. Bereits in den kommenden Jahren werde das 1,5-Grad-Ziel des Pariser Klimaabkommens dauerhaft überschritten sein, sagt Inge Andersen, die Generaldirektorin des UN-Umweltprogramms in Nairobi. Der Bericht betont, dass wir alles tun müssen, um diese Überschreitung zu begrenzen. Wir dürfen nicht über eine Erderwärmung von 1,8 Grad Celsius hinausgehen. Geschieht das, wäre es schwierig, die Folgen rückgängig zu machen. Zu den möglichen Folgen gehören verstärkte Extremwetterereignisse, der Verlust von Ökosystemen und die Überflutung kleiner Inseln und tiefliegender Küstenstädte. Laut dem Umweltprogramm der Vereinten Nationen seien schwere Schäden für die menschliche Gesundheit, die Ernährungssicherheit, die Wasserversorgung, Natur, Infrastruktur und Wirtschaft zu erwarten. Deshalb empfiehlt das Umweltprogramm der Vereinten Nationen in seinem neuen Bericht den Ausstieg aus fossilen Brennstoffen, den Ausbau erneuerbarer Energien, Aufforstung und massiv weniger Ausstoß von Kohlenstoffdioxid. Doch die Realität sieht anders aus. Die CO2-Emissionen steigen Jahr für Jahr auf immer neue Höchstwerte. Das ist auch Generaldirektorin Inge Andersen bewusst. Deshalb fordert sie, über diese Wahrheit müssen wir dringend anfangen zu sprechen. Und Politiker, deren Verantwortung es ist, zu regieren und zu führen, müssen diese Wahrheit in ihren Planungen berücksichtigen und zu ihren Klimazusagen stehen. Es sei höchste Zeit, den Klimaschutz wieder ernster zu nehmen, Umweltprojekte zu stärken, statt sie aufzugeben.
3: Ein Bericht von Karin Bentsch. Und an dieser Stelle eine Gefahrenmeldung. Achtung, ein Falschfahrer auf der A648 Wiesbadener Straße Eschborn-Frankfurt. Zwischen dem Westkreuz Frankfurt und Katharinenkreisel kommt Ihnen ein Falschfahrer entgegen. Fahren Sie äußerst rechts und überholen Sie nicht. Auf der A648 Wiesbadener Straße Eschborn-Frankfurt. Zwischen dem Westkreuz Frankfurt und Katharinenkreisel ist ein Falschfahrer unterwegs. Vorsicht dort in beiden Richtungen.
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3: Ist nicht alles, was uns geschieht, alles, was wir tun, die Folge einer unendlichen Kette von Zufällen? Gibt es überhaupt eine größere Macht als die des Zufalls? Diese Fragen wirft der neue Roman von Monika Maron auf. 4 Minuten heißt er. 4 Minuten, in denen Entscheidendes passiert. Oder eben nicht. Auch das. Zufall. Alexander Soloch hat das neue Buch der 85-Jährigen gelesen.
16: An einem sonnigen Tag im April ändert sich alles im Leben der Lea Novak. Dadurch, dass sie es beinahe verliert. Im Berliner Stadtteil Schöneberg gerät die Fußgängerin unter ein Auto auf Höhe einer Kirche. 2 Menschen sind sofort hilfreich zur Stelle. Ein Priester, der inbrünstig vor ihrem leblosen Körper Gebete flüstert, und ein Notarzt, der ihr Herz gerade noch rechtzeitig wieder zum Schlagen bringt.
17: Sie war also gestorben. Wenn auch nur für 3 oder 4 Minuten. Viel länger kann es nicht gewesen sein, sonst wären Hirnschäden zurückgeblieben. Und dann wurde sie wieder zum Leben erweckt. Sie hatte also diese Schwelle überschritten, um die es so viel Berichte, Mutmaßungen und Geheimnisse gab, und hatte weder das gleißende Licht gesehen, von dem andere Gestorbene und Wiedererweckte berichteten, noch war ihr ganzes Leben in Sekunden vor ihr abgelaufen. Sie hatte das größte Geheimnis, den Tod, erlebt und auch nicht.
16: Diese leise Melancholie weicht aber bald einer existenzielleren Frage. Lea, Mitte 50, erfolgreiche Journalistin in der Hauptstadtredaktion einer großen Tageszeitung, erholt sich körperlich zwar recht schnell, aber das Gedankenkarussell setzt sich vehement in Gang, als sie erfährt, dass ihr Retter, der Notarzt, nur ganz zufällig wegen eines vorherigen Fehlalarms in ihrer Nähe war und sofort helfen konnte. Sonst wäre alles zu spät gewesen. Lea, die nach dem einleitenden Kapitel nun als Ich-Erzählerin auftritt, sucht einen Sinn hinter ihrer Rettung, überhaupt eine tiefere Bedeutung in ihrem Leben insgesamt. Gibt es die überhaupt, wenn am Ende alles nur Zufall ist?
17: Es war eben ein Unterschied, ob man um die eigene Sterblichkeit wusste oder ob man sie erlebt hat. Vielleicht war ja die Legende, in der letzten Minute würde sich das ganze Leben wie ein Film im Schnelldurchlauf vor dem Sterbenden abspielen, wirklich wahr. Vielleicht war man verurteilt, mit dem letzten Atemzug, wenn nichts mehr zu ändern war, das Versagen und die Versäumnisse, über die man sich all die Jahre hinweggeschwindelt hatte, zu erkennen.
16: Also durchforstet Lea ihr Leben nach prägenden Zufällen, wie sie sich etwa als junge Frau in der DDR dagegen entschied, Naturwissenschaftlerin zu werden und stattdessen Geschichte studierte. An Pfingsten 1987 war sie nämlich in eine Menschenmenge geraten, die sich an der Ostseite des Brandenburger Tors versammelt hatte, um ein David Bowie-Konzert auf der Westseite zu hören. Die Staatsmacht trieb sie alle auseinander. Daraufhin wollte Lea herausfinden, warum ist im 20. Jahrhundert alles so gekommen. Deshalb Geschichte. Oder der Zufall ihrer rauschhaften Liebe zu Max, der aber dann plötzlich und ohne Vorwarnung in die Bundesrepublik verschwand. Kurz nach der Wende bekam sie einen Brief von ihm und vernichtete ihn unbesehen, immer noch tief getroffen von seinem Verrat. Hätte sie ihn gelesen, wäre vielleicht alles anders gekommen, hätte sie sich nicht in irgendwelche leidenschaftslosen Mittelmaßbeziehungen begeben und wäre heute vielleicht nicht allein. Wie der Zufall auf der Habenseite sie in einen Traumjob brachte, daraus lässt sich ebenfalls kaum etwas Sinnvolles konstruieren.
17: Der größte Zufall im Leben ist man wohl selbst.
16: Darauf läuft's anscheinend in aller Schlichtheit hinaus. Wer angesichts der fulminanten und faszinierenden Fragestellung des Romans auf einen etwas höheren Erkenntnisgewinn gehofft hat, geht leider leer aus. Dass Lea, deren Sinnsuche zunehmend zu einer Gottessuche wird, sich dann noch von einem Pfarrer mit protestantischen Plattitüden abspeisen lässt.
17: Gott ist Geist. Er ist der Sinn jenseits der erfahrbaren Welt. An Gott kann man nur glauben. Der Glaube ist ein Geschenk.
16: Und sich davon auch noch seltsam erhoben fühlt, ist dann doch arg enttäuschend. Um irgendeinen neuen Gedanken bereichert einen dieser Roman nicht. Ratlos fragt man sich am Ende, warum man ihn überhaupt gelesen hat. Es war wohl Zufall.
3: Alexander Soloch über 4 Minuten, den neuen Roman von Monika Maron, der bei Hoffmann und Campe erschienen ist. Und er kostet 26 Euro.
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3: Vor allem Familien dürfen schon mal auf eine Entlastung hoffen. Die Bundesregierung hat eine Reform der Einkommensteuer auf den Weg gebracht. Dabei hat sie zum Beispiel Erzieher, Busfahrer oder Handwerker im Blick. Das Wirtschaftsministerium hat zugestimmt, dann aber einen Brief an Finanzminister Klingbeil geschickt und darin kritisiert, das Ergebnis sei eine inflationsbedingte heimliche Steuererhöhung. Was nun? Wird die Mittelschicht entlastet oder nicht? Unsere Gastkommentatorin ist heute die freie Autorin Wiebke Hollersen. Sie rechnet in ihrem Kommentar nicht damit, dass die Reform Berufstätige tatsächlich stark entlastet.
18: Man will nicht immer klagen und von der Bundesregierung enttäuscht sein. Das wird doch langsam langweilig. Über Deutschland hängt genug schlechte Laune. Deshalb habe ich versucht, die Reform der Einkommenssteuer gut zu finden, die Bundesregierung beschlossen hat. Es war ja eins ihrer großen Vorhaben. Es wurde auch groß angekündigt. Von Friedrich Merz, dem Bundeskanzler, schon im Wahlkampf. Mit dem schönen, simplen Spruch, mehr netto vom Brutto. Ja, das wünscht man sich, wenn man Ende des Monats auf den Gehaltszettel guckt. Und Lars Klingbeil, der Finanzminister, der sagte, als er sich an die Reformarbeit machte, wer hart arbeitet, der soll mehr in der Tasche haben. Das klang noch besser, denn wer arbeitet in Deutschland eigentlich nicht hart? Da konnte sich doch jeder, der einen Job hat, ein bisschen Hoffnung machen. Nun ist die Reform da und wird mit einem Beispiel beworben. Einer Familie mit zwei Kindern und kleinem Einkommen. Diese Familie könnte bis zu 600 Euro mehr haben im Jahr. Aber das sind ja immerhin 50 Euro im Monat. Ein Kinobesuch mit den Kindern, wenn sie nicht zu viel Popcorn bestellen. Dann lasse ich das Beispiel nochmal genau. Bis zu 600 Euro. Könnte. Außerdem soll das Ganze erst im Jahr 2028 greifen. Es ist vermutlich auch schon der allerbeste Fall. Sonst würde das Finanzministerium die Reform ja nicht mit dieser Beispielfamilie bewerben. Alle anderen Familien, Paare, Menschen, die allein leben, werden von der Reform, fürchte ich, kaum etwas spüren. Auch nicht 2028. Was sie spüren jetzt schon, sind die Spritpreise, die Inflation, die ständig steigenden Mieten, auch die Sozialabgaben auf das Gehalt könnten ja noch steigen. Dann gibt es weniger netto vom Brutto. Ich habe mich wirklich bemüht. Aber ich fürchte, auch mit dieser Reform hat die Regierung leider wieder eine Enttäuschung produziert.
3: Die Meinung der freien Autorin Wiebke Hollersen. Auch die Neue Osnabrücker Zeitung und die Augsburger Allgemeine finden, die Bundesregierung hätte viel mehr rausholen müssen. Die Frankfurter Allgemeine Zeitung geht ebenso davon aus, dass eine echte Entlastung durch steigende Sozialbeiträge konterkariert wird und ahnt bereits die Folgen.
19: Das ist ein Problem für die Stimmung im Land, für den Rückhalt der Parteien der Mitte und auch für das Wirtschaftswachstum. Dass sich die Aussichten zuletzt etwas verbessert haben, liegt fast ausschließlich an schuldenfinanzierten öffentlichen Ausgaben. Eine solide Wirtschaftspolitik sieht anders aus.
3: Die Stuttgarter Zeitung zeigt sich wenig überrascht. Die Spielräume im Haushalt für eine größere Entlastung fehlen.
19: Auch weil teure Wahlkampfversprechen wie die Ausweitung der Mütterrente und die reduzierte Gastrosteuer umgesetzt wurden und 10 Milliarden Euro im Jahr kosten. Genauso viel wie die Klingbeilsche Steuerentlastung für alle Bürgerinnen und Bürger zusammen.
3: Die Nürnberger Nachrichten kritisieren, dass Teile der Koalition sich öffentlich gegen den Entwurf gestellt haben.
19: Das muss man erstmal schaffen. Wirtschaftsministerin Reiche hätte ja auch sagen können, das ist immerhin ein Anfang. Mehr war nicht drin. Aber wir haben uns geeinigt. So aber sorgt diese Regierung selbst nach Kräften für ihren miesen Ruf.
3: Die Neue Zürcher Zeitung geht mit Blick auf Reiches Ministerium einen Schritt weiter in den Überlegungen.
19: Geht es Reiche am Ende bereits um die Deutungshoheit über ein mögliches vorzeitiges Ende ihrer Amtszeit? Als möglichen Nachfolger würde Merz wohl kaum abermals eine Managerin aus der Industrie installieren. Die liberale Stimme würde verstummen. Katharina Reiche würde dann fehlen. Das hätte sie sich selbst zuzuschreiben.
3: Und das waren die Standpunkte zusammengestellt heute von Diane Batani. Und gleich nach den 0 Uhr Nachrichten blicken wir dann auch noch mal ausführlicher auf die Kritik an dieser Einkommensteuerreform. Und dann gibt es jetzt noch eine Entwarnung für die A648 Eschborn-Frankfurt. Kein Falschfahrer mehr zwischen Eschborn und Katharinenkreisel. 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

0: Um 0 Uhr mit Wolfgang Berger. Nach dem versuchten Sprengstoffanschlag am Leipziger Flughafen stellen sich die NATO und die EU hinter Deutschland. Der Vorfall weise alle Merkmale von staatlich gefördertem Terrorismus auf, sagte die EU-Außenbeauftragte Kallas nach einem Außenministertreffen in Irland. Aus Wicklow, Sabrina Fritz.
1: Der Vorfall von Leipzig war kein Einzelfall. Man sehe seit Jahren eine systematische Zunahme von Angriffen auf die EU, so die Chefdiplomatin der Gemeinschaft Kaja Kallas zum Abschluss des Außenministertreffens in Irland. Sie und die Mehrzahl der EU-Länder hat keinen Zweifel daran, dass Russland hinter diesen Störungen steckt. Die Gemeinschaft will den Kampf gegen Moskau intensivieren. Waffen spielen dabei noch keine Rolle. Es geht aber zum Beispiel um Visabeschränkungen für russische Staatsbürger, um neue Sanktionen und neue Unterstützung für die Ukraine. Wie die allerdings aussehen soll, ist noch sehr vage.
0: Nach Störungen an einem Umspannwerk in Bergheim bei Köln ermitteln die Behörden wegen des Verdachts auf Sabotage. Laut Nordrhein-Westfalens Innenminister Reul könnten ein anderes Land oder Linksextremisten verantwortlich sein. Aus Köln Lena Wensch.
2: Nach Angaben der Polizei wurde gestern Abend vorsätzlich ein Kurzschluss ausgelöst. 5 Blöcke der Kraftwerke Niederaußem und Neurath waren betroffen. Zu größeren Stromausfällen kam es nicht. In einem angrenzenden Maisfeld fanden Ermittler mehrere Abschussvorrichtungen, die mit der Tat zusammenhängen könnten. Die Polizei stuft den Vorfall als Anschlag auf kritische Infrastruktur ein. Am selben Tag gab es einen ähnlichen Angriff auf ein Umspannwerk in Brandenburg. Ob die beiden Taten zusammenhängen, wird derzeit geprüft.
0: Der Deutsche Gewerkschaftsbund fordert bei der Einkommenssteuerreform deutliche Nachbesserungen. Die geplanten Entlastungen glichen kaum die Inflation aus und würden die Kaufkraft der Beschäftigten insgesamt nicht nennenswert stärken, hieß es. Auch Grüne und Linke kritisierten die Pläne, die das Bundeskabinett auf den Weg gebracht hat, als völlig unzureichend. Der FC Bayern München hat die erste Hürde im DFB-Pokal genommen. Beim VfL Osnabrück setzten sich die Münchner mit 4:1 durch. Zu Beginn hatte Robin Meissner den Außenseiter aus Osnabrück überraschend in Führung gebracht. Es folgten allerdings Tore für die Bayern von zweimal Kane, Bischoff und Olise. Damit haben erstmals seit 18 Jahren alle Erstligisten die Auftakthürde erfolgreich gemeistert. Die Auslosung für die zweite Runde findet am Samstag statt. Das waren die Nachrichten. Und hier noch das Wetter in Deutschland. Gebietsweise trocken, an den Küsten und im Norden später Schauer. Tiefstwerte 17 bis 8 Grad. Tagsüber im Norden und in der Mitte Schauer und einzelne Gewitter, sonst oft freundlich. Höchstwerte 19 Grad im Erzgebirge bis 29 Grad am Oberrhein. Am Freitag im Süden heiter, im Norden zeitweise kräftiger Regen, 18 bis 32 Grad. Samstag teilweise freundlich, im Norden unbeständig, 18 bis 29 Grad. Es ist 0:03 Uhr.
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4: Noch einmal die Entwarnung für die A648 Eschborn-Frankfurt. Kein Falschfahrer mehr zwischen Eschborn und Katharinenkreisel. Die A1 Hamburg Richtung Lübeck ist zwischen dem Kreuz Bargte Heide und Bad Oldesloe wegen Bauarbeiten bis um 5 Uhr gesperrt. Die A1 Lübeck Richtung Fehmarn ist zwischen Bad Schwartau und Rathekau wegen Fahrbahnerneuerung ebenfalls bis 5 Uhr gesperrt. Die A3 Passau Richtung Nürnberg ist zwischen Passau Nord und Garham-Vilshofen nach einem Unfall gesperrt. Die A4 Frankfurt Richtung Dresden ist zwischen Glauchau Ost und Hohenstein-Ernsttal wegen Bauarbeiten bis 5 Uhr gesperrt. Die A7 Ulm-München ist zwischen Bergheim und Memmingen Nord wegen Bauarbeiten noch bis etwa 6 Uhr in beiden Richtungen gesperrt. Die Umleitung führt sie dort über die U16. Die A9 Halle-Leipzig Richtung Berlin ist zwischen Schkeuditzer Kreuz und Halle wegen LKW-Bergungsarbeiten gesperrt. Sie werden dort umgeleitet über die A14 Richtung Magdeburg und die B100 Richtung Bitterfeld. Die A17 Dresden-Prag ist zwischen Dresden-Gorbitz und Dresden-Südvorstadt wegen Tunnelwartungsarbeiten in beiden Richtungen noch bis 5 Uhr etwa gesperrt. Die A24 Hamburg Richtung Berlin ist zwischen Schwarzenbeck-Grande und Thalkau noch bis etwa 5 Uhr gesperrt. Die A36 Richtung Braunschweig ist zwischen Quedlinburg-Mitte und Thale wegen Bauarbeiten noch bis etwa 6 Uhr gesperrt. Die A36 Richtung Bernburg ist zwischen dem Kreuz Braunschweig-Süd und Braunschweig-Heidberg wegen einer Nachtbaustelle noch bis etwa 4 Uhr gesperrt. Die A39 Braunschweig Richtung Wolfsburg ist zwischen dem Kreuz Braunschweig-Süd und Braunschweig-Rautheim wegen Bauarbeiten bis 5 Uhr gesperrt. Die A40 Duisburg Richtung Venlo ist zwischen Strahlen und dem Kreuz Saade-Heiken in den Niederlanden wegen Bauarbeiten noch bis 6 Uhr gesperrt. Die A71 Erfurt Richtung Schweinfurt ist zwischen Arnstadt Süd und Stadtilm wegen Wartungsarbeiten im Tunnel Behringen noch bis 6 Uhr gesperrt. Und die A94 Passau Richtung München ist zwischen Waldkraiburg-Ampfing und Heldenstein wegen Wartungsarbeiten bis 5 Uhr noch gesperrt. Wo es denn geht, Ihnen heute Nacht eine gute Fahrt.
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4: Und die kommt aus Hamburg von NDR Info. Mein Name ist Alex Franz. Seien Sie ganz herzlich willkommen. Mehr Netto vom Brutto, das wünscht sich wohl jeder Arbeitnehmer. Und vor allem für kleine und mittlere Einkommen soll das bald Realität werden. So sehen zumindest die Reformpläne für die Einkommensteuer aus, die das Bundeskabinett auf den Weg gebracht hat gestern. Das Entlastungsvolumen liegt laut Bundesfinanzministerium jährlich bei 10 Milliarden Euro. Die Reform sorgt aber auch für Kritik innerhalb der Koalition. Aus dem ARD-Hauptstadtstudio berichtet Maximilian Ulrich.
5: Steuergesetze sind kompliziert. Das Finanzministerium hat sich deshalb eine Beispielfamilie ausgedacht. Ein Busfahrer und eine Pflegekraft. Sie sind verheiratet und haben zwei Kinder. Sie verdienen beide je 2.800 Euro brutto im Monat. Durch die Einkommenssteuerreform sollen sie bis 2028 um genau 632 Euro entlastet werden. Um genau solche Leute geht es SPD-Finanzminister Lars Klingbeil bei seiner Reform.
6: Busfahrer, um Polizeibeamte, um die Pflegekraft und die Erzieherin, die sollen, nachdem das Leben in den letzten Jahren doch teurer geworden ist, jetzt auch entlastet werden und am Ende des Monats mehr Geld in der Tasche haben.
5: Rund 10 Milliarden Euro an Entlastung soll die Reform für kleine und mittlere Einkommen bringen, verteilt auf 2 Jahre bis 2028. Die Einzelheiten. Der Grundfreibetrag soll leicht erhöht werden, also die Summe, auf die man gar keine Steuern zahlt. Im Jahr 2028 soll dieser Grundfreibetrag 12.900 Euro betragen, etwa 552 Euro mehr als jetzt. Außerdem sollen Kindergeld und Sonntagszuschläge leicht steigen. Auch der Betrag, den man pauschal von der Steuer für Fahrtkosten und Büromaterial absetzen kann, steigt leicht. Mehr Steuern zahlen sollen hingegen Menschen, die mehr verdienen. Für Klingbeil eine Frage der Gerechtigkeit.
6: Wir werden für die hohen Einkommen, für die Spitzenverdiener in diesem Land, also ab 250.000 Euro zu versteuernem Jahreseinkommen, die Steuer erhöhen, das trägt zu mehr Gerechtigkeit bei, dass starke Schultern mehr tragen.
5: 10 Milliarden Euro Entlastung über 2 Jahre gestaffelt. Ist das denn der große Wurf, eine große Reform? Die finanzpolitische Sprecherin der Grünen, Katharina Beck, weist darauf hin, dass alles teurer wird und die Entlastung nicht die Preissteigerung aufwiegen. Der Fachbegriff hierfür ist kalte Progression.
7: Deswegen ist das eine Mogelpackung, diese Steuerreform auch Reform zu nennen. Ist ein bisschen zu groß, wie als Ampel hatten 2024. In einem Jahr nur 45 Milliarden und nicht nur 10 über 2 Jahre entlastet. Da ist wirklich was angekommen mit unserem Inflationsausgleich.
5: Auch dem AfD-Abgeordneten Kai Gottschalk geht die Reform nicht weit genug.
8: Wir hätten deutlicher entlasten müssen. Das ist ein Tropfen auf dem heißen Stein. Das wird weder die Wirtschaft beleben noch die Menschen entlasten bei den jetzigen galoppierenden Preisen.
5: Kritik kommt auch aus der Wirtschaft, etwa vom Bundesverband der deutschen Industrie und dem Zentralverband des deutschen Handwerks. Ihre Kritik, vor allem Betriebe und der Mittelstand, würden belastet.
4: Ein Bericht von Maximilian Ulrich. Es gibt also die Kritik aus dem Wirtschaftsministerium, dass die kalte Progression nicht ausgeglichen werde. Der Wirtschaftswissenschaftler Jörg Rocholl ist Präsident der Internationalen Wirtschaftshochschule ESMT in Berlin und außerdem Vorsitzender des Wissenschaftlichen Beirats des Finanzministeriums. Meine RBB-Kollegin Dörte Naht hat ihn gefragt, ob die Kritik an der Einkommensteuerreform nachvollziehbar ist.
9: Ja, diese Kritik ist nachvollziehbar, denn es war in den vergangenen Jahren in der Regel so, dass man genau diese kalte Progression ausgeglichen hat. Das ist in diesem Fall und diesem Jahr nicht der Fall. Deshalb ist diese Kritik nachvollziehbar, zeigt aber auch wieder, wie eng die Haushaltsspielräume in diesem Jahr überhaupt sind.
10: Weil man sich das nicht leisten kann, das so auszugleichen wie in den letzten Jahren?
9: Genau, also die Haushaltslage in Deutschland hat sich ja in den letzten Jahren deutlich verschärft. Sie wird sich auch in den kommenden Jahren weiter verschärfen. Es gibt ja jetzt erste Warnsignale von den internationalen Ratingagenturen, dass Deutschland sein Spitzenrating verlieren könnte. Und es gibt große Herausforderungen. Zum einen die hohen Investitionen in die Sicherheit, die Verteidigung. eine weiterhin steigende Belastung durch die sozialen Haushalte und nicht zuletzt auch deutlich steigende Zinsausgaben, weil ja das Zinsniveau für die Schulden in den letzten Jahren auch noch mal deutlich gestiegen ist.
10: Also kalte Progression ausgleichen muss ausfallen, weil geht nicht, oder gibt es einen guten Weg, das trotzdem zu schaffen?
9: Ja, die andere Kritik ist ja die, dass nicht ausreichend genug geschaut wurde, ob nicht auf der Ausgabenseite nicht deutlichere Streichungen möglich sind. Es ist ja so, dass Deutschland gerade was die Ausgaben betrifft, tatsächlich hohe Steigerungen hat. Dass hier eine wirkliche Sanierung oder auch ein stärkerer Fokus darauf auf solide Finanzen bisher nicht gegeben ist. Dass also hier diese Möglichkeiten zuerst geprüft werden müssten, um dann auch an anderer Stelle nochmal Entlastungen geben zu können.
10: Ja, in Österreich zum Beispiel, da passiert das zum Teil automatisch, also der Ausgleich der kalten Progression, weil die Steuertarife an die Inflation gekoppelt werden. Ist das auch vorstellbar für Deutschland?
9: Ja, das wäre in Deutschland auch ein sinnvoller Weg, dass das automatisch gekoppelt wird, dass es dann nicht Teil der politischen Verhandlungen in jedem Jahr ist, weil das ist ja dann am Ende eine Steuererhöhung durch die Hintertür, die am Ende die Möglichkeiten und gerade die Kaufkraft der Menschen in Deutschland beeinträchtigt.
10: Vom Bund der Steuerzahler gibt es auch reichlich Kritik, unter anderem, dass es für eine Durchschnittsfamilie gar keine Entlastung gäbe. Das ist ja so ein bisschen verwirrend, weil die Bundesregierung sagt ja genau das Gegenteil. Also für wen stecken da jetzt Entlastung drin in dieser Einkommensteuerreform?
9: Ja, der entscheidende Punkt ist, dass man tatsächlich schauen muss, hat man jetzt tatsächlich einfach in Geldbeträgen mehr in der Tasche? Gilt das aber auch im Sinne der Kaufkraft? Weil Sie hatten ja gesagt, die kalte Progression hängt ja direkt mit der Inflation zusammen. Das heißt, wenn jetzt die Inflation hochgeht und ich am Ende dadurch nicht mehr Kaufkraft habe, dann bedeutet das zwar, dass ich möglicherweise an Geldbetrag mehr in der Tasche habe, mir davon aber nicht mehr leisten kann. Deshalb ist diese Kritik sehr ernst zu nehmen.
10: Die Entlastungen, die drinstecken, das höhere Kindergeld und auch der später greifende Spitzensteuersatz, das soll ja auch gegenfinanziert werden durch den höheren Reichensteuersatz, 47% ab einem Jahreseinkommen von 280.000 Euro. Klappt das? Also ist diese Reform tatsächlich gegenfinanziert?
9: Ja, die Hoffnung, die man hat, indem man jetzt höhere Belastungen für wirklich sehr gut verdienende Menschen auferlegt, die sind nicht wirklich begründet. Denn wenn man tatsächlich durch eine höhere Belastung der Besserverdienenden eine große Entlastung erreichen möchte, dann würde das zu einer massiven Belastung in diesem Bereich führen. Das heißt, aus meiner Sicht ist das Ganze eher als symbolische Politik zu verstehen, dass man das Signal senden möchte, dass auch diejenigen, die mehr leisten, auch tatsächlich mehr hier berücksichtigt werden sollen. Also mehr belastet werden sollen. Aber das ist gerade in der jetzigen Situation auch deshalb kritisch zu sehen, weil die Unsicherheit für Investitionen und auch für andere Konsumentscheidungen so hoch ist, dass man jetzt versuchen sollte, jegliche weitere Belastung zu vermeiden.
5: Sagt der Wirtschaftswissenschaftler Jörg Rocholl, Präsident der Internationalen Wirtschaftshochschule ESMT.
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5: Statt den Beschluss geschlossen nach außen zu vertreten, streitet die schwarz-rote Koalition darüber, ob noch mehr drin gewesen wäre. Ein schwerer Fehler, so kurz vor wichtigen Landtagswahlen. Mario Kubina kommentiert.
11: Es könnte so einfach sein. Schwarz-rot bringt milliardenschwere Steuerentlastungen auf den Weg und feiert das als Erfolg. Für Kritik an ihren Plänen muss die Koalition eigentlich nicht selbst sorgen. Das erledigt die Opposition. Aber auch ein einfacher Erfolg fällt schwer, wenn es an Team Spirit fehlt. Und so wird der Kabinettsbeschluss zur Steuerreform von einem Streit innerhalb der Bundesregierung überschattet. Eine verpasste Chance, mal wieder. Einen Tag vor der Kabinettssitzung hat in Berlin ein Brief aus dem CDU-geführten Wirtschaftsministerium die Runde gemacht. Empfänger ist das Finanzministerium von SPD-Chef Lars Klingbeil. Dessen Steuerpläne seien unzureichend, ist da zu lesen. Und im Ergebnis laufen sie aus Sicht des Wirtschaftsministeriums auf eine heimliche Steuererhöhung hinaus. Ein Schlag in die Magengrube. Was das Haus von CDU-Ministerin Katharina Reiche meint: Nach den jetzigen Plänen wird die kalte Progression nicht vollständig ausgeglichen, anders als in früheren Jahren. Darunter versteht man den Effekt, dass Menschen bei einer Gehaltserhöhung mehr Steuern zahlen, auch dann, wenn die Inflation das Gehaltsplus auffrisst. In der Sache hat Reiche recht. Es kann nicht sein, dass Menschen am Ende von einem höheren Gehalt nichts haben als einen höheren Steuersatz. Aber die Umstände legen nahe, dass sich die Wirtschaftsministerin eher auf Kosten des Finanzministers profilieren will. Und Klingbeil? Kalt zurück. Wer glaubt, dass es eine Opposition in der Regierung gibt, irrt, sagt der Finanzminister. Zoff statt Geschlossenheit. Kein guter Start in einen Herbst, der diesmal wirklich im Zeichen von Reformen stehen muss.
4: Die Meinung von Mario Kubina aus dem ARD Hauptstadtstudio. 0:15 Uhr.
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4: Eine Woche nach der verheerenden Sturzflut in Nepal ist die Lage vor Ort noch immer dramatisch. Mehr als 5000 Menschen werden weiterhin vermisst. Mehr als 1200 sind bei der Flut ums Leben gekommen. Aber auch etwa 12.000 Menschen konnten gerettet werden. In der Zwischenzeit beginnen Beerdigungen, auch derjenigen, die nicht identifiziert werden können. Nach hinduistischer Tradition ist die Einäscherung ein wichtiges letztes Ritual.
12: Menschen werden zu Nummern. BHF 23, BHF 216, BHF 254. In der schweren roten Erde in einem Wald bei Chitwan werden hunderte Leichen bestattet. Niemand weiß bisher, wer sie sind. Chitwan ist eigentlich bekannt für einen Nationalpark mit Tigern und Nashörnern. Jetzt aber sammeln sich hier die Toten, an der Mündung des Trishuli in den Narayani.
13: Die Sturzflut hat zahlreiche Leichen flussabwärts geschwemmt, die entlang der Ufer des Flusses Narayani aufgefunden wurden. Sie wurden aus dem Fluss geborgen und zur weiteren Bearbeitung in das Bezirkskrankenhaus gebracht. Wir haben den Leichen DNA-Proben entnommen.
12: So beschreibt es Dharma Dhaba von der Polizei in Chitwan. Die Menschen, die die Sturzflut mitgerissen hat, wurden mit dem Wasser kilometerweit, manche 100 Kilometer weit über Geröll und Felsen geschleift. Viele sind nicht mehr zu erkennen, viele nicht mehr intakt. Teile werden hoch oben in Bäumen gefunden, nachdem die Flut zurückgegangen ist. Weil in den Krankenhäusern zu wenig Platz für alle Leichen ist und auch um Seuchengefahr vorzubeugen, hat die Regierung beschlossen, nicht identifizierte menschliche Überreste vorübergehend zu bestatten, wie hier im Wald bei Chitwan.
13: Den sterblichen Überresten werden, wie hier zu sehen, Kennzeichnungsmarken mit eindeutigen Nummern beigegeben. Sollte in Zukunft eine DNA-Übereinstimmung festgestellt werden, können die Überreste unter Einhaltung der vorgeschriebenen rechtlichen Verfahren und Protokolle exhumiert und den Angehörigen übergeben werden. Diese technischen Vorkehrungen wurden somit für eine künftige Identifizierung und Bergung getroffen.
12: Erklärt Dharma Thapa. Klingt korrekt, aber trotzdem erschütternd. Viele Menschen werden wohl nie erfahren, was aus ihren Angehörigen geworden ist. Zwar sind mehr als 11.000 Menschen gerettet worden, doch immer noch werden fast 5.000 Menschen vermisst. Rabin Tital hat Gewissheit, Traurige.
14: Wir haben bis heute an dieser Hoffnung festgehalten, dass wir ihn finden würden. Schließlich fanden wir unseren Sohn. Er war tot. In dem Moment zerbrachen all unsere Hoffnungen und Träume.
12: Er kann seinen Sohn mit Namen bestatten. Nach wie vor suchen Rettungskräfte fieberhaft nach Hunderten von Arbeitern, die im Tunnelnetz der zerstörten Wasserkraftwerke eingeschlossen sind. Einige sind schon tot geborgen worden, aber für andere bestünde noch Hoffnung, sagen Fachleute. Es gäbe Zugang zu Sauerstoff. Bis Montag waren schon knapp 300 Menschen aus den Tunneln gerettet worden. Und auch andere gute Nachrichten sind zu hören, wie von dem Lehrer, der dank einer rechtzeitigen Warnung 900 Kinder vor dem Tod bewahren konnte.
15: Ich war in meiner Klasse. Ein Kollege kam rein und rief, die Flut kommt. Da habe ich entschieden, die Schule zu evakuieren. Wir haben uns weiter oben in Sicherheit gebracht. Als ich zurückkam, sah ich, dass die ganze Schule weggespült worden ist. Ich bin fassungslos.
12: Sauberes Trinkwasser, Lebensmittel, Medikamente, Decken, Solarlampen, all das brauchen die Menschen, die überlebt haben. Aber vor allem die Kinder brauchen auch ein Gefühl von Stabilität, eine Idee der Normalität, erklärt Uni Krishnan von der Hilfsorganisation Plan International.
13: Sie stehen zweifellos unter Schock, denn sie haben Dinge miterlebt, die kein Kind je sehen sollte. Ein weiterer schwerer Schlag für sie ist die Trennung von ihren Familien, Eltern und Freunden. Und dazu kommt, ihre Schulen sind zerstört. Sie möchten unbedingt wieder zur Schule gehen. Die Ungewissheit darüber, ob das in Notunterkünften überhaupt möglich sein wird, schürt ihre Ängste.
12: Ein Land im Schock. Von Normalität ist Nepal noch weit entfernt.
4: Lena Bodewein berichtete. Zu einem ganz anderen Thema.
16: Uber ist ein US-amerikanisches Dienstleistungsunternehmen mit Sitz in San Francisco. Es bietet in vielen Städten der Welt Online-Vermittlungsdienste zur Personenbeförderung an. Jetzt will der Konzern rund 3.300 Stellen streichen. Besonders Führungskräfte sollen davon betroffen sein. Gabi Biesinger.

0: denken, um Komplexität zu verringern und schneller entscheiden zu können. Globale Teams sollen in New York und San Francisco konzentriert werden. Das eingesparte Geld will Uber in das Kerngeschäft mit Fahrdiensten, Essenslieferplattformen sowie das Robotaxi-Geschäft stecken. Der Konzern hatte angekündigt, in den kommenden Jahren mehr als 10 Milliarden US-Dollar in Partnerschaften für Robotaxis zu investieren, um sich als zentrale Plattform für das Herbeirufen autonomer Fahrzeuge zu etablieren. Außerdem hatte der US-Fahrdienstvermittler vor wenigen Tagen die Milliardenübernahme des Berliner Essenslieferdienstes Delivery Hero vorangetrieben. Nach der Genehmigung durch die deutsche Finanzaufsicht BaFin hat der Konzern ein offizielles Angebot vorgelegt. Ende vergangenen Jahres beschäftigte Uber weltweit rund 34.000 Mitarbeiterinnen und Mitarbeiter. Es ist der größte Stellenabbau des Konzerns seit Mai 2020, als in der Corona-Pandemie rund 6.700 Arbeitsplätze wegfielen.
1: Informationen von Gabi Biesinger. Und an dieser Stelle eine Gefahrenmeldung. Achtung, ein Falschfahrer auf der A7 A352 Hamburg-Hannover-West. Zwischen dem Rastplatz Osterriehe und Hannover Flughafen kommt Ihnen ein Falschfahrer entgegen. Fahren Sie äußerst rechts und überholen Sie nicht. Auf der A7 A352 Hamburg-Hannover-West zwischen dem Rastplatz Osterriehe und Hannover Flughafen ist ein Falschfahrer unterwegs. Vorsicht dort in beiden Richtungen. 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In Sachsen-Anhalt wird am Sonntag ein neuer Landtag gewählt. Mecklenburg-Vorpommern und Berlin sind dann am 20. September dran mit der Landtagswahl bzw. der Wahl des Abgeordnetenhauses. Und in den Wochen vor der Wahl wird natürlich viel über die verschiedensten Themen gesprochen. Es geht um Jobs, die medizinische Versorgung, um Klimaschutz in der Region und die Meinungen zu all diesen Themen sind oft ziemlich gegensätzlich. Im NDR startet jetzt ein neues Format mit dem Titel Oha, zwei Welten an einem Tisch. Moderator Daniel Frevel bringt zwei Menschen mit ganz unterschiedlichen Positionen in Mecklenburg-Vorpommern zusammen. Und er hat sie auch dazu bewegt, die Rollen zu tauschen. Da treffen dann zum Beispiel Start-up-Unternehmer Paul und Fotograf Niklas aufeinander.
2: Ich glaube, ich bin gefragter Gesprächspartner, weil ich ziemlich jung bin und das recht ungewöhnlich ist, was ich mache und auch vielleicht, wie weit ich auch schon gekommen bin, ohne jetzt viel von mir zu prahlen zu wollen.
3: Paul ist 21 Jahre alt. Gerade ist er auf dem Weg zum Außenwirtschaftstag in Rostock. Er will hier sein Start-up-Unternehmen präsentieren.
2: Und ich arbeite mehr als 40 Stunden die Woche. Aber ich glaube, jeder hat ein Talent in irgendwas. Man sollte nicht nur am Bare Minimum leben, weil dafür ist der Mensch auch nicht gemacht. Und deshalb finde ich es sehr schade, dass Leute das tun. Und wenn alle Leute 110% geben, können sie auch alle was aus sich machen.
3: Ja. Schon jetzt hat er ein Unternehmen im Bereich der Wasserstoffindustrie mit Investitionen in Millionenhöhe aufgebaut. Er glaubt, dass jeder, der es nur will, es in Deutschland auch schaffen kann.
2: Ich glaube an den Kapitalismus 100%. Ich glaube, das ist die einzige Form, wie Menschheit funktioniert.
3: Diese Meinung teilt Niklas nicht. Er ist 26 Jahre alt und lebt in Schwerin. Er hat sein Hobby zum Beruf gemacht und arbeitet jetzt als Fotograf.
4: Ich komme über die Runden, das ist nicht die Sache, aber gerade wenn man dann sich die Zukunft anguckt, sieht, okay, wie sieht es dann vielleicht mal aus, wenn ich eine Familie gründen möchte, ein Haus bauen möchte, dann sind das auf jeden Fall Sachen, die ich mir angucke und nicht sicher bin, ob es funktioniert, ob man die Möglichkeit dafür hat, weil gerade, also es bleibt am Ende des Monats nicht viel übrig, was man sparen kann.
3: Die beiden kommen aus unterschiedlichen Welten. Moderator Daniel Frevel holt sie an einen Tisch.
5: Sie beide diskutieren über die Frage, ob Geld in Deutschland gerecht verteilt ist.
2: Findest du es fair, dass jemand, der auf Mindestlohn 40 Stunden die Woche arbeitet, gerade mal vielleicht etwas mehr verdient als jemand, der Bürgergeld empfängt?
4: Nein, überhaupt nicht. Aber ich finde, wir sollten nicht nach unten treten, sondern nach oben und dafür sorgen, dass der Mindestlohn angepasst wird.
2: Ich glaube, man sollte in beide Richtungen schauen.
3: Um die Perspektive des anderen besser zu verstehen, schlüpfen beide in die Rolle des jeweils anderen und machen gemeinsam ein Experiment.
2: Ich habe noch eine Special Sache hier. Heute habe ich einen Dollarsticker für dich mitgebracht.
3: Niklas bekommt einen Beutel Salz von Paul als Startkapital. Den muss er gegen etwas Besseres eintauschen.
4: Natürlich würde ich jetzt ein bisschen darauf achten, wer sieht so aus, als hätte er was dabei, was er gerne tauschen würde. Okay. Vielleicht auch Leute, die vielleicht ein bisschen mehr haben.
2: Es kann sein, dass wir auch sogar Minus machen. Das ist nun mal, ja. Es ist im Kapitalismus so.
3: Paul hingegen soll mit Niklas in Schwerin demonstrieren gehen.
4: Würde ich sagen, wir werfen mal ein Plakat zusammen, gucken mal, worauf wir uns einigen können, ob wir da irgendeinen gemeinsamen Nenner finden und dann einfach mal zusammen demonstrieren können.
2: Okay, let's go.
3: Werden die beiden sich einig?
2: Arbeit sollte sich lohnen, finde ich schon mal sehr gut als
4: ja.
2: Slogan. Also
4: ich finde es als politisches Statement ein bisschen schwach, muss ich sagen.

0: finde den Satz immer ganz schön, Menschen arbeiten, Geld arbeitet nicht. Weil letztendlich brauchen wir Menschen, die arbeiten.
1: Moderator Daniel Frevel hat auch grundsätzliche Fragen.
2: Niklas, braucht eine Gesellschaft Reichtum? Braucht es reiche Leute in einer Gesellschaft?
3: Nein. Um es ganz drastisch zu sagen, nein, braucht es nicht. Eine perfekte Gesellschaft, sage ich mal, würde darauf basieren, dass alle gut leben können.
2: Mhm. Wie siehst du das? Braucht es reiche Menschen in einer Gesellschaft?
4: Ja. Ich glaube, es braucht den Kapitalismus, um exakt ein vollständig wirkendes System auf diesem Planet Erde zu haben.
1: Bei vielen Punkten gehen ihre Meinungen auseinander. Aber es gibt mehr Gemeinsamkeiten als gedacht.
4: Wir hassen uns ja nicht nur, weil wir unterschiedliche Meinungen haben, ne?
1: Was sie stattdessen versuchen, den anderen besser zu verstehen. In Oha, zwei Welten an einem Tisch.
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6: Mit Moritz Knorr. Zum ersten Mal seit 18 Jahren stehen alle 18 Fußball-Bundesligisten in der zweiten Runde des DFB-Pokals. Zum Abschluss der ersten Runde setzte sich Rekordpokalsieger Bayern München souverän mit 4:1 beim Zweitligisten VfL Osnabrück durch. Der Außenseiter war früh durch ein Traumtor von Robin Meissner in Führung gegangen. Dann sorgten Harry Kane mit einem Doppelpack sowie Tom Bischoff und Michael Olise aber doch für klare Verhältnisse. Osnabrück-Torschütze Meissner blickt trotz der Niederlage positiv auf die Partie zurück.
7: Ich glaube, wir können ziemlich viel Positives aus dem Abend mitnehmen. Klar, dass du über 90 Minuten nicht alles wegverteidigen kannst gegen Bayern, das war vorher bewusst. Aber nichtsdestotrotz, ich glaube, wir hatten auch in der Offensive gute Umschaltmomente, teilweise mutig gespielt. Ich glaube, nach dem Sieg am Freitag gegen Bochum war das der nächste Step so in die richtige Richtung.
6: Und die Auslosung der zweiten Runde findet dann am Samstagabend statt. Für den deutschen Frauenfußball war es ein bitterer Abend. Sowohl Eintracht Frankfurt als auch der VfL Wolfsburg haben in den Playoffs den Einzug in die Champions League verpasst. Frankfurt war Paris Saint-Germain deutlich unterlegen und verlor das Rückspiel mit 1:5 nach Verlängerung.
5: Da muss ich leider kurz dazwischen gehen. Nochmal ein Falschfahrer jetzt auf der A7, A352, Hamburg-Hannover-West. Zwischen Schwarmstedt und Hannover Flughafen kommt Ihnen ein Falschfahrer entgegen. Fahren Sie äußerst rechts und überholen Sie nicht. Auf der A7, A352, Hamburg-Hannover-West, zwischen Schwarmstedt und Hannover Flughafen. Dort ist ein Falschfahrer unterwegs. Vorsicht in beiden Richtungen. Und jetzt weiter mit dem Sport.
8: Den Ball. Kurz vor der Pause das 1:0 für Mailand. In den zweiten Durchgang starteten die Niedersächsinnen etwas engagierter, mehr als Halbchancen sprangen aber nicht raus. Und in der Schlussphase fiel aus dem Nichts das 2:0 für die Italienerinnen. Erst in der anschließenden Verlängerung, nach über 100 Minuten, hatte Wolfsburg die ersten gefährlichen Abschlüsse im ganzen Spiel. Und die eingewechselte Veronika Arasniewicz erzielte auch den Anschlusstreffer. Die Qualifikation schien eingetütet, aber in der Nachspielzeit der Verlängerung kassierten die VfL-Frauen noch das 1:3. Im Elfmeterschießen verschoss dann die 20-jährige Mara Alba als einzige. So verpasst der VfL nach 2023 erneut die Qualifikation für die Königsklasse und spielt im zweitklassigen Europacup.
6: Und in diesem Europacup ist dann auch Eintracht Frankfurt am Start. Die Frauen des FC Bayern München sind damit die einzige deutsche Mannschaft in der Champions League. Die Bundesliga-Handballer des HC Hamburg haben den Fehlstart in die neue Saison verhindert. Nach der Auftaktniederlage bei Aufsteiger HBW Balingen-Waldstätten gab es im ersten Heimspiel ein 34:34 Unentschieden gegen den TVB Stuttgart. Jan Möller.
9: Wiedergutmachung war angesagt. Nach der enttäuschenden Pleite in Balingen zum Auftakt wollten die Hamburger ein anderes Gesicht zeigen und zumindest defensiv lief es auch erstmal gut. Aber auch die Stuttgarter packten richtig zu in der Abwehr. Es war eine intensive Partie, es war eng. Zur Pause lagen die Gäste vorn mit 14:12. Nach dem Seitenwechsel dann zunächst mehr Tempo auf beiden Seiten, mehr Tore. Stuttgart zog sogar kurz mal auf 3 Treffer davon. Aber Hamburg blieb dran, nutzte ein paar Ballverluste der Gäste. Es blieb eine offene, eine nervenaufreibende Angelegenheit bis in die Crunchtime. Da stand es in der letzten Minute unentschieden. Hamburg hatte den Ball, verlor ihn aber wegen Zeitspiels. Doch Stuttgart kam auch nicht mehr zum Wurf. 34:34 und am Strich war das ein gerechtes Resultat.
6: Ebenfalls unentschieden trennten sich Erlangen und Hannover-Burgdorf. Außerdem gewann Flensburg-Handewitt beim Bergischen HC, Gummersbach bei den Rhein-Neckar-Löwen und Melsungen gegen Göppingen.
5: Und soweit der Sport mit Moritz Knorr.
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10: um 0.30 Uhr mit Wolfgang Berger. Die EU und die NATO haben sich im Konflikt mit Russland hinter Deutschland gestellt. Nach dem versuchten Sprengstoffanschlag am Leipziger Flughafen hat die EU-Außenbeauftragte Kallas außerdem neue Sanktionen gegen Moskau angekündigt. Aus der Nachrichtenredaktion Martin Seiler.
11: Der Anschlagsversuch in Leipzig weise alle Merkmale von staatlich gefördertem Terrorismus auf, sagte Kallas. EU-Kommissionschefin von der Leyen warf Russland eine neue Eskalationsstufe vor. Der Vorfall reihe sich jedoch in ein breiteres Muster ein. Solche Angriffe seien die neue Normalität, so von der Leyen. NATO-Generalsekretär Rutte sicherte der Bundesregierung ebenfalls Rückendeckung zu. Laut Recherchen von NDR, WDR und Süddeutscher Zeitung sind nach dem Zwischenfall in Leipzig zwei Verdächtige identifiziert. Demnach handelt es sich um Männer mit russischer Staatsbürgerschaft.
10: Nach den Angriffen auf Stromumspannwerke in Brandenburg und Nordrhein-Westfalen hat die Polizei auch Energieanlagen in und um Hamburg überprüft. Bei einem Großeinsatz waren am Abend zahlreiche Beamte im Einsatz. Aus der Nachrichtenredaktion Marei Beermann.
12: So kreisten im Großraum Hamburg Polizeidrohnen über Kraft- und Umspannwerken. Betroffen waren unter anderem das Kraftwerk Moorburg im Hamburger Hafen und das Heizkraftwerk im schleswig-holsteinischen Wedel. Dort durchkämmten die Einsatzkräfte die umliegenden Felder. Gesucht wurde nach Sprengstoff und möglichen Abschussvorrichtungen. Die Aktion sei aber eine reine Vorsichtsmaßnahme, betonte ein Polizeisprecher. Hintergrund sind die Angriffe auf Umspannwerke in Brandenburg und Nordrhein-Westfalen. Die Behörden ermitteln dort unter anderem wegen des Verdachts der verfassungsfeindlichen Sabotage.
10: Im Fall der 2017 auf Malta ermordeten Journalistin Caruana Galizia gibt es eine überraschende Wende. Eine Gerichtsjury hat einen maltesischen Geschäftsmann freigesprochen. Er galt als Drahtzieher des Mordes. Ihm wurde lange vorgeworfen, die Tat in Auftrag gegeben zu haben. Die Journalistin Caruana Galizia war vor 9 Jahren mit einer Autobombe getötet worden. Sie hatte über Korruption im EU-Inselstaat Malta recherchiert. Neben dem heute Freigesprochenen sitzen 5 Menschen in Haft, die den Mord ausgeführt bzw. den Sprengstoff besorgt haben. Die Autohauskette König ist insolvent. Ein entsprechender Antrag ist beim Amtsgericht Berlin-Charlottenburg eingereicht worden. König hat in Deutschland rund 80 Standorte, vor allem in Berlin und in Ostdeutschland. Das Unternehmen wurde 1966 in Berlin gegründet. Das Wetter in Deutschland. Gebietsweise trocken, an den Küsten und im Norden später Schauer, Tiefstwerte 17 bis 8 Grad. Tagsüber im Norden und in der Mitte Schauer und einzelne Gewitter, sonst oft freundlich. Höchstwerte 19 Grad im Erzgebirge bis 29 Grad am Oberrhein. Am Freitag im Süden heiter, im Norden zeitweise kräftiger Regen, 18 bis 32 Grad. Am Samstag teilweise freundlich, im Norden unbeständig bei 18 bis 29 Grad. Das waren die Nachrichten.
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5: Achtung, weiterhin ein Falschfahrer auf der A7, A352 Hamburg-Hannover West. Zwischen Schwarmstedt und Hannover Flughafen kommt Ihnen ein Falschfahrer entgegen. Fahren Sie dort äußerst rechts und überholen Sie nicht auf der A7, A352 Hamburg-Hannover West. Zwischen Schwarmstedt und Hannover Flughafen ein Falschfahrer. Und ebenfalls ein Falschfahrer auf der A9 München-Nürnberg zwischen Allersberg und dem Dreieck Nürnberg-Feucht. Auch dort kommt Ihnen ein Falschfahrer entgegen. Auch dort gilt, fahren Sie äußerst rechts und überholen Sie nicht auf der A9 München-Nürnberg zwischen Allersberg und dem Dreieck Nürnberg-Feucht ein Falschfahrer. Und dann noch die Meldung von der A3. Passau Richtung Nürnberg, die ist zwischen Passau Nord und Garheim-Vilshofen nach einem Unfall gesperrt. Ihnen eine gute Fahrt.
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5: Weiterhin mit Alex Franz ganz herzlich willkommen. Nach dem Fund eines verdächtigen Gegenstands am Hauptbahnhof Augsburg gestern hat die Polizei Entwarnung gegeben. Zuvor hatte es am Bahnhof am frühen Morgen eine Explosion gegeben, wohl eine Handgranate. Noch immer sind nur wenige Einzelheiten öffentlich bekannt. Christian Wagner mit einem aktuellen Stand.
14: Tatort und Explosion, diese beiden Begriffe verwendet die Polizei und nach BR-Recherchen gehen die Ermittler inzwischen auch davon aus, dass es eine Handgranate war, die da in der Nacht hochgegangen ist. Offiziell bestätigen kann das Polizeisprecher Timo Küffner zwar nicht, aber es muss ein gewaltiger Knall gewesen sein am Augsburger Hauptbahnhof.
15: Gegen 3.15 Uhr kam es zu einer Explosion in der Bahnhofstraße. Dadurch wurden mehrere Hausfassaden und anliegende Schaufenster der dortigen Gebäude in Mitleidenschaft gezogen. Außerdem wurden darüber hinaus zwei Personen leicht verletzt. Es handelt sich um eine 17-jährige Ukrainerin und einen 18-jährigen Ukrainer.
14: Sie waren wohl zufällig in der Nähe, als es zur Explosion kam. Dass die beiden aus der Ukraine stammen, hat für die Ermittler Stand jetzt keine Bedeutung.
15: Ob die Personen sachdienliche Angaben machen können oder nicht, kann ich derzeit nicht sagen. Nach unserem Kenntnisstand wurden beide leicht verletzt, weil sie einen Knalltrauma litten.
14: Mit einem Sprengstoffroboter waren Beamte des Landeskriminalamts also in der Früh im Einsatz, als in der Straßenunterführung in Richtung Stadtteil Pferse ein weiterer verdächtiger Gegenstand gesichtet wurde.
15: Aus diesem Grund kam es dann vorübergehend erstmal zu einer Sperrung des Bahnhofgebäudes und zu einer Einstellung des Zugverkehrs. Gegen 10 Uhr konnte unter Zuhilfenahme eines Sprengstoffspürhunds und auch Spezialisten des Bayerischen des Kriminalamts festgestellt werden, dass von dem Gegenstand keine Gefahr ausgeht. Dementsprechend wurden die Sperrungen dann auch gegen 10 Uhr wieder aufgehoben.
14: Regional- und ICE-Verkehr komplett lahmgelegt. Die Züge wurden an den Bahnhöfen vor Augsburg angehalten. Viele haben ihren Zug verpasst.
16: Erst hieß es, der käme eine Stunde später, dann hieß es, der kommt gar nicht.
17: Ich wollte eigentlich ins Allgäu fahren. Ich habe da eine botanische Exkursion vorgehabt, aber ja, das ist jetzt für heute passé jetzt.
14: Bis in den Nachmittag hatte die Polizei mit rot-weißem Flatterband einen Teil vom Bahnhofsvorplatz abgesperrt, außerdem ein Stück der Bahnhof- und der Halderstraße. Den Passanten haben die Beamten sehr geduldig erklärt, dass sie nicht weiter können, nicht zu den Geschäften, die gar nicht aufgemacht haben. Am Ende vom Tag bleiben viele Fragen offen. Was ist da genau explodiert? Wer ist dafür verantwortlich? Und was war das Ziel der Explosion? Ein Geldautomat, ein Juweliergeschäft oder ganz etwas anderes?
15: Da die Ermittlungen sich noch in einem sehr frühen Stadium befinden, können wir dazu noch keine Angaben machen und wären auch zum jetzigen Zeitpunkt reine Spekulation.
5: Ein Bericht von Christian Wagner.
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5: Bei VW wächst die Unruhe. Am Freitag kommt der Aufsichtsrat von Volkswagen zusammen und dann sollen wichtige Weichen für die Zukunft gestellt werden. Jetzt sind schon Einzelheiten aus einem Papier des VW-Vorstands an die Öffentlichkeit gelangt. Laut Wirtschaftswoche sehen die Pläne des Vorstands vor, dass 4 Werke geschlossen werden sollen, die in Emden, Hannover, Zwickau und Neckarsulm. Tim Krohn hat darüber mit Bertil Starke gesprochen, der für den NDR die Entwicklung bei Volkswagen seit Jahren verfolgt. Und er hat ihn gefragt, ob sich diese Meldungen mit seinen Informationen decken.
18: Ja, aber um das einzuordnen, muss man sagen, neu sind die Informationen aus dem Artikel der Wirtschaftswoche nicht, dass der Vorstand momentan keine Perspektive für die Standorte Emden, Hannover und Zwickau sowie für das Audi-Werk in Neckarsulm sieht. Das ist bekannt, das hat beispielsweise Konzernchef Oliver Blume bei den vergangenen Betriebsversammlungen in den letzten Tagen auch nicht verschwiegen. Der Artikel hat jetzt auch nochmal die Enddaten der Fahrzeugproduktion genannt. Auch die sind nicht neu, muss man sagen. Anfang der 2030er rollen die letzten Fahrzeuge da vom Band. Wohlgemerkt Stand jetzt, denn es ist immer noch möglich, dass Anschlussmodelle an einzelne Standorte vergeben werden, also dass es da weitergeht. Oder dass eben neue Partner übernehmen, die Rüstungsindustrie zum Beispiel. Genau das passiert ja jetzt sehr wahrscheinlich am VW-Standort in Osnabrück. Unterm Strich ist der Nachrichtenwert der aktuellen Medienberichte überschaubar, aber diese Berichte, die verunsichern die Beschäftigten natürlich weiter.
19: Na klar, trotzdem, vielleicht müssen wir es auch nochmal erklären. Warum jetzt diese 4 Werke und vor allem, wie viele Arbeitsplätze werden dadurch verloren gehen?
18: Ja, das hat vor allem 2 Gründe. Die Produktionskosten, die sind an diesen Standorten hoch. Im Werk in Hannover zum Beispiel ist von einer 5-stelligen Summe pro Auto die Rede. In Europa gelten ansonsten so 3.000 Euro als Standard. Ein weiteres Problem ist die schwache Auslastung. Die Fabriken, die sind für viel größere Mengen an Autos ausgerichtet, die in den Hallen gebaut werden könnten. Das heißt, obwohl vergleichsweise wenige Autos hergestellt werden, muss VW zum Beispiel die XXL-Lackierereien oder auch große Presswerke weiter betreiben. Das kostet enorm viel Geld. Und dieses Problem, das ist bei VW ja auch weitgehend unstrittig. Bis 2030 baut der Konzern deshalb ja 50.000 Jobs ab, sozialverträglich. Aber wenn sich nichts ändert, dann müssten mindestens 50.000 weitere Beschäftigte den Konzern verlassen. Das betont VW-Chef Oliver Blume zumindest. Noch ist nicht absehbar, wie viele Jobs da am Ende verloren gehen. Klar ist aber, die bei VW mächtige Arbeitnehmerseite stemmt sich mit Händen und Füßen gegen Jobabbauprogramme und Werkschließungen.
19: Wird dieser Streichplan jetzt übermorgen vom Aufsichtsrat durchgewunken?
18: Ja, das ist sehr unwahrscheinlich. Gegen den Willen der Arbeitnehmerseite und gegen den Willen des Landes Niedersachsen geht da nichts. Dass es in der nächsten Sitzung am Freitag zu einer Einigung kommt, das ist nach unseren Informationen so gut wie ausgeschlossen. Denn der Vorstand, die Arbeitnehmervertreter und auch das Land Niedersachsen haben jeweils eigene Vorschläge erarbeitet. Das ist sehr unüblich. Normalerweise einigt man sich da im Vorfeld auf eine gemeinsame Beschlussvorlage. Zunehmend realistisch ist, dass Teile des Aufsichtsrates ja so ein bisschen eskalieren wollen. Da ist immer wieder die Rede davon, dass die Kapitalseite, also die Eigentümerseite, die Marke VW aus dem Konzern herauslösen will. Auch dagegen wird sich die Gewerkschaft bzw. werden sich die Arbeitnehmervertreter und das Land Niedersachsen mit Händen und Füßen dagegen wehren. Also Fakt ist, wir stehen da wirklich vor unruhigen Zeiten.
5: Mein Kollege Tim Krohn im Gespräch mit Bertil Starke aus dem NDR-Landesfunkhaus Niedersachsen. 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In diesem Jahr musste man ja gar nicht unbedingt in den Süden fahren, um im Sommer bei Temperaturen über 30 Grad zu entspannen. Auch zu Hause gab es mitunter Mittelmeer-Feeling, zum Beispiel im fränkischen Seenland. Da allerdings ist inzwischen die Stimmung nicht überall ungetrübt. Das Wasser wird zunehmend zum Problem. Ulrike Leferz hat sich an den Badeseen umgehört.
20: So breit und weitläufig waren die Strände am großen Brombachsee schon lange nicht mehr. Der Wasserstand ist 5,5 Meter tiefer als sonst. Der Bootssteg an der Anlegestelle Seespitz schwebt hoch über den Köpfen. Am schlammigen Ufer wühlt Richard Welz mit seiner Tochter im Matsch. Die beiden sind weit und breit die einzigen hier.
21: Oh, wir hatten schon gehört, dass der Wasserstand recht niedrig ist, aber das Wasser an sich ist ja schön, also von daher. Vielleicht gehen wir auch noch rein.
20: Das Wasser des mehr als 30 Meter tiefen künstlichen Speichersees wurde in diesem Jahr in nordbayerischen Flüssen gebraucht und hat dafür gesorgt, dass Flüsse bis zum Main nicht trocken gefallen sind. Das heiße Wetter und monatelanger Dauersommer haben dem fränkischen Seenland viele Gäste beschert. Der Campingplatz Langlau war von Juni bis August völlig ausgebucht, sagt Betreiber Odin Dillamer.
22: Die Saison war, glaube ich, mit die beste seit vielen, vielen Jahren, wenn nicht überhaupt die beste. Geschuldet natürlich dem Wetter und ich würde mal behaupten, auch den hohen Spritpreisen. Viele haben sich doch dazu entschieden, dann den Urlaub vielleicht in Deutschland zu verbringen.
20: Mit Platz für 2500 Gäste ist der Campingplatz einer der großen Betriebe hier. Doch nicht überall im Seenland ist die Lage so entspannt. Manche seiner Kollegen machen sich Sorgen um die nächsten Jahre. Denn das Wasser im kleinen Brombachsee ist nach dem heißen Wetter ohne Regen wegen Blaualgen giftgrün. Und Badeverbote deswegen verderben 15 Kilometer entfernt am Altmühlsee schon länger das Geschäft. Am Altmühlsee wurde dieses Jahr extra eine Badebucht angelegt. Mit Plastikplanen ist sie vom übrigen See abgetrennt. Das Wasser hier wird Tag und Nacht gereinigt. Parallel wird gemessen und geforscht. Hier ist das Wasser super klar und Baden war mehrere Wochen länger möglich als im übrigen See. Die Ergebnisse über die Ausbreitung der Blaualgen könne man auch auf andere Seen in Bayern übertragen, sagt Thomas Keller, Leiter des Ansbacher Wasserwirtschaftsamts.
23: Deswegen ist es auch so wichtig, dass wir 3 Jahre lang untersuchen und forschen und dann auch einen Abschlussbericht abgeben ans Umweltministerium und dann am Bayerischen Landtag, weil da muss ja die Entscheidung getroffen werden, was wird jetzt gemacht.
20: Den Tourismusbetrieben am Altmühlsee läuft unterdessen die Zeit davon. Unter der Hand erzählen sie, dass Familien mit Kindern wegbleiben. Die, die trotzdem kommen, nutzen viele Angebote in der Region und genießen die schöne Landschaft.
24: Wir unternehmen Ausflüge, wir sind auch einfach auf unserem Ferienhof. Die Kinder lieben es hier.
25: Also mir hat am meisten Spaß gemacht, einmal mit meinem Papa über dem See Paddel zu fahren.
20: Trotz manchen Badewasserfrusts ist das fränkische Seenland nach wie vor eine attraktive Ferienregion.
5: Ulrike Leferz berichtete. 0.44 Uhr.
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5: Kriege, Inflation, stagnierende Wirtschaft und dann auch noch die Folgen des Klimawandels. Es mangelt derzeit nicht an Krisen in der Welt. Und wo Krisen sind, da überlagern sich und entsteht häufig auch Angst. Und immer mehr Eltern machen sich Sorgen um die Zukunft ihrer Kinder, vor allem auch finanzielle Sorgen. Darauf deuten neue Ergebnisse einer Forsa-Studie im Auftrag der Initiative Save the Children hin. Juliane Neubauer hat sich die Studie angesehen und gefragt, wie die Familienpolitik der steigenden Zukunftsangst entgegenwirken kann.
0: Wenn Erik Großhaus von Save the Children sich die aktuellen Studienergebnisse zu Zukunftssorgen ansieht, fällt eines besonders auf. Aus 15% der Befragten, die sich große bis sehr große Sorgen um die finanzielle Sicherheit ihrer Familie machen, sind innerhalb von nicht mal 2 Jahren fast doppelt so viele geworden. Dabei sind, wenig überraschend, besonders die Befragten aus den untersten Einkommensgruppen von Sorgen betroffen. Erik Großhaus.
2: In der geringsten Einkommensgruppe, das ist unter 3.000 Euro Nettohaushaltseinkommen, da sind es sogar 61%, die sich diese großen finanziellen Zukunftssorgen machen.
0: Gleichzeitig zeige die repräsentative Erhebung mit über 1.000 Teilnehmenden, dass die Beschränkungen längst nicht mehr nur befürchtet werden, beschreibt Großhaus die Studienergebnisse.
2: 20% aller Befragten sagen, dass sie Abstriche machen oder nachdenken müssen oder sogar sparen müssen an Freizeitaktivitäten für Kinder. Ein Zehntel sagt, auch bei Ernährung wird es knapp und bei den unteren Einkommen ist es sogar bei jedem dritten Elternteil.
0: Mehr als 80% der Befragten finden, dass die Bundesregierung nicht genug gegen Kinderarmut unternehme. Da stimmt auch Susanne Schaper, familienpolitische Sprecherin und Fraktionsvorsitzende der Linken im Sächsischen Landtag zu. Sie beobachte, dass selbst da, wo beide Eltern arbeiten, Familien durch die Preissteigerung kaum über die Runden kommen.
3: Deshalb glauben wir, dass auch die Steuern für Menschen mit kleinen oder mittleren Einkommen zu senken sind. Wir wollen die Sozialbeiträge reduzieren, indem man zum Beispiel die hohen und die höchsten Einkommen nicht mehr beitragsfrei bleiben. Vermögen umzuverteilen würde helfen.
0: Hier gehe es Schaper ausdrücklich um Millionäre und Milliardäre und nicht um jeden, der sich etwas angespart hat, betont sie. Aber statt solche Optionen zu erwägen, streiche man bei denen, die eh schon am wenigsten haben, kritisiert Julia Preidel vom Verband der Alleinerziehenden. Sie würden mehr arbeiten als in Paarbeziehungen lebende Elternteile und hätten trotzdem den geringsten finanziellen Spielraum. Und statt wie im Koalitionsvertrag vereinbart, die Alleinerziehenden mehr zu unterstützen, plane man Zahlungen abzuknapsen, so Preidel.
4: Viele fragen sich einfach, wie soll ich meinem Kind weiterhin ein normales Aufwachsen ermöglichen? Wie soll ich die Mitgliedschaft im Sportverein, den Ausflug mit FreundInnen oder eine Geburtstagsfeier dann finanzieren? Wenn der Unterhaltsvorschuss beispielsweise für Jugendliche ab 16 wegfallen würde, dann würden auf einen Schlag 400 Euro im Haushaltsbudget fehlen. Und das ist eine Summe, die Alleinerziehende nicht einfach ausgleichen können.
0: Hier sieht Julia Preidel jetzt die Bundesregierung gefordert, nachzuverhandeln und nicht bei den Familien und Kindern zu kürzen, die das höchste Armutsrisiko haben.
5: Juliane Neubauer über die Studie der Initiative Save the Children. Damit zu einem ganz anderen Thema. Wenn ein Stück Weltraumgestein in die Atmosphäre eintritt, dann sehen wir das hier auf der Erde als Sternschnuppe. Ein ganz besonderer Moment für viele Menschen. Jetzt wollte ein Forscherteam aus Stuttgart auch beobachten, wie etwas in der Erdatmosphäre verglüht. Allerdings deutlich weniger romantisch. Es ging nämlich um einen Satelliten, der ausgedient hat. In der Nacht zum Mittwoch verglühte der Weltraumschrott in der Erdatmosphäre. Und die Forscher haben von einem Flugzeug aus zugesehen. Es berichtet ARD-Wissenschaftsredakteur Stefan Tröntle.
7: It's going down. Jetzt geht er runter. Die letzten Signale des Cluster-Satelliten, den die ESA abstürzen lässt, kommen aus Kourou, übertragen an das Europäische Raumflugkontrollzentrum in Darmstadt. Die Kurven flachen ab, kurz danach der Wiedereintritt und der Satellit verglüht über dem Südpazifik. Ein Stuttgarter Forschungsteam hat es geschafft, 2 solcher Wiedereintritte vom Flugzeug aus zu filmen. Kurz vor dem Wiedereintritt, alle sind angespannt. Der Ort stimmt, die Blickrichtung auch. Dann ist der Satellit tatsächlich zu sehen, und zwar richtig lang. Die eingebauten Messkameras nehmen alles auf. Die Mission der Forscher aus Stuttgart erfolgreich. Für dieses Ergebnis sind die Stuttgarter ans andere Ende der Welt geflogen. In Sydney haben sie zusammen mit einem internationalen Team ein Flugzeug ausgerüstet, das die ESA gechartert hat. Ein Falcon 900 Business Jet, der besonders hoch fliegen kann. Ideal für die Spezialkameras. Die wurden eigens entworfen, erklärt Martin Eberhardt vom Institut für Raumfahrtsysteme der Universität Stuttgart.
8: Tatsächlich ist es ein ganzes Sammelsurium aus Kameras, die alle unterschiedliche Dinge können. Diese kleinen hier oben, die haben jeweils unterschiedliche Farbfilter drauf, um gezielt manche Bereiche des Lichts aufnehmen zu können.
7: Vor den eigentlichen Beobachtungsflügen war noch ein kurzer Flug von Sydney nach Tonga nötig. Kurz heißt, eine Strecke in etwa so lang wie vom Nordkap nach Madrid. Aber Tonga ist der nächstgelegene Flughafen, um Beobachtungsflüge zu starten, weil im Südpazifik die meisten Satelliten verglühen. Genau den Punkt zu treffen, an dem ein ausgedienter Satellit wieder in die Erdatmosphäre eintritt, selbst für routinierte Piloten nicht ganz einfach. Dominic James saß am Steuer des Beobachtungsflugs.
1: Wir haben viele kleine Korrekturen machen müssen, um genau die Flugbahn zu treffen. Das war eine ganze Reihe von Steuerbefehlen. Nicht gerade die Art, wie man so ein Flugzeug fliegt. Der Satellit war links 45 Grad über uns und flog in Richtung Flugzeugnase, aber natürlich weit weg.
7: Aber für die Wissenschaft genau richtig. Nach der Landung ein Blick auf die Messdaten. Titan, Aluminium, Lithium, Natrium. Es ist klar zu sehen, wann welches Metall schmilzt. Ein voller Erfolg also, sagt Stefan Löhle, der Missionsleiter vom Institut für Raumfahrtsysteme der Uni Stuttgart.
6: 29 von 30 Instrumenten haben aufgenommen. Wir haben eine riesige Fragmentwolke detektiert. Auf allen Kameras insgesamt 2 Terabyte oder so an Bildmaterial, Video, Spektraldaten.
7: Wichtige Infos für den Bau von Satelliten und die Atmosphäre, weil Weltraumschrott beim Eintritt verglüht und beispielsweise die schützende Ozonschicht der Erde schwächen kann.
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5: Nominiert für die Goldene Palme in Cannes und ausgezeichnet ebenfalls dort mit dem Preis für die beste Regie. Das ist eine Bilanz, die sich schon vor dem Kinostart in Deutschland sehen lassen kann. Es geht um den Film Vaterland von Regisseur Pavel Pawlikowski. Ein berührendes Roadmovie, gedreht in Schwarz-Weiß. Inspiriert von der ersten Deutschlandreise des Schriftstellers Thomas Mann nach dem Zweiten Weltkrieg. Lars Meyer hat den Film schon gesehen.
9: 1949 reist Thomas Mann nach langen Jahren im Exil erstmals wieder nach Deutschland. Die Reise führt ihn von Frankfurt nach Weimar über die Zonengrenze. In beiden Städten soll er einen Goethe-Preis bekommen und eine Goethe-Rede halten. Klarer lässt sich der Rahmen für eine Filmhandlung nicht setzen. Vorab, als Prolog, teilen die Geschwister Klaus und Erika Mann per Telefon ihre Skepsis.
10: Die haben alles kurz und klein geschlagen und jetzt soll er ihnen helfen, ihr Gewissen zu erleichtern. Er macht sich doch zum Affen.
11: Na, er steht darüber, glaubt er.
10: Ja.
9: Dennoch begleitet Erika ihren Vater als Managerin und Dolmetscherin ins verlorene Vaterland. Und hier beginnt sich die historisch verbürgte Reise zu fiktionalisieren. Denn in Wirklichkeit war es Ehefrau Katja, die mitkam. Regisseur Pavel Pawlikowski hat die Reise außerdem auf wenige Tage und 2 Orte reduziert. Und mittendrin erhalten Vater und Tochter die Nachricht von Klaus Selbstmord. Historisch korrekt ist das nicht, aber clever.
12: Wenn der Film funktioniert, echte Emotionen und eine intellektuelle Relevanz hat, dann riskiere ich das.
9: Erklärt sich der Regisseur. Durch seine dramatische Verdichtung schärft er den historischen Kontext, die Konfrontation zweier Systeme und gewinnt ein intimes Familiendrama dazu. Sandra Hüller und Hans Zischler glänzen beide durch ihr zurückhaltendes Spiel. Das erste Mal sieht man sie zusammen in einem schwarzen Buick durch eine ruinöse Straße in Frankfurt rollen. Das Bild schwarz-weiß, Erika am Steuer, Thomas angespannt auf dem Rücksitz. Eine lange, stumme Einstellung, die auch den Zuschauer ganz unmittelbar ins zerstörte Deutschland bringt. Dann die Pressekonferenz zum Goethe-Preis.
26: Herr Professor Mann, Sie haben Deutschland im Jahr 1933 verlassen. Was antworten Sie denjenigen, die Sie des Verrats oder mangelnder Solidarität beschuldigen?
27: Wäre ich hier geblieben, könnten wir heute nicht miteinander reden.
28: Had I stayed in Germany, I would not be here talking to you today.
9: Die neue Gesellschaft versucht, den Nobelpreisträger meist zu vereinnahmen. Pawlikowski pflicht Begegnungen mit Gustav Gründgens und den Wagner-Enkeln Wieland und Wolfgang ein. Immer wieder richtet sich Erikas Blick auf die Gesichter und Smokings im Parkett der Paulskirche. Später folgt die DDR-Variante. Kinderchöre grüßen unseren Thomas Mann, sowjetische Offiziere dinieren vor Goethes Gartenhaus und der angehende Kulturminister Johannes R. Becher will Thomas Mann eine dekorative Funktion antragen. So war es nicht, so könnte es gewesen sein.
27: Sehen Sie, ich bin letztendlich nur ein Produkt meiner Zeit, ein bourgeoises Relikt. Revolution war mir immer fremd.
10: Mit der Revolution müssen Sie sich ja gar nicht befassen. Darum kümmern wir uns schon.
9: Die Kultur gegen die Politik verteidigen und zum Leitbild der Gesellschaft machen. Thomas Mann scheitert im Film mit seinem moralischen Anspruch und entfremdet sich zudem von Erika. Das eigentliche Drama spielt sich aber im Kleinen ab, oft im Oldtimer auf der Landstraße. Und darin ist Pawlikowski ein absoluter Meister. In Ida und Cold War hat er es bereits bewiesen. Aber Vaterland ist noch präziser in seinen Bildern. Die polnische Produktion, gedreht mit deutschen Schauspielern aus Ost- und Westdeutschland, versteht Pawlikowski als einen europäischen Film. Für ihn geht es auch nicht in erster Linie um Thomas Mann. Es geht in einem viel weiteren Sinn um Heimatlosigkeit und Identitätsverlust. Und damit trifft Vaterland auch thematisch gerade jetzt einen Nerv.
5: Sagt unser Filmkritiker Lars Meyer über den Film Vaterland, der heute in die Kinos kommt.
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5: Vor allem Familien dürfen schon mal auf eine Entlastung hoffen. Die Bundesregierung hat eine Reform der Einkommensteuer auf den Weg gebracht. Dabei hat sie zum Beispiel Erzieher, Busfahrer oder Handwerker im Blick. Das Wirtschaftsministerium hat zugestimmt, dann aber einen Brief an Finanzminister Klingbeil geschickt und darin kritisiert, das Ergebnis sei eine inflationsbedingte heimliche Steuererhöhung. Was nun? Wird die Mittelschicht entlastet oder nicht? Unsere Gastkommentatorin heute ist die freie Autorin Wiebke Hollersen. Sie rechnet in ihrem Kommentar nicht damit, dass die Reform Berufstätige tatsächlich stark entlastet.
11: Man will nicht immer klagen und von der Bundesregierung enttäuscht sein. Das wird doch langsam langweilig. Über Deutschland hängt genug schlechte Laune. Deshalb habe ich versucht, die Reform der Einkommenssteuer gut zu finden, die die Bundesregierung beschlossen hat. Es war ja eins ihrer großen Vorhaben. Es wurde auch groß angekündigt. Von Friedrich Merz, dem Bundeskanzler, schon im Wahlkampf. Mit dem schönen, simplen Spruch, mehr netto vom Brutto. Ja, das wünscht man sich, wenn man Ende des Monats auf den Gehaltszettel guckt. Und Lars Klingbeil, der Finanzminister, der sagte, als er sich an die Reformarbeit machte, wer hart arbeitet, der soll mehr in der Tasche haben. Das klang noch besser, denn wer arbeitet in Deutschland eigentlich nicht hart? Da konnte sich doch jeder, der einen Job hat, ein bisschen Hoffnung machen. Nun ist die Reform da und wird mit einem Beispiel beworben. Einer Familie mit zwei Kindern und kleinem Einkommen. Diese Familie könnte bis zu 600 Euro mehr haben im Jahr. Aber das sind ja immerhin 50 Euro im Monat. Ein Kinobesuch mit den Kindern, wenn sie nicht zu viel Popcorn bestellen. Dann lasse ich das Beispiel nochmal genau. Bis zu 600 Euro könnte. Außerdem soll das Ganze erst im Jahr 2028 greifen. Es ist vermutlich auch schon der allerbeste Fall. Sonst würde das Finanzministerium die Reform ja nicht mit dieser Beispielfamilie bewerben. Alle anderen Familien, Paare, Menschen, die allein leben, werden von der Reform, fürchte ich, kaum etwas spüren. Auch nicht 2028. Was sie spüren jetzt schon, sind die Spritpreise, die Inflation, die ständig steigenden Mieten. Auch die Sozialabgaben auf das Gehalt könnten ja noch steigen. Dann gibt es weniger netto vom Brutto. Ich habe mich wirklich bemüht. Aber ich fürchte, auch mit dieser Reform hat die Regierung leider wieder eine Enttäuschung produziert.
5: Die Meinung der freien Autorin Wiebke Hollersen. Auch die Neue Osnabrücker Zeitung und die Augsburger Allgemeine finden, die Bundesregierung hätte viel mehr rausholen müssen. Die Frankfurter Allgemeine Zeitung geht ebenso davon aus, dass eine echte Entlastung durch steigende Sozialbeiträge konterkariert wird und ahnt bereits die Folgen.
14: Das ist ein Problem für die Stimmung im Land, für den Rückhalt der Parteien der Mitte und auch für das Wirtschaftswachstum. Dass sich die Aussichten zuletzt etwas verbessert haben, liegt fast ausschließlich an schuldenfinanzierten öffentlichen Ausgaben. Eine solide Wirtschaftspolitik sieht anders aus.
5: Die Stuttgarter Zeitung zeigt sich wenig überrascht. Die Spielräume im Haushalt für eine größere Entlastung fehlen.
14: Auch weil teure Wahlkampfversprechen wie die Ausweitung der Mütterrente und die reduzierte Gastrosteuer umgesetzt wurden und 10 Milliarden Euro im Jahr kosten. Genauso viel wie die Klingbeilsche Steuerentlastung für alle Bürgerinnen und Bürger zusammen.
5: Die Nürnberger Nachrichten kritisieren, dass Teile der Koalition sich öffentlich gegen den Entwurf gestellt haben.
14: Das muss man erstmal schaffen. Wirtschaftsministerin Reiche hätte ja auch sagen können, das ist immerhin ein Anfang. Mehr war nicht drin. Aber wir haben uns geeinigt. So aber sorgt diese Regierung selbst nach Kräften für ihren miesen Ruf.
5: Und das waren die Standpunkte, zusammengestellt heute von Diane Batani.

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1: Um 1 Uhr mit Wolfgang Berger. Nach dem versuchten Sprengstoffanschlag am Leipziger Flughafen bereiten die EU-Außenminister weitere Sanktionen gegen Russland vor. Die Staaten des Bündnisses stellten sich bei einem Treffen in Irland hinter Deutschland, wie auch NATO-Generalsekretär Rutte, der sich in Brüssel zusammen mit EU-Kommissionschefin von der Leyen entsprechend äußerte. Recherchen von NDR, WDR und Süddeutscher Zeitung zufolge sind inzwischen 2 Verdächtige identifiziert. Dabei handelt es sich um Männer mit russischer Staatsbürgerschaft, die sich inzwischen wohl wieder im Ausland aufhalten. Die Behörden stufen die Attacke auf ein Umspannwerk in der Nähe von Köln als Anschlag ein. Laut den Ermittlern besteht der Verdacht, dass es sich um verfassungsfeindliche Sabotage handelt. Aus Essen Carmen Kraft.
2: Bei einer Pressekonferenz von Polizei und Staatsanwaltschaft sagte die Polizei, dass in einem benachbarten Maisfeld 6 Abschussvorrichtungen gefunden worden waren. Unbekannte Täter hatten gestern Abend gezielt einen Kurzschuss herbeigeführt. Mit feuerwerksähnlichen Raketen hatten sie leitfähiges Material über die Oberleitung katapultiert. Die sichergestellte Pyrotechnik habe Ähnlichkeiten mit den Spuren, die bei einem Anschlag auf das Umspannwerk in Brandenburg am Dienstagmorgen gefunden worden waren. Die allgemeine Versorgung der Bevölkerung war laut Polizei zwar nicht gefährdet, dennoch mussten in Bergheim mehrere Kraftwerksblöcke vorübergehend abgeschaltet werden.
1: In Venezuela hat das Parlament für das Ölabkommen mit den USA gestimmt. Auch das einflussreiche Militär des südamerikanischen Landes willigte ein. Damit steht einer Vertragsunterzeichnung des Milliardendeals weit nichts mehr im Wege. Venezuela verfügt über die größten bekannten Erdölreserven weltweit, von denen die Vereinigten Staaten nun profitieren. Washington hat Caracas im Gegenzug private Investitionen in Aussicht gestellt. Der FC Bayern hat sich in der ersten Runde des DFB-Pokals gegen den VfL Osnabrück durchgesetzt. Der Titelverteidiger gewinnt beim Zweitliga-Aufsteiger mit 4:1. Aus der Sportredaktion Lars Bente.
3: Auch ein frühes 0:1 per Traumtor durch den Osnabrücker Meißner konnte die Münchner kaum schocken. Kane und Bischoff drehten die Partie noch vor der Pause. In der zweiten Hälfte sorgten Ulisse und wieder Kane, diesmal per Elfmeter, für den souveränen Auswärtserfolg an der Bremer Brücke. Damit haben es erstmals seit 18 Jahren wieder alle Erstligisten in die zweite Runde geschafft. Die wird dann am Sonnabend ausgelost vom ARD-Experten und Weltmeister von 2014, Bastian Schweinsteiger.
1: Das waren die Nachrichten. Das Wetter in Deutschland. Gebietsweise trocken an den Küsten und im Norden, später Schauer, Tiefstwerte 17 bis 8 Grad. Tagsüber im Norden und in der Mitte Schauer und einzelne Gewitter, sonst oft freundlich. Höchstwerte 19 Grad im Erzgebirge bis 29 Grad am Oberrhein. Am Freitag im Süden heiter, im Norden zeitweise kräftiger Regen, 18 bis 32 Grad. Am Samstag teilweise freundlich, im Norden unbeständig bei 18 bis 29 Grad. Es ist 1:03 Uhr.
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4: Zunächst die Entwarnung auf der A7 A352 Hamburg-Hannover-West. Kein Falschfahrer mehr zwischen Schwarmstedt und Hannover Flughafen. Und auch Entwarnung auf der A9 München-Nürnberg. Kein Falschfahrer mehr zwischen Allersberg und dem Dreieck Nürnberg-Feucht. Dann die weiteren Meldungen. Die A1 Hamburg Richtung Lübeck ist zwischen dem Kreuz Bargteheide und Bad Oldesloe wegen Bauarbeiten noch bis etwa 5 Uhr gesperrt. Die A1 Lübeck Richtung Fehmarn ist zwischen Bad Schwartau und Rathekau wegen Fahrbahnerneuerung ebenfalls bis 5 Uhr gesperrt. Die A2 Braunschweig Richtung Magdeburg ist zwischen Irxleben und dem Kreuz Magdeburg wegen einer Nachtbaustelle noch bis etwa 3 Uhr gesperrt. Die Gegenrichtung ist zwischen Magdeburg-Kannenstieg und Irxleben gesperrt. Die A4 Frankfurt Richtung Dresden ist zwischen Glauchau Ost und Hohenstein-Ernsttal wegen Bauarbeiten noch bis 5 Uhr etwa gesperrt. Die A7 Ulm-München ist zwischen Bergheim und Memmingen Nord wegen Bauarbeiten noch bis etwa 6 Uhr in beiden Richtungen gesperrt. Die Umleitung führt dort über die U16. Die A9 Halle-Leipzig Richtung Berlin ist zwischen dem Schkeuditzer Kreuz und Halle wegen LKW-Bergungsarbeiten gesperrt. Umgeleitet werden sie dort über die A14 in Richtung Magdeburg und die B100 in Richtung Bitterfeld. Die A17 Dresden-Prag ist zwischen Dresden-Gorbitz und Dresden-Südvorstadt wegen Tunnelwartungsarbeiten in beiden Richtungen bis etwa 5 Uhr gesperrt. Die A24 Hamburg Richtung Berlin ist zwischen Schwarzenbeck-Grande und Thalkau auch bis etwa 5 Uhr gesperrt. Die A36 Richtung Braunschweig ist zwischen Quedlinburg-Mitte und Thale wegen Bauarbeiten noch bis etwa 6 Uhr gesperrt. Die A36 Richtung Bernburg ist zwischen dem Kreuz Braunschweig-Süd und Braunschweig-Heidberg wegen einer Nachtbaustelle bis etwa 4 Uhr gesperrt. Die A39 Braunschweig Richtung Wolfsburg ist zwischen dem Kreuz Braunschweig-Süd und Braunschweig-Rautheim wegen Bauarbeiten noch bis etwa 5 Uhr gesperrt. Die A40 Duisburg Richtung Venlo ist zwischen Strahlen und dem Kreuz Saderheiken in den Niederlanden wegen Bauarbeiten bis etwa 6 Uhr gesperrt. Die A71 Erfurt Richtung Schweinfurt ist zwischen Arnstadt Süd und Stadtilm wegen Wartungsarbeiten im Tunnel Behringen bis etwa 6 Uhr gesperrt. Die A94 Passau Richtung München ist zwischen Waldkreiburg-Ampfing und Heldenstein wegen Wartungsarbeiten noch bis etwa 5 Uhr gesperrt. Und die A620 Saarbrücken Richtung Saarlouis ist zwischen Saarbrücken-Gersweiler und Saarbrücken-Klarental wegen eines kaputten Fahrzeugs im Baustellenbereich gesperrt. Ich hoffe, dass Sie trotz all dieser vielen Sperrungen in Deutschland noch gut durchkommen heute Nacht.
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4: Und die kommt aus Hamburg von NDR Info. Mein Name ist Alex Franz. Ganz herzlich willkommen um 1:06 jetzt. Eine hastig zusammengezimmerte Provokation. So bezeichnet die russische Botschaft in Berlin die deutschen Anschuldigungen im Zusammenhang mit dem gescheiterten Drohnenanschlag am Flughafen Leipzig. Anfang August war dort auf dem Flughafengelände eine Drohne mit Sprengstoff und Zünder gefunden worden. Und während die Bundesanwaltschaft noch ermittelt, hat die Bundesregierung Russland als Drahtzieher für diesen versuchten Anschlag verantwortlich gemacht. Jetzt sind mehr Details über die Tat bekannt geworden, die auf eine russische Beteiligung hindeuten könnten. Nach Informationen von NDR, WDR und Süddeutscher Zeitung sind 2 Verdächtige identifiziert worden. Manuel Bewada aus war an der Recherche beteiligt. Mein Kollege Michael Latz hat ihn gefragt, was über die beiden Männer bisher bekannt ist und was sie mit dem Drohnen-Zwischenfall in Verbindung bringt.
5: Diese 2 Tatverdächtigen, von denen wir gehört haben, da handelt es sich einmal um einen Belarussen, der auch einen russischen Pass besitzen soll. Der soll in der Vergangenheit durch Straftaten im Baltikum aufgefallen sein und im Frühjahr ist er offenbar mit einem italienischen Touristenvisum in den Schengen-Raum eingereist. Dieses wurde in Minsk ausgestellt. Der zweite Mann, das handelt sich offenbar um einen Letten, er soll auch einen russischen Pass besitzen und er könnte Logistiker oder Instrukteur gewesen sein. Jetzt muss man sagen, das ist eine etwas höhere Ebene, also er war vielleicht an der Planung beteiligt. Und der erste Mann, der Belarusse, soll eher so etwas wie so ein Wegwerfagent, Low-Level-Agent gewesen sein, der bei der Ausführung beteiligt ist. Der Logistiker, Instrukteur, soll kurz vor der Tat über den BER eingereist sein, soll auch in die Region gefahren sein und kurz vor der Tat, 2 Tage davor, auch wieder ausgereist sein.
6: Der Verdächtige aus Belarus wiederum, der soll den Behörden schon in anderen Zusammenhängen aufgefallen sein. Warum?
5: Straftaten im Baltikum sind jetzt erstmal ein bisschen nebulös. Was wir gehört haben, das sind Ansätze der Behörden, die ganz gut passen zu anderen Fällen, bei denen auch Low-Level-Agents eingesetzt wurden aus den vergangenen Jahren, wo es um Sabotage, wo es um Brandanschläge ging. Und offenbar aus diesen Zusammenhängen könnte es einen Bezug geben zu dieser Person. Wie dieser Bezug genau aussehen könnte zu anderen Aktionen, das wissen wir nicht. Wir wissen aber aus verschiedenen Komplexen, wie dem sogenannten DHL-Komplex, als Brandpakete in Flugzeugen versteckt wurden, da haben wir auch gesehen, dass Beteiligte in verschiedenen Aktionen, verschiedenen Operationen einbezogen waren und dass es dort immer wieder Überschneidungen gibt.
6: Sagen diese neuen Erkenntnisse auch etwas über die mögliche Rolle Russlands bei diesem versuchten Anschlag aus?
5: Da wäre ich ein bisschen vorsichtig im Moment. Wir sehen bei beiden Tatverdächtigen Beziehungen zu Russland. Das sind zum Beispiel die russischen Pässe. Wir sehen aber auch, dass es offenbar in der Vergangenheit Beziehungen zu russischen staatlichen Stellen gibt. Aber den direkten Link, dass sie jetzt im Auftrag des russischen Staates gehandelt haben sollen, Den kennen wir nicht. Wir haben gehört, dass es nachrichtendienstliche Hinweise gibt, die auf diese Männer oder mindestens auf einen dieser Männer hindeuten. Wir wissen aber noch nicht genau, was dieser Link ist. Wir kennen die Tatverdächtigen. Aber warum die Bundesregierung gestern eben jetzt ganz klar mit dem Finger auf Russland gezeigt hat und gesagt hat, sie machen Russland für diesen Vorfall verantwortlich, das wissen wir nicht.
6: Sie haben es gerade angesprochen, die Bundesregierung hat sich da klar geäußert. Moskau bestreitet die Vorwürfe aus Berlin. Der Fall hat jetzt also eine ganz große politische Dimension bekommen. Was bedeutet das für die Ermittlungen der Bundesanwaltschaft? Wird es dadurch noch schwerer, am Ende Klarheit zu bekommen?
5: Wenn wir uns in diesem Spannungsfeld rund um Ermittlungen, die ja im Schatten oder im Umkreis des russischen Angriffskrieges geführt werden, wenn wir uns das angucken, dann muss man, finde ich, feststellen, dass die Ermittler, die für den Generalbundesanwalt losziehen, also zum Beispiel vom Bundeskriminalamt oder eben auch von der Bundespolizei, dazu kommen ja dann auch immer Beamte vom Verfassungsschutz, die sich mit den Fällen beschäftigen, da habe ich schon den Eindruck, dass die eigentlich sehr genau kriminalistisch oder mit nachrichtendienstlichen Methoden an diesen Sachen arbeiten und sie abarbeiten. Dass es auch wenig politischen Druck gibt. Das haben wir beim Fall Nord Stream, denke ich, ganz gut gesehen, wo man jetzt sagen könnte, die Tatverdächtigen waren vielleicht nicht die, die politisch am angenehmsten sind für die Bundesregierung und für die Bundesrepublik. Aber die Ermittler haben nach und nach ein Bild zusammengesetzt, haben die Spuren verfolgt und sind ja auch dazu gekommen, dass sie tatsächlich Haftbefehle ausstellen konnten und dass es jetzt womöglich bald einen Prozess gibt.
6: Ihre Einschätzung, müssen wir uns darauf einstellen, dass solche Szenarien, wie wir sie in Leipzig erlebt haben, uns noch häufiger beschäftigen werden in naher Zukunft?
5: Als Journalist tue ich mich mit Einschätzungen ein bisschen schwierig. Also ich würde mal erstmal den Innenminister Alexander Dobrindt zitieren. Der sagte halt gestern, er gehe davon aus, oder wir, das sind denn die Sicherheitsbehörden, dass Deutschland das Ziel weiterer hybrider Angriffe Russlands ist. Wenn man sich jetzt anguckt, wie die vergangenen Jahre gelaufen sind, dann muss man das wahrscheinlich unterschreiben, dass das die wahrscheinlichste Option für die nächste Zeit ist. Wenn wir uns jetzt gleichzeitig noch angucken, was in den vergangenen Tagen passiert ist, wo wir auch noch nicht wissen, wer die Urheber sind für Angriffe auf die Energieversorgung, dann sehen wir nur, dass diese hybriden Attacken, die zum Teil Russland zugeschrieben werden, nicht weniger werden. Und es gibt im Moment aus meiner Sicht, und so sehen es, glaube ich, auch die Sicherheitsbehörden, das ist jedenfalls das, was wir hören, keine Anzeichen, dass es weniger wird.
4: Einschätzungen von Manuel Bewada aus unserem Rechercheteam. Die EU steht nach dem Anschlagsversuch am Flughafen Leipzig-Halle geeint hinter Deutschland. Das wurde beim Außenministertreffen in Irland deutlich. Sabrina Fritz.
7: Wicklow ist ein bekannter Küstenort an der irischen Ostküste. Die Landschaft hier ist so atemberaubend schön, dass sie schon vielen Filmen als Kulisse diente. Braveheart zum Beispiel, ein Historiendrama mit Mel Gibson, wurde hier gedreht. Es geht darin um Macht und Rache. Kein schlechtes Drehbuch für die Außenministerinnen und Minister, um die deutschen Reaktionen gegen Russland zu diskutieren. Von Rache spricht hier niemand, aber Vergeltung für die zahlreichen Drohnenvorfälle der vergangenen Monate, die sieht man durchaus.
8: Wir möchten Deutschland die volle Unterstützung aussprechen für all die Maßnahmen, die Deutschland in diesem Fall einbringen möchte, um größeren Druck auf Russland auszuüben.
7: So die finnische Außenministerin Elina Valtonen. Finnland und andere EU-Staaten wollen nun auch den russischen Botschafter einbestellen. Die Chefdiplomatin der EU, Kaja Kallas, sprach von einem starken Signal. Deutschland habe eine Menge getan. Jetzt müsse man besprechen, was man gemeinsam gegen Russland tun könne.
9: Well, it definitely is a very strong signal. So Germany has done a lot, and we will definitely hear from our colleague, what more can we do together.
7: Im Gespräch sind 1600 Russen, Unternehmen und andere Organisationen auf die Sanktionsliste zu setzen. Selbst Frankreich und Spanien sprechen von Solidarität, wobei der spanische Außenminister daran erinnert, dass Europa mehrere Grenzen habe.
10: The land borders in the south of the European Union are as important as the borders in the east, in the north and in the west.
7: Ein kleiner Seitenhieb, dass sich das Land in der Ceuta-Krise von den europäischen Partnern ziemlich im Stich gelassen fühlt. Doch grundsätzlich will man hier ein Signal an Russland senden, dass man sich nicht alles gefallen lässt und dass man die Ukraine weiter unterstützen wird. weitere Sanktionen gegen Russland, weitere Unterstützung für die Ukraine und die eigenen Abwehrkräfte stärken. So könnte die europäische Vorsorge aussehen, mit der man in diesen Winter gehen will. Zur europäischen Verteidigungsstrategie äußerten sich am Mittag auch NATO-Generalsekretär Mark Rutte und die EU-Kommissionspräsidentin Ursula von der Leyen. Sie sagte zum Drohnenvorfall von Leipzig:
11: So I want to be very clear about what this was.
7: Dies war ein Anschlag mit militärischem Material, ausgeführt von russischen Agenten auf europäischem Boden. Das werde man nicht tolerieren, so von der Leyen. Und doch dreht sich bei diesem Treffen nicht alles nur um die Lage in Osteuropa. Spanien, Italien und Griechenland haben noch einmal an das Pulverfass Nahost erinnert, das in diesen Ländern zu Sorgen und Ängsten führt. In mehreren spanischen Städten werden am Abend Protestaktionen gegen die Situation in der Stadt Ceuta erwartet. Dort sind viele tausend Marokkaner gestrandet, deren Schicksal völlig ungewiss ist. Noch weiß man nicht, wer die Massenflucht aus Marokko Mitte August ausgelöst hat. Spanien vermutet auch hier Verbindungen nach Moskau.
4: Informationen von unserer Korrespondentin Sabrina Fritz. Donnerstag, es ist der 3. September, 1.16 Uhr.
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4: Das Bundeskabinett hat ja gestern vor allem mit der Reform der Einkommensteuer für Schlagzeilen gesorgt. Aber es stand noch mehr auf der Tagesordnung. Das Kabinett hat auch das neue Kita-Gesetz gebilligt. Es wird jetzt zu Beratungen in den Bundestag gehen. Das Gesetz soll mehr Gerechtigkeit in der Bildung schaffen. Standards in Kitas sollen vereinheitlicht werden. Es sind aber auch noch weitere Schritte geplant. Möglichst viele Kinder sollen betreut werden und so auch ausreichende Sprachkenntnisse erwerben. Bei Problemen soll gezielt gefördert werden und auch Kinder, die nicht betreut werden, sollen mit 4 Jahren einen Test durchlaufen.
12: Ich bin nervös.
13: Nervös? Das war der 4-jährige Poyraz im Frühjahr, als er einen Sprachtest in Bayern gemacht hat, damit der Schulstart klappt. Manche Länder testen, andere nicht. Damit soll Schluss sein, wie Bundesbildungsministerin Karin Prien sagt.
14: Unser Ziel muss es sein, übrigens aus vielerlei Gründen, mehr Bildungsgerechtigkeit zu schaffen und die Startchancen von Kindern endlich zu verbessern.
13: Mit einem neuen Gesetz geht die CDU-Ministerin die frühkindliche Bildung an. Im Fokus also Kitas und 3 Schwerpunkte. Erstens:
14: Wir wollen für alle Kinder in Deutschland Entwicklungsstände rechtzeitig erkennen und gezielt fördern.
13: Bedeutet, spätestens mit 4 Jahren soll erstmals bundesweit verbindlich erhoben werden, wo ein Kind steht. Bei der Sprache vor allem, aber auch bei Motorik, sozial-emotionaler und mathematischer Entwicklung. Wo Förderbedarf auffällt, soll gezielt gefördert werden. Dafür sollen die Fachkräfte mehr Zeit bekommen. Für Kitas zuständig sind eigentlich die Länder. Die hofft Prien auf ihrer Seite zu haben. Diskussionen und Verhandlungen vorprogrammiert. Aber
14: es wird nur zusätzliches Geld geben für Qualitätsstandards, die der Bund setzt.
13: Die sind für Prien nicht verhandelbar. Gibt es eine Einigung, gibt der Bund für 8 Jahre über 9 Milliarden Euro. Das führt zum 2. Schwerpunkt des Gesetzes.
14: Wir wollen Kitas in besonders herausfordernden Lagen besonders unterstützen.
13: Dort soll es zusätzliches Personal geben. Je nach Größe bis zu 1,5 Stellen für Sprachförderung und Kita-Sozialarbeit. Profitieren sollen in jedem Bundesland mindestens 10% der Kitas. Und der 3. Schwerpunkt?
14: Wir wollen, dass Kitas und Grundschulen noch enger zusammenarbeiten.
13: Das betrifft vor allem die Weitergabe von Ergebnissen und Daten, die
14: anders als bisher nicht auf freiwilliger Basis, sondern auch dann, wenn Eltern dies nicht wünschen, erfolgen kann.
13: Der Hintergrund ist, dass die Bildungschancen in Deutschland schon im Grundschulalter sehr unterschiedlich sind und stark davon abhängen, aus welcher Familie ein Kind kommt und welche Bildung die Eltern haben.
14: Die Wahrheit ist, die Schere öffnet sich sehr früh, im Grunde schon nach der Geburt. Und es gelingt uns in unserem gesamten Bildungssystem nicht, genau diese Schere dann auch wieder zu schließen.
13: Das wird an schlechten Ergebnissen in Bildungsstudien wie PISA deutlich. Mindeststandards beim Lesen oder Rechnen werden nicht erreicht. Zudem gibt es mehr Schüler ohne Abschluss.
4: Ein Bericht von Sarah Beham. Am kommenden Sonntag wählt Sachsen-Anhalt einen neuen Landtag. Eine Wahl von besonderer Bedeutung über die Landesgrenzen hinweg. Denn es geht im Kern darum, ob die AfD die absolute Mehrheit bekommt und ob sie erstmals einen Ministerpräsidenten stellt. In Umfragen liegt die Partei um die 40%. Uli Wittstock ist der Frage nachgegangen, wie diese Zahlen möglich sind.
15: 3.500 Mitglieder hat der AfD-Landesverband derzeit. Tatsächlich konnte die Partei im letzten Jahr 1.000 neue Mitglieder begrüßen. In ihrem Selbstverständnis ist die AfD eine Volkspartei. Ostdeutschland ist nach wie vor für Parteien eine Art politische Sonderwirtschaftszone. Wenig Stammwähler und ein tiefes Misstrauen kennzeichnen die politische Situation. David Begrich vom Demokratieverein Miteinander e.V.
16: Eine große Gruppe der Ostdeutschen empfindet gegenüber Parteien, also nicht gegenüber der Demokratie, sondern gegenüber Parteien als Repräsentanten der Demokratie eine innere Distanz. Das hat damit zu tun, dass man der Organisationsform Partei

0: 600 Mitarbeiter. Der Fachbegriff strukturschwache Region. Das Wahlverhalten in strukturschwachen Regionen wurde in mehreren Studien untersucht und dabei zeige sich ein deutliches Muster, erklärt Professorin Marianne Kneuer, Politikwissenschaftlerin an der Universität Dresden.
1: Man spricht auch davon, dass es einen Zusammenhang gibt, in strukturschwachen Regionen eine stärkere Neigung zu solchen autoritären Einstellungen oder demokratiekritischen Einstellungen als in anderen Regionen. Aber das andere halte ich für mindestens genauso wichtig. Und das ist der Zusammenhang mit einer bestimmten Wahrnehmung, nämlich die Wahrnehmung des Abgehängtseins, sich nicht gleichwertig zu fühlen mit Westdeutschland.
0: Doch das radikale Programm der AfD spielt in den öffentlichen Auftritten der Partei derzeit keine große Rolle. Wenn da zum Dorffest eingeladen wird, dann ist endlich mal was los vor Ort. Die AfD versuche es mit einem Strategiewechsel, so David Begrich vom Verein Miteinander e.V.
2: Das kommt bei Menschen in Ostdeutschland deshalb gut an, weil es eine tiefe Skepsis sozusagen gegenüber der Rhetorik des politisch-medialen Betriebs gibt. Also im Vordergrund der AfD-Wahlkampfveranstaltung steht scheinbar die Bratwurst. Aber natürlich geht es um Politik.
0: Ob die AfD mit dieser Strategie so viele Stimmen auf sich vereinigen kann, um alleine zu regieren, wird sich am Wahlabend zeigen. Aber selbst wenn die AfD nicht regiert, dürften die politischen Verhältnisse nicht einfach werden. Denn ohne die Linken wird wohl Sachsen-Anhalt CDU Probleme haben, die möglichen Mehrheiten zu finden.
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4: Mit Lars Bente und einer ersten DFB-Pokalrunde, in der kein einziger Erstligist ausgeschieden ist. Das gab es zuletzt vor 18 Jahren. Für diese komplett weiße Weste hat am Ende dann auch der Titelverteidiger gesorgt. Der FC Bayern zieht als letzter Club in die zweite Runde ein. Der Rekordpokalsieger gewinnt beim Zweitliga-Aufsteiger Osnabrück mit 4:1. Wobei der VfL die Bayern zunächst sogar schocken konnte, weiß unser Reporter an der Bremer Brücke, Jörg Tegelhütter.
5: Knappe 18 Minuten durfte der Außenseiter und Zweitliga-Aufsteiger aus Osnabrück von der Sensation im Pokal gegen den FC Bayern träumen. Meißner hatte den VfL völlig überrascht mit der fünften Minute mit einem Traumtor aus 28 Metern mit 1:0 in Führung gebracht. Doch die Bayern schlugen dann innerhalb von nur 6 Minuten gnadenlos zurück. Kane aus kurzer Distanz mit dem Ausgleich zum 1:1, Bischof per Abstauber in der 24. Minute zur 2:1 Pausenführung. Danach hatten die Bayern alles unter Kontrolle und setzten die Vorentscheidung durch. Ulisse mit einem geschickten Heber in der 72. Minute zum vorentscheidenden 3:1. Kane verwandelte dann einen berechtigten Foulelfmeter kurz vor dem Ende zum 4:1. Die Bayern stehen damit souverän und sicher in der zweiten Runde des DFB-Pokals.
4: Ja, ausgelost wird diese zweite Runde am Sonnabend, wie so oft im Deutschen Fußballmuseum in Dortmund. Und die sogenannte Losfee ist dann der Weltmeister von 2014 und heutiger ARD-Experte Bastian Schweinsteiger. Ja, im Lostopf für die Ligaphase der Champions League wären auch gerne die Fußballerinnen aus Wolfsburg und Frankfurt dabei gewesen. Allerdings haben beide die Playoff-Runde nicht überstanden. Ein bitterer Abend also für den deutschen Frauenfußball. Dem VfL Wolfsburg hat auch ein 2:0 Hinspielsieg gegen Inter Mailand nicht gereicht. Denn in Italien, da konnten die Mailänderinnen das Ergebnis ausgleichen. 2:0 nach 90 Minuten, 3:1 nach Verlängerung. Ja, und im Elfmeterschießen konnte VfL-Spielerin Mara Alba als einzige nicht verwandeln. Hendrik Lückhoff. Was bedeutet dieses Champions League aus für die Wolfsburgerinnen?
6: Das ist eine sportliche Katastrophe, das muss man so klar sagen, denn der VfL Wolfsburg sieht sich weiter als eines der Top-Teams in Europa, auch wenn die großen Zeiten schon eine Weile her sind, aber es gehört eigentlich zum Selbstverständnis des Clubs, da dabei zu sein. Außerdem, gerade in Zeiten, in denen immer mehr Spielerinnen ins finanziell und sportlich attraktive Ausland wechseln, gerade nach England, da wäre es schon enorm wichtig, verlässlich auf der großen Bühne europäisch vertreten zu sein, um eben weiter eine attraktive Adresse zu sein. Das ist der VfL aber eben immer weniger und es ist ja jetzt auch nicht das erste Mal, dass die Wolfsburgerinnen die Königsklasse verpassen. Vor 3 Jahren sind sie auch schon in der Quali gescheitert und jetzt spielen sie eben nur im zweitklassigen Europacup.
4: So wie auch Eintracht Frankfurt. Den Hessinnen hat ein 1:1 aus dem Hinspiel gegen Paris Saint-Germain nicht gereicht und die Einzelheiten zum Frankfurter Champions League aus hat Martina Knief.
7: Am Anfang gut mitgehalten, am Ende aber deutlich verloren. Paris setzte sich auch dank der individuellen Klasse durch. Merville Kanjinga traf nach 36 Minuten für PSG. Der Knackpunkt der Partie war dann die gelb-rote Karte gegen Frankfurts Stürmerin Hayley Raiso in der 66. Minute. Rebecca Blomqvist konnte zwar noch den Ausgleich erzielen, in der Verlängerung fehlten den Frankfurterinnen jedoch die Kräfte. Nochmal Kanjinga,

0: Sakina Khachaoui, die auch zweimal traf, und die eingewechselte Ajibade machten den Erfolg für Paris Saint-Germain perfekt.
1: Und den Einzug in die zweite Runde beim Tennis Grand Slam Turnier in New York hat Alexander Zverev perfekt gemacht. Der Hamburger, der ist bei den US Open ja auf Platz 1 gesetzt. Er musste beim Fünfsatzerfolg gegen den Italiener Sonego aber ganz schön zittern. Zverev sieht das Match aber positiv.
2: Ich glaube, das ist ein Match, das ich gebraucht habe. Ich glaube, das ist nach den letzten paar Wochen ein Spiel gewesen, das ist für mich wichtig war zu gewinnen. Und ich hoffe, dass ich auch weiterhin dann mein Level steigern kann nach so einem Spiel.
1: Und alle wichtigen Ergebnisse von den US Open sehen Sie übersichtlich auf sportschau.de. Das gilt auch für die Resultate in der Handball-Bundesliga. Da hat Flensburg-Handewitt vorerst die Tabellenführung übernommen. Wir befinden uns aber auch erst im zweiten Spieltag. Die SG, die gewinnt beim Bergischen HC mit 34:29.
3: Und soweit der Sport hier in der ARD-Infonacht mit Lars Bente.
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3: Und auch da bleiben wir sportlich. Heute vor 20 Jahren beendete der US-amerikanische Tennisprofi Andre Agassi seine Karriere. Steffen Hudemann blickt zurück.
5: From day one, right? I hated tennis.
6: Von Anfang an habe er Tennis gehasst, sagt Andre Agassi. Gespielt habe er damals nur aus Angst vor seinem Vater. Mike Agassi will aus seinem Sohn einen Champion machen. Mit 13 Jahren kommt der Junge an die berühmte Bollettieri Akademie in Florida. Mit 18 steht er auf Rang 3 der Weltrangliste und sorgt für Aufruhr. Lange Mähne, bunte Klamotten, Jeans, Shorts. 1988 gilt Agassi als Rebell. Wimbledon boykottiert Agassi 3 Jahre lang, auch wegen der strengen Regeln und der weißen Spielkleidung. Doch ausgerechnet dort gewinnt Agassi 1992 seinen ersten Grand-Slam-Titel. 1996, jetzt mit Glatze, folgt die Krönung. Agassi wird Olympiasieger in Atlanta. Auf den Triumph folgt die Krise. 1997 ist Agassis Ehe mit Schauspielerin Brooke Shields zerrüttet. Er wird depressiv, nimmt Crystal Meth, rutscht bis auf Rang 141 der Weltrangliste ab. Aber Agassi kommt zurück, gewinnt 1999 erstmals die French Open. Alle 4 Grand-Slam-Titel und Olympiagold, das hat vor Agassi nur eine geschafft. Steffi Graf.
7: Las Vegas. Steffi Graf und Andre Agassi haben geheiratet.
6: Wenige Tage später wird ihr Sohn Jaden geboren, 2 Jahre später Tochter Jazz. Ihre Eltern lassen ihnen die Freiheit, nicht Tennisprofi werden zu müssen. Einen Sport, den Andre Agassi nach eigener Aussage lange gehasst hat und den er am 3. September 2006 nach den US Open endgültig verlässt. Das war heute vor 20 Jahren.
3: Der Stichtag von Steffen Hudemann.

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1: Um 1.30 Uhr mit Wolfgang Berger. Nach dem versuchten Sprengstoffanschlag am Leipziger Flughafen stellen sich die NATO und die EU hinter Deutschland. Der Vorfall weise alle Merkmale von staatlich gefördertem Terrorismus auf, sagte die EU-Außenbeauftragte Kallas nach einem Außenministertreffen in Irland. Aus Wicklow, Sabrina Fritz.
2: Der Vorfall von Leipzig war kein Einzelfall. Man sehe seit Jahren eine systematische Zunahme von Angriffen auf die EU, so die Chefdiplomatin der Gemeinschaft Kaja Kallas zum Abschluss des Außenministertreffens in Irland. Sie und die Mehrzahl der EU-Länder hat keinen Zweifel daran, dass Russland hinter diesen Störungen steckt. Die Gemeinschaft will den Kampf gegen Moskau intensivieren. Waffen spielen dabei noch keine Rolle. Es geht aber zum Beispiel um Visabeschränkungen für russische Staatsbürger, um neue Sanktionen und neue Unterstützung für die Ukraine. Wie die allerdings aussehen soll, ist noch sehr vage.
1: Im Zusammenhang mit dem versuchten Drohnenanschlag am Flughafen Leipzig-Halle haben die Ermittler zwei Tatverdächtige im Visier. Das haben gemeinsame Recherchen von NDR, WDR und Süddeutscher Zeitung ergeben. Es soll sich um einen Mann aus Belarus und einen Mann mit russischem und lettischem Pass handeln. Unter anderem weisen DNA-Spuren auf ihre Beteiligung hin. Die Bundesregierung beschuldigt Russland, für den Vorfall verantwortlich zu sein. Nach dem Anschlag auf ein Umspannwerk in Nordrhein-Westfalen hat die Staatsanwaltschaft Köln die Ermittlungen aufgenommen. Es geht nach eigenen Angaben dem Anfangsverdacht verfassungsfeindlicher Sabotage nach. Man nehme den Vorfall äußerst ernst. Unbekannte hatten an der Anlage einen Kurzschluss ausgelöst. Einen ähnlichen Vorfall gab es in Brandenburg. Auf Malta ist der Prozess um den Mord an der Enthüllungsjournalistin Daphne Caruana Galizia mit einem Freispruch zu Ende gegangen. Die Reporterin war vor 9 Jahren mit einer Autobombe getötet worden. Sie hatte vor allem über Korruption auf Malta berichtet. Aus Rom, Tillmann Kleinjung.
3: Die Hintergründe zum Mord an Daphne Caruana Galizia bleiben weiter im Dunkeln. Wer war der Auftraggeber des Autobombenanschlags auf die maltesische Journalistin? Darum ging es in dem Prozess vor einem geschworenen Gericht, der nun für den angeklagten Unternehmer Jorgen Fennig mit einem Freispruch endete. Die Geschworenen befanden ihn in beiden Anklagepunkten für nicht schuldig. Beihilfe zum Mord und Bildung einer kriminellen Vereinigung mit der Absicht, die unbequeme Journalistin zu töten.
1: Das Wetter in Deutschland. Gebietsweise trocken an den Küsten und im Norden, später Schauer, Tiefstwerte 17 bis 8 Grad. Tagsüber im Norden und in der Mitte Schauer und einzelne Gewitter, sonst oft freundlich. Höchstwerte 19 Grad im Erzgebirge bis 29 Grad am Oberrhein. Am Freitag im Süden heiter, im Norden zeitweise kräftiger Regen, 18 bis 32 Grad. Am Samstag teilweise freundlich, im Norden unbeständig, 18 bis 29 Grad. Das waren die Nachrichten.
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4: Momentan keine Staus, Ihnen eine gute Fahrt.
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4: Weiterhin mit Alex Franz ganz herzlich willkommen. Die Gewalttat bei einer Techno-Party in Aarau in der Schweiz, kurz vor der deutschen Grenze, bewegt viele Menschen, nicht nur in der Schweiz. Eine Frau wurde dabei in der Nacht zu Sonntag erschossen, mehrere Menschen verletzt, darunter auch eine Deutsche. Jetzt haben Polizei und Staatsanwaltschaft bekannt gegeben, es handelt sich um eine Amok-Tat. Unsere Schweiz-Korrespondentin Sandra Bieger berichtet.
5: Das Medieninteresse ist riesig, als sich Polizei und Staatsanwaltschaft in Aarau erstmals seit der Festnahme des mutmaßlichen Täters ausführlich äußern. Dass der Mann 43 Jahre alt und Schweizer ist, war bereits zu Beginn der Woche bekannt geworden. Jetzt gibt es weitere Details, zum Beispiel zum Motiv der Tat. Polizeioberst Michael Leupold.
6: Heute können wir sagen, dass dieser Anschlag vom Sonntagmorgen dem Szenario Amok zuzuordnen ist. Stand heute haben wir keine Hinweise auf irgendwelche personalen oder örtlichen Beziehungen nach Aarau. Wir gehen davon aus, dass das ein Zufall war, dass er auf diesen Event gestoßen ist.
5: Bei dem Techno-Festival in Aarau soll der mutmaßliche Täter in der Nacht zu Sonntag wahllos auf Besucher geschossen haben. 40 Mal mit einer Kalaschnikow. Anschließend feuerte er noch mit einer Pistole auf ein wegfahrendes Auto. Beide Waffen waren auf den Mann zugelassen. Auf die Spur des mutmaßlichen Täters kam die Polizei, weil ein Zeuge Angaben zu dessen Fluchtfahrzeug machen konnte. Während die Fahndung nach ihm noch auf Hochtouren lief, stellte er sich bei der Polizei in Delémont. Das ist eine Stadt im Kanton Jura, aus dem der Mann auch stammt. Staatsanwalt Christoph Rüedi.
7: So berichtete er dort, dass er sich im Zusammenhang mit den Schussabgaben in Aarau stelle, informierte, dass es ihm bereits seit einiger Zeit gesundheitlich schlecht gehe und machte Angaben zu aktuellen Wohn- und Aufenthaltsorten.
5: Aus dem, was er bei der Polizei erzählt hat, schließen die Ermittler, dass der Mann psychische Probleme hat. Zur Tat selbst habe er sich bislang noch nicht geäußert. Erkenntnisse erhoffen sich Polizei und Staatsanwaltschaft von den weiteren Ermittlungen. Bei der Amoktat war eine Italienerin mit Schweizer Wohnsitz erschossen worden. Insgesamt 6 Personen wurden verletzt, darunter auch eine Deutsche. Zunächst war von 5 Verletzten die Rede. Eine Person, die von einem Schuss gestreift worden war, habe sich noch nachträglich gemeldet. Nach der Amoktat in Aarau nimmt in der Schweiz die Diskussion um Waffenbesitz Fahrt auf. Der mutmaßliche Täter besaß legal neben der Kalaschnikow noch 2 weitere Pistolen. Die Polizei erklärt dies damit, dass er die Waffen vor rund 20 Jahren erworben habe. Damals sei das Waffenrecht noch weniger streng gewesen.
4: Informationen aus der Schweiz von Sandra Bigger.
0: Wirtschaft.
4: Australien verschärft seinen Kurs gegen große Tech-Konzerne. Das Parlament hat ein Gesetz verabschiedet, das Unternehmen wie Google, Meta, TikTok und LinkedIn dazu bringen soll, australische Medien für Nachrichteninhalte zu bezahlen. Die Regelung gilt weltweit als wegweisender Versuch, die Marktmacht der großen Plattformen zu begrenzen. Florian Barth.
8: Eine schnelle Google-Suche, einmal durch Instagram scrollen und auf diesen Plattformen gleich noch ein paar aktuelle Nachrichten lesen. So passiert es auch in Australien täglich millionenfach. Zwischen den Nachrichtenartikeln stoßen User regelmäßig auf Werbeanzeigen. Da bietet ein Reisebüro den Traumurlaub an oder ein Autohändler einen günstigen Reifenwechsel. Für solche Werbeanzeigen kassieren die Plattformbetreiber Geld von den Firmen, die solche Werbung schalten. Aber die Urheber der Nachrichten profitieren oft nicht. Dabei war es vielleicht gerade der journalistische Inhalt, der den Blick der Lesenden auch auf die Anzeigen gelenkt hat. Die australische Medienpolitikerin Sarah Henderson kritisiert dieses bisherige Geschäftsmodell gegenüber dem Fernsehsender ABC. Die digitalen Plattformen nutzen Nachrichteninhalte ohne Bezahlung und das war höchst unangemessen. Darum hat die Regierung nun das sogenannte News Bargaining Incentive Gesetz verabschiedet, ein Gesetz zur Vergütung von Nachrichteninhalten. Es trifft Plattformen mit Werbeeinnahmen von mehr als 250 Millionen australischen Dollar, also zum Beispiel Meta, Google, ByteDance und LinkedIn. Die müssen in Zukunft 2,5% ihrer Einnahmen aus digitaler Werbung abführen. Vermeiden können sie diese Abgaben nur, indem sie kommerzielle Verträge mit mindestens 8 verschiedenen Medienhäusern abschließen. Das soll sicherstellen, dass australische Medienhäuser und Verlage finanziell von den Nachrichteninhalten profitieren, wenn ihre Artikel auf den großen Plattformen landen und dort gelesen werden. Australiens Premierminister Anthony Albanese hält das Gesetz für wegweisend und wertschätzend den Journalistinnen und Journalisten gegenüber, wie er in der Parlamentsdebatte sagte. Für die Regierung gibt es keine Einnahmen. Es geht direkt darum, Journalisten zu unterstützen. Jeder einzelne eingenommene Dollar wird an den Sektor zurückgegeben. Australiens Regierung rechnet damit, dass dadurch mehrere 100 Millionen Dollar pro Jahr in den Nachrichtensektor fließen könnten. Die Medienunternehmen würden Anreize erhalten, das Geld für Journalisten auszugeben, anstatt einfach nur Unternehmensgewinne zu steigern, so Premierminister Albanese. Die Definition von Journalisten wird erweitert und umfasst zusätzliche wichtige Nachrichtenrollen, einschließlich der vielen Freiberufler, die so viele neue Inhalte produzieren. Meta, der Mutterkonzern von Facebook und Instagram aus den USA, hatte die Maßnahme als unhaltbar und unfair kritisiert und argumentiert, die User würden wegen Unterhaltung und Creator-Inhalten auf die Plattformen kommen und nicht primär wegen Nachrichten. Doch nach der Verabschiedung des Gesetzes sind die Konzerne unter Zugzwang. Noch ist offen, wie die Tech-Konzerne reagieren. Zahlen sie an Medienhäuser direkt oder lassen sie sich auf die 2,5% Abgabe auf Werbeeinnahmen ein? Die australische Regierung will die Einhaltung des Gesetzes beobachten und auch überprüfen, ob nun tatsächlich mehr Geld bei den Journalistinnen und Journalisten ankommt.
4: Informationen von Florian Barth. Erst Brandenburg, dann Nordrhein-Westfalen. Innerhalb kurzer Zeit gibt es zwei Angriffe auf die Stromversorgung. Nach dem Angriff auf das Stromnetz in Südbrandenburg gehen die Ermittler davon aus, dass auch die Störung an einem Umspannwerk in Bergheim bei Köln auf verfassungsfeindliche Sabotage zurückgeht. Lena Wensch berichtet.
9: Laute Schläge und helle Blitze. So haben die Anwohner den Vorfall am Dienstagabend beschrieben. Inzwischen ist klar, der Kurzschluss am Umspannwerk in Bergheim-Reith wurde nach Erkenntnissen der Polizei vorsätzlich ausgelöst. Ein leitender Gegenstand war vermutlich an einem Zaun befestigt und gegen eine Stromleitung geschleudert worden. In einem angrenzenden Maisfeld haben Ermittler außerdem mehrere Abschussvorrichtungen gefunden. Sie könnten mit der Tat zusammenhängen. Durch den Kurzschluss waren 5 Blöcke der Kraftwerke Niederaußem und Neurath betroffen. So Amprion-Sprecher Stefan Deffner.
10: Es gab einen Vorfall im Umfeld der Umspannanlage, was dazu führte, dass die Zuleitungen beschädigt worden sind. Das wiederum führte zu Kraftwerksausfällen bei RWE. Die gute Nachricht ist, die allgemeine Stromversorgung war davon nicht betroffen. Das heißt, wir konnten in Sekundenschnelle wieder ausgleichen, sodass es da keine Auswirkungen für Verbraucherinnen und Verbraucher gab.
9: Die Polizei stuft die Tat inzwischen als Anschlag auf kritische Infrastruktur ein. Die Staatsanwaltschaft Köln ermittelt unter anderem wegen des Anfangsverdachtes der verfassungsfeindlichen Sabotage. Wer hinter dem Anschlag steckt und welches Motiv die Täter hatten, ist bislang unklar, sagt Innenminister Herbert Reul.
11: Nach jetzigem Ermittlungsstand haben die Täter gezielt einen Kurzschluss herbeigeführt, indem sie leitfähiges Material, mutmaßlich Kabel, über die Oberleitung gebracht haben. Das war, will nicht drum herum reden, das war kein kaputter Schalter, das war Absicht, das war eine Straftat. Es besteht der Anfangsverdacht einer verfassungsfeindlichen Sabotage. Wir prüfen in zwei Richtungen. Fremdstaatlich gelenkte Sabotage und Linksextremismus. Nichts davon können wir derzeit ausschließen.
9: Über den Kraftwerken wurden zwar Drohnen gesichtet, nach aktuellem Ermittlungsstand gehörten sie aber zum Netzbetreiber und dienten der Überwachung. Parallelen gibt es zu einem Angriff auf ein Umspannwerk in Brandenburg am selben Tag. Dort sollen Unbekannte ebenfalls leitfähiges Material gegen Stromleitungen geschleudert haben, mithilfe selbstgebauter Flugkörper, die Silvesterraketen ähnelten. Ob die beiden Taten zusammenhängen, wird derzeit geprüft.
11: Ein Umspannwerk ist kein Schuppen und mit ein paar Kabeln drin. Ein Umspannwerk ist ein Nervenzentrum für unseren Alltag. Wer da rangeht, greift nicht irgendein Blechdach an, der greift unser Land an, unsere Wirtschaft, unseren Alltag, uns alle.
9: Zwei Vorfälle an einem Tag. Und damit stellt sich auch die Frage, wie gut ist unsere kritische Infrastruktur geschützt? Wirtschaftsministerin Mona Neubauer sieht hier auch den Bund in der Verantwortung. Sie fordert:
12: Wir haben in der Energieministerkonferenz im Mai an die Bundesregierung adressiert, dass die Betreiber kritische Infrastruktur besser selber schützen können. Dafür sollen sie Kameras nicht nur auf dem eigenen Gelände, sondern wenn nötig auch im direkten Umfeld einsetzen dürfen.
4: Ein Bericht von Lena Wensch. Um 1.43 Uhr eine aktuelle Gefahrenmeldung. Achtung, ein Falschfahrer auf der B49 Limburg-Gießen. Zwischen Ahlbach und Mehrenberg-Ost kommt Ihnen ein Falschfahrer entgegen. Fahren Sie äußerst rechts und überholen Sie nicht. Auf der B49 Limburg-Gießen zwischen Ahlbach und Mehrenberg-Ost ist ein Falschfahrer unterwegs. Vorsicht dort bitte in beiden Richtungen.
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4: Noch bis Freitag kommen die Staatschefs, Präsidenten und Regierungsvertreter der Inselstaaten im Pazifik zusammen. Es geht um die wirtschaftliche Entwicklung, den Kampf gegen die Folgen des Klimawandels und um eine gemeinsame Sicherheitsarchitektur. Die ersten Tage des Gipfels werden allerdings überschattet von Spannungen zwischen China und Taiwan. Die demokratisch regierte Insel nimmt als sogenannter Entwicklungspartner am Forum teil. Ein chinesischer Regierungsvertreter drohte vor laufenden Kameras mit Konsequenzen.
13: Tänzerinnen in kunstvoll gewebten Röcken, Blumenschmuck im Haar, traditionelle Gesänge. Ein faszinierender Einblick in die Kultur Mikronesiens. Das alles vor der atemberaubenden Kulisse Palaus, einem der schönsten Länder der Welt. Es hätte alles so schön sein können zum Auftakt des Pacific Islands Forum, dem wichtigsten Gipfeltreffen der Inselstaaten der Region. Bis zum Auftritt von Qian Bo, dem Sondergesandten der chinesischen Regierung für Angelegenheiten der pazifischen Inselstaaten. Wir sind sehr besorgt. Taiwan ist kein Dialogpartner des Forums. Das hätte also nicht passieren dürfen. Wir halten es daher für äußerst unangemessen. China droht Taiwan mit Konsequenzen. Unversöhnliche Worte trotz der feierlichen Umgebung bei der Eröffnungszeremonie des Gipfels. Und das alles, weil Taiwan auch eine Einladung bekommen hat von Palaus Präsidenten Tsurangel Whips Jr., dem Gastgeber, dessen eindringlicher Appell im Vorfeld schon nach Tag 1 verpufft ist. Der Pazifik ist unser Zuhause und kein Theater für geopolitischen Wettbewerb. Die Reaktion von Taiwans Außenminister Lin Xialong lässt nicht lange auf sich warten. Keine 24 Stunden nach dem Statement von Pekings Vertreter lädt er die Medienvertreter in sein Hotel, nimmt sich über eine Stunde Zeit, um Taiwans Anwesenheit in Palau zu rechtfertigen. Wenn wir zu einer Veranstaltung oder zu einem Essen eingeladen sind, richten wir uns als Gäste nach dem Gastgeber. Das ist einfach höflich. Aber man stellt fest, sobald China an einer solchen Konferenz teilnimmt, verhält es sich, als wäre es selbst der Gastgeber und sorgt dadurch für eine sehr schlechte Atmosphäre bei der gesamten Veranstaltung. Peking versucht seit langem, Taiwan von internationalen Gipfeltreffen auszuschließen. Im vergangenen Jahr hat das auch noch funktioniert. Diesmal nicht, weil Gastgeber Palau als eine von nur drei Nationen im Pazifik noch diplomatische Verbindungen zu Taipeh unterhält. Es ist ein offenes Geheimnis unter Beobachtern vor Ort, dass einige pazifische Staats- und Regierungschefs ihre Teilnahme am Gipfel deshalb kurzfristig abgesagt haben, um vor China gut auszusehen. Darunter die Präsidenten von Kiribati und Nauru. Was bei den Spannungen zwischen China und Taiwan zu kurz kommt, das eigentliche zentrale Thema des Gipfels, die Folgen des Klimawandels. Ein Zehntel Grad ist für uns keine Zahl hinter dem Komma. Es ist eine Küste, eine Süßwasserquelle, ein Korallenriff, eine Ernte und ein Zuhause. Palaus Präsident Whips Jr. appelliert, das 1,5-Grad-Ziel nicht aus den Augen zu verlieren. Was wir brauchen, ist Zugang zu Finanzmitteln, zu Geldern für Anpassungsmaßnahmen und zu Finanzierungsmechanismen, die in einem Umfang geschaffen werden, der der Dringlichkeit entspricht. Bislang dringt dieser Aufruf kaum durch. Zu laut sind die Störgeräusche anderer Gipfelteilnehmer, allen voran von China.
4: Thorsten Iffland über das Pacific Islands Forum. War's das jetzt? Haben wir Menschen im Kampf gegen den selbstgemachten Klimawandel versagt? Müssen wir uns mit den Folgen dauerhaft arrangieren? Mit intensiveren Dürren, Überschwemmungen, Waldbränden, Fluchtbewegungen wegen der Hitze, gesundheitlichen Auswirkungen? Die Folgen sind ebenso gravierend wie kaum zu überblicken. Jetzt haben Experten der Vereinten Nationen einen neuen Klimabericht vorgelegt, in dem sie eindringlich appellieren. Karin Bentsch.
14: Hitze, Dürre, Überflutungen. Solche globalen Wetterphänomene wird es in Zukunft noch häufiger geben, heißt es im Bericht des Umweltprogramms der Vereinten Nationen, kurz UNEP. Die Welt befinde sich auf dem Weg zu einer Erderwärmung von bis zu 2,6 Grad im Vergleich zur vorindustriellen Zeit. Bereits in den kommenden Jahren werde das 1,5-Grad-Ziel des Pariser Klimaabkommens dauerhaft überschritten sein, sagt Inge Andersen, die Generaldirektorin des UN-Umweltprogramms in Nairobi. Der Bericht betont, dass wir alles tun müssen, um diese Überschreitung zu begrenzen. Wir dürfen nicht über eine Erderwärmung von 1,8 Grad Celsius hinausgehen. Geschieht das, wäre es schwierig, die Folgen rückgängig zu machen. Zu den möglichen Folgen gehören verstärkte Extremwetterereignisse, der Verlust von Ökosystemen und die Überflutung kleiner Inseln und tiefliegender Küstenstädte. Laut dem Umweltprogramm der Vereinten Nationen seien schwere Schäden für die menschliche Gesundheit, die Ernährungssicherheit, die Wasserversorgung, Natur, Infrastruktur und Wirtschaft zu erwarten. Deshalb empfiehlt das Umweltprogramm der Vereinten Nationen in seinem neuen Bericht den Ausstieg aus fossilen Brennstoffen, den Ausbau erneuerbarer Energien, Aufforstung und massiv weniger Ausstoß von Kohlenstoffdioxid. Doch die Realität sieht anders aus. Die CO2-Emissionen steigen Jahr für Jahr auf immer neue Höchstwerte. Das ist auch Generaldirektorin Inga Andersen bewusst. Deshalb fordert sie, über diese Wahrheit müssen wir dringend anfangen zu sprechen. Und Politiker, deren Verantwortung es ist, zu regieren und zu führen, müssen diese Wahrheit in ihren Planungen berücksichtigen und zu ihren Klimazusagen stehen.
15: Living up to their climate commitments.
14: Es sei höchste Zeit, den Klimaschutz wieder ernster zu nehmen, Umweltprojekte zu stärken, statt sie aufzugeben.
16: Kultur.
17: Ist nicht alles, was uns geschieht, alles, was wir tun, die Folge einer unendlichen Kette von Zufällen? Gibt es überhaupt eine größere Macht als die des Zufalls? Diese Fragen wirft der neue Roman von Monika Maron auf. 4 Minuten heißt er. 4 Minuten, in denen Entscheidendes passiert. Oder eben auch nicht. Auch das Zufall. Alexander Soloch hat das neue Buch der 85-jährigen Autorin gelesen.
18: An einem sonnigen Tag im April ändert sich alles im Leben der Lea Novak. Dadurch, dass sie es beinahe verliert. Im Berliner Stadtteil Schöneberg gerät die Fußgängerin unter ein Auto auf Höhe einer Kirche. 2 Menschen sind sofort hilfreich zur Stelle. Ein Priester, der inbrünstig vor ihrem leblosen Körper Gebete flüstert, und ein Notarzt, der ihr Herz gerade noch rechtzeitig wieder zum Schlagen bringt.
19: Sie war also gestorben. Wenn auch nur für 3 oder 4 Minuten. Viel länger kann es nicht gewesen sein, sonst wären Hirnschäden zurückgeblieben. Und dann wurde sie wieder zum Leben erweckt. Sie hatte also diese Schwelle überschritten, um die es so viel Berichte, Mutmaßungen und Geheimnisse gab, und hatte weder das gleißende Licht gesehen, von dem andere Gestorbene und Wiedererweckte berichteten, noch war ihr ganzes Leben in Sekunden vor ihr abgelaufen. Sie hatte das größte Geheimnis, den Tod, erlebt und auch nicht.
18: Diese leise Melancholie weicht aber bald einer existenzielleren Frage. Lea, Mitte 50, erfolgreiche Journalistin in der Hauptstadtredaktion einer großen Tageszeitung, erholt sich körperlich zwar recht schnell, aber das Gedankenkarussell setzt sich vehement in Gang, als sie erfährt, dass ihr Retter, der Notarzt, nur ganz zufällig wegen eines vorherigen Fehlalarms in ihrer Nähe war und sofort helfen konnte. Sonst wäre alles zu spät gewesen. Lea, die nach dem einleitenden Kapitel nun als Ich-Erzählerin auftritt, sucht einen Sinn hinter ihrer Rettung, überhaupt eine tiefere Bedeutung in ihrem Leben insgesamt. Gibt es die überhaupt, wenn am Ende alles nur Zufall ist?
19: Es war eben ein Unterschied, ob man um die eigene Sterblichkeit wusste oder ob man sie erlebt hat. Vielleicht war ja die Legende, in der letzten Minute würde sich das ganze Leben wie ein Film im Schnelldurchlauf vor dem Sterbenden abspielen, wirklich wahr. Vielleicht war man verurteilt mit dem letzten Atemzug, wenn nichts mehr zu ändern war, das Versagen und die Versäumnisse, über die man sich all die Jahre hinweggeschwindelt hatte, zu erkennen.
18: Also durchforstet Lea ihr Leben nach prägenden Zufällen, wie sie sich etwa als junge Frau in der DDR dagegen entschied, Naturwissenschaftlerin zu werden und stattdessen Geschichte studierte. An Pfingsten 1987 war sie nämlich in eine Menschenmenge geraten, die sich an der Ostseite des Brandenburger Tors versammelt hatte, um ein David Bowie-Konzert auf der Westseite zu hören. Die Staatsmacht trieb sie alle auseinander. Daraufhin wollte Lea herausfinden, warum ist im 20. Jahrhundert alles so gekommen. Deshalb Geschichte. Oder der Zufall ihrer rauschhaften Liebe zu Max, der aber dann plötzlich und ohne Vorwarnung in die Bundesrepublik verschwand. Kurz nach der Wende bekam sie einen Brief von ihm und vernichtete ihn unbesehen, immer noch tief getroffen von seinem Verrat. Hätte sie ihn gelesen, wäre vielleicht alles anders gekommen, hätte sie sich nicht in irgendwelche leidenschaftslosen Mittelmaßbeziehungen begeben und wäre heute vielleicht nicht allein. Wie der Zufall auf der Habenseite sie in einen Traumjob brachte, daraus lässt sich ebenfalls kaum etwas Sinnvolles konstruieren.
19: Der größte Zufall im Leben ist man wohl selbst.
18: Darauf läuft's anscheinend in aller Schlichtheit hinaus. Wer angesichts der fulminanten und faszinierenden Fragestellung des Romans auf einen etwas höheren Erkenntnisgewinn gehofft hat, geht leider leer aus. Dass Lea, deren Sinnsuche zunehmend zu einer Gottessuche wird, sich dann noch von einem Pfarrer mit protestantischen Plattitüden abspeisen lässt.
19: Gott ist Geist. Er ist der Sinn jenseits der erfahrbaren Welt. An Gott kann man nur glauben. Der Glaube ist ein Geschenk.
18: Und sich davon auch noch seltsam erhoben fühlt, ist dann doch arg enttäuschend. Um irgendeinen neuen Gedanken bereichert einen dieser Roman nicht. Ratlos fragt man sich am Ende, warum man ihn überhaupt gelesen hat. Es war wohl Zufall.
17: Alexander Soloch über 4 Minuten den neuen Roman von Monika Maron, der bei Hoffmann und Campe erschienen ist und er kostet 26 €.
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4: Vor allem Familien dürfen schon mal auf eine Entlastung hoffen. Die Bundesregierung hat eine Reform der Einkommensteuer auf den Weg gebracht. Dabei hat sie zum Beispiel Erzieher, Busfahrer oder Handwerker im Blick. Das Wirtschaftsministerium hat zugestimmt, dann aber einen Brief an Finanzminister Klingbeil geschickt und darin kritisiert, das Ergebnis sei eine inflationsbedingte heimliche Steuererhöhung. Was nun? Wird die Mittelschicht entlastet oder nicht? Unsere Gastkommentatorin heute ist die freie Autorin Wiebke Hollersen. Sie rechnet in ihrem Kommentar nicht damit, dass die Reform Berufstätige tatsächlich stark entlastet.
20: Man will nicht immer klagen und von der Bundesregierung enttäuscht sein. Das wird doch langsam langweilig. Über Deutschland hängt genug schlechte Laune. Deshalb habe ich versucht, die Reform der Einkommenssteuer gut zu finden, die Bundesregierung beschlossen hat. Es war ja eins ihrer großen Vorhaben. Es wurde auch groß angekündigt. Von Friedrich Merz, dem Bundeskanzler, schon im Wahlkampf. Mit dem schönen, simplen Spruch, mehr netto vom Brutto. Ja, das wünscht man sich, wenn man Ende des Monats auf den Gehaltszettel guckt. Und Lars Klingbeil, der Finanzminister, der sagte, als er sich an die Reformarbeit machte, wer hart arbeitet, der soll mehr in der Tasche haben. Das klang noch besser, denn wer arbeitet in Deutschland eigentlich nicht hart? Da konnte sich doch jeder, der einen Job hat, ein bisschen Hoffnung machen. Nun ist die Reform da und wird mit einem Beispiel beworben. Einer Familie mit zwei Kindern und kleinem Einkommen. Diese Familie könnte bis zu 600 Euro mehr haben im Jahr. Aber das sind ja immerhin 50 Euro im Monat. Ein Kinobesuch mit den Kindern, wenn sie nicht zu viel Popcorn bestellen. Dann lasse ich das Beispiel nochmal genau. Bis zu 600 Euro. Könnte. Außerdem soll das Ganze erst im Jahr 2028 greifen. Es ist vermutlich auch schon der allerbeste Fall. Sonst würde das Finanzministerium die Reform ja nicht mit dieser Beispielfamilie bewerben. Alle anderen Familien, Paare, Menschen, die allein leben, werden von der Reform, fürchte ich, kaum etwas spüren. Auch nicht 2028. Was sie spüren jetzt schon, sind die Spritpreise, die Inflation, die ständig steigenden Mieten, auch die Sozialabgaben auf das Gehalt könnten ja noch steigen. Dann gibt es weniger netto vom Brutto. Ich habe mich wirklich bemüht. Aber ich fürchte, auch mit dieser Reform hat die Regierung leider wieder eine Enttäuschung produziert.
4: Die Meinung der freien Autorin Wiebke Hollersen. Auch die Neue Osnabrücker Zeitung und die Augsburger Allgemeine finden, die Bundesregierung hätte viel mehr rausholen müssen. Die Frankfurter Allgemeine Zeitung geht ebenso davon aus, dass eine echte Entlastung durch steigende Sozialbeiträge konterkariert wird und ahnt bereits die Folgen.
21: Das ist ein Problem. Für die Stimmung im Land, für den Rückhalt der Parteien der Mitte und auch für das Wirtschaftswachstum. Dass sich die Aussichten zuletzt etwas verbessert haben, liegt fast ausschließlich an schuldenfinanzierten öffentlichen Ausgaben. Eine solide Wirtschaftspolitik sieht anders aus.
4: Die Stuttgarter Zeitung zeigt sich wenig überrascht. Die Spielräume im Haushalt für eine größere Entlastung fehlen.
21: Auch weil teure Wahlkampfversprechen wie die Ausweitung der Mütterrente und die reduzierte Gastrosteuer umgesetzt wurden und 10 Milliarden Euro im Jahr kosten. Genauso viel wie die Klingbeilsche Steuerentlastung für alle Bürgerinnen und Bürger zusammen.
4: Die Nürnberger Nachrichten kritisieren, dass Teile der Koalition sich öffentlich gegen den Entwurf gestellt haben.
21: Das muss man erstmal schaffen. Wirtschaftsministerin Reiche hätte ja auch sagen können, das ist immerhin ein Anfang. Mehr war nicht drin. Aber wir haben uns geeinigt. So aber sorgt diese Regierung selbst nach Kräften für ihren miesen Ruf.
4: Die Neue Zürcher Zeitung geht mit Blick auf Reiches Ministerium einen Schritt weiter in den Überlegungen.
21: Geht es Reiche am Ende bereits um die Deutungshoheit über ein mögliches vorzeitiges Ende ihrer Amtszeit? Als möglichen Nachfolger würde Merz wohl kaum abermals eine Managerin aus der Industrie installieren. Die liberale Stimme würde verstummen. Katharina Reiche würde dann fehlen. Das hätte sie sich selbst zuzuschreiben.
4: Und das waren die Standpunkte, zusammengestellt heute von Diane Batani. Uhr 59, hier geht es gleich in der ARD-Infonacht weiter mit meinem Kollegen Nikolai Russ. Mein Name ist Alex Franz, Ihnen vielen Dank fürs Zuhören und ich wünsche Ihnen einen guten neuen Tag. Ciao.

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1: Um 2 Uhr mit Wolfgang Berger. Die EU und die NATO haben sich im Konflikt mit Russland hinter Deutschland gestellt. Nach dem versuchten Sprengstoffanschlag am Leipziger Flughafen hat die EU-Außenbeauftragte Kallas außerdem neue Sanktionen gegen Moskau angekündigt. Aus der Nachrichtenredaktion Martin Seiler.
2: Der Anschlagsversuch in Leipzig weise alle Merkmale von staatlich gefördertem Terrorismus auf, sagte Kallas. EU-Kommissionschefin von der Leyen warf Russland eine neue Eskalationsstufe vor. Der Vorfall reihe sich jedoch in ein breiteres Muster ein. Solche Angriffe seien die neue Normalität, so von der Leyen. NATO-Generalsekretär Rutte sicherte der Bundesregierung ebenfalls Rückendeckung zu. Laut Recherchen von NDR, WDR und Süddeutscher Zeitung sind nach dem Zwischenfall in Leipzig 2 Verdächtige identifiziert. Demnach handelt es sich um Männer mit russischer Staatsbürgerschaft.
1: Nach den Angriffen auf Umspannwerke in Brandenburg und Nordrhein-Westfalen laufen die Ermittlungen. Die Behörden sprechen vom Anfangsverdacht verfassungsfeindlicher Sabotage bzw. Terrorismus.